0: Dir werde ich helfen.
1: Das sind Schmerzen. Warte. Okay, alles gut.
2: Lass dir Zeit. Kannst du auch nochmal ansetzen.
1: Ich weiß, was ich sagen will, aber ich kann das nicht formulieren. Ist leer.
3: Sabrina wird immer schwächer. Ihre Sprache, ihr Körper, ihre Kraft. Sie ist todkrank. Wie lebt man, wenn der Tod immer Thema ist?
1: Und da wir dann darüber gesprochen haben, dass es vielleicht die letzte Chance gewesen wäre. In dem Moment habe ich das gedacht, boah, vielleicht habe ich gerade einen riesengroßen Fehler gemacht.
3: Über 100.000 Kinder und junge Erwachsene in Deutschland sind lebensverkürzend erkrankt. Es werden immer mehr, trotzdem werden sie kaum wahrgenommen.
4: Ich bin ja 25, aber die reden mit mir, wie, als wäre ich 10 oder.
2: Ja, als wärst du ein Kind.
4: Ja, genau.
2: Sind wir da als Gesellschaft darauf vorbereitet, dass es jetzt immer mehr werden? Nee.
3: Während die Medizin ein längeres Leben ermöglicht, entsteht eine Lücke in der Versorgung.
2: Großes Missverständnis, ne? Man denkt immer, Hospiz ist gleich, es geht ums Sterben, aber
5: ja. Nein.
3: Wie gehen wir als Gesellschaft damit um, dass es immer mehr Sterbenskranke gibt? In einem Krankenhaus in Berlin hole ich Sabrina ab. Sie ist lebensverkürzend erkrankt, wurde mit einem seltenen Herzfehler geboren.
6: Hi, schön, dich kennenzulernen.
2: Hi, Lukas.
6: Sabrina,
2: Lilly. Hi, Lukas, freut mich.
3: Sabrina könnte ihren Alltag ohne Assistentinnen wie Lilly nicht meistern.
6: Willkommen im Krankenhaus.
3: 6 Stunden Untersuchungen hat Sabrina hinter sich. Geprüft wurde, wie stark die Leistung ihrer Organe schon abgenommen hat. Dafür musste sie nüchtern bleiben.
6: Ich durfte noch keinen Kaffee trinken. Da wäre ich jetzt bereit. Hast du Bock?
2: Ja, lass uns mal einen Kaffee trinken.
6: Hast du auch Bock?
5: Bin dabei.
6: Okay.
2: Gerne.
6: Dann jetzt Kaffee.
2: Let's go.
6: Okay, ich glaube, da runter.
2: Da lang, ja.
3: Sabrina will Gleichberechtigung, kein Mitleid. Mit ihrer Krankheit geht sie offen um. Auch ich versuche, mich zu entkrampfen.
2: Du hast irgendwo mal geschrieben, du hast von deinem Ablaufsdatum gesprochen.
6: Ja.
2: Was meinst du damit?
6: Mein Mindesthaltbarkeitsdatum.
2: Mindesthaltbarkeitsdatum, ja.
6: Ich hätte meine Kindheit nicht überlebt. Und jetzt bin ich knapp 28.

0: Krass. Das heißt, du wärst 5, 10.
1: Mit jedem Jahr, was ich älter wurde, wurde eine neue Prognose gestellt. Und dann wurde in meinem Jugendalter gesagt, okay, 18. Und dann wurde ich 18 und dann hieß es, die Medizin entwickelt sich weiter, mal gucken, wo es hingeht.
2: Für Sabrina ging es immer weiter. Abi, dann Studium, jetzt arbeitet sie als freie Sozialarbeiterin. Dass sie bald 28 wird und alleine in Berlin leben kann, hat sie modernster Medizin und Technik zu verdanken. Und der Unterstützung von Pflege und Assistenzen. Wie bei allen lebensverkürzend Erkrankten ist ihre Krankheit unheilbar. Vor 10 bis 20 Jahren starben viele schon als Kleinkind. Heute werden sie oft viel älter, manche sogar erwachsen.
0: Kannst du das abschätzen, ganz grob, wie oft in deinem Leben warst du im Krankenhaus?
1: Nee, kann ich nicht abschätzen. Mittlerer dreistelliger Bereich.
0: Also so 500 ungefähr. Also
1: 300 bis 500 oder so, keine Ahnung. Also jetzt ganz grob geschätzt.
0: Ja.
2: Bei keinem dieser Aufenthalte hatte sie die Chance, gesund zu werden. Immer ging es darum, den Zustand zu stabilisieren, Kräfte zu erhalten. Mehr und mehr ist sie jetzt auf den Rollstuhl angewiesen.
1: Ich weiß, dass meine Erkrankung so verlaufen kann, dass, wenn ich ins Kino gehe, ich nicht weiß, ob ich am Abend in einer Notaufnahme lande. Weil meine Erkrankung sehr dynamisch verlaufen kann und damit sehr unerwartet. Und damit muss ich planen. Aber ich kann mich auch entscheiden zu sagen, ich streng mich jetzt nicht an und ich gebe keine Energie aus und ich gehe jetzt nicht ins Kino. Und ich gehe jetzt nicht Kaffee trinken und dann verpasse ich aber auch das Leben.
2: Und so findet das Kaffee-Date auch mal im Krankenhaus statt.
3: Ich hätte gerne den Vanille-Zimt-Latte mit Hafermilch in Eis. Okay. Dankeschön.
2: Durch Sabrinas Herzfehler ist ihr Blutkreislauf gestört. Viele Organe sind unterversorgt. Es kommen immer mehr Schäden dazu.
1: Im Prinzip sind das alles Medikamente, die mein Organ am Laufen halten. Die Hoffnung, dass einfach, wenn ich noch länger lebe, ich nicht dann sekundäre Organschäden kriege. Und ein Großteil von dem, was ich nehme, sind Schmerzmittel einfach.
0: Das heißt, das sind jetzt auch Schmerzmittel?
1: Nee, nee. Das ist für Organe.
0: Und hast du jetzt gerade Schmerzen?
1: Ja. Also ich bin chronische Schmerzpatientin. Ich habe eigentlich fast immer Schmerzen.
0: Aber beschreib das mal. Also es ist so, mit was kann man das vergleichen?
1: Als würde jemand sich mit ganz viel Gewicht auf deinen Brustkorb abstützen. Und du spürst dann quasi diesen punktuellen Druck. Ich habe eine Form von Schmerz, die sich so ein bisschen anfühlt, als würden sich so die Organe so gegeneinander drehen.
0: Ich glaube, ich habe noch nicht einzelne Organe in meinem Körper bewusst wahrgenommen.
1: Mich frisst. Oh, ich habe ein Problem. Geiner.
0: Was ist das?
1: Sauerstoff. Scheiße.
0: Sauerstoff Geil. Leer oder was bedeutet
1: das? Das ist jetzt scheiße.
0: Ach so, Akku leer.
1: Such mal an einer Steckdose.
0: Oh, fuck. Wie lange geht es noch?
1: 10 Minuten.
0: Gut, dass wir uns nicht entschieden haben, das mitten im Wald zu machen.
1: Ja, ich habe voll vergessen, dass ich ja im Zeitgrund bin.
2: Sabrinas Atemluft muss fast immer mit Sauerstoff angereichert werden.
0: Hast du eine Steckdose gefunden?
1: Ja.
0: Hier ist dein Kaffee.
2: Nach 20 Minuten ist der Akku geladen. Sie will sich jetzt ausruhen. Auf dem Weg zur U-Bahn erzählt sie mir, dass niemand ihr klar sagen kann, ob sie noch wenige Wochen oder mehrere Jahre hat.
0: Wie kommst du eigentlich mit dieser unfassbaren Unsicherheit klar?
1: Indem ich damit plane, dass die Unsicherheit das Einzige ist, was sicher ist. Und ich bin so, okay, so ein Jahr kann ich super überschauen. Konzertticket in einem Jahr, das kaufe ich. 13 Monate? Nee, das ist mir zu weit.
0: Der 13. So. Monat ist eins
1: der
0: zu weit.
1: Ist, der ist zu weit. Krass. Genau. Also ich weiß nicht, das ist, ich glaube, für mich ein Bauchgefühl.
2: Andere planen Weltreisen, bekommen Kinder oder legen sich Hunde zu. Sabrina plant ihre Beerdigung. Ich werde später mit ihr zum Bestatter gehen.
1: Ich bin Millennial. Wir alle denken über Rente nach.
0: Ja.
1: Aber ist Rente für mich überhaupt ein Thema? Ich dachte in meiner Jugend niemals, weil ich werde ja nicht erwachsen. Jetzt bin ich viel älter, als ich hätte werden sollen. Das heißt, mehr Lebenszeit bringt aber auch neue Erwachsenenfragen mit sich, ja, mit denen ich ja so erstmal gar nicht geplant hatte.
2: Erwachsensein ist kompliziert. Sabrinas Erwachsensein ist ungleich komplizierter.
1: Wir haben jetzt die schöne Situation, dass der Fahrstuhl kaputt ist.
0: Okay, das heißt, wir machen jetzt was?
1: Wir nehmen die Treppe.
2: Ohne Assistenz hätte sie die nächste Station nehmen müssen.
1: Mal kurz gucken, ob das Kreislauf klarkommt.
2: Ja. Auf eigenen Beinen läuft sie nur noch selten.
0: Was für ein Abfall. Okay, geschafft.
2: Für solche Situationen gibt es einen Begriff.
1: Okay. Crip Time.
2: Den ich noch nicht kenne.
0: Und das meintest du Cripple Time?
1: Nein. Crip Time. Die Crip Time bezeichnet Zeit, die Menschen mit Behinderung aufgrund der Barrieren mehr brauchen.
0: Ist halt mega fies, wenn man schon weniger Lebenszeit hat. Okay. Sorry.
2: Ohne Lilly müsste Sabrina vorne beim Fahrer nach einer Rampe fragen.
1: Ich hatte das auch schon mal, dass dann jemand gesagt hat, oh, nicht schon noch so eine, und ist einfach weitergefahren und nicht ausgestiegen.
4: Das heißt, du stehst dann da vorne auf gut Glück, dass die Leute Bock haben.
1: Oder dass es nicht zu voll ist, dass ich überhaupt noch reinpasse.
0: Da gibt es eine Sache, die du schon lange nicht mehr gemacht hast, weil nicht mehr geht, die du aber unbedingt immer machen würdest?
1: Tanzen und klettern. Vielleicht müsste ich tanzen, einfach mal im Rollstuhl ausprobieren.
2: Erstaunlich wenig Tanzschulen bieten Rollstuhltanz an. Später werden wir noch eine besuchen. Viel Energie für Hobbys bleibt eh nicht, denn Sabrinas Alltag sieht fast immer so aus, abgedunkelt im Bett. Dafür zahlen die Versicherungen für Assistentinnen, die putzen, waschen oder sogar E-Mails schreiben, wenn es sein muss. Lilly ist gerade einkaufen, Sabrina wie so oft remote mit dabei.
5: Lilly hat ein Foto von Eis geschickt, möchtest du gucken? Du kannst auch SpongeBob-Eis haben.
0: Oh mein Gott, love it.
2: Wir entscheiden uns für Erdbeer-Donut-Eis. Dann erzählt sie, dass sie das letzte Mal vor 3 Jahren selbst richtig einkaufen war. Langsam verstehe ich, wie wenig sie im alltäglichen Leben teilnehmen kann und wie schnell es noch weniger wird.
0: Wie viel Zeit, würdest du sagen, verbringst du in deinem Leben liegend? 80%? 90%?
5: Ich finde, 80% klingt so viel, ne? Aber 80%, zum Beispiel, wenn ich jetzt Tage habe, die anstrengend sind, dann kann ich davon ausgehen, dass ich die nächsten Tage nicht eine Stunde aufstehe.
0: Das ist irgendwie krass.
5: Fortlaufend ja. Aber war nicht immer so.
0: Für mich ist es einfach unbegreiflich, dass man nicht im Bett liegt und unfassbar FOMO hat und denkt so, die Leute gehen da jetzt ins Schwimmbad, in die Bar, keine Ahnung was.
5: Es gab jetzt neulich so einen Moment, wo ich unterwegs sein wollte und das abgesagt habe, weil es einfach gerade gesundheitlich nicht drin ist. Und da wir dann darüber gesprochen haben, dass es vielleicht die letzte Chance gewesen wäre. Und das war scheiße.
6: Ja.
5: Und dann habe ich jetzt abgesagt und ich hab das selten dann, aber in dem Moment habe ich das gedacht, boah, vielleicht habe ich gerade einen riesengroßen Fehler gemacht. Das war so ein Moment, wo ich dachte, boah, ich glaube, da habe ich FOMO. Ich habe echt selten FOMO, aber da schon.
2: Kaum Zeit und dazu kaum Kraft. Und trotzdem, wann immer es geht, setzt sie sich für ihre Community ein.
7: Das ist so besonders, weil so viele Menschen, die selber eine chronische Erkrankung oder Behinderung haben, heute Abend auf unserer Bühne sind.
2: Gemeinsam mit anderen Erkrankten rief sie vor 5 Jahren das Kämpferherzentreffen ins Leben. Fast 3000 Teilnehmer sind dieses Jahr nach Kassel gekommen. Es ist das größte Event für chronisch und lebensverkürzend Erkrankte in Deutschland.
0: Ich glaube, ich habe noch nie so viele Rollifahrer auf einmal gesehen.
2: Sabrina ist für viele hier ein Vorbild, wird gefeiert wie ein Popstar.
8: Einmal in live!
1: Hey, Sabrina.
8: Freut mich sehr, hallo!
2: Aber Vorbild sein ist auch anstrengend. Es wird ihr heute noch zu viel werden.
1: Als würdest du bei den Medien arbeiten.
0: Ja.
2: Sabrina und ihr Team haben Vorträge, Workshops und Diskussionen organisiert. Es gibt auch Stände von Hilfsmittelherstellern. Am wichtigsten jedoch der Austausch.
1: Hospiz. Sie ist, glaube ich, noch nicht ganz in unserem Squad, aber alle 4 hier vorne ja.
0: Ah, okay.
2: Hospiz-Squad? Ich dachte, im Hospiz geht es nur um Sterben. Dass es im Jugendhospiz eigentlich ganz anders ist, lerne ich später.
1: Wir sind alle aus der Bubble.
0: Das heißt, alle hier in der Runde sind lebensverkürzend erkrankt.
1: Ja.
0: Ja. Verstehe.
2: Sie alle haben sich in der Hospiz-Selbsthilfegruppe kennengelernt. Auch Sabrinas Freundin Gloria.
1: Darf ich dich drücken?
6: Siehst du meine unteren Oberarm durch? Genau. Ja. Ja. So. Hi.
1: Hi.
2: Sabrina muss zum Soundcheck für die Abendveranstaltung. Ich spreche mit Gloria. Sie erzählt mir von einer unangenehmen Situation im Supermarkt.
6: Es kam eine Frau von hinten als Pfeil, kam zu meiner Assistentin, über mich hinweg geredet und gesagt, also das ist ja auch kein Leben.
0: Alter, krass.
6: Ich hab's gesagt, nein, mein Leben ist gut.
0: Welche Frage findest du am nervigsten, die dir einfach so fremde stellen?
6: Der Klassiker wäre, könntest du euch Sex haben?
0: Ja, das würde man halt Menschen ohne Behinderung auch nicht fragen.
6: Fragt mich was.
0: Was würdest du denn fragen, wenn dich jemand fragen würde, ob du Sex haben kannst?
6: Ich würde sagen, das weiß ich nicht. Hast du Bock, mir helfen, es auszuprobieren? Zumindest, wenn mein Gegenüber attraktiv ist. Ansonsten würde ich sagen, hast du das deine Oma auch schon mal gefragt?
9: Hi. Kann ich dich sehen?
2: Fast die Hälfte des Events verbringt Sabrina im Hotelzimmer, obwohl ihre beste Freundin Angie sie unterstützt. Für einen ganzen Tag reicht ihre Kraft nicht mehr aus.
1: Vor 5 Jahren bin ich hier gelaufen. Und jetzt sage ich, ich schaffe nicht mal den Morgen.
10: Nicht mal den kompletten Tag.
1: Genau. Letztes Jahr war es so anstrengend für mich, dass meine Ärztinnen im Nachhinein gesagt haben, was hast du gemacht? Ich kann messen, dass deine Organleistungen abnehmen.
10: Scheiße.
11: Wo würdest du sagen, hat sich die Gesellschaft noch nicht weiterentwickelt?
1: Wenn du lebensverkürzt erkrankt bist, das sind Schmerzen. Warte. Kriegen wir alles gut?
10: Können auch eine Sekunde Pause machen.
1: Ich kann nicht auf den Tag warten, dass es mir gut geht, weil dieser Tag wird nicht kommen.
11: Ja.
1: Ich kann sagen, geil, ich hab gerade richtig gute 5 Minuten.
11: Aber mal gute 2 Wochen wird es nicht mehr geben.
1: Es wird auch nicht mehr gute 3 Tage geben.
2: Eigentlich wollte Sabrina sich hier in Kassel auch für das Thema Kinder- und Jugendhospize einsetzen.
1: Wenn du lebensverkürzt erkrankt bist als junger Mensch, dann darfst du lebensbegleitend begleitet werden von Hospizen, von Kinder- und Jugendhospizen. Und das geht bis zum 17.
11: Lass die Zeit, kannst du auch nochmal neu ansetzen.
1: Darf ich so.
11: Aber sind es Schmerzen oder was?
1: Ist leer. Ich weiß, was ich sagen will, aber ich kann das nicht formulieren.
2: Ihre Symptome sind das manchmal so stark, dass sie nicht mehr sprechen kann.
11: Und das wird mehr?
1: Ja.
2: Sabrinas große Sorge. Erkrankte wie sie werden in Kinder- und Jugendhospizen ab dem 27. Lebensjahr nicht mehr betreut. Warum diese Altersgrenze ein immer größeres Problem wird, erfahre ich in Bielefeld.
12: Guten Morgen.
13: Hi.
2: René leitet das Kinder- und Jugendhospiz. Er erklärt mir, dass sie hier ganz anders arbeiten als in Erwachsenenhospizen.
0: Bei Kinder- und Jugendhospizen, die sind nicht zum Sterben da.
13: Nicht nur. Beim Kinderhospiz ist es so, sobald ich die Diagnose habe, mein Kind hat eine lebensverkürzende Erkrankung, ab diesem Zeitpunkt kann ich erstmal zur Entlastung in ein Kinderhospiz kommen. Viele Familien begleiten wir daher auch über Jahre hinweg, bevor es dann vielleicht tatsächlich auch in die letzte Phase kommt und das hier passieren kann.
2: Von ca. 130 Gästen im Jahr gehen hier nur rund ein Dutzend in die letzte Phase. Alle anderen kommen zur Entlastung. Wie das aussieht, zeigt mir Ayeshi.
0: Hi, schön, dass du da bist.
14: Danke.
0: Wie geht's dir?
14: Super.
0: Super? Ja. Mir geht's auch gut.
14: Ich freue mich, dass ich hier bin.
0: Ja?
14: Ja.
2: Für Ayeshi ist das Hospiz ein zweites Zuhause. Alle freuen sich, dass sie wieder da ist.
14: Hi, Dose.
2: Ayeshi hat eine fortschreitende Muskelerkrankung. Ohne Behandlung wäre sie nicht mal ein Jahr geworden. Jetzt ist sie 25.
15: Schmeckt es dir?
14: Ja.
11: Ich finde auch schmeckt.
2: Ayeshi braucht 24 Stunden Pflege am Tag. Also alles, von Duschen über Essen zum Zähneputzen. Zu Hause macht das ihre Oma. Damit die pflegende Familie auch mal durchatmen kann, dürfen lebensverkürzend Erkrankte 4 Wochen jährlich ins Hospiz. Für Ayeshi eine gute Zeit.
14: Ich bin immer zu Hause, ne? Es ist eine Abwechslung für mich erstmal. Zu Hause macht auch Oma alles, was ich möchte, ne? Aber hier zum Beispiel, ich nutze halt die Zeit für mich, weil ich brauche auch ein bisschen alleine für mich hier. Ja.
2: Durch das Hospiz hat Ayeshi Abwechslung und Austausch, kann Ausflüge in die Stadt machen, Karten spielen, Kaffee trinken. Ayeshi liebt es, gestylt zu werden. Hier haben die Pflegerinnen Zeit dafür. Heute helfe ich ihr.
14: Wir sind auch Menschen. Wir wollen doch geschminkt werden, neue Frisuren haben, nur weil wir eine Behinderung haben, heißt das ja nicht, dass wir nicht hübsch aussehen dürfen.
2: Dass Ayeshi und viele andere immer älter werden, wird jedoch für die Versorgung zum Problem.
13: Auf der einen Seite ist es ja total schön, dass diese Kinder, Jugendlichen auch eine Chance kriegen, auch Erfahrungen zu machen, erwachsen zu werden. Auf der anderen Seite, ja, sind wir da nicht drauf vorbereitet. Also oft ist es so, wir können ja bis 27 begleiten und danach fallen die Familien oder auch die Kinder oder dann Erwachsene ja letztendlich schon in ein Loch, vor allem in ein Versorgungsloch.
2: Viele Kinder und Eltern bauen von Geburt an eine Bindung zum Hospiz auf. Wie Jule, sie ist 9.
15: Hallo Jule, guten Morgen.
2: Wie Jule können die meisten Gäste hier nicht sprechen, sind komplex mehrfach behindert und kognitiv beeinträchtigt. Werden sie über 27, bricht vor allem für die Eltern eine Welt zusammen. Erst vor ein paar Tagen hatte eine andere Familie den letzten Hospiztag.
16: Da war die Mama schon sehr, sehr traurig. Dann hat man ja einfach so einen Kontakt, der wegfällt, eine Gesprächsmöglichkeit und auch mal irgendwie, die können dann nicht mehr durchatmen. Also ich stelle mir das auch irgendwie, wie macht man das?
2: Auch Ayeshi hat Angst vor der Zeit nach dem Hospiz.
14: Ich bin ganz richtig schade und auch traurig, also ehrlich gesagt. Danach habe ich erstmal keinen Plan, ne, was ich danach machen möchte oder wo ich hin soll. Und das ist erstmal letzte Weihnachten wieder.
15: Oh nein.
14: Das ist auch noch traurig.
15: Ja.
2: Über diese Lücke in der Versorgung wird auch in Kassel diskutiert. Gleich soll Sabrina die Abendveranstaltung eröffnen. Es hätte längst losgehen sollen.
11: Entschuldigung, auf was warten wir gerade?
17: Björn sagt, dass es losgeht.
11: Ah. Und auf was wartet Björn?
18: Darauf, dass Sabrina wieder da ist.
11: Und wo ist Sabrina?
18: Sich eben frisch machen aufs Klo.
11: Okay.
2: Erst später erzählt mir Sabrina, dass sie es fast nicht auf die Bühne geschafft hätte. Nur dank starker Schmerzmittel und Hilfe von Angie geht der Abend weiter. Sie kann performen.
19: Willkommen. Ihr seid alle Passagiere des Kämpferherzen-Express sozusagen. Und deswegen gibt es jetzt einmal ein paar Instructions, damit ihr auch wisst, was heute Abend alles passiert.
2: Nach dem Event schreibt sie mir. Ich bin schon im Zug.
20: Kleines Update meinerseits. Der Abend ist damit geendet, dass das ganze Team auf der Bühne war und ich so starke Schmerzen hatte, dass ich gegangen bin. Eine Notärztin hat mit mir gesprochen und wir haben darüber gesprochen, was wir gerade tun können, um einen Krankenhausaufenthalt zu vermeiden. Oh fuck. Angel besorgt mir jetzt Suppe, ich liege im Bett, warte darauf, dass die Schmerzen besser wirken. Morgen kommt ein neuer Tag. Fuck.
2: Dann schickt mir Sabrina dieses Video. Nach Anstrengungen wie in Kassel crasht sie meistens komplett, kommt tagelang nicht aus dem Bett. Alles ist zu laut, alles zu hell. Aber es gibt sie auch. Die guten Tage oder zumindest die nicht ganz so schlechten. 3 Wochen später in Berlin. Jana ist ebenfalls herzkrank, aber nicht lebensverkürzend. Sie sehen sich nur selten, müssen öfter absagen, weil eine von beiden zu schwach ist. Umso wichtiger ist ihr Austausch.
21: Man kann einfach so mit all dem jetzt da sein, was halt gerade ist und muss vielleicht nicht eine Rolle spielen oder so tun, als wäre man jetzt, als ging es einem gut oder so. Weil wir eben alle was mit unserem Herzen haben und irgendwie uns dadurch auf so einer anderen Ebene so verstehen.
22: Ist das so ein Thema, was irgendwann aufgeflackert ist, als du näher geworden bist mit Sabrina und du dachtest, fuck, irgendwie, ich muss mich ja auch mit der Endlichkeit von einer guten Freundin beschäftigen?
21: Es schwingt immer irgendwie mit, aber es gibt nicht diese Dauerschwere. oder so, sondern halt genau immer wieder schöne Momente, wo man da eben nicht dran denkt.
2: Viel unterhalten sich die beiden auch über Dating mit chronischer Krankheit.
20: Sagst du das sofort beim ersten Date denn?
1: Vielleicht nicht beim ersten, aber ich würde sagen schon sehr zeitnah.
22: Ist es denn schon mal passiert, dass ein Date zu dir gesagt hat, so sorry, aber ich kann nicht mit dieser Unsicherheit einer Person, die jederzeit weg sein könnte?
1: Ich glaube, dass ich mir die Frage eher stelle als mein Gegenüber. Es ist eher, dass die Person gesagt hat, ah ja, das kriegen wir ja hin. Und ich so, nee, du verstehst nicht, was das wirklich heißt.
3: Mhm. Im Prinzip, ich werde dir wegsterben. Hast du Bock da drauf? Mhm. Und das sind schon Fragen.
4: Ja.
1: Also, was das bedeutet, Menschen in diesen Momenten zu begleiten, das ist ein Schmerz, den wir uns nicht vorstellen können, bis zu dem Moment, wo wir ihn erleben.
2: Sabrinas Welt wird kleiner, damit muss auch ihr Umfeld klarkommen. Sie findet Strategien, Kaffee-Dates statt Urlaub, Stricken statt Klettern oder jetzt Rollstuhltanz statt Ballettunterricht.
5: Ich bin Bernhard. Da ich fast keine Kraft im linken Bein habe, bin ich immer ganz gerne auf dem Boden. Ich würde aber jetzt trotzdem mal sagen, wir erkunden so ein bisschen in der Bewegung den Raum.
2: Bernhard leitet eine inklusive Tanzgruppe. Alle hier sind chronisch krank. Wir kommen zum Schnuppern und machen Übungen. Alles hier ist improvisiert.
5: Der Händedruck kann auch etwas länger werden. Sich ein Tanz entfaltet, der von der Hand ausgeht.
2: Sabrina sagt, nichts war für sie so schmerzhaft, wie mit dem Tanzen aufzuhören. Seit 7 Jahren geht das nicht mehr.
20: Hattest du so Flashbacks von früher? Was so?
1: Ja, das schon, ja. Ja, oder, also, das ist schon gewisse Bewegungskonstellationen sind, die halt irgendwie sich für mich bekannt anfühlen.
2: Doch nach nur 2 Übungen ist für Sabrina Schluss.
4: Warum hast du dich hingelegt? Also vielleicht dumme Frage. Wahrscheinlich, weil der Körper nicht mitmacht.
1: Ja, weil das doch ein bisschen anstrengend ist.
4: Ja, scheiße, wenn man das Tag für Tag immer wieder aufs Neue abspüren, abfühlen muss, wie weit man gehen kann.
1: Ja. Also schön zu wissen, was geht. Und es ist, ich hab's voll genossen, ich fand's voll schön. Gleichzeitig ist aber auch rein die Erinnerung, guck mal, was nicht mehr geht.
2: Auf alles, was irgendwann nicht mehr geht, möchte sich Sabrina vorbereiten. Wenn sie in ein finales Stadium kommt, soll auch ihre Bestattung fertig geplant sein.
4: Ich bin heute Morgen aufgewacht und war so, oh Gott. Ich muss heute zu einem Bestatter und ich merke, ich hatte ein bisschen mehr schwitzige Füße als bei anderen Drehs.
1: Richtiger und Stimmungskiller. Richtig.
4: Verstehst du das? Oder
1: ich kann das voll nachvollziehen. Ich glaube, wir tabuisieren das Thema Sterben noch so sehr und haben so doll diesen Gedanken von, das ist nur ein Thema für ältere Menschen. Und das finde ich schade, weil es ist meine Lebensrealität. Und ich habe keine Lust, mein Leben zu verschweigen, nur damit es jemand anderes bequemer hat.
4: Warum ist es für dich so wichtig, da bewusste Entscheidungen zu treffen?
1: Ja, weil es mein Sterben ist, ne? Also, das gehört ja mir. Und dann glaube ich, dass für mich Selbstbestimmung ein großes Thema ist als Person mit Behinderung. Weil die mir ständig genommen wird, weil die Welt nicht für uns gebaut ist.
2: Sabrinas beste Freundin Angie soll sich nach ihrem Tod um alles kümmern. Deswegen ist sie heute mit dabei. Die beiden kennen sich aus dem Studium.
1: Ich habe meinen Stuhl schon mitgebracht.
2: Sabrina und Angie nennen sich Chosen Family.
20: Das ist die Aschekapsel?
21: Das sind die Aschekapseln, genau. Und hier ist sie einfach beklebt.
20: Und das da ist die Urne, oder was? Nee, das ist...
21: Ja, das sind nochmal andere Größen.
2: Die Bestatter Leo und Hendrik kennen die Bedürfnisse von Todkranken.
1: Ich hätte gerne Feuerbestattung. Ich hätte gerne Party, weil ich mag den Gedanken von, es ist ja valide, traurig zu sein und Abschied zu nehmen. Aber lass uns mal feiern, dass wir da waren. Mhm. Dass wir Zeit hatten. Und früher habe ich mal gesagt, ich will, dass alle in Weiß kommen. So, und jetzt so, nee. Boah. Zieht an, worauf ihr euch Bock habt. Also,
3: ungern was Dunkles, ungern schwarz.
6: Das hätte ich jetzt auch gesagt, schwarz sehe ich nicht. Ich sehe irgendwas Buntes.
22: Ich bin so hängen geblieben, als du gesagt hast, du willst eine Party schmeißen.
3: Ja, safe.
22: Und ich dachte mir aber die ganze Zeit so, darf man

0: Spaß haben auf einer Bestattung.
1: Also wir müssen nie dafür sorgen, dass es traurig ist. Das ist immer von alleine traurig. Aber es kann trotzdem on top schön sein. Und die Leute können auch lachen, wenn wir irgendwie Reden halten.
2: Oh, ich hab eigentlich würde ich richtig gerne alle Beerdigungsreden einmal vorher gehört haben. Also wenn die das schon schreiben über mich, dann will ich auch wissen, was drin steht.
3: Hier geht es um viele große und kleine Entscheidungen.
4: Da darfst du entscheiden, was ziehe ich denn an, wenn ich tot bin. Es gibt diese klassischen Leichenhemden. Da gibt es bei Frauen so ein bisschen Spitze und bei den Männern, da gibt es dann so eine Schleife. Es ist, also, ich finde die ganz furchtbar. Das ist wirklich der günstigste Stofford und das ist nicht besonders schön.
0: Darf man auch einfach seine Lieblingsklamotte anziehen?
4: Natürlich, das meine ich ja. Also du darfst entscheiden, was willst du anziehen.
1: Du brauchst auch kein Kissen, du brauchst auch keine Decke.
3: Sabrina wohnt in Berlin, ihre Eltern und Angie in Münster.
4: Und du möchtest in Berlin auch bestattet werden?
2: Gute Frage. Ja, weil es dich betrifft.
4: Ach, du bist quasi dann die Auftraggeberin, wenn es soweit ist?
2: Ja, genau. Fühlt sich das für dich an wie viel Verantwortung?
5: Nö. Also was heißt nö? Ich hätte, wenn ich sage Bock drauf, klingt zu schwierig, aber ich würde das auf jeden Fall machen.
2: Ich bin dir voll dankbar, dass du das machen möchtest.
5: Was?
2: Ist ja auch, du weißt ja nicht, wie sich das anfühlt. Sorry.
1: Alles gut. Das passiert nicht das erste Mal hier.
2: Nee, heul Mensch bei euch. Mensch.
0: Aber gab es nie einen Moment, wo man so zusammengekrampft hat und gesagt hat, ich block jetzt kurz ab? Es ist mir einfach gerade zu viel.
5: Seit wir uns kennen, ist dieses Thema einfach da und existiert. Ich bin aber auch ehrlich, ich bin noch nicht an dem Punkt, wo ich drüber nachdenke, wie es mal ist, wenn Sabrina nicht mehr da ist.
3: Die Ärzte geben mittlerweile keine seriösen Prognosen mehr ab. Auf alles vorbereitet zu sein, gibt Sabrina Sicherheit. Auch eine Playlist für ihre Feier hat sie erstellt.
2: Ich glaube, die ist auch ein bisschen unconvenient mehr den Zeit. Kennst du die? Die Playlist geht aktuell 4,5 Stunden.
5: Das ist gut. Das ist eine lange, lange Feier.
2: It will be okay. And
5: Harper, hold on.
2: Ich glaube, dass viele Menschen nicht verstehen, wie fragil Zeit ist. Und dass wir privilegiert sind, wenn wir mehr Zeit haben, als wir dachten zu haben. So, das heißt, dann gehören wir zu den Glücklichen. Und einen Schlauch vor die Nase geklemmt.

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4: Ja, wie schön, dass Sie dabei sind. 18 Uhr, es geht los mit Main Tower und wir haben einiges für Sie dabei, unter anderem das. Alles muss raus. In Frankfurt wird ein Hotel zur Fundgrube für Schnäppchenjäger. Die Wir-WG Nina Fair probiert 7 Tage das Leben in einer Kommune. Und Nervenkitzel in luftiger Höhe. Wer hier hoch hinaus will, braucht Kraft in den Armen und eine gute Portion Mut. Ja, jetzt stellen Sie sich mal Folgendes vor. Jedes Mal, bevor Sie etwas kaufen, da müssen Sie erstmal all Ihre Mitbewohner fragen, ob es überhaupt okay ist, dafür Geld auszugeben. Ne? So läuft es nämlich, wenn man in einer Kommune lebt. Meine Kollegin Nina Fair, die wollte herausfinden, wie sich dieses etwas andere Leben gemeinsam mit so vielen anderen Menschen anfühlt. Sie hat also ihre Tasche gepackt und ist für 7 Tage in eine Kommune nach Escherode gezogen.
5: Ich bin irgendwie total aufgeregt.
6: Irgendwie fühlt es sich an wie eine Geburtstagsfeier, wo ich niemanden kenne. Ich weiß es nicht. Da kommt, glaube ich, schon der Erste.
7: Doch statt auf die große Runde treffe ich erst mal nur einen.
6: Nina.
8: Peter.
6: Hi, Peter. Freut mich.
7: Peter ist Anfang 40 und lebt seit 5 Jahren in der Kommune. Er hat ebenfalls eine kleine Familie und soll sich die Woche um mich kümmern.

0: Jetzt müssen wir rechts abbiegen, über den dunklen Flur. So, dann haben wir hier dein Zimmer.
1: Wow, cool.
0: Genau.
1: Oh, ja. Wie süß. Herzlich willkommen.
2: Mein Zimmer im Haupthaus ist gemütlicher, als ich dachte. Ich bin positiv überrascht. Alles da, was ich brauche, vieles davon aus Vollholz. Man merkt gleich den linksökologischen Touch. Auch an der Literatur. Aber zum Lesen bleibt jetzt keine Zeit. Das Gelände. 10 Hektar groß, direkt am Wald gelegen. Es gibt hier einen landwirtschaftlichen Betrieb, aber sonst arbeiten fast alle Mitglieder außerhalb. Deshalb ist es tagsüber überraschend ruhig. Dabei leben hier derzeit 24 Erwachsene und 18 Kinder, plus Azubis und Gäste, verteilt auf 4 Häuser.
0: Das ist unser Saunatunnel, genau, da ist noch eine Sauna eingebaut. Und da kann man zum Beispiel auch anmelden, ich gehe heute Abend in die Sauna, also wenn man noch Leute dabei haben will, schreibt man es einfach in die Gruppe.
2: Den Aufenthalt diese Woche zahle ich übrigens in die Gemeinschaftskasse ein. Für Kamerafrau Anna und mich.
3: Ich habe schon mal die Kasse geholt und unser Kassenbuch.
4: Also ich habe jetzt für 7 Tage 175 Euro. Wenn ich jetzt fest bei euch einziehen würde, dann würde mein komplettes Gehalt auch auf das Gemeinschaftskonto gehen.
3: Mit der Zeit, wenn sozusagen Menschen dauerhaft Mitglieder in unserer Kommune werden, das bedeutet dann, dass sie auch ihr Gehalt in die Kasse einzahlen und dann aber auch alle ihre Ausgaben aus der Kasse decken. Wenn ich jetzt für mich privat eine Ausgabe habe, die über 100 Euro ist, dann melde ich die vorher im Plenum an. Wenn ich sage, ich brauche neue Wanderschuhe und meine alten sind kaputt, dann wird gesagt, ja, dann hol dir neue Wanderschuhe. So.
2: Ich finde das trotzdem total verrückt. Ich bin es gewohnt, frei über mein eigenes Geld zu verfügen. Mein Mann und ich haben sogar getrennte Konten. Und ehrlich gesagt mag ich auch ein bisschen Luxus, zum Beispiel teure Kosmetik. Mir wäre es unangenehm, solche Dinge aus einer Gemeinschaftskasse zu bezahlen. Doch wie ist es hier aufzuwachsen, konsequent, nachhaltig und mit weniger Konsum? Das will ich von Jona erfahren. Wir sind zum Tischtennisspielen verabredet.
5: Also ich würde schon sagen, dass ich eine sehr schöne Kindheit hatte, weil einfach überall waren hier halt Kinder, die hier auch am Platz wohnen und nach der Schule musste man nicht noch zu irgendeinem Freund fahren, sondern hatte die direkt hier und halt auch die ganzen Möglichkeiten hier, wo man spielen kann, den Teich zum Baden und solche Sachen, das war schon sehr cool, ja.
2: Jona ist 18 und kennt nur das solidarische Miteinander der Kommune. Jetzt will er mir zeigen, worauf er besonders stolz ist.
5: Das ist mein Auto.
4: Dein Auto? Ich dachte mir, hier hat man keine eigenen Autos.
5: Ja, eigentlich ist das so, ja. Aber ich bin ja noch nicht Teil der gemeinsamen Ökonomie, deswegen teilen wir auch noch keine Autos.
4: Mann, der sieht ja noch so gepflegt wie neu innen drin.
5: Wirklich krass.
4: Aber sowas kann man sich ja dann eigentlich, weil das ist ja so ein Liebhaberauto, nicht kaufen, wenn man hier Teil der Gemeinschaft ist. Ne? Das würde nicht gehen.
5: Ja, das muss man sagen. Also, ja, so schön das ist, dass sich alle Autos geteilt werden, aber so sehen die Autos halt auch leider aus. Also die werden halt nicht geputzt und von innen gesaugt und solche Sachen und mal in die Waschanlage gefahren. Deswegen, also das Auto fahre auch nur ich und mal meine Mutter oder sowas.
2: Das erste Abendessen. Jeder ist einmal die Woche mit Kochen dran.
6: Wir haben Kartoffelplatte.
2: Ich dachte, beim Abendessen würde ich alle kennenlernen. Doch irgendwie passiert das nicht. Klar, in der Kommune gibt es ständig Gäste, die mal reinschnuppern wollen. Trotzdem fühle ich mich fremd. Zum Glück sitze ich bei Peter, seinem 5-jährigen Sohn Luan und seiner Partnerin Cordula. Nach dem Essen habe ich plötzlich Zeit für was auch immer. So viele Menschen um mich herum und trotzdem fühle ich mich allein. Am nächsten Morgen wartet die erste Hürde. Das Gemeinschaftsbad liegt in einem anderen Gebäudetrakt. Ganz schön weit weg.
1: Ha, frei. Hier hat schon einer geduscht. Schnell Tür zu.
2: Wohl fühle ich mich dabei überhaupt nicht. Mit Fremden ein Badezimmer zu teilen, ist mir unangenehm. Vielleicht ändert sich das, wenn ich die Menschen hier besser kennenlerne.
7: Tja, und warum Ninas Aufenthalt dann doch zu einer sehr emotionalen und auch tollen Erfahrung wurde, das sehen Sie in der ganzen Folge 7 Tage in der Kommune ab heute in der ARD-Mediathek. Falls Sie gerade auf der Couch sitzen, dann schauen Sie doch mal ganz bequem links und auch mal rechts neben sich. Wäre da vielleicht noch genug Platz für zwei flauschige Mitbewohner? Phoebe und Mila, die suchen nämlich ein neues Zuhause. Und am liebsten eins mit ganz viel Platz zum Kuscheln.
8: Sie sehen aus wie kleine Luchse. Große Pfoten, buschiges Fell. Phoebe und Mila sind Maine Coon Katzen. Gerade mal 2 Jahre alt und noch mitten im Wachstum. Doch das ist gestört. Wenn Silke Gramatzki-Wizorek von Verantwortung leben Phoebe streichelt, merkt sie, da stimmt was nicht.
9: Sie ist viel zu dünn. Die Tierärzte haben gesagt, also ganz klar, die müssen richtig gepäppelt werden. Ich glaube, dass auch gar nicht so ganz viel Zeit für die Katzen da gewesen ist, denn sie genießen so sehr die Streicheleinheiten.
8: Der Vorbesitzer hat die Katzen abgegeben. Die Katzen passten offenbar nicht mehr zu seinem Leben. Das Ergebnis sieht man den Tieren an, zu wenig Gewicht. Und das in der wichtigsten Entwicklungsphase, denn Maine Coon gelten als Spätentwickler.
9: Die Maine Coon ist ja bis zum 3. Lebensjahr im Wachstum. Das heißt, diese Katze muss wirklich 3 Jahre lang gefüttert werden wie ein Baby. Das ist einfach so. Die dürfen richtig groß werden und stark werden und sollten eigentlich 8 bis 9 Kilo auf jeden Fall auf die Waage bringen. Und die hat noch keine 3 Kilo.
8: Nicht nur beim Futter wurde einiges falsch gemacht, auch die Pflege allgemein kam zu kurz.
9: Die Fellpflege war jetzt wirklich auch nicht so toll, das muss man sagen. Wir mussten jetzt schon einige Platten rausschneiden. Sie werden morgen noch mal zum Tierarzt gehen, weil sie auch mit der Verdauung noch so ein bisschen Probleme hatten. Wir werden morgen noch mal ein komplettes Blutbild machen, damit wir auch wissen, wie der Gesundheitsstatus ist. Aber bei 2 Jahren, sage ich mal, da ist alles noch offen.
8: Phoebe und Mila sind freundlich, verschmust und menschenbezogen. Silke lernt die beiden gerade selbst erst besser kennen.
9: Mila ist eine ganz, ganz hübsche mit ihren hellblauen Augen. Eine Süße. Und sie sind ganz verschmust. Jetzt sind sie erst 2 Tage bei uns. Jetzt dürfen sie auch noch so ein bisschen vorsichtig sein. Ich bin mir ganz sicher, wenn die angekommen sind, die können richtig viel Freude bereiten.
8: Gesucht werden Menschen, die bereit sind zu investieren. Nicht nur in gutes Futter und Fellpflege. Übrigens, Phoebe und Mila sind beste Freundinnen und sollen das auch für immer sein können.
9: Guck mal, Schatzi, guck mal hier. Und sie sind eigentlich ganz zart und ganz verschmust und ganz lieb. Deswegen, sie sind auch sehr menschenbezogen. Und deshalb suchen wir auch Menschen, die jetzt wirklich Zeit für sie haben.
8: Phoebe und Mila haben ihren Platz im Leben noch nicht gefunden.
1: So süß bist du.
8: Wer den beiden eine Chance gibt, bekommt gleich 2 sanfte Riesen mit großem Kuschelpotenzial.
7: Als welchen Freizeittyp würden Sie sich denn selbst beschreiben? Ne? Einfach der Typ, einfach mal abschalten und gemütlich durch die Natur spazieren oder lieber mit Vollgas mit dem Fahrrad durch den Wald? Beobachten Sie vielleicht gern Tiere oder ja, sind Sie lieber in einer Gruppe unterwegs und singen auch gerne? Aber wissen Sie was, Sie müssen sich ja auch gar nicht entscheiden, denn im Naturpark Knüll, da geht das alles. Tobi Kämmerer, der war für die neue Folge Urlaubstrip in dem 80 Hektar großen Gebiet unterwegs und diesmal sogar nicht allein.
10: Hi, hier sind eure Lieblingsflamingos.
11: Ich möchte einen Überraschungsmoment kreieren. So, ich hab's geschafft.
12: Ach, eine besondere Farbe.
13: Habt ihr Bock auf Abenteuer? Wir auch. Leute, das wird gut. Wir sind auf dem Eisenberg. Das ist der höchste Berg im Naturpark Knüll. Der jüngste Naturpark Deutschlands übrigens. Und wir haben viel vor. Jetzt gibt's einen kleinen Haken in dieser Folge. Ich habe mir die Hand gebrochen und jetzt winkt aber viel Action. Und jetzt kommt die Rettung durch meine fantastische Kollegin Kate Manzig. Kate, danke, Hallo. Dass du das machst. Wirklich. So, man ahnt schon, das hier sind keine Farbwechsel, das ist Herausforderung.
14: Das ist die Herausforderung, genau. Wir wollen ja die Kate so ein bisschen fit machen für gleich, wenn es auf den Trail geht.
13: Ja.
14: Und da steht schon unser Partner, der Andi von Hund, ist hier auch vor Ort. Und der wird natürlich jetzt der Kate erstmal von Basics beibringen, wie du dich auf dem Fahrrad hier bei uns im Knüll zu verhalten hast.
13: Andi, du bist Kate-Instructor jetzt.
15: Ja, grüß dich, Kate. Ich bin der Andi. Schön, dass du da bist. Du schaust so richtig flott aus mit deinen Protektoren.
16: Ja, mega. Vielen Dank. Ich bin total gespannt, was ihr mit mir vorhabt.
15: Ich werde ein bisschen schauen, dass du ordentlich im Bike stehst. Und weil wir wollen ja nachher den Trail fahren auch und dann ein bisschen Bremsen üben machen und dann Parcours und so weiter. Das machen wir hier am Platz und dann bist du super schön vorbereitet für die Trailabfahrt.
16: Ja, geil.
15: Auf rollen wir los. Mach die Kurve gerade Spaß. Und dann stellst du dich mal hin.
13: Auf geht's.
16: Ich kann fahren.
13: Ich finde, das sieht sehr gut aus.
14: Ja, top ist das wirklich. Andi macht das auch total klasse.
17: Ich habe keine Angst, nur vor dem Gegenwind.
16: Oder auch nicht. Oh, das eine habe ich verpasst.
18: Ups. Im Technikparcours bekommt Kate die Kontrolle über ihr Bike.

0: Kurven fahren.
1: Jawohl, stell dich hin, lass rollen und jetzt schön geschmeidig.
2: Jawohl.
3: Sehr gut. Hey. Also.
4: Ach du Scheiße.
5: Achtung, kommen ein paar Steine, Kate. Du musst bitte an der Seite vorbei.
4: Oh mein Gott. Alter.
5: Ja, versuch die Kurve gerade zu halten, dann hast du mehr Grip.
4: Aber geil.
2: Helden!
4: Juhu!
2: Wenn ihr im Knüll unterwegs seid, gibt es eine, man muss eigentlich sagen, wirklich Pflichtlocation. Das ist der Wildpark. Mit Kindern, ohne Kinder, egal, ihr müsst dahin. Wir haben uns verabredet mit dem Wolfgang, das ist der Chef, und wir treffen uns an der Sau. Wollen wir mal rein ins
6: Vergnügen? Haben ein bisschen was vorbereitet für dich.
2: Ja.
6: Wir gehen jetzt mal rein.
7: 4 Kilometer kann man durch den Wildpark spazieren und dabei 450 Tiere treffen. Vor allem die, die auch in freier Wildbahn in Hessen vorkommen. Wie zum Beispiel der Luchs.
6: Der erste
2: Oh Gott, da steht einer.
6: Genau.
2: Oh, jetzt habe ich mich erschreckt. Da steht einer. Ist der schön.
6: Ja.
2: Ach toll.
6: Auch diese großen Tatzen, mit den, wo da die langen Krallen drin sind. Katzen können ja ihre Krallen
2: einziehen. Ja.
6: Ja, das ist schon. Da laufen die im Winter oder auch auf dem trockenen Laub wie auf so Schneeschuhen. Da sind die auch leiser. Ja, das sind ganz heimliche Tiere.
2: Also so eine Eleganz.
6: Wollen wir mal füttern? Oder willst du mal füttern?
2: Ja, sehr gerne.
6: Dann hole ich mal den Eimer schnell.
2: Das wäre meine erste Luchsfütterung. Was frisst so ein Luchs?
6: Fleisch.
2: Fleisch.
6: Fleisch. Reines Fleisch.
2: Ja.
6: Hier haben wir den Eimer. Ich würde dich nur bitten, die Handschuhe anzuziehen.
2: Ja, wie ist das, weil du gesagt hast, ein Jungtier?
6: Ja.
2: Also, wird der noch größer?
6: Nein, der ist schon ausgewachsen. Das ist halt Foxy. Bei uns das jüngste Tier im Park.
2: Hallo, bist du schön. Und du weißt es, ne? Mhm. Das ist aber großes Geschnetzeltes.
6: Ja.
2: Okay. Und jetzt feuer ich da rein?
6: Einfach da reinschmeißen.
2: Foxy ready? Okay.
6: Was man hier auch immer sehr schön sehen kann, ist, dass die Luchse ihre Beute nicht gleich fressen, sondern sie schleppen es erstmal irgendwo in eine sichere Ecke.
2: Und wenn du 28 Jahre in diesem Park arbeitest, was macht das für dich aus? Das ist ja Liebe wahrscheinlich.
6: Das ist Liebe. Oder? Also den Beruf des Wildparksleiters oder des Zoomanns, das macht man einfach aus Liebe, weil das geht gar nicht anders. Weil du bist ja rund um die Uhr für den Park auch da. Ja? Du musst, es ist immer was zu machen und das geht einfach nur, wenn du damit mit Feuer und Flamme dahinter stehst.
2: Ja. Ach, ist das nicht schön. So viel Natur und so viel Ruhe. So viel Ruhe, dass es ein paar Leute gibt, die sagen, das ist ein bisschen zu viel. Wir brauchen ab und zu ein bisschen Leben hier in der Bude. Und da hat sich eine Crew organisiert und etwas gegründet, das heißt Musikschutzgebiet.
8: Denn ich habe nicht nur Sonnenbrand, sondern auch einen Sonnenstich.
4: Ja, was es mit dieser Band auf sich hat und was es noch zu entdecken gibt, das sehen Sie in der ganzen Folge von Tobis Urlaubstrip Naturpark Knüll, heute um 20.15 Uhr im HR Fernsehen. Wer stellt sich freiwillig eine Stunde in eine Schlange, um einen Duschkopf zu kaufen? Ne? In Frankfurt gerade ziemlich viele Menschen. Im ehemaligen Mövenpick-Hotel, da kommt jetzt alles unter den Hammer. Von der Minibar über die Matratze bis hin zur Eisvitrine. Alles, was sonst im Hotelzimmer oder auch im Restaurant stand, das wird verkauft. Zum Schnäppchenpreis, versteht sich. Das heißt also, wir versuchen hier alles abzustauben und wenn, dann muss man auch schnell sein.
9: Schlange stehen für ein Stückchen Hotel. Elli und Markus warten hier schon seit einer Stunde. Gleich geht die Schnäppchenjagd los. Ihre Motivation?
10: Wir machen bald einen Kaffee in Flörsheim auf. Und deswegen sind diese ganzen Edelstahlgeschichten für die Küche für uns sehr interessant. Und wir wollten uns noch 2 Stehtische mitnehmen, gell, falls wir mal ein Event haben oder so. Und ansonsten das, was uns noch ins Auge fällt.
9: Pünktlich um 12 Uhr macht das eigentlich geschlossene Mövenpick-Hotel seine Türen auf. Ab ins Gewusel. In Lobby und Restaurant werden zehntausende Gegenstände zum Verkauf angeboten, darunter Küchen- und Badzubehör, Minibars, Bettsachen. Der erste Eindruck? Gut.
11: 4 Euro das Stück. Kannst du nicht meckern, ist ein super Preis. Ja.
9: Ein Berliner Unternehmen verkauft die Einrichtung des 4-Sterne-Hotels. Der Betreiber hatte im Februar Insolvenz angemeldet. Den Schuppen leer shoppen können hier 100 Menschen gleichzeitig. Bei so viel Andrang darf die Stimmung nicht kippen. Dafür will man hier sorgen.
12: Ja.
0: Es kommen ja sehr viele unterschiedliche Leute hierher mit unterschiedlichen Interessen oder was sie erwarten. Ne? Und dann kann es auch schon mal sein, dass jemand genau das haben möchte und plötzlich schnappt es jemand weg oder so. Ne? Da muss man immer gucken, dass kein Streit entsteht. Aber im Moment ist noch alles friedlich. Und wenn nicht, dann sorge ich immer dafür.
9: Das Ziel, alles verkaufen, Einrichtung aus fast 300 Hotelzimmern. In einem Online-Shop konnten Interessierte die Ware teilweise schon vorab reservieren oder einfach begutachten, auch Matratzen oder Eismaschinen.
3: Ich stelle Speiseeis her, ich sag mal so etwa 1000 Liter im Jahr. Und ich habe es online gesehen, habe gesagt, wenn es noch da ist, nehme ich es mit.
9: Viele Besucher sind übrigens ganz privat hier, so wie Tobias Gauthier, der nächsten Sommer eine ganz besondere Party feiert.
12: Es wird eine Hochzeit. Und,
9: von wem?
12: Von mir und meinen Angebeteten. Und ja, Gläser, Besteck, Teller, all diese Sachen, die auf den Tisch gehören.
9: Manche brauchen nichts und finden viel. So viel, dass sie am Ende schieben müssen.
13: Bierkörbe, so ein Erste-Hilfe-Set, ein Schokofondue, ein Waffeleisen, so eine Honigwabenhalter, für Teebeutel so ein Aufbehälter und noch eins für andere Sachen.
9: Ehepaar Kaus hat nur zwei große Kisten. Es gibt für Küchenutensilien und zwei Monitore 220 Euro aus und ist zufrieden.
14: Es lief echt gut. Also ich hatte echt mit Tumulten gerechnet, weil so viele Leute da waren und auch noch immer anstehen. Aber wir haben das ging alles sehr human vonstatten.
9: Noch 5 weitere Shoppingtage soll es geben. Ob dann aber überhaupt noch was zu holen ist, mal schauen.
4: Ja, müssen wir schnell sein. Meine liebe Kollegin Joelle, die bekommt von mir eine dicke Umarmung. Nicht nur, weil ich sie sehr gerne habe, sondern auch für ihren Mut. Weil als Reporterin, da darf man ja so einiges ausprobieren. Und sie war für uns im Kletterpark Neroberg. Und da hat sie sich gedacht, wenn ich schon da bin, dann gehe ich doch gleich mal all in. Joelle hat sich den höchsten Parcours vorgenommen. 24 Meter hoch. Das ist ungefähr so hoch wie ein 8-stöckiges Wohnhaus. Nur mal so zum Vergleich.
15: Bevor es hier im Kletterwald Neroberg in Wiesbaden für mich hoch hinausgeht, gibt's natürlich erstmal eine Einweisung und ein Sicherheitsgeschirr.
16: Also den wirklich richtig fest. Dann als zweites den Beingurt, da darf noch eine flache Hand reinpassen. Und als letztes den Schultergurt, sodass du noch aufrecht stehen kannst.
15: Mit mir unterwegs ist heute Mitarbeiter Jannis. Ziemlich furchtlos klettert er die ersten 16 Meter in die Höhe. Ich hingegen zittere noch.
17: Ich krieg jetzt schon eine Krise, das ist ja richtig, richtig hoch.
15: Sobald Jannis oben ist, darf ich hinterher und frage mich an dieser Stelle, ob ich mir das wirklich gut überlegt habe. Die meisten Besucher fangen mit einem niedrigen Parcours an. Ich gehe heute direkt in die Vollen, der höchste Parcours. Und oben wartet die nächste Challenge, die erste Seilbahn.
18: Und ich muss einfach nur mich jetzt hier reinfallen lassen.
15: Drüben angekommen und der Parcours geht weiter und wird immer höher. Ich werde langsam sicherer.
18: Also mit der Zeit gewöhnt man sich ja so ein bisschen an die Höhe. Wow. Ja, genau, wow.
15: Der Preis für die Tapferkeit, die Ankunft auf der großen Aussichtsplattform.
18: Das ist gut jetzt.
16: Kleine Pause.
18: Ja. Was ist denn das Besondere an diesem Parcours hier, auf dem wir sind?
16: Das ist unser höchster Parcours, den wir im Wald haben und somit auch so ziemlich das Highlight des Waldes. Genau, man klettert recht lange, aber ist dann irgendwann, nachdem man sich immer weiter hochgearbeitet hat, hier oben auf diesem Erlebnis, nennen wir das, genau 24 Meter hoch in der Luft und hat echt Aussicht bis rein in den Taunus.
15: Insgesamt gibt es im Kletterwald 11 Strecken. Parcours dürfen je nach Schwierigkeitsgrad teilweise schon ab 4, andere erst ab 12 Jahren betreten werden. 2 Stunden Klettern kostet je nach Wochentag 15 bis 20 Euro. Muskelkater inklusive. Ich spüre jetzt schon meine Arme.
18: Meinst du, ich habe mich ein bisschen überschätzt hier heute?
16: Ich denke nicht. Du machst dich sehr gut. Also. bis jetzt läuft das perfekt. Also.
15: Jetzt geht's auf den Rückweg. Und der geht abwärts.
18: Ja, yeah, es wird
19: immer leichter mit der Zeit.
15: Und Jannis legt noch eine Schippe obendrauf.
20: Nee, das mache ich jetzt nicht nach.
15: Für mich heißt es jetzt die letzte Seilbahn. Unten angekommen, Zeit für ein kleines Fazit.
18: Also ich glaube, gerade wenn man Lust hat, sich mal so ein bisschen zu challengen.
16: Ja.
18: Und ich finde, man muss auch nicht mit Kindern herkommen. Also ich finde, das kann man auch einfach als Erwachsener irgendwie mal machen oder irgendwie zusammen mit Freunden, mit Partner. Und einfach mal gucken, wer sich am meisten traut und wer am schnellsten da durchkommt.
16: Ja, die Höhe ist ja auch oft eine Überwindung für viele Personen. Also das lohnt sich auf jeden Fall, sich da mal zu herauszufordern.
15: Wer Lust auf Klettern bekommen hat, vielleicht ja gerade jetzt in den Herbstferien, kann den Kletterwald Neroberg noch bis Mitte November besuchen. Danach ist erstmal Winterpause angesagt.
4: Naja, ich glaube, ich nutze die Winterpause, um zu überlegen, ob ich das wirklich nachmachen möchte. Thomas, willst du dich das trauen?
21: Habe ich schon gemacht.
4: Natürlich.
21: Aber ja, also es ist nicht so bleibend im Gedächtnis geblieben, dass ich sage, das muss ich jetzt jedes Wochenende machen. Das mit dem Wetter übrigens, manche sagen, sowas wie heute, das muss man auch nicht haben, wenn es so rausfisselt, aber keine großen Mengen zusammenkommen, so 1-2 Liter, das war es über den Tag hinweg. Bei den Spitzenreitern in Hessen schauen wir die nächsten 24 Stunden an, da stellen wir fest, naja, in der Nacht kann noch so ein bisschen von diesem Regengefissel rausfallen, dann wird es aber trockener, also es fällt nichts mehr raus, aber dann kann sich Nebel bilden, der ist teilweise morgen zäh. Wenn er weg ist, wird es schön sonnig und dann wird es auch milder. Im Nebel ist es natürlich kühler und grauer. Regen fällt auf jeden Fall morgen keiner mehr. Morgen früh zwischen 6 und 11 Grad. Am Nachmittag dann 13 bis 19 Grad. Die 19 schafft man aber natürlich nur an der Sonne. Im Nebel ist es gefühlt sowieso immer ein bisschen kühler. Und wie man bei solchen Witterungsbedingungen richtig Auto fährt, das klären wir dann gleich zusammen mit der ausführlichen Wettervorhersage bei Alle Wetter ab 7:15.
4: Danke, Thomas. Regengefissel, das merke ich mir. Bei mir ist es Nieselregen.
21: Ja, genau.
4: Ja, Ihnen zu Hause wünsche ich jetzt noch einen schönen Feierabend. Wir sehen uns morgen, wenn Sie mögen. Bis dahin, ciao.
22: Hallo, 2, 3.
23: Ist das richtig?
22: Hallo, ich bin Claudia Schick. Ich bin in Kassel geboren, dann war ich in Hamburg, hab dann da studiert, war beim NDR, da bin ich zu RTL, dann habe ich Radio gemacht und nach einer gewissen Zeit habe ich gedacht, ah, da geht noch mehr, kommt das Bild noch dazu, gehe ich zum Fernsehen. Frankfurt ist mir so ans Herz gewachsen, weil es so ein, wirklich so ein Clash so von Gegensätzen ist und es ist so urig und auf der anderen Seite so groß und weltmännisch. Ich liebe Pasta. Du kannst mir alles kochen mit Pasta. Ich esse alles. Egal. Hauptsache Pasta. Also im Park drehe ich morgens meine Runden, im Taunus, in den Bergen. So viel wie möglich draußen sein. Da kann ich wunderbar abschalten. Wir sehen uns.
24: .19:30 Uhr. Willkommen zur Hessenschau. Hallo. Ihr Geld, liebe Zuschauerinnen und Zuschauer, wird jedes Jahr weniger wert und diese Entwertung beschleunigt sich gerade auch noch. Die Inflation, sie zieht weiter an. Das meldet das Statistische Bundesamt heute in Wiesbaden. Im September, da lag die Teuerungsrate in Hessen bei 3,4%. Können wir also uns tatsächlich von unserem Gehalt immer weniger kaufen? Oder gibt es auch Wege, die Inflation auszutricksen? Das frage ich gleich einen Ökonomen. Aber erstmal schauen wir, wie sich Einkaufen dieser Tage anfühlt.
25: Eier. Sie gehören zu den beliebtesten Lebensmitteln und müssen oft über weite Wege transportiert werden. Wegen der hohen Preise bei den Kraftstoffen werden auch sie immer teurer. Dieses Jahr ganze 15% mehr. Nur ein Beispiel.
26: Ich gebe weniger Geld aus als früher, weil einfach alles viel teurer geworden ist.
25: Heizöl. Fast 75% teurer. Die Kraftstoffpreise stiegen um rund 37% und frisches Gemüse ist auch immer teurer. Die Preise entwickeln sich dennoch ganz unterschiedlich. Das Gefühl bleibt bei vielen, das Leben wird kostspieliger.
27: Lebensmittel werden teurer, Kraftstoffe werden teurer, Strom, Gas, zieht sich halt komplett durch.
28: Tatsächlich im Supermarkt. Da, ich habe 3 Kinder und da bin ich an der Kasse manchmal doch etwas schockiert.
25: Die Preissteigerung ist die höchste seit 3 Jahren, vor allem die der Energiekosten. Die Inflation liegt dieses Jahr bei 3,3%. Bei Lebensmitteln allerdings nur

0: 7%. Wissenschaftler meinen, viele Verbraucher hätten ein falsches Bauchgefühl, weil auch einige Löhne wieder steigen.
1: Ja, die Gehälter sind gestiegen, aber nicht zu dem, was die Lebensmittel, das Tanken, die Miete kostet.
2: Mein Gehalt ist eigentlich so gestiegen, dass das das schon ausgleicht. Da ist mein Arbeitgeber schon sehr fair.
0: Preisblues, der Frust an der Kasse oder an der Tankstelle. So nennen es Soziologen. Denn ständig wird etwas Vielgebrauchtes teurer. Das Deutschland-Ticket zum Beispiel. So etwas brennt sich ein. In Summe sind es im Alltag aber vor allem die Kraftstoff- und Energiepreise, die die Inflation so stark nach oben treiben.
3: Und live zugeschaltet ist uns dazu Peter Tillmann, Professor für Volkswirtschaft an der Justus-Liebig-Universität in Gießen. Dort erforschen Sie, wie Geldwert und Wirtschaft sich gegenseitig beeinflussen, auch wie Geldpolitik wirkt. Ich sage guten Abend, Herr Tillmann.
4: Guten Abend, Herr Joy.
3: Die Inflation ist so hoch wie seit 3 Jahren nicht mehr. Wer ist daran eigentlich schuld und wo endet das? Manche Menschen haben ja Angst, dass wir irgendwann wieder bei 8% landen.
4: Ja, ich glaube, Sie haben recht, dass wir besorgt sein können. Die Inflation ist wieder deutlich angestiegen und ich glaube, wir haben das Ende der Fahnenstange noch nicht erreicht. Wir sind im Moment bei über 3% und da werden wir, glaube ich, auch noch eine ganze Zeit bleiben, mindestens bis ins neue Jahr hinein. Ich glaube allerdings nicht, dass wir wieder auf Levels von 8, 9, vielleicht sogar 10% kommen, wie wir sie 2022, 2023 bei der letzten großen Inflationsrate gesehen haben. Aber die Lage ist ganz klar verursacht durch den Krieg im Nahen Osten, durch die Krise in der Straße von Hormuz und die Ölpreisanstiege, die wir seitdem gesehen haben.
3: Jetzt ist es ja so, nicht nur die Inflation steigt, sondern auch die Löhne. Teilweise oder in großen Teilen sogar sind die stärker gestiegen als die Inflation. Heißt, von der Inflation sind eigentlich, was das Leid angeht, nur ein Teil der Bevölkerung betroffen und die anderen spüren da irgendwas, aber unterm Strich haben sie eigentlich gar nicht weniger.
4: Also Sie haben recht, dass die Löhne gestiegen sind. Sie sind sogar stärker gestiegen als die Inflation. Also die Reallöhne sind höher, als sie es vorher waren. Nun muss man natürlich dazu sagen, dass die Reallohnerhöhungen nicht in allen Branchen gleichermaßen ausgefallen sind. Also wir haben Branchen, beispielsweise Finanzdienstleistungen, wo die Reallöhne deutlich gestiegen sind. Wir haben aber auch negatives Reallohnwachstum in einigen wenigen Branchen. Also es kann schon sein, dass einige Haushalte eben nicht kompensiert werden auf dem Gehaltszettel und dann unter der Inflationsrate natürlich deutlich stärker leiden. Zweiter Punkt ist vielleicht noch, dass natürlich auch das Konsumverhalten der Haushalte sehr unterschiedlich ist. Manche Haushalte pendeln viel, sind auf das Auto angewiesen, sind ganz anders betroffen, während Haushalte in Großstädten vielleicht, die gar nicht viel Auto fahren, davon gar nichts mitbekommen. Also sehr unterschiedliche Belastung.
3: Jetzt tut die Bundesregierung ja durchaus was. Es gibt den Tankrabatt, der gilt noch bis Ende des Jahres. Wenn es nach der CDU geht, soll auch die Stromsteuer für alle gesenkt werden. Sind das gute Mittel gegen die Inflation?
4: Also ich habe da meine Zweifel. Es sind ja vor allen Dingen Mittel, die mit der Gießkanne ausgeschüttet werden, die also jeden treffen. Also denken Sie an den Tankrabatt und Spritpreisbremse und wie das alles heißt. Da wird ja das Benzin für jeden preiswerter, egal ob man es wirklich braucht oder nicht. Also hier wären wirklich zielgerichtete Transfers an diejenigen viel hilfreicher, die es wirklich trifft, die wirklich damit zu kämpfen haben. Mit der Gießkanne, glaube ich, das ist keine gute Idee. Und ein zweiter Punkt ist natürlich auch, wir wollen ja dieses Knappheitssignal der hohen Preise durchaus erhalten. Es soll ja durchaus eine Lenkungswirkung haben. Die Leute sollen umsteigen vielleicht auf den öffentlichen Nahverkehr oder so, sollen weniger Energie verbrauchen. Und es wäre, glaube ich, falsch, wenn man dieses Signal unterdrücken würde.
3: Jetzt haben Sie gerade schon die Menschen angesprochen, dass die vielleicht sich anpassen sollten an die Preise. Was kann denn jeder Einzelne tun, um der Inflation zu begegnen, im Konsum oder auch bei der Geldanlage?
4: Also bei der Geldanlage, da würde ich anfangen. Also in diesen Zeiten Geld auf dem Sparkonto liegen zu lassen, ist sicher keine Idee, die gut ist. Also die Banken geben ja durchaus die gestiegenen Zinsen, die wir im Moment sehen, auch an die Sparer weiter. Also da gerne mal nach guten Angeboten schauen, wo man auf dem Tagesgeldkonto oder so diese Zinsen mitnehmen kann. Langfristig, denke ich, sind diese Energiekrisen ein Signal, dass man umsteigen muss auf Elektromobilität, auf Photovoltaik, um letztlich weniger anfällig zu sein gegenüber diesen doch dramatischen Schwankungen.
3: Sagt der Gießener Ökonom Peter Tillmann. Dankeschön, dass Sie live bei uns waren. Vielen Dank.
4: Dankeschön.
3: Es fliegen tausende Satelliten um unsere Erde herum und jetzt kommt noch ein sehr bedeutender hinzu. Vor einem Jahr ins All geschossen ist er jetzt aktiv. Meteosat 13. Er durchleuchtet die Wetterlage in all ihren Dimensionen.

0: viel tiefgehender, als das bisher der Fall war und kann so helfen, Unwetter besser vorherzusagen. Seine Daten werden in Darmstadt bei EUMETSAT verarbeitet.
1: Also weißt du, da kommst du in die Herzkammer der Wettersatellitensteuerung bei EUMETSAT in Darmstadt, Mission Control, und dann ist da nichts los. Sei froh, sagt Andrew Bertel, der Leiter. Sei froh.
2: Das Job kann manchmal eigentlich ein bisschen langweilig sein. Und das ist normal und das hoffen wir normalerweise. Weil dann ist alles dann in Ordnung.
1: Seit heute sendet Meteosat 13 Daten zur Erde. Alles in Ordnung und alles andere als langweilig.
3: Das ist wirklich ein Meilenstein oder Quantensprung für die Wettervorhersage von Gewitter oder Hagel, Starkregen. Alles, was sehr gefährlich ist.
1: Jochen Grandell, gebürtiger Finne, wissenschaftlicher Kopf des Wettersatellitenprogramms. Der Quantensprung steht bei EUMETSAT auf dem Hof als Modell. Das Original schwebt 36.000 Kilometer über uns und revolutioniert dort die Wettervorhersage.
3: Damit kann man eigentlich direkt in die Atmosphäre gucken. Also man sieht die atmosphärischen Profile oder was man eigentlich drinnen in der Atmosphäre hat. Also man kann so ein 3D-Bild von der Atmosphäre machen.
1: Aber der Reihe nach. Bisher schauen Satelliten von oben auf die Erde, sehen platt gesagt, wie die Wolken ziehen. Meteosat 13 kann viel mehr. Er scannt die Atmosphäre, guckt sich also viele einzelne Schichten an. Jeder Kilometer ist eine Schicht, 2000 insgesamt. Und so sieht man plötzlich nicht nur die Atmosphäre, also Temperatur und Luftfeuchtigkeit, sondern auch Wind, Wärmeverteilung und Blitze.
3: Und davon können wir dann eigentlich sehen, dass in den nächsten 6 Stunden oder so wird die Atmosphäre instabil. Und dann in den nächsten 6 Stunden oder so können wir einen Sturm haben hier oder Gewitter haben. Und das ist eigentlich für uns sehr wichtig, also für unsere zivile, also Gesellschaft sehr wichtig, das zu wissen oder zu erkennen.
1: Unwetter können jetzt viel schneller entdeckt werden, die Intensität viel genauer beschrieben, die Warnung viel präziser und vor allem früher passieren. Und der Wetterbericht hier aus dem ARD-Wetterkompetenzzentrum bei uns im HR wird so auch genauer.
4: Für uns ist es auch vor allem bei solchen Gefahrenlagen entscheidend, zum einen Gewitter, zum anderen auch Starkregen ist ja auch häufiger ein Thema. Und genau bei solchen recht komplizierten Wetterlagen helfen diese Daten uns, das noch genauer vorherzusagen und auch früher zu warnen. Umso genauer die Daten, umso besser können die Modelle in die Zukunft rechnen und erhoffen wir uns auch eine Verbesserung der Vorhersagegüte aufgrund der genaueren Daten, die jetzt zur Verfügung stehen.
1: 5,20 Meter mal 2,80 Meter, so groß ist die Kiste da oben oder eher so klein. Mehr braucht es aber auch nicht, um die Welt sicherer zu machen. Wenigstens, wenn es um Unwetter geht.
0: Am Anfang der Sendung hatten wir es ja von den Preissteigerungen. Jetzt setzen wir fette Rabatte dagegen. Den Ausverkauf eines ganzen Hotels. Das ehemalige 4-Sterne-Hotel Mövenpick an der Frankfurter Messe ist insolvent, steht seit Februar leer. Und deswegen heißt es jetzt an alle Schnäppchenjäger, es heißt schnell sein. Heute ging es los, die gesamte Einrichtung wird verscherbelt, der Andrang riesig.
5: Schlange stehen für ein Stückchen Hotel. Elli und Markus warten hier schon seit einer Stunde. Gleich geht die Schnäppchenjagd los. Ihre Motivation?
6: Wir machen bald einen Kaffee in Flörsheim auf. Und deswegen sind diese ganzen Edelstahlgeschichten für die Küche für uns sehr interessant. Und wir wollten uns noch 2 Stehtische mitnehmen, gell, falls wir mal ein Event haben oder so. Und ansonsten das, was uns noch ins Auge fällt.
5: Pünktlich um 12 Uhr macht das eigentlich geschlossene Mövenpick Hotel in Frankfurt seine Türen auf. Ab ins Gewusel. In Lobby und Restaurant werden zehntausende Gegenstände zum Verkauf angeboten, darunter Küchen- und Badzubehör, Minibars, Bettzeug. Der erste Eindruck? Gut.
7: 4 Euro das Stück. Kannst du nicht meckern, ist ein super Preis. Ja.
5: Ein Berliner Unternehmen verkauft die Einrichtung des 4-Sterne-Hotels. Der Betreiber hatte im Februar Insolvenz angemeldet. Den Schuppen leer shoppen können hier jetzt immer nur 100 Menschen gleichzeitig. Aber bei so viel Andrang darf die Stimmung nicht kippen. Dafür will man hier sorgen.
8: Es kommen ja sehr viele unterschiedliche Leute hierher mit unterschiedlichen Interessen oder was sie erwarten. Ne? Und dann kann es auch schon mal sein, dass jemand genau das haben möchte und plötzlich schnappt es jemand weg oder so. Ne? Da muss man immer gucken, dass kein Streit entsteht. Aber im Moment ist noch alles friedlich. Und wenn nicht, dann sorge ich immer dafür.
5: Das Ziel? Alles verkaufen. Einrichtung aus fast 300 Hotelzimmern. In einem Online-Shop konnten Interessierte die Ware teilweise schon vorab reservieren. Zum Beispiel Betten oder Eisvitrinen. Viele der Besucher sind aber aus privaten Gründen hier, so wie Tobias Gauthier, der nächsten Sommer eine ganz besondere Party feiert.
9: Es wird eine Hochzeit. Und,
5: von wem?
9: Von mir und meinen Angebeteten. Und ja, Gläser, Besteck, Teller, all diese Sachen, die auf den Tisch gehören.
5: Manche brauchen nichts und finden viel. So viel, dass sie am Ende schieben müssen.
9: Bierkörbe, so ein Erste-Hilfe-Set. Ein Schokofondue, ein Waffeleisen, so eine Honigwabenhalter, für Teebeutel so ein Aufbehälter und noch ein, zwei andere Sachen.
5: Ehepaar Kaus hat nur zwei Kisten. Es gibt für Küchenutensilien und zwei Monitore 220 Euro aus und ist zufrieden.
10: Es lief echt gut. Also ich hatte echt mit Tumulten gerechnet, weil so viele Leute da waren und auch noch immer anstehen. Aber wir haben das ging alles sehr human vonstatten.
5: Noch 5 weitere Shoppingtage soll es geben. Ob dann aber noch so viel zu holen ist, mal schauen.
0: Wie steht's um die Ortsumgehung in Bad Camberg? Seit 5 Jahren wird dort schon gebaut. Die Nachrichten dazu mit Claudia Schick.
11: Hessen Mobil baut dort rund um Bad Camberg im Kreis Limburg-Weilburg eine neue Bundesstraße mit insgesamt 10 Brücken. Die neue B8 soll den Ort entlasten, denn es rollen täglich tausende Fahrzeuge hindurch. Heute gab es einen ersten Zwischenstand.
12: Der zweite Bauabschnitt ist fast fertig. Hier entsteht gerade ein Regenrückhaltebecken. Die Arbeiten am dritten und letzten Abschnitt sollen Ende des Jahres beginnen. Durch Bad Camberg fahren täglich rund 12.500 Fahrzeuge, darunter hunderte Lkw.
13: Man braucht unverhältnismäßig lange, um durch die Stadt zu kommen. Und viele Bürgerinnen und Bürger leiden unter dem Ausweichverkehr, der sich dann erstreckt in die Nebenstraßen, in Straßen, die eigentlich nur den Anliegern vorbehalten sind. Aber es gibt ganz viele negative Auswirkungen und Belastungen durch die Bundesstraße 8.
12: Die zukünftige Ortsumgehung ist insgesamt 6,7 Kilometer lang und soll auch die Ortsteile Erbach und Würges entlasten. Eigentlich sollte die Umgehung Ende nächsten Jahres fertig sein, doch der Bau verzögert sich, unter anderem wegen schärferer Auflagen. 5 der insgesamt 10 Brücken stehen schon. Ende 2029 sollen hier die ersten Autos rollen. Die Kosten, die der Bund trägt, belaufen sich bisher auf 112 Millionen Euro.
11: Dieser Fall, der ging unter die Haut. Im November vergangenen Jahres wurde im hessischen Wald Solms ein 3 Monate altes Baby ausgesetzt. Kurz darauf wurden auf der Autobahn 45 bei Olpe abgetrennte Hände und später in Rheinland-Pfalz der Rumpf einer Frau aus Eritrea gefunden. Ein DNA-Abgleich ergab, es war die Mutter des Kindes. Heute hat vor dem Bonner Landgericht der Mordprozess gegen den 42-jährigen Ehemann begonnen. Der ebenfalls aus Eritrea stammende Angeklagte machte von seinem Schweigerecht Gebrauch. Die Staatsanwaltschaft wirft ihm heimtückischen Mord sowie das Aussetzen eines hilflosen Babys vor. Er hatte das Baby vor dem Kloster St. Antonius bei eisigen Temperaturen zurückgelassen. Das genaue Motiv ist weiterhin unklar. Der Mann hatte sich offenbar nach der Tat zunächst nach Äthiopien abgesetzt. Er wurde dort festgenommen und nach Deutschland ausgeliefert. In der Region Steinau ist heute ein hochmodernes Kühllogistikzentrum mit 33.000 Quadratmetern Fläche eröffnet worden. 55 Millionen Euro hat die Lactalis-Gruppe dort investiert. Steinau liegt direkt an der A66. Von hier aus können die Lkw dann ihre Ware schnell in alle Richtungen transportieren. Das neue Logistikzentrum soll rund 120 Arbeitsplätze in der Region schaffen. Die Ermittlungen der sogenannten AG Bistro weiten sich aus. Jetzt hat es 5 weitere Festnahmen gegeben. Ein 20-jähriger Mann sitzt jetzt in Untersuchungshaft. Er soll Brandsätze auf ein Bistro und einen Mann geworfen haben. 4 andere Verdächtige sollen Fluchtfahrzeuge gesteuert oder als Mittelsmänner agiert haben. Bei den Anschlägen ging es darum, die Geschäftsinhaber offenbar zu erpressen. Die Staatsanwaltschaft hat eine Belohnung in Höhe von 3.000 Euro für Hinweise ausgesetzt. Wegen mutmaßlichen Betrugs und Urkundenfälschung steht seit heute ein 49 Jahre alter Jurist vor dem Landgericht in Limburg. Er soll die Angehörigen einer 88-jährigen Mandantin um ihr Erbe gebracht haben. Laut Anklage soll der damalige Notar statt eines Testaments einen unanfechtbaren Erbvertrag mit seiner inzwischen gestorbenen Mandantin aufgesetzt haben. Er habe das Dokument so manipuliert, dass er Alleinerbe wird und die Frau dies unterschreiben lassen. Das Vermögen der 88-Jährigen habe sich auf etwa 1 Million Euro sowie eine Immobilie im Wert von 250.000 Euro belaufen. Und das war's von den Nachrichten, Daniel.
0: Dankeschön, Claudia. Oh Gott, wo bin ich? Wer bin ich? Panik. Geht das wieder weg nach einer OP oder einem Unfall? Kann ein gruseliger Zustand eintreten? Delir heißt das Phänomen und betrifft rund 3 Millionen Krankenhauspatientinnen und Patienten pro Jahr. Es kann auch für Angehörige sehr belastend sein, sie wirklich stark verunsichern.
14: Also mein Opa ist gestürzt. Nach dem Sturz ist mein Opa dann auf die Intensivstation gekommen. Nach der OP ist er dann komplett wesensverändert geworden. Er hat plötzlich angefangen, alles abzulehnen. Er hat angefangen, den Leuten zu misstrauen. Er war auch sehr paranoid, ist ruppiger geworden, ist sehr auf Ablehnung gegangen. Halt auch sehr konfliktfreudig. Und das hat natürlich die gesamte Versorgung verlängert.
15: Dass sich die Versorgung und damit auch die Genesung von Delir-Patienten verlängert, weiß Tanja Kowasch aus eigener Erfahrung. Denn sie ist Pflegekraft im St. Josephs Hospital in Wiesbaden, einem deliersensiblen Krankenhaus.
16: Das Wort Delir beschreibt eigentlich aus der Spur geraten. Und aus der Spur geraten ist das Gehirn. Also die Funktionsweise des Gehirns ist beeinträchtigt und es kann viele verschiedene Gesichter annehmen, von schläfrigen Patienten nach einer Operation oder während eines Krankenhausaufenthalts allgemein, bis zu erregten Kombattantenpatienten, die sich selber gefährden oder andere gefährden. Also zugrunde liegt eine Funktionsstörung des Gehirns.
15: Eine Störung, die zu Panikattacken und Halluzinationen führen kann und auch die Angehörigen überfordert.
14: Meine Familie, die halt natürlich mit Delir nicht wirklich was zu tun hatte, hat mich dann auch angerufen und waren so, okay, ist er jetzt dement? Ist irgendwas in seinem Kopf falsch? Ist das ein Zustand, der bleibt? Und sie waren halt komplett überfordert damit und konnten es halt auch nicht wirklich greifen. Sie hatten versucht, ihn natürlich zu beruhigen, aber man kommt halt auch nicht immer in diesem Zustand an die Leute so ran. Und damit hatte dann meine Familie auch sehr viel zu kämpfen.
15: Weil die Pflegerinnen und Pfleger im St. Josephs Hospital speziell geschult sind, kennen sie diese Überforderung der Familien. Sie müssen erst mal beruhigen und aufklären. Denn die Angehörigen spielen eine wichtige Rolle, um das Delir zu überwinden.
17: Im Wesentlichen können wir halt dafür Sorge tragen, dass hier Fotos zum Beispiel da sind von den Familienmitgliedern, dass wir dementsprechend auch die Familie ans Bett holen, dass wir flexible Besuchszeiten anbieten, viel Anwesenheit da ist, aber auch die Lieblingsmusik hier abzuspielen, weil solche Sachen helfen in den Momenten, dass man die Orientierung wiedergibt.
15: Das Wiedererlangen der Orientierung ohne Stress, das ist das Entscheidende. Medikamente gibt es dafür übrigens nicht.
16: In der Regel gibt sich das Delir innerhalb von Tagen von selbst. Wenn das Delir fortbesteht, dann haben die Patienten ein höheres Risiko, ein deutlich höheres Risiko, pflegebedürftig zu werden. Und damit einen großen Verlust an Lebensqualität zu erleben und im Pflegeheim aufgenommen werden zu müssen. Und das ist natürlich für die Patienten furchtbar.
15: Dem Großvater von Tanja Kowasch geht es heute übrigens wieder gut. Er weiß nun, dass seine Verwirrung damals an einem Delir lag.
14: Die Info von dem Delir hat ihm natürlich retrospektiv nach dem Krankenhausaufenthalt vor allem geholfen. Ihm war das alles sehr peinlich, wie er sich verhalten hat, weil er halt wirklich dachte, er hätte seinen Kopf verloren. Und da hat die Info, dass er ein Delir hat und dass das halt auch häufiger vorkommt und zwar gar nicht so selten, wie man jetzt vielleicht denkt, das hat ihm auf jeden Fall schon nochmal geholfen zu wissen, okay, es hat einen Grund dafür, dass ich mich so verhalten habe.
0: Comics kann man sogar studieren. Melanie Lüttke hat das getan. Ihr Studiengang an der Kunsthochschule in Kassel hieß Comic und Illustration. Und ihr Abschlusscomic, der wurde nominiert für den wichtigsten Preis der Szene in Deutschland. Teil 2 unserer Serie über hessische Comics.
18: Ein Ordner voller Zeichnungen, 240 Seiten. Wenn Künstlerin Melanie Lüttke durch ihre Originale blättert, blickt die 29-Jährige nicht nur auf das Ergebnis jahrelanger Arbeit, sondern auch auf ihr Comic-Debüt. Autobiografisch inspiriert, es geht um die Themen soziale Herkunft und Status. Der Titel Hacken-Porsche, gemeint ist der gute alte Einkaufsroller, für die Zeichnerin ein Sinnbild.
19: Es geht halt um den symbolischen Wert des Hacken-Porsches. Zum Beispiel auf dem Cover sieht man ja die Protagonistin ohne Hacken-Porsche. Sie trägt ihre Einkaufstaschen ganz schwer schleppend die Treppe hoch und möchte nicht mit einem Hacken-Porsche gesehen werden, weil der Hacken-Porsche für sie halt eher so symbolisiert, dass man sich halt kein Auto leisten kann.
18: Im Gemeinschaftsatelier in Kassel hat Lüttke das Thema für ihre Abschlussarbeit an der Kunsthochschule umgesetzt und dabei immer wieder Bezüge zur eigenen Familie hergestellt.
19: Das hat natürlich auch dann so ein bisschen persönlichen Hintergrund, dass bei uns in der Familie auch niemand ein Auto hatte oder sich das leisten konnte und das halt total mit Charme verbunden ist, mit dem gesehen zu werden. Und dass es halt sehr paradox ist, dass halt jetzt zum Beispiel auch in Berlin das halt eher so als cool und umweltbewusst gilt, mit einem Hacken-Porsche rumzulaufen.
18: Ausgangspunkt ihrer Geschichte ist ein Spaziergang mit ihrem Vater, den es so auch im echten Leben gegeben hat. Dabei erzählt er seiner Tochter zum ersten Mal einen Teil seiner eigenen Geschichte. Aufgewachsen im Heim, gelitten unter Gewalt und Vernachlässigung. Von Kunst versteht er wenig, die Tochter dagegen geht ihren Weg genau in diese Szene. Die Figur im Comic ist oft unsicher, ähnlich wie manchmal auch die Zeichnerin in der Realität.
19: Ich glaube, manchmal fühlt es sich schon an, als würde ich so eine Rolle spielen, so von wegen, ich bin eine akademische Person, die total weiß, wovon sie redet und die dann auch begründen muss, warum sie jenes und dieses getan hat.
18: Ziemlich surreal für die Künstlerin, dass sie mit ihrem Debüt Hacken-Porsche im Sommer gleich für den wichtigsten Comicpreis der deutschen Branche nominiert wurde. Und nicht nur das.
19: Bei meiner Lesung, das der komplette Raum ausgefüllt war mit Leuten, die dann angestanden haben, um eine Signatur zu bekommen. So, hä? Das ist irgendwie, ja, ganz komisches Jahr bisher auf jeden Fall für mich.
18: Natürlich steht das Buch seitdem in fast jedem Comicladen. Allein die Nominierung für den Preis ist eine große Auszeichnung, weiß der Fachmann.
20: Man wird halt gleichgestellt mit hochrangigen Comiczeichnern und Comiczeichnerinnen. Und ist da mit denen auf einem Podest. Und das gibt natürlich auch einen super Aufschwung für so eine Newcomerin.
18: Für ihr Buch hat Lüttke unendlich detaillierte Vorarbeiten gezeichnet. So klein, wie es nur der Größenvergleich mit einem Centstück deutlich machen kann. Am Lichttisch arbeitet sie dann jeden Strich penibel aus. Ungewöhnlich für eine junge Künstlerin, dass sie statt auf den Computer auf handgemachte Zeichnungen setzt.
19: Die Haptik, wenn ich jetzt merke, dass ich mit dem Füller so ein bisschen reinritze in das Papier, dass ich das einfach so spüre, dass ich ein Original besitze, das ich einfach für immer habe, dass, ja, dass es einfach irgendwie eine Art von Wert hat, dass es einfach so existiert in der Welt und nicht eine digitale Datei in einer Cloud ist oder so.
18: Seit 2 Jahren arbeitet sie als Illustratorin und Comicautorin, auch wenn sie weiß, dass das ein mühsames Geschäft ist.
19: Man kann nicht davon leben. Es kostet sehr viel Arbeit. Es wird immer noch als, weiß ich nicht, Medium für Kinder angesehen. Also warum macht man das? Aber tatsächlich ist es für mich so eins der interessantesten und komplexesten Medien für mich.
18: Und dann ist da noch ein anderes Argument. Vielleicht das Überraschendste.
19: Das Zeichnen hat auf jeden Fall eine sehr kathartische Wirkung auf mich. Allein, dass ich mich selbst in meiner sozialen Rolle viel mehr verstehen konnte und gleichzeitig meinem Vater näher gekommen bin. Darum geht es ja auch in dem Comic, dass selbst wenn man Unterschiedlichkeiten hat, sich auseinanderlebt, dass man trotzdem über Dinge reden kann, über die man vielleicht vorher noch nicht geredet hat.
2: Die Nächte bleiben frisch, jedoch bekommen wir Mitte der Woche nochmal 19 oder 20 Grad in Hessen und damit herzlich willkommen zum Hessenschauwetter um kurz vor 8. Wir schauen uns mal die Großwetterlage an, woher diese warme Luft kommt. Dieses Hochdruckgebiet bringt uns ab morgen bis Freitag örtlich goldenes Oktoberwetter und da wir keinen starken Wind haben, wird sich jedoch dieser regionale Nebel oder Hochnebel recht zäh halten. Für Hessen sehen dann die kommenden Stunden wie folgt aus. In der Nacht regnet es hin und wieder, später lockern die Wolken auf, jedoch bildet sich eben örtlich Nebel oder auch Hochnebel und deshalb startet der Tag morgen oftmals erstmal trüb. Abseits des Nebels zeigt sich die Sonne neben einigen kompakten Quellwolken und es bleibt trocken. Der Wind weht schwach aus Westen, nur auf den Bergen, da weht er auch mal mäßig. Heute Nacht kühlt dann die Luft ab auf 7 Grad in manchen Tallagen von Nord- und Osthessen und 11 Grad an der Bergstraße. Morgen erwärmt sich die Luft dann auf 10 Grad im Bergland und auf 19 Grad an der Bergstraße. Oftmals sonniges Herbstwetter erwarten wir dann auch am Donnerstag. In den Niederungen und Tälern halten sich jedoch weiterhin zum Teil zähe Nebelfelder, die sich manchmal auch erst gegen Nachmittag lichten. Nachts bis 1 Grad, tagsüber bis 19 Grad. Am Freitag dann ganz ähnlich und noch etwas wärmer. Bis 20 Grad und am Samstag wird es aus Nordwesten unbeständiger, nasser, windiger und kühler. Tagsüber haben wir dann nur noch 9 bis 15 Grad. Das war es erstmal vom Hessenschauwetter für den Augenblick. Ich wünsche Ihnen noch einen schönen Abend.
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35: Tobis Urlaubstrip, Naturpark Knöll.
36: Habt ihr Bock auf Abenteuer? Wir auch. Leute, das wird gut. Wir sind auf dem Eisenberg. Das ist der höchste Berg im Naturpark Knüll. Der jüngste Naturpark Deutschlands übrigens. Und wir haben viel vor. Jetzt gibt's einen kleinen Haken in dieser Folge. Ich habe mir die Hand gebrochen und jetzt winkt aber viel Action. Und jetzt kommt die Rettung durch meine fantastische Kollegin Kate Manzig. Kate, danke, Hallo. Dass du das machst, wirklich.
37: Ja, gerne. Ich freue mich.
36: Jetzt muss man dazu sagen, wir wissen beide nur teilweise, was auf uns zu oder auf dich zukommt. Manches wissen wir noch nicht, aber du wirst das hervorragend machen.
37: Ja, ich wurde ja nicht hierher geholt zum Hinterfragen, sondern zum Überleben.
36: Zum Tun, genau. Du wirst das gut machen. Und wir haben direkt die erste Verabredung hier oben auf dem Berg mit ein paar Jungs, die für Bewegung sorgen. Und zwar die Geil. Dafür sorgen wollen, dass ihr euch bewegt. Und wir haben ein Date mit dem Roland. Und da marschieren wir jetzt mal hin.
37: Ja!
36: Der Verein von Rolands Crew hat den schönen Namen Hope for the Rope. Hoffnung für das Seil, ist das nicht schön? Hallihallo.
37: Hope for the Kate. Vielleicht sollten Sie es
36: Guten
37: ändern.
36: Guten Tag.
37: Hi.
36: Hi.
37: Hallo.
36: Hier wird geschafft.
37: Hi.
36: Grüß euch.
38: Kate, hi, ich bin der Roland.
36: Mich. Hi.
38: Wir sind Hope for the Rope, unser Verein. Wir sind hier oben aus dem Knüll und wir haben einen Lift. Und das ist halt richtig klasse, ne? Ihr seht hier oben so einen alten Leitner, Schlepplift.
36: Das ist aber, also das ist ein Skilift mal gewesen,
38: Das ist ein Skilift. Ja. Der war 44 Jahre, war das ein Skilift. Und verdammt viele Leute hier, Jugendliche, Erwachsene, haben hier so Skifahren gelernt. Und der ist aus dem Jahr 82, der ist so älter wie ich, ne? Und den hat halt, den letzten Jahr hat ihm keiner mehr gehört.
0: Ja.
38: Und der soll eigentlich abgebaut werden. Und dann haben wir uns gegründet. Und es gibt jetzt ein halbes Jahr hier oben. Und wir haben mittlerweile in einem halben Jahr 140 Mitglieder generiert.
0: Das ist ja richtig Alarm hier bei euch.
38: Das ist richtig Alarm. Wir waren richtig hier oben so ein bisschen Mambule, ne?
0: Ja.
38: Und nee, wir sind hier oben, wir wollen wirklich den Skilift quasi retten, dass wir den Winterbetrieb sichern können. Und wir wollen dann aber auch den Rodelbetrieb aufrechterhalten, dass wir quasi mit dem Schlitten rodeln.
0: Ah, das ist natürlich auch cool.
38: Was man halt auch machen kann, ist im Sommer den Lift für Mountainbikes nutzen.
37: Wie er mich dabei auch schon so
0: interessiert. Ne? Hier kommst du ins Spiel, merkst du das?
37: Ja. Aber.
0: Und läuft der schon?
38: Der läuft.
0: Okay.
38: Genau, wir haben zwar jetzt noch keine gültige Betriebserlaubnis, da sind wir jetzt dran, das wird nächste Woche eingereicht.
0: Ja.
38: Unser Ziel ist, Trails hier oben anzulegen, minimalinvasive Trails. Das heißt Mountainbike-Strecken im Flow-Trail-Charakter, wo man quasi mit dem Fahrrad hier hochgezogen wird.
0: Für jemanden, der es jetzt mit dem Flow-Trail-Charakter nicht so auskennt.
38: Okay.
0: Das heißt, die Idee ist, Rad zu fahren, ohne dass die Natur kaputt geht. Also, dass man das gut miteinander macht.
38: Genau, dass man den Kompromiss findet zwischen Sport, Aktivität und Naturschutz.
0: Ja.
38: Und
0: ja,
38: da sind wir dran.
0: Hope for the rope.
37: Hope for the Kate.
0: Ja.
38: Okay, für dich haben wir natürlich auch ein bisschen was vorbereitet. Wir sind hier sehr aktiv, sind auch viele Sportler dabei. Und unser Ziel ist es natürlich, nicht nur Mountainbike zu fahren, sondern auch Personen, Leuten das Mountainbike-Fahren beizubringen. Wir haben drüben was vorbereitet, da haben wir einen Technikkurs aufgebaut. Du wirst ein bisschen in Protektoren gepackt.
37: Machst viele.
0: Ja. Wir müssen sie heil durchkriegen. Wir können nur einen kaputt haben.
38: Ja, gut.
37: Ja. Mega gut.
0: Ja, super. Auf geht's.
37: Let's do it.
38: Ja, los.
0: So, man ahnt schon, das hier sind keine Farbwechsel, das ist Herausforderung.
38: Das ist die Herausforderung, genau. Wir wollen ja die Kates ein bisschen fit machen für gleich, wenn es auf den Trail geht.
0: Ja.
38: Und da steht schon unser Partner, der Andi von Rund, hier auch vor Ort. Und der wird natürlich jetzt der Kate erstmal von Basics beibringen, wie du dich auf dem Fahrrad hier bei uns im Knüll zu verhalten hast.
0: Andi, du bist Kate-Instructor jetzt.
1: Ja, grüß dich, Kate. Ich bin der Andi. Hi. Schön, dass du da bist. Du schaust so richtig flott aus mit deinen Protektoren.
37: Ja, mega. Vielen Dank. Ich bin total gespannt, was ihr mit mir vorhabt.
1: Ich werde ein bisschen schauen, dass du ordentlich im Bike stehst. Und weil wir wollen ja nachher den Trail fahren auch und dann ein bisschen Bremsen üben machen und dann Parcours und so weiter. Das machen wir hier am Platz und dann bist du super schön vorbereitet für die Trailabfahrt.
37: Ja, geil.
1: Auch rollen wir los. Mach die Kurve gerade Spaß. Und dann stellst du dich mal hin.
0: Auf geht's.
37: Also. Ich kann fahren.
0: Ich finde, das sieht sehr gut aus.
38: Ja, top ist das wirklich. Andi macht das auch total klasse.
37: Ich habe keine Angst, nur vor dem Gegenwind. Oder auch nicht. Oh, das eine habe ich verpasst.
35: Na, ups. Super. Im Technikparcours bekommt Kate die Kontrolle über ihr Bike. Kurven fahren.
1: Jawohl, stell dich hin, lass rollen. Und jetzt schön geschmeidig.
0: Jawohl.
1: Sehr gut. Okay.
35: Das richtige Bremsen und Hindernisse überwinden. Der Verein bietet regelmäßig Kurse an, auch für Kinder.
0: Einmalig! Mega! Trail ready!
37: Ach du Scheiße!
1: Achtung, kommen ein paar Steine, Kate. Du musst nach der Seite vorbei.
37: Oh mein Gott! Alter!
1: Ja, versuch die Kurve gerade zu halten, dann hast du mehr Grip.
37: Aber geil!
0: Helden!
37: Juhu!
0: Überragend! Und noch am Stück. Hey, mega gut.
37: Ey, mega!
0: Größten Respekt. Ich hoffe auf eine Blitzheilung dieses Abends. Ich muss das auch machen.
38: Zum Opening seid ihr dabei. Und fürs Opening haben wir schon gleich schon eine Einstimmung.
0: Ja.
37: Okay.
38: Der Lift läuft ja.
37: Ja.
38: Und dass der Lift läuft, das wollen wir euch jetzt mal zeigen. Wir ziehen jetzt mit dem Fjub den Lift hoch.
37: Mega.
0: Ja, dann nimm doch Platz.
37: Das ist Prinzessin Kate, Prinzessin Kate.
38: Sandra,
37: sich jetzt
38: gehst du rein und drückst Start auf Kommando.
37: Ja. Gefährt.
38: Auf, seid ihr bereit? Lift, Start.
0: So, nächste Station brauchst du dich, glaube ich, nicht. Ich sag Bescheid, wenn wieder Action angesagt ist.
37: Ja, Kate. Gerne.
0: Ja, dann rufe ich dich und wünsche dir jetzt erstmal gute Fahrt.
38: Auf Startung.
0: Ja, ja. Roland, vielen Dank an dich, an die ganze Gang.
38: Ja.
0: Toll, was ihr da auf die Beine stellt.
38: Sehr
0: wirklich.
38: Gerne.
0: Euch alles Gute und wir sehen uns dann zum Lift-Opening.
38: Zum Opening geht's los.
37: Let's go!
0: Oh! Tschüss, Kate!
37: Das war es! Tschüss!
35: Kate fährt Lift.
37: Mein Schuh!
35: Und wir fahren weiter für eine ganz besonders tierische Begegnung.
36: Wenn ihr im Knüll unterwegs seid, gibt es eine, man muss eigentlich sagen, wirklich Pflichtlocation. Das ist der Wildpark. Mit Kindern, ohne Kinder, egal, ihr müsst dahin. Wir haben uns verabredet mit dem Wolfgang, das ist der Chef, und wir treffen uns an der Sau, hat er gesagt.
3: Hallo Tobi.
36: Grüß dich, Wolfgang.
3: Schön, dich hier im Wildpark begrüßen zu können.
36: Ich danke dir.
3: Schön, dass du da bist.
36: Wolfgang, du bist der Chef hier, richtig?
3: Ich bin der Leiter des Wildparks, genau.
36: Okay. Und das heißt, du hast vor allem so Verwaltungsahnung oder bist du mit den Viechern?
3: Ich bin auch mit den Viechern, Viechern okay. In, per Du.
36: Okay. Bist du Biologe dann?
3: Ich bin Diplom-Biologe von zu Hause aus.
36: Okay. Ja. Wollen wir mal rein?
3: Wir haben ein bisschen was vorbereitet für dich.
36: Ja.
3: Wir gehen jetzt mal rein.
35: 4 Kilometer kann man durch den Wildpark spazieren und dabei 450 Tiere treffen. Vor allem die, die auch in freier Wildbahn in Hessen vorkommen. Wie zum Beispiel der Luchs.
3: Ja, Tobi, jetzt haben wir ja die erste Station schon erreicht bei unseren Luchsen.
36: Ja, der erste Wal. Oh Gott, da steht einer.
3: Genau.
36: Oh, jetzt habe ich mich erschreckt. Da steht einer. Ist der schön. Ja. Ach, toll.
3: Auch diese großen Tatzen, mit den, wo da die langen Krallen drin sind. Katzen können ja ihre Krallen einziehen.
36: Ja.
3: Ja, das ist schon. Da laufen die im Winter oder auch auf dem trockenen Laub wie auf so Schneeschuhen. Da sind die auch leiser. Ja, das sind ganz heimliche Tiere.
36: Also so eine Eleganz.
3: Wollen wir mal füttern? Oder willst du mal füttern?
36: Ja, sehr gerne.
3: Dann hole ich mal den Eimer schnell.
36: Das wäre meine erste Luchsfütterung. Was frisst so ein Luchs?
3: Fleisch. Fleisch.
36: Fleisch.
3: Reines Fleisch.
36: Ja.
3: Hier haben wir den Eimer. Ich würde dich nur bitten, die Handschuhe anzuziehen.
36: Ja, wie ist das, weil du gesagt hast, ein Jungtier?
3: Ja.
36: Also, wird der noch größer?
3: Nein, der ist schon ausgewachsen. Weil, hallo, das ist halt bei uns als jüngste Tier im Park.
36: Hallo, bist du schön. Und du weißt es, ne? Mhm. Das ist aber großes Geschnetzeltes.
3: Ja.
36: Okay. Und jetzt feuer ich da rein.
3: Einfach da reinschmeißen.
36: Foxy ready? Okay.
3: Was man hier auch immer sehr schön sehen kann, ist, dass die Luchse ihre Beute nicht gleich fressen, sondern sie schleppen es erstmal irgendwo in eine sichere Ecke. Das machen sie in freier Wildbahn auch.
36: Ich esse ja auch nicht auf der A5.
3: Genau.
36: Na, ist ja klar. Ja. Also jetzt hat er genug Abstand zu uns. Da sagt er, da ist safe.
3: Da ist safe und jetzt.
36: Und jetzt ist das ja wirklich, also ich sag mal, das sind leicht über 250 Gramm. Keine Hollandaise dabei, aber das ist ja viel Fleisch. Wie viel braucht er, bis er satt ist?
3: Der braucht so ein Kilo, anderthalb Kilo pro Tag.
36: Ja, also noch so ein Bröckchen.
3: Bröckchen
36: wird er vertragen. Ja.
3: Kriegt er schon noch.
36: Ja. Wolfgang, wie lange bist du hier schon?
3: Also ich bin ziemlich genau seit 28 Jahren hier.
36: Das ist ganz schön lang.
3: Letzte Woche hatte ich mein 28-Jähriges.
36: Glückwunsch.
3: Danke.
36: Ja, ja. Kommst du aus der Gegend?
3: Ich bin gebürtig aus der Schwalmunden, aus Dreiser.
36: Ja. Und wenn du 28 Jahre in diesem Park arbeitest, was macht das für dich aus? Das ist ja Liebe wahrscheinlich.
3: Das ist Liebe. Oder? Also den Beruf des Wildparksleiters oder des Zoomanns, das macht man einfach aus Liebe, weil das geht gar nicht anders. Weil du bist ja rund um die Uhr für den Park auch da. Ja? Du musst, es ist immer was zu machen und das geht einfach nur, wenn du damit mit Feuer und Flamme dahinter stehst.
36: Ja. So, den hätten wir schon mal satt, oder?
3: Ja, der ist jetzt satt und verkaut jetzt da oben in Ruhe. Aber wir haben ja noch weitere Sachen für dich vorbereitet und da gehen wir jetzt mal hin.
36: Okay, alrighty. Foxy, tschüssi.
3: Ja, jetzt sind wir bei den Waschbären. Wir gehen da jetzt mal rein, dann können wir auch drinnen füttern. Oder du sollst drinnen füttern.
36: Jetzt bin ich mal wirklich gespannt. Ja. Wie ist das mit Waschbären? Also die sind unglaublich schlau, habe ich mal gehört.
3: Die sind schlau, die sind beweglich.
36: Sind sie gefährlich, wäre normal?
3: Normal, also unsere nicht.
36: Du zögerst relativ lange mit der Antwort.
3: Ja, sie können natürlich schon zubeißen. Aber wir schauen mal, was heute passiert.
36: Ja, das. Wir gehen da jetzt mal rein.
3: Gehen mal rein. So.
36: Hallo, es gibt Obstsalat.
3: Winston. Komm mal her, mein Schatz.
36: Da klettert einer. Guck mal, ich hab dir was geschnippelt. Banane. Pfirsich. Ciao. Also ich würde kommen. Ich sag dir, wie es ist.
3: Siehst du, jetzt geht er rückwärts runter.
36: Hallo. Na, du bist ja ein Schöner. Ja, guten Tag. Hallo. Lecker. Mal hoch mit dem Ransen, ja. Guck mal, habe ich dir vorbereitet.
3: Und da kann man jetzt auch sehr schön sehen, wie sie mit den Händen arbeiten, also mit den Vorderläufen.
36: Ja.
3: Ihre Nahrung anfassen.
0: Darf man die anfassen?
3: Ja, versuch's mal. Also ich würde mal so hier so über den Rücken streicheln, genau.
0: Fein.
3: Das ist er gewöhnt.
0: Das hast du runtergeschmissen. Jetzt, Wolfgang, also ich finde die ja, ich finde die ja bezaubernd.
3: Ja.
0: Ich finde die total süß. Die sind clever. Es gibt auch Leute, die haben andere Meinungen dazu. Ja. Ich glaube, vor allem in Nordhessen bei euch. Wie stehst du dazu?
3: Ja, also Waschbären sind faszinierende Tiere. Also das muss man schon sagen, auch als Tierart, für mich als Biologe, wirklich eine tolle Tierart. Aber sie können natürlich auch Schäden anrichten.
0: Ja.
3: Also in deinem Haus möchtest du sie nicht haben.
0: Ja, weil du dann immer alles kaputt machst.
3: Macht alles kaputt, ja. Macht Dreck.
0: Jetzt hast du ja trotzdem welche hier. Was bringt dich dazu?
3: Wir haben ja einen Umweltbildungsauftrag.
0: Ja.
3: Und da spielen invasive Arten ja immer mehr eine Rolle. Ja? Der Waschbär ist so für uns die Art, wo wir genau dieses Thema, was passiert, wenn Menschen andere Tierarten oder andere Pflanzen bei uns hier ausbringen.
0: Ja, verstehe. Wir machen folgenden Deal. Ihr baut keinen Scheiß einfach, bleibt hier, esst schön Obstsalat, da können wir doch miteinander irgendwie klarkommen. Deal? Der sogenannte Knüller-Waschbär-Frieden war das. Eure Kinder werden noch davon erzählen. Wolfgang, vielen Dank.
3: Ich danke dir
0: für deine Zeit.
3: Dass du da warst,
0: für,
3: immer gerne.
0: Für Einmaliges, wirklich.
3: Ja.
0: Die Deluxe-Geschichte, da träume ich noch davon. Und das, wie süß ist das? Aber wir sind noch nicht fertig. Das ist auch also ganz, ganz, ganz bewegend. Kalli, dir auch Dankeschön. Ne?
3: Ja.
35: Wir machen einen kurzen Abstecher zum Knüllköpfchen. Eine Basaltkuppe im Naturpark und mit 628 Meter der zweithöchste Berg des Knüllgebirges. Auf dem Gipfel steht der August-Franke-Turm. Mein Tipp für die Kategorie Das Beste für Umme. Denn von hier hat man einen perfekten Ausblick über die Gegend und das kostenlos. Ein toller Ort zum Runterkommen, bevor für uns wieder Action ansteht.
0: So. Bereit für Abenteuer. Das wird spannend jetzt. Ja, wir sind richtig Knüllwalder Tagebau. Wir suchen den Hans und den Thilo. Die beiden, Vater und Sohn, haben unter der Woche einen Tagebau und am Wochenende kann man spielen mit großen Maschinen. So, Thilo, ach, Hans,
2: servus. Ja. Hi,
0: grüß dich.
2: Hallo. Thilo.
0: Hallo.
2: Grüß
0: dich. Grüß. Hallo. Oh. Ich habe Ehrfurcht nicht vor euch auch, aber was hinter euch steht. Ja. Das ist schon mal groß.
2: Ja, das ist schon mal.
0: Schon mal großes Spielzeug. Ja. So. Das habt ihr aber wirklich im echten Einsatz auch, oder Hans?
2: Nein, wir sind überhaupt ein Tagebau, der im Einsatz ist.
0: Ja, okay, also das ist hier echt.
2: Ja, echt.
0: Okay, und am Wochenende kann man aber mal ein bisschen rumspielen.
2: Ja, man kann verschiedene Maschinen fahren.
0: Ja.
2: Und wir haben einen Offroad-Park.
0: Jetzt bin ich ja wirklich, also ich bin ja gehandicapt, das ist das Blöde. Ja. Das heißt, für das Abenteuer brauchen wir Unterstützung. Kate! Haben wir mitgebracht. Okay. Komm gleich. Kate ist quasi der Stunt-Double. Oh. Ja. Muss man was können, um das zu fahren?
4: Nein, also das bringen wir ganz schnell ihr bei. Das ist kein Problem. Das erkläre ich ihr kurz.
0: Hallo. Kate, es geht unter anderem um das da hinten dran. Thilo Hand. Mhm. Es geht um dieses Gefährt. Und es wäre nicht schwer, habe ich es richtig verstanden.
4: Das kriegen wir hin, da bin ich mir sicher.
37: Das sagen die immer am Anfang. Ja? Ja.
2: Wer schon mal ein Auto mit Automatik gefahren hat, der kann das. Das ist nur ein bisschen größer.
0: Kate, kannst du,
37: oder? Hin, oder?
0: Ja, guter Ding. Kate fährt das Monster, wie heißt das eigentlich? Was ist das?
4: Muldenkipper oder Dumper?
0: Dumper klingt cooler, oder?
37: Das klingt auch ganz ungefährlich. Let's go.
4: Genau, oh. Einmal vorsichtig, Schritt für Schritt, immer einen hoch.
37: Oh mein Gott, wie geil ist das?
4: Ja.
37: Hä, du hast gesagt Bumper. Ich dachte, das ist voll klein. Das ist ja ein Riesenteil.
4: Ja, das ist schon einigermaßen. Und du sitzt auch einigermaßen hoch.
37: Ne? Das gibt ja nach. Meter.
4: Ja, auf jeden Fall.
37: Das gibt ja hoch.
4: Und dann einmal legen wir den Gang ein, vorwärts fahren. Okay. Genau. So, und dann kannst du ganz langsam anfangen. Du kannst noch so ein bisschen weiterfahren. Und dann fängst du an. Ja, genau. Jetzt legst du ein. Jetzt.
37: Ist das geil.
4: Ja, ja.
37: Hä, und das heißt...
4: Nein, alles gut. Wir haben ja noch ein bisschen Platz nach links und rechts. Ja,
37: aber das heißt, ich kann jetzt tatsächlich einfach bei euch vorbeikommen und so ein Teil losfahren?
4: Das kannst du buchen bei uns und du kannst dann entweder 30 Minuten oder 60 Minuten fahren. Es gibt auch so Kombi-Tickets, wo du dann auch noch Bagger oder Radlader fahren kannst, Planierraupe oder alles zusammen.
37: Ey, ist das ein krass Gefühl.
0: Sie macht das sehr gut. Sie macht das herausragend. Ich bin neidisch.
35: Sage und schreibe, 700.000 Quadratmeter groß ist das Areal des Offroad-Parks Böser Wolf. Ihr könnt entweder mit dem eigenen Fahrzeug kommen oder ihr bedient euch aus einer riesigen Auswahl an Geländewagen und Baumaschinen.
37: Ist das geil? Ich hab's geschafft. Ich hab's erwartet, aber ich bin doch glücklich.
4: Händchen aufsetzen. Jetzt brauchst du einen Helm, genau. Und dann.
37: Wow, krass, ey. Heftig.
0: Hey, ja! Ist es.
37: Ist dein Mega, Ding. Ja, ich sag dir.
0: Ist es schwer?
37: Nee. Aber es ist so, ich hatte irgendwie das Gefühl, wir sind ja gefühlt nur 10 km/h gefahren. Aber das gibt dir so einen Adrenalinrausch, weil du einfach weißt, das ist so ein tonnenschweres Teil.
0: Das ist schon viel, viel Fahrzeug, gell?
37: Also das gibt dir schon so einen kleinen Kick, ne?
0: Aber es hat sehr souverän ausgesehen.
37: Ja, ich bin auch so ein kleines bisschen stolz.
0: Ja, zu Recht.
37: Mega.
0: So, Hans, du hast hier ein Loch gegraben, oder was?
3: Ja.
4: Was vorbereitet.
0: Was vorbereitet. So, was baut ihr denn eigentlich ab, wenn ihr Tagebau macht?
2: Dazu ist zu sagen, dass wir ein einmaliger Tagebau in Deutschland sind.
0: Ja.
2: Weil wir ungefähr, 15 verschiedene Materialien in einem Tagebau haben. Und was ihr hier seht, ist jetzt ein Teil der Abbaugeschichte. Das sind insgesamt 72 Hektar.
0: wie lange bräuchtest du, um außen rum zu laufen?
2: Das haben wir früher Ostern gemacht.
0: Ja.
2: Ich brauche jetzt
0: von Ostern bis Weihnachten.
2: Ich brauche jetzt ungefähr 2 Monate.
3: Früher habe ich das
0: ging schnell.
2: Ging das schneller. Aber wir haben das immer als Ostergrenzgang
0: genannt.
2: Ja. Ja, also da braucht man schon einen halben Tag.
0: Hannes, wie bist du hier gelandet?
2: Wie ich hier gelandet bin? Also ich bin erst mal hier geboren.
0: Ja.
2: Und dann hatten mein Großvater schon und die Eltern hatten hier die Ziegelei.
0: Also ist Familienbetrieb?
2: Familienbetrieb, seit 1902.
0: Ja.
2: Und dann habe ich gesehen, Zeugnis war nicht schlecht, alles war soweit gut, hast gedient. Zahnmedizin war zu der Zeit sehr gut.
0: Hast du Zahnmedizin studiert noch?
2: Ja.
0: Ernsthaft?
2: Ja.
0: Aber du bist denn nicht Zahnarzt geworden?
2: Doch, ich habe dann...
0: Wirklich jetzt?
2: Ja, ich hab dann 40 Jahre eine Praxis geführt und bin mittwochs und freitags bin ich hierher gefahren und habe den Tagebau geführt.
0: Ist klar. Plomben können wir heute nicht. Mittwochs macht der Hans nämlich immer hier Tagebau.
2: Hatte immer vor, hier in den Unimob eine mobile Zahnstation reinzubauen. Aber jetzt bin ich zu alt.
0: Man kriegt aber den Eindruck, Thilo, dass ihr hier, um das zu betreiben, in dieser Vielfalt, ihr müsst schon auch ziemlich viel wissen und können, oder?
4: Man lernt auch nie aus. Es kommt immer wieder tatsächlich was Neues dazu. Und das kann man auch immer wieder mal verwenden.
0: Ja. Jetzt hat die Kate ja bewiesen, dass sie hier das schon mal schnell kann, ne?
4: Ja.
0: Gibt es noch eine Herausforderung? Habt ihr noch was?
4: Ja, Kate, also wir sind noch nicht ganz fertig, um ehrlich
37: jetzt
4: zu sein.
37: Jetzt kommt. Ich wusste, dass das nicht alles gewesen ist.
4: Ja, eine Kleinigkeit haben wir da noch.
37: Ich darf jetzt hier baggern, oder?
4: Ja, du darfst.
0: Genau. Und du sagst, Hans, wo der Sicherheitsbereich ist.
37: Ja. Als wenn ich schon geübt hätte.
4: Ja,
37: genau. Aber wo drücke ich drauf, dass ich jetzt hier nicht abrausche?
4: Ja. Nein, da kann gar nichts passieren. Der Bagger selber fährt nicht. Der bleibt jetzt an der Stelle stehen, wo er ist. Aber wir machen die eigentliche Baggerbewegung. Also wir schwenken den Arm, löffeln ein bisschen mal runter.
0: Ja.
37: Ich habe da schon auch ein bisschen Respekt vor, ne? Weil das ist ja schon, das ist ja kein kleines Schäufelchen hier, ne?
4: Ja.
37: Aber es ist schon...
0: Ich habe eine Mischung aus Neid, Bewunderung und irgendwie Sorge. Ich kann es euch gar nicht sagen. Ja, wir haben Erde in der Schaufel. Ja.
4: So, jetzt klappen wir mal auf.
0: Wir haben gelöffelt. Das ist schon mal sehr gut. Wir brechen mal auf bei der nächsten Station. Brauchen wir den Kate nicht. Kate, wir gehen schon mal. Ja, die kriegt gar nichts mehr mit. Wir sehen uns gleich mal. Ja, tschüssikowski. Ja.
37: Herrlich.
0: Sehr gut.
37: I love it.
0: Hans, vielen Dank für alles. Ja. Wirklich.
2: Aber vergesst sie nicht. Die sind so begeistert.
0: Die finden wir schon wieder. Ich komme wieder, wenn der Arm heil ist, Hans. Komm, wir brechen mal auf. Wirklich, das war also toll. Vielen Dank für deine Zeit.
35: Für uns geht es weiter, nochmal mitten hinein in die Homberger Innenstadt. Wir waren hier schon mal für eine andere Folge. Doch seitdem hat sich am kulinarischen Horizont was Neues getan.
0: Wir haben eine Verabredung mit einer weit und viel gereisten Frau. Julia war auf der ganzen Welt unterwegs und ist nach Hause gekommen, nach Homberg, und hat was mitgebracht. Eine Idee und Kulinarisches. Und wie das aussieht, gucken wir uns jetzt mal an. Da sind wir. Ist das schön?
5: Hi.
0: Das ist ja toll. Hi.
37: Hallo.
0: Tobi, hi.
37: Julia, hi, hallo. Grüß dich.
0: Gib dir Läden, da kommt man rein, fühlt sich sofort wohl.
37: Ja, wunderbar, darum geht's.
0: Sehr gut.
37: Ja, meine Großmutter. Ne?
0: Das ist die Oma.
37: Das ist die Oma, als sie noch jung war mit dem Roggenbrot an der Hand im Backhaus. Genau. Ja. Ich bin im Ausland aufgewachsen. Ne? Und die Oma habe ich immer besucht. Einmal im Jahr bin ich gekommen.
0: Hierher nach Hause
37: nach
0: gekommen?
37: Nach Homberg, ja.
0: Wo warst du überall auf der Welt?
37: Ach, aufgewachsen zwischen Kamerun, Honduras, den Philippinen,
0: okay,
37: ein bisschen überall,
0: rumgekommen,
37: ja. Und es war schon mal Zeit, mal auch zurückzukommen. Ne? Wir waren auf der Osterinsel, habe ich dann meinen Mann kennengelernt. Dann kommt aus Patagonien und wir sind gekommen, haben Kinder auch und haben dann gesagt, so jetzt arbeiten, wir machen dann andere Sachen auch. Wir kommen dann mal zurück, sodass ich nicht immer die Ausländerin sein muss.
0: Ja, eine andere Art von Zuhause.
37: Eine andere Art von Zuhause, richtig.
0: So, und das ist dann hier, ach, das ist die Theke?
37: Da bist du richtig hier, ja. Wir können gerne mal einen Pisco Sour machen.
0: Also ein Pisco Sour, ja.
37: Was wir hier machen, wir versuchen eine uralte deutsche Küche zu retten. Ja. Und dann holen wir die Inspiration aus den Deutschen, die nach der industriellen Revolution, so 1846, nach Chile ausgewandert sind, nach Patagonien.
0: Ja.
37: Und die reden immer noch Deutsch. Da sind ganz kleine Communities, die da noch zu finden sind und die kochen noch Deutsch.
0: Also das ist eine deutsche Küche, die quasi ihren Weg nach Chile gefunden hat.
37: Patagonien.
0: Und das kommt jetzt wieder nach Hause.
37: Und das kommt jetzt wieder nach Hause, nach Homberg.
0: Ja, okay.
37: Ja, genau. Und wir machen dann Pisco Sour. Das ist dann ziemlich traditionell in Chile. Und das ist auch so ein Bestseller hier.
0: Let's go.
37: Das wird sehr gerne gemacht. Man kann das mit verschiedenen Sachen machen. Wir machen das mit Dracal. Das ist ein Dracal. Das kommt aus Patagonien, aus Chile. Das machen wir jetzt heute mit dem, weil das wird mit einheimischen Kräutern gemacht. Mit Gletscherwasser und ist sehr, sehr fein. Ja, ist sehr, sehr fein. Mach mal 3, 4 und du musst dann...
0: Mal da, die sind aber, sind aber top, ein Top-Limettchen.
37: Bitte. Genau, und jetzt einmal Zuckersirup.
0: Auch ein voll.
37: Ein voll?
0: Ja. So toll.
37: Ja.
0: Was hast du denn gemacht, bevor du überlegt hast?
37: Das machen wir immer noch. Also jetzt nach Corona haben wir wieder angefangen. Wir entwickeln Verpackungsmaterial aus Algen.
0: Also, ihr entwickelt Verpackungsmaterial aus Algen.
37: Ja. Ich bin also Meeresbiologin, ne? Mein Mann ist Wirtschaftsingenieur.
0: Du bist Meeresbiologin?
37: Wir sind keine Gastronomen, aber wir essen gerne und trinken auch gerne. Und,
0: ich auch, aber ich entwickle keine eigene Verpackung.
37: Ja,
0: noch nicht.
37: Ja.
0: Okay.
37: Genau, ja. Und
0: das sind ja wilde Welten.
37: Ja, das macht aber Spaß, das macht auch alles Sinn und das kommt ja alles zusammen.
0: Stimmt. Einer oder zwei?
37: Mach mal eineinhalb, weil sonst wird es zu stark.
0: Ich wollte gerade sagen, ich befürchte, der knallt ganz schön.
37: Ja. Wunderbar.
0: Du bist die erste Cocktail-shakende Meeresbiologin, die ich kenne.
37: Das hätte ich nie gedacht.
0: Bin ich mal gespannt. Jetzt haben wir so viel über das Essen geredet, Julia. Hast du eine Empfehlung? Ich würde es gerne mal probieren, was da durch die Welt gereist ist und heimkommt.
37: Gerne. Also Kaninchen tatsächlich haben wir für dich heute vorbereitet.
0: Ah.
37: Zum Wohl. Prost.
0: Oh, das ist toll. Ist ja hervorragend.
37: Na?
0: Natürlich hast du es gesagt vorher, aber wenn man es schmeckt, das Süße und das Säuerliche, total gut.
37: Ja, und Frische auch, ja.
0: Ah, okay.
5: Tobi.
0: Jawohl.
37: So,
0: Kaninchen.
37: Ich stelle dir meinen Mann vor, Omar.
0: Ah, das ist er.
37: Das,
0: okay,
37: das Herz.
0: Wir tauschen.
37: Das Grüß Herz dich. Der
0: hallo.
37: Küche.
0: Hallo.
5: Vielen Dank.
0: So, und du warst der Wirtschaftsarchitekt, Ingenieur.
37: Ingenieur.
0: Ja. Irres Leben, was ihr da habt, wirklich.
5: Ja. Mir gibt es ja jetzt Mathematik. Ne?
0: Ja. Du bist in deinem Job geblieben, Meister. Ja, toll. Vielen Dank. Ich bin sehr gespannt. Okay.
37: Prima.
0: So, also wir haben Kaninchen.
37: Guten Appetit.
0: Dann haben wir, was ist das,
37: Kartoffelpüree? Ja, das ist ein Kartoffelpüree, ja. Und ein Spinat-Omelett dazu.
0: Seid ihr auch gespannt? Ja, ne? Ich auch. Das ist sehr lecker. Also da lohnt es sich, wenn Dinge auch mal länger unterwegs sind, bis sie nach Hause kommen.
37: Ja, ja, da, ja.
0: Toll.
37: Genau.
0: Danke für alles.
37: Ja, sehr gerne, sehr gerne. Es freut mich, dass es geschmeckt hat. Darum geht's, darum geht's.
0: Und auch schmeckt. Danke dir.
35: Frisch gestärkt geht's für uns an die frische Luft. Auf einem der vielen Premium-Wanderwege des Knülls haben wir ein Date.
0: Ist das eine schöne Gegend hier, oder? Und wir haben eins, sehr viel Natur. Hier könnt ihr wandern bis zur Besinnungslosigkeit. Und damit ihr euch nicht verlauft, gibt es Leute, die helfen. Wir haben eine Verabredung mit der Heidi. Und die Heidi hat uns eingeladen auf eine ganz besondere Tour. Ich bin mal gespannt. Ich habe extra festes Schuhwerk an, wenn ihr mal sehen wollt. Ja, das ist sie wahrscheinlich hier. So. Heidi?
6: Ja.
0: Ja, da ist er. Ach, wie schön. Hallo. Grüß dich.
6: Hallo, grüß dich, Tobi.
0: Ich habe gesagt, ich habe feste Schuhe an.
6: Ja, gut, das ist richtig. Ja. Das ist prima.
0: Sehr gut.
6: Ja.

0: Heidi, was machen wir?
1: Wir machen eine Green Escape Tour.
0: Eine Green Escape Tour?
1: Ja. Also wir sind in keinem Raum, wir sind hier in der Natur, deswegen Green Escape Tour. Ich habe einen Rucksack mitgebracht, ein bisschen Material habe ich schon in der Hand.
0: Das riecht nach einer Arbeit hier.
1: Ja, und zwar starten wir hier an einem Fabelweg, wir sind im Rotkäppchenland. Es geht um die Sage von der weißen Frau. Also es kam ein Mädchen hier über die Wiesen, hat Blumen gepflückt, hat eine wunderbare Schlüsselblume gefunden, ist ganz fasziniert von der Blume und geht mit der Blume weiter Richtung Wald. Sie steht vor einem Tor, das Tor öffnet sich, eine weiße Frau empfängt sie und dann geht sie mit der weißen Frau immer tiefer in den Berg rein, bis sie in eine Höhle kommen, einen Raum mit Gold.
0: Bisschen spooky ist die Geschichte aber
1: schon. Ja, das Mädchen darf sich aber die ganze Schürze voll mit Gold machen.
0: Ja.
1: Das Mädchen geht mit dem Goldschatz raus, aber kommt nie wieder zurück in den Berg.
0: Oh nein! Das heißt, wir müssen die Schlüsselblume finden.
1: Du musst den sagenhaften Schatz finden. Wir haben hier einen Rucksack, da ist also was ganz Geheimnisvolles noch drin.
0: Auch was zu essen?
1: Nein.
0: Mist!
1: Aber... Ja. Zum Schluss gibt es einen tollen. Also, es gibt du musst den Schatz finden.
0: Okay.
1: Gut.
2: Alles klar. Also, los geht's mit der Rätselei und unserer Wanderung.
0: Heidi, jetzt habe ich ja das Riesenglück, mit dir an meiner Seite hier noch so Rätsel-Support zu haben. Das kann man aber auch ganz alleine machen. Ne?
1: Ja, natürlich. Das ist ja auch Sinn, dass Gruppen oder Familien das machen können.
0: Ja.
1: Das Ganze wird online gebucht über die Seite vom Rotkäppchenland.
0: Ja.
1: Und dann bucht man das, bezahlt das online und dann holt man sich den Rucksack ab.
0: Und los geht's.
1: Und los geht's.
0: Ah, wie toll. So kriegt man Kinder auch ganz gut in Bewegung, ne?
1: Ja, wobei, es sollten schon größere Kinder sein. Weil das ist schon ein bisschen knifflig. Wollen wir mal gucken, was im Rucksack drin ist.
0: Wir gucken mal rein, ja.
1: Yes. Gemeinsam kriegen wir das hin. Ah, ja.
0: Oh, aha.
1: So.
0: Okay, wir sind ja ganz im Fiesel.
1: So.
0: Oh, das ist ja cool.
1: Ja.
2: Das ist cool, aber ganz schön knifflig. Um das Rätsel zu lösen, muss ich mehrere Schlösser der Schatztruhe öffnen und Fragen beantworten.
0: Tada!
1: Oh! Es geht weiter.
0: Oder haben wir noch viele Schlösser vor uns, Leute? Okay.
1: So. Und hier ist der erste Satz, wie es weitergeht.
0: Lauft den vorgegebenen Weg auf der Karte. Schaut euch gemeinsam um. Einige dieser Bilder helfen euch, den nächsten Code zu finden. Heidi, jetzt wanderst du hier ja beruflich und mit Expertise rum. Du bist, wie ist die Bezeichnung? Du wirst Naturparkführerin, Wanderführerin, wie ist die?
1: Zertifizierte Natur- und Landschaftsführerin.
0: Mmh.
1: Für den Naturpark Knüll.
0: Ach, wie toll.
1: Ja.
0: Was hat dich dazu getrieben?
1: Ja, eigentlich wirklich die Schönheit dieser Landschaft.
0: Ja.
1: Das ist so wunderbar hier, gerade wenn ringsherum ja, ganz viele schlechte Nachrichten kommen.
0: Ja.
1: Dann gibt einem das was, wenn man hier unterwegs ist und so ein bisschen Ruhe findet und geerdet wird.
0: Ja.
2: 3 Kilometer ist die Wanderung insgesamt lang und dauert inklusive Knobelei circa 3 Stunden.
1: Ah, eine besondere Farbe. Ja, ja, super, gut gelöst.
0: Tata!
2: Das Ziel der Rätseltour, der Christeröder Wasserfall.
0: So, hier ist ja abenteuerlich.
1: Ja, ein richtiger Wasserfallweg.
0: Wo ist er denn?
1: Ja, wir sehen ihn gleich.
0: Ich höre ihn schon.
1: Ja.
0: Was ist das hier?
1: Das ist ein ehemaliger Steinbruch, ein Basaltsteinbruch. Das ist also auch typisch hier für den Knüll.
0: Ja.
1: Und als der Steinbruch aufgegeben worden ist, hat man erkannt, dass das hier das ideale Gelände für einen Wasserfall ist. Das ist der Buchenbach. Der ist oben durch einen Kanal hier praktisch in den alten Steinbruch gegangen. Es ist inzwischen...
0: Ach, der wurde liebevoll eingeladen, romantisch zu plätschern?
1: Ja.
0: So, okay, also.
1: Und die Rote Bank.
0: Die Rote Bank.
1: Ja.
0: Dann schauen wir mal.
1: Du hast ja schon eine Ahnung, wie du das letzte Schloss öffnen kannst.
0: Ja. So, die Schablone.
1: Ich habe die Schablone dazu.
0: Wenn ihr alles richtig macht, wie wir bisher, landet ihr auch bei so einer Schablone.
1: Ja.
0: Warte.
1: Alle Buchstaben. Öffnet
0: der Schatz.
1: Eine Schatztruhe.
0: All die Mühen, all die Plagen. Ah, oh, ihr guckt nicht, das müsst ihr selbst, mein Schatz. Ach, oh, wie schön. Es gibt sogar noch eine Überraschung.
1: Ja.
0: Leute, ja. Also echte Empfehlung, wenn ihr wandern wollt, spazieren gehen, Rätsel knacken. Es geht, wenn ihr euch den Rucksack holt, aber die Empfehlung wäre natürlich, es immer mit Heidi zu machen.
1: Oh.
0: Ah. Brechen wir mal auf, oder?
1: Gut.
0: Das war toll.
1: Ja, war doch ein bisschen knüffelig, aber War doch gut zu lösen.

0: Das ging ja gerade noch mal gut. Die Seekrankheit, die langen Jahre auf See. Hi Matthias.
1: Hi,
0: guten Tag. Matthias, was machst du hier?
1: Ich bin hier Betriebsleiter in der dritten Saison jetzt.
0: Ja.
1: War vorher in einem Golfclub tätig, in der Gastronomie, auch als Mann für alles. Ja, und weil mein Chef damals gedrungenermaßen aufhören musste, altersbedingt, ja, habe ich hier meinen wundervollen Chef kennengelernt, den Stefan Groll.
0: Ja.
1: Genau, und der betreibt diesen Freizeitpark und ich darf die Führung übernehmen.
0: Matthias, kommst du aus der Gegend oder wo bist du zu Hause?
1: Ich komme tatsächlich jeden Tag knapp 40 Minuten Autofahrt hier rüber von Alsfeld.
0: Oh, auch, haben wir auch mal gedreht. Sehr schöne Stadt.
1: Absolut, ja, richtig, ja.
0: Aber das muss ja wirklich Bock machen, wenn du 40 Minuten jeden Tag da einfach
1: das fährst, auf jeden, oder? Fall. Hier haben wir ein ganz neues, unsere Bumper-Cars.
0: Okay, können
1: wir gerne mal eine Probefahrt machen.
0: Kannst, ja, kannst du Matthias mal wegbumpern?
2: Auf die Plätze.
1: Fertig.
2: Fertig.
1: Los.
2: Los.
3: Wow.
0: Wow. Okay. Ken im Anlauf, ramm ihn mit Wucht.
2: Ich möchte einen Überraschungsmoment kreieren.
0: Wow. Mir schon kommt schlecht mit dem Pferd rein. Macht das, es macht Spaß, gell?
2: Ey, das macht übertrieben Spaß.
0: Ja, dann parkt mal, wir gehen
4: Kate
0: weiter.
4: Kate darf heute, ja, noch mal Kind sein. Eine Runde in den Bumpercars kostet 2 Euro. Eine Runde mit dem Nautic-Chat einen.
2: Juhu.
0: Das ist geschehen, Kate.
2: Oh,
0: das geht schnell.
1: So, einen haben wir noch.
0: Ja.
2: Die, ja, mehr,
1: Attraktion
2: mehr
1: selber. Ne?
2: Gibt mir alles.
1: Das Bobfahren.
2: Ja. Bis gleich.
0: Juhu.
1: Jetzt kannst du schon loslassen.
2: Ach, das war's schon. Na gut.
4: Der Silbersee-Bob ist das Highlight der Anlage.
0: Tschüss.
4: Die Sommerrodelbahn schlängelt sich 750 Meter durch das Areal. Eine Fahrt kostet 4 Euro und ist bei jedem Wetter möglich.
0: Jawohl!
2: Oh, bremsen.
1: Jawohl.
0: You
2: das
0: did
2: war
0: it.
2: Zu viel mit dem Bremsen.
0: Wie war's?
2: Ich wurde zu oft darauf hingewiesen, dass ich bremsen soll, aber sonst war es super.
0: Hast du dich dran gehalten?
1: Oh. Voilà.
2: Mega.
0: Wie toll.
2: Dankeschön.
1: Sehr gerne.
0: Kate, an dieser Stelle mal danke an dich. Wirklich, fürs Einspringen, für meine Hand sein und mehr als das. Wirklich, ich hoffe, du hattest Spaß.
2: Also wenn das die Art und Weise ist, wie ich dir helfen kann, dann helfe ich dir wirklich ab jetzt immer sehr gerne. Also, ja,
0: also danke fürs Einspringen,
2: ja,
0: wirklich.
2: Ach, ja. Danke dir. Und wenn du wieder Hilfe brauchst, du weißt gerne.
0: Ja. Matthias, danke dir für deine Zeit, für
1: ich
0: deine Gastfreundschaft.
1: Für
0: wirklich,
1: sehr, sehr gerne.
0: Absolute Top-Empfehlung. Und ich habe hier am See, gibt es noch eine Sache, die ich mache, die kriege ich aber auch mit kaputter Hand hin. Und ja, I'll make it. Ihr Lieben, vielen Dank. Auf
1: sehr,
0: bald.
1: Sehr.
0: Tschüssi.
2: Mach's gut, viel Spaß.
4: Das Wellnessparadies am Silbersee ist ein echtes Highlight für alle Saunafans. Die Panoramasauna liegt auf dem See. Jede Stunde gibt es einen Aufguss mit traumhaftem Blick in die Landschaft. Erholungsfaktor 100%. Und die perfekte Vorbereitung auf unsere nächste Station und auf Menschen, die ein wenig Partyleben in den ruhigen Knüll bringen wollen.
0: Ach, ist das nicht schön. So viel Natur und so viel Ruhe. So viel Ruhe, dass es ein paar Leute gibt, die sagen, das ist ein bisschen zu viel. Wir brauchen ab und zu ein bisschen Leben hier in der Bude. Und da hat sich eine Crew organisiert und etwas gegründet, das heißt Musikschutzgebiet. Und das ist die Idee, Musik, Kultur und Leben hier in die Ruhe zu kriegen. Und da haben wir uns verabredet mit dem Felix und dem Hubertus. Und die zeigen uns jetzt mal, wie sie das so machen. Willkommen im Musikschutzgebiet. Hallo, guten Tag.
5: Hallo.
0: Ich suche den Felix und den Hubertus.
5: Felix hast du gefunden.
0: Das war einfach. Hallo, grüß dich.
5: Hallo,
6: ich bin der andere.
0: Servus, ja, grüß dich. Was ein toller Hof. So. Und es ist auch ein Bauernhof.
6: Genau, es gibt zwei Bauernhöfe.
0: Ja.
6: Es gibt einen Bauernhof, wo wir ein Festival organisieren. Ja. Es gibt einen Bauernhof, wo wir Landwirtschaft machen.
0: Und das ist der Festivalbauernhof?
5: Das ist der Festivalbauernhof.
0: Okay, das heißt, Felix, stehen wir gerade quasi im Festival.
5: Ja, du kommst genau. Ein bisschen zu spät, leider. Ja.
0: Also, kenn ich im Leben.
5: Ja, okay. Und das hier ist eigentlich so die
0: Main Location.
5: Die Main Location.
0: Wo steht die Bühne? Festival.
5: Die Bühne steht genau da vor dem Weißen Haus. Das Weiße Haus sieht man quasi nicht mehr.
0: Oh, okay.
5: Nicht mehr so
0: und hier
5: gut.
0: Ist dann Tob de Bär.
5: Ja, genau.
6: Also, okay. Insgesamt, ja, haben wir 5 Bühnen.
0: Ja.
6: Das ist die Hauptbühne, dann ist eine Bühne in der Show.

0: Freunde. Dann ist eine Bühne unten im Garten.
1: Das ist richtig Alarm.
0: Dann haben wir hinten zwei Zirkuszelte. Haben okay. Oben am Hangar auch noch eine Bühne mitten im Zeltplatzgetöse. Ja. Und also, ja, Halligalli. Ja.
1: Wie oft macht ihr das?
2: Ja, nur einmal im Jahr.
1: Einmal
2: also
1: im Jahr.
2: Man muss es bald auch, also mehrmals im Jahr das zu organisieren. Es ist schon ein heftiger Arbeitsaufwand.
0: Tobi hinterfragt das richtigerweise. Ja. Warum nicht mehrfach, wenn man den Aufwand einmal also, betreibt mit Aufbau?
1: Ja, oder?
2: Ja, ja, klar. Es ist ehrenamtlich organisiert, ja, muss man vielleicht dazu sagen. Genau. Also alle
1: man braucht Leute mit Bock. Rock'n'Roll auf dem Land hier. Aber geil, total
2: das ist
1: gut.
2: Richtig cool. Ja.
1: Wem gehört der Hof?
0: Gehört meiner Schwester. Meine Eltern, da wohnt meine Schwester, da wohnen meine Eltern in dem Haus. Mein Papa hat gesagt, jetzt der Doppeldeckerbus, der muss langsam mal wieder.
1: Ich wollte gerade sagen, also ich kenne das noch. Meine Eltern haben mich immer unterstützt mit allen Dingen. Und ich durfte auch zu Hause feiern. So, im Rahmen der Möglichkeiten. Jetzt feierst du ja im Prinzip auch zu Hause. Aber was hast du gesagt, Felix? Man sieht das Haus dann nicht mehr, wenn die Mühle ist. Finden die das eher gut? Geht so oder wie ist das?
0: Meine Eltern immer mitgefeiert. Jetzt sind okay. Sie langsam so ein bisschen aus dem Feieralter raus, ja. Sage ich mal. Aber lieben das, dass junge Leute zusammenkommen, ach, geil. Dass wir als gemeinnütziger Verein das alles organisieren. Ja, meine Eltern also feiern wirklich diese Gemeinschaft, dass wir so eine große Truppe sind.
1: Das ist die,
2: genau. Das Line-Up von diesem
1: Jahr. Das Line-Up. Ey, genau. Da ist aber ganz schön was los bei euch.
2: Ja.
1: Eieieiei.
2: Da ist auch für jeden was dabei. Wir haben von einem Shantycore bis Rap ist hier, wird hier alles gespielt. So, dann lass uns jetzt noch mal in den Bus gehen.
1: Das wo ist habt ihr ja den denn her?
2: Oh, aus London nehme ich an, oder?
0: Die Vorbesitzer haben ihn mal mit der Fähre über Bremerhaven dann hierher gefahren und die wollten den loswerden. Die haben ein Teehaus draus gebaut und wollten das dann nicht mehr betreiben. Und wir machen am Festivalbar drin und genau, im Moment fährt er nicht, aber Tobi, vielleicht hilfst du uns beim Restaurieren. Wir haben ja angefangen, wie du siehst.
1: Eigentlich gerne.
0: Beim nächsten Mal.
1: Beim nächsten Mal. Was ein geiles Ding.
0: Oder?
2: Komm, wenn du hochkommst, zeigen wir dir noch das Letzte. Also das ist ja das, was vom Festival jetzt quasi noch hier geblieben ist. Quasi das hofeigene Bier.
1: Es hat Lukas hat sich gelohnt. Ihr habt ein hofeigenes Bier.
2: Ja.
3: Naja, bitte.
1: Entschuldigung, was? Ich narre. Also Grünhofer Bier. Ist es der Grünhof hier?
0: Genau.
1: Ja. Ja. Ja. Wollen wir es trinken mal oder?
0: Nee, ja. Dafür war es eigentlich nicht.
1: Ewig schade.
0: Ah. Wir gucken quasi gerade ins Wohnzimmer von meinen Eltern. Hallo Papa! Guck mal, er sitzt wirklich da.
1: Das ist wirklich außergewöhnlich. Hubertus, hilf mir nochmal, weil du vorhin gesagt hast, es gibt zwei Höfe. Also hier ist der Hof deiner Eltern, deiner Schwester, wo das Festival stattfindet.
0: Genau.
1: Und was ist der andere?
0: Der andere Hof ist der Ort, wo wir ganzjährig eben Veranstaltungen laufen haben.
1: Ah, okay.
0: Konzert einmal im Monat, Restaurantabende mit einer tollen, befreundeten Köchin.
1: Wie heißt der andere Hof? Oder wie heißt die Location?
0: Goldkehlchen.
1: Das, wie schön. Das passt.
0: Ja, ja. Ja, unser Taxi würde gleich kommen und würde uns unterfahren.
1: Ah, oh, wie schön. Hallo. Wir kommen schon mit Bier an.
0: Wir fahren jetzt runter und mit dir beginnt jetzt gleich der Vorverkauf fürs kommende Festival.
1: Ah, das ist ja cool.
0: Ja.
4: 1 Kilometer geht es für uns durch Hombergshausen zum Hof von Hubertus.
1: Okay, jetzt geht's los.
2: Die Leute warten schon auf dich.
1: Schießbude. Hallo, guten Tag, grüßt euch. Wartet ihr auf den Vorverkauf?
5: Ja.
1: Das ist sehr gut. So, hi, grüßt euch. Vielen Dank.
5: 75 Euro.
1: Das ist ein 75-Euro-Ticket.
5: Das ist ein 75-Euro-Ticket. Ja. Das sind die ersten 100.
1: Okay. Und wie viele willst du?
5: Ich möchte gern zwei.
1: Zwei Stück, das ist eine gute Entscheidung. Wie heißt du?
5: Ole.
1: Ole, das sind die ersten. Meine Damen und Herren, die ersten beiden Tickets für das MSG im nächsten Jahr 2027 kauft hiermit der Ole. So, zwei Stück, bitteschön. Hab Spaß. Bitteschön. Wie heißt du?
6: Fine.
1: Fine kauft drei Tickets. Fine, mega gut. Wenn sie ihren PIN weiß.
4: 100 Tickets fürs Musikschutzgebiet 2027 gehen über die Theke. Und nach der Arbeit darf dann auch ich mitfeiern.
0: Hans, komm zu uns!
7: Ja, wer konnte das denn ahnen, dass die Sonne hier so knallt? Zwischen Hombergshausen, Baunatal.
0: Tobi, hast du alle Tickets verkauft?
1: Fast!
2: Schicht beendet.
0: Einmal.
7: Sonnenbrand in
0: Nord.

0: Ah. Und wer konnte ahnen, dass die Liebe hier so brennt? Leute, was für eine außergewöhnlich schöne Gegend ist das denn? Also wirklich toll. Das Auge kriegt an jeder Ecke was Neues. Langeweile kommt gar nicht auf. Könnt unfassbar viele schöne Dinge unternehmen. Sportlich auch, wenn es denn das Handgelenk hergibt. Sonst holt ihr euch einfach einen Stunt-Double. Kulinarisch viel los. Aber das Tollste ist, dass neben der Ruhe, die man genießen kann, es sehr, sehr viele Menschen gibt, die die Ruhe bewahren und für Leben in der Bude sorgen. Also das hier, das ist wirklich ein Urlaubstrip wert, Leute. So, jetzt gehen wir es nochmal an.
1: Denn ich habe nicht nur Sonnenbrand, sondern auch einen Sonnenstich. Jetzt habe ich Sonnenbrand, Sonnenbrand im Norden.
0: Wir jubeln, wir sind in Bad Vilbel.
2: Tobis prickelnder Städtetrip.
3: Wer hätte denn das gedacht?
2: Mit gut gelaunter Königin.
0: Eure Hoheit. Hallo.
2: Viel Olala.
0: Bad Vilbel da.
4: Ja, so ist es.
2: Und ganz großen Theater.
0: Wie geil ist das denn?
2: Am Dienstag um 20.15 Uhr.
0: Wir schauen zusammen, was es alles in Bad Vilbel zu entdecken gibt.

0: Mitten in Frankfurt, im schmalsten Haus der Stadt, befindet sich das Seven Swans. Hier kocht Ricky Sayward vegan und radikal regional. Einige tausend Gäste stehen auf seiner Warteliste. Er ist der erste vegane Sternekoch Deutschlands und hat den Stern seitdem gehalten.
1: Gerade als veganer Koch, als einziger, das ist natürlich krass, wenn man drüber nachdenkt. Aber es ist jetzt nicht der Grund, warum ich es tue, um mich mit Lorbeeren zu bereichern oder zu denken, dass ich der ganz große Hecht bin im Teich. 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

0: Es geht einfach darum, auch etwas zu bewirken, gerade im Fine Dining. Und das hat sich in eine Richtung entwickelt, mit der konnte ich mich nicht mehr vereinbaren. Und deswegen habe ich mich für diese pflanzenbasierte Küche entschieden. Ein vermeintliches, unluxuriöses Produkt wieder im Vordergrund zu bringen, zu zeigen, dass es auch luxuriös sein kann.
1: Seit 20 Jahren ist der Sohn einer Waliserin und eines Westfalen Koch. Nach der Ausbildung zog es ihn nach Österreich, Australien, Neuseeland. Zurück in Deutschland arbeitete er im Fine Dining.
0: Ich habe das ganze Elend gesehen. Dann wurden 1200 Hummer bestellt für irgendeinen Kongress. Und dann haben wir die lebendig gekocht, halbiert und gebraten und rausgeschickt. Und das habe ich angefangen zu hinterfragen. Und für mich war dann immer ganz schnell klar, ich brauche das nicht. Ich will ein Neuland betreten. Ich möchte mich in eine Richtung entwickeln, die vielleicht noch nicht so belesen ist. Und das war die pflanzenbasierte Küche.
1: Seine Grundzutaten, Gemüse und Obst, vieles vom eigenen Garten, alles in Bioqualität. Dazu selbst gesammeltes aus dem Wald und von der Wiese. Musik. 2018 begann Ricky als Küchenchef im Seven Swans. Er übernahm die vegetarische Küche vom Vorgänger, wechselte dann auf vegan und auf radikal regional.
0: Wir verwenden keine Gewürze bei uns, aus Regionalaspekt. Deswegen auch keine Zitrusfrüchte, keine Exoten, keine Schokolade, keine Vanille, keine Tonkabohne, nix. Dieser Aspekt von Gewürzen, das ist komplett absurd, das habe ich in meiner gesamten Karriere nicht verstanden, weil es verfälscht den ursprünglichen Geschmack des einzelnen Produktes. Deswegen, wir komponieren Gerichte mit diversen Produkten. Und dann entsteht immer dieser gewisse Zauber bei Gemüse. Ob es jetzt hier in dem Fall die Kiefernzapfen, die mit drin sind, der Waldmeister, der mit reinkommt, oder hier die Maronienblüten, die eingelegten, oder hier die grünen Feigen, die fermentiert sind. Das sind alles unterschwellige Nuancen, die aber alles zusammen einen Sinn machen. Aber ich schmecke immer noch ganz klar die einzelnen Produkte raus, wenn ich das möchte. Das ist darum, geht es mir in meiner Küche. I said I run this, I can do it all. I'll be on the top and I'm never gonna fall. Das Haus Seven Swans ist an sich von der Logistik her sehr, sehr anspruchsvoll. Ich weiß nicht, wie viele Höhenmeter ich jeden Tag mache, aber es sind sehr viele. Deswegen habe ich auch Waden aus Stahl. Das ist jetzt, ich sage jetzt mal, nicht gemacht für einen Restaurantbetrieb. Wir haben eine 10 Quadratmeter Küche oben im Dachgeschoss. Die Sonne knallt, im Sommer haben wir 60 Grad Raumtemperatur. Da gehst du schon am Stock. Ne? Wir haben jetzt, auch wenn es klimatisiert ist, ist halt ein Kampf gegen Windmühlen. Aber es macht auch einen Charme aus am Ende des Tages. Es ist einzigartig, es ist das Schmalzhaus in Frankfurt, es ist 3,5 Meter Breite. Es erstreckt sich über 7 Stockwerke mit Keller. Super spannend, das ist ein Eyecatcher, du sitzt drin, es ist einfach familiär, die Räumlichkeiten zwingen dich quasi, dich mit deinem Nachbar zu unterhalten. Es entsteht eine gewisse Dynamik im Raum, die du vielleicht sonst so aus, auf dem Niveau in Restaurants nicht kennst. Und das ist halt ein Spaßfaktor natürlich auch für uns.

0: Von Januar bis Anfang April steht im Rheingau der Rebschnitt an. Yvette Wohlfahrt und Florian Franke haben sich auf ganz besondere Weine spezialisiert und beliefern das Seven Swans.
1: Wein ist ja ein Luxusprodukt. Also ohne Wasser kann ich nicht leben, aber ohne Wein kann ich schon leben. Also ist Wein ein Luxusprodukt und da finde ich schon, sollte man sich, damit man es auch richtig genießen kann, unfassbar viel Zeit lassen, um einfach eine Perfektion zu schaffen.
2: Ich kann ohne Wein nicht leben.

0: Seit 2018 führt das Paar ein kleines ökozertifiziertes Weingut. Alles machen sie zu zweit und bewusst im Nebenerwerb. Sie wollen ohne kommerziellen Druck Weine entwickeln, nach ihren ganz persönlichen Vorstellungen. Die meiste Arbeit stecken sie in die Pflege ihrer Weinberge. Dabei gehen sie nach dem Prinzip des sanften Rebschnitts vor.
1: Wir versuchen, im Saftfluss zu bleiben. Das bedeutet letztendlich nichts anderes. Wir wollen möglichst wenig Wunden verursachen. Das heißt, ich würde hier einen Zapfen schneiden, ein kleiner, das ist meine Versorgung für nächstes Jahr. Und die Frucht dieses Jahr, die wächst an dem. Ich schneide das mal schnell ab, damit wir das sehen können. Und das wird sozusagen unsere Fruchtrute, die gebogen wird. An der kommen dann die einzelnen Triebe hoch, an denen wachsen unsere Trauben.
0: Florian und Yvette übernehmen alte Weinberge und peppeln sie in viel Handarbeit wieder auf. Die Rebfläche neben der Abtei St. Hildegard in Rüdesheim ist einer ihrer ersten.
2: Also wir haben ja hier Spätburgunder. Tatsächlich das ganz genaue Pflanzjahr wissen wir nicht, aber sie sind auf jeden Fall über 50 Jahre alt. Und wir haben die im Prinzip 2018 übernommen und seitdem tragen sie ein bisschen unsere Handschrift. Die Reben sind ja schon auch nicht in Reihe und Glied, sondern dürfen so sein, wie sie sind. Und dass das auch sich so ein bisschen im Wein wiederfindet.
1: Der Luxus ist, dass wir wirklich so super klein sind, wirklich nur diesen einen Hektar haben und dass wir da einfach vielleicht ein bisschen intensiver auf jede Fläche, auf jeden Rebstock eingehen können. Luxus ist die Zeit und der Weinberg, weil wir ihm viel Zeit schenken, dankt es uns dann hinten raus mit ganz tollen Trauben.

0: Im Frühjahr hat Ricky Sayward am meisten zu tun. Dann ist er viel im Hochtaunus unterwegs, um erste Jungtriebe und Baumknospen zu sammeln, wie die von der Lerche.
1: Umso zarter, umso jünger.

Sie sind die kleinen Sprösslinge, umso säurehaltiger, fast schon zitrische Aromen haben sie. Ja? Also ganz feine, elegante grüne Säure, die zum Vorschein kommt. Und die nutzen wir für verschiedene Sachen. Ob es jetzt ein Öl ist, ob es roh ist, das haben wir aktuell im Dessert auch eingebaut. Und das ist einfach eine sehr schöne, grüne, erfrischende Frühlingsaromatik. Wenn man solche Sachen sieht, da brauchst du keine Zitrusfrüchte mehr. Die Jungtriebe, die kann man so bedenkenlos essen. Das ist Vitamine ohne Ende. Das ist bei Blattbäumen genau dasselbe. Eiche, Linde, Buche, Spitzahorn, whatever. Man ist bescheuert, wenn man jetzt in den Supermarkt geht und Salat kauft. Denn jetzt wächst das Zeug in der Natur. Man muss sich nur damit befassen, man muss losgehen und sich dafür auch interessieren. Früher war es eine Nahrungsquelle. Da hat man hier im großen Stil geerntet und gegessen. Das ist interessant, das ist ein Know-how, was wir den Leuten gerne wieder mitgeben wollen. 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Einer meiner Highlights, die sogenannten Maiwipferl, die Fichtensprossen. Und auch hier gilt, frisch verzehren, fermentiert, süß-sauer eingelegt, in Öl eingelegt, konfiert. Oder am Ende sogar eingefroren. Kann man im Frühling sammeln, aber auch hier wieder bitte nur punktuell, nicht zu viel. Das ist alles Nahrung für die Jungtiere.

0: Ich habe das Privileg, ich bin auf dem Land groß geworden. Das heißt, ich habe mich schon immer mit der Natur befasst. Wir haben draußen gespielt. Es gab keine Computer, es gab kein Social Media. Es ist eine ganz andere Basis gewesen. Und das ist natürlich ein Zusammenspiel mit dem Restaurant jetzt, weil wir uns auf die Region beschränken. Dann bist du halt viel in der Natur und suchst, was geht eigentlich? Was kann man denn da draußen essen, um das, ich sag mal, Portfolio an verschiedenen Produkten zu erweitern?
1: Mit Bucheckernkeimlingen zum Beispiel. Die gart Ricky einige Tage in Rapsöl, dadurch werden sie weicher und schmecken nussig.
0: Für mich ist purer Luxus zu wissen, wann wo was wächst und zu welcher Zeit ich wo was ernten kann, was wann wo blüht, was kann ich überhaupt essen, was kann ich nutzen, wie kann ich es verarbeiten, dass ich es nutzen kann, was steckt irgendwo drin. Das ist ein Know-how, das habe ich mir angeeignet in den letzten 8 Jahren und das ist für mich unbezahlbar. Und ich glaube, das ist so das, was der Gast auch bei uns wertschätzt. Er kriegt Dinge zum Vorschein, die er noch nie gehört hat, vielleicht auch noch nie gesehen hat und jetzt ganz anders in die Natur reingeht und viel mehr wahrnimmt und wertschätzt.
1: Etwas nervt ihn aber. Regelmäßig fragen Gäste, ob er selbst Veganer sei.
0: Ich habe mir fest vorgenommen, diese Frage nicht mehr zu beantworten. Dieses Label-Geschwafel, dieser Konflikt in der Gesellschaft, A oder B, schwarz oder weiß, dieses Bullshit-Gelaber, was mich so langweilt schon seit Jahrzehnten, das zu durchbrechen und Fleischesser und Ultra-Veganer an einen Tisch zu bringen, ohne dass sie sich in die Köpfe kriegen und über den anderen herziehen, was er alles in seinem Leben falsch macht, sondern einfach da sitzen, die Fresse halten, Gemüseküche zelebrieren und das in der Gesellschaft zu etablieren. Das ist mein Ziel.
1: Der Weinkeller von Yvette Wohlfahrt und Florian Franke liegt in Geisenheim am Rhein. Yvette ist promovierte Agrarwissenschaftlerin, erforscht und unterrichtet hier an der Hochschule Ökologischen Weinbau. Florian verantwortet das Weingut einer Sektmanufaktur in Eltville. 12 Weine und einen Wermut produzieren sie im Nebenerwerb. 300 Flaschen wollen sie heute abfüllen.
2: Der Tag der Weinabfüllung, das ist ja endlich so dieses, da kommt das Baby auf die Flasche.
1: Ihr Baby ist ein Orange Outan. Ein Weißwein, Maische vergoren, der ziemlich trüb aussieht.
3: Was haben wir gemacht? Wir sind hingegangen und haben eigentlich die weißen Trauben, den Riesling, seine weiße Rebsorte, wie einen Rotwein behandelt. Das heißt, wir haben ihn nach der Lese entrappt, also von den Stiergerüsten entfernt. Und er ist auf den Beeren, heißt also auf den Schalen, Fruchtfleisch und den Kernen vergoren. Ungefähr 5 bis 6 Wochen. Und dann haben wir ihn abgepresst und dann kamen wir aufs Barrique. Und dort lag er insgesamt 3 Jahre.
4: Und wenn wir eben diese Maischegärung durchführen, wie sie Yvette gerade gesagt hat, da ist es dann eben auch beim Riesling, findet eine Veränderung statt. Die Anthocyane aus der Beerenschale, die gehen in den Wein über und geben ihm diesen leicht orangefarbenen Touch. Deswegen Orange Wein.

0: Ich bin tatsächlich diejenige, die die Flaschen aufsetzt und füllt. Und der Flo ist derjenige, der die Flaschen dann sozusagen abnimmt, verkorkt. Und dann werden sie sowieso erstmal hingestellt, damit der Kork die Zeit hat, sich quasi auch erstmal wieder auszubreiten.
1: Aber wir nehmen uns ja auch die Zeit für uns selber und machen so eine kleine Yvette- und Flo-Party draus. Trinken erstmal ein Gläschen.
0: Weil man muss ja immer wieder zwischenprobieren, ob der am Anfang, in der Mitte und am Ende der Füllung auch wirklich gut schmeckt. Das ist also Qualitätskontrolle durchgehend gegeben.
2: Très chic.
1: Ja, und irgendwann gehen wir komplett glückselig raus, weil wir wieder eine limitierte Menge gefüllt haben, sind total happy. Oh, my baby's crying, yeah.
0: That's why I love it so. Ja, also uns ist natürlich auch schon passiert, dass wir dass ein Wein nichts geworden ist. Und das passiert jedem besten Winzer eigentlich auf dieser Welt. Und dann haben wir einfach, in dem Fall waren es, glaube ich, um die 400 Liter, halt einfach verworfen.
1: Aber eben weil wir so limitiert sind, tut das schon ziemlich weh, wenn ein Fehler passiert.
0: Und der ist ja jetzt quasi komplett ungeschönt, unfiltriert, keine Reinzuchthefe, heißt spontan vergoren.
1: Ja.
0: Und trüb gefüllt.
1: Wir haben keinen Schwefel mehr zugegeben. Und das ist in der Szene ein klassischer Naturwein. Genau. Du hast eine Wahnsinnsgeschmacksexplosion im Mund. Das ist was Neues, was man vielleicht auch erlernen muss, geschmacklich, weil man ja immer nur die Standardweine kennt. Aber das ist eigentlich das, was uns angetrieben hat. Einfach, dass diese Machart des Weines oder der Geschmack des Weines so besonders war, dass wir irgendwann mal gesagt haben, und das wollen wir auch.
3: Die Flaschen für die Abfüllung beziehen sie aus der Region. Und die Etiketten lassen sie auch hier drucken. Damit wollen sie Betriebe im Rheingau unterstützen. Die Namen ihrer Weine und die Motive sind immer ungewöhnlich. Die Ideen kommen ihnen meist beim Zusammensein mit Freunden.
1: Je später die Stunde, umso kreativer wird es dann auch. Und beim Orange-Wein war es dann irgendwann mal schon klar, dass es ein Orange-Utan wird. Und die Yvette hat dann eben bei Bremstierli diesen Affen gefunden.
3: Den Orang-Utan, eine Illustration in einem der ersten Tierlexika, verfasst von Alfred Brehm im 19. Jahrhundert.
0: Ja, diese Brehm-Gedenkstätte hat uns im Prinzip Nutzungsrecht für die Tiere gegeben. Und wir haben ja nicht nur einen Orange-Utan, wir haben ja tatsächlich auch noch einen Schabrackentapir auf unserem Gewürztapir und ein Lippenbär auf unserem Lippenbärti, was dann der Spätburgunder ist.
1: Und da gibt es eben auch jedes Mal noch ein kleines Gimmick mit dazu, was die Yvette eben sich hat einfallen lassen. Und das ist jetzt hier eben beim Orange-Utan ist es einmal eine Traube und er hat eine Rebschere in der Hand. Also er geht sozusagen ernten. Und eigentlich auch das Gleiche beim Lippenbärti. Der hat einen Leseeimer in der Hand und mit seiner Zunge fischt er sich eine Traube vom Rebstock.
3: Ziemlich spezielle Etiketten tragen auch ihre Perlweine.
0: Wir haben ja eine trübe Trola, das ist tatsächlich von einem Tätowierer von uns aus Wiesbaden, der das so ein bisschen nach meiner Vorlage gemacht hat. Bei der rosa Trola, da ist er dann hingegangen und hat selbst aus eigenen Stücken was gezeichnet. Und ich habe das auch tätowiert. Da ist sie in voller Pracht.
1: Für mich ist es mittlerweile wie, als wären wir Künstler. Und das ist ja dann nicht irgendwie so, ich mache da mal was nebenher, damit es gemacht ist, sondern wir kreieren was Großartiges und das ist das, was uns antreibt.
0: Und dass wir das genau so machen, wie wir das wollen. Also da redet uns niemand, keiner rein. Und das ist, glaube ich, somit diese größte Freiheit.
3: Während andere sich auf dem Wasser vergnügen, steht Ricky Sayward wieder in seiner Küche im Seven Swans. Seine gesammelten Kiefernzapfen und Baumknospen will er fermentieren, eine alte Methode der Konservierung. So hat er die Zutaten das ganze Jahr über und optimiert ihre Aromen.
4: Es wird klarer. Umso länger auf was fermentiert wird, umso klarer wird der Geschmack und feiner. Bestes Beispiel sind Blüten. Somit das Nonplusultra, was wir überhaupt hier in der Region so finden können, an Üppigkeit, an floralen, blumigen Akzenten, ist die Magnolie. Wenn sie so in der Größe ist, noch verschlossen ist. Mit Stempel drin, alles einfach pflücken und einlegen, machen wir oft süß. Hier können wir den Sirup für die alkoholfreie Begleitung verwenden, aber auch im Dessertbereich die Blüten an sich oder eine Creme daraus machen, whatever. Und dann zum Beispiel Schlehe, der sogenannte Schwarzdorn. Auch extrem spannend, weil das, ich sage mal, der Sirup und die Blüte an sich eine fast schon Tonkabohnen-ähnliche Aromatik mit sich bringt, ein Marzipan-Flavor. Und das sind ganz, ganz wenige, die so intensiv sind. Es gibt so viele Sachen da draußen, die unfassbar spannend sind und Geschmacksbilder erstellen. Das weiß keiner. Das sind Techniken, die sind schon Jahrhunderte, Jahrtausende alt. Wir erfinden das Rad jetzt nicht neu. Wir versuchen nur wieder den Leuten zu vermitteln, wie schön die Natur sein kann. Das sind unsere regionalen Oliven. Die machen wir aus den Vogelkirschen. Die haben wir jetzt auch fermentiert, die sind jetzt ein Jahr im Glas. Und die Blausäure, genauso wie die, also alles an Bitterstoffen entfernt. Und es entsteht tatsächlich eine sehr jodische Fruchtigkeit mit einem gewissen Säureaspekt. Das ist extrem spannend. Das gibt es meistens im Sommer zusammen. Wenn wir Tomaten haben, zusammen mit Tomaten, das ist eine sehr schöne Zusammenstellung.
3: Alle Speisen werden im Seven Swans den Gästen erklärt. Die Reaktionen sind meistens
4: überrascht natürlich. Und Dinge auch, die vermeintlichen giftigen Sachen, die wir auch servieren, wo man in den Kindertagen schon gehört hat, dass sie giftig sind, man soll sie nicht essen und wir sie dann servieren, das ist natürlich erstmal so, oh mein Gott, das ist ein großer Respekt. Also ein bisschen vorsichtig sind die Leute und denken so, okay, eine ist eigentlich giftig, so, und jetzt esse ich es, als Beispiel. So. Aber wir würden ja unsere Leute nicht vergiften, also noch ist es nicht passiert.
3: So. Für die Fermentation verwendet Ricky Sayward jodfreies Salz und Wasser. Je nachdem, was im Glas ist, 2-10% Salz. Dann lässt er die Bakterien arbeiten.
4: Wenn man sich unsicher ist, wie viele Bakterien schon mit ins Glas gehen, kann man jetzt irgendwie so, ich sag mal, von einer ungespritzten Birne oder vom Apfel, whatever, kann man mit reinlegen. Dann wird das angeregt, der Fermentierungsprozess. Und dann geht er in die richtige Richtung.
3: Und genauso läuft es mit den Baumknospen.
4: Und dann regelmäßig lüften. Ich sag mal so in der ersten Woche, so alle 2 Tage mal oder jeden Tag eigentlich mal öffnen das Glas. Auch zwischendurch mal probieren, da kann nichts passieren. Und dann hat man am Ende ein konserviertes Produkt, welches meines Erachtens vom Aroma interessanter wird, feiner.
3: Das Aroma variiert. Je nachdem, in welchem Reifestadium die Pflanzenteile fermentiert werden, wie lange sie im Glas bleiben und wie viel Salz verwendet wird. Ricky erreicht so eine große Geschmacksvielfalt in seiner Gemüseküche. Es ist Mai im Rheingau. Einer der Weinberge von Yvette Wohlfahrt und Florian Franke liegt in Östrich-Winkel.
5: Wir sind jetzt hier im Ankermühlen-Wingert. Und das ist eigentlich auch der Weinberg, wo unser Orange-Utan rauskommt. Also unser Orange-Wein, der Riesling, der auf der Maische vergärt. Und das ist für uns auch ein ganz wichtiger Weinberg, weil den haben wir am längsten. Und der braucht immer so ein bisschen Pflege. Und ja, das ist irgendwie so unser Baby. Wir brechen jetzt aus. Das heißt, ausbrechen bedeutet, wir nehmen Doppeltriebe raus oder alles, was ein bisschen zu viel ist. Hier zum Beispiel hätten wir später eine Verdichtung. Nehmen wir den Trieb raus. Es geht darum, dass wir später da eine lockere Laubwand reinkriegen, dass es besser abtrocknen kann. Und es geht aber auch darum, dass wir die Qualität ein bisschen höher halten, weil je weniger Triebe wir dran haben, umso besser werden die einzelnen versorgt. Das Ziel von uns ist ja nicht, große Mengen zu produzieren, sondern das Ziel ist wirklich perfekte Trauben mit hoher Qualität, die einfach geschmacklich super sind. Und je weniger Trauben ich habe, umso mehr kann die Kraft, die Energie vom Boden, das Wasser in die wenigen reingehen und der Geschmack ist dann einfach intensiver.
3: 2013 hatten sie begonnen, gemeinsam Wein anzubauen, noch konventionell. Heute führen sie einen Demeter-Betrieb nach den Prinzipien des biodynamischen Anbaus. Chemisch-synthetische Pflanzenschutzmittel sind nicht erlaubt, aber Naturstoffe. Viele davon zur Pflanzenstärkung.
0: Was wir verwenden, ist Ackerschachtelhalm. Das ist eine Pflanze, die hat einen sehr hohen Anteil an Silizium an der Pflanze, den Pflanzenteilen. Und das haben wir jetzt getrocknet in den Topf gegeben. Und dann geht es darum, dass man das ungefähr eine Stunde kocht. Das heißt, dass man diese ganzen Substanzen eigentlich auskocht und es dann eigentlich mit Wasser wieder rückverdünnt, damit es nicht überkonzentriert ist. Und dann bringen wir das quasi auf den Boden und auch auf die Pflanze aus, weil die Idee dahinter ist, zum einen so ein bisschen Pilzsporen zu hemmen. Und wir sind ja hier in einem recht feuchten Standort. Das heißt, wir haben eigentlich schon auch einen Pilzdruck. Das heißt, ich greife nicht erst ein, wenn es schon passiert ist, sondern ich möchte von vornherein eigentlich eine robuste, widerstandsfähige Pflanze mit einem guten Immunsystem, so wie wir das eigentlich auch von uns Menschen kennen.
3: Den Extrakt für ihre Reben kochen sie morgens direkt am Weinberg.
6: Macht vielleicht erstmal nur die Hälfte. Ne?
0: Ja, also das ist schon auch der Ansatz in der Biodynamie, dass ich natürlich das da auch mache, wo es ist, mit der Sicht auf die Kultur, die ich eigentlich behandeln will.
3: Für gesunde Reben ist ein guter Boden wichtig. Yvette und Florian lassen Blühstreifen zwischen ihren Rebstöcken wachsen, mit unterschiedlich tiefwurzelnden Pflanzen. Die durchlüften den Boden und helfen gegen Abtragung bei Starkregen. Außerdem unterstützt das die Artenvielfalt im Weinberg.
0: Wein ist eine Monokultur, aber im Endeffekt wollen wir sie in eine möglichst natürliche Umgebung bringen. Das heißt, auch mit Bäumen im Weinberg, mit vielleicht auch mal einer Zwischenfrucht. Ich hatte auch schon mal Kartoffeln im Weinberg. Also einfach so ein bisschen dieses Natürliche, die Rebe auch wieder so ein bisschen in ihrer Natürlichkeit unterstützen.
3: Heute bekommt die Rebe Nachbarschaft von Salbei und Lavendel. Das zieht auch Insekten an. Darunter wichtige Nützlinge für ihren Wein. Am Feierabend gehen Yvette Wohlfahrt und Florian Franke gerne hoch auf den Rotenberg, oberhalb von Geisenheim.
7: Wir sind ein wunderschönes Team.
3: Kennengelernt haben sie sich im Studium in Geisenheim. Yvette kommt aus Thüringen, Florian aus Bayern.
7: Wir sind ein wunderschönes Team. Es gibt nur uns Rocksteady Queen.
1: Ich habe immer gesagt, ich werde nie aus Augsburg wegziehen. Eine Stadt ist das absolute Muss. Heute sehe ich es komplett anders. Ich liebe Geisenheim, dieses kleine Städtchen. Das ist Heimat, das ist Seelenfrieden. Das ist auch eine gewisse Art von Liebe von mir in den Rheingau. Und ich möchte hier nicht mehr weg.
0: Die Rheingauer an sich sind jetzt nicht erstmal so die einen direkt mit offenen Armen willkommen heißen. Ich habe dann aber auch lange während des Studiums in der Straußwirtschaft gearbeitet. Und das ist auch so ein kleiner Türöffner, weil dann merkt man so ein bisschen die Geselligkeit. Und ich hätte gerne noch einen von den Nummer 1. Und dann muss man einfach sagen, jo, kommt sofort. Und dann ist man eigentlich schon drin in den Herzen der Rheingauer.

0: Zum Restaurant Seven Swans gehört ein eigener Garten, die Braumannswiesen in Bad Homburg. In der Saison fährt Ricky Sayward fast täglich hierher.
1: So, kommt rein in die gute Stube.

Mittlerweile kommen wir hier locker auf 200 bis 300 Pflanzen, die wir hier angebaut haben. Auch Corona haben wir genutzt und haben enorm hinzugefügt. Und versuchen natürlich hier eine interessante, facettenreiche Kultur zu generieren. Wir lassen alles mit der Natur im Einklang. Das heißt, wir jäten vielleicht mal hin und wieder ein bisschen an Unkraut, aber lassen es eigentlich so gedeihen, wie man es hier jetzt antrifft. Ja? Und deswegen ist es sehr wild, sehr buschig, aber wir wissen, wo alles wächst und wo alles steht.

0: So, Johannisbeeren haben wir en masse. Da haben wir ja mehrere Produkte an einem Strauch. Hier so kleine Äste zum Beispiel. Seine ätherische Fruchtigkeit, die in den Ästen steckt, die ist viel, viel spannender wie die Beere. Die Beere ja fast schon eindimensional Säure betont. Hat das Geäst eine ganz interessante Aromatik. Wenn man es auskocht, ist es noch intensiver. Ob jetzt Süßspeise oder wir haben es jetzt aktuell im Hauptgang als Soße. Und das brechen wir nochmal mit dem Öl von den jungen Blättern. Und somit haben wir den Strauch auch verwendet. Nicht nur mal die Beeren, sondern tatsächlich auch das Geholz und die Blätter.
1: Einen Teil des Gemüses fürs Restaurant baut er hier mit einem kleinen Team an. Den Rest bezieht er von Bio-Kooperativen in der Umgebung.

0: Man fährt da einmal durch und next. Es hat extrem gesunder Boden. Kompostiert, gemulcht ist schon und ist ready.
1: Den Anbau betreiben sie in Permakultur. Eine Bewirtschaftungsform, die natürliche Ökosysteme zum Vorbild hat.
0: Hinten haben wir den Ziest. Ziemlich in Vergessenheit geratenes Gemüse. Den klassischen Knollenziest. So kleine Dinger, so groß wie so ein halber Daumen. So, und die werden dann so lang circa und haben so Rillen drin. Sehen aus wie so Raupen, Würmer, wie so Maden. Und ziehst einmal durch die Pfanne oder so, also einen richtigen Knack. Kannst du auch kochen, braten. Sehen fancy aus und schmecken auch köstlich.
1: Die alten Gemüsesorten zieht er am liebsten im eigenen Gewächshaus vor.
0: Mir bedeutet der Anbau selber sehr, sehr viel, weil es sind halt alte Sorten, die so in der Öffentlichkeit nicht mehr zugänglich sind. Selbst wenn man mit kleinen Produzenten redet, der Aufwand zu groß ist oder die Abnahme oder die Nachfrage auch überhaupt nicht vorhanden ist. Deswegen nehme ich selber in die Hand und so kann ich gewährleisten, dass ich interessante Gemüsesorten am Ende auf den Teller bringe. Wenn wir einfach ein Gemüse wieder so zelebrieren würden oder zeigen würden, was für Power da drin steckt, dann brauchen wir die Haptik einer Bratwurst nicht. Zeig den Kids, was es bedeutet, Wertschätzung einer Karotte gegenüber. Was ist ein Anbau eigentlich? Wie lange dauert das vom Samen bis zum Setzling bis zur Pflanze? Was kann man daraus machen? Das ist Wissen, was du in Kindheitstagen schon vermitteln musst, damit die diese Wertschätzung haben, auch das Verständnis fürs Produkt und auch das Anfangen zu mögen.
1: In Geisenheim im Weinkeller erwarten Yvette Wohlfahrt und Florian Franke einen Kunden zur Weinprobe. Marcel Kulig, der Sommelier von Ricky Sayward, will sich ein aktuelles Bild von ihren Weinen machen. Er hat die Winzer vor einem Jahr bei einer Weinverkostung in Frankfurt kennengelernt. Und er war sofort interessiert an ihren Naturweinen.
0: Marcel, hier. Dein Spooky.
2: Vielen Dank.
0: Wir haben mal Lust, dir einfach mal heute einen gereifteren Wein zu zeigen. Jo. Danach gehen wir über zu einem Müller-Thurgau, Jahrgang 24.
2: Klar.
1: Marcel sucht Weine von nachhaltig wirtschaftenden Weingütern. Am liebsten von kleinen und nicht so bekannten. Für ihn harmonieren Naturweine besonders gut mit Rickys ungewöhnlicher Küche.
2: Die Weine sind meistens deutlich aromatischer von der, ja, und bringen eine viel schönere Struktur mit, beziehungsweise eine schönere Haptik, die eine Gemüseküche einfach besser ergänzt. So genau beschreiben, wie das dann, das muss man mal ausprobiert haben. So, es passt einfach besser, als wenn ich jetzt einen schnöden Terrassenwein, sage ich jetzt mal in Anführungszeichen, daneben stehen habe, der dann einfach nur so runterläuft. Das gibt meistens den Gerichten nicht viel.
0: Okay, Marcel, jetzt haben wir den Orange Utan Jahrgang 21. Der war jetzt 3,5 Jahre im Fass gelegen. Einen Teil haben wir schon gefüllt. Wir haben ja 2 Fässer davon.
3: Nach einem späteren Zeitpunkt, wie er sich noch entwickelt.
0: Der ist jetzt klar.
1: Wäre das was für das aktuelle Menü?
2: Sehr schön, kann ich mir vorstellen, ja. Die Idee war eigentlich jetzt zum Kohlrabi, aber wo ich ihn jetzt probiere, könnte er auch sehr gut zum Spargel gehen. Also wir machen so eine Art Spargel-Risotto.
1: Und dann gibt es einen trüben Orange-Utan.
0: Ich würde sagen, wir versuchen es dezent aufzurühren, dass wir jetzt nicht die komplette Hefe in Wallung bringen, sondern nur ganz wenig.
1: Naturweine werden unfiltriert abgefüllt. Kommt die Hefe hoch, zeigt sich der Unterschied zum klaren Wein.
0: So, du siehst, hier jetzt einfach ein bisschen drüber, aber noch nicht komplett. Einfach mal probieren.
4: Man sieht hier deutlich, so wie es eigentlich natürlich passiert, Sedimentation, das heißt Hefe, Trub, setzt sich alles nach unten ab. Und wir ziehen oben mit der Probe das Klare ab. Hier sieht man jetzt auch schön, noch mal ein bisschen besser als bei dem anderen die Schlieren, Kirchenfenster. Das heißt, hier haben wir auch höherwertige Alkohole, sprich wir haben eine gute Woi im Glas. Und er ist halt trüb. Und das gibt halt einfach auch nochmal diesen Schmelz, dieses Mundfeeling.
2: Ja, es passiert nochmal einfach mehr irgendwie im Mund. So, es ist, ja, man kann ihn richtig nochmal auch fast so ein bisschen wie nachkauen.
4: Wir sagen auch ganz oft, lass den Affen tanzen, weil es ist ja der Orange-Utan. Und mit ein bisschen Hefe, finde ich, tanzt er auch ein bisschen mehr, oder? Im Mund.
5: Ja, definitiv, auf jeden Fall.
6: Wenn wirklich neue Kunden zu uns kommen, dann stehen die oft da. Und manchmal muss ich da wirklich sagen, hier, Leute, was ihr jetzt im Glas habt, ist nicht die Resterampe, die wir nicht verkauft kriegen, sondern das ist der aktuelle Jahrgang. Und es kann halt mal sein, dass das ein Jahrgang 18 ist, ein Jahrgang 20 ist. Und dann kommt oft so, oh, so altes Zeug hier, oh, kann man doch nicht trinken. Aber wenn sie dann irgendwie merken, wie unsere Philosophie ist, wie die Weine gemacht sind, und sie dann auf einmal herausfinden, wow, da ist ja richtig viel Potenzial da. Sie schmecken trotzdem noch frisch, da ist ganz viel Aroma da. Und ja, die Leute nehmen das wahr, realisieren, was wir tun, sind danach total begeistert und bleiben uns dann auch treu als Kunden.
1: Und jetzt noch ein 3-jähriger Spätburgunder vom Weinberg in Rüdesheim an der Abtei St. Hildegard. Der Lippenberti, auch im Eichenfass gereift.
2: Hm? Viel Frucht auch noch.
6: Mega, ne? Das ist richtig krass. Die Frucht ist nicht überkantitelt,
2: nee,
6: kriegt auch eine Mineralik irgendwie mit, eine Kräutrigkeit. Das ist das, was mir momentan richtig Spaß macht bei dem Wein, wenn ich ihn probiere. Und ja, mal gucken, ob der Regis auch mag.
2: Kann ich mir auch sehr gut vorstellen, zu einem Rote-Bete-Gang im Moment, mit, ja, wo wir auch ein bisschen mit Johannisbeere, sowohl Frucht als auch Holz, arbeiten. Dann würde ich den Orange Utan für die Begleitung mitnehmen und den Lippenberti dann für die Flaschenweinkarte.
6: Ja, freue ich mich drauf. Oder wir freuen uns drüber, ne? Stößke!
4: Selber eine Flasche von seinem eigenen Wein aufzumachen, und bei uns ist ja noch die Besonderheit, dass wir beide nicht aus Weingütern kommen. Das heißt, wir haben uns das komplett selbst quasi auch kreiert und erschaffen. Und da bin ich sehr stolz drauf. Naja, die letzte Konsequenz wäre jetzt eigentlich schon noch berühmt werden, oder?
6: Geil, ne? Das wäre es, hör mal. Nein, aber es ist geil. Und an Aufhören ist jetzt erstmal, da denkt keiner von uns beiden.

0: Die beiden Weine vom Weingut Wohlfahrt Franke sind geliefert worden. Marcel Kulig bereitet den Abend vor. 16 Gäste werden im Seven Swans erwartet. Die Stimmung ist angespannt. Vor einer Woche haben eine Servicekraft und der Auszubildende gekündigt. Jetzt müssen sie zu dritt das Dinner schmeißen.
1: Seitdem ich eigentlich in der Gastronomie bin, in der deutschen Gastronomie, musst du immer vom Worst Case ausgehen. Das ist eine extrem depressive Einstellung. Aber nur so kommst du durch, nur so überlebst du. Du stellst jemand Neues ein, dann musst du schon damit rechnen, dass er spätestens in 3 Monaten schon wieder weg ist. Und so musst du dran gehen. Immer auf der Hut, immer neue Leute suchen, immer jemanden im Repertoire zu haben, dann kann dir nichts passieren.
0: Ab 19 Uhr ist Einlass für die Gäste. Vom Erdgeschoss führt ein Aufzug direkt in die Küche.

0: Hi, willkommen. Ja, hi.
1: Draußen hat es über 30 Grad, in der Küche deutlich mehr.
0: Hi, willkommen.
2: Es ist ja schön mollig hier.
3: Ja, kuschelig, oder? Schön. Unten habt ihr noch ein Deckchen.
2: Bist du so kalt gewesen?
3: Ja, verstehe ich, absolut, absolut. Ja, gerne.
2: Ja, okay, danke.
3: Bis gleich.
1: Für ein Menü mit 13 Gängen zahlen die Gäste rund 200 Euro. Dazu kommen die Getränke, selbstgemachte nicht-alkoholische oder Weine. Die Amuse-Gueules werden vorbereitet. Drei Appetithäppchen vor den eigentlichen Vorspeisen.
3: Let's go.
1: Zuerst ein Entree aus Karotte, Aprikose und Mädesüß. Dann ein Knusperröllchen mit Rettich und Schlehe und Erbschen auf Sauerteig mit Hornklee. Es folgen drei Vorspeisen, darunter Mairübchen auf Selleriecreme mit Zutaten, die Ricky gleich noch verraten wird. Vor jedem Gang serviert der Sommelier. Zum Mairübchen empfiehlt Marcel den Orange Utan vom Weingut Wohlfahrt Franke.
4: Die beiden haben so ein paar kleine Parzellen rund um Rüdesheim, Geisenheim, die so ein bisschen bewirtschaften mit. Und von den beiden gibt es jetzt den Orange Utan. Der Name liegt nahe, es ist ein Orange Wein. Das sieht man auch gleich im Glas, hat eine schöne orangefarbene Farbe.
1: Die Erklärungen zur Zubereitung der Speisen gibt es persönlich vom Küchenchef.
0: Ja, weiter geht's. Kommen wir schon zum fast feinsten Frühlingsgemüse, und zwar die Mairübe. Und die 10 Minuten gedämpft, anschließend stanzen wir die aus, glasieren sie mit einer Apfelwein-Vinaigrette und flambieren das oberflächlich. Obendrauf haben wir einen Crumble vom verbrannten Gemüse, das klingt jetzt erstmal laienhaft. Das heißt, wir simmern das aus, wir lösen die Gerbstoffe, die giftigen Stoffe, die sind außen. Dann habt ihr noch ein Öl von der Rostkastanienrinde drin. Und das trocknen wir und konfieren das in einem Öl aus. Und das macht was sehr Holziges, Fruchtiges, so leichte herbe Akzente. Und dann habt ihr oben drauf noch die Brennnessel. Die ist gebacken, keine Sorge, die sticht euch nicht mehr. Da kann nicht mehr passieren. Und ein paar Liebstöcke, Sprösslinge. Ich wünsche euch viel Spaß.
5: Es ist extrem wichtig, dass es flüssig läuft, dass es Hand in Hand läuft, wie ein Uhrwerk, sagt man immer. Und dass jeder Griff halt sitzt und dass man nicht großartig labern muss, dirigieren muss, sondern dass jeder einfach seiner Arbeit nachkommt und das tut, worauf es ankommt.
0: So, weiter geht's mit dem kleinen Plunderteilchen. Haben wir hier ein kleines rotes Beetchen. Außenrum wickeln wir das dann noch ein bisschen an Mangold, also bunten Mangoldblättern und ein bisschen an Spitzkohl ein. Und dann kommt es in den Teig. Oben drauf eine kleine Selektion an verschiedenen Wildkräutern. Ihr habt ein bisschen an Taubnessel, Hornklee, ihr habt Luzerner, Schafgarbe, Gundermann. Alles das, was die Wiese gerade so hergibt. Ganz schöne grüne Facetten. Und rechts davon ein kleines Türmchen. Das ist Petersilienwurzel-Ragout. Oben drauf das Geleechen. Ist nochmal Johannisbeeren fermentiert. Und von Matze gibt es jetzt noch ein Schäumchen und da haben wir die Äste des Johannisbeerstrauchs drin ausgekocht. Und zum Schluss gibt es noch eine Jus, auch auf Röstgemüsebasis. Auch die wird es schmecken und vor allen Dingen auch riechen.
1: Zu später Stunde dann die Desserts. Auch hier gibt es drei hintereinander. Bei diesem kommen Rickys Knospen von der Fichte und Lerche zur Geltung. Wildbirne mit Sauerampfer-Sorbet. Nach 4 Stunden und 13 Gängen.
6: Für mich der Abend war phänomenal, muss ich sagen, von dem her. Die Weine, das Essen, also ich bin ganz begeistert.
7: Ich würde gerne wieder mal kommen. Aber ich muss es erst mal verarbeiten. Bei den vielen Gängen, ja, muss ich erst mal sortieren, was, wie, wo.
8: Wir versuchen schon seit einigen Jahren zunehmend auf Fleisch zu verzichten. Also nicht ganz, aber immer mehr und mehr. Und hier dadurch, dass man irgendwie so viele spannende Geschmäcke auch erlebt, dann motiviert das auch, das weiterzumachen und zu vertiefen. Also diese Mairübe zum Beispiel mit der Kombination von diesen geschmorten, fast schwarzen, trockenen Gemüse. Das war echt, echt lecker.
1: Noch 3 Wochen ist Ricky für seine Gäste da. Dann geht's in die Sommerpause. Und darauf freut er sich am meisten.
5: Zeit. Zeit für die Liebsten zu haben, Zeit für Familie. Dann ist das ist absolut rar geworden. Ich sehe meine Mutter vielleicht einmal im Jahr noch, weil ich einfach keine Zeit habe, nach Hause zu fahren. Freunde sowieso. Das ist Luxus, Zeit zu haben mit jemandem, den man mag, um sich hat.
1: Und nach der Sommerpause wird er mit einem neuen Team im Seven Swans wieder durchstarten.
5: Ich werde weiterhin diese Art von Küche fahren. Ich glaube daran und ich glaube auch, dass diese Art von Küche die Zukunft ist und nicht mehr das, was die meisten denken aktuell.

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Dann geht's jetzt auf in die Wildnis. Jetzt geht's erstmal ein bisschen übers Feld. Nochmal durch die Sonne durch, leider. Kommen wir nicht drum rum.

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Ich muss hier auch mal eine Affenschaukel. Ich bin nämlich auch nicht so der. Ui. So. We got the homework. Here is one big family.

0: Vogel?
1: Nee. Ich würde mal fast tippen, Dachs oder Waschbär oder so. René, hast du eine Ahnung? Schädel.
0: Ach so, ja, danke. Entschuldigung, das ist ja mein Thema.
1: Genau, Kamm, Raubtier, ne?
0: Genau, das hier sieht mir auch nach einem Waschbär aus.

0: Ja, jetzt ist Nationalpark.
1: Oh, ja. Oh, da habt ihr schon das erste Hindernis wieder. Neues.
0: Hüpfenmodus. Aktivieren.
2: Oh, die ist ja auch so besonders.
3: Mama, Hand!

0: Jetzt hast du eine kleine Brücke. Komm, ich helfe dir drüber über die Brücke. Aber stör's nicht in den See.
1: Das war zu schnell.

0: Yay!
1: Gut. Achtung, die Äste. Bleiben immer mal an Rucksäcken hängen. Keiner was ins Gesicht kriegt. Meine Hand ist auch noch da.
2: So, warte ganz kurz.
1: Geht das? Jawohl, super.
2: Schön ein Jahr.

viel?

Ach, schönen guten Morgen.

0: Ja, bitteschön. Und dann eine gute Heimreise. Hier gibt es noch ein paar. Hier gibt es noch ein Köfferchen. Oder ein Täschchen.
1: Ja, danke.

0: Es ist unmittelbar, Matteo. Jetzt dürfen wir das Geheimnis lüften.
1: Oh.

0: hier. 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

0: Die haben nämlich hier so ein... Nee. Ich würde mal fast tippen, Dachs oder Waschbär oder so. René, hast du eine Ahnung? Schädel.
1: Ach so, ja, danke. Entschuldigung, das ist ja mein Thema.
0: Genau, Kamm, Raubtier, ne?
1: Genau, das hier sieht mir auch nach einem Waschbär aus.

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0: Gut. Achtung, die Äste. Bleiben immer mal in Rucksäcken hängen, dass keiner was ins Gesicht kriegt. Meine Hand ist auch noch da.
1: So, warte ganz kurz.
0: Geht das? Jawohl, super.
1: Schön ein Jahr.

Ach, schönen guten Morgen.

0: Ja, bitteschön. Und dann eine gute Heimreise. Hier gibt es noch ein paar. Hier gibt es noch ein Köfferchen.
1: Ja, danke.
0: Oder ein Täschchen.
1: Ja, komm da hin. Ja, danke.

0: Es ist unmittelbar, Matteo. Jetzt dürfen wir das Geheimnis lüften.
1: Oh.

0: brauchen wir.
1: Möchtest du das spannen? Im Knotenfass, klar.
0: Aber nicht runterfallen, bitte. Ja. Ich glaube, du machst es nicht zum ersten Mal, ne? Hauptsache, da ist Spannung drauf.
1: Genau, das hilft schon.
0: Ja, so die Höhe ist ganz gut.
2: Ich hoffe, es wird mir gemütlicher.
3: Bestimmt, mit so einem tollen Dach.
1: Ach, das ist gut. Ach so. Ja, ich komme eigentlich gar nicht.

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1: Ich muss hier auch mal eine Affenschaukel. Ich bin nämlich auch nicht so der. Ui. So.
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0: haben nämlich hier so einen. Nee. Ich würde mal fast tippen, Dachs oder Waschbär oder so. René, hast du eine Ahnung? Schädel.
1: Ach so, ja, danke. Entschuldigung, das ist ja mein Thema.
0: Genau, Kamm, Raubtier, ne?
1: Genau, das hier sieht mir auch nach einem Waschbär aus.

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0: Ich bin der Kayo, ich bin 20 Jahre alt, aufgewachsen in Wiesbaden-Nornstadt. Habe mit 10 Jahren angefangen hier im Galli-Theater, in einem Ferien-Kindertheaterkurs. Und da hat es mich so gepackt und seitdem bin ich dabei. Jetzt seit 3 Jahren mache ich das hauptberuflich.
1: Gutes Spiel.
0: Das Besondere bei uns, bei unserem Stil, ist halt, dass wir nahbar sind und greifbar sind für die Kinder. Und dass sie das Gefühl bekommen, hey, ich kann die Geschichte aktiv selber mitgestalten und mitleben.
2: Braucht man ein Kind, um glücklich zu sein?
0: Wir haben keine Soufflöse, wir haben meistens alles im Kopf. 8 oder 9 Stücke, die parallel gespielt werden, ja. Bühne ist ein sicherer Rahmen, ist ein Ort, wo man Gefühle spielen darf, spielen kann, die man jetzt im Alltag vielleicht nicht so zeigen darf. Das Große, was uns vereint, die verschiedenen Galli-Theater, ist, dass wir die Stücke von Johannes Galli spielen.
3: Tischlein, deck dich, Tischlein, deck dich.
0: Wenn man merkt, hey, die Kinder blühen total auf und gehen auf und lernen auch was und nehmen was mit, das bringt uns auch eine totale Freude. Wir sehen uns.

0: Im Frankfurter Zoo soll es für die beiden Spitzmaulnashörner zu Roro und Kaluschu heute eine Überraschung geben.
1: Hallo Kaluschu. Guck mal, gibt's erstmal ein Karutschen heute Morgen. Das ist der Kaluschu, das ist sein Nashund Bulle. Ja, er frisst ganz gern ja, Karotten, Äpfel. Dann kriegt er so spezielle Nashorn-Pellets zusätzlich. Und im Sommer halt ganz viel Grünfutter und im Winter dann Luzerneheu mit den vielen Blättern drin. Ja, weil die auch in der Natur eigentlich eher die Blätter fressen als das Gras einfach so. Ja, der kommt aus Afrika, aus Zimbabwe und ist ja 1986 geboren. So, gehen wir mal weiter zu seiner Frau. Die will bestimmt auch, die ist bestimmt ganz eifersüchtig jetzt.
0: Michael Konrad wirkt sehr vertraut mit den Kolossen.
1: Also reingehen würde ich jetzt nicht unbedingt, aber ansonsten so durchs Gitter sind sie eigentlich nicht gefährlich. So, komm her, Zororo. Guck mal, Karotte. Ja, komm. Guck mal.
0: Doch Zororo ist heute etwas zögerlich.
1: Gut, hm? Die sind eigentlich ganz zutraulich, mögen super gern gestreichelt zu werden. Gerade der Nashornbulle legt sich dann auf die Seite, wenn es ihm gefällt, Augen zu und dann wird vor sich hingeträumt. Ja, sie ist eigentlich genauso zutraulich. Heute haben wir uns überlegt, dass wir mal zwei Wassermelonen denen geben und mal gucken, was sie damit anstellen. Ja, entweder sie werden wirklich doll damit spielen oder ja, vielleicht ignorieren sie völlig, weil sie es überhaupt nicht kennen und vielleicht Angst davor haben auch, weil sie es überhaupt noch nicht gesehen haben. Ja. Müssen wir mal schauen, ausprobieren.
0: Die Angst des Nashorns vor der Wassermelone klingt nach einem interessanten Serientitel. Das Experiment kann beginnen.

0: Ein wahres Prachtexemplar von Wassermelone. Pfleger Michael hat schwer zu tragen und einiges zu beachten.
1: Die Äpfel essen sie ganz gern, ja, und ansonsten viel Süßes kriegen sie sonst nicht.
0: Der Platz für die Melone ist gut gewählt.
1: So. Ja, es ist nicht so ganz nah am Becken, dass es da reinkugeln. Und ja, die kommt hier vorne raus. Ich denke, da sieht es auch nicht gleich, nicht, dass sie gleich erschrickt davor. Aber hier ist es schon gut.
0: Das Versuchskaninchen, pardon, das Versuchsnashorn trottet seiner Wege. Noch scheint alles normal.

0: Ohne? Na, ja, sonst steht nebendran am Laub.
1: Doch ganz langsam nähert sich Zororo ganz vorsichtig dem komischen Ding.

0: Und schwupps. Also kullern tut das Ding ja ganz gut.
1: Kannst du mal weggerollt, ja. Glück auf der Baumstamm da, sonst wäre sie beinahe im Graben gelandet. Das ist schon mal eine Abwechslung. Ja. Man muss immer ein bisschen aufpassen, weil sie halt auch relativ schnell ängstlich sind. Oder erschrecken vor irgendwelchen Sachen, wenn man irgendwas verändert in der Anlage. Aber so eine Kleinigkeit, das finden sie schon ganz spannend.
0: Naja, ganz spannend sieht anders aus.
1: Ja, sie versuchen wegzurennen, ja, weil es Fluchttiere sind. Und dann, ja, ist schon blöd, wenn sie dann irgendwo dagegen rennt, aus Versehen, ja, weil sie wirklich Panik kriegt. Oder sie bewegt sich halt einfach nicht. Also hätte es vielleicht vom Schieber aus gesehen, hätte es drinnen gestanden und hätte es ganz groß angeguckt und hätte sich nicht mehr bewegt. Interessant ist es schon. Ist ja im Moment noch so ein bisschen irritiert von dem Neuen. Zorro, auf! In der Natur fressen sie wirklich nur Blätter und die hängen am Baum, die muss man einfach nur abpflücken und dann frisst man sie. Also mit der Melone muss ich gucken, wie sie es macht. Entweder sie schnickt sie irgendwie mit dem Horn durch die Gegend, bis sie irgendwo hinfällt kaputt ist, oder sie tritt mit dem Fuß drauf. Mal schauen, was sie macht. Ja, jetzt drückt sie mit dem Horn ein bisschen dran rum. Aha. Ja, eine Delle hat sie schon.
0: Noch ein wenig drücken und keine Lust mehr.
1: Ja, jetzt ist das Laub interessanter wieder als die Melone.
0: Michael Gühlke auf dem Weg zu zwei Sorgenkindern.
2: Das ist für unsere zwei Strauße, die einzeln stehen. Die sind auch den ganzen Tag im Stall, weil die sind nicht umgänglich. Die sind beide so dermaßen aggressiv, dass sie sofort auf den Pfleger losgehen. Also die kann ich habe da jetzt auch nur die Möglichkeit, die hin und her zu schieben, von Stall zu Stall. Ansonsten wird es böse ausgehen, finde ich. Sobald ich den Stall betreten würde, würden die auf mich eintreten. Und man muss sich halt immer vor Augen halten, die wiegen bis zu 150 Kilogramm. Die laufen halt, wie es der Name schon sagt, auf ihren Beinen, können nicht fliegen. Und von daher steckt alle Muskulatur in den beiden Beinen. Und naja, und da ist halt, wenn die zutreten, dann schlitzen die einen auf. Also die laufen als auf zwei Klauen und die treten zu und zack. Also damit ist echt nicht zu spaßen. Hier haben wir jetzt das Weibchen, also die Henne. Die habe ich jetzt soweit schon mal ein wenig in die Knie gezwungen. Hab sie ein bisschen mit der Schaufel bearbeitet. Das heißt, bei Straußenvögeln ist das so, man muss eigentlich nur, und das klappt oft, versuchen, größer zu sein als sie selber. Weil wenn sie jetzt ankommen würde, sie würde sich so groß machen, wie sie kann. Und mit der Schaufel komme ich natürlich bis hoch zur Decke. Und dementsprechend ist sie dann davon auch beeindruckt. Zieht sich in die Ecke zurück. Und ja, die letzten Tage haben wohl Wirkung gezeigt. Normalerweise stand sie direkt hier schon an der Stalltür, hat gefaucht, hat versucht zu treten. Und jetzt habe ich ihr gezeigt, wo der Hase langläuft. Und jetzt geht's. So. Siehste. Ist doch gar nicht so schlimm. Kriegst noch eine extra Portion Salat. Ha? Das freut mich aber. Kannst ja so lieb sein. Auf einmal geht's. Ja, ja, ja. So. Dann hauen wir rein. Oh, da ist aber jemand hungrig. Das schluckt dich nicht.
0: Straußenhenne Marianne lässt es sich schmecken. Reviertierpfleger Michael ist zufrieden, dass sein Training mit der Schaufel offensichtlich Wirkung gezeigt und die Dame etwas mehr Respekt vor ihm hat.

0: Das freut mich aber jetzt. Das ist ja schön. Das wäre natürlich super toll, wenn ich sie so weit kriege, dass sie wenigstens hier auf dem Vorhof laufen kann, so ein bisschen Sonne tanken kann. Aber das fehlt natürlich. Und das brauchen die. Und wenn ich sie dann abends auch eingesperrt bekomme, das wäre natürlich klasse. Wenigstens einer von beiden. Ja, jetzt haben wir hier unseren Straußengockel. Der ist natürlich noch eine Nummer größer. Der hat also gut seine 3 Meter, wenn er sich richtig groß macht. Und bei ihm habe ich halt die Möglichkeit, der läuft hier von einem Stall zum anderen. Dann muss ich halt hier stehen und warten, bis er dann in den Stall da drüben läuft. Dann habe ich die Möglichkeit, hier eine Tür zu ziehen, um dann in Ruhe hier das Futter reinkippen zu können. Also gerade von Straußenhähnen hört man immer wieder Schlechtes. Da gab es schon böse Unfälle. Und wenn man das überlebt, dann hat man wirklich Glück. So, jetzt geht er gerade rüber. Jetzt kann ich hier über diesen Draht die Tür ziehen. Also es klappt auch mittlerweile ganz gut. Anfangs stand er hier und hat sich aufgegeilt an mir. Und der ist ja mittlerweile auch ganz gut, ganz ruhig geworden. Tja, ich denke mal, es ist alles Erziehungssache. Einmal schlechte Erfahrungen mit den Menschen gehabt, zum einen. Und zum anderen, es steckt nun mal in der Natur, also in der Männerwelt. Das Testosteron macht einen aggressiv. Und wenn das zum Beispiel auf Menschen geprägte Tiere sind, macht sie das immer wieder bemerkbar, sobald die Geschlechtsreife eintritt bei Männchen, sehen die den Menschen als Rivale und gehen auf einen los. Und von daher sagt man eigentlich, handaufzuchten Männer lieber nicht. Und jetzt kommt er natürlich, fängt an zu fauchen. Und in solchen Fällen muss man halt gucken, dass man sie nicht fixiert, also das Fixieren heißt nicht anschaut, sich seitlich dreht, gar nicht beachten, ansonsten pushen die sich so hoch und das wollen wir natürlich nicht. Also ich möchte nicht, dass der noch aggressiver wird mir gegenüber. Der einzige Nachteil jetzt an dieser Geschichte ist, dass ich von außen halt nicht den Schieber wieder zurückdrücken kann, weil er nur am Draht gezogen wird. Das heißt, ich muss jetzt hier aufschmeißen die Tür, zurückschieben und im gleichen Moment zur Tür laufen, um ihn dann zu entfliehen. Könnte gefährlich werden. Also ich bräuchte nur mal zu stolpern hier und schon sitzt er auf mir drauf.
1: Michaels Job verlangt viel Mut und Schnelligkeit. Denn mit Straußenhahn Franz Josef ist einfach nicht gut Kirschen essen.
0: So, dann haben wir hier den Futtertrog. So, okay. Dann werde ich mal mein Glück versuchen.

0: geschafft.
1: So, und jetzt kommt er erst. Das war's. Mehr wird hier nicht gemacht. Mehr kann nicht gemacht werden.
0: Zororo scheint immer noch nichts Rechtes mit der Wassermelone anfangen zu können.

Langsam beruhigt sie sich wieder, war eben schon ein bisschen aufgeregt, aber so langsam ja, vergisst sie, glaube ich, auch wieder, dass die Melone da war. Das ist jetzt schon wieder eigentlich ganz entspannt und normales Verhalten.

0: Im Ofel Zoo säubert Revierleiterin Ariane Dankert das Gehege der zwei Waschbärherren Nino und Oskar und der Waschbärdame Tilly.
1: Ja, guten Morgen, Oskar. So, das erste war jetzt der Oskar, das erste Männchen, das ist der Nino, Nummer zwei. Na komm, Oskar. Oskar ist immer ein bisschen zurückhaltend. Na, was ist los?
0: Ariane kann ihre Schützlinge erstaunlich gut auseinanderhalten.
1: Wenn man die beiden nebeneinander sieht, der Oskar ist halt sehr, sehr dunkel im Rückenfell und der Nino heller. Und das jetzt hier ist die Frau Tilly, das Weibchen. Die ist halt auch sehr dunkel, aber die hat eine wesentlich spitzere Schnauze als der Oskar jetzt im Vergleich. Rechts Frau Tilly, links der Oskar und da hinten der silberne Nino. Ja, Oskar, Banane findest du doch auch gut, hm? Warum nicht? Ja. Da gibt's Folik. Und da sieht man das auch gleich. Also die nehmen das sehr gut an mit dem Wasser. Man sieht das auch, man kann mal beobachten. Die bräuchten gar nicht hingucken. Die können das wirklich mit den Händen ertasten im Wasser, weil das ja auch zu der natürlichen Futteraufnahme gehört. Und dann bieten wir denen das Futter im Wasser an. Die können das auch ertasten, können somit ihre Sinne benutzen. Ja, man sieht das jetzt auch im Eimer mal. Die brauchen wirklich nicht nach unten gucken. Und da sind jetzt auch unterschiedliche Futtermittel drin. Heute gibt es erstmal Rosine, Banane, Frohlig. Aber die greifen ohne hinzugucken gezielt nach Frohlig, weil die so gute Tastsinne in den Finger haben. Ja. Jetzt mache ich jetzt hier der Oskar. Also jetzt, der bräuchte nicht hingucken. Weiß trotzdem genau, wo er hin will mit den Fingern. Ne? Das ist der Nino. Die können auch so sehr zutraulich werden. Wobei die Frau Tilly hier ist halt eine Hand auf Zucht, nicht von uns. Ist dann aber hier abgegeben worden. Die beiden Männer sind zusammen hierher gekommen, waren erst auch Männerfreundschaft. Und dann kam ja aber das Mädel ins Spiel. Dann hat die Frau Tilly sich nachher den Nino ausgeguckt und hat ihn auch massiv verfolgt. Sie war sehr verliebt. So Sachen, das sind so kleine, ja, zwischenmenschliche Sachen. Ja, da hat sie ihn ein wenig penetriert. Ja, bloß nicht ins Wasser. Pippi, du bist ein Waschbär. Ja, Pippi, dein Fressen, ich weiß. Wenn ich einmal im Eimer lässt. Ist ja auch so ein bisschen Kindchenschema, noch so ein bisschen mopsig, ne? Vom Körperbau. Alles, was ein niedliches Tier ausmacht, ne?
0: Jeder Waschbär hat so seine ganz speziellen Vorlieben bei der Nahrungsaufnahme.
1: Das hat die Nelly auch. Die benutzt auch gern Tisch zum Fressen. Bloß nicht auf dem dreckigen Boden essen, ne? Das ist ja ekelhaft. Na, Oskar, Schatz? Kann sich auch mal hier die Tasthaare, die sind halt, wenn die im Dunkeln auch umherschleichen, wenn die jetzt durch ein enges Loch oder so, würden die hier draußen schon merken, dass das Loch zu eng wäre, wenn die hier Kontakt haben. Haben halt Katzen und Hunde zum Beispiel auch, das sind die Tasthaare, dafür sind die da. Ne? Also es sind alles Fresser, halt eben

0: Äpfel, Pflaumen, so Früchte, die am Baum, am Bäumen wachsen, Würmer, wenn die mal ein Nest finden mit Eiern oder kleinen Vögeln würden die das sich holen. Schnecken, Fische, aber auch, ich denke, dass die auch Mülltonnen leer räumen. Menschliche Abfälle, also da sagen die bestimmt auch nicht nie zu.
1: Ach, Stretching. Ja, Hose heile lassen.
0: Ach, Oskar, die Olle ist immer so schnell.
2: Oskar muss aufpassen, dass er nicht zu kurz kommt.

0: in der Wiese. Nicht, dass euch das Wasser zu voll ist. Oh Gott, Entschuldigung, Nino. Lass mal noch ein bisschen ab, weil die Frau Tilly nicht so gern in tiefes Wasser geht.
1: So, und dann verteile ich das noch ein bisschen. Und zwar einfach, dass sie länger beschäftigt sind, das Futter aufzunehmen und damit auch ein bisschen länger draußen rumrennen.
2: So eine Kamera ist ja auch nicht ganz uninteressant.

0: Ariane weiß genau, was ihre Schützlinge brauchen.
1: Für den Großen die Große.
0: Und weiter geht es mit den Wassermelonen.
1: Guck hier, Kaluschu, so sieht sie aus. Die gibt's gleich.
0: Mal sehen, wie das Nashornmännchen auf die Wassermelone reagieren wird.
1: Ja, schauen wir mal. Wirklich sagen kann man es auch nicht.

0: Er ist kräftiger, ist auch schwerer, ja. Vielleicht stürzt er sich gleich drauf und macht sie kaputt. Mal schauen. So, lass mal raus. Aha, der hat die Melone gesehen. Ja, ich denke mal, er hat sich erschrocken. Vielleicht hat er was gesehen, was ihm unbekannt war. Vielleicht hat er die Melone gleich entdeckt.
1: Kaluscho nähert sich vorsichtig. Seltsames Ding.
0: Gar kein Interesse im Moment.
1: Womit bewiesen wäre, dass Nashörner offenbar kein Interesse an diesen Kürbisgewächsen haben. Tierpfleger Michael Gühlke ist entschlossen, sein kleines Erziehungsprogramm bei dem Straußenpaar fortzuführen.
2: So, mal gucken, was der Strauß dazu sagt. Ich mal hier mal ein paar große Augen drauf. Mal schauen, ob es klappt.

0: bei Straußenvögeln ist das so. Die lassen sich schnell einschüchtern, sobald man sich größer macht, als sie selber sind. Bisher hat die Schaufel anscheinend keine Wirkung gehabt. Und jetzt versuche ich das mal mit Augen. Mal gucken, ob das irgendwas bringt. So, ein paar schicke Wimpern.
1: Eine ungewöhnliche Idee. Aber schließlich ist und bleibt Straußenhahn Franz Josef Michaels größtes Problem.
0: Naja, das ist schon lebensgefährlich mit ihm. Also man hat zwar so an sich keinen direkten Kontakt, muss aber trotzdem in den Stall, um die Tür zu öffnen, damit er in den Stall kann, wo er das Futter von mir gekriegt hat. Und in dem Zeitpunkt, wenn er halt schnell ist, dann könnte er mich durchaus kriegen. So, da ist er schon mal im richtigen Stall jetzt. Gucken wir mal vorsichtshalber nochmal. So, hier stimmt alles.
1: Michael ist seit 6 Jahren im Kronberger Opelzoo. Er wollte schon immer etwas mit Tieren machen. Vielleicht hat der Umstand, dass er als Kind im Fernsehen nur Tierfilme sehen durfte, ja etwas damit zu tun.
0: Das Licht funktioniert immer noch nicht. Dann muss das halt so gehen. Also bisher habe ich das so gehandhabt, ihn gar nicht großartig beachtet. Überhaupt nicht angeguckt, also das heißt fixiert, damit er sich da auch gar nicht so hoch pusht. Die Anfangszeit stand ich dann hier und habe ihn versucht irgendwie einzuschätzen, aber der hat hier gegen die Türen getreten wie ein Bekloppter. Wir haben so schöne Anlagen und wenn der einfach nur mal umgänglicher wäre, dann hätte er auch ein schönes Leben hier. Es wäre halt wirklich schön, wenn sie zumindest auf den kleinen Vorhof könnten. Und ich die dort wirklich von dort aus in die Ställe treiben könnte. Also ganz normalen Umgang. Weil wir haben auch zum Beispiel eine Straußenhenne, die ist ganz lieb und umgänglich. Die kann man in die Ställe reinschieben, da wo man sie gerade haben will. Aber an sich sind Straußenhennen halt in der Hinsicht eigentlich überhaupt nicht zu dominieren.
1: Doch ein erfahrener Tierpfleger kann so ein Verhalten richtig einordnen.
0: Und hier spielt sicherlich auch noch eine Rolle, dass das Weibchen gleich nebenan ist. Und er sieht uns Menschen, denke ich mal, als Rivalen auch an. So, ich stecke einfach nur mal die Schaufel jetzt hier oben durchs Gitter. Versuch mal größer zu sein als er. Mal schauen, was er dazu sagt. Ja, sieht schon gut aus. Verdrückt er sich gleich in die hinterste Ecke. Siehst du, mein Freundchen? Na, guck mal. Ja, ja. Also, ihm ist nicht ganz wohl. Also, er kann das nicht einschätzen. So ist richtig. So will ich das haben. So ist das gut. Aber ich denke mal, der wäre vielleicht ein bisschen umgänglicher, wenn das Weibchen nicht nebenan wäre. Da hat er natürlich allen Grund, hier einen auf dicke Hose zu machen. Ja, es klappt doch super, hervorragend. Ja, sonst würde er direkt hier an der Tür stehen, versuchen durchzupicken, durchzutreten. Also das kann er schon super. Ich dachte, er kann gar nichts anderes. So, jetzt nehmen wir mal die Schaufel weg. Es hat noch Wirkung. Es zeigt noch Wirkung. Jetzt weiß er nur gar nicht. So habe ich mir das jetzt gewünscht, dass er so reagiert. Jetzt ist er völlig durch den Wind. Und das wird man immer wieder regelmäßig dann zeigen müssen. Und das muss man sich auch immer im Hinterkopf halten. Die sind halt dumm, die Vögel. die meisten. Und den Tieren muss man immer zuvorkommen, weil die nutzen die Gelegenheit, jede Gelegenheit, um die Dominanz zu beweisen, um den Tierpfleger runterzukriegen. So, ist ja doch recht friedlich. Es geht doch. Siehst du, gar nicht so schlecht. Ja, jetzt müsste ich das halt wirklich mal probieren, ohne dass ich ihn abschiebe. Das ist halt so eine Sache. Also wenn, dann wirklich nur einen Spalt von der Tür auf und mal die Schaufel durchhalten und mal gucken, ob er sich da genauso verhält wie jetzt am Gitter, dass er sich zurückzieht.
1: Es scheint zu funktionieren.

0: Ja, das ist doch eine gute Sache. Er bleibt in seinem Stall. Stall ist auf, also er könnte jetzt hierher kommen. Lässt sich aber beeinflussen. Na, Problemchen behoben. So. Ich werde das auf jeden Fall weitermachen. Weil das ist halt für mich auch eine Sicherheit. Weil das war schon irgendwie immer so ein bisschen mit dem Kick verbunden. Das war mir selber auch unheimlich, weil es sind 150 Kilo und wenn die zutreten, das überlebt keiner.
1: Ja, komm.
2: Damit wird das Experiment Wassermelone zunächst beendet.
1: So, jetzt kriegst du sie durchgeschnitten. Sie kann schon in den Graben, aber sie tut es nicht so häufig. Ja. Und jetzt, wo sie auch so ein bisschen Angst vor der Melone hat, traut sie sich wahrscheinlich nicht mehr rein. Rausgehen zu ihr, das würde ich dann doch nicht so gern. Man weiß nicht, wie sie reagiert. Ja, vielleicht sieht es als ihr Revier und will es dann verteidigen. Und wenn man dann so ein Nashorn hat, was einen verjagen möchte, ist es nicht so angenehm.
2: So ein Graben bereitet schon Mühen. Es ist erstaunlich, wovor Nashörner Angst haben.
1: Ja, normalerweise ist schon sie mutiger wie er. So, lassen wir dich wieder raus zur Melone.
2: Das interessante Nashorn-Melonen-Experiment geht also doch in eine nächste Runde.

0: Und wieder wird gedrückt und gedreht. Tja.
1: Was? Nashorn.
0: Nashörner sind also wirklich sehr vorsichtige Tiere.

0: Tja, die Begeisterung hält sich in Grenzen. Pfleger Oliver Reinhardt muss sich im Kronberger Opel Zoo um eine WG kümmern, die leider nicht so richtig funktioniert.
1: Ich werde jetzt das Savannenrevier anfunken und nachfragen, ob die Zeit für mich haben, dass wir eben die Schildkröten rausfangen können. Weil die sollen ja wieder bei den Flamingos aus dem Becken rausgeholt werden, weil die Flamingos nicht mehr ins Wasser gehen, seitdem die Schildkröten da unten sind. Und wir haben zwar hier viel zu viele, aber wir haben sonst nirgendwo Platz für die Schildkröten. Und deswegen kommen die von den Flamingos wieder hier hoch, bei uns in den Teich. Erstmal schauen, ob wir auch alle kriegen. 10 Stück sollen da unten sein. Gucken wir mal.
0: Derweil wird in der Futterküche fleißig geschnipselt.
1: Ja, Dennis, Olli hier. Wegen der Schildkröten. Ich würde die jetzt gerne fangen gehen. Bist du da noch irgendwo in der Nähe oder soll ich alleine machen?
2: Olli, im Moment ist bei mir schlecht. Ich muss mit meinem Reiter und mit deinem Herrn Schmitz muss ich jetzt runter zu deiner Zebras.
1: Ja, mach ruhig. Das sind ja nur 10 Stück. Die sollte ich auch alleine kriegen. Weißt du, ob meine Gummistiefel noch bei den Flamingos stehen?
2: Steht da was hinten, ja.
1: Gut, danke. Gut, der Kollege hat keine Zeit, aber es sind ja nur Schildkröten. Die sollten ja nicht so schwierig zu kriegen sein. Probieren wir jetzt mal. Wenn ich jetzt nicht alle kriege, muss ich heute Nachmittag noch mal runter. Aber das wird schon gehen. Ah, Frau Storch, geh mal schneller. So ist gut. Also wir haben im Elefantenrevier so wenig Platz in dem Gehege für die Schildkröten. Wir kriegen ständig neue Schildkröten von irgendwelchen Besuchern gebracht, denen sie zu groß oder zu lästig geworden sind. Und wir nehmen die alle an, damit sie sie nicht in der Natur aussetzen, weil die bei uns die Fauna verfälschen würden, weil die so widerstandsfähig sind, die Schildkröten. Und das sind halt solche Massen, die da reinkommen, dass unser Becken hoffnungslos überfüllt ist. Und dann dachten wir, hier ist Platz bei den Flamingos. Die Flamingos stehen eh meistens nur in einer Ecke im Becken. Da könnten wir da ein paar Schildkröten reinschmeißen. Das hat auch ganz gut funktioniert. Die Schildkröten fühlen sich auch gut und wohl. Das Problem ist nur, die Flamingos gehen nicht mehr ins Wasser, seitdem die Schildkröten da drin sind. Und da die Flamingos aber nur mal ins Wasser sollen und auch müssen eigentlich, wegen ihren Füßen und so, müssen die Schildkröten halt leider wieder raus. Die Flamingos, da passt das halt überhaupt gar nicht, dass ich hier auf der Anlage bin. Deswegen haben sie sich jetzt in die Hütte verzogen.
0: Nashornbulle Kalusho bleibt dieses komische, grüne Ding weiterhin unheimlich. Man sollte es einfach gar nicht weiter beachten. Oh, wenn da nur nicht diese blöde Neugier wäre.

0: Jetzt hat er die ganze Zeit immer mal wieder so ein bisschen geguckt, traut sich immer wieder mal ran. Sobald die sich dann irgendwie bewegt oder kriegt er direkt wieder Angst und rennt erstmal fort und guckt wieder von weitem. Ne? Ist halt nicht so einfach mit den Nashörnern. Es sind halt ja, keine Haustiere, die das alles gewöhnt sind, dass ständig irgendwie andere Sachen in der Umgebung sind. Weil auch in Afrika, ja, wenn irgendwas Ungewohntes in der Nähe ist, dann wird erstmal geflüchtet. Und das ist halt hier genauso noch.
1: Mit Druck lässt sich da doch sicher etwas machen, oder?

0: sehen zwar nicht sehr dicht aus, sind nicht meine, aber bevor ich mir nasse Füße hole, probieren wir es zumindest mal.
1: Zurück im Opel-Zoo.
0: Gut, schauen wir mal. Sieht man schon irgendwo eine sitzen? Natürlich nicht wirklich.

0: Das fängt ja schon mal gut an.
1: Ja, das Becken ist sehr rutschig. Und ich merke auch gerade, der linke Gummistiefel ist undicht. Also ich kriege trotzdem nasse Füße. Aber zumindest lassen sich die Schildkröten anscheinend heute leicht fangen. Also da habe ich Glück, dass ich direkt 4 Stück habe. Muss ich nur noch die anderen 6 suchen. Ja, beim Sonnenbaden erwischt. Sehr gut. Eine schlägt sich in die Büsche. Okay. Schon mal 7, fehlen noch 3. Die sehe ich dummerweise nicht. Also die müssen dann erstmal gesucht werden.
0: Schildkröten lassen sich ganz gut transportieren.
1: Ja, 2 sogar. Ja, die Flamingos haben zum einen Bange vor den Schildkröten, deswegen waren die ja schon seit Tagen nicht mehr im Wasser. Und zum anderen mögen die es auch nicht, wenn andere Leute, sage ich jetzt mal, überhaupt auf der Anlage sind. Also Vögel allgemein sind ja ziemliche Angsthasen, möchte ich mal meinen. Also die hauen ziemlich schnell ab. Ich suche jetzt noch die letzte Schildkröte. Es sollten 10 hier auf der Anlage sein. So viele haben wir zumindest runtergebracht. Ich habe bisher aber nur 9 finden können. Also eine muss hier noch irgendwo rumspringen. Aber die finde ich jetzt nicht. Und das ist mir jetzt auch ein bisschen zu zeitaufwendig, die jetzt noch zu suchen, weil die können sich ja sehr gut tarnen. Und durch den braunen Panzer fallen die ja sowieso kaum auf, wenn sie nicht irgendwo gerade mitten in der Sonne sitzen. Und da werde ich meinem Kollegen nachher Bescheid sagen, dass eine noch hier auf der Anlage ist. Und der wird dann ein Auge drauf haben, wenn die dann irgendwann in der Sonne sitzt, greift der die dann einfach ab und bringt sie uns dann nachträglich noch hoch. Oder ich gehe heute Nachmittag noch mal gucken, wenn ich die Zeit dafür finde. Aber zumindest ist das grobe Unheil, sage ich jetzt mal, im Namen der Flamingos, verschwunden. Also eigentlich sollten sie jetzt wieder ins Wasser gehen, sobald sie merken, dass keine Schildkröten mehr da sind.
0: Olivers Aktion scheint die gewünschte Wirkung zu zeigen. Ja, sieht fast so aus. Ja, wurde aber auch Zeit.
1: So, jetzt ist er wieder zu Hause. Was sagt er denn dazu? Mal gucken, ob alles in Ordnung ist. Bei dir auch.
2: Ja, wird Arschig.
1: Ja, Dennis, Olli nochmal. Sibylle hatte mir gerade dazwischen gefunkt. Ich bin bei den Schildkröten soweit durch. Eine konnte ich nicht finden. Die anderen 9 habe ich hochgebracht.
2: Wir können ja miteinander mal gucken heute Nachmittag. Und dann musst du mir nur sagen, was du wieder rausgeholt hast, ne?
1: Ja, 9 von 10 Tieren. Also wenn du eine Schildkröte siehst, ist das unsere.
2: Ja, also ich muss eigentlich unbedingt aufschreiben, also jede Art dann, oder?
1: Nee, Quatsch. Schreib's einfach ins Buch, dass die Schildkröten wieder ans Elefantenrevier gegangen sind. Und dann ist gut. Also mehr schreibe ich auch nicht auf, nur dass wir sie wieder gekriegt haben. Welche es waren, das ist ja relativ egal.
2: Eben wissen wir ja eigentlich, ne?
1: Von Flamingos habe ich einen Ring im Wasser gefunden. Und zwar einen roten. Musste nachher mal gucken, ob der einem fehlt oder ob die Schildkröten den einfach nur rausgeschleppt haben. Gut, bis später dann.
0: Nashorndame Zororo scheint, was die Wassermelonen angeht, dann doch noch auf den Geschmack gekommen zu sein. offensichtlich mundet es der Dame.

0: In der nächsten Folge von Giraffe, Erdmännchen und Co. soll es für die Tiger im Frankfurter Zoo zur Abwechslung Duftsäckchen geben.
1: Ich werde heute mal die Mischung Nelken und Curry verwenden. Also wir haben festgestellt, dass auf Curry alle reagieren, auch die Löwen.
0: Na, das sieht doch nach einem durchschlagenden Erfolg aus. Und auch für die Echsen wird es lecker. Da kann man ja nur noch guten Appetit wünschen.

0: Nur wer hier arbeitet, darf auch durch diese Tür. Dahinter ein kleines Universum, in dem alles fließt.
1: Wir sind ein Großhandel für den Großhandel. Der Großhandel wiederum beliefert den Einzelhandel und der Einzelhandel beliefert Privatpersonen. Das heißt, bei uns ist es nicht möglich, als Privatperson einzukaufen.
0: Mitten im Rottgau, mitten im Rhein-Main-Gebiet, ein Süßwasserkosmos, bevölkert von Wesen, die keinen Laut von sich geben. Ihre Farben und Formen sprechen für sich. Diese tropisch anmutende Welt, einzigartig.
1: In Deutschland gibt es so etwas wie uns gar nicht nochmal. Weltweit gibt es sowas wie uns vielleicht noch eins, zweimal.
0: 3000 Becken, fast 1 Million Fische aus aller Welt. Das erfordert einen gewissenhaften Transport, warme Temperaturen und bitte nicht quetschen.
1: Extreme Care. Ja, wir sind hier die Erdbeerhändler unter den Tierhändlern. Niemand will angedengelte Erdbeeren haben.
0: Und schon gar nicht angedengelte Aquarienfische. Die meisten Tiere sind Nachzuchten. Entnahmen aus der Natur gibt es aber auch.
1: Es ist noch nie eine einzige Fischart ever ausgerottet worden durch den Lebendhandel.
0: Im Gegenteil, für so manche Spezies ist die Aquaristik die letzte Chance vor der Ausrottung.
1: Wenn es dann halt Arten gibt, die nur sehr kleinräumig vorkommen, dann sind die unter Umständen ratzefatze verschwunden. Zum Beispiel, weil die Grundwasserentnahmemenge in Mexiko erhöht wird. Dank der Aquaristik und der Zierfischzüchter der Privaten gibt es diese Arten, aber zumindest im Aquarium noch.
0: Alles da, vom riesigen Wels bis zum Klassiker, dem extrem fortpflanzungswütigen Guppy.
1: Er heißt außerdem aber auch Millionenfisch. Auch im Aquarium vermehrt er sich sehr, sehr freudig.
0: Dass die Männchen so farbenfroh und formenreich sind, liegt an den hohen Ansprüchen der Guppy-Weibchen.
1: Weil die Weibchen diejenigen sind, die die Männchen aussuchen. Und man bei ihnen sehr schön untersuchen konnte, dass die Weibchen die buntesten Männchen bevorzugen.
0: Und das passt irgendwie ziemlich gut in diese exklusive, exotische Unterwasserwelt. Mitten im Rottgau. Mitten im Rhein-Main-Gebiet.
2: Die Kids hätten da nichts zu sagen.
3: Nach, wie heißt das?
4: Boah. Azubis dürfen das. Die dürfen hoch hinaus. Und hoch. Und richtig schön kräftig.
5: Aufgeschlitzt. Wenn mein Glied abgeschnitten wird, dann rufen wir auch mal einen Arzt.
6: Wenn was ist, melden Sie sich, ne?
7: Man kann mit sehr viel Leidenschaft und Liebe an den Job reingehen und man hilft einfach auch Menschen.
8: Oh, ein toter Vogel.
9: Ah, ein toter Vogel.
8: Zwei sogar.
5: Siehst du?
8: Und die liegt auch schon ein bisschen länger.

0: Fahren sei ja mal im Hausarbeit. Schule war auch nur 4 Kilometer entfernt. Hier, nächste Dorf, viele Freunde gewohnt. Haben eine Jugendfeuerwehr damals immer.
1: Ich bin jetzt im 3. Lehrjahr und ich lerne Landwirtschaft.
0: Da ich ja sowieso auf dem Dorf groß geworden bin und da mein Nachbar Bauer ist, ist man damals schon als kleiner Vizemann mit einem Trecker mitgefahren. Ja, dann irgendwann eine Ausbildung angefangen und jetzt sitzt man selber auf so einem Bock. Also das ist eigentlich schon so ein kleiner, so ein Traum, der wahr geworden ist.
2: Wir wollen heute die Zitzengummis wechseln, das ist dran.
3: Der Roboter sagt uns eben an, wenn das ansteht.
2: Jeffrey würde ich beschreiben als sehr aufgeschlossener, gut
1: aussehen.
2: Gut aussehen. So ein Make-Roboter kostet im Schnitt gute 120.000 Euro. 50 Kühe kann er am Tag maken, 3-mal im Schnitt.
4: Hier kannst du sehen, wie die Milch durchgeht. Dann geht das rüber in den Milchsammeltank.
2: Das ist eine unwahrscheinliche Arbeitserleichterung.
1: Wenn du zum Beispiel einen Standort hast mit Kühen, der mehr als 10 Kilometer weg ist, musst du nicht immer hinfahren mit melken.
2: Die Kuh kommt rein in die Box, gelockt über Kraftfutter. Dann entscheidet der Melkroboter, ob sie Anrecht hat zu melken. Und dann bekommt sie Kraftfutter zugeteilt. Die Menge, die ihr zusteht, nach Milchleistung. Also es bekommt keine Kuh Kraftfutter ohne Anrecht zu melken. Das will ich Jeffrey heute zeigen.
4: Sie kommen einmal wegen dem Euterdruck. Mhm. Und einmal, weil sie auch gerne Kraftfutter fressen. Das ist, die Kraftfutter ist wie Schokolade.
2: Mädels kann man immer gut mit Schokolade locken. Genau, Scheer. Jeffrey ist richtig gut auszubilden, weil er wissbegierig ist. Und das macht mir die Arbeit unwahrscheinlich einfach.
4: Jetzt erkennt er die Kuh. Vorne im Ohr hat er den Chip. Nur erkennt er, nee, du bist zu früh. Du bist gerade erst gemolken. Du kannst wieder raus.
2: Selbstbewusst ist Jeffrey auch, aber in einer gesunden Weise.
0: Vorführeffekt, da ist sie auch schon wieder zu früh.
2: Nee, die ist nicht zu früh. Die hat dicke Titten. Nee, doch, ist zu früh. Ich versuche immer selber dazu zu lernen.
0: Dicke Titten hat nichts zu sagen.
2: Ich mag seine humorvolle Art einfach. Er bereichert das Team.
0: Bin gespannt, ey. Wie im Bettladen.
2: Das ist immer positiv und das mag ich sehr an ihm.
4: Ich will dir einmal kurz zeigen, was die Melkgeschirre dann eigentlich machen.
0: Ja.
4: Die Zitzenbecher. Früher mussten die Kühe immer von Hand gemolken werden. Und wenn du jetzt so siehst, dass eine Kuh pro Melkzeit so 20 Liter braucht, dann kannst du dir ungefähr vorstellen, wie lange das braucht, wenn man so 20 Liter leer melken. Ja. So, kannst du auch mal versuchen und dann setzen wir sie einfach mit der Hand an. Ja, mal ran. Ah, siehst du. Maker waren früher die Schweizer, hießen sie hier immer. Und die hatten immer hier ganz starke Muskeln. Ja. Mit denen durftest du die nicht anlegen. Wenn die eine Frau haben wollten, dann hat man ihr die mitgegeben.
0: Da kann man irgendwo verstehen auf Dauer, ne?
4: Ja, das waren die Haudegen. Das war ein richtig harter Job.
2: Jetzt hat uns die Technik das abgenommen. Es ist egal, ob ich morgens um 6 oder um 7 dahin fahre zu dem Make-Roboter. Ich kann am Wochenende auch mal eine Stunde später hinfahren, wenn ich mal abends aus war oder so. Das ist überhaupt kein Problem.
4: 55% der Milch ist in den beiden hinteren Vierteln und 45% ist in den beiden vorderen Vierteln.
1: Als Landwirt, da muss man halt mehrere Sachen können. Das heißt, in die Maschine umgehen, mit der Technik umgehen, mit handwerklichen Sachen, schweißen, Sachen zusammenbauen, schrauben. Das ist halt alles ein komplexer Beruf.
4: Das sind die Zitzengummis. Die tauschen wir jetzt aus. Die müssen regelmäßig ausgetauscht werden, weil das sind bewegliche Teile.
1: Zitzengummis tauschen beim Mac-Roboter habe ich so noch nicht wirklich gemacht.
2: Die Aufgabe an sich ist schon ein bisschen knifflig.

0: guten Morgen.
1: Morgen.
0: Heute steht eine Praxisanleitung an mit Irene. Ich habe einen Patienten, den ich versorge. Und Irene guckt mir über die Schulter, wie ich das denn so meister heute. Da bist du. Guten Morgen.
2: Na? Eine Praxisanleitung ist die Schnittstelle zwischen der Theorie, also dem theoretisch Gelernten, und der Praxis.
1: Die simuliert ja quasi die praktische Prüfung. Und das nehme ich sehr ernst. Da gucke ich auch noch mal mit meinem autoritären Blick drauf. Wie war dein Tag gestern noch?
2: Gut. Es steigert halt die Ausbildungsqualität und zeigt dem Azubi, wo wirklich vielleicht noch Defizite sind, die bis zum Staatsexamen optimiert werden können.
0: Okay. Ich bin ein bisschen aufgeregt, aber es gehört dazu, zum Lernprozess auch wichtig.
1: So, ich habe heute die Glücksbringersocken an. Guck mal, die bringen immer den Azubis Glück bei den Anleitungen. Ich denke, dass ich zum Beispiel mit den Glückssocken oder manchmal auch mit meinem Glücksohrring den Azubis auf so eine Art und Weise eine Freude machen kann.
0: Ich finde, wenn Irene die Glückssocken trägt, gibt es noch mal so einen harmonischen Beitrag dazu, dass man einfach noch merkt, okay, Irene hat Hoffnung in uns. Sie glaubt an uns, dass wir das jetzt hier meistern und gut machen. Und ich liebe auch einfach Irenes Socken. Sie sind einfach schön.
1: Vom Prozedere her machen wir Folgendes. Ich schreibe ja mit.
0: Mhm.
1: Und dann könnte es durchaus sein, dass ich so ein paar Fragen stelle.
0: Okay.
1: Okay?
0: Ja. Eine Anleitung fühlt sich für mich wie ein Wissenscheck an.
1: Heute darf auf keinen Fall passieren, dass Kira mir einfach irgendwelche falschen Patientendaten sagt, falsche Diagnosen, die gar nicht auf den Patienten zutreffen, und einfach Maßnahmen durchführt, die für den Patienten nicht geeignet sind.
0: Ich weiß nämlich nicht, ob die Dame eine Zahnbürste hat. Nimm mal eine mit.
1: Mhm.
0: Man vergisst zwischendurch, wenn man den Pflegewagen vorbereitet, natürlich Sachen. Das ist ja doch eine aufregendere Situation als jetzt der ganz normale Pflegealltag. Da muss man halt eine Routine reinkriegen.
1: Kira, überleg mal, ne? Wir haben ja so einen Pflegeplan, dass wir die Patientin im Bett versorgen. Das heißt, dass wir Beine und den Intimbereich waschen.
0: Mhm.
1: Und danach den Oberkörper. Reicht uns eine Waschschüssel, wenn wir jetzt aus der hygienischen Sicht das betrachten?
0: Nee. Ich hole noch eine.
1: Also noch mal eine holen, genau.
0: Jeder Gang macht schlank.
1: So, was passiert halt, das ist ja auch so, wenn man anfängt mit Kochen. Irgendwann hast du eine Routine drin, vorher machst du dir aber tausend Gedanken, tausend Pläne und vergisst trotzdem irgendeine Zutat. Und so ist das beim Packen des Pflegewagens auch. Aber spätestens bis zur Prüfung weißt du, was drauf gehört.
0: Ja.
1: Gut, okay. Dann mal los.
0: Ja.
1: Okay, super. Gleich ist ja auch noch die Chefarztvisite.
0: Mhm. Von der Arztvisite bin ich doch schon aufgeregt, weil es noch mal was anderes ist. Und ich sag mal, Ärzte haben ja auch noch einen ganz anderen Wissensstandard wie wir. Und man will ihnen das ja auch perfekt erzählen, alles, wie der Patient momentan ist. Und will ja auch das Beste für den Patienten.
1: Ich kann mich da total dran erinnern, an meine erste Visite. Ich hatte Angst zu atmen und mich zu bewegen, weil da auf einmal der Chefarzt vor mir stand.
0: Ich habe mir die Frau Stellmacher, 3 Tage Post-OP, nach, wie heißt das? Boah.
3: Wir fahren zu einer Tischlerei und die Tischlerei wird mit einem großen Holzvergaserkessel beheizt. Ja, und die Herausforderung ist erstmal die Höhe. Wie komme ich auf dieses Dach oder auf diese Standfläche?
4: Ihr wisst, wo wir müssen, ne? Nach oben. Ja, Jerry, guck mal, da oben. Jerry, da hoch müssen wir.
5: Ich war tatsächlich noch nicht so weit oben. Schätzungsweise waren das, ich weiß nicht, 15, 20 Meter hoch.
4: Ja, und Azubis dürfen das. Die dürfen hoch hinaus.
0: Ne? Die dürfen das.
3: Die Arbeit bei der Tischlerei macht besonders viel Spaß, weil die Dacharbeit halt erstens hoch ist. Zweitens habe ich eine vernünftige, schöne Standfläche. Und man merkt einfach, dass sich die Arbeit lohnt, weil immer ordentlich was im Schornstein ist.
4: Wir haben eine Steigleiter, wir besteigen das Dach von außen. Ne?
6: Ja.
4: Und was brauchen wir?
6: Dafür brauchen wir eine Leiter, die hole ich jetzt mal ganz schnell.
4: Warte mal. Warum fehlt denn hier jetzt diese gewisse Höhe?
6: Zur Sicherheit, dass da nicht jeder hoch kann, wie er will.
4: Genau, richtig. Dann holen wir eben die Leiter aus dem Schuppen.
7: Da gibt es viele Szenarien, die eintreten können. Und vor allen Dingen bei so einem Kunden, wenn man in so einer Höhe arbeitet, muss man natürlich noch umso mehr aufpassen, dass nichts passiert. Weil da, ob es dann im Endeffekt der Weg zurück oder eine Bergung, was auch immer, sehr schwierig sind.
6: Jerry, du musst gleich aufpassen, wenn du hochkommst, da ist direkt ein Seil vor dir.
4: Ja, ja, nicht, dass du stolperst, ne?
5: Das finde ich gut.
4: Das finde ich jetzt sehr gut, dass er dir eine Gefahr schon mal aufgezeigt hat. Und Jerry, jetzt vorsichtig und immer ein Fuß nach dem anderen, Hand, Lauf, alles vernünftig, genau, super.
5: Bei der senkrechten Leiter war es halt so, dass man darauf achten muss, dass man durchgehend konzentriert bleibt, weil es sehr hoch ist und die Leiter sich sehr lang anfühlt.
8: Das ist schon ordentlich, ja.
4: So, und wie ist es?
9: Gut, ja. Ist gut.
4: Sehr schön.
5: So hoch habe ich noch nie gearbeitet und ich fand das auch sau cool, alles zu sehen.
4: Man fühlt sich so frei, ne?
5: Man fühlt sich einfach frei.
4: Jerry, Mundschutz auf.
9: Ja.
4: Da wird richtig was drin sein. Das staubt gleich schön oben heraus, das wirst du auch gleich sehen. Jerry hat ja jetzt häufiger schon den Stoßbesen benutzt.
10: Ein Stoßbesen ist eine Stange, unterschiedlich dick und unterschiedlich lang, 3, 5 oder 7 Meter. Handwerklich aufgerollt, ja, in einem Meter großen Durchmesser und wird dann über die Schulter geschmissen. Dient der Reinigung des Schornsteines nach oben meistens. Also man wird vom oberen Reinigungsverschluss nach oben den Schornstein kehren können.
4: Und jetzt ab nach oben und hoch und schön hoch. Und richtig schön kräftig. Hier brauchst du jetzt ja nicht vorsichtig sein. Hier sollst du richtig den Ruf lösen.
6: Richtig. Power.
5: Das ist natürlich sehr ungewohnt, weil sehr, sehr viel Ruß drin sitzt. Aber das ist kein großes Problem, würde ich sagen. Aber es ist natürlich auch sehr aufregend, von so einer Höhe zu fegen. Weil ich glaube, ich war noch nie so hoch im Arbeitsalltag von der Höhe. Und das ist auf jeden Fall schon sehr cool.
7: Natürlich ein Ausblick, der schon fast unbezahlbar ist.
6: Nee, einfach traumhaft hier oben.
4: Und das Schöne ist, man erkennt erstmal hier oben, wie schön Haselünne ist. Ne? Nicht nur unten, sondern auch von
6: das
4: oben.
6: Das stimmt.
4: Super, Jerry. Zieh mal raus. So, dann Tom, jetzt bist du noch dran.
6: Ja, dann fange ich mal an.
4: Ja, das läuft ja wie am Schnürchen hier, Jerry. Wahnsinn, richtig gut.
5: Was hört man gerne vom Chef?
4: Ja, setz den Besen ruhig schön rein. Super.
7: Für mich ist die Höhe halt nichts, wovor ich Angst habe. Ich bin damit aufgewachsen. Als kleines Kind war ich schon immer ganz oben in den Baumkronen. Das ist für mich halt einfach wirklich ein Gefühl der Freiheit.
4: Dann ziehst du den Besen raus?
6: Ja.
4: Ja, super. Perfekt. Warte, lass mich mal eben einmal reingucken. Ja, jetzt habt ihr ihn richtig schön sauber gemacht. Richtig klasse. Es hat sich gelohnt. Jetzt vorsichtig runtergehen, Jerry.
9: Jo.
4: Ja, man fällt nur einmal tief.
6: Jen, ich geb dir das jetzt runter.
5: Jo.
7: Handschuhe, ja. Die werden natürlich häufiger mal vergessen.
6: Der Handschuh anziehen sollen.
4: Ja. Ja. Zack, Tom. Dann auf Schultern und dann geht's los. Dann geht's runter.
6: Warte.
4: Ein bisschen höher, ne?
6: Ach so.
4: Auf geht's.
6: Okay.
4: Zack. Wir sind jetzt fertig hier oben und es wird was Interessantes passieren gleich unten. Und zwar. Bin ich gespannt, wie Sie mit den Räumlichkeiten klarkommen.

0: Heute wollen wir die Zitzengummis tauschen.
1: Wir nehmen hier das alte Zitzengummi raus.
0: Okay.
1: Aus dem Make-Becher. Das ist hier der Make-Becher. Hier läuft die Milch durch. Das ist der Milchschlauch. Für Jeffrey ist die Herausforderung, dass er die Reihenfolge vernünftig einhält. Wir machen jetzt hier einmal die Klemmen auf. Weiß, welche Klemme er wo einsetzen muss. So, geht doch ganz leicht. Und sich dabei nicht die Finger klemmt oder irgendwas fallen lässt. Das genaue Einsetzen der Zitzengummis. Und dafür ist hier ein Strich.
0: Ja.
1: Und hier ist ein Strich. Und das gute Fixieren der Klemmen. Wenn wir das nicht ordentlich machen, dann ruft der Roboter nachts an, dass irgendein Schlauch lose ist. Dann muss ich. Also, wenn du mich jetzt ärgern willst, dann machst du das nicht ordentlich, dann muss ich nachts los und hier die Klemme nachziehen.
0: Da weiß ja jetzt, wie man nicht ärgern kann, ne?
1: Ja. Aber ich habe deine Nummer auch.
0: An sich bin ich sowieso so ein leicht ungeduldiger Mensch.
2: Oh, leck mich. Am Arsch.
0: So. Zack. Wenn Arbeiten nicht klappen, da können die Laune auch schon ziemlich schnell in den Keller gehen, sag ich mal.
1: Kommst du klar?
0: Ja.
1: Ja.
0: Mit dem Schlitzschraubenzieher wollte ich hier das Zitzengummi aus dem Mäckisch herausdrücken.
2: Meine Hand aufgeschlitzt hier. Scheiße.
0: Ich bin heute ein bisschen abgerutscht, ne? Und den Daumen aufgeschlitzt.
2: Ja, der Daumen ist noch dran. Ist hier scharfkantig. Hab ich mal? Bin mir kurz ein bisschen abgerutscht, aber. Ein Tag gelben und dann ist es auch wieder fertig, ne?
1: Ja, nee, ist klar. Wenn mein Glied abfällt, abgeschnitten wird, dann rufen wir auch mal einen Arzt. Aber bis dahin reicht's auch, wenn die Chefin dann mal ein bisschen pustet.
2: Heine, wenn das Ding nachher in der Scheiße liegt, ne?
3: Ja. Dann heb ich das auf und mache wieder sauer. Oder?
2: Ja, ja.
1: Das ist ein Betonfußboden, der Löcher hat. Und darunter ist ein 1,50 Meter tiefer Kanal. Da lagern wir die Gülle, also die Kuhscheiße quasi.
2: Ja, wenn das jetzt runterfällt, dann ist die Zange weg.
0: Musst du halt beim Arbeiten schon drauf aufpassen mit Schraubstellen, dass da gar nichts zwischen den Spalten in die Gülle reinfällt, ne?
2: Jo, was habe ich dir gesagt?
3: Ja, vorsichtig.
1: Willst du das erklären?
2: Das ist wie Hand auf der Herdplatte, ne?
3: Ja.
2: Glaubst du erst, wenn du es selber gespürt hast?
3: Ist in der Gülle.
0: Bis du das wieder gefunden hast, da kannst du lieber was Neues kaufen. Nach der Arbeit hast du halt so eine Art, sag mal, so eine Kumpelbeziehung, kannst du halt ein Privatleben oder was du am Wochenende gemacht hast, so auch mit den Nora schnacken.
1: Ich mache immer mal ein paar Aktivitäten mit den Auszubildenden. Also so ein Kartfahren versuchen wir eigentlich einmal im Jahr hinzubekommen.
2: So lange, ja, genau. Bis einer weint.
1: Bis einer einen gelben hat, ja. Bis einer weint. Dann brauchst du nur Zitzengummi weg. Dann hast du auch schon wieder einen, der weint. Jeffrey hat das sehr gut gemeistert, weil er einfach zuhört. Und er ist eben auch technisch versiert. Also man muss ihm nicht noch erst erklären, wie rum man einen Schraubenzieher halten muss.
0: Ja, vielleicht ja schon.

0: spricht man das aus?
1: Subtotale Magenresektion.
0: Entschuldigung. Nach subtotaler Magenresektion, nach einem Magenkarzinom.
2: Das ist ein Albtraum, der Versprecher. Und das hat mich auf jeden Fall sehr geärgert, weil es nicht nach Plan lief. Aber gehört zum Lerneffekt auf jeden Fall dazu.
1: Hat die Patientin

0: Schmerzen oder?
1: Nur bei Bewegungen an den Seiten.
0: Also da müssen wir wahrscheinlich nichts mehr verbessern. Dann lass uns die Patienten besuchen. Schönen guten Morgen, Frau Stellmacher. Wie geht es Ihnen heute Morgen?
2: Post geht.
0: Es geht. Haben Sie Schmerzen?
2: Nein, hier vorne nicht.
0: Bei Bewegung?
2: Nur wenn ich so ein bisschen draufdrücke.
0: Nur wenn Sie draufdrücken. Da sollten wir gleich nach der Medikation noch mal schauen, dass Sie etwas mehr gegen Schmerzen bekommt. Okay. Ansonsten von Ihrer Seite aus ist noch etwas, was wir verbessern müssten?
1: Nee, soweit dann alles in Ordnung.
0: Gut, Frau Stellmacher, dann besuchen wir Sie morgen wieder.
3: Chapeau. Ich hätte es damals nicht gekonnt, obwohl ich damals schon gerne gesprochen habe. Aber allein dieses Rollenbild, oh, ein Chefarzt steht vor mir. Also Kira in einer Visite, richtig gut. Also das kannst du auf jeden Fall.
1: Dankeschön. So, Frau Stellmacher, ich würde Sie einmal dann untenrum im Bett vorsorgen und Sie dann für die Oberkörperwaschung an die Bettkante setzen, ja? Okay.
3: Ich schaue auf die Kommunikation, auf die Hygiene, ganz wichtig, auf die Arbeitssicherheit und im Nachgang natürlich auch hat die Kira die Möglichkeit, sich zu reflektieren, zu sagen, was auch vielleicht nicht so gut gelaufen ist.
4: Wassertemperatur abfragen möchten Sie?
1: Ja.
4: Kaltes oder warmes Wasser?
1: Frau Stellmacher, wie wollen Sie das Wasser haben? Warm, lauwarm? Lauwarm?
4: Ich habe mich in die Pflege verliebt, weil man kann mit sehr viel Leidenschaft und Liebe an den Job rangehen und man hilft einfach auch Menschen.
3: Das Besondere an der Kira, also ihre Art, die lädt quasi dazu ein, mit ihr in Kontakt zu kommen. Zum Liebhaben einfach. Mit viel Herz.
5: Love, I'm in love. Ganz kurze Frage, wieso trägst du Handschuhe?
4: Weil ich hier jetzt die Beine wasche.
5: Oh, was ist an den Beinen so, dass du jetzt Handschuhe tragen musst?
4: Genau. Ich ziehe manchmal einmal zu viel Handschuhe an, weil ich mir in dem Moment denke, okay, vielleicht jetzt die ganze Zeit die Hand im Wasser haben. Irgendwann ist es ja auch nicht gut für meine Haut.
3: Es gibt zwei Stellen, wo wir wirklich dann Handschuhe anziehen bei den Patienten. An sich ist es natürlich viel schöner, ohne Handschuhe zu werden, ne? Genau. Es gibt nur bestimmte Zonen, wo man sagt, da ist Handschuhpflicht, zum Beispiel bei dem Intimbereich, manchmal bei Füßen auch, je nachdem, wie der Zustand der Haut ist. An sich bringen wir oder ich jetzt den Azubis bei, ohne Handschuhe waschen und ohne Handschuhe eincremen.
1: Dann wasche ich Ihnen einmal Ihre Beine. Ist die Wärme so angenehm?
3: Es ist ein Unterschied, ob man jetzt eine Berührung Haut zu Haut hat oder halt mit einem Handschuh, der dann die Haare vielleicht noch so ein bisschen mitzieht. Das ist halt eine ganz andere Nummer, ne?
1: Einmal das Bein anheben. Wunderbar. Können Sie auch einmal knicken, wenn es geht? Ja, super. Alles gut soweit? Okay. Gut. Soll ich Ihnen das Bein eincremen?
2: Das wär's gut.
3: Kira berührt die Patienten sehr respektvoll. Durch ihre Anwesenheit habe ich das Gefühl, bekommen die Patienten so einen Hoffnungsschimmer. Ja? So, dass da jetzt einfach so ein anderes Wesen reinkommt von Auszubildenden. Ja? Also wirklich diese spezielle Art.
1: Ausatmen. Einatmen. Und ausatmen. Geschafft.
4: Okay.
1: Wunderbar.
4: Irene vermittelt mir auf jeden Fall die Werte, dass ich viel Liebe zum Beruf haben muss und aber auch viel Feingefühl in dem Beruf brauche.
1: So, wenn was ist, melden Sie sich, ne?
3: Alles Gute für Sie, ne?
4: Danke.
3: Tschüss.
1: Tschüss.
3: Okay. Dann erzähl mal, wie fühlst du dich?
4: Also ja, ich bin auf jeden Fall froh, dass die Situation jetzt vorbei ist. So eine Anleitungssituation ist ja schon mal noch ein bisschen was anderes. Aber soweit war es gut.
3: Okay, die Anleitung war heute wirklich toll. Kira hat das super gemeistert. Ich kann im Namen meiner Kollegen von mir auch sagen, wir sind echt stolz auf dich und dankbar, dich als Auszubildende bei uns hier im Haus
4: Danke.
3: Zu haben.
4: Ne?
3: Dann komm, dann drück ich dich.
4: Ja.
6: Die Aufgabe war, den gefegten Ruß unten zu entnehmen.
7: Wenn wir einen Schornstein reinigen, fällt der Ruß dementsprechend nach unten. Und zwar entnehmen wir diesen dann in dem Keller an der

0: zwei,
1: hab ich gesagt. Ja, haben wir schon gemacht. So.
0: Ja. Los.
2: Ja, schnick, schnack, schnuck, da habe ich so eine kleine Taktik. Ich benutze immer nur Stein. Ja. Deswegen, also jeder, der mich ein bisschen besser kennt, der weiß das. Und
1: der denkt, er kommt damit durch. Aber nein, das hat er nie gewonnen.
0: Ja, wer darf?
1: Das wäre ein noch.
2: Ah, ich bleibe meiner Taktik treu. Irgendwann funktioniert es. Ja.
3: Also eins zu eins.
0: Ah,
3: er hat einen Stein genommen,
2: du hast nicht aufgefallen.
0: So, Mundschutz auf, ne? Und dann auf geht's.
3: Ja,
0: du gehst in die Ecke, du bist schön groß. Und Terry, du gehst hinterher.
1: Hinter ihn.
0: Ja, und unterstütze ihn. Du kannst ja auch da in die Ecke noch, siehst du? Und Jerry kann die Tonne halten.
3: Und ein Licht und dann noch einmal das Schüppchen.
0: Genau, Schüppchen. So. Und dann guck mal eben rein.
1: Die Enge des Raumes war schon das Komplizierteste. Ja. Und da musste man sich ein bisschen so reinquetschen.
0: Guck mal genau rein erst eben. Guck mal, wie viel drin ist.
1: Warum?
0: Jane, lass mich noch ein bisschen mitgucken.
3: Oh, ein toter Vogel.
0: Ah, ein toter Taube. Eine tote Taube. Wenn wir kein Gitter auf dem Schornstein haben, ist es so, wenn Vögel sich auf dem Schornstein begeben und sich trocknen wollen, entsprechend sich ausruhen, fallen sie schon, weil sie dann in so einer Trance manchmal fallen, in den Schornstein, ja, und dann kommen sie halt nicht hoch. Das passiert halt immer häufiger.
3: Und die liegt auch schon ein bisschen länger.
0: Ja, da ist sogar noch eine dritte Taube.
3: Genau.
0: Oh, guck mal. Was ist denn da los heute?
1: Nee, ich glaube, das war's.
0: Das war's?
2: Aha. Solange das keine Spinnen sind, ist alles gut. Und Mäuse und Frösche, kein Problem, die kann ich auf der Hand nehmen und wegtragen. Aber bei Spinnen, da hört es bei mir sofort auf. Also. Hey, hör mir auf. Und noch eine Fledermaus haben wir auch. Das ist jetzt tatsächlich das erste Mal.
0: Auch rein. Cool. Auf geht's. Ja, war schon cool. Seid ihr fertig?
3: Jo. Wir sind hier fertig.
0: Dann die Tonne mit nach vorne nehmen und dann haben wir es geschafft.
3: Die Schippe, ich nehme die Tonne mit.
1: Jo.
2: Und wenn man da einfach sieht, was man da rausholt, was man geschafft hat, das ist natürlich immer sehr schön.
0: So, Jungs. Dann haben wir das auch geschafft. Super, dann ab zum Auto.
1: Ich würde gerne hier bleiben wollen, in der Umgebung auf jeden Fall. Ich finde es sehr schön hier.
2: Ja, ich wäre tatsächlich nicht abgeneigt, auch mal ein paar Jahre raus aus Haselünne und ja, in der Großstadt zu arbeiten. Es bleibt spannend.
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Der hessische Abendhimmel ist jetzt um 7:15 schon ganz schön dunkel geworden. Herzlich willkommen hier live und draußen und im Freien und ohne Regen hier bei Alle Wetter. 7:15, Zeit natürlich für Ihr Update am Abend. Und ich kann Ihnen sagen, das war ja heute mein Regentag. Da ist eine Regenwand über uns hinweggezogen. Haben Sie nicht gemerkt? Ja gut, die hessischen Spitzenreiter, das war zum Beispiel Battenfeld oder der Feldberg, die haben 2 Liter Regen auf dem Quadratmeter abbekommen.

das ist jetzt so nicht so. Wächtersbach, ein Liter. Manche sagen, das ist eigentlich nur erhöhte Luftfeuchtigkeit gewesen. Also so richtig viel Wasser war es nicht, aber es fühlte sich trotzdem eben feucht an. Und natürlich grau, auch am Neroberg in Wiesbaden, als wir dort heute mit der Kamera unterwegs waren.

0: Also diese schönen weißen Sitzbänke, aber wenn das alles so leicht feucht ist, wissen Sie, wenn es so einen leicht feuchten Film hat, bei wenig über 10 Grad, da will man sich dann auch nicht mehr so gerne hinsetzen. Das kann ich total nachvollziehen. Was ich aber jetzt für Sie habe, ist, wenn ich meinen Kollegen zitieren darf, nichts weniger als eine Revolution, die mein Kollege Jochen Schmidt uns jetzt gleich nahebringt. Denn der war heute bei Meteosat, Entschuldigung, und in Darmstadt. Und da gibt es eine Revolution und die hat was sogar noch mit der Wettervorhersage zu tun. Schauen Sie mal.
1: Es ist ja immer wieder erstaunlich. Da fliegt eine Kiste 5,20 Meter mal 2,80 Meter in 36.000 Kilometer Höhe über dem Äquator. Und seit heute revolutioniert das Ding die Wettervorhersage, erklärt Jochen Grandell, einer der Entwickler.
2: Also damit kann man eigentlich direkt in die Atmosphäre gucken. Also man sieht die atmosphärischen Profile oder was man eigentlich drinnen in der Atmosphäre hat. Also man kann so ein 3D-Bild von der Atmosphäre machen.
1: Bisher schauen Satelliten von oben auf die Erde, sehen platt gesagt, wie die Wolken ziehen. Meteosat 13, so heißt die Kiste, kann viel mehr. Sie scannt die Atmosphäre, guckt sich also viele einzelne Schichten an. Jeder Kilometer ist eine Schicht, 2000 insgesamt. Und so sieht man plötzlich nicht nur die Atmosphäre, also Temperatur und Luftfeuchtigkeit, sondern auch Wind, Wärmeverteilung und Blitze.
2: Und davon können wir dann eigentlich sehen, dass in den nächsten 6 Stunden oder so wird die Atmosphäre instabil. Und dann in den nächsten 6 Stunden oder so können wir einen Sturm haben hier oder Gewitter haben. Und das ist eigentlich für uns sehr wichtig, also für unsere zivile, also Gesellschaft sehr wichtig, das zu wissen oder zu erkennen.
1: Unwetter können jetzt viel schneller entdeckt werden, die Intensität viel genauer beschrieben, die Warnung viel präziser und vor allem früher passieren. Und der Wetterbericht hier aus dem ARD-Wetterkompetenzzentrum bei uns im HR wird auch genauer.
3: Für uns ist es auch vor allem bei solchen Gefahrenlagen entscheidend, zum einen Gewitter, zum anderen auch Starkregen ist ja auch häufiger ein Thema. Und genau bei solchen recht komplizierten Wetterlagen helfen diese Daten uns, das noch genauer vorherzusagen und auch früher zu warnen. Umso genauer die Daten, umso besser können die Modelle in die Zukunft rechnen und erhoffen wir uns auch eine Verbesserung der Vorhersagegüte aufgrund der genaueren Daten, die jetzt zur Verfügung stehen.
1: Weil die Erdatmosphäre ständig gescannt wird. So, und wo kommt das ganze Wissen jetzt her? Darmstadt, EUMETSAT, die Basis für europäische Wettersatelliten. Von hier aus der Mission Control werden alle Meteosat-Satelliten rund um die Uhr kontrolliert und gesteuert. Und seit heute sendet Meteosat 13 alle 30 Minuten neue Daten. Wie genau die verarbeitet werden, willst du gar nicht wissen, lacht Andrew Birtle, der Leiter hier, ist hochkomplexe Mathematik.
4: Das Job kann manchmal eigentlich ein bisschen langweilig sein und das ist normal und das hoffen wir normalerweise, weil dann ist alles dann in Ordnung.
1: 5,20 Meter mal 2,80 Meter. Mehr braucht es nicht, um die Welt sicherer zu machen. Wenigstens, wenn es um Unwetter geht.
0: So sieht er also aus, der Meteosat 13. Und das kann man im Moment wirklich gut gebrauchen. Nicht zwingend bei uns, aber in Europa schon. In Athen und in ganz Griechenland wird gerade vor heftigen Unwettern gewarnt. Auch viele Inseln sind betroffen. Starkregen, Hagel, Sturmböen, Fährverkehr teilweise eingestellt. Es ist ja jetzt auch noch ein bisschen Urlaubszeit angesagt und von daher also eine große Herausforderung. Nicht nur für die Griechen, sondern auch für die, die dort gerade Urlaub machen. Wir dagegen gucken jetzt noch mal auf die andere Seite des Atlantiks und sogar darüber hinaus. Denn bei uns ist es ein Sturm, der über Griechenland hinwegzieht. Dort sind es Hurricanes, die seit geraumer Zeit der Region zu schaffen machen.
5: Bei schweren Unwettern sind im Westen Mexikos mindestens 5 Menschen ums Leben gekommen. Überschwemmungen rissen Fahrzeuge mit, Häuser wurden beschädigt, 6 Menschen werden noch vermisst. Unterdessen nähert sich Hurricane Simon der Pazifikküste. Mit Windgeschwindigkeiten von bis zu 155 Kilometern pro Stunde droht er, lebensgefährliche Überschwemmungen und Erdrutsche auszulösen.
0: Also schon wieder ein Hurrikan, muss man sagen. Wir haben in der vergangenen Woche ja schon darüber berichtet, dass der erste Atlantik-Hurrikan sich entwickelt hatte, der dann auch gleich aufs amerikanische Festland ging. Innerhalb von einer Woche jetzt drei Hurrikans in dieser Region, mal etwas größer gefasst. Isaias, das war der erste und der hat in North Carolina an einem Tag über 240 Liter Regen pro Quadratmeter abgeliefert. Dann gab es Rachel und da haben wir einen ganz anderen Wert. 24 Liter in Las Vegas in drei Tagen. Aber jetzt muss man wissen, das ist mitten in der Wüste. Da fallen normalerweise noch nicht mal 90 Liter im Jahr. Das war wirklich extrem. Und jetzt gibt es eben den, der auf Mexiko zusteuert. Auch das ist sehr heftig mit enormen Regenmengen. Bei uns dagegen, ja, wir haben hier diese Warmfront heute abbekommen, die zieht weiter ostwärts und nach Süden raus, dann macht sich Hochdruckeinfluss bemerkbar. Aber die Feuchte in der Luft, die wird eben nicht weggeräumt. Und das ist wirklich ziemlich feucht, weil die Temperaturen sind ja schon einigermaßen kühl. Und wenn wir mal schauen, heute zur Mittagszeit, so um 14 Uhr, haben wir geschaut, wo liegt denn die relative Feuchte? Und da haben wir eine ganze Menge Orte, da lag sie bei 90% oder mehr. Ja, Kassel zum Beispiel mit 94%, in Eschwege etwas trockener, Michelstadt auch etwas trockener, dort die Luft. Aber ansonsten 90% oder mehr, da ist der Nebel natürlich nicht weit, der sich entwickeln kann. Wenn es kälter wird, kommt man gleich in die Situation, dass sich bodennah eben Wasser auskondensiert, steckt man im Nebel. Und diese Feuchte, die bleibt auch deswegen gerade auch am Boden, ja, wenn es da so ein bisschen raufgefisselt hat, weil die Verdunstungsraten, ich möchte nicht sagen bei null sind, aber wenn Sie sehen, im Sommer weiß man es, nach dem Gewitter ist es innerhalb von einer Viertelstunde, 20 Minuten wieder trocken. Und jetzt hat man am Tag vielleicht einen halben Liter, einen Liter, der da überhaupt verdunsten kann. Im Osten ein bisschen mehr, weil es noch etwas wärmer war. Aber ansonsten ist das die Situation, dass wir lange es feucht haben. Feuchtigkeit also etwas, was uns doch relativ lange beschäftigen kann im Herbst. Und das macht natürlich, wer egal wie im Verkehr unterwegs ist, eine echte Herausforderung. Frau Wildeitner, herzlich willkommen. Sie sind vom ADAC Hessen-Thüringen. Und diese Situation Herbst ist für alle Verkehrsteilnehmer, egal ob Autofahrer, Motorradfahrer, Fußgänger, Radfahrer, ist ja schwierig. Ist das schwierig, wirklich sich umzustellen?
6: Genau, also wir haben natürlich mehr oder andere Herausforderungen, die im Herbst warten. Also wir haben zum einen den Nebel, was wir eben schon gesagt haben, der natürlich häufig auch in den Morgenstunden die Sicht deutlich beeinträchtigt. Wir haben aber eben auch feuchtes Laub auf den Straßen. Und wenn es mal vielleicht schönes Wetter ist, auch die tiefstehende Sonne, die dann extrem blenden kann.
0: Ja, also da ist von allem was dabei. Bleiben wir doch gleich bei dem Nebel, weil das auch morgen tatsächlich uns in Hessen schon ziemlich treffen wird. Ich fange mal hintenrum an. Was machen wir alles falsch?
6: Also grundsätzlich ist es wichtig zu wissen, dass viele Autos ja heutzutage eine Lichtautomatik haben, wo man dann normalerweise denkt, okay, das Auto macht automatisch das Abblendlicht an, wenn es notwendig ist. Ja. Das ist aber häufig leider nicht der Fall, dass es früh genug passiert. Also gerade im Nebel, wenn wir da einmal schauen, ja, wir sehen hier ein schönes Bild, der Nebel ist gar nicht so dunkel. Ja. Und die Lichtautomatik erkennt das häufig nicht an. Das heißt, das Licht wird nicht angemacht und nach vorne hin habe ich keinen Scheinwerfer, aber auch vor allem nach hinten hin leuchtet das Auto nicht und ich bin nicht sichtbar für andere Verkehrsteilnehmer. Mhm.
0: Ja, wenn jemand Nebelscheinwerfer hat und Nebelschlussleuchte, einfach mal anschalten?
6: Also da gibt es so ein bisschen Voraussetzungen. Also Nebelscheinwerfer kann man auf jeden Fall dann anmachen, wenn die Sicht deutlich beeinträchtigt ist. Das ist ein bisschen individuell gefasst.
0: Also das ist das, was nach vorne rausgeht?
6: Das ist das, genau, was nach vorne rausgeht. Und dann haben wir die Nebelschlussleuchte. Das ist hinten nochmal zusätzliche Leuchten. Die dürfen tatsächlich erst dann angemacht werden, wenn die Sichtweite unter 50 Metern ist, weil die eben sehr stark leuchten, um natürlich das Auto auch sichtbar zu machen. Wenn aber zu wenig Nebel sozusagen da ist, dann kann es eben sein, dass der nachfolgende Verkehr auch geblendet wird.
0: Ja, und 50 Meter ist wirklich sehr wenig Sicht. Also da fährt man auch langsam. Klar, also da fährt man keine 100 mehr oder sowas.
6: Genau, also 50 Meter, wer sich das nicht so ganz vorstellen kann, das ist immer in der Regel der Abstand von einem Leitpfosten zum nächsten. Die sieht man ja häufig an Autobahnen oder Landstraßen an der Seite. Daran kann man sich orientieren. Dann darf ich aber auch nur 50 km/h fahren. Also mehr ist dann auch nicht erlaubt.
0: Also Nebelschlussleuchte, da muss man aufpassen. Und dann auch da natürlich das Ausschalten nicht vergessen. Das ist ja,
6: richtig,
0: dann,
6: genau.
0: Das ist ja dann auch immer schwierig. Ist es anstrengender oder muss ich einfach mir nur ein bisschen mehr Zeit geben, wenn ich im Herbst unterwegs bin, weil es einfach grundsätzlich gefährlicher sein kann?
6: Also wichtig ist, dass man einfach generell die Geschwindigkeit ein bisschen an die Wetterverhältnisse anpasst. Also dass man wirklich so ein bisschen schaut, ist es ein bisschen feuchter, ist mehr Laub da, habe ich vielleicht leichte Nebelfelder schon, dass man da wirklich ein bisschen Geschwindigkeit reduziert. So eilig kann man es dann meistens nicht haben, da ist die Sicherheit dann doch wichtiger und dass man eben vorausschauend fährt. Also dass man vorher schon ein bisschen schaut, okay, könnte es da vielleicht eine Situation geben, wo ich ein bisschen abbremsen muss und dann sollte man auch sicher durch den Herbst kommen.
0: Ja, sicher durchkommen natürlich auch mit der richtigen Bereifung. Es ist kälter geworden. Als Wetterfrosch weiß ich, kältere Luft, die Schwere, die zieht sich zusammen. Das heißt, da sinkt der Luftdruck im Reifen, weil da ist ja noch quasi der Sommerdruck drin. Man muss also Luft nachfüllen.
6: Genau, also es sind so ein bisschen zwei Faktoren. Wenn ich jetzt zum Beispiel Ganzjahresreifen habe, die wirklich im Sommer und im Winter drauf sind, dann sollte ich jetzt auf jeden Fall den Luftdruck mal nachprüfen und schauen, ob der vielleicht deutlich runtergegangen ist und das dann wieder auffüllen. Wenn ich vielleicht sowieso einen Reifenwechsel jetzt bevorstehend habe, dann kann ich da vielleicht noch warten und dann eben schauen, dass die Winterreifen, die ich neu aufziehe, dann auch entsprechend den richtigen Reifendruck drauf haben.
0: Ja, jetzt ist ja Schnee noch nicht in Sicht. Da habe ich ja noch Zeit, oder, mit diesen Winterreifen. Kann man ja noch die Sommerreifen fahren.
6: Ja, das denkt man so ein bisschen, aber gerade während der Nacht sehen wir ja teilweise schon, dass die Temperaturen deutlich runtergehen. Da kommt es natürlich auch ein bisschen drauf an, wo ich wohne. Wenn ich jetzt wirklich eher in den höheren Lagen, so im Taunus vielleicht bin, da kann es vielleicht auch schon ein bisschen kälter nachts werden. Und wir haben ja in Deutschland keine generelle Winterreifenpflicht, aber eine situative. Das heißt, sobald eben ein bisschen Bodenfrost ist, Reifglätte oder ähnliches auftritt, müssen eigentlich die Winterreifen schon direkt drauf sein. Deswegen sollte man nicht zu lange warten. Und wer eine Werkstatt braucht für den Reifenwechsel, der sollte früh genug einen Termin ausmachen, weil die teilweise einfach sehr lange schon ausgebucht sind.
0: Also das ist eine Herausforderung. Und Bodenfrost gibt es auch jetzt schon, haben wir in den vergangenen Tagen schon immer wieder mal vermeldet. Danke, Frau Wildeitner, schönen Abend Ihnen. Und wir gucken uns jetzt das dazu passende Wetter für die richtige Bereifung an. Da zieht die Wolkenwand mit dem bisschen Regen raus, dahinter wird es ruhiger, aber die Feuchte in der Luft ist weiterhin vorhanden. Deswegen gibt es morgen insbesondere in so einem großen Streifen in der Mitte ganz schön viel Nebel. Es kühlt ein bisschen ab in den Frühstunden in Niederbayern um 6 Grad, die 13 am Oberrhein und bei uns dann Nachmittagstemperaturen, wenn die Sonne richtig lange scheinen kann, da schaffen wir etwas über 20 Grad. In Hessen im Moment ja noch grau in grau, auch in den nächsten Stunden kann es noch so ein bisschen rausfisseln, keine großen Regenmengen, aber so ein bisschen Feuchtigkeit ist möglich, dann wird es trockener, aber Nebel ist ein Thema morgen, der sich teilweise durchaus bis in die Mittagsstunden halten kann. Ansonsten aber durchaus auch Sonnenschein, weil das Ganze Hochdruck geprägt, also ruhig, gerade auf den Bergen, es ist gerne sonnig in den Frühstunden zwischen 7 und 11 Grad. Das sind so die frühmorgendlichen Temperaturen, nicht mehr ganz so kalt wie heute früh. Und am Nachmittag dann 13 bis 19 Grad, gerade wenn die Sonne rauskommt, dann wird es schon milder. Wenn Sie allerdings lange im Nebel stecken, dann ist die 19 völlig unerreichbar. Am Vormittag ist die Konzentrations- und Leistungsfähigkeit ganz gut. Bei hohem Blutdruck und bei Rheuma kann es zu Beschwerden kommen. Und das richtige Fahren im Herbst, man sollte nicht zu sehr über die Kastanien rutschen, weil das wird sonst doch recht rutschig. Die weiteren Aussichten, es bleibt diese ruhige herbstliche Hochdruckwetterlage. Da kann die Sonne scheinen, muss es aber nicht, wenn der Nebel bleibt, die Luft feucht genug ist, wenn es in der Nacht ausreichend abkühlt, dann haben wir die auf dem Boden liegende Wolke, nichts anderes ist das. Ab Samstag wird es wohl wechselhafter, dann taucht auch wieder Regen auf. Schönen Abend. Tschüss.

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6: Ja, wie schön, dass Sie dabei sind. 18 Uhr, es geht los mit Main Tower und wir haben einiges für Sie dabei, unter anderem das. Alles muss raus. In Frankfurt wird ein Hotel zur Fundgrube für Schnäppchenjäger. Die Wir-WG Nina Fair probiert 7 Tage das Leben in einer Kommune. Und Nervenkitzel in luftiger Höhe. Wer hier hoch hinaus will, braucht Kraft in den Armen und eine gute Portion Mut. Ja, jetzt stellen Sie sich mal Folgendes vor. Jedes Mal, bevor Sie etwas kaufen, da müssen Sie erstmal all Ihre Mitbewohner fragen, ob es überhaupt okay ist, dafür Geld auszugeben. Ne? So läuft es nämlich, wenn man in einer Kommune lebt. Meine Kollegin Nina Fair, die wollte herausfinden, wie sich dieses etwas andere Leben gemeinsam mit so vielen anderen Menschen anfühlt. Sie hat also ihre Tasche gepackt und ist für 7 Tage in eine Kommune nach Escherode gezogen.
7: Ich bin irgendwie total aufgeregt.
8: Irgendwie fühlt es sich an wie eine Geburtstagsfeier, wo ich niemanden kenne. Ich weiß es nicht. Da kommt, glaube ich, schon der Erste.
9: Doch statt auf die große Runde treffe ich erstmal nur einen.
8: Nina.
10: Peter.
8: Hi, Peter. Freut mich.
9: Peter ist Anfang 40 und lebt seit 5 Jahren in der Kommune. Er hat ebenfalls eine kleine Familie und soll sich die Woche um mich kümmern.
10: Jetzt müssen wir rechts abbiegen, über den dunklen Flur. So, dann haben wir hier dein Zimmer.
8: Wow, cool.
10: Genau.
8: Oh, ja. Wie süß. Herzlich willkommen.
9: Kinder. Mein Zimmer im Haupthaus ist gemütlicher, als ich dachte. Ich bin positiv überrascht. Alles da, was ich brauche, vieles davon aus Vollholz. Man merkt gleich den linksökologischen Touch. Auch an der Literatur. Aber zum Lesen bleibt jetzt keine Zeit. Das Gelände. 10 Hektar groß, direkt am Wald gelegen. Es gibt hier einen landwirtschaftlichen Betrieb, aber sonst arbeiten fast alle Mitglieder außerhalb. Deshalb ist es tagsüber überraschend ruhig. Dabei leben hier derzeit 24 Erwachsene und 18 Kinder, plus Azubis und Gäste, verteilt auf 4 Häuser.
10: Das ist unser Saunatunnel, genau, da ist noch eine Sauna eingebaut. Und da kann man zum Beispiel auch anmelden, ich gehe heute Abend in die Sauna. Also wenn man noch Leute dabei haben will, schreibt man es einfach in die Gruppe.
9: Den Aufenthalt diese Woche zahle ich übrigens in die Gemeinschaftskasse ein, für Kamerafrau Anna und mich.
11: Ich habe schon mal die Kasse geholt und unser Kassenbuch.
8: Also ich habe jetzt für 7 Tage 175 Euro. Wenn ich jetzt fest bei euch einziehen würde, dann würde mein komplettes Gehalt auch auf das Gemeinschaftskonto gehen.
11: Mit der Zeit, wenn sozusagen Menschen dauerhaft Mitglieder in unserer Kommune werden, das bedeutet dann, dass sie auch ihr Gehalt in die Kasse einzahlen und dann aber auch alle ihre Ausgaben aus der Kasse decken. Wenn ich jetzt für mich privat eine Ausgabe habe, die über 100 Euro ist, dann melde ich die vorher im Plenum an. Wenn ich sage, ich brauche neue Wanderschuhe und meine alten sind kaputt, dann wird gesagt, ja, dann hol dir neue Wanderschuhe. So.
9: Ich finde das trotzdem total verrückt. Ich bin es gewohnt, frei über mein eigenes Geld zu verfügen. Mein Mann und ich haben sogar getrennte Konten. Und ehrlich gesagt mag ich auch ein bisschen Luxus, zum Beispiel teure Kosmetik. Mir wäre es unangenehm, solche Dinge aus einer Gemeinschaftskasse zu bezahlen. Doch wie ist es hier aufzuwachsen, konsequent, nachhaltig und mit weniger Konsum? Das will ich von Jona erfahren. Wir sind zum Tischtennisspielen verabredet.
12: Also ich würde schon sagen, dass ich eine sehr schöne Kindheit hatte, weil einfach überall waren hier halt Kinder, die hier auch am Platz wohnen und nach der Schule musste man nicht noch zu irgendeinem Freund fahren, sondern hatte die direkt hier und halt auch die ganzen Möglichkeiten hier, wo man spielen kann, den Teich zum Baden und solche Sachen. Das war schon sehr cool, ja.
9: Jona ist 18 und kennt nur das solidarische Miteinander der Kommune. Jetzt will er mir zeigen, worauf er besonders stolz ist.
12: Das ist mein Auto.
8: Dein Auto? Ich dachte mir, hier hat man keine eigenen Autos.
12: Ja, eigentlich ist das so, ja. Aber ich bin ja noch nicht Teil der gemeinsamen Ökonomie, deswegen teilen wir auch noch keine Autos.
8: Mann, der sieht ja noch so gepflegt wie neu innen drin.
12: Wirklich krass.
8: Aber sowas kann man sich ja dann eigentlich, weil das ist ja so ein Liebhaberauto, nicht kaufen, wenn man hier Teil der Gemeinschaft ist. Ne? Das würde nicht gehen.
12: Ja, das muss man sagen. Also ja, so schön das ist, dass sich alle Autos geteilt werden, aber so sehen die Autos halt auch leider aus. Mhm. Also die werden halt nicht geputzt und von innen gesaugt und solche Sachen und mal in die Waschanlage gefahren. Deswegen, also das Auto fahre auch nur ich und mal meine Mutter oder sowas.
9: Das erste Abendessen. Jeder ist einmal die Woche mit Kochen dran.
13: Wir haben Kartoffelplatte.
9: Ich dachte, beim Abendessen würde ich alle kennenlernen. Doch irgendwie passiert das nicht. Klar, in der Kommune gibt es ständig Gäste, die mal reinschnuppern wollen. Trotzdem fühle ich mich fremd. Zum Glück sitze ich bei Peter, seinem 5-jährigen Sohn Luan und seiner Partnerin Cordula. Nach dem Essen habe ich plötzlich Zeit für was auch immer. So viele Menschen um mich herum und trotzdem fühle ich mich allein. Am nächsten Morgen wartet die erste Hürde. Das Gemeinschaftsbad liegt in einem anderen Gebäudetrakt. Ganz schön weit weg.
8: Ha, frei. Hier hat schon einer geduscht. Schnell Tür zu.
9: Wohl fühle ich mich dabei überhaupt nicht. Mit Fremden ein Badezimmer zu teilen, ist mir unangenehm. Vielleicht ändert sich das, wenn ich die Menschen hier besser kennenlerne.
6: Tja, und warum Ninas Aufenthalt dann doch zu einer sehr emotionalen und auch tollen Erfahrung wurde, das sehen Sie in der ganzen Folge 7 Tage in der Kommune ab heute in der ARD-Mediathek. Falls Sie gerade auf der Couch sitzen, dann schauen Sie doch mal ganz bequem links und auch mal rechts neben sich. Wäre da vielleicht noch genug Platz für 2 flauschige Mitbewohner? Phoebe und Mila, die suchen nämlich ein neues Zuhause. Und am liebsten eins mit ganz viel Platz zum Kuscheln.
14: Sie sehen aus wie kleine Luchse. Große Pfoten, buschiges Fell. Phoebe und Mila sind Maine Coon Katzen. Gerade mal 2 Jahre alt und noch mitten im Wachstum. Doch das ist gestört. Wenn Silke Gramatzki-Wizorek von Verantwortung Leben Phoebe streichelt, merkt sie, da stimmt was nicht.
15: Sie ist viel zu dünn, die Tierärzte haben gesagt. Also ganz klar, die müssen richtig gepäppelt werden. Ich glaube, dass auch gar nicht so ganz viel Zeit für die Katzen da gewesen ist, denn sie genießen so sehr die Streicheleinheiten.
14: Der Vorbesitzer hat die Katzen abgegeben. Die Katzen passten offenbar nicht mehr zu seinem Leben. Das Ergebnis sieht man den Tieren an, zu wenig Gewicht. Und das in der wichtigsten Entwicklungsphase, denn Maine Coon gelten als Spätentwickler.
15: Die Maine Coon ist ja bis zum 3. Lebensjahr im Wachstum. Das heißt, diese Katze muss wirklich 3 Jahre lang gefüttert werden wie ein Baby. Das ist einfach so. Die dürfen richtig groß werden und stark werden und sollten eigentlich 8 bis 9 Kilo auf jeden Fall auf die Waage bringen. Und die hat noch keine 3 Kilo.
14: Nicht nur beim Futter wurde einiges falsch gemacht. Auch die Pflege allgemein kam zu kurz.
15: Fellpflege war jetzt wirklich auch nicht so toll, das muss man sagen. Wir mussten jetzt schon einige Platten rausschneiden. Sie werden morgen noch mal zum Tierarzt gehen, weil sie auch mit der Verdauung noch so ein bisschen Probleme hatten. Wir werden morgen noch mal ein komplettes Blutbild machen, damit wir auch wissen, wie der Gesundheitsstatus ist. Aber bei 2 Jahren, sage ich mal, da ist alles noch offen.
14: Phoebe und Mila sind freundlich, verschmust und menschenbezogen. Silke lernt die beiden gerade selbst erst besser kennen.
15: Mila ist eine ganz, ganz hübsche mit ihren hellblauen Augen. Eine Süße. Und sie sind ganz verschmust. Jetzt sind sie erst 2 Tage bei uns. Jetzt dürfen sie auch noch so ein bisschen vorsichtig sein. Ich bin mir ganz sicher, wenn die angekommen sind, die können richtig viel Freude bereiten.
14: Gesucht werden Menschen, die bereit sind zu investieren. Nicht nur in gutes Futter und Fellpflege. Übrigens, Phoebe und Mila sind beste Freundinnen und sollen das auch für immer sein können.
15: Guck mal, Schatzi, guck mal hier. Und sie sind eigentlich ganz zart und ganz verschmust und ganz lieb. Deswegen, sie sind auch sehr menschenbezogen. Und deshalb suchen wir auch Menschen, die jetzt wirklich Zeit für sie haben.
14: Phoebe und Mila haben ihren Platz im Leben noch nicht gefunden.
8: So süß bist du.
14: Wer den beiden eine Chance gibt, bekommt gleich zwei sanfte Riesen mit großem Kuschelpotenzial.
6: Als welchen Freizeittyp würden Sie sich denn selbst beschreiben? Ne? Einfach der Typ, einfach mal abschalten und gemütlich durch die Natur spazieren oder lieber mit Vollgas mit dem Fahrrad durch den Wald? Beobachten Sie vielleicht gern Tiere oder ja, sind Sie lieber in einer Gruppe unterwegs und singen auch gerne? Aber wissen Sie was? Sie müssen sich ja auch gar nicht entscheiden, denn im Naturpark Knüll, da geht das alles. Tobi Kämmerer, der war für die neue Folge Urlaubstrip in dem 80 Hektar großen Gebiet unterwegs und diesmal sogar nicht allein.
16: Hi,

0: Goals.
1: Ich möchte einen Überraschungsmoment kreieren. So, ich hab's geschafft.
2: Ach, eine besondere Farbe.
3: Habt ihr Bock auf Abenteuer? Wir auch. Leute, das wird gut. Wir sind auf dem Eisenberg. Das ist der höchste Berg im Naturpark Knüll. Der jüngste Naturpark Deutschlands übrigens. Und wir haben viel vor. Jetzt gibt's einen kleinen Haken in dieser Folge. Ich habe mir die Hand gebrochen und jetzt winkt aber viel Action. Und jetzt kommt die Rettung durch meine fantastische Kollegin Kate Manzig. Kate, danke, Hallo. Dass du das machst. Wirklich. So, man ahnt schon, das hier sind keine Farbplexen, das ist Herausforderung.
4: Das ist Herausforderung, genau. Wir wollen ja die Kate so ein bisschen fit machen für gleich, wenn es auf den Trail geht.
3: Ja.
4: Und da steht schon unser Partner, der Andi von Hund, ist hier auch vor Ort. Und der wird natürlich jetzt der Kate erstmal von Basics beibringen, wie du dich auf dem Fahrrad hier bei uns im Knüll zu verhalten hast.
3: Andi, du bist Kate-Instructor jetzt.
5: Ja, grüß dich, Kate. Ich bin der Andi. Hi. Schön, dass du da bist. Du schaust so richtig flott aus mit deinen Protektoren.
1: Ja, mega. Vielen Dank. Ich bin total gespannt, was ihr mit mir vorhabt.
5: Ich werde ein bisschen schauen, dass du ordentlich im Bike stehst. Und weil wir wollen ja nachher den Trail fahren auch und dann ein bisschen Bremsen üben machen und dann Parkour und so weiter. Das machen wir hier am Platz und dann bist du super schön vorbereitet für die Trailabfahrt.
1: Ja, geil.
5: Auf rollen wir los. Mach die Kurve gerade Spaß. Und dann stellst du dich mal hin.
3: Auf geht's.
1: Also. Ich kann fahren.
3: Ich finde, das sieht sehr gut aus.
4: Ja, top ist das wirklich. Andi macht das auch total klasse.
6: Ich habe keine Angst, nur vorm Gegenwind. Oder auch nicht. Oh, das eine habe ich verpasst.
3: Na, ups, super. Im Technikparcours bekommt Kate die Kontrolle über ihr Bike. Kurven fahren.
5: Jawohl, stell dich hin, lass rollen. Und jetzt schön geschmeidig.
3: Jawohl.
4: Sehr gut.
1: Hey. Ach du Scheiße.
5: Achtung, kommen ein paar Steine, Kate. Du musst auf der Seite vorbei.
1: Oh mein Gott. Alter.
5: Ja, versuch die Kurve gerade zu halten, dann hast du mehr Grip.
1: Aber geil!
3: Helden!
4: Juhu!
3: Wenn ihr im Knüll unterwegs seid, gibt es eine, man muss eigentlich sagen, wirklich Pflichtlocation. Das ist der Wildpark. Mit Kindern, ohne Kinder, egal, ihr müsst dahin. Wir haben uns verabredet mit dem Wolfgang, das ist der Chef, und wir treffen uns an der Sau. Wollen wir mal rein?
7: Wir haben ein bisschen was vorbereitet für dich.
3: Ja.
7: Wir gehen jetzt mal rein.
3: 4 Kilometer kann man durch den Wildpark spazieren und dabei 450 Tiere treffen. Vor allem die, die auch in freier Wildbahn in Hessen vorkommen. Wie zum Beispiel der Luchs.
7: Ja, der erste
3: Oh Gott, da steht einer.
7: Genau.
3: Oh, jetzt habe ich mich erschreckt. Da steht einer. Ist der schön.
7: Ja.
3: Ach, toll.
7: Auch diese großen Tatzen, mit denen, wo da die langen Krallen drin sind. Katzen können ja ihre Krallen einziehen.
3: Ja.
7: Ja, das ist schon, da laufen die im Winter oder auch auf dem trockenen Laub wie auf so Schneeschuhen. Da sind die auch leiser. Ja, das sind ganz heimliche Tiere.
3: Also so eine Eleganz.
7: Wollen wir mal füttern? Oder willst du mal füttern?
3: Ja, sehr, sehr gerne.
7: Dann hole ich mal den Eimer schnell.
3: Das wäre meine erste Luchsfütterung. Was frisst so ein Luchs?
5: Fleisch.
7: Fleisch. Reines Fleisch.
3: Ja.
7: Hier haben wir den Eimer. Ich würde dich nur bitten, die Handschuhe anzuziehen.
3: Ja, na klar. Wie ist das, weil du gesagt hast, ein Jungtier?
7: Ja.
3: Also, wird der noch größer?
7: Nein, nein, der ist schon ausgewachsen.
3: Weil,
7: das ist halt bei uns das jüngste Tier im Park.
3: Hallo, bist du schön. Und du weißt es, ne? Mhm. Das sind aber, also, das ist aber großes Geschnetzeltes.
7: Ja.
3: Okay. Und jetzt feuer ich da rein.
7: Einfach da reinschmeißen.
3: Foxy ready? Okay, okay, okay.
7: Was man hier auch immer sehr schön sehen kann, ist, dass die Luchse ihre Beute nicht gleich fressen, sondern sie schleppen es erstmal irgendwo in eine sichere Ecke.
3: Und wenn du 28 Jahre in diesem Park arbeitest, was macht das für dich aus? Das ist ja Liebe wahrscheinlich.
7: Das ist Liebe. Oder? Also den Beruf des Wildparksleiters oder des Zoomanns, das macht man einfach aus Liebe, weil das geht gar nicht anders. Weil du bist ja rund um die Uhr für den Park auch da. Ja? Du musst, es ist immer was zu machen und das geht einfach nur, wenn du damit mit Feuer und Flamme dahinter stehst.
3: Ja. Ach, ist das nicht schön. So viel Natur und so viel Ruhe. So viel Ruhe, dass es ein paar Leute gibt, die sagen, das ist ein bisschen zu viel. Wir brauchen ab und zu ein bisschen Leben hier in der Bude. Und da hat sich eine Crew organisiert und etwas gegründet, das heißt Musikschutzgebiet.
8: Denn ich habe nicht nur Sonnenbrand, sondern auch einen Sonnenstich.
1: Ja, was es mit dieser Band auf sich hat und was es noch zu entdecken gibt, das

0: 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Wer stellt sich freiwillig eine Stunde in eine Schlange, um einen Duschkopf zu kaufen? Ne? In Frankfurt gerade ziemlich viele Menschen. Im ehemaligen Mövenpick-Hotel, da kommt jetzt alles unter den Hammer. Von der Minibar über die Matratze bis hin zur Eisvitrine. Alles, was sonst im Hotelzimmer oder auch im Restaurant stand, das wird verkauft. Zum Schnäppchenpreis, versteht sich. Das heißt also, wir versuchen hier alles abzustauben und wenn, dann muss man auch schnell sein.
1: Schlange stehen für ein Stückchen Hotel. Ellie und Markus warten hier schon seit einer Stunde. Gleich geht die Schnäppchenjagd los. Ihre Motivation?
2: Wir machen bald einen Kaffee in Flörsheim auf. Und deswegen sind diese ganzen Edelstahlgeschichten für die Küche für uns sehr interessant. Und wir wollten uns noch zwei Stehtische mitnehmen, gell, falls wir mal ein Event haben oder so. Und ansonsten das, was uns noch ins Auge fällt.
1: Pünktlich um 12 Uhr macht das eigentlich geschlossene Mövenpick-Hotel seine Türen auf. Ab ins Gewusel. In Lobby und Restaurant werden zehntausende Gegenstände zum Verkauf angeboten, darunter Küchen- und Badzubehör, Minibars, Bettsachen. Der erste Eindruck? Gut.
3: 4 Euro das Stück. Kannst du nicht meckern, ist ein super Preis. Ja.
1: Ein Berliner Unternehmen verkauft die Einrichtung des Vier-Sterne-Hotels. Der Betreiber hatte im Februar Insolvenz angemeldet. Den Schuppen leer shoppen können hier 100 Menschen gleichzeitig. Bei so viel Andrang darf die Stimmung nicht kippen. Dafür will man hier sorgen.
4: Es kommen ja sehr viele unterschiedliche Leute hierher mit unterschiedlichen Interessen oder was sie erwarten. Ne? Und dann kann es auch schon mal sein, dass jemand genau das haben möchte und plötzlich schnappt es jemand weg oder so. Ne? Da muss man immer gucken, dass kein Streit entsteht. Aber im Moment ist noch alles friedlich. Und wenn nicht, dann sorge ich immer dafür.
1: Das Ziel, alles verkaufen, Einrichtung aus fast 300 Hotelzimmern. In einem Online-Shop konnten Interessierte die Ware teilweise schon vorab reservieren oder einfach begutachten, auch Matratzen oder Eismaschinen.
5: Ich stelle Speiseeis her, ich sag mal so etwa 1000 Liter im Jahr. Und ich habe es online gesehen, habe gesagt, wenn es noch da ist, nehme ich es mit.
1: Viele Besucher sind übrigens ganz privat hier, so wie Tobias Gauthier, der nächsten Sommer eine ganz besondere Party feiert.
6: Es wird eine Hochzeit. Und,
1: von wem?
6: Von mir und meinen Angebeteten. Und ja, Gläser, Besteck, Teller, all diese Sachen, die auf den Tisch gehören.
1: Manche brauchen nichts und finden viel. So viel, dass sie am Ende schieben müssen.
7: Bierkörbe, so ein Erste-Hilfe-Set, ein Schokofondue, ein Waffeleisen, so eine Honigwabenhalter, für Teebeutel so ein Aufbehälter und noch eins für andere Sachen.
1: Ehepaar Kaus hat nur zwei große Kisten. Es gibt für Küchenutensilien und zwei Monitore 220 Euro aus und ist zufrieden.
2: Es lief echt gut. Also ich hatte echt mit Tumulten gerechnet, weil so viele Leute da waren und auch noch immer anstehen. Aber wir haben das ging alles sehr human vonstatten.
1: Noch 5 weitere Shoppingtage soll es geben. Ob dann aber überhaupt noch was zu holen ist, mal schauen.
0: Ja, müssen wir schnell sein. Meine liebe Kollegin Joelle, die bekommt von mir eine dicke Umarmung. Nicht nur, weil ich sie sehr gerne habe, sondern auch für ihren Mut. Weil als Reporterin, da darf man ja so einiges ausprobieren. Und sie war für uns im Kletterpark Neroberg. Und da hat sie sich gedacht, wenn ich schon da bin, dann gehe ich doch gleich mal all in. Joelle hat sich den höchsten Parcours vorgenommen. 24 Meter hoch. Das ist ungefähr so hoch wie ein 8-stöckiges Wohnhaus. Nur mal so zum Vergleich.
8: Bevor es hier im Kletterwald Neroberg in Wiesbaden für mich hoch hinausgeht, gibt es natürlich erstmal eine Einweisung und ein Sicherheitsgeschirr.
9: Also den wirklich richtig fest, dann als zweites den Beingurt, da darf noch eine flache Hand reinpassen und als letztes den Schultergurt, sodass du noch aufrecht stehen kannst.
8: Mit mir unterwegs ist heute Mitarbeiter Jannis. Ziemlich furchtlos klettert er die ersten 16 Meter in die Höhe. Ich hingegen zittere noch.
10: Ich krieg jetzt schon eine Krise, das ist ja richtig, richtig hoch.
8: Sobald Jannis oben ist, darf ich hinterher und frage mich an dieser Stelle, ob ich mir das wirklich gut überlegt habe. Die meisten Besucher fangen mit einem niedrigen Parcours an. Ich gehe heute direkt in die Vollen, der höchste Parcours. Und oben wartet die nächste Challenge, die erste Seilbahn.
11: Und ich muss einfach nur mich jetzt hier reinfallen lassen.
8: Drüben angekommen und der Parcours geht weiter und wird immer höher. Ich werde langsam sicherer.
11: Also mit der Zeit gewöhnt man sich ja so ein bisschen an die Höhe.
8: Der Preis für die Tapferkeit, die Ankunft auf der großen Aussichtsplattform.
12: Das ist gut jetzt.
9: Kleine Pause. Ja.
12: Was ist denn das Besondere an diesem Parcours hier, auf dem wir sind?
9: Das ist unser höchster Parcours, den wir im Wald haben und somit auch so ziemlich das Highlight des Waldes. Genau, man klettert recht lange, aber ist dann irgendwann, nachdem man sich immer weiter hochgearbeitet hat, hier oben auf diesem Erlebnis nennen wir das, genau 24 Meter hoch in der Luft und hat echt Aussicht bis rein in den Taunus.
8: Insgesamt gibt es im Kletterwald 11 Strecken. Parcours dürfen je nach Schwierigkeitsgrad teilweise schon ab 4, andere erst ab 12 Jahren betreten werden. 2 Stunden Klettern kostet je nach Wochentag 15 bis 20 Euro. Muskelkater inklusive. Ich spüre jetzt schon meine Arme.
12: Meinst du, ich habe mich ein bisschen überschätzt hier heute?
9: Ich denke nicht. Du machst dich sehr gut. Also. bis jetzt läuft das perfekt. Also.
8: Jetzt geht's auf den Rückweg. Und der geht abwärts.
11: Ja, yeah, es wird immer leichter mit der Zeit.
8: Und Jannis legt noch eine Schippe obendrauf.
12: Nee, das mache ich jetzt nicht nach.
8: Für mich heißt es jetzt die letzte Seilbahn. Unten angekommen, Zeit für ein kleines Fazit.
12: Also ich glaube, gerade wenn man Lust hat, sich mal so ein bisschen zu challengen.
9: Ja.
12: Und ich finde, man muss auch nicht mit Kindern herkommen. Also ich finde, das kann man auch einfach als Erwachsener irgendwie mal machen oder irgendwie zusammen mit Freunden, mit Partner. Und einfach mal gucken, wer sich am meisten traut und wer am schnellsten da durchkommt.
9: Ja, die Höhe ist ja auch oft eine Überwindung für viele Personen. Also das lohnt sich auf jeden Fall, sich da mal zu herauszufordern.
8: Wer Lust auf Klettern bekommen hat, vielleicht ja gerade jetzt in den Herbstferien, kann den Kletterwald Neroberg noch bis Mitte November besuchen. Danach ist erstmal Winterpause angesagt.
0: Naja, ich glaube, ich nutze die Winterpause, um zu überlegen, ob ich das wirklich nachmachen möchte. Thomas, willst du dich das trauen?
13: Habe ich schon gemacht.
0: Natürlich.
13: Aber ja, also es ist nicht so bleibend im Gedächtnis geblieben, dass ich sage, das muss ich jetzt jedes Wochenende machen. Das mit dem Wetter übrigens, manche sagen, sowas wie heute, das muss man auch nicht haben, wenn es so rausfisselt, aber keine großen Mengen zusammenkommen, so 1-2 Liter, das war es über den Tag hinweg. Bei den Spitzenreitern in Hessen schauen wir die nächsten 24 Stunden an, da stellen wir fest, naja, in der Nacht kann noch so ein bisschen von diesem Regengefissel rausfallen, dann wird es aber trockener, also es fällt nichts mehr raus, aber dann kann sich Nebel bilden, der ist teilweise morgen zäh. Wenn er weg ist, wird es schön sonnig und dann wird es auch milder. Im Nebel ist es natürlich kühler und grauer. Regen fällt auf jeden Fall morgen keiner mehr. Morgen früh zwischen 6 und 11 Grad. Am Nachmittag dann 13 bis 19 Grad. Die 19 schafft man aber natürlich nur an der Sonne. Im Nebel ist es gefühlt sowieso immer ein bisschen kühler. Und wie man bei solchen Witterungsbedingungen richtig Auto fährt, das klären wir dann gleich zusammen mit der ausführlichen Wettervorhersage bei Alle Wetter ab 7:15.
0: Danke, Thomas. Regengefissel, das merke ich mir. Bei mir ist es Nieselregen.
13: Ja, genau.
0: Ja, Ihnen zu Hause wünsche ich jetzt noch einen schönen Feierabend. Wir sehen uns morgen, wenn Sie mögen. Bis dahin. Ciao.

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0: 19.30 Uhr. Willkommen zur Hessenschau. Hallo. Ihr Geld, liebe Zuschauerinnen und Zuschauer, wird jedes Jahr weniger wert und diese Entwertung beschleunigt sich gerade auch noch. Die Inflation, sie zieht weiter an. Das meldet das Statistische Bundesamt heute in Wiesbaden. Im September, da lag die Teuerungsrate in Hessen bei 3,4%. Können wir also uns tatsächlich von unserem Gehalt immer weniger kaufen? Oder gibt es auch Wege, die Inflation auszutricksen? Das frage ich gleich einen Ökonomen. Aber erstmal schauen wir, wie sich Einkaufen dieser Tage anfühlt.
1: Eier. Sie gehören zu den beliebtesten Lebensmitteln und müssen oft über weite Wege transportiert werden. Wegen der hohen Preise bei den Kraftstoffen werden auch sie immer teurer. Dieses Jahr ganze 15% mehr. Nur ein Beispiel.
2: Ich gebe weniger Geld aus als früher, weil einfach alles viel teurer geworden ist.
1: Heizöl. Fast 75% teurer. Die Kraftstoffpreise stiegen um rund 37% und frisches Gemüse ist auch immer teurer. Die Preise entwickeln sich dennoch ganz unterschiedlich. Das Gefühl bleibt bei vielen, das Leben wird kostspieliger.
3: Lebensmittel werden teurer, Kraftstoffe werden teurer, Strom, Gas, ja, zieht sich halt komplett durch.
4: Tatsächlich im Supermarkt, da ich habe 3 Kinder und da bin ich an der Kasse manchmal doch etwas schockiert.
1: Die Preissteigerung ist die höchste seit 3 Jahren, vor allem die der Energiekosten. Die Inflation liegt dieses Jahr bei 3,3%, bei Lebensmitteln allerdings nur 0,4%. So kostet etwa Butter deutlich weniger als noch vor einem Jahr. Um fast 30% ist sie günstiger. Eigentlich eine gute Nachricht für die Verbraucher, eine herausfordernde Zeit. Viele müssen verzichten.
3: Die Urlaube werden natürlich kürzer und werden auch anders geführt seitdem. Also vor ein paar Jahren konnte man sich halt noch viel mehr fürs Geld leisten.
4: Was heißt verzichten? Aber man guckt ja schon dann eher mal, ob man das Licht dann anlässt oder vielleicht doch mal wieder ausmacht oder die Heizung jetzt schon anmacht.
5: Teilweise gucke ich, dass ich nicht zu oft in Restaurants esse, dass ich auch zu Hause viel esse. Und auch Secondhand-Klamotten kaufen, finde ich, ist eine gute Option.
6: Verzichten tue ich gar nichts. Wir fahren auch mal in Urlaub oder so. Also wenn ich das dann nicht mehr kann, dann stimmt irgendwas nicht.
1: Auch bei Dienstleistungen gab es dieses Jahr verhältnismäßig kleine Erhöhungen von 2,7%. Wissenschaftler meinen, viele Verbraucher hätten ein falsches Bauchgefühl, weil auch einige Löhne wieder steigen.
2: Ja, die Gehälter sind gestiegen, aber nicht zu dem, was die Lebensmittel, das Tanken, die Miete kostet.
4: Mein Gehalt ist eigentlich so gestiegen, dass das schon ausgleicht. Da ist mein Arbeitgeber schon sehr fair.
1: Preisblues, der Frust an der Kasse oder an der Tankstelle, so nennen es Soziologen. Denn ständig wird etwas vielgebrauchtes teurer. Das Deutschlandticket zum Beispiel. So etwas brennt sich ein. In Summe sind es im Alltag aber vor allem die Kraftstoff- und Energiepreise, die Inflation so stark nach oben treiben.
0: Und live zugeschaltet ist uns dazu Peter Tillmann, Professor für Volkswirtschaft an der Justus-Liebig-Universität in Gießen. Dort erforschen Sie, wie Geldwert und Wirtschaft sich gegenseitig beeinflussen, auch wie Geldpolitik wirkt. Ich sage guten Abend, Herr Tillmann.
7: Guten Abend, Herr Joey.
0: Die Inflation ist so hoch wie seit 3 Jahren nicht mehr. Wer ist daran eigentlich schuld und wo endet das? Manche Menschen haben ja Angst, dass wir irgendwann wieder bei 8% landen.
7: Ja, ich glaube, Sie haben recht, dass wir besorgt sein können. Die Inflation ist wieder deutlich angestiegen und ich glaube, wir haben das Ende der Fahnenstange noch nicht erreicht. Wir sind im Moment bei über 3% und da werden wir, glaube ich, auch noch eine ganze Zeit bleiben, mindestens bis ins neue Jahr hinein. Ich glaube allerdings nicht, dass wir wieder auf Levels von 8, 9, vielleicht sogar 10% kommen, wie wir sie 2022, 2023 bei der letzten großen Inflationsrate gesehen haben. Aber die Lage ist ganz klar verursacht durch den Krieg im Nahen Osten, durch die Krise in der Straße von Hormuz und die Ölpreisanstiege, die wir seitdem gesehen haben.
0: Jetzt ist es ja so, nicht nur die Inflation steigt, sondern auch die Löhne teilweise oder in großen Teilen sogar sind die stärker gestiegen als die Inflation. Heißt, von der Inflation sind eigentlich, was das Leid angeht, nur ein Teil der Bevölkerung betroffen und die anderen spüren da irgendwas, aber unterm Strich haben sie eigentlich gar nicht weniger?
7: Also Sie haben recht, dass die Löhne gestiegen sind. Sie sind sogar stärker gestiegen als die Inflation. Also die Reallöhne sind höher, als sie es vorher waren. Nun muss man natürlich dazu sagen, dass die Reallohnerhöhungen nicht in allen Branchen gleichermaßen ausgefallen sind. Also wir haben Branchen, beispielsweise Finanzdienstleistungen, wo die Reallöhne deutlich gestiegen sind. Wir haben aber auch negatives Reallohnwachstum in einigen wenigen Branchen. Also es kann schon sein, dass einige Haushalte eben nicht kompensiert werden auf dem Gehaltszettel und dann unter der Inflationsrate natürlich deutlich stärker leiden. Zweiter Punkt ist vielleicht noch, dass natürlich auch das Konsumverhalten der Haushalte sehr unterschiedlich ist. Manche Haushalte pendeln viel, sind auf das Auto angewiesen, sind ganz anders betroffen, während Haushalte in Großstädten vielleicht, die gar nicht viel Auto fahren, davon gar nichts mitbekommen. Also sehr unterschiedliche Belastung.
0: Jetzt tut die Bundesregierung ja durchaus was. Es gibt den Tankrabatt, der gilt noch bis Ende des Jahres. Wenn es nach der CDU geht, soll auch die Stromsteuer für alle gesenkt werden. Sind das gute Mittel gegen die Inflation?
7: Also ich habe da meine Zweifel. Es sind ja vor allen Dingen Mittel, die mit der Gießkanne ausgeschüttet werden, die also jeden treffen. Also denken Sie an den Tankrabatt und Spritpreisbremse und wie das alles heißt. Da wird ja das Benzin für jeden Preis werter, egal ob man es wirklich braucht oder nicht. Also hier wären wirklich zielgerichtete Transfers an diejenigen viel hilfreicher, die es wirklich trifft, die wirklich damit zu kämpfen haben. Mit der Gießkanne, glaube ich, das ist keine gute Idee. Und ein zweiter Punkt ist natürlich auch, wir wollen ja dieses Knappheitssignal der hohen Preise durchaus erhalten. Es soll ja durchaus eine Lenkungswirkung haben. Die Leute sollen umsteigen vielleicht auf den öffentlichen Nahverkehr oder so, sollen weniger Energie verbrauchen. Und es wäre, glaube ich, falsch, wenn man dieses Signal unterdrücken würde.
0: Jetzt haben Sie gerade schon die Menschen angesprochen, dass die vielleicht sich anpassen sollten an die Preise. Was kann denn jeder Einzelne tun, um der Inflation zu begegnen, im Konsum oder auch bei der Geldanlage?
7: Also bei der Geldanlage, da würde ich anfangen. Also in diesen Zeiten Geld auf dem Sparkonto liegen zu lassen, ist sicher keine Idee, die gut ist. Also die Banken geben ja durchaus die gestiegenen Zinsen, die wir im Moment sehen, auch an die Sparer weiter. Also da gerne mal nach guten Angeboten schauen, wo man auf dem Tagesgeldkonto oder so diese Zinsen mitnehmen kann. Langfristig, denke ich, sind diese Energiekrisen ein Signal, dass man umsteigen muss auf Elektromobilität, auf Photovoltaik, um letztlich weniger anfällig zu sein gegenüber diesen doch dramatischen Schwankungen.
0: Sagt der Gießener Ökonom Peter Tillmann. Dankeschön, dass Sie live bei uns waren. Vielen Dank.
7: Dankeschön.
0: Es fliegen tausende Satelliten um unsere Erde herum und jetzt kommt noch ein sehr bedeutender hinzu. Vor einem Jahr ins All geschossen ist er jetzt aktiv, Meteosat 13. Er durchleuchtet die Wetterlage in all ihren Dimensionen viel tiefgehender, als das bisher der Fall war und kann so helfen, Unwetter besser vorherzusagen. Seine Daten werden in Darmstadt bei EUMETSAT verarbeitet.
8: Also weißt du, da kommst du in die Herzkammer der Wettersatellitensteuerung bei EUMETSAT in Darmstadt, Mission Control. Und dann ist da nichts los. Sei froh, sagt Andrew Bertel, der Leiter. Sei froh.
9: Das Job kann manchmal eigentlich ein bisschen langweilig sein. Und das ist normal und das hoffen wir normalerweise. Weil dann ist alles dann in Ordnung.
8: Seit heute sendet Meteosat 13 Daten zur Erde. Alles in Ordnung und alles andere als langweilig.
10: Das ist wirklich ein Meilenstein oder Quantensprung für die Wettervorhersage von Gewitter oder Hagel, Starkregen. Alles, was sehr gefährlich ist.
8: Jochen Grandell, gebürtiger Finne, wissenschaftlicher Kopf des Wettersatellitenprogramms. Der Quantensprung steht bei EUMETSAT auf dem Hof als Modell. Das Original schwebt 36.000 Kilometer über uns und revolutioniert dort die Wettervorhersage.
10: Damit kann man eigentlich direkt in die Atmosphäre gucken. Also man sieht die atmosphärischen Profile oder was man eigentlich drinnen in der Atmosphäre hat. Also man kann so ein 3D-Bild von der Atmosphäre machen.
8: Aber der Reihe nach. Bisher schauen Satelliten von oben auf die Erde, sehen platt gesagt, wie die Wolken ziehen. Meteosat 13 kann viel mehr. Er scannt die Atmosphäre, guckt sich also viele einzelne Schichten an. Jeder Kilometer ist eine Schicht, 2000 insgesamt. Und so sieht man plötzlich nicht nur die Atmosphäre, also Temperatur und Luftfeuchtigkeit, sondern auch Wind, Wärmeverteilung und Blitze.
10: Und davon können wir dann eigentlich sehen, dass in den nächsten 6 Stunden oder so wird die Atmosphäre instabil. Und dann in den nächsten 6 Stunden oder so können wir einen Sturm haben hier oder Gewitter haben. Und das ist eigentlich für uns sehr wichtig, also für unsere zivile, also Gesellschaft sehr wichtig, das zu wissen und zu erkennen.
8: Unwetter können jetzt viel schneller entdeckt werden, die Intensität viel genauer beschrieben, die Warnung viel präziser und vor allem früher passieren. Und der Wetterbericht hier aus dem ARD-Wetterkompetenzzentrum bei uns im HR wird so auch genauer.
11: Für uns ist es auch vor allem bei solchen Gefahrenlagen entscheidend, zum einen Gewitter, zum anderen auch Starkregen ist ja auch häufiger ein Thema. Und genau bei solchen recht komplizierten Wetterlagen helfen diese Daten uns, das noch genauer vorherzusagen und auch früher zu warnen. Umso genauer die Daten, umso besser können die Modelle in die Zukunft rechnen und erhoffen wir uns auch eine Verbesserung der Vorhersagegüte aufgrund der genaueren Daten, die jetzt zur Verfügung stehen.
8: 5,20 Meter mal 2,80 Meter, so groß ist die Kiste da oben oder eher so klein. Mehr braucht es aber auch nicht, um die Welt sicherer zu machen. Wenigstens, wenn es um Unwetter geht.
0: Am Anfang der Sendung hatten wir es ja von den Preissteigerungen. Jetzt setzen wir fette Rabatte dagegen. Den Ausverkauf eines ganzen Hotels. Das ehemalige 4-Sterne-Hotel Mövenpick an der Frankfurter Messe ist insolvent, steht seit Februar leer. Und deswegen heißt es jetzt an alle Schnäppchenjäger, es heißt schnell sein. Heute ging es los, die gesamte Einrichtung wird verscherbelt, der Andrang riesig.
12: Schlange stehen für ein Stückchen Hotel. Elli und Markus warten hier schon seit einer Stunde. Gleich geht die Schnäppchenjagd los. Ihre Motivation?
13: Wir machen bald einen Kaffee in Flörsheim auf. Und deswegen sind diese ganzen Edelstahlgeschichten für die Küche für uns sehr interessant. Und wir wollten uns noch zwei Stehtische mitnehmen, gell, falls wir mal ein Event haben oder so. Und ansonsten das, was uns noch ins Auge fällt.
12: Pünktlich um 12 Uhr macht das eigentlich geschlossene Mövenpick Hotel in Frankfurt seine Türen auf. Ab ins Gewusel. In Lobby und Restaurant werden zehntausende Gegenstände zum Verkauf angeboten, darunter Küchen- und Badzubehör, Minibars, Bettzeug. Der erste Eindruck? Gut.
14: 4 Euro das Stück. Kannst du nicht meckern, ist ein super Preis. Ja.
12: Ein Berliner Unternehmen verkauft die Einrichtung des 4-Sterne-Hotels. Der Betreiber hatte im Februar Insolvenz angemeldet. Den Schuppen leer shoppen können hier jetzt immer nur 100 Menschen gleichzeitig. Aber bei so viel Andrang darf die Stimmung nicht kippen. Dafür will man hier sorgen.
15: Es kommen ja sehr viele unterschiedliche Leute hierher mit unterschiedlichen Interessen oder was sie erwarten. Ne? Und dann kann es auch schon mal sein, dass jemand genau das haben möchte und plötzlich schnappt es jemand weg oder so. Ne? Da muss man immer gucken, dass kein Streit entsteht. Aber im Moment ist noch alles friedlich. Und wenn nicht, dann sorge ich immer dafür.
12: Das Ziel? Alles verkaufen. Einrichtung aus fast 300 Hotelzimmern. In einem Online-Shop konnten Interessierte die Ware teilweise schon vorab reservieren. Zum Beispiel Betten oder Eisvitrinen. Viele der Besucher sind aber aus privaten Gründen hier. So wie Tobias Gauthier, der nächsten Sommer eine ganz besondere Party feiert.
16: Es wird eine Hochzeit. Und,
12: von wem?
16: Von mir und meinen Angebeteten. Und ja, Gläser, Besteck, Teller, all diese Sachen, die auf den Tisch gehören.
12: Manche brauchen nichts und finden viel. So viel, dass sie am Ende schieben müssen.
17: Bierkörbe, so ein Erste-Hilfe-Set, ein Schokofondue, ein Waffeleisen, so eine Honigwabenhalter, für Teebeutel so ein Aufbehälter und noch ein, zwei andere Sachen.
12: Ehepaar Kaus hat nur zwei Kisten.

0: täglich tausende Fahrzeuge hindurch. Heute gab es einen ersten Zwischenstand.
1: Der zweite Bauabschnitt ist fast fertig. Hier entsteht gerade ein Regenrückhaltebecken. Die Arbeiten am dritten und letzten Abschnitt sollen Ende des Jahres beginnen. Durch Bad Camberg fahren täglich rund 12.500 Fahrzeuge, darunter hunderte Lkw.
2: Man braucht unverhältnismäßig lange, um durch die Stadt zu kommen. Und viele Bürgerinnen und Bürger leiden unter dem Ausweichverkehr, der sich dann erstreckt in die Nebenstraßen, in Straßen, die eigentlich nur den Anliegern vorbehalten sind. Aber es gibt ganz viele negative Auswirkungen und Belastungen durch die Bundesstraße 8.
1: Die zukünftige Ortsumgehung ist insgesamt 6,7 Kilometer lang und soll auch die Ortsteile Erbach und Würges entlasten. Eigentlich sollte die Umgehung Ende nächsten Jahres fertig sein, doch der Bau verzögert sich, unter anderem wegen schärferer Auflagen. 5 der insgesamt 10 Brücken stehen schon. Ende 2029 sollen hier die ersten Autos rollen. Die Kosten, die der Bund trägt, belaufen sich bisher auf 112 Millionen Euro.
0: Dieser Fall, der ging unter die Haut. Im November vergangenen Jahres wurde im hessischen Wald Solms ein 3 Monate altes Baby ausgesetzt. Kurz darauf wurden auf der Autobahn 45 bei Olpe abgetrennte Hände und später in Rheinland-Pfalz der Rumpf einer Frau aus Eritrea gefunden. Ein DNA-Abgleich ergab, es war die Mutter des Kindes. Heute hat vor dem Bonner Landgericht der Mordprozess gegen den 42-jährigen Ehemann begonnen. Der ebenfalls aus Eritrea stammende Angeklagte machte von seinem Schweigerecht Gebrauch. Die Staatsanwaltschaft wirft ihm heimtückischen Mord sowie das Aussetzen eines hilflosen Babys vor. Er hatte das Baby vor dem Kloster St. Antonius bei eisigen Temperaturen zurückgelassen. Das genaue Motiv ist weiterhin unklar. Der Mann hatte sich offenbar nach der Tat zunächst nach Äthiopien abgesetzt. Er wurde dort festgenommen und nach Deutschland ausgeliefert. In der Region Steinau ist heute ein hochmodernes Kühllogistikzentrum mit 33.000 Quadratmetern Fläche eröffnet worden. 55 Millionen Euro hat die Lactalis-Gruppe dort investiert. Steinau liegt direkt an der A66. Von hier aus können die Lkw dann ihre Ware schnell in alle Richtungen transportieren. Das neue Logistikzentrum soll rund 120 Arbeitsplätze in der Region schaffen. Die Ermittlungen der sogenannten AG Bistro weiten sich aus. Jetzt hat es 5 weitere Festnahmen gegeben. Ein 20-jähriger Mann sitzt jetzt in Untersuchungshaft. Er soll Brandsätze auf ein Bistro und einen Mann geworfen haben. 4 andere Verdächtige sollen Fluchtfahrzeuge gesteuert oder als Mittelsmänner agiert haben. Bei den Anschlägen ging es darum, die Geschäftsinhaber offenbar zu erpressen. Die Staatsanwaltschaft hat eine Belohnung in Höhe von 3.000 Euro für Hinweise ausgesetzt. Wegen mutmaßlichen Betrugs und Urkundenfälschung steht seit heute ein 49 Jahre alter Jurist vor dem Landgericht in Limburg. Er soll die Angehörigen einer 88-jährigen Mandantin um ihr Erbe gebracht haben. Laut Anklage soll der damalige Notar statt eines Testaments einen unanfechtbaren Erbvertrag mit seiner inzwischen gestorbenen Mandantin aufgesetzt haben. Er habe das Dokument so manipuliert, dass er Alleinerbe wird und die Frau dies unterschreiben lassen. Das Vermögen der 88-Jährigen habe sich auf etwa 1 Million Euro sowie eine Immobilie im Wert von 250.000 Euro belaufen. Und das war's von den Nachrichten, Daniel.
3: Dankeschön, Claudia. Oh Gott, wo bin ich? Wer bin ich? Panik. Geht das wieder weg nach einer OP oder einem Unfall? Kann ein gruseliger Zustand eintreten? Delir heißt das Phänomen und betrifft rund 3 Millionen Krankenhauspatientinnen und Patienten pro Jahr. Es kann auch für Angehörige sehr belastend sein, sie wirklich stark verunsichern.
4: Also mein Opa ist gestürzt. Nach dem Sturz ist mein Opa dann auf die Intensivstation gekommen. Nach der OP ist er dann komplett wesensverändert geworden. Er hat plötzlich angefangen, alles abzulehnen. Er hat angefangen, den Leuten zu misstrauen. Er war auch sehr paranoid, ist ruppiger geworden, ist sehr auf Ablehnung gegangen. Halt auch sehr konfliktfreudig. Und das hat natürlich die gesamte Versorgung verlängert.
5: Dass sich die Versorgung und damit auch die Genesung von Delir-Patienten verlängert, weiß Tanja Kovasch aus eigener Erfahrung. Denn sie ist Pflegekraft im St. Josephs Hospital in Wiesbaden, einem deliersensiblen Krankenhaus.
6: Das Wort Delir beschreibt eigentlich aus der Spur geraten.

0: Und aus der Spur geraten ist das Gehirn. Also die Funktionsweise des Gehirns ist beeinträchtigt und es kann viele verschiedene Gesichter annehmen, von schläfrigen Patienten nach einer Operation oder während eines Krankenhausaufenthalts allgemein, bis zu erregten Kombatantenpatienten, die sich selber gefährden oder andere gefährden. Also zugrunde liegt eine Funktionsstörung des Gehirns.
1: Eine Störung, die zu Panikattacken und Halluzinationen führen kann und auch die Angehörigen überfordert.
2: Meine Familie, die halt natürlich mit Delia nicht wirklich was zu tun hatte, hat mich dann auch angerufen und waren so, okay, ist er jetzt dement? Ist irgendwas in seinem Kopf falsch? Ist das ein Zustand, der bleibt? Und sie waren halt komplett überfordert damit und konnten es halt auch nicht wirklich greifen. Sie hatten versucht, ihn natürlich zu beruhigen, aber man kommt halt auch nicht immer in diesem Zustand an die Leute so ran. Und damit hatte dann meine Familie auch sehr viel zu kämpfen.
1: Weil die Pflegerinnen und Pfleger im St. Josephs Hospital speziell geschult sind, kennen sie diese Überforderung der Familien. Sie müssen erst mal beruhigen und aufklären. Denn die Angehörigen spielen eine wichtige Rolle, um das Delir zu überwinden.
3: Im Wesentlichen können wir halt dafür Sorge tragen, dass hier Fotos zum Beispiel da sind von den Familienmitgliedern, dass wir dementsprechend auch die Familie ans Bett holen, dass wir flexible Besuchszeiten anbieten, viel Anwesenheit da ist, aber auch die Lieblingsmusik hier abzuspielen, weil solche Sachen helfen in den Momenten, dass man die Orientierung wiedergibt.
1: Das Wiedererlangen der Orientierung ohne Stress, das ist das Entscheidende. Medikamente gibt es dafür übrigens nicht.
0: In der Regel gibt sich das Delir innerhalb von Tagen von selbst. Wenn das Delir fortbesteht, dann haben die Patienten ein höheres Risiko, ein deutlich höheres Risiko, pflegebedürftig zu werden. Und damit einen großen Verlust an Lebensqualität zu erleben und im Pflegeheim aufgenommen werden zu müssen. Und das ist natürlich für die Patienten furchtbar.
1: Dem Großvater von Tanja Korwasch geht es heute übrigens wieder gut. Er weiß nun, dass seine Verwehrung damals an einem Delir lag.
2: Die Info von dem Delir hat ihm natürlich retrospektiv nach dem Krankenhausaufenthalt vor allem geholfen. Ihm war das alles sehr peinlich, wie er sich verhalten hat, weil er halt wirklich dachte, er hätte seinen Kopf verloren. Und da hat die Info, dass er ein Delir hat und dass das halt auch häufiger vorkommt, und zwar gar nicht so selten, wie man jetzt vielleicht denkt, das hat ihm auf jeden Fall schon nochmal geholfen zu wissen, okay, es hat einen Grund dafür, dass ich mich so verhalten habe.
4: Comics kann man sogar studieren. Melanie Lüttke hat das getan. Ihr Studiengang an der Kunsthochschule in Kassel hieß Comic und Illustration. Und ihr Abschlusscomic, der wurde nominiert für den wichtigsten Preis der Szene in Deutschland. Teil 2 unserer Serie über hessische Comics.
5: Ein Ordner voller Zeichnungen, 240 Seiten. Wenn Künstlerin Melanie Lüttke durch ihre Originale blättert, blickt die 29-Jährige nicht nur auf das Ergebnis jahrelanger Arbeit, sondern auch auf ihr Comic-Debüt. Autobiografisch inspiriert, es geht um die Themen soziale Herkunft und Status. Der Titel Hacken-Porsche, gemeint ist der gute alte Einkaufsroller, für die Zeichnerin ein Sinnbild.
6: Geht halt um den symbolischen Wert des Hacken-Porsches. Zum Beispiel auf dem Cover sieht man ja die Protagonistin ohne Hacken-Porsche. Sie trägt ihre Einkaufstaschen ganz schwer schleppend die Treppe hoch und möchte nicht mit einem Hacken-Porsche gesehen werden, weil der Hacken-Porsche für sie halt eher so symbolisiert, dass man sich halt kein Auto leisten kann.
5: Im Gemeinschaftsatelier in Kassel hat Lüttke das Thema für ihre Abschlussarbeit an der Kunsthochschule umgesetzt und dabei immer wieder Bezüge zur eigenen Familie hergestellt.
6: Das hat natürlich auch dann so ein bisschen persönlichen Hintergrund, dass bei uns in der Familie auch niemand ein Auto hatte oder sich das leisten konnte und das halt total mit Charme verbunden ist, mit dem gesehen zu werden. Und dass es halt sehr paradox ist, dass halt jetzt zum Beispiel auch in Berlin das halt eher so als cool und umweltbewusst gilt, mit einem Hacken-Porsche rumzulaufen.
5: Ausgangspunkt ihrer Geschichte ist ein Spaziergang mit ihrem Vater, den es so auch im echten Leben gegeben hat. Dabei erzählt er seiner Tochter zum ersten Mal einen Teil seiner eigenen Geschichte. Aufgewachsen im Heim, gelitten unter Gewalt und Vernachlässigung. Von Kunst versteht er wenig, die Tochter dagegen geht ihren Weg genau in diese Szene. Die Figur im Comic ist oft unsicher, ähnlich wie manchmal auch die Zeichnerin in der Realität.
6: Ich glaube, manchmal fühlt es sich schon an, als würde ich so eine Rolle spielen. So von wegen, ich bin eine akademische Person, die total weiß, wovon sie redet und die dann auch begründen muss, warum sie jenes und dieses getan hat.
5: Ziemlich surreal für die Künstlerin, dass sie mit ihrem Debüt Hacken-Porsche im Sommer gleich für den wichtigsten Comicpreis der deutschen Branche nominiert wurde. Und nicht nur das.
6: Bei meiner Lesung, dass der komplette Raum ausgefüllt war mit Leuten, die dann angestanden haben, um eine Signatur zu bekommen. So, hä? Das ist irgendwie, ja, ganz komisches Jahr bisher auf jeden Fall für mich.
5: Natürlich steht das Buch seitdem in fast jedem Comicladen. Allein die Nominierung für den Preis ist eine große Auszeichnung, weiß der Fachmann.
7: Man wird halt gleichgestellt mit hochrangigen Comiczeichnern und Comiczeichnerinnen und ist da mit denen auf einem Podest. Und das gibt natürlich auch einen super Aufschwung für so eine Newcomerin.
5: Für ihr Buch hat Lüttke unendlich detaillierte Vorarbeiten gezeichnet. So klein, wie es nur der Größenvergleich mit einem Centstück deutlich machen kann. Am Lichttisch arbeitet sie dann jeden Strich penibel aus. Ungewöhnlich für eine junge Künstlerin, dass sie statt auf den Computer auf handgemachte Zeichnungen setzt.
6: Die Haptik, wenn ich jetzt merke, dass ich mit dem Füller so ein bisschen reinritze in das Papier, dass ich das einfach so spüre, dass ich ein Original besitze, dass ich einfach für immer habe, dass dass es einfach irgendwie eine Art von Wert hat, dass es einfach so existiert in der Welt und nicht eine digitale Datei in einer Cloud ist oder so.
5: Seit 2 Jahren arbeitet sie als Illustratorin und Comicautorin, auch wenn sie weiß, dass das ein mühsames Geschäft ist.
6: Man kann nicht davon leben. Es kostet sehr viel Arbeit. Es wird immer noch als, weiß ich nicht, Medium für Kinder angesehen. Also warum macht man das? Aber tatsächlich ist es für mich so eins der interessantesten und komplexesten Medien für mich.
5: Und dann ist da noch ein anderes Argument. Vielleicht das Überraschendste.
6: Das Zeichnen hat auf jeden Fall eine sehr kathartische Wirkung auf mich. Allein, dass ich mich selbst in meiner sozialen Rolle viel mehr verstehen konnte und gleichzeitig meinem Vater näher gekommen bin. Darum geht es ja auch in dem Comic, dass selbst wenn man Unterschiedlichkeiten hat, sich auseinanderlebt, dass man trotzdem über Dinge reden kann, über die man vielleicht vorher noch nicht geredet hat.
8: Die Nächte bleiben frisch, jedoch bekommen wir Mitte der Woche nochmal 19 oder 20 Grad in Hessen und damit herzlich willkommen zum Hessenschauwetter um kurz vor 8. Wir schauen uns mal die Großwetterlage an, woher diese warme Luft kommt. Dieses Hochdruckgebiet bringt uns ab morgen bis Freitag örtlich goldenes Oktoberwetter. Und da wir keinen starken Wind haben, wird sich jedoch dieser regionale Nebel oder Hochnebel recht zäh halten. Für Hessen sehen dann die kommenden Stunden wie folgt aus. In der Nacht regnet es hin und wieder, später lockern die Wolken auf, jedoch bildet sich eben örtlich Nebel oder auch Hochnebel. Und deshalb startet der Tag morgen oftmals erstmal trüb. Abseits des Nebels zeigt sich die Sonne neben einigen kompakten Quellwolken und es bleibt trocken. Der Wind weht schwach aus West, nur auf den Bergen, da weht er auch mal mäßig. Heute Nacht kühlt dann die Luft ab auf 7 Grad in manchen Tallagen von Nord- und Osthessen und 11 Grad an der Bergstraße. Morgen erwärmt sich die Luft dann auf 10 Grad im Bergland und auf 19 Grad an der Bergstraße. Oftmals sonniges Herbstwetter erwarten wir dann auch am Donnerstag. In den Niederungen und Tälern halten sich jedoch weiterhin zum Teil zähe Nebelfelder, die sich manchmal auch erst gegen Nachmittag lichten. Nachts bis 1 Grad, tagsüber bis 19 Grad. Am Freitag dann ganz ähnlich und noch etwas wärmer, bis 20 Grad. Und am Samstag wird es aus Nordwesten unbeständiger, nasser, windiger und kühler. Tagsüber haben wir dann nur noch 9 bis 15 Grad. Das war es erstmal vom Hessenschauwetter für den Augenblick. Ich wünsche Ihnen noch einen schönen Abend.
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1: Ja, dass mir ein Auto entgegenkam, eine Autobahnabfahrt und ja, da musste ich schnell ausweichen und das versetzt einem ihren Schreck.
2: Ein Geisterfahrer, das ist eine absolute Horrorvorstellung. Wir sagen Ihnen heute, wie Sie reagieren sollten, wenn Sie einem begegnen und was Sie tun können, wenn Sie merken, dass Sie selbst einer sind. Hier sind die Ratgeber. Guten Abend. 2025 gab es 286 offizielle Warnmeldungen vor Falschfahrern in Hessen. Die meisten Geisterfahrten waren schon nach kurzer Strecke vorbei. Keine 2 Kilometer dauerten sie, aber es gab auch Fahrten bis zu 10 Kilometer. Und immer wieder nehmen Geisterfahrten auch ein schlimmes Ende.
3: Das Ende einer Geisterfahrt heute Morgen um 4.30 Uhr. Auf der A7 nahe Bad Hersfeld kollidiert ein Audi mit einem BMW. Ein Lkw-Fahrer kann noch ausweichen, kracht aber in die Leitplanke. Vermutlich war der 68-jährige Falschfahrer am Hattenbacher Dreieck in die falsche Richtung aufgefahren.
4: Fast jeder Autofahrer kennt die Angst, selbst so etwas zu erleben.
5: Wenn im Radio irgendwelche Verkehrsnachrichten kommen und tatsächlich Geisterfahrer angekündigt wird, dann achtet man schon drauf, dass man rechts fährt und macht sich dann schon Sorgen.
1: Ja, dass mir ein Auto entgegenkam, eine Autobahnabfahrt und ja, da musste ich schnell ausweichen und das versetzt einem ihren Schreck. Wir greifen ja dann Überlebensmuster und schnelles Reagieren ist vorhanden, aber es kommt schon ein Schreck und eine Paniksituation erstmal.
6: Wenn man auf der Autobahn eine Kurve sieht und diese Vorstellung kommt dahinter am Ende einem doch einer entgegen?
7: Ich glaube, da müsste man lügen, wenn man sagt, es wäre nie passiert, dass man in die falsche Richtung abbiegt. Ja? Aber immer noch gemerkt, Gott sei Dank.
4: Die Unfallforscherin Kirsten Zeidler hat das Thema Geisterfahrten untersucht. Sie kennt die Gründe dafür.
8: Das ist ungefähr die Hälfte derer, die diese Falschfahrten begehen, versehentlich passiert. Das heißt, sie geraten versehentlich in die falsche Richtung, ohne dass sie es merken oder zu spät merken. Aber auch ungefähr die knappe Hälfte derer, die Falschfahrten begehen, tun das ganz bewusst und absichtlich.
4: Hinzu kommt, ein Großteil der Falschfahrten wird von Menschen begangen, die schon älter sind. Meist Autofahrer ab 75 Jahre.
8: Das sind natürlich solche Dinge wie Verwirrtheit oder auch schon beginnende Demenz, die dazu führen können, dass man versehentlich die falsche Ausfahrt nimmt. Also die Ausfahrt denkt, es wäre die Einfahrt. Und die andere Gruppe, ungefähr die knappe Hälfte derer, die bewusst Falschfahrten begeht, nennen solche Gründe wie beispielsweise Wenden im fließenden Verkehr. Das heißt, also man stellt fest, da vorne entsteht ein Stau, ich will noch schnell die Abfahrt erreichen, die ich eigentlich schon passiert habe und hinter mir liegt. Oder aber auch tatsächlich Flucht vor der Polizei.
4: Aber auch Alkohol am Steuer spielt eine Rolle, was vermehrt bei jüngeren Autofahrern vorkomme, so die Ergebnisse ihrer deutschlandweiten Untersuchung.
8: Ja, wir haben 240 Unfälle untersucht, bei denen Falschfahrten zur Kollision gekommen sind. Wir müssen auch feststellen, dass das eine der schwersten Verkehrssituationen sind, die man sich vorstellen kann. Von diesen 240 untersuchten Unfällen gab es in 99 Fällen tatsächlich Verkehrstote und über 200 Schwerverletzte.
4: Crashs mit verheerenden Folgen. Doch nicht jede Geisterfahrt führt zum Unfall. Ein erheblicher Risikofaktor sind die hohen Geschwindigkeiten. Ist man selbst Geisterfahrer, gilt?
8: Dann kann man nur empfehlen, unbedingt das Tempo sofort rauszunehmen und zu versuchen, so es der Verkehr zulässt, auf die Standspur zu kommen, dort dann eben auch zum Stehen zu kommen, die Warnblinkanlage anzumachen und Rettung zu holen, weil sie dann zumindest ihre eigene Bewegungsenergie herausnehmen.
4: 2025 gab es in Hessen 286 offizielle Warnmeldungen vor Geisterfahrern. Laut LKA gab es 9 Unfälle mit einem Leichtverletzten. Im Vorjahr waren es noch 19 Unfälle mit einem Schwerverletzten. Besonders gefährlich wird es, wenn Autofahrer für Klicks auf Social Media bewusst in den Gegenverkehr fahren. Die sogenannte Wrong Way Driving Challenge fordert immer wieder Opfer im Ausland.
8: Solche Geisterfahrten bewusst herbeizuführen, ist absoluter Irrsinn, weil man mit seinem eigenen Leben spielt, aber auch mit dem Leben von anderen Verkehrsteilnehmenden. Diese Verkehrssituation ist eine hochriskante.
4: Umso wichtiger seien zukünftig schnellere Warnmeldungen.
8: Information an alle anderen, im besten Falle nicht nur über den Verkehrsfunk, sondern auch über Apps, die man im Auto hat oder auf dem eigenen Smartphone, um möglichst schnell die anderen zu warnen.
4: Denn manche Geisterfahrten gehen tragisch aus.
2: Schönen guten Abend, Oliver Reidegeld vom ADAC.
9: Schönen guten Abend.
2: Das ist ja krass. Die Hälfte aller Geisterfahrten sind Absicht. Wusste ich nicht vorher. Wie wird das bestraft?
9: Ja, das wird natürlich potenziell sehr hoch bestraft. Das ist ein gefährlicher Eingriff in den Straßenverkehr mit, wir haben es ja gehört, mit möglicherweise tödlichem Ausgang sogar. Und das kann auf jeden Fall mit dem Führerscheinentzug bestraft werden und sogar mit Freiheitsstrafe.
2: Hohe Geldbußen allemal, ne? Welche Tipps gibt denn der ADAC für den Fall, dass man einem Geisterfahrer begegnet?
9: Ja, ist natürlich eine Ausnahmesituation, die man dann hat. Man hat ja in der Regel, wenn man ihn dann wirklich auf sich zukommen sieht, nur Sekundenbruchteile, um zu reagieren. Aber es gibt so ein paar Sachen, die man im Vorfeld tun kann. Also Autoradio ist da ein ganz wichtiges Tool, was man nutzen kann. Und vor allen Dingen die automatischen Verkehrsmeldungen, die ausgespielt werden. Also das,
2: die alles unterbricht, auch wenn man Podcast hört. Oder
9: die also alles unterbricht. Einfach die Funktion hat eigentlich mittlerweile jedes Auto, jedes Autoradio, sodass ich dann zumindest schon mal gewarnt bin, wenn auf meiner Strecke da was unterwegs ist. Und dann gilt es, Geschwindigkeit reduzieren, Warnblinkanlage einschalten, um eben auch den nachfolgenden Verkehr zu warnen und sich möglichst weit rechts zu halten, sodass man also immer noch Zeit hat zu reagieren. Und wer das kann, wer jetzt gerade zufällig eine Abfahrt hat oder einen Rastplatz, der sollte dann wirklich abfahren und warten, bis die Gefahr vorüber ist.
2: Okay, gibt ja immer Warnmeldungen. Sofort auf dem Standstreifen anhalten würden Sie nicht?
9: Nein, das ist sogar verboten. Das bringt auch noch eigene Gefahren mit sich, weil der Standstreifen explizit für Pannen und Notfälle gedacht ist. Und wenn ich da jetzt einfach stehen bleibe, dann ist besteht die Gefahr, dass mir ein LKW zum Beispiel hinten reinfährt. Das sollte man also nicht machen.
2: Okay, und weit rechts fahren deshalb, weil man hofft, dass der andere auch weit rechts fährt.
9: Ja, das ist so die Psychologie, die dahinter steht. Man weiß natürlich nie, wie jetzt der Geisterfahrer dann im Ernstfall reagiert, gerade wenn er vielleicht auch verwirrt ist. Aber ich habe zumindest die Möglichkeit, dann noch auszuweichen, und zwar zu beiden Seiten, entweder über einen Standstreifen oder nach links. Ja.
2: Weiß man was drüber, warum dann doch die meisten Geisterfahrten so schnell enden? Also werden die so schnell von der Polizei eingefangen oder merken die es selber und bleiben stehen?
9: Ja, da gibt es tatsächlich nicht so die Untersuchungen zu. Aber was ich mir vorstellen kann, ist, dass die Geisterfahrer es selber merken und dann eben entweder die Autobahn verlassen oder die Straße verlassen, vielleicht sogar noch mal wenden, wobei sich das nicht, empfiehlt sich jetzt nicht, ja. Oder dass die Polizei die Leute relativ zügig aus dem Verkehr zieht.
2: Was mache ich auf der Landstraße, wenn mir ein Auto entgegenkommt? Da habe ich ja noch weniger Platz zu reagieren, ne?
9: Ja, Landstraße ist ganz, ganz häufig, dass ich temporäre Geisterfahrer habe. Also zum Beispiel Leute, die den Überholvorgang völlig unterschätzen. Ja, das erlebt man wirklich tagtäglich im Straßenverkehr. Und da ganz wichtig, nicht auf seinem Recht beharren, weil im Zweifel habe ich dann einen schlimmen Unfall, sondern wirklich abbremsen und versuchen, dass derjenige seinen Überholvorgang auch noch beenden kann.
2: Ja, und so weit nach rechts, wie es geht. Aber wie gesagt, da ist nicht viel. Wir wollen den Blick noch ein bisschen weiten und auf die Gefahren jetzt im Herbst gucken. Ich sag mal, hab drei Punkte. Die Sonne steht tief und blendet oft. Erlebe ich morgens oft.
9: Ja, genau. Also Herbst ist immer eine Wetterumstellung. Auch für einen Autofahrer muss er sich darauf einstellen. Sicht ist ein wichtiges Thema. Gerade wenn die Sonne tief steht, sollte ich dafür sorgen, dass die Scheibe schön sauber ist. Und zwar sowohl von außen als auch, von innen. Weil ich dann nämlich diese Blendreflexe, die kann ich dadurch reduzieren.
2: Okay. Gefahrfeuchtes Laub könnte rutschig sein. Ich finde, beim Auto geht es noch. Ne?
9: Ja, wobei gerade auch in Kurven, ich weiß ja nicht, was unter dem Laub ist, wie schmierig das schon ist. Auf jeden Fall hier Geschwindigkeit anpassen und ausreichend Abstand zum Vordermann einhalten.
2: Okay, und die dritte Gefahr, Wildunfälle. Ja, was mache ich jetzt so in der Dämmerung vor allen Dingen, wenn das wild vors Auto läuft? Ja,
9: Tage werden kürzer, wild ist meist dämmerungsaktiv. Wenn ich die Kollision noch irgendwie vermeiden kann, dann auf jeden Fall stark abbremsen, also Notbremsung machen und das Lenkrad gerade halten. Also ausweichen ist nicht so eine gute Idee, weil das endet sehr oft im Gegenverkehr oder am nächsten Baum. Deswegen im Zweifel wirklich auf das Wild zuhalten. Und wenn es jetzt zu einem Unfall gekommen ist, dann das Übliche. Also Unfallstelle absichern, Warndreieck aufstellen, vorher eine Warnweste anziehen und die Polizei informieren.
2: Ich wollte gerade sagen, wen informiert man denn? Den Jäger? Oder weiß ich ja gar nicht,
9: wer das ist. Wenn ich den Jagdpächter kenne, kann ich den natürlich auch direkt informieren. Ja. Wichtig ist, dass ich entweder vom Jagdpächter oder von der Polizei eine sogenannte Wildunfallbescheinigung ausgestellt bekomme. Die kann ich dann nämlich bei meiner Teil- oder Vollkaskoversicherung einreichen.
2: Herr Reidegeld, vielen Dank, dass Sie da waren.
9: Dankeschön. Danke auch.
2: Also, schön vorsichtig fahren jetzt im Herbst. Und wenn ein Geisterfahrer auf der Autobahn angesagt wird, dann langsam und rechts fahren und am besten beim nächsten Rastplatz raus, bis die Gefahr vorbei ist. Vom Auto steigen wir um aufs Flugzeug. Wenn man einen Flug bucht, dann kostet es deutlich weniger, wenn man nur mit Handgepäck reist. Wir haben ein praktisches, gutes und günstiges Handgepäckstück gesucht. Hier kommt unser Check.
10: Vier verschiedene Handgepäckstücke. zwei sehr gute Freunde.

0: Freundinnen und eine Reisebloggerin. Zusammen machen sie für uns den Handgepäcktest. Für unseren Test haben wir zwei Trolleys ausgewählt. Zum Zeitpunkt unserer Recherche hat der von Samsonite gut 200 Euro gekostet, der andere online bei Lidl erhältlich unter 35 Euro. Außerdem sind zwei Reiserucksäcke dabei. Einer ist von TomTok für knapp 90 Euro und der andere ist von Deuter für 150 Euro. Die Studentinnen Chiara und Marleen sind schon zusammen auf Kos und auf den Philippinen gewesen. Ihnen ist eins wichtig.
1: Ich glaube, mir ist besonders wichtig, dass der Koffer leicht ist, dass ich da Kilos spare.
2: Auch, dass man halt verschiedene Fächer hat, um alles übersichtlich auch zu haben.
0: Vanessa Schade arbeitet als Pressesprecherin und ist auch Reisebloggerin. Was ist beim Handgepäck wichtig?
3: Genereller Tipp fürs Handgepäck ist, dass der Koffer oder dass der Rucksack ein möglichst geringes Eigengewicht hat und dass er eine gute Einteilung hat.
0: Die Freundinnen packen für einen Wochenendtrip. Chiara schnappt sich den Trolley von Samsonite.
1: Und hier. So. Ich glaube, ich würde als erstes immer mit den Schuhen anfangen, weil die am meisten Platz wegnehmen. Zwei Tops und ein Langarmoberteil. Ich habe ja noch das iPad. Wie verpacke ich das am besten?
3: Also das iPad würdest du idealerweise beim Hartschalenkoffer in die Nähe der Rollen packen, auf der der Auszug ist. Also ich würde hier die Textilien hinmachen und würde das iPad dann hier oben drauf legen und würde es hier oben drauf auch noch mit Textilien zusätzlich schützen.
0: Für Chiara könnte es jetzt schon direkt losgehen.
1: Okay. Und bin bereit zu fliegen. Also ich glaube, das ist ein Premium-Koffer. Ich finde, der ist sehr gut verarbeitet. Was mich so ein bisschen stört, ist, dass ich kein separates Laptop-Fach habe.
0: Marleen macht mit der deutlich günstigeren Trolley-Alternative von Lidl weiter.
4: Okay, der hat auf jeden Fall schon mal mehr Taschen und hat so ein bisschen kleinere Fächer. Ich würde das jetzt einmal aufmachen. So, dann würde ich meine Schuhe jetzt noch hier reintun. Ich weiß nicht, die nehmen schon relativ viel Platz weg, wie ich die jetzt am besten legen würde.
3: Ich würde Socken oder Unterwäsche dazwischen stopfen, um einfach die Hohlräume für die Unterwäsche zu nutzen. Mhm.
0: Guter Tipp, will man den überschaubaren Platz im Handgepäck optimal ausfüllen.
4: Können wir das ja jetzt auch festschnallen. Dann mache ich ihn mal zu. Man merkt schon, dass sie nicht so hochwertig verarbeitet sind, zum Beispiel jetzt auch die Rollen. Aber ich finde bei dem Koffer sehr gut, dass sie noch mal kleinere Fächer haben.
0: Und der Lidl-Trolley hat noch ein Extra. Er ist erweiterbar, um 1,5 cm mehr Tiefe. Allerdings sollte man da aufpassen, denn es gibt keine einheitliche Norm für Handgepäckstücke. Fluggesellschaften variieren bei Größen und Gewicht und wer das sprengt, zahlt drauf. Also immer checken, ob man mit einer Koffererweiterung in den vorgegebenen Handgepäcksmaßen der jeweiligen Airline bleibt. Fehlt noch der Rolltest. Welcher Trolley rollt besser?
4: Also ich würde sagen, dass der von Samsonite den Rolltest gewonnen hat, weil der einfach leiser ist erstens und zweitens rollt er sich einfach besser.
1: Und von meinem Gefühl her ist er auch ein bisschen langlebiger von den Rollen.
0: Nächster Test. Der Reiserucksack. Genauso gut wie ein Trolley?
3: Der Vorteil beim Reiserucksack ist der bessere Tragekomfort auf unebenen Flächen, wenn man viel Treppe steigen muss und dass man den Rucksack eben direkt am Körper trägt.
0: Chiara nimmt sich den Reiserucksack von Deuter vor.
1: Ja, das ist zwar knapp, aber ein bisschen drücken und quetschen, passt das.
0: Wie findet Marleen die günstigere Variante von TomTok?
4: Und ich sehe hier direkt schon ein Laptopfach, was sehr, sehr gut gepolstert ist. Plus theoretisch auch noch mal ein iPad-Fach, wenn man zwei Sachen dabei hat.
2: Okay.
4: Ich denke, das hier ist das Hauptfach, wo man eigentlich dann die Kleidung reintut. Da passt aber dann doch schon gut was rein. Also das denkt man gar nicht, weil das halt von den Seiten her auch so ein bisschen dehnbar ist. Finde ich, ist schon ein Platzwunder. Ich habe jetzt nicht gedacht, dass da das ganze Gepäck reinpasst.
0: Statt alles reinzustopfen, gibt's von Vanessa noch einen richtig guten Lifehack.
3: Also ich würde die jetzt zum Beispiel, würde ich das jetzt nehmen und würde das hier halt eher so rollen, weil du dadurch eben auch Platz gewinnst. Entweder hast du dann einen etwas schmaleren Rucksack oder kannst eben, wenn du möchtest, mehr Kleidungsstücke mitnehmen.
0: Welches Handgepäckstück macht bei unseren Testerinnen das Rennen?
4: Also ich würde auf jeden Fall hier den Koffer nehmen als Gesamt.

0: Sieger, weil der, finde ich, von dem Platz her auf jeden Fall der Gewinner ist. Ich fand den Rucksack von TomTok auch sehr gut, aber ich finde, da war alles nochmal geordnet haben.
1: Also für mich ist auch das der klare Favorit. Mit 35 Euro, finde ich, ist das echt im Vergleich zu den anderen Produkten unschlagbar. Für mich wäre auch der Koffer immer die erste Wahl vor dem Rucksack, einfach weil die Ordnung besser ist.
2: Mein Sieger von allen Gepäckstücken, die wir heute getestet haben, wäre der Samsonite, weil er eben genau die richtigen Maße für jede Fluggesellschaft hat. Das ist eigentlich das ideale Gepäckstück für Reisen.
3: Ob Trolley oder Reiserucksack hängt auch immer davon ab, wie man reisen will. In puncto Preis haben die günstigeren Produkte durchaus überzeugt.
4: Haben Sie auch Nacken? Fast jeder zweite Erwachsene in Deutschland hat das mindestens einmal im Laufe eines Jahres. Meist steckt ja nichts Dramatisches dahinter, sondern schlicht zu viel Sitzen, zu viel Bildschirm und zu wenig Bewegung. Was also tun, damit die Schmerzen ein Ende haben? Sie können gleich mitmachen.
5: Langes Sitzen, ständiges Schauen aufs Handy, Stress oder einfach eine ungünstige Position. Schon kleine Gewohnheiten können dazu führen, dass der Nacken immer wieder schmerzt.
6: Gerade wenn ich nach der Arbeit auf dem Sofa sitze und zu lange fernsehe vielleicht, genau, dann merke ich, dass mein Nacken auf jeden Fall einseitig doll schmerzt, auch schon seit Jahren.
7: Das ist hier die Verspannung, die praktisch hier oben rüber geht, in den Nacken rein und dann auch runter in die Schulter zieht.
8: Man kriegt dann auch manchmal ein bisschen Kopfweh. Ne? Da merkt man das auch, dass dann irgendwas nicht stimmt am Nacken.
5: Was also tun? Welche Übungen sich einfach im Alltag anwenden lassen, erklärt der Physiotherapeut Marc Fischer. Fangen wir an, wo wir viele Stunden am Tag verbringen, krumm am Schreibtisch sitzen.
9: So, alle ein, zwei Stunden sich mal aufrichten, kann die Schulter nach hinten ziehen, kann die Schulterblätter schön zur Wirbelsäule zusammenziehen und versuche, das Becken nach vorne zu kippen. Du beginnst erstmal, legst die Hände auf die Schulter beidseitig und fängst erstmal an, leicht nach hinten rauszukreisen. Man kann immer so 10 bis 15 Wiederholungen machen in der gleichen Richtung. Jetzt die Seite wechseln. Ja. Mit 30 Sekunden Pause wiederholt man das dann noch zwei weitere Sätze.
5: Es ist unser ständiger Begleiter, viel zu oft und überall, das Handy.
9: Wenn ich das Handy halte, haben wir natürlich im Nacken auch wieder die Probleme, dass wir eine ständige Vorwärtsbewegung haben und die Muskulatur rechts und links bekommt irgendwann einen Hartspann. Um da zu mobilisieren, ist es ganz wichtig, dass ich auch hier nochmal achsengerecht gehe. Das heißt, ich versuche die Nase, soweit es geht, nach oben zum Himmel zu bewegen, bis zur Endposition. Wie weit kann ich da gehen? In dieser Endposition kann man 5 bis 10 Sekunden bleiben und geht dann einmal wieder ganz nach unten, wirklich in das Doppelkinn rein, so weit wie möglich nach unten und verharrt dann auch wieder 5 bis 10 Sekunden. 3 bis 5 Mal wiederholen, immer 10 bis 15 Sekunden halten.
5: Auch gemütliches Lesen kann für den Nacken anstrengend werden, wenn der Kopf längere Zeit abknickt.
9: Vielleicht magst du dein Buch mal weglegen, dass man dann sich aufrecht auf die Couch setzt, dann wirklich den Blick in Richtung linker Hosentasche schweifen lässt und dann mit dem Kopf ein bisschen nachzieht.
5: 10 bis 15 Sekunden halten. Es darf ziehen, aber nicht wehtun.
9: Dann löst man, geht einmal mit dem Blick nach rechts und links und wechselt dann die Seite.
5: Ob Sofa, Schreibtisch oder Handy, schmerzt der Nacken. Öfter mal die Position wechseln und ein paar gezielte Übungen helfen.
4: Na, das klingt doch machbar. In Darmstadt macht ein Zehntklässler von sich reden. Tom Hoffmann verschönert immer mal wieder das Stadtbild mit frischen Blumen. Die Leute im Alltag und auf Instagram freut's. Jens Pflüger hat ihn heute getroffen und mit ihm zusammen ein schickes Gesteck gebunden.
10: Es ist eine ganz normale Haltestelle mitten in Darmstadt. Und hier entsteht heute Blumenkunst von und mit Tom Hoffmann. Wir haben schon ein bisschen angefangen. Tom, wie kamst du darauf zu sagen, ich verschönere meine Stadt mit Blumengestecken überall, wo es geht?
11: Das war so eine Inspiration aus super vielen Eindrücken, die ich bisher gesammelt habe, durch mein Social-Media-Leben sozusagen. Und ja, um einfach den Menschen so eine Freude zu schenken. Und die Idee kam einfach so von jetzt auf gleich, sage ich mal, einfach durch die Eindrücke, die man gesammelt hat. Und genau.
10: Toll. Deine Familie hat ja ein Blumengeschäft. Du bist also schon ein bisschen vorbelastet, ja, deswegen kannst genau du das auch so toll. Hier können wir mal gucken. Der Tom hat hier einen Steckschwamm genommen. Den hast du dann einfach mit so einem Gummiband dran befestigt. Und du hast zu mir gesagt, diese Blümchen, die müssen jetzt noch seitlich rein. Wie steckt man denn ein Gesteck richtig? Also wenn wir das jetzt zu Hause machen möchten, auf was müssen wir achten?
11: Also mir ist immer ganz wichtig, dass die Steckmasse abgedeckt ist von den Blumen einfach das, weil das ist immer so ein Ding, wo man drauf achtet, dass man guckt, die Steckmasse ist abgedeckt und da habe ich hier wirklich flächige Blumen genommen, die Hortensien und am Rand noch mal ein bisschen Sedum, was du gerade reingesteckt hattest,
10: ja,
11: um einfach den Schaum abzustecken.
10: Wie reagieren denn die Menschen, wenn die jetzt sehen, dass hier ein Gesteck entsteht? Mhm. Was gibt's da für ein Feedback für dich?
11: Das Feedback ist durchgehend positiv, es macht wirklich super Spaß, dann auch das herzustellen und zu stecken, sage ich mal. Eben weil die Menschen sich einfach super, super, super, super drüber freuen. Und es macht einfach Spaß, dann das zu stecken und zu machen.
10: Wie lange hält das Gesteck denn jetzt? Also wenn du das jetzt hier hinmachst, können Sie dann übrigens hier in Darmstadt sehen, wenn du das jetzt hier hinmachst, wie lange bleibt das dann da?
11: Boah, das kommt drauf an, je nachdem, wie das Wetter ist. Wenn im Sommer hält es natürlich dann kürzer, weil einfach die Sonne zu warm ist und das Wetter ist zu warm. Und die Blumen mögen es eher ein bisschen kühler, sage ich mal. Und dann jetzt im Winter, Richtung Winter, wirklich mal eine Woche auch oder 5 Tage, also wirklich schon echt eine gute Zeit. Aber eben auch, weil ich darauf achte, dass ich Pflanzen nutze, die auch sich länger halten.
10: Du hast ja jetzt Pflanzen mitgenommen, da sind einmal Pflanzen von euch aus dem Blumengeschäft, die jetzt nicht mehr verkauft, ja, werden können, also die werden nicht weggeschmissen, sondern du machst daraus noch mal, ja, was. Und du nutzt auch zum Beispiel diese hier, ich habe vorhin schon gedacht, das sind Vogelbeeren.
11: Ja, genau.
10: Wir wissen es nicht ganz genau, liebe Zuschauer. Sie wissen es wahrscheinlich oder einige von Ihnen. Dürfen wir die auch reinschenken? Soll ich die einfach mal reinmachen?
11: Ja,
10: passt das farblich
11: gerne
10: dazu?
11: Farblich, da bin ich immer so, ich gucke, was gut passt. Und bunt finde ich eigentlich immer am schönsten, weil es dann wirklich so ein Farbknall ist, auf den man drauf schaut. Und deswegen finde ich, passt eigentlich jede Farbe gut dazu.
10: Toll. Wo kann man deine Kunst sehen? Du hast ja gerade schon gesagt, Instagram, da bist, ja, du unterwegs. Hast wahnsinnig viele Follower dazu gewonnen in den letzten Wochen. Wo kann man deine Kunstwerke sehen?
11: Vor allen Dingen auf Instagram oder auch halt, wenn man in Darmstadt wohnt oder Umgebung, auf jeden Fall auch in Darmstadt.
10: Wie heißt du auf Instagram?
11: Tom_Hoffi_Floristik. Das war so ein Jugendname eigentlich, so ein bisschen so aus Spaß.
10: Und es hat funktioniert. Ja. Also wir machen das noch fertig. Es macht wahnsinnig viel Spaß und die Leute gucken alle. Das finde ich toll. Vielen, vielen Dank, dass wir dabei sein durften. So, ich nehme auch noch mal ein.
11: Ja, klar.
4: Tom Hoffi und Jens Pflügi, vielen Dank, ihr zwei. In dieser Woche besuchen wir in unserer Serie jeden Tag einen besonderen Hof. Heute geht's zur solidarischen Landwirtschaft auf den Biohof Ewald in Ockstadt mit Hof und Herz Teil 2.
12: Wir haben ganz viel Vielfalt, ne? Also wir bauen fast 60 verschiedene Kulturen an und dann eben noch ganz viele verschiedene Sorten, damit für jeden was dabei ist und man auch immer noch was Neues kennenlernen kann. Hier sieht man jetzt auch noch mal die Blüten, die Knospen quasi für den neuen Austrieb, weil die ja jetzt wirklich lange in der Hitze, in der Dürre, im Trockenen waren. Und jetzt ist es gerade wie so ein zweiter Frühling, nachdem es ein bisschen geregnet hat und die blühen jetzt einfach noch mal. Ist natürlich eigentlich blöd, weil normalerweise sollten die Pflanzen jetzt fertig sein, aber
13: der Sommer war heiß, zu heiß und vor allem viel zu trocken. Für Landwirte wie Lara Ewald vom Biohof in Ockstadt eine echte Herausforderung. Denn von einer erfolgreichen Ernte hängt viel ab.
12: Wir bauen Gemüse an für 100 Haushalte. Die bezahlen uns jeden Monat im Voraus ihren Anteil. Und im Gegenzug bekommen sie die Ernte. Also dadurch hat aber auch der Kürbis keinen Preis mehr, sondern hat einen Wert. Und das ist eigentlich das Schöne an der solidarischen Landwirtschaft.
13: Und noch etwas macht dieses Konzept der Solawi aus. Nicht nur zahlen und abholen, sondern einfach auch mal mit anpacken.
12: Wie sehen die Kürbisse bei euch aus? Zeig mal.
14: Nur vereinzelt erstmal genommen.
12: Aber der ist ja schon wunderschön.
14: Der ist gut.
12: Der sieht aus wie getöpfert.
14: Da legen wir die vorne auf einen Haufen.
12: Ja, genau.
14: Und egal, ob die jetzt groß sind oder nicht, wenn sie zu grün sind, lassen wir sie noch dran.
12: Ja, aber der kann schon ab. Ja, mit grün meine ich so ganz grasgrün. Okay. Aber so einen habe ich noch gar nicht gesehen.
14: Es ist etwas, was zur Gemeinschaft beiträgt. Solidarisch heißt, jeder kann ein bisschen leisten.
15: Ich mache auch den Obstbaumschnitt für die Lara. Die hat ja verschiedene Obstbäume hier auf der Wiese, also auf Wiesen. Und das ist einfach schön, ja. Regionales, eigen oder teilweise selbst produziertes Gemüse zu haben. Und das ist sehr viel schöner, als im Supermarkt einkaufen zu gehen.
13: 2 bis 3 Mal am Tag bringt Lara die Ernte mit dem Fahrrad in den Hofladen. Dort gibt es feste Abholtage, an denen die Mitglieder ihren Anteil holen können.
12: Gemüse anzubauen für einen anonymen Kundenkreis finde ich nicht so befriedigend. Es ist einfach schöner, wenn man weiß, die Menschen, die von uns das Gemüse beziehen, die schätzen das wert und die interessiert es, wie das angebaut ist. Und die interessieren sich auch für unsere Arbeit, weil die Menschen aus der Solawi kommen und sagen so, boah, toll, was ihr noch aus der Erde rausholt, obwohl es ja so trocken ist, ist was ganz anderes. Das ist eine Wertschätzung, das gibt einem unheimlich viel zurück.
16: Mittwoch zur Abholung.
12: Schön.
16: Ui. Ist ja jede Menge diesmal, was?
12: Ja, erstaunlich, gell?
16: Ja. Was für, habt ihr auch mehlig kochende Kartoffeln diesmal dabei?
12: Nur vorwiegend festkochende.
16: Vorwiegend festkochend, ja, aber genau. 2 verschiedene Sorten, oder?
12: Ja, genau. Und ja, die festkochen, die wir auch letzte Woche hatten.
16: Ja,
12: weiter haben wir noch nicht gerodet.
16: Ja.
13: Norman Öl ist einer dieser 100 Menschen, für die Lara und ihr Team das Gemüse anbauen. Helfen, mitarbeiten, die Ernte abholen und eben einen echten Anteil haben.
16: Bei einer mindestens einmal jährlich stattfindenden Besprechung wird darüber unterhalten, was wollen wir im nächsten Jahr anbauen. Gibt es eine Kürbissorte, die ihr euch mal wünschen würdet? Oder war im letzten Jahr was besonders gut? Und wenn man dann sagt, also der Sweet Dumpling Kürbis, der war total toll, ja, dann ist er dieses Jahr wieder im Sortiment.
13: Für Lara ist es genau das. Landwirtschaft wird wieder persönlich. Wer sein Gemüse abholt, weiß, wo es wächst und wer dahinter steht. Es gibt aber auch Menschen, die nicht regelmäßig Laras Ernte abholen, sondern mit ihrer Hilfe hier in Ockstadt selbst gärtnern.
12: Zucchini. Wir bearbeiten hier die Fläche, pflanzen und säen ungefähr 25 verschiedene Gemüsesorten. Und so hat man dann ein Gartengrundstück mit vielen Nachbarn, wo überall schon mal der Grundstock gelegt ist für die Ernte. Es gibt hier aber am Acker Werkzeug und Wasser und Gießkannen. Im Prinzip muss man dann nur noch hierher kommen und mit dem Gärtnern und Ernten loslegen.
17: Danke dir.
13: In Gartensprechstunden gibt Lara Hilfestellung, wenn es mal nicht so klappen will. Auch wenn das natürlich nicht jeder Pächter braucht.
17: Ach so, nur die Blüten. Ich kann wirklich 8 Monate im Jahr davon leben. Das ist richtig schön. Also es spart für mich eine Menge Geld, das selber anzubauen. Und ich würde sagen, ich esse viel vielfältiger, weil ich so eine große Auswahl an Gemüsesorten habe, die ich so nicht in jedem Supermarkt oder Biomarkt finden würde.
13: Und während Kunden und Pächter gerade noch die Vielfalt der letzten Ernte feiern, muss die Landwirtin schon an die nächste denken.
12: Beim Postelein ist es so, wenn der fertig entwickelt ist, ist er so groß wie so ein Unterteller ungefähr. Das heißt, daran macht man den Abstand fest.
17: Wenn wir die jetzt zu eng pflanzen würden, würde das gar nicht so gut funktionieren beim Postelein.
12: Der braucht den Platz, um wachsen zu können.
13: Nach einem schwierigen Sommer könnte man meinen, jetzt wird es ruhiger. Aber auch diese Zeit nutzt Lara intensiv.
12: Diese ganze Planung, dieses zu gucken, Mensch, war es jetzt letztes Jahr wirklich so schlecht? Und dann zu sehen, nein, wir hatten noch die Erfolge, wir hatten die Erfolge. Das sind so diese kleinen Dinge. Und dann zu überlegen, okay, cool, nächstes Jahr machen wir noch mal die neue Auberginensorte zum Beispiel.
13: Auf dem Solawi-Biohof Ewald in Ockstadt bedeutet Herbst-Winter eben nicht Schluss, sondern Übergang. In der nächsten Folge geht es saumäßig ab.
18: Die Tiere sind sehr neugierig. Und haben Spaß daran, auch ein bisschen mich zu ärgern.
13: Die Bioschweine im Familienbetrieb auf dem Naturkornhof in Wehrheim.
4: Die sehen ja sehr glücklich aus. Die gucken uns dann morgen genauer an. Und das Wetter, das sah heute eigentlich auch saugut aus. Ganz schön kalt war es heute früh. Thomas, wie wird es denn morgen?
19: Ja, das mit der Kälte, ich würde gerne sagen, das gibt sich einfach so. Aber ganz so einfach ist es nicht, weil heute hat es ja so ein bisschen gefisselt. Also zum einen, das ist eine Warmfront. Das heißt, dahinter kommt etwas mildere Luft rein. Und durch die Feuchtigkeit haben wir natürlich ein bisschen mehr Energie. Deswegen wird es nicht ganz so kalt. Aber morgen wird es dann auf jeden Fall trocken. Nur durch die Feuchtigkeit haben wir teilweise zähen Nebel. Müssen wir durch.
4: Sieht aber im Herbst auch mal ganz schön aus. Danke, Thomas. Die Ratgeber machen morgen herrliche Kürbispasta. Passend zur Jahreszeit dürfen Sie nicht verpassen. Bis morgen. Tschüss.
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0: Das ist das Faultier Edeka. Noch hat es seine Ruhe, aber nicht mehr lange.
1: Gucken wir mal, ob wir sie finden.
2: Da sitzt sie.
1: Bestimmt, da sitzt sie schon, ja.
2: Morgen.
1: Und sie guckt auch schon.
0: Ein Leckerbissen. Sieht nach Bestechungsversuch aus.
2: Schon hungrig.
1: Ja, also Kartoffeln sind ihre Leibspeise. Wir setzen heute unser kleines Faultier um ins Amazonienhaus. Ja, dort lebt es dann mit Sakis und Löwenaffen zusammen. Jetzt gerade lebt es ja mit einem Springtamarin zusammen. Also sie kennt eigentlich Affen, aber die Affen im Amazonienhaus kennen noch keine Faultiere. Deswegen wird es da spannend und die Affen sind auch ein bisschen aufgeweckter wie er hier. Also es sind mehrere und werden schon auch interessiert sein und gucken, was da überhaupt kommt.
0: Ein Umzug also, damit Edeka endlich unter Leute kommt.
1: Das ist ein Jungtier.
2: Ja.
1: Die werden so mit ungefähr 10 Monaten werden die normalerweise von ihren Eltern verstoßen.
2: Mhm.
1: Und das ist jetzt auch passiert und jetzt kriegt sie da einen neuen Platz.
2: Ja, ja. Und da darfst du dann bleiben?
1: Da darfst du bleiben, ja. Ja, ja. Mal gucken, wie es klappt.
2: Darfst du hier noch eins geben?
1: Ja, ja, du probier ich.
0: Vielleicht noch eine Kartoffel zur Stärkung? Kohlenhydrate machen glücklich. Und der Umzug sollte eine entspannte Sache werden, oder nicht?
1: Ja, Faultiere sehen immer sehr langsam und niedlich aus und so, aber wenn man die greift, dann können die ganz anders werden. Also sie werden dann sehr schnell, die haben ja auch große Waffen, also sie haben spitze Zähne und ganz große Krallen. Und deswegen fängt man Faultiere eigentlich immer so, dass einer hinterm Kopf greift und dann jedes Bein und jede Hand nimmt auch nochmal einer. Und deswegen sind wir da zu dritt und ja, dann passiert da auch nichts.
0: Noch fehlen 2 Helfer. Azubi Angela darf noch nicht mit anpacken.
2: Ich bin heute zum ersten Mal dabei bei einem Faultiertransport und ich bin schon gespannt, wie das wird, wie auch das Einpacken und dort rauslassen funktioniert und vor allem, wie sie dann mit ihren neuen Mitbewohnern klarkommt und die mit ihr. Schon spannend.
0: Kameldame Faya weiß auch noch nicht, was heute auf sie zukommt. Timo und Ramona wollen sie zu einem Ausflug überreden.
3: Hallo Faya. So, wir wollen heute mit der Faya mal ein bisschen rausgehen.
4: Wenn es möglich ist.
3: Ja.
4: Ne?
3: Bestimmt.
4: Wenn sie sich von ihren anderen beiden Gefährten trennen kann.
3: Wir tun jetzt hier die Feier an Strick nehmen, zu zweit. Also 2 Stricke. Und wollen hier ein bisschen mit der im Park spazieren gehen. Ist halt was Neues, ist ja auch ganz anders draußen wie hier im Gehege drin. Hier drin kennt sie sich aus, da draußen nicht so wirklich.
4: Und ist schon ein Weilchen her.
3: Ja, schon ein bisschen her, dass sie mal draußen war.
4: Genau. Ja. Den letzten kurzen Ausflug haben wir, glaube ich, vor 2 Wochen gemacht, ne, Mädel? Muss man dann immer so tagesabhängig. Mal geht sie gerne, mal geht sie gar nicht. Und wir lassen uns heute einfach mal überraschen. Ist ja eigentlich schönes Wetter. Hoffen wir mal, dass es klappt.
3: Feier!
0: Na. Man kann ja zumindest mal guten Willen zeigen.
4: Komm, Mops. Wollen wir heute mal gehen? Hm? Ich links, Timo rechts. Ach nee, ist ja andersrum. Ich rechts,
3: ich bin
4: Timo
3: links.
4: Links,
3: ne? Ja.
4: Hm? Was meinst? Ich mach schon mal das Türchen auf, dann sieht sie gleich Freiheit, ne?
0: Euphorie sieht irgendwie auch anders aus.
3: Bisschen Bestechung, ja?
4: So. Ja, für unsere Faya wird es immer einfacher, wenn wir vorher schon das Türchen aufmachen. Dann sieht sie nicht so einen schwarzen Kasten sozusagen. Kommst du freiwillig raus? Ne? Ist halt die große, große Stolperschwelle, ist der Weg da hinten. Ne? Da, wo die anderen nicht mehr rübergehen. Und unsere Faya noch. Was
3: Guck
4: ist,
3: mal.
4: Schatz? Heute nicht?
3: Na ja.
4: Komm. Ja, erst mal gucken, ne? Was wollen wir von dir heute?
0: Bloß keinen Fuß auf unbekanntes Terrain setzen.
4: Wenn es heute also nicht funktionieren sollte, sind wir ihr da auch nicht böse und probieren uns halt morgen oder übermorgen nochmal, ne, in regelmäßigen Abständen. Irgendwann geht es ja auch immer mal, aber das ist wirklich so tagesabhängig. Es geht einfach nur darum, dass ihr es wirklich nicht verlernt, ne, dass ihr irgendwie am Mann bleibt dabei, dass sie auch wirklich mal rausgehen kann, weil sie soll ja später auch mal gedeckt werden und dann muss sie ja auch verladen werden können und das geht natürlich schlecht, wenn sie hier drin ist.
0: Die Erdmännchen haben ein Baby bekommen. Eines aus der Reihe Unverhofft kommt oft.
5: Das ist jetzt hier unsere kleine Familie. Papa, Mama und ein Kind. Der Junge, der ist jetzt so ungefähr 3 Monate alt, ist ein Einzelkind. Normalerweise kriegen sie ein paar mehr Junge, also man sagt so zwischen 2 bis 5. Ist ihr erstes Jungtier, deswegen wahrscheinlich nur 1, vermuten wir jetzt mal. Und das war eben so, dass wir gedacht haben, die harmonieren gar nicht zusammen, kriegen keine Jungen, weil sie halt schon lange da waren und ist nichts passiert. Und dann plötzlich eines Morgens lag dann der kleine Wurm hier in der Wurfbox und es war dann eine sehr große Überraschung.
0: Übrigens, auch bei Erdmännchen gilt, um Einzelkinder dreht sich die ganze Welt.
5: Erdmännchen handhaben das schon immer so, dass die ganze Familie eben drauf aufpasst. Die Jungen ziehen die anderen Jungen dann mit auf quasi, also die älteren Geschwister. Und er muss sich jetzt eben alles von Mama und Papa abgucken. Die sind natürlich sehr gefordert, weil sie müssen ihr Jungtier den ganzen Tag bespaßen und beschäftigen und mit ihm spielen. Sieht man ja auch immer, wie er dann am Papa hängt und den so ein bisschen beißt. Und dann kommt die Mama, dann wird mit der wieder gespielt und die wechseln sich eben so ab, dass jeder auch mal in diese Wächterposition kommt, die halt auch so ganz stark haben.
0: Ganz schön anstrengend, so eine Erdmännchen-Doppelbelastung.
5: Ihr größter Feind sind natürlich die Greifvögel. Haben wir hier jetzt zwar nicht so unbedingt, aber das wissen sie ja nicht. Und wir haben Krähen. Der Mann hat es dann auch gleich gemerkt, hat sie angeguckt, hat sie aber wohl nicht für so eine große Gefahr empfunden, sonst hätte er jetzt einen Warnschrei losgelassen oder einen Warnlaut. Und dann werden die unter die Erde geflüchtet. Aber ich glaube, die kennen sich schon und er weiß, dass von dem jetzt keine so große Gefahr ausgeht.
0: Besuch bei den Seelöwen. Verhaltensforscher Sven vom Science Marine Center in Rostock will mal gucken, was die Trainingsfortschritte der Tiere machen. Aus gutem Grund.
6: Wir haben 2 Seelöwenbullen, den Nachwuchs von denen bekommen. Und im Gegenzug habe ich hier kleine Seminare gegeben, die ums Tiertraining gehen. Ein paar Ideen ausgetauscht, was man noch machen kann mit den Tieren. Und so ist der Kontakt eigentlich zustande gekommen.
7: Hey!
6: Stefan!
7: Servus!
6: Wie geht's dir?
7: Alles gut und selbst?
6: Gut.
7: Gute Anreise gehabt?
6: Ja.
7: Super. Ich habe schon gehört, dass du kommst.
6: Mal den Nachwuchs bestaunen.
7: Genau.
6: Mal Trainingsfortschritte mal gucken.
7: Genau, deswegen habe ich die Großen auch schon unten mal reingesperrt, separiert.
6: Ah, cool.
7: Da kann ich dir mal unseren neuen Seelöwen-Profi zeigen, die Mercedes. Die hat sich ganz toll entwickelt.
6: Da wirst du
7: staunen.
0: Das Trainieren mit den Seelöwen ist für Stefan und seine Kollegen nämlich Neuland.
7: Also Sven wollen wir eigentlich jetzt nur zeigen, die Fortschritte, die wir gemacht haben, die letzten 7 Monate, wie sich die Tiere weiterentwickelt haben, weil die waren ja kaum so Training gewohnt, weil wir da nicht so erfahren waren mit Tiertraining.

0: So, da haben wir die erste, unsere Mercedes. Schauen wir mal. So, komm mal her, Maus. Du kennst es ja noch, dass sie eigentlich gar nichts gemacht haben oder halt das Target gar nicht kannten.
1: Dieses Hilfsmittel benutzen Tiertrainer sehr häufig bei ihrer Arbeit.
2: Vorher kannst du das Target überhaupt nicht, also diesen Ball an der Stange dran, dass es so eine Art verlängerte Hand ist, um die Tiere wirklich auch ablegen zu können und irgendwo hinzuführen. Kannte sie gar nicht, waren sehr viel unruhiger. Ein Unterschied wie Tag und Nacht, ne?
0: Auf jeden Fall, also wo das Eis gebrochen war mit dem Mercedes, ja, mit dem Target, und sie hat auch wirklich Spaß dran, das siehst du auch hier an, also sie ist da wirklich interessiert, was zu machen.
2: Ja, ist ja sehr aufmerksam.
0: Ja, ja. Man kann auch inzwischen jetzt schon die Ohren anfassen.
2: Das ist immer gut.
1: Das Ziel, die Seelöwen sollen sich vom Tierarzt stressfrei anfassen lassen. Was in unseren Ohren schrecklich klingt, heißt bei Seelöwen, es gibt gute Nachrichten.
2: Die Pfeife ist ein sogenannter Sekundärverstärker. Das heißt eigentlich nichts anderes, dass die Tiere wissen, wenn die Pfeife ertönt, haben sie was richtig gemacht und es gibt einen Fisch dafür. Das kann man kann also mit dieser Pfeife, ähnlich wie beim Klickertraining beim Hund, sehr zielgenau sagen, okay, genau das Verhalten, was du gerade gezeigt hast, dafür wirst du Fisch bekommen. Der große Vorteil einer Pfeife ist eben, also im Gegensatz zu einem Klicker zum Beispiel, dass man beide Hände frei hat. Also man kann mit den Tieren arbeiten, man kann den Eimer in der Hand halten, man kann das Tier berühren, man kann das Tier mit beiden Händen abtasten, was auch gerade ansteht. Und man kann dann eben einmal durchpusten, ganz einfach sagen, okay, das war's jetzt, jetzt kriegst du den Fisch dafür.
0: Sie tut sich auch schon schön ablegen, komm mal her. Ich versuche jetzt so langsam mal wegzugehen.
2: Klebt wie Pattex dran. Ne? Dieses Ablegen und wirklich Abtasten und sowas, was ein Teil des medizinischen Trainings sein kann, war gar nicht vorhanden. War nur sehr, sehr, sehr hektisch und rudimentär. Und das sind wirklich riesen Fortschritte, die sie jetzt gemacht hat.
0: Genau, ein bisschen springen kannst du auch schon. Genau. Und dann das Signal, dass wir fertig sind, gell?
2: Genau.
0: Jetzt hole ich mal die Lucy.
1: Mal sehen, ob das Baby auch solche Fortschritte gemacht hat. Fire hat immer noch keine Lust auf Ausgang.
3: Jetzt noch ein, aber erst draußen. Komm.
4: Ja, auf dem halben Weg sind wir schon mal.
1: Kamele trennen sich halt nur ungern von ihrer Herde.
4: Jetzt fängt natürlich an, die Renate da hinten ganz schön zu jammern. Und das macht es jetzt nicht einfacher, ja? Wenn ihre Freundin jetzt rausgeführt wird. Das ist, als wenn sie sozusagen ihr Fohlen jetzt gerade verliert, dann hört sie sich genauso an.
3: Ja.
4: Ja, ja, ja, ja. War der letzte Weg jetzt so schlimm? So, komm, kurz stehen bleiben.
3: Feier, steh.
4: Steh, Schatz. So. Jetzt kannst du dich erstmal akklimatisieren.
1: Denn in der Ruhe liegt die Kraft. Und bei den Pflegern.
4: Normalerweise passiert jetzt hier nicht groß was. Das Einzige ist, dass sie sich wirklich von uns befreit und dann einen Alleingang macht. Was wir natürlich nicht hoffen, hat sie bis jetzt auch noch nie gemacht. Und deswegen laufen wir auch immer zu zweit, weil ihre 800 Kilo zu bändigen ist dann doch nicht einfach. Da gehen wir lieber auf Nummer sicher immer. Weil wenn sie dann anfangen mal zu buckeln, dann ist das schon schwierig, sie zu halten. Nee? Komm, wir fangen mal einfach locker an. Hm?
1: Für den Faultierfang trifft die Verstärkung ein.
5: So, hi. Hey. Seid ihr bereit?
4: Ja. Ja.
5: Gut, wunderbar.
4: Das geht.
5: Okay. Ja, ich nehme sie runter. Ich bin ja der Größte.
4: Du links. Ja, das heißt, ja, wir gehen dann mal darüber. Und dann
5: nehmt die Arme, sobald er rankommt.
4: Okay.
5: Gut, dann einmal auf die Seite gehen. Ich bleib hier.
4: Okay, ich gehe dann dazwischen.
5: Ja, genau. Okay?
4: Ja. Okay.
5: Schauen wir, ne? Ja. Komm mal, Kopf runter.
4: Der Mast.
5: Ist ja hoch, ja. Und den darf ich. Mal gucken, ob es den Kopf wieder runter nimmt.
1: Thomas muss Edeka zielsicher am Nacken erwischen.
4: Oder ich greife doch mit zu, wenn ich das von einer Seite. So muss ich die rechte Seite nehmen. Ich
5: muss nur in den Kopf kommen, ohne dass du beißt.
4: Boah, komm, ich glaub.
6: okay. Hab ich doch

0: Genau.
1: Angela, komm mal her.
0: Angela darf an den Schieber gehen.
1: Bevor wir irgendwas loslassen.
0: Und dann setzt man hinten als erstes rein.
1: So, dass ich mich festhalten kann, so rum also?
0: Ja, genau. Lasst ihr auf drei los. Und ihr loslassen. Nicht so machen.
2: Gott, gut.
0: Perfekt.
1: Das ist der Start.
0: Das war auch gut.
1: Ja.
3: Im Haus der Elefanten und Nashörner soll heute gefeiert werden. Volker und seine Kolleginnen sind fürs Drei-Sterne-Catering zuständig.
4: Also jetzt werden wir eine Torte herstellen aus den allerfeinsten Zutaten, wo wir ein Kleiebe drauf machen.
2: Das ist feucht, ja, oder? Als Grundlage, würde ich
4: gut
2: sagen.
4: Dann holst du mal die Kleie. Ja, die Savita wird heute ein Jahr, unser kleines Panzernashorn. Sind wir sehr stolz drauf, weil die Mutter, die Sani, ist ein Wildfang, kommt aus Nepal und deswegen ist sie genetisch sehr wertvoll, also sehr begehrtes Tier. Und der erste Geburtstag ist immer so was Schönes. Aber der erste ist halt immer besonders. Jetzt ist Fingerfertigkeit gefragt.
2: Also das ist jetzt Weizenkleie mit Quetschhafer, bisschen feucht gemacht. Das ist praktisch unsere Sahne für die Torte.
4: Das hat sie auch unheimlich gern. Also das ist immer ihr normales Frühstück, ihr Morgenmüsli. Die Elefanten gucken da schon, ob sie was abgreifen können. Wird natürlich mit Liebe hergestellt. Das ist das Wichtigste. Die Optik ist eine ganz wichtige, aber mit Liebe gebacken.
2: Auf die Zutaten kommt es an.
4: Genau. Das sieht doch schon gut aus. Gar nicht schlecht gerade, oder?
3: Johann Lafer könnte es kaum besser machen.
2: Also das sind auf jeden Fall typische Nashornleckerlis. Gerade so süße Sachen wie Pfirsiche, Bananen haben sie unheimlich gern. Und dann haben wir natürlich noch das Gesunde dabei mit Gurke und Möhre. Brot kriegen sie nicht so oft, haben sie aber auch sehr gerne. Also der Boden besteht ja aus Brot. Und das Kraftfutter ist natürlich auch immer eine... wie ein Leckerli. Also das haben sie auch sehr, sehr gerne. Also die wird sich sehr freuen, hoffe ich. Das hoffentlich zu würdigen wissen.
4: Die Kerze finde ich persönlich am besten.
2: Die Kerze ist schon gut, ja. Das stimmt. Also mir gefällt es.
4: Also gut, jetzt lassen wir erstmal die Nase raus.
2: Ja, bevor wir mit der Torte kommen.
4: Genau, sonst frisst uns die Sahne gleich die Torte weg. Also wissen tun wir das ja nicht, ob das so klappt, wie wir uns das vorstellen.
2: Aber die werden sich das eh
4: nehmen wir mal die zwei rauslassen, Mama und Tochter.
2: Ja.
4: Und dann sehen wir weiter, wie wir die Torte unterbringen, okay?
2: Ja, also machen wir das. Auf.
5: Also jetzt unsere Lucy ist jetzt sehr lange jetzt ins Target gebissen.
6: Ja.
5: Und jetzt hat sie jetzt so langsam mal angefangen, das Target auch ein bisschen zu halten.
6: Also, die gehen halt aus, ne?
5: Ein bisschen. Ja, aber es ist halt ein kleiner Fortschritt, aber wir sind recht happy damit. Und wir hoffen, dass es dann wie bei der Mercedes geht, dass es länger und länger hält und dann irgendwann mal das Anfassen geht. Weil Anfassen lässt es sich noch nicht gerne.
6: Ja.
3: Och, das sieht doch gar nicht schlecht aus. Was sagt der Seelöwenpädagoge?
6: Muss nicht immer Leckerli sein, da ist es vielleicht auch mal am Anfang ein Lob. Im Grunde genommen ist erstmal das Prinzip da verstehen und intuitiv machen sie es. Und haben sie es ja auch vorher auch schon hier alles richtig gemacht. Das heißt, die richtigen Verhaltensweisen wurden eben durch Fisch belohnt. Und das haben wir einfach nur ein bisschen umgemodelt und haben die Pfeife mit dazugenommen dann eben daran umgesetzt, dass man eben verhaltensweise noch mal ein bisschen gezielter bestärken kann, belohnen kann. Und das war eigentlich alles ein Trick.
5: Ja, man merkt halt, wenn ich sie jetzt noch anfassen will, dann zuckt sie halt zurück.
6: Ja, ja. Ja, aber trotzdem schon wunderbar.
5: Ganz toll. Sehr gut.
6: Das war ja vorher gar nicht, ne?
5: Nee,
6: anfassen.
5: Gar nicht.
6: Toll.
5: Hallo?
6: Das ist echt toll.
5: Ja, ich versuche halt immer die Hand ein bisschen länger dran zu lassen.
6: Ja, genau, immer so kleine Fortschritte machen. Genau. Und jeden Mal ein bisschen länger. Ja, schön.
5: Also ich habe heute Morgen versucht, sie anzufassen, wollte sie gar nicht. Und jetzt bist du Lucy. Bist du die Richtige?
6: Ja.

0: kommt auch ein bisschen immer auf das Tier an, aber es sind so die Sachen, wo die Tiere auch erstmal Vertrauen fassen müssen. Ne? Einfach mal so berühren und dann noch an Land, wo sie dann eben, im Wasser sind sie ja viel sicherer als wir, aber an Land dann berühren lassen und sowas, wenn sie es vorher nicht kannten, das sind so die ersten Schritte, die dann wirklich schwierig sind, auch manchmal etwas länger dauern können, aber man sieht ja, wunderbar jetzt.
1: Stefan hat durch das Training eine ganz andere Beziehung zu Lucy bekommen.
2: Das ist halt Wahnsinn, wie schnell die lernen.
0: Ja, da ist auch richtig Spaß dran, ne?
2: Ja.
0: Sehr aufmerksam.
2: Ja, auf jeden Fall siehst du, dein Besuch war nicht umsonst.
0: Ja.
2: Nee, es macht uns auch Spaß, mit denen zu arbeiten.
0: Ja.
1: Und auch die Seelöwen lieben diese Abwechslung.
0: Einfach über das Training auch neue Sachen beizubringen oder dann auch mal ruhig zu haben für medizinische Sachen, dass man Augentropfen vielleicht mal geben kann, wenn sowas sein müsste.
2: Es ist halt immer die Zeit ein bisschen bei uns das Problem, aber muss man sich halt manchmal nehmen. Gell? Ich glaube, ich lasse jetzt mal die anderen raus, dass sie wieder alle zusammen sind.
0: Ich gehe mal wieder rüber.
2: Genau, ich komme dann gleich wieder raus.
0: Ja, dank dir, ne?
2: Ja, bis gleich.
1: Gleich beginnt nämlich die Seelöwenshow. Vielleicht schon mit neuen Tricks? Auch das Baby-Erdmännchen muss noch viel lernen.
3: Ja, der Kleine, der spielt jetzt ja hier so ein bisschen mit dem Stein. Ja, er bringt sich das gerade spielerisch bei, wie er dann später mal einen Skorpion oder zum Beispiel eine Schlange oder so umbringen muss. Das sind ja Raubtiere und die müssen das einfach sehr früh lernen. Und er spielt jetzt das einfach so ein bisschen mit seinem Stein danach. Das ist ganz nett, dreht ihn halt auch immer so, untersucht den, weiß nicht so recht, was das ist. Hier kriegen sie natürlich keine Skorpione zu fressen.
1: Aber dafür gibt es heute einen anderen Leckerbissen.
3: Heute gibt es Heuschrecken. Das ist was Besonderes für die Erdmännchen, das kriegen die nicht so oft. Die sind jetzt auch ein bisschen runtergekühlt, heute ist nicht so warm. Und jetzt probiere ich einfach mal, ob die das auch mögen. Gebe ich mal zwei Stück. Sind sie ein bisschen misstrauisch, der Kleine hat noch Angst. Der weiß nicht so recht, was er damit anfangen soll.
1: Insekten zum Frühstück sind eben doch nicht jedermanns Sache.
3: Er hat mir jetzt schön gesehen, den Familienzusammenhalt. Die Mama und der Papa auch haben die Heuschrecken genommen. Und anstatt erstmal sich selber zu füttern, haben sie dann ihren kleinen Sohn oder Tochter, wissen wir noch nicht so genau, gefüttert. Ist halt wie bei großen Raubtieren auch. Da jagt auch die Mutter. Und bringt dann eben ihren Jungen das Futter, damit die einfach wissen, was kann ich fressen, was nicht, wie funktioniert das. So, die Heuschrecken kommen ja scheinbar gut an. Dann gibt man da jetzt noch mal ein paar, das hat es jetzt nicht mitgekriegt. Jetzt wissen sie halt, er hat jetzt was bekommen, jetzt können sie auch sich dann selber versorgen, wenn der Kleine satt ist. Und das nächste kriegt dann bestimmt er wieder.

0: Mittlerweile hat auch Faja was zum Naschen gefunden. Doch irgendeinen Haken gibt's ja immer.
1: Jetzt müssen wir auch aufpassen, dass sie nicht zu viel isst. Sonst haben wir gleich wieder Durchfall. Ja, Gras ist nicht das, was sie unbedingt brauchen, die Kamele. Gibt's zu Hause auch nicht. In euren Steppchen und Wüsten.
0: Stimmt, da gibt's nur sowas wie knusprige Zweige. Davon kriegt man keinen flotten Otto.
1: Kriegen bei uns eigentlich auch nur Heu. Ab und zu mal eine Handvoll Gras, aber das ist auch schon das höchste der Gefühle. Weil einfach der Magen wirklich gar nicht so, das geht ganz schnell hinten wieder raus nachher, wenn es zu viel wird. Ne?
0: Und wie reagiert Faja auf große Hunde?
1: Normalerweise kennt sie Hunde, die sehen sie auch sonst immer draußen rumkommen, ist jetzt nur, dass der Zaun weg ist. Einmal gucken, ne? Und schon widmen wir uns wieder dem natürlichen Drang der Nahrungsaufnahme.

0: Na komm, Dicke.
1: Komm, drehen wir nochmal durch.
0: Erstmal aufs Trockene, ne?
1: Nein, jetzt geht's nicht mehr aufs Gras.
0: Jetzt bleiben wir auf dem Weg.
2: Ups.
0: Das hast du mit Absicht gemacht. Danke, danke.
2: Und wo sind die Plastiksäckchen für Kamelhaufen? Die Karawane zieht trotzdem weiter.
0: So ist doch am schönsten, ne? Einfach entspannt.
2: Und erleichtert geht es wieder Richtung Kamelgehege.
0: So, machen wir noch kurz eine kleine Rast. Unsere Renate ist ganz außer sich vor Sorge, dass die Fahr ja nicht mehr zurückkommt, ne?
1: Dabei kennt sie das ja eigentlich, dass sie mal ab und zu weg ist, eigentlich.
0: Also ist auch früher immer so gewesen, wenn wir mit den Fohlen draußen waren. Mit denen haben wir natürlich von klein auf geübt. Und da ist natürlich das gleiche Problem gewesen, dass die Mütter nicht mit rausgekommen sind, weil für die ist die Grenze heilig. Also die Alten, wir haben schon so oft probiert, die wirklich mal ranzuführen, ob wir die doch rauskriegen. Aber es klappt einfach nicht. Und dann ist das natürlich so eine Verlassensangst, ne? Und dann fangen sie richtig an zu tröten wie so ein kleiner Dampfer. Nebelhorn, ne? Sagen wir immer liebevoll, ja.
2: Sani ist inzwischen schon auf dem Weg zum Kindergeburtstag ihrer Tochter.
3: Savita, herzlichen Glückwunsch zum Geburtstag.
0: Schau mal, was du bekommst.
4: Jetzt stellst du mal hin. Ja, noch nicht. Let's
3: soll ich es raus?
4: Hinstellen.
3: Ja. Komm. Komm, Savita.
4: Ja, jetzt ist wieder alles wichtiger.
3: Kriegen wir das runtergeschoben?
4: Doch, runtergeschoben. So.
3: Sehr schön.
4: Jetzt komm.
0: Savita,
4: alles
0: komm.
4: Alles Gute zum Geburtstag. Hä? Guck mal, was wir jetzt
0: für dich haben
4: zum Nasche. Na, pass auf die Kerze, verbrenn dich nicht.
2: Ja, der Volker liebt nun mal sein Baby-Nashorn.
4: Also Savita, die darf auf jeden Fall noch ein Jahr, vielleicht auch noch anderthalb Jahre bei uns bleiben. Irgendwann muss sie dann in einen anderen Zoo. Dann hoffen wir, dass sie auch ihre Zuchtgruppe aufbaut, also dass sie dann ein männliches Tier kriegt, einen Mann. Und dann hoffen wir, dass sie irgendwann, dass die Sani wieder Oma wird und dann läuft die Zucht.
2: Panzernashörner sind vom Aussterben bedroht. Da zählt jedes Jungtier.
4: So, wie war's? Wie ist die Geburtstagstorte?
3: Ja, das Brot will sie.
4: Begeisterung, gefräßige Stille.
3: Die Torte kommt super an. Jetzt kommt auch die Mutti, die wird jetzt dann gleich helfen. Gehen wir ein Stückchen zurück.
4: So, so auch die Mama kriegt ein Stück. Hä?
3: Die Sani hilft jetzt da ein bisschen.
4: Jetzt muss ich beeilen.
3: Also kommt bei beiden gut an, wie man sieht.
4: Oh, meine Kerze.
3: Die Kerze. Also normalerweise machen wir es immer nur an besonderen Geburtstagen, weil das ist schon ein sehr altes Tier ist, oder halt zum ersten Geburtstag machen wir es in der Regel immer.
4: Vor allem, was wichtig ist beim Geburtstag feiern, dass man das Datum weiß.
3: Genau.
4: Und die Sahne ist ja ein Wildfang, da weiß man nur den Monat und nicht den Tag. Deshalb ist es ein Problem, aber dann nehmen wir halt am Anfang des Monats. Das ist im November dann. Die Sani kam relativ jung, also die waren im November geboren und kamen zu uns im Juni, Juli. Also sie waren ein halbes Jahr, dreiviertel Jahr alt. Und dann bekam sie noch Milch. Das haben wir hier gebracht. Und wenn man so ein Tier mit Milch nur aufzieht, ist das so eine enge Bindung.
2: Umso stolzer ist Volker jetzt auf Sanis Nachwuchs.
4: So, der ganze Zoo frisst mit. Alle Geburtstagsgäste. Gib Mats. Savita, hast du die eingeladen oder wie? Also, dann lassen wir sie noch einen Tag genießen. Zieht uns zurück. Weil für uns ist nicht Geburtstag, wir müssen normal weiterarbeiten.
2: Dienstleistung ist eben kein Zuckerschlecken. Im Amazonienhaus sorgen inzwischen die Umzugshelfer für großes Interesse.
1: So, nehme ich sie hinten und du darfst den Schieber aufmachen.
3: Mhm. Okay.

0: Ja. Hast du?
1: Ja. Komm schon.
0: Ja.
1: Geht's?
0: Ja.
1: So. Also wenn du gleich offen hast, dann gucken wir mal.
0: Ich komme noch nicht an die Schraube
1: ich
0: ran.
1: Ich hoffe eigentlich, dass sie dann von selber rausläuft.
0: Ja, jetzt da.
1: Genau.
2: Gucken. Du hängst falsch rum.
3: Faultieren ist es eigentlich egal, wie rum sie abhängen. Und außerdem sind sie auch nicht unbedingt für ihre Eile bekannt.
1: Das Löwenaffenweibchen guckt auch schon. Geht sie wieder. So langsam haben sie was gemerkt, glaube ich. So eine Transportkiste ist natürlich für die Affen auch mal interessant. Ja, die Löwenaffen schimpfen ja schon. Sind auch wirklich interessiert. Die Isakis sind ja eher ein bisschen zurückhaltend. Aber die werden dann nachher auch nöpfig, denke ich, weil da zwei junge Weibchen dabei sind. Und die sind schon da, kommen da gucken.
0: Ah ja. Ist das immer so, dass die Isakis sich da zurückziehen, wenn irgendwie
1: ja,
0: so Aktionen?
1: Die sind schon ein bisschen schüchterner. Ja. Die Löwenaffen sind schon ziemlich aufgeweckt. Aber die Isakis heißen ja auch die fliegenden Affen. Weil die so schnell durch die Bäume springen können, dass es aussieht, wenn sie fliegen würden. Und das zeigen sie dann bestimmt nachher. Die brauchen dann halt ein bisschen länger.
3: Apropos ein bisschen länger.
0: Ja, bei der Arbeit von Faultieren braucht man schon Geduld. Die haben die Ruhe weg. Aber ist ja auch bei uns, denke ich mal, nicht anders, wenn man sich so hineinversetzt, wenn man irgendwo neu hingesetzt wird. Würde ich da auch nicht gleich rausstürmen, von dem her abwarten.
3: Leslie hat heute was Besonderes vor.
4: So, die zwei noch mit und den Eimer.
3: Das ist kein Heckenschnitt, sondern Spielzeug für die Orang-Utans. Die sind aber noch ausgesperrt.
4: So, das Laub dient natürlich zum einen als Beschäftigung, zum anderen wird es aber auch gefressen. Also solange da die leckeren grünen Blätter noch dran sind, essen die Affen das auch gerne. Da bleibt dann am Ende fast nichts mehr von übrig. So, hier haben wir ein schönes großes Bananenblatt mit einem dicken Stamm. Das muss man immer ein bisschen knicken. Denn sonst können die Affen damit hier oben die Leuchten aushebeln. Und wenn das geknickt ist, dann kommen sie damit zum Glück nicht weit. So. So, nur das Laub als Beschäftigung reicht nicht aus. Da müssen noch ein paar andere Sachen her. Haben es ja hier mit intelligenten Tieren zu tun. Dann haben wir ein paar Feuerwehrschläuche, da ist ein Babybrei drin. Müssen sie dann mit dem Stöckchen da rausfummeln, weil sie mit ihren dicken Fingern gar nicht bis reinkommen.
3: Es ist Zeit für die Seelöwenshow. Heute unter den strengen Augen von Verhaltensforscher Sven.
5: Wir haben zurzeit in unserer Gruppe 8 kalifornische Seelöwen, 5 erwachsene Weibchen, einen Seelöwenbullen und das Männchen und der Chef hier und natürlich auch der stolze Papa von den zwei Kleinen. Komm, zeig dich mal jedem in voller Pracht. Ja, so ein hübscher Kerl.
6: Seelöwen sind natürlich sehr lernfähig, weil sie eine gesunde Neugier haben, sag ich mal, sehr verspielt sind. Und durch diesen Spieltrieb und dieses Ausprobieren, um neue Sachen zu machen, kann man eben auch sehr viele neue Sachen an den auch beibringen, indem man bestimmte Sachen dann eben wieder belohnt, die man haben möchte, und andere dann eben ignoriert.
5: So, daher und tschüss. Reingehen, UNESCO.
6: Das Training fordert die Tiere natürlich, was auch sein soll. Dadurch werden wir geistig und körperlich rege bleiben. Und zum anderen ist natürlich auch der große Vorteil, dass man selbst davon was hat, indem man mit den Tieren auch wirklich arbeiten kann.
5: Die Bella hat ein ganz besonderes Talent, die kann ganz toll singen. Ich helfe ihr auch ein bisschen, ich fange an, du singst weiter. Und ich glaube, wir singen heute mal Alle meine Entchen. Den Text kann ich. Leg mal los.

0: Los, Bella. Also, ich fange an. Alle meine. Schwimmen. Auf dem. Feste. Und Finale. Schwänzchen. In die. Prima. Toll gemacht.
1: Ganz schön textsicher, diese Seelöwen.
2: Die Show ist ja jetzt seit einigen Jahren schon so, wie sie auch zu sehen ist. Vielleicht mal mit kleinen Abänderungen, aber im Grunde genommen ist das Prinzip oder der Ablauf ist mal gleich. Und da möchten die Kollegen dann eben auch durch das Training eben neue Sachen eben wieder antrainieren, die sie dann Schritt für Schritt auch in eine Show mit einbringen können.
0: So.
2: So.
0: Haben wir es geschafft.
2: Ja, das ist so cool.
0: Ja, wie du siehst, bei der Show hat sich jetzt noch nicht so viel geändert.
2: Hast du ja erzählt.
0: Aber ich denke, wir sind auf dem richtigen Weg.
2: Ja, also das, was ich gesehen habe im Training dazwischen, das ist genau richtig.
0: Genau.
2: Und wenn man dann dabei bleibt, dann wird sich das in der Show auch widerspiegeln.
0: Genau, genau. Ja, super. Hat mich auf jeden Fall gefreut, dass du da bist.
2: Ja, klasse. Grüß mal die anderen.
0: Genau, wir telefonieren, schreiben oder...
2: Genau.
0: Genau. Komm gut nach Hause, gell?
2: Dankeschön.
0: Also, mach's gut.
1: Für die Erdmännchen hat Elena große Pläne.
3: Wenn dann wieder jetzt im Frühjahr vielleicht noch mal ein Nachwuchs kommt, dann sind es vielleicht 2 oder 3 und dann hat der Kleine quasi die Erziehung so ein bisschen in der Hand. Dann können sich die Eltern ein bisschen weiter absondern und er muss dann eben das alles machen, was jetzt die Eltern gemacht haben. Also Heuschrecken bringen oder Mehlwürmer, mit denen spielen, denen einfach die ganzen Gefahren beibringen. Und so wird eben dann die Gruppe immer größer. Funktioniert jetzt im Zoo natürlich nicht so wie in der Natur, dass das dann 20 oder 30 Tiere sind. Aber meistens kriegt man schon so ein kleines Grüppchen von 5 bis 10 Tieren zusammen.
1: Und die müssen auch mal lernen, in die Röhre zu gucken.
3: Müssen sich eben auch alle verstehen. Und da ist eben auch so, dass sich nur das ranghöchste Weibchen, also in dem Fall jetzt die Mutter, fortpflanzen darf. Und das ranghöchste Männchen. Also würden jetzt halt die zwei einfach weiterhin züchten und die Jungtiere eben nicht. Und wenn sie das akzeptieren, dürfen sie bleiben. Wenn eben nicht, dann werden sie rausgebissen und dann müssen wir ihnen einen anderen Platz suchen.
1: Für Faya geht der Spaziergang so langsam zu Ende. Sie wird auch schon sehnsüchtig erwartet.
4: Hast du es wieder geschafft?
5: Nee.
4: Einmal schnell, hm? So.
1: Zu Hause ist es eben doch am schönsten.
4: Kamele sind natürlich Herdentiere von kleinen Herden. Und da kennt natürlich auch jedes Kamel das andere. Und deswegen ist sie auch immer etwas besorgter, wenn die Faya spazieren geht, ne? Aber bis jetzt sind sie immer zurückgekommen, ja.
1: Zur Belohnung wartet schon Futter auf Faya und ihre Freundinnen.
4: Ging heute nicht ganz ohne Schwierigkeiten, aber dafür immer noch gut. Sie hat ja alles gemacht, ohne uns allzu große Schwierigkeiten zu machen. Jetzt bleiben wir einfach mal wieder am Ball und in ein paar Wochen dann machen wir mal eine größere Runde bis hoffentlich bis dahin. Na, bist du dann auch wieder so weit? Genau. Komm, Muppel.
5: Tschüss.
1: Bis zum nächsten Ausflug. Die Orang-Utans haben geduldig gewartet. Jetzt können sie zurück ins Gehege. Mal sehen, was sie mit dem neuen Spielzeug machen.
6: Na, das sieht doch schön aus, beschäftigte Affen.
7: Bei der Gruppe hier, da haben wir eine ganz starke Hierarchie. Wir haben den Moritz als Männchen, aber der Moritz ist, ich möchte ihn nicht beleidigen, aber als Kerl so ein bisschen ein Weichei. Und eigentlich hat hier unser Fräulein die Sinta die Hosen an. Also die ist ein sehr, sehr dominantes Weibchen, auch dem Moritz gegenüber. Leider wehrt der sich nicht genug, so wie er es eigentlich könnte. Und Madame ist hier immer als erstes an den leckeren Sachen dran. Der Moritz bedient sich eigentlich auch ganz gut. Wenn er was haben möchte, dann nimmt er sich das schon. Manchmal kriegt er dann einen kleinen Streit mit der Sinta. Und die Conny hat so ein bisschen das Nachsehen. Die muss dann immer so ein bisschen nehmen, was übrig bleibt.
1: Conny steht in der Rangordnung ganz unten.
7: Die Conny ist ohne Gehör zur Welt gekommen. Und deshalb muss sie den Moritz immer im Blick haben und hält sich auch gerne dort auf, wo er nicht ist. Also wenn er jetzt hier drüben ist, dann ist sie logischerweise hier, damit sie einfach in Sicherheit ist und auch dann noch einen längeren Fluchtweg hat, um ihm zu entkommen. Obwohl der Moritz eigentlich echt ein Lieber ist und ihr gar nichts Böses will.
1: Die Arbeit mit Menschenaffen ist für Leslie kein Job wie jeder andere.
7: Mein Verhältnis ist natürlich sehr, sehr innig. Also ich kann mir jetzt nicht vorstellen, dass man zum Beispiel zu einer Ente so ein enges Verhältnis hat. Also nichts gegen meine Kollegen, die haben bestimmt auch einen ganz besonderen Draht zu ihren Tieren. Bei den Affen ist es einfach sehr intim, weil die Tiere uns doch so ähnlich sind und vor allem so eigene Charaktere haben. Also da ist ja kein Tier wie das andere und die sind so wahnsinnig unterschiedlich und jedes Tier hat sehr liebenswerte Seiten, aber auch manchmal ziemlich garstige. Also wir haben es hier ja wirklich mit sehr intelligenten Tieren zu tun. Die müssen täglich gefordert und auch gefördert werden, sonst langweilen die sich hier natürlich. Wir machen das hauptsächlich natürlich über Futter. Wenn ich denen jetzt hier mit Bällchen komme, klar spielen die auch mal ganz gerne, aber hauptsächlich wird für Futter gearbeitet. Die Äste sind ja natürlich einmal zum Essen da und zum anderen auch, um Werkzeuge draus zu bauen, gerade um an verschiedene Beschäftigungssachen ranzukommen. Da haben wir die Stocherkästen, die haben nur kleine Spalten, sind so aufgebaut wie eine Murmelbahn. Oben kommt zum Beispiel eine Nuss rein und über verschiedene Etagen müssen sie es dann unten bis zum Ausgang rausfummeln und kommen aber auch mit dem Finger nicht ran, sondern müssen sich aus den Ästen da ein Werkzeug bauen, um die Nuss rauszukriegen.
1: Was aber manchmal auch kriminelle Energien weckt.
7: Man kann sehen, hier sind überall relativ dünne Äste drin, denn sobald man hier was Dickeres reingibt, sind die Affen nicht blöd und verwenden das gleich als richtiges Werkzeug. Und zwar können sie damit problemlos hier unsere Gittertüren aufhebeln. Also das machen die nicht, wenn wir zugucken, sondern dafür suchen die sich dann die Abendstunden aus. Und da haben wir die Schlosser auch häufig hier bei uns zu Gast.
1: Und nur mal zur Klarstellung. Ein Orang-Utan ist ungefähr so stark wie 12 erwachsene Männer. Im Amazonienhaus hängt das Faultier immer noch in der Transportkiste. Doch Thomas hat einen Plan.
2: Ja, mal gucken, mal ein bisschen ungemütlich machen. Weil ihr da so eine Stange drin, wo sie dranhängt. Aber das ist natürlich unsicher und neue Umgebung, neue Kiste. Und da überlegt man sich zweimal, ob man rauskommt oder nicht. Sowas hat sie natürlich auch noch nie gesehen. Gucken wir mal. Sieht ja schon besser aus, ne? Ah ja, jetzt geht auch was.
1: Ganz langsam macht sich Edeka auf den Weg in ihr neues Zuhause. Sie kommt aber nicht weit.
2: Ist ja auch nur ausgerechnet in die Sackgasse gelaufen.
5: Ja.
2: Also sie brauchen ja immer was, wo sie sich festhalten können. Und da wäre der hier jetzt natürlich viel praktischer gewesen, weil der hätte sie gleich nach oben können.
5: Ja, er muss ja auch erstmal erkunden.
2: Ja, kennt sich ja nicht aus. Morgen weiß ich das dann.
5: Ja.
2: Mal gucken, ob es am Seil hochgeht. Ja. Aber das Seil hat sie noch nie benutzt. Ja, genau.
5: Ganz schön geschickt.
2: Ja. Das macht ja ein ganz schönes Tempo.
5: Aha. Was hat das für eine Bedeutung?
8: Ja, die will jetzt einfach mal nur weg. Also so ein Faultier ist ja umso höher es sitzt im Baum, desto sicherer ist es natürlich, weil da hat es weniger Feinde.
3: Ja.
8: Und deswegen wird die jetzt erstmal ganz nach oben gehen, soweit sie kommt. Und sich da dann wieder ausruhen. Die neuen Wege muss jetzt natürlich erstmal kennenlernen und den besten Weg finden. Aber das wird sie relativ schnell tun.
3: Ja.
8: Und dann kommt sie bestimmt auch gut klar. Wie erwartet sind ja die Löwenaffen viel neugieriger und aufgeweckter.
3: Ist es nicht gefährlich, dass die da so Schnauze an Schnauze schnuppern? Könnte da nichts passieren, dass der einen anderen mal beißt oder so?
8: Natürlich, das kann schon passieren, dass die gerade die Löwenaffen oder so mal das Faultier bedrohlich finden oder so und mal zubeißen. Aber anders stimmt natürlich genauso. Also das Faultier können sie auch nach, haben wir auch schon gehabt, auch nach einem Affen schlagen. Aber das müssen die jetzt eben untereinander aufmachen und wir stehen jetzt halt dabei und beobachten ein bisschen und gucken, dass es nicht ausartet. Aber bisher sieht es ja sehr gut aus. Die Sarkis halten eher Abstand.
3: Ja.
8: Die regen sich halt auf, die blustern sich auf. Also da steht das Fell ganz weit ab, die werden ganz kuschig. Scheint Zeichen für Aufregung.
3: Also ist normal bei den Sarkis, dass
8: genau,
3: die da eher...
8: wenn die sich aufregen, dann machen die sich so ganz breit und groß, dass sie halt bedrohlicher aussehen. Und wenn die Aufregung dann vorbei ist, dann liegt das Fell auch richtig schön am Körper. Dann sehen die wieder ganz anders aus, viel schlanker.
1: Edeka scheint allerdings keine Bedrohung zu sein.
8: Ganz spannend wird es dann beim Futter, wenn wir das Faultier mal füttern wollen.
3: Ja.
8: Weil die Affen das Futter natürlich auch interessant finden werden, was das Faultier kriegt. Und auch viel schneller am Futter sind wie das Faultier.
3: Ja.
8: Und deswegen müssen wir gucken, dass die da auch genug abkriegt und jeder bei seinem Futter bleibt.
3: Ja, man darf ja mal gucken, ob es was Besseres gibt.
8: Aber das. Da bleibt schon genug übrig.
1: Wohngemeinschaften wie diese liegen derzeit im Trend.
8: Also so mehrere Tierarten zusammenhalten, wie jetzt hier mit den Affen, jetzt das Faultier noch dazu, ist natürlich immer interessant für die einzelnen Tierarten. Also die haben immer untereinander irgendwie was zu tun, was zu gucken, beschäftigen sich miteinander. Das macht man heute halt immer gerne. Also früher hat man gerne die Tierarten so Gehege an Gehege gezeigt, möglichst klein, dass man sie schnell findet und schnell sieht. Das hat sich heute ja ein bisschen geändert. Also heute zeigt man in großen Gehegen lieber mehrere Tierarten zusammen, so wie es in der Natur eben auch vorkommt.
1: Und das hat für alle Vorteile.

0: Also ich bin der Kayo, ich bin 20 Jahre alt, aufgewachsen in Wiesbaden-Nornstadt. Hab mit 10 Jahren angefangen hier im Galli-Theater, in einem Ferienkindertheaterkurs. Und da hat es mich so gepackt und seitdem bin ich dabei. Jetzt seit 3 Jahren mache ich das hauptberuflich.
1: Gut Spiel.
0: Besondere bei uns, bei unserem Stil ist halt, dass wir nahbar sind und greifbar sind für die Kinder und dass sie das Gefühl bekommen, hey, ich kann die Geschichte aktiv selber mitgestalten und mitleben.
2: Braucht man ein Kind, um glücklich zu sein?
0: Wir haben keine Soufflöse, wir haben meistens alles im Kopf. 8 oder 9 Stücke, die parallel gespielt werden, ja. Bühne ist ein sicherer Rahmen, ist ein Ort, wo man Gefühle spielen darf, spielen kann, die man jetzt im Alltag vielleicht nicht so zeigen darf. Das Große, was uns vereint, die verschiedenen Galli-Theater, ist, dass wir die Stücke von Johannes Galli spielen.
3: Tischlein, deck dich, Tischlein, deck dich.
0: Wenn man merkt, hey, die Kinder blühen total auf und gehen auf und lernen auch was und nehmen was mit, das bringt uns auch eine totale Freude. Wir sehen uns.
4: Hi, hier sind eure Lieblingsflamingos.
5: Ich möchte einen Überraschungsmoment kreieren. So, ich hab's geschafft.
6: Oh Gott, da steht einer. Das hab ich nicht erschreckt.
7: Ich habe keine Angst, nur vorm Gegenwind.
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9: Seid ihr auch gespannt? Ja, ne?
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11: Habt ihr Bock auf Abenteuer? Wir auch. Leute, das wird gut. Wir sind auf dem Eisenberg.

0: Berg. Das ist der höchste Berg im Naturpark Knüll. Der jüngste Naturpark Deutschlands übrigens. Und wir haben viel vor. Jetzt gibt's einen kleinen Haken in dieser Folge. Ich habe mir die Hand gebrochen und jetzt winkt aber viel Action. Und jetzt kommt die Rettung durch meine fantastische Kollegin Kate Manzig. Kate, danke, Hallo. Dass du das machst. Wirklich.
1: Ja, gerne. Ich freue mich.
0: Jetzt muss man dazu sagen, wir wissen beide nur teilweise, was auf uns zu oder auf dich zukommt. Manches wissen wir noch nicht. Aber du wirst das hervorragend machen.
1: Ja, ich wurde ja nicht hierher geholt zum Hinterfragen, sondern zum Überleben.
0: Zum Tun, genau. Du wirst das gut machen. Und wir haben direkt die erste Verabredung hier oben auf dem Berg mit ein paar Jungs, die für Bewegung sorgen. Und zwar die Geil. Dafür sorgen wollen, dass ihr euch bewegt. Und wir haben ein Date mit dem Roland. Und da marschieren wir jetzt mal hin.
1: Ja!
0: Der Verein von Rolands Crew hat den schönen Namen Hope for the Rope. Hoffnung für das Seil, ist das nicht schön? Hallihallo!
1: Hope for the Kate. Vielleicht sollten Sie es
0: Guten
1: ändern.
0: Guten Tag!
1: Hi!
0: Hi!
1: Hallo!
0: Hier wird geschafft.
2: Hi, ich bin,
1: Kate,
2: Hi, ich bin der Roland.
1: Mich.
0: Hi!
2: Wir sind Hope for the Rope, unser Verein. Wir sind hier oben aus dem Knüll und wir haben einen Lift. Und das ist halt richtig klasse, ne? Ihr seht hier oben so einen alten Leitner Schlepplift.
0: Das ist aber, also das ist ein Skilift mal gewesen,
2: Das ist ein Skilift. Oder? Ja, war 44 Jahre war das ein Skilift und verdammt viele Leute hier, Jugendliche, Erwachsene, haben hier so Skifahren gelernt. Und der ist aus dem Jahr 82, der ist so älter wie ich, ne? Und den hat halt, den letzten Jahr hat ihm keiner mehr gehört.
0: Mhm. Ja.
2: Und der soll eigentlich abgebaut werden. Und dann haben wir uns gegründet und es gibt jetzt ein halbes Jahr hier oben. Und wir haben mittlerweile in einem halben Jahr 140 Mitglieder generiert.
0: Das ist ein richtiger Alarm hier bei euch.
2: Das ist ein richtiger Alarm. Wir waren richtig hier oben so ein bisschen Mamule, ne?
0: Ja.
2: Und nee, wir sind hier oben, wir wollen wirklich den Skilift quasi retten, dass wir den Winterbetrieb sichern können. Und wir wollen dann aber auch den Rodelbetrieb aufrechterhalten, dass wir quasi mit dem Schlitten rodeln.
0: Ah, das ist natürlich auch cool.
2: Was man halt auch machen kann, ist im Sommer den Lift für Mountainbikes nutzen.
1: Wie er mich dabei auch schon so
0: interessiert, ne? Hier kommst du ins Spiel, merkst du das?
1: Ja. Aber!
0: Und läuft der schon?
2: Der läuft.
0: Okay.
2: Genau, wir haben zwar jetzt noch keine gültige Betriebserlaubnis, da sind wir jetzt dran, das wird nächste Woche eingereicht.
0: Ja.
2: Das, unser Ziel ist, Trails hier oben anzulegen, minimalinvasive Trails. Das heißt Mountainbike-Strecken im Flow-Trail-Charakter, wo man quasi mit dem Fahrrad hier hochgezogen wird.
0: Für jemanden, der es jetzt mit dem Flow-Trail-Charakter nicht so auskennt,
2: okay.
0: Das heißt, die Idee ist, Rad zu fahren, ohne dass die Natur kaputt geht. Also, dass man das gut miteinander macht.
2: Genau, dass man den Kompromiss findet zwischen Sport, Aktivität und Naturschutz.
0: Ja.
2: Und da sind wir dran.
0: Ja, Hope for the Rope.
1: Hope for the Kate.
0: Okay. Ja.
2: Okay, für dich haben wir natürlich auch ein bisschen was vorbereitet. Wir sind hier sehr aktiv, sind auch viele Sportler dabei. Und unser Ziel ist es natürlich, nicht nur Mountainbike zu fahren, sondern auch Personen, Leuten das Mountainbike-Fahren beizubringen.
1: Mhm.
2: Wir haben drüben was vorbereitet. Da haben wir einen Technikkurs aufgebaut. Du wirst ein bisschen in Protektoren gepackt.
1: Viele.
0: Ja. Wir müssen sie heil durchkriegen. Wir können nur einen kaputt haben.
2: Ja, gut.
1: Ja, mega gut.
0: Ja, super. Auf geht's.
1: Let's do it.
2: Ja, los.
0: So, man ahnt schon, das hier sind keine Farbwechsel, das ist Herausforderung.
2: Das ist Herausforderung, genau. Wir wollen ja die Kate so ein bisschen fit machen für gleich, wenn es auf den Trail geht.
0: Ja.
2: Und da steht schon unser Partner, der Andi von Hund, ist hier auch vor Ort. Und er wird natürlich jetzt der Kate erstmal von Basics beibringen, wie du dich auf dem Fahrrad hier bei uns im Knüll zu verhalten hast.
0: Andi, du bist Kate-Instructor jetzt.
3: Ja, grüß dich, Kate, ich bin der Andi. Schön, dass du da bist. Du schaust so richtig flott aus mit deinen Protektoren.
1: Ja, mega, vielen Dank. Ich bin total gespannt, was ihr mit mir vorhabt.
3: Ich werde ein bisschen schauen, dass du ordentlich im Bike stehst. Und weil wir wollen ja nachher den Trail fahren auch und dann ein bisschen Bremsen üben machen und dann Parcours und so weiter. Das machen wir hier am Platz und dann bist du super schön vorbereitet für die Trailabfahrt.
1: Ja, geil.
3: Auf rollen wir los. Mach die Kurve gerade Spaß. Und dann stellst du dich mal hin.
0: Auf geht's.
1: Also. Ich kann fahren.
0: Ich finde, das sieht sehr gut aus.
2: Ja, top ist das wirklich. Andi macht das auch total klasse.
1: Ich habe keine Angst, nur vor dem Gegenwind. Oder auch nicht. Oh, das eine habe ich verpasst. Na,
0: ups.
1: Super.
0: Im Technikparcours bekommt Kate die Kontrolle über ihr Bike. Kurven fahren.
3: Jawohl, stell dich hin, lass rollen. Und jetzt schön geschmeidig.
0: Jawohl.
3: Sehr gut. Hey.
0: Das richtige Bremsen und Hindernisse überwinden. Der Verein bietet regelmäßig Kurse an, auch für Kinder. Einmalig! Mega! Trail ready!
1: Ach du Scheiße!
2: Achtung, kommen ein paar Steine, Kate. Du musst auf der Seite vorbei.
1: Oh mein Gott! Alter!
2: Ja, versuch die Kurve gerade zu halten, dann hast du mehr Grip.
1: Aber geil!
0: Helden!
2: Juhu!
0: Überragend! Und noch am Stück. Ey, mega gut.
1: Ey, mega!
0: Größten Respekt. Ich hoffe auf eine Blitzheilung dieses Abends. Ich muss das auch machen.
2: Zum Opening seid ihr dabei. Und fürs Opening haben wir schon gleich schon eine Einstimmung.
0: Ja. Okay.
2: Der Lift läuft ja.
1: Ja.
2: Und dass der Lift läuft, das wollen wir euch jetzt mal zeigen. Wir ziehen jetzt mit den Fjub den Lift hoch.
1: Mega.
0: Ja, dann nimm doch Platz.
1: Kate. Prinzessin Kate positioniert sich.
2: Sandra,
1: jetzt
2: gehst du rein und drückst Start auf Kommando.
1: Ja. Gefährt.
2: Okay. Seid ihr bereit? Lift, Start.
0: So, nächste Station brauchst du dich, glaube ich, nicht. Ich sag Bescheid, wenn wieder Action angesagt ist.
1: Ja, Kate. Gerne.
0: Ja, dann rufe ich dich und wünsche dir jetzt erstmal gute Fahrt.
2: Auf Start drücken.
0: Ja, ja. Roland, vielen Dank an dich, an die ganze Gang.
2: Ja.
0: Toll, was ihr da auf die Beine stellt.
2: Sehr wirklich. Gerne.
0: Euch alles Gute und wir sehen uns dann zum Lift-Opening.
2: Zum Opening geht's los.
1: Let's go!
0: Oh! Tschüss, Kate!
1: Das war es! Tschüss!
4: Kate fährt Lift.
1: Mein Schuh!
4: Und wir fahren weiter für eine ganz besonders tierische Begegnung.
0: Wenn ihr im Knüll unterwegs seid, gibt es eine, man muss eigentlich sagen, wirklich Pflichtlocation. Das ist der Wildpark. Mit Kindern, ohne Kinder, egal, ihr müsst dahin. Wir haben uns verabredet mit dem Wolfgang, das ist der Chef, und wir treffen uns an der Sau, hat er gesagt.
5: Hallo Tobi.
0: Grüß dich, Wolf.
5: Schön, dich hier im Wildpark begrüßen zu können.
0: Ich danke dir.
5: Schön, dass du da bist.
0: Wolfgang, du bist der Chef hier, richtig?
5: Ich bin der Leiter des Wildparks, genau.
0: Okay. Das heißt, du hast vor allem so Verwaltungsahnung oder bist du mit den Viechern?
5: Ich bin auch mit den Viechern. Viechern per Du.
0: Okay. Bist du Biologe dann?
5: Ich bin Diplom-Biologe von zu Hause aus.
0: Okay. Ja. Wollen wir mal rein?
5: Wir haben ein bisschen was vorbereitet für dich.
0: Ja.
5: Wir gehen jetzt mal rein.
4: 4 Kilometer kann man durch den Wildpark spazieren und dabei 450 Tiere treffen. Vor allem die, die auch in freier Wildbahn in Hessen vorkommen. Wie zum Beispiel der Luchs.
5: Ja, Tobi, jetzt haben wir ja die erste Station schon erreicht bei unseren Luchsen.
0: Ja, der erste Wahl. Oh Gott, da steht einer.
5: Genau.
0: Oh, jetzt habe ich mich erschreckt. Da steht einer. Ist der schön.
5: Ja.
0: Ach, toll.
5: Auch diese großen Tatzen, mit den, wo da die langen Krallen drin sind. Katzen können ja ihre Krallen einziehen.
0: Ja.
5: Ja, das ist schon. Da laufen die im Winter oder auch auf dem trockenen Laub wie auf so Schneeschuhen. Da sind die auch leiser. Ja, das ist ein ganz heimliches Tier.
0: Also so eine Eleganz.
5: Wollen wir mal füttern? Oder willst du mal füttern?
0: Ja, sehr gerne.
5: Dann hole ich mal den Eimer schnell.
0: Das wäre meine erste Luchsfütterung. Was frisst so ein Luchs?
5: Fleisch. Fleisch.
0: Fleisch.
5: Reines Fleisch.
0: Ja.
5: Hier haben wir den Eimer. Ich würde dich nur bitten, die Handschuhe anzuziehen.
0: Ja, na klar. Wie ist das, weil du gesagt hast, ein Jungtier?
5: Ja.
0: Also, wird der noch größer?
5: Nein, nein, der ist schon ausgewachsen.
0: Weil,
5: bei uns als jüngste Tier im Park.
0: Hallo. Bist du schön. Und du weißt es, ne? Mhm. Das ist aber großes Geschnetzeltes.
5: Ja.
0: Okay. Und jetzt feuer ich da rein.
5: Einfach da reinschmeißen.
0: Foxy ready? Okay, okay, okay.
5: Was man hier auch immer sehr schön sehen kann, ist, dass die Luchse ihre Beute nicht gleich fressen, sondern sie schleppen es erstmal irgendwo in eine sichere Ecke. Das machen sie in freier Wildbahn auch.
0: Ich esse ja auch nicht auf der A5.
5: Genau.
0: Na, ist ja klar. Ja. Also jetzt hat er genug Abstand zu uns. Da sagt er, da ist safe.
5: Da ist safe und jetzt.
0: Und jetzt ist das ja wirklich, also ich sag mal, das sind leicht über 250 Gramm. Keine Hollandaise dabei, aber das ist ja viel Fleisch. Wie viel braucht er, bis er satt ist?
5: Der braucht so ein Kilo, anderthalb Kilo pro Tag.
0: Ja, also noch so ein Bröckchen.
5: Bröckchen
0: wird er vertragen. Ja.
5: Kriegt er schon noch.
0: Ja. Wolfgang, wie lange bist du hier schon?
5: Also ich bin ziemlich genau seit 28 Jahren hier.
0: Das ist ganz schön lang.
5: Letzte Woche hatte ich mein 28-Jähriges.
0: Glückwunsch.
5: Ja, danke.
0: Ja, ja. Kommst du aus der Gegend?
5: Ich bin gebürtig aus der Schwalmunden, aus Dreisa.
0: Ja. Und wenn du 28 Jahre in diesem Park arbeitest, was macht das für dich aus? Das ist ja Liebe wahrscheinlich.
5: Das ist Liebe. Oder? Also den Beruf des Wildparksleiters oder des Zoomanns, das macht man einfach aus Liebe, weil das geht gar nicht anders. Weil du bist ja rund um die Uhr für den Park auch da. Ja? Du musst, es ist immer was zu machen und das geht einfach nur, wenn du damit mit Feuer und Flamme dahinter stehst.
0: Ja. So, den hätten wir schon mal satt, oder?
5: Ja, der ist jetzt satt und verkaut jetzt da oben in Ruhe. Aber wir haben ja noch weitere Sachen für dich vorbereitet und da gehen wir jetzt mal hin.
0: Okay, alrighty. Foxy, tschüssi.
5: Ja, jetzt sind wir bei den Waschbären. Wir gehen da jetzt mal rein. Dann können wir auch drinnen füttern. Oder du sollst drinnen füttern.
0: Jetzt bin ich mal wirklich gespannt. Ja. Wie ist das mit Waschbären? Also die sind unglaublich schlau, habe ich mal gehört.
5: Die sind schlau, die sind beweglich.
0: Sind sie gefährlich, wäre normal?
5: Normal, also unsere nicht.
0: Du zögerst relativ lange mit der Antwort.
5: Ja, sie können natürlich schon zubeißen. Aber wir schauen mal, was heute passiert.
0: Ja, das. Wir gehen da jetzt mal rein.
5: Wir gehen mal rein. So.
0: Hallo, es gibt Obstsalat.
5: Winston, komm mal her, mein Schatz.
0: Da klettert einer. Guck mal, ich hab dir was geschnippelt. Banane, Pfirsich, schau. Also ich würde kommen. Ich sag dir, wie es ist.
5: Siehst du, jetzt geht er rückwärts runter.
0: Hallo. Na, du bist ja ein Schöner. Ja, ja, guten Tag. Hallo. Lecker. Hoch mit dem Ransen, ja. Guck mal, habe ich dir vorbereitet.
5: Und da kann man jetzt auch sehr schön sehen, wie sie mit den Händen arbeiten, also mit den Vorderläufen.
0: Ja.
5: Ihre Nahrung anfassen.
0: Darf man die anfassen?
5: Ja, versuch's mal. Also ich würde mal so hier so über den Rücken streicheln, genau.
0: Fein.
5: Das ist er gewöhnt.
0: Das hast du runtergeschmissen. Jetzt, Wolfgang, also ich finde die ja bezaubernd.
5: Ja.
0: Ich finde die total süß. Die sind clever. Es gibt auch Leute, die haben andere Meinungen dazu. Ja. Ich glaube, vor allem in Nordhessen bei euch. Wie stehst du dazu?
5: Ja, also Waschbären sind faszinierende Tiere. Also das muss man schon sagen, auch als Tierart. Für mich als Biologe wirklich eine tolle Tierart. Aber sie können natürlich auch Schäden anrichten.
0: Ja.
5: Also in deinem Haus möchtest du sie nicht haben.
0: Ja, weil du dann immer alles kaputt machst.
5: Macht alles kaputt, ja. Macht Dreck.
0: Jetzt hast du ja trotzdem welche hier. Was bringt dich dazu?
5: Wir haben ja einen Umweltbildungsauftrag.
0: Ja.
5: Und da spielen invasive Arten ja immer mehr eine Rolle. Ja? Der Waschbär ist so für uns die Art, wo wir genau dieses Thema, was passiert, wenn Menschen andere Tierarten oder andere Pflanzen bei uns hier ausbringen.
0: Ja, verstehe. Wir machen folgenden Deal. Ihr baut keinen Scheiß einfach, bleibt hier, esst schön Obstsalat, dann können wir noch miteinander irgendwie klarkommen. Deal? Der sogenannte Knüller-Waschbär-Frieden war das. Eure Kinder werden noch davon erzählen. Wolfgang, vielen Dank.
5: Ich danke dir
0: für deine Zeit.
5: Dass du da warst, immer gerne.
0: Für Einmaliges, wirklich.
5: Ja.
0: Die Deluxe-Geschichte, da träume ich noch davon. Und das, wie süß ist das? Aber wir sind noch nicht fertig. Das ist auch also ganz, ganz, ganz bewegend. Kalli, dir auch Dankeschön. Ne?
5: Ja.
4: Ja. Wir machen einen kurzen Abstecher zum Knüllköpfchen. Eine Basaltkuppe im Naturpark und mit 628 Meter der zweithöchste Berg des Knüllgebirges. Auf dem Gipfel steht der August-Franke-Turm. Mein Tipp für die Kategorie Das Beste für Umme. Denn von hier hat man einen perfekten Ausblick über die Gegend und das kostenlos. Ein toller Ort zum Runterkommen, bevor für uns wieder Action ansteht.
0: So. Bereit für Abenteuer. Das wird spannend jetzt. Ja, wir sind richtig. Knüllwalder Tagebau. Wir suchen den Hans und den Tilo. Die beiden, Vater und Sohn, haben unter der Woche einen Tagebau. Und am Wochenende kann man spielen mit großen Maschinen. So, Tilo, ach, Hans.
6: Servus. Ja. Hi, grüß dich.
0: Hallo.
6: Tilo.
0: Hallo.
6: Grüß dich.
0: Grüß.
6: Hallo.
0: Oh. Ich habe Ehrfurcht vor euch auch, aber was hinter euch steht. Ja. Das ist schon mal groß.
6: Ja, das ist schon mal.
0: Schon mal großes Spielzeug. Ja. So. Das habt ihr aber wirklich im echten Einsatz auch, oder Hans?
7: Nein, wir sind überhaupt ein Tagebau, der im Einsatz ist.
0: Ja, okay. Also das ist hier echt.
7: Ja, echt.
0: Okay, und am Wochenende kann man aber mal ein bisschen rumspielen.
7: Ja. Man kann verschiedene Maschinen fahren.
0: Ja.
7: Und wir haben einen Offroad-Park.
0: Jetzt bin ich ja wirklich. Also ich bin ja gehandicapt, das ist das Blöde. Ja. Das heißt, für das Abenteuer brauchen wir Unterstützung. Kate! Haben wir mitgebracht. Ja. Okay. Komm gleich. Kate ist quasi der Stunt-Double. Oh. Ja. Muss man was können, um das zu fahren?
6: Nein, also das bringen wir ganz schnell ihr bei. Das ist kein Problem. Das erkläre ich ihr kurz.
1: Hallo.
0: Okay, es geht unter anderem um das da hinten dran. Tilo Hans. Mhm. Es geht um dieses Gefährt. Und es wäre nicht schwer, habe ich richtig verstanden.
6: Das kriegen wir hin, da bin ich mir sicher.
1: Das sagen die immer am Anfang. Ne?
7: Ja. Wer schon mal ein Auto mit Automatik gefahren hat, der kann das. Das ist nur ein bisschen größer.
0: Kate, bist du, kannst du,
1: oder? Hin, oder?
0: Ja, kein guter Ding. Kate fährt das Monster. Wie heißt das eigentlich? Was ist das?
6: Muldenkipper oder Dumper?
0: Dumper klingt cooler, oder?
1: Das klingt auch ganz ungefährlich. Let's go.
6: Genau, oh. Einmal vorsichtig, Schritt für Schritt, immer einen hoch.
1: Oh mein Gott, wie geil ist das?
6: Ja.
1: Hä, du hast gesagt Bumper. Ich dachte, das ist voll klein. Das ist ja ein Riesenteil.
6: Ja, das ist schon einigermaßen. Und du sitzt auch einigermaßen hoch.
1: Ne? Das gibt ja nach. Meter.
6: Ja, auf jeden Fall.
1: Das gibt ja hoch.
6: Und dann einmal legen wir den Gang ein, vorwärts fahren. Okay. Genau. So, und dann kannst du ganz langsam anfangen. Du kannst noch so ein bisschen weiterfahren. Und dann fängst du an. Ja, genau. Jetzt legst du ein.
1: Ist das geil.
6: Ja, ja.
1: Hä, und das heißt...
6: Nein, alles gut. Wir haben ja noch ein bisschen Platz nach links und rechts. Ja,
1: aber das heißt, ich kann jetzt tatsächlich einfach bei euch vorbeikommen und so ein Teil
6: losfahren? Das kannst du buchen bei uns und du kannst dann entweder 30 Minuten oder 60 Minuten fahren. Es gibt auch so Kombi-Tickets, wo du dann auch noch Bagger oder Radlader fahren kannst, Planierraupe oder alles zusammen.
1: Ey, ist das ein krass Gefühl.
0: Sie macht das sehr gut. Sie macht das herausragend. Ich bin neidisch.
4: Sage und schreibe, 700.000 Quadratmeter groß ist das Areal des Offroad-Parks Böser Wolf. Ihr könnt entweder mit dem eigenen Fahrzeug kommen oder ihr bedient euch aus einer riesigen Auswahl an Geländewagen und Baumaschinen.
1: Ey, ist das geil! Ich hab's geschafft! Ich hab's erwartet, aber ich bin doch glücklich.
6: Händchen so, aufsetzen. Jetzt brauchst du einen Helm, genau. Und dann.
1: Wow, krass, ey. Heftig.
0: Hey, ja! Ist dein
1: mega,
0: Ding.
1: Ja, ich sag dir.
0: Ist es schwer?
1: Nee. Aber es ist so, ich hatte irgendwie das Gefühl, wir sind ja gefühlt nur 10 km/h gefahren. Aber das gibt dir so einen Adrenalinrausch, weil du einfach weißt, das ist so ein tonnenschweres Teil.
0: Das ist schon viel, viel Fahrzeug, gell?
1: Also das gibt dir schon so einen kleinen Kick, ne?
0: Aber es hat sehr souverän ausgesehen.
1: Ja, ich bin auch so ein kleines bisschen stolz.
0: Ja, zu Recht.
1: Mega.
0: So, Hans, du hast hier ein Loch gegraben, oder was?
5: Ja.
6: Was vorbereitet.
0: Was vorbereitet. So, was baut ihr denn eigentlich ab, wenn ihr Tagebau macht?
7: Dazu ist zu sagen, dass wir ein einmaliger Tagebau in Deutschland sind.
0: Ja.
7: Weil wir ungefähr, 15 verschiedene Materialien in einem Tagebau haben. Und was ihr hier seht, ist jetzt ein Teil der Abbaugeschichte. Das sind insgesamt 72 Hektar.
0: Wie lange bräuchtest du, um außen rum zu laufen?
7: Das haben wir früher Ostern gemacht.
0: Ja.
7: Ich brauche jetzt
0: von Ostern bis Weihnachten.
7: Ich brauche jetzt ungefähr 2 Monate. Früher ging das schneller. Aber wir haben das immer als Ostergrenzgang genannt.
0: Ja.
7: Ja, also da braucht man schon einen halben Tag.
0: Hannes, wie bist du hier gelandet?
7: Wie ich hier gelandet bin? Also ich bin erst mal hier geboren.
0: Ja.
7: Und dann hatten mein Großvater schon und die Eltern hatten hier die Ziegelei.
0: Also richtig Familienbetrieb?
7: Familienbetrieb, seit 1902.
0: Ja.
7: Und dann habe ich gesehen, Zeugnis war nicht schlecht, alles war soweit gut, hast gedient. Zahnmedizin war zu der Zeit sehr gut.
0: Dass du Zahnmedizin studiert noch?
7: Ja.
0: Ernsthaft?
7: Ja.
0: Aber du bist denn nicht Zahnarzt geworden?
7: Doch. Ich habe dann
0: wirklich jetzt.
7: Ja, ich habe dann 40 Jahre eine Praxis geführt und bin mittwochs und freitags bin ich hierher gefahren und habe den Tagebau geführt.
0: Ist klar. Plomben können wir heute nicht. Mittwochs macht der Hans nämlich immer hier Tagebau.
7: Hatte immer vor, hier in den Unimog eine mobile Zahnstation einzubauen. Aber jetzt bin ich zu alt.
0: Man kriegt aber den Eindruck, Thilo, dass ihr hier, um das zu betreiben, in dieser Vielfalt, ihr müsst schon auch ziemlich viel wissen und können, oder?
6: Man lernt auch nie aus. Es kommt immer wieder tatsächlich was Neues dazu. Und das kann man auch immer wieder mal verwenden.
0: Ja. Jetzt hat die Kate ja bewiesen, dass sie hier das schon mal schnell kann. Ne?
6: Ja.
0: Gibt es noch eine Herausforderung? Habt ihr noch was?
6: Ja, Kate, also wir sind noch nicht ganz fertig, um ehrlich
1: jetzt
6: zu sein.
1: Ich wusste, dass das nicht alles gewesen ist.
6: Ja, eine Kleinigkeit haben wir da noch.
1: Ich darf jetzt hier baggern, oder?
6: Ja,
0: Und du sagst, Hans, wo der Sicherheitsbereich ist.
7: Ja.
1: Als wenn ich schon geübt hätte.
6: Ja,
1: aber wo drücke ich drauf, dass ich jetzt hier nicht abrausche?
6: Ja. Nein, da kann gar nichts passieren. Der Bagger selber fährt nicht. Der bleibt jetzt an der Stelle stehen, wo er ist. Aber wir machen die eigentliche Baggerbewegung. Also wir schwenken den Arm, löffeln ein bisschen. Mal runter.
0: Ja.
1: Ich habe da schon auch ein bisschen Respekt vor, ne? Weil das ist ja schon, das ist ja kein kleines Schäufelchen hier, ne?
6: Ja.
1: Aber es ist schon...
0: Ich habe eine Mischung aus Neid, Bewunderung und irgendwie Sorge. Ich kann es euch gar nicht sagen. Ja, wir haben Erde in der Schaufel.
3: So, jetzt klappen wir mal auf.
0: Wir haben gelöffelt. Das ist schon mal sehr gut. Wir brechen mal auf bei der nächsten Station. Brauchen wir den Kate nicht? Kate, wir gehen schon mal. Ja, die kriegt gar nichts mehr mit. Wir sehen uns gleich mal. Ja, Tschüssikowski.
1: Ja. Herrlich.
0: Sehr gut.
1: I love it.
0: Hans, vielen Dank für alles. Ja. Wirklich.
7: Aber vergesst es nicht. Die sind so begeistert.
0: Die finden wir schon wieder. Ich komme wieder, wenn der Arm heil ist, Hans. Komm, wir brechen mal auf. Wirklich, das war also toll. Vielen Dank für deine Zeit.
4: Für uns geht es weiter, noch mal mitten hinein in die Homberger Innenstadt. Wir waren hier schon mal für eine andere Folge. Doch seitdem hat sich am kulinarischen Horizont was Neues getan.
0: Wir haben eine Verabredung mit einer weit und viel gereisten Frau. Julia war auf der ganzen Welt unterwegs und ist nach Hause gekommen, nach Homberg, und hat was mitgebracht. Eine Idee und Kulinarisches. Und wie das aussieht, gucken wir uns jetzt mal an. Da sind wir. Ist das schön?
8: Hi.
0: Das ist ja toll. Hi.
8: Hallo.
0: Tobi, hi.
8: Julia, hi, hallo. Grüß dich.
0: Gibt ja Läden, da kommt man rein, fühlt sich sofort wohl.
8: Ja, wunderbar, darum geht's.
0: Sehr gut.
8: Ja, meine Großmutter. Ne,
0: das ist die Oma.
8: Das ist die Oma, als sie noch jung war mit dem Roggenbrot an der Hand im Backhaus. Genau. Ja, ich bin im Ausland aufgewachsen. Ne, und die Oma habe ich immer besucht. Einmal im Jahr bin ich gekommen.
0: Hierher nach Hause
8: nach
0: gekommen?
8: Nach Homberg, ja.
0: Wo warst du überall auf der Welt?
8: Ach, naja, aufgewachsen zwischen Kamerun, Honduras, den Philippinen, ein bisschen überall, ja. Und es war schon mal Zeit, mal auch zurückzukommen. Ne? Wir waren auf der Osterinsel, habe ich dann meinen Mann kennengelernt. Dann kommt aus Patagonien, und wir sind gekommen, haben Kinder auch und haben dann gesagt, so jetzt arbeiten, wir machen dann andere Sachen auch. Wir kommen dann mal zurück, sodass ich nicht immer die Ausländerin sein muss.
0: Ja, eine andere Art von zu Hause.
8: Eine andere Art von zu Hause, richtig.
0: So, und das ist dann hier, ach, das ist die Theke?
8: Da bist du richtig hier, ja. Wir können gerne mal ein Pisco Sour machen.
0: Also ein Pisco Sour, ja.
8: Was wir hier machen, wir versuchen, eine uralte deutsche Küche zu retten. Ja. Und dann holen wir die Inspiration aus den Deutschen, die nach der industriellen Revolution, so 1846, nach Chile ausgewandert sind, nach Patagonien. Ja. Und die reden immer noch Deutsch. Das sind ganz kleine Communities, die da noch zu finden sind. Und die kochen noch Deutsch.
0: Also das ist eine deutsche Küche, die quasi ihren Weg nach Chile gefunden hat.
8: Patagonien.
0: Und das kommt jetzt wieder nach Hause.
8: Und das kommt jetzt wieder nach Hause, nach Homberg.
0: Ja, okay.
8: Ja, genau. Und wir machen dann Pisco Sour. Das ist dann das ziemlich traditionell in Chile. Und genau, das ist auch so ein Bestseller hier.
0: Let's go.
8: Das wird sehr gerne gemacht. Man kann das mit verschiedenen Sachen machen. Wir machen das mit Dracal. Das ist ein Dracal. Das kommt aus Patagonien, aus Chile. Das machen wir jetzt heute mit dem, weil das wird mit einheimischen Kräutern gemacht. Mit Gletscherwasser und ist sehr, sehr fein. Ja, ist sehr, sehr fein. Mach mal 3, 4.
0: Und du musst dann. Guck mal da, die sind aber. Ja. Sind aber top. Ein Top-Limettchen.
8: Bitte. Genau. Und jetzt einmal Zuckersirup.
0: Auch ein voll.
8: Ein voll?
0: Ja. So toll.
8: Ja.
0: Was hast du denn gemacht, bevor du überlegt hast?
8: Das machen wir immer noch. Also jetzt nach Corona haben wir wieder angefangen. Wir entwickeln Verpackungsmaterial aus Algen.
0: Also, ihr entwickelt Verpackungsmaterial aus Algen.
8: Aus Algen, ja. Ich bin also Meeresbiologin, ne? Mein Mann ist Wirtschaftsingenieur.
0: Du bist Meeresbiologin?
8: Wir sind keine Gastronomen, aber wir essen gerne und trinken auch gerne. Und,
0: ich auch, aber ich entwickle keine eigene Verpackung.
8: Ja,
0: noch nicht.
8: Ja. Okay. Genau, ja. Und
0: das sind ja wilde Welten.
8: Ja, ja, das macht aber Spaß, das macht auch alles Sinn und das kommt ja alles zusammen.
0: Stimmt. Einer oder zwei?
8: Machen wir 1,5, weil sonst wird es zu stark.
0: Ich wollte gerade sagen, ich befürchte, der knallt ganz schön.
8: Ja. Wunderbar.
0: Du bist die erste cocktail-shakende Meeresbiologin, die ich kenne.
8: Das hätte ich nie gedacht.
0: Bin schon mal gespannt. Und jetzt haben wir so viel über das Essen geredet, Julia. Hast du eine Empfehlung? Ich würde es gerne mal probieren, was da durch die Welt gereist ist und heimkommt.
8: Gerne. Also Kaninchen tatsächlich haben wir für dich heute vorbereitet.
0: Ah.
8: Zum Wohl. Prost.
0: Boah, ist toll. Mm. Mm. Ist ja hervorragend.
8: Na?

0: Ich auch. Das ist sehr lecker. Also da lohnt es sich, wenn Dinge auch mal länger unterwegs sind, bis sie nach Hause kommen.
1: Ja, wirklich. Ja, da, ja.
0: Toll.
1: Genau.
0: Danke für alles.
1: Ja, sehr gerne, sehr gerne. Es freut mich, dass es geschmeckt hat. Darum geht's, darum geht's.
0: Und auch schmeckt. Danke dir.
2: Frisch gestärkt geht's für uns an die frische Luft. Auf einem der vielen Premium-Wanderwege des Knülls haben wir ein Date.
0: Ist das eine schöne Gegend hier, oder? Und wir haben eins, sehr viel Natur. Hier könnt ihr wandern bis zur Besinnungslosigkeit. Und damit ihr euch nicht verlauft, gibt es Leute, die helfen. Wir haben eine Verabredung mit der Heidi. Und die Heidi hat uns eingeladen auf eine ganz besondere Tour. Schon mal gespannt. Ich habe extra festes Schuhwerk an, wenn ihr mal sehen wollt. Ja, und das ist er wahrscheinlich hier. So. Heidi?
3: Ja.
0: Ja, da ist er. Ach, wie schön. Hallo. Grüß dich.
3: Hallo, grüß dich, Tobi.
0: Ich habe gesagt, ich habe feste Schuhe an.
3: Ja, gut, das ist richtig. Ja. Das ist prima.
0: Sehr gut.
3: Ja.
0: Heidi, was machen wir?
3: Wir machen eine Green Escape Tour.
0: Eine Green Escape Tour?
3: Ja. Also wir sind in keinem Raum, wir sind hier in der Natur, deswegen Green Escape Tour. Ich habe einen Rucksack mitgebracht, ein bisschen Material habe ich schon in der Hand.
0: Das riecht nach einer Arbeit hier.
3: Ja. Und zwar starten wir hier an einem Fabelweg, wir sind im Rotkäppchenland. Es geht um die Sage von der weißen Frau. Also es kam ein Mädchen hier über die Wiesen, hat Blumen gepflückt, hat eine wunderbare Schlüsselblume gefunden, ist ganz fasziniert von der Blume und geht mit der Blume weiter Richtung Wald. Sie steht vor einem Tor, das Tor öffnet sich, eine weiße Frau empfängt sie und dann geht sie mit der weißen Frau immer tiefer in den Berg rein, bis sie in eine Höhle kommen, einen Raum mit Gold.
0: Bisschen spooky ist die Geschichte aber
3: schon. Ja, das Mädchen darf sich aber die ganze Schürze voll mit Gold machen.
0: Ja.
3: Das Mädchen geht mit dem Goldschatz raus, aber kommt nie wieder zurück in den Berg.
0: Oh nein. Das heißt, wir müssen die Schlüsselblume finden.
3: Du musst den sagenhaften Schatz finden. Wir haben hier einen Rucksack, da ist also was ganz Geheimnisvolles noch drin.
0: Auch was zu essen?
3: Nein.
0: Mist.
3: Aber... Ja. Zum Schluss gibt es einen tollen. Also, es gibt du musst den Schatz finden.
0: Okay.
3: Gut.
2: Alles klar. Also, los geht's mit der Rätselei und unserer Wanderung.
0: Heidi, jetzt habe ich ja das Riesenglück, mit dir an meiner Seite hier noch so Rätsel-Support zu haben. Das kann man aber auch ganz alleine machen, ne?
3: Ja, natürlich. Das ist ja auch Sinn, dass Gruppen oder Familien das machen können.
0: Ja.
3: Das Ganze wird online gebucht über die Seite vom Rotkäppchenland.
0: Ja.
3: Und dann bucht man das, bezahlt das online und dann holt man sich den Rucksack ab.
0: Und los geht's.
3: Und los geht's.
0: Ah, wie toll. So kriegt man Kinder auch ganz gut in Bewegung, ne?
3: Ja, wobei, es sollten schon größere Kinder sein. Weil das ist schon ein bisschen knifflig. Wollen wir mal gucken, was im Rucksack drin ist.
0: Wir gucken mal rein,
3: ja. Yes. Gemeinsam kriegen wir das hin. Ah, ja.
0: Oh, aha.
3: So.
0: Okay, wir sind ja ganz im Kiesel.
3: So.
0: Oh, das ist ja cool.
3: Ja.
2: Das ist cool, aber ganz schön knifflig. Um das Rätsel zu lösen, muss ich mehrere Schlösser der Schatztruhe öffnen und Fragen beantworten.
0: Tada!
3: Oh! Es geht weiter.
0: Oder haben wir noch viele Schlösser vor uns, Leute? Okay.
3: So. Und hier ist der erste Satz, wie es weitergeht.
0: Lauft den vorgegebenen Weg auf der Karte. Schaut euch gemeinsam um. Einige dieser Bilder helfen euch, den nächsten Code zu finden. Heidi, jetzt wanderst du hier ja beruflich und mit Expertise rum. Du bist, wie ist die Bezeichnung? Du wirst Naturparkführerin, Wanderführerin,
3: zertifizierte Natur- und Landschaftsführerin.
0: Mm.
3: Für den Naturpark Knüll.
0: Ach, wie toll.
3: Ja.
0: Was hat dich dazu getrieben?
3: Ja, eigentlich wirklich die Schönheit dieser Landschaft.
0: Ja.
3: Das ist so wunderbar hier, gerade wenn ringsherum ganz viele schlechte Nachrichten kommen.
0: Ja.
3: Dann gibt einem das was, wenn man hier unterwegs ist und so ein bisschen Ruhe findet und geerdet wird.
0: Ja.
2: 3 Kilometer ist die Wanderung insgesamt lang und dauert inklusive Knobelei circa 3 Stunden.
3: Ah, eine besondere Farbe.
1: Ja.
3: Ja, super. Gut gelöst.
0: Tata!
2: Das Ziel der Rätseltour, der Christeröder Wasserfall.
0: So, hier ist ja abenteuerlich.
3: Ja, ein richtiger Wasserfallweg.
0: Wo ist er denn?
3: Ja, wir sehen ihn. Ah, wir sehen ihn gleich.
0: Ich höre ihn schon.
3: Ja,

0: Was ist das hier?
1: Das ist ein ehemaliger Steinbruch, ein Basaltsteinbruch. Das ist also auch typisch hier für den Knüll.
0: Ja.
1: Und als der Steinbruch aufgegeben worden ist, hat man erkannt, dass das hier das ideale Gelände für einen Wasserfall ist. Das ist ja. Der Buchenbach. Der ist oben durch einen Kanal hier praktisch in den alten Steinbruch gegangen. Es ist
0: inzwischen... Der wurde liebevoll eingeladen, romantisch zu plätschern.
1: Ja.
0: So, okay. Also.
1: Und die Rote Bank.
0: Die Rote Bank.
1: Ja.
0: Dann schauen wir mal.
1: Du hast ja schon eine Ahnung, wie du das letzte Schloss öffnen kannst.
0: Ja, so, die Schablone.
1: Ich habe die Schablone dazu.
0: Wenn ihr alles richtig macht, wie wir bisher, landet ihr auch bei so einer Schablone.
1: Ja.
0: Warte.
1: Alle Buchstaben. Öffnen
0: der Schatz,
1: eine Schatztruhe. All die
0: Mühen, all die Plagen. Ah, oh, ihr guckt mir, das müsst ihr selbst, das ist mein Schatz. Ach, oh, wie schön. Es gibt sogar noch eine Überraschung.
1: Ja.
0: Leute, ja. Also echte Empfehlung, wenn ihr wandern wollt, spazieren gehen, Rätsel knacken. Es geht, wenn ihr euch den Rucksack holt, aber die Empfehlung wäre natürlich, es immer mit Heidi zu machen.
1: Oh.
0: Ah. So, brechen wir ja. Auf, oder?
1: Gut.
0: Das war
1: geschafft.
0: Toll.
1: Ja, war doch ein bisschen kniffelig, aber war doch gut zu lösen. Ja.
2: Für uns geht's weiter nach Frielendorf. Die Erlebniswelt Silbersee wirbt damit, der spannendste Quadratkilometer in der Mitte Deutschlands zu sein.
0: Hi, hier sind eure Lieblingsflamingos. Wir sind auf dem Silbersee unterwegs ans Ufer zu einem ganz kleinen süßen Vergnügungspark. Wir haben uns verabredet mit dem Matthias. Bisschen blöd ist, dass das Wetter jetzt, ich sag mal, nicht so geil ist. Zugezogen, ein bisschen frisch, ein bisschen regnerisch. Aber Vorteil, dann muss man wahrscheinlich nicht so oft anstehen. Genau, und jetzt gucken wir mal, dass wir anlegen. Ahoi! So. Danke, lieber Flamingo.
3: Danke dir.
4: Super. Sehr, sehr gern.
0: So, gucken, cool. Dass wir heil hier rauskommen.
3: Ist nicht ganz so grazil wie der Flamingo eben, aber Dankeschön.
0: Super, mega. Das ging ja gerade noch mal gut. Die Seekrankheit, die langen Jahre auf
4: genau.
0: See. Hi Matthias.
4: Hi,
0: guten Tag. Matthias, was machst du hier?
4: Ich bin hier Betriebsleiter in der dritten Saison jetzt.
0: Ja.
4: War vorher in einem Golfclub tätig, in der Gastronomie, auch als Mann für alles. Ja, und weil mein Chef damals gedrungenermaßen aufhören musste, altersbedingt,
0: ja.
4: Habe ich hier meinen wundervollen Chef kennengelernt, den Stefan Groll.
0: Ja.
4: Genau, und der betreibt diesen Freizeitpark und ich darf die Führung übernehmen.
0: Matthias, kommst du aus der Gegend oder wo bist du zu Hause?
4: Ich komme tatsächlich jeden Tag knapp 40 Minuten Autofahrt hier rüber von Alsfeld.
0: Oh, auch, haben wir auch mal gedreht. Sehr schöne Stadt.
4: Absolut, ja. Richtig, ja.
0: Aber das muss ja wirklich Bock machen, wenn du 40 Minuten jeden Tag da einfach
4: das auf jeden Fall. Hier haben wir ein ganz neues, unsere Bumpercars.
0: Okay,
4: können wir gerne mal eine Probe fahren.
0: Ja. Kannst du Matthias mal wegbumpern?
3: Auf die Plätze.
4: Fertig.
3: Fertig.
4: Los.
3: Los.
0: Wow. Wow. Okay. Ken im Anlauf, ramm ihn mit Wucht.
3: Ich möchte einen Überraschungsmoment kreieren.
0: Wow. Mir schon kommt schlecht durch die Kreierei. Macht das, es macht Spaß, gell?
3: Ey, das macht übertrieben Spaß.
0: Ja, dann parkt mal, wir gehen
2: Kate
0: weiter.
2: Kate darf heute ja, noch mal Kind super. Sein. Eine Runde toll, in den Bumpercars kostet 2 Euro. Runde mit dem Nautic-Chat einen.
3: Juhu.
0: Das ist geschehen, Kate.
3: Oh,
0: das geht schnell.
4: So, einen haben wir noch.
0: Ja.
3: Die ja, mehr, mehr.
4: Selber, ne?
3: Gibt mir alles.
4: Das Bobfahren.
3: Ja. Bis gleich.
0: Juhu.
4: Jetzt kannst du schon loslassen.
3: Ach, das war's schon. Na gut.
2: Der Silbersee-Bob ist das Highlight der Anlage. Die Sommerrodelbahn schlängelt sich 750 Meter durch das Areal. Eine Fahrt kostet 4 Euro und ist bei jedem Wetter möglich.
0: Jawohl!
3: Oh, bremsen.
4: Jawohl.
0: You
3: das
0: did
3: war
0: it.
3: Zu viel mit dem Bremsen.
0: Wie war's?
3: Ich wurde zu oft darauf hingewiesen, dass ich bremsen soll, aber sonst war's super.
0: Hast du dich dran gehalten?
3: Oh.
0: Voilà.
3: Mega.
0: Wie toll.
3: Dankeschön.
4: Sehr gerne.
0: Kate, an dieser Stelle mal danke an dich. Wirklich, fürs Einspringen, für meine Hand sein und mehr als das. Wirklich, ich hoffe, du hattest Spaß.
3: Also wenn das die Art und Weise ist, wie ich dir helfen kann, dann helfe ich dir wirklich ab jetzt immer sehr gerne.
0: Also danke fürs Einspringen, wirklich.
3: Ach, danke dir. Merci. Und wenn du wieder Hilfe brauchst, du weißt gerne.
0: Ja. Matthias, danke dir für deine Zeit, für deine Gastfreundschaft. Wirklich, absolute Top-Empfehlung. Und ich habe hier am See, gibt es noch eine Sache, die ich mache, die kriege ich aber auch mit kaputter Hand hin. Und I'll make it. Ihr Lieben, vielen Dank. Auf sehr, bald. Sehr tschüssi.
3: Mach's gut, viel Spaß.
2: Das Wellnessparadies am Silbersee ist ein echtes Highlight für alle Saunafans. Die Panoramasauna liegt auf dem See. Jede Stunde gibt es einen Aufguss mit traumhaftem Blick in die Landschaft. Erholungsfaktor 100%. Und die perfekte Vorbereitung auf unsere nächste Station und auf Menschen, die ein wenig Partyleben in den ruhigen Knüll bringen wollen.
0: Ach, ist das nicht schön. So viel Natur und so viel Ruhe. So viel Ruhe, dass es ein paar Leute gibt, die sagen, das ist ein bisschen zu viel. Wir brauchen ab und zu ein bisschen Leben hier in der Bude. Und da hat sich eine Crew organisiert und etwas gegründet, das heißt Musikschutzgebiet. Und das ist die Idee, Musik, Kultur und Leben hier in die Ruhe zu kriegen. Und da haben wir uns verabredet mit dem Felix und dem Hubertus. Und die zeigen uns jetzt mal, wie sie das so machen. Willkommen im Musikschutzgebiet. Hallo, guten Tag.
5: Hallo.
0: Ich suche den Felix und den Hubertus.
5: Felix hast du gefunden.
0: Das war einfach. Hallo, grüß dich.
6: Hallo, ich bin der andere.
0: Servus, ja, grüß dich. Was ein toller Hof. Wirklich. So. Und es ist auch ein Bauernhof.
6: Genau, es gibt zwei Bauernhöfe.
0: Ja.
6: Es gibt einen Bauernhof, wo wir ein Festival organisieren. Ja. Es gibt einen Bauernhof, wo wir Landwirtschaft machen.
0: Und das ist der Festivalbauernhof?
6: Das ist der Festivalbauernhof.
0: Okay, das heißt, Felix, stehen wir gerade quasi im Festival.
5: Ja, du kommst genau. Ein bisschen zu spät, leider.
0: Also, kenn ich im Leben.
5: Ja, okay. So, das hier ist eigentlich so die
0: Main Location.
5: Die Main Location.
0: Wo steht die Bühne? Festival.
5: Die Bühne steht genau da vor dem Weißen Haus. Das Weiße Haus sieht man quasi nicht mehr.
0: Okay. Nicht mehr so und hier gut. Ist dann Tob de Bär.
5: Ja, genau.
6: Also, okay. Insgesamt haben wir 5 Bühnen. Ja. Das ist die Hauptbühne, dann ist eine Bühne in der Scheune, dann ist eine Bühne unten im Garten.
0: Richtig Alarm.
6: Dann haben wir hinten 2 Zirkuszelte, haben oben am Hangar auch noch eine Bühne mitten im Zeltplatzgetöse. Ja. Und also, ja, Halligalli. Ja.
0: Wie oft macht ihr das?
5: Ja, nur einmal im Jahr.
0: Einmal
5: also
0: im Jahr.
5: Man muss es bald auch, also mehrmals im Jahr das zu organisieren, das ist schon ein heftiger Arbeitsaufwand.
6: Tobi hinterfragt das richtigerweise. Ja. Warum nicht mehrfach, wenn man den Aufwand einmal betreibt mit Aufbau?
0: Ja, oder?
5: Ja, ja, klar. Es ist ehrenamtlich organisiert, ja, muss man vielleicht dazu sagen. Genau. Also alle
0: man braucht Leute mit Bock. Rock'n'Roll auf dem Land hier, aber geil. Total
5: das ist
0: gut.
5: Richtig cool. Ja.
0: Wem gehört der Hof?
6: Gehört meiner Schwester. Meine Eltern, da wohnt meine Schwester, da wohnen meine Eltern in dem Haus. Mein Papa hat gesagt, jetzt der Doppeldeckerbus, der muss langsam mal wieder.
0: Ich wollte gerade sagen, also ich kenne das noch. Meine Eltern haben mich immer unterstützt mit allen Dingen. Und ich durfte auch zu Hause feiern. So, im Rahmen der Möglichkeiten. Jetzt feierst du ja im Prinzip auch zu Hause. Aber was hast du gesagt, Felix? Man sieht das Haus dann nicht mehr, wenn die Mühle ist. Finden die das eher gut? Geht so oder wie ist das?
6: Meine Eltern immer mitgefeiert. Jetzt sind sie langsam so ein bisschen aus dem Feieralter raus, sage ich mal. Aber lieben das, dass junge Leute zusammenkommen, dass wir als gemeinnütziger Verein das alles organisieren. Ja, meine Eltern also feiern wirklich diese Gemeinschaft, dass wir so eine große Truppe sind.
0: Das ist die,
5: genau. Das Line-Up von diesem
0: Jahr. Line-Up. Ey, da ist aber ganz schön was los bei euch hier.
5: Ja, genau. Ist auch für jeden was dabei. Wir haben von einem Shantycore bis Rap ist hier, wird hier alles gespielt. So, dann lass uns jetzt noch in den Bus gehen.
0: Wo habt ihr den denn her?
5: Oh, aus London nehme ich an, oder?
6: Die Vorbesitzer haben ihn mal mit der Fähre über Bremerhaven dann hierher gefahren und die wollten den loswerden. Die haben ein Teehaus draus gebaut und wollten das dann nicht mehr betreiben. Und wir machen am Festivalbar drin und... Genau, im Moment fährt er nicht, aber Tobi, vielleicht hilfst du uns beim Restaurieren. Wir haben ja angefangen, wie du siehst.
0: Eigentlich gerne.
6: Beim nächsten Mal.
0: Beim nächsten Mal. Was ein geiles Ding.
6: Oder?
5: Komm, wenn du hochkommst, zeigen wir dir noch das Letzte. Also das ist ja das, was vom Festival jetzt quasi noch hier geblieben ist. Quasi das hofeigene Bier.
0: Lukas hat sich gelohnt. Ihr habt ein hofeigenes Bier.
5: Ja.
0: Naja, bitte. Entschuldigung, ich schnall. Also Grünhofer Bier, ist es der Grünhof hier?
6: Genau.
0: Ja. Ja. Wollen wir es trinken mal oder?
6: Nee, dafür war es eigentlich nicht geplant.
0: Ewig schade.
6: Ah. wir gucken quasi gerade ins Wohnzimmer von meinen Eltern. Hallo Papa! Guck mal, er sitzt wirklich da.
0: Das ist wirklich außergewöhnlich. Hubertus, hilf mir nochmal, weil du vorhin gesagt hast, es gibt zwei Höfe. Also hier ist der Hof deiner Eltern, deiner Schwester, wo das Festival stattfindet.
6: Genau.
0: Und was ist der andere?
6: Der andere Hof ist der Ort, wo

0: wo wir ja ganzjährige eben Veranstaltungen laufen haben.
1: Ah, okay.
0: Konzert einmal im Monat, Restaurantabende mit einer tollen befreundeten Köchin.
1: Wie heißt der andere Hof? Oder wie heißt die Location?
0: Goldkehlchen.
1: Das, wie schön. Das passt.
0: Ja, ja. Ja, unser Taxi würde gleich kommen und würde uns unterfahren.
1: Ah, oh, wie schön. Hallo. Wir kommen schon mit Bier an.
0: Wir fahren jetzt runter und mit dir beginnt jetzt gleich der Vorverkauf fürs kommende Festival.
1: Ah, das ist ja cool.
0: Ja.
2: 1 Kilometer geht es für uns durch Hombergshausen zum Hof von Hubertus.
1: Okay, jetzt geht's los.
3: Die Leute warten schon auf dich.
1: Schießbude. Hallo, guten Tag, grüßt euch. Wartet ihr auf den Vorverkauf?
4: Ja.
1: Das ist sehr gut. So, hi, grüßt euch. Vielen Dank.
5: 75 Euro.
1: Das ist ein 75-Euro-Ticket.
5: Das ist ein 75-Euro-Ticket. Ja. Das sind die ersten 100.
1: Okay. Und wie viele willst du?
6: Ich möchte gern zwei.
1: Zwei Stück, das ist eine gute Entscheidung. Wie heißt du?
6: Ole.
1: Ole, das sind die ersten. Meine Damen und Herren, die ersten beiden Tickets für das MSG im nächsten Jahr 2027 kauft hiermit der Ole. So, zwei Stück, bitteschön. Hab Spaß. Bitteschön. Wie heißt du?
7: Fine.
1: Fine kauft drei Tickets. Fine, mega gut. Wenn Sie Ihren PIN weiß.
2: 100 Tickets fürs Musikschutzgebiet 2027 gehen über die Theke. Und nach der Arbeit darf dann auch ich mitfeiern.
0: Hans, komm zu uns!
8: Ja, wir konnten das denn ahnen, dass die Sonne hier so knallt. Zwischen Hombergshausen, Baunatal.
0: Tobi, hast du alle Tickets verkauft?
1: Fast!
3: Schicht beendet.
0: Einmal.
8: Sonnenbrand in
0: Nord.

0: Ah. Minzeltee. Und wer konnte ahnen, dass die Liebe hier so brennt? Leute, was für eine außergewöhnlich schöne Gegend ist das denn? Also wirklich toll. Das Auge kriegt an jeder Ecke was Neues. Langeweile kommt gar nicht auf, könnt unfassbar viele schöne Dinge unternehmen, sportlich auch, wenn es denn das Handgelenk hergibt. Sonst holt ihr euch einfach ein Stunt-Double. Kulinarisch viel los, aber das Tollste ist, dass neben der Ruhe, die man genießen kann, es sehr, sehr viele Menschen gibt, die Ruhe bewahren und für Leben in der Bude sorgen. Also das hier, das ist wirklich ein Urlaubstrip wert, Leute. So, jetzt gehen wir es nochmal an.
1: Denn ich habe nicht nur Sonnenbrand, sondern auch nen Sonnenstich. Jetzt habe ich Sonnenbrand, Sonnenbrand im Norden.
0: Wir sind in Bad Vilbel.
2: Tobis prickelnder Städtetrip.
3: Wer hätte denn das gedacht?
2: Mit gut gelaunter Königin.
0: Eure Hoheit. Hallo.
2: Viel Olala.
0: Bad Vilbel da.
4: Ja, so ist es.
2: Und ganz großen Theater.
0: Wie geil ist das denn?
2: Am Dienstag um 20.15 Uhr.
0: Wir schauen zusammen, was es alles in Bad Vilbel zu entdecken gibt.

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Ach, schönen guten Morgen.

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Okay.

Ach, schönen guten Morgen.

0: Ja, bitteschön. 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
1: Er kommt da hin. Ja, danke.

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1: Das war zu schnell.

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0: Die haben nämlich hier so einen. 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Ich würde mal fast tippen, Dachs oder Waschbär oder so. 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
1: 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Entschuldigung, das ist ja mein Thema.
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Ach, schönen guten Morgen.

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1: Möchtest du das dann in den Knoten fassen?
0: Ja. Aber nicht runterfallen, bitte. Ja. Ich glaube, du machst das nicht zum ersten Mal, ne? 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

0: Die haben nämlich hier so einen. Nee. Ich würde mal fast tippen, Dachs oder Waschbär oder so. René, hast du eine Ahnung? Schädel.
1: Ach so, ja, danke. Entschuldigung, das ist ja mein Thema.
0: Genau, Kamm, Raubtier, ne?
1: Genau, das hier sieht mir auch nach einem Waschbär aus.

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Ach, schönen guten Morgen.

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0: Die haben nämlich hier so einen. 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

0: Vater, die hier anwesende Elke, zu deiner Frau nehmen, sie lieben und ehren und zu ihr stehen, in guten wie in schlechten Tagen, bis dass der Tod euch scheidet, so antworte, ja, mit Gottes Hilfe.
1: Ja, mit Gottes Hilfe.
2: Mit Gottes Hilfe.
0: Und willst du, Henriette Wallner, den hier anwesenden Werner, zu deinem Mann nehmen, lieben und ehren und zu ihm stehen, in guten wie in schlechten Tagen, bis dass der Tod euch scheidet? So antworte ja, mit Gottes Hilfe.
3: Ja, mit Gottes Hilfe.
0: Nehmt die Ringe als Zeichen eurer Liebe und Treue.

0: Prinzessin.
1: Der Segen Gottes, des Vaters, des Sohnes und des Heiligen Geistes komme über euch und bleibe bei euch jetzt und alle Zeit. Friede sei mit euch.

0: In dieser Kirche habt ihr auch geheiratet.
1: Mama, misch dich bitte nicht ein.
2: Schönste aller schönen Frauen. Willst du mich heiraten?
1: Jetzt sei nicht albern, wir sind verheiratet.
2: Wir sind getrennt.
1: Aber nicht geschieden.
2: Warum leben wir da nicht zusammen?
1: Och, nicht jetzt, Werner. Unsere Tochter heiratet heute. Das ist Elkes großer Tag. Na komm.
3: So, geh noch mal ein bisschen mehr zusammen. Ja, komm vor.
4: Ja, wunderbar. Und? Ja, sehr schön. Und noch mal alle lächeln. Und? Ja, wunderbar. Sebastian, du auch. Komm, freu dich auf die Hochzeitsnacht. Jawohl. Und klick. Und alle nochmal. Tschüss.
3: So, das reicht.
4: Wunderbar. Danke, das war's schon.
5: Der Brautstrauß. Was ist mit dem Brautstrauß?
6: Ja. Oh ja. Ja.

0: Oh Gott, bin ich froh, dass ich die Dinger jetzt los bin. Ich hätte es keine Sekunde länger darin ausgehalten. Was für ein Fest.
1: Allerdings. Mimi ist ein Goldstück, das ganze Haus für uns allein.
2: Ich hab das vorhin ernst gemeint. Annie in der Kirche.
3: Ach, Werner.
2: Liebst du mich eigentlich noch?
3: Wann begreifst du endlich, dass es gar nicht darum geht?
2: Worum geht's denn dann?
3: Ich will noch etwas anderes in meinem Leben. Ich habe Spaß an der Arbeit und am Erfolg. Weißt du, der Laden hat sich so toll entwickelt. Elke und ich, wir sind wirklich ein Spitzenteam. Und wenn wir so weitermachen, dann können wir vielleicht noch einen zweiten Laden aufmachen.
2: Ja, das ist ja alles schön und gut.
3: Du,
2: aber
3: genau das meine ich. Du hörst mir gar nicht richtig zu. Du verstehst mich nicht.
2: Ach, du bist doch nur noch mit deinem Tortenladen verheiratet.

0: Elkes Tortenladen, genau zu sein. Ich habe mein Geschäft...
1: Unser Geschäft.
0: Unser Geschäft unserem Sohn übergeben, damit wir endlich Zeit für uns haben.
1: Du meinst für dich? Du willst, dass ich Zeit für dich habe?
0: Was ist daran so falsch?
1: Denk mal darüber nach. Ach, Werner, ich bin müde. Ich muss morgen früh raus. Danke fürs Bringen. Nacht.
0: Nacht.

0: Das war ein schönes Fest. Ne? Da kann man fast wieder anfangen, an die Liebe zu glauben.
1: Oma, du bist unverbesserlich. Wenn du Papa und Mama meinst, die sind alt genug, die müssen wissen, was sie tun.
0: Ja, aber ich finde es trotzdem nicht richtig. Und wie geht es dir?
1: Naja, Arbeit, Arbeit, Arbeit.
0: Ja, das meine ich nicht. Ich meine, was ist mit der Liebe?
1: Bin nach wie vor ambulant unterwegs.
0: Sodom und Gomorra. Oh Gott, oh Gott, oh Gott.
2: Könnt ihr mal aufhören zu labern? Ich bin müde.
0: Ja, wir kommen schon.
1: Bist du sicher, dass dir das nicht zu viel wird mit den Jungs? Sie können auch bei mir schlafen.
2: Schlafen. Versprochen ist versprochen.
1: Ja, ist schon gut. Gute Nacht. Sehen wir uns noch mal, bevor du fährst?
0: Ja, du darfst doch nicht im Ernst, dass ich jetzt wegfahre. Also los, kommt.
2: Aber du liest uns noch was vor.
0: Ja, wie immer.
3: Keine Kinder weit und breit. Das war so schön wie eine Hochzeitsreise.
4: Die machen wir schon noch.
5: Ich hatte ganz schön einen Tee.
6: Aber nicht der einzige.
5: Aber meine Eltern waren friedlich.
3: Ich liebe dich. Ich bin froh, dass du dein Leben mit mir verbringen willst.
7: Wir werden die wohl.

0: So, ihr müsst los. Gib mir mal deinen. Ihr kommt zu spät in die Schule.
1: Können wir heute wieder bei dir im Hotel schlafen, Lilly?
0: Darüber reden wir später.
1: Mann.
0: So, ab mit euch.
2: Tschüss, ihr Banditen.
1: Tschüss, Uroma. Oh.
3: Sind das nette Jungs. Schön, dass sie jetzt wieder einen Vater haben. Noch Kaffee, Mimi?
2: Ja, gerne, Marianne.
4: Ich komme schon hierher, seitdem du verheiratet bist. Es ist fast wie ein zweites Zuhause.
2: Aber vielleicht ist es ja das letzte Mal, dass ich hier bin.
5: Hör doch auf, Mama. Du bist so fit wie ein Turnschuh.
2: Nein, nein, das meine ich nicht. Marianne gibt auf. Sie will verkaufen und zu ihrem Sohn und Enkel nach Baden-Baden ziehen. Ja, ja, das ist schon was Schönes, so eine Großfamilie.
5: Mama.
2: Habe ich was Falsches gesagt?
5: Noch nicht, kann aber nicht mehr lange dauern.
2: Getrennt leben nach 30 Jahren Ehe.
5: Ja, und ich kann dir gar nicht sagen, wie sehr ich das genieße. Keiner fragt mich, was gibt es heute zu essen. Keiner will wissen, wo sein hellblaues Hemd ist und ob ich es schon gebügelt habe oder wo die verdammten zweiten Socken hingekommen sind.
2: Du bist es also leid, seine Socken zu sortieren.
5: Mama, du weißt, ich liebe Werner. Aber ein bisschen Anerkennung und Wertschätzung. Es ist zu viel verlangt.
2: Muss man deswegen über Leichen gehen?
5: Werner, kommt schon klar.
2: Wunschdenken.
5: Ach, Mama, jetzt mach doch mal einen Punkt. Du und Papa, ihr wart auch nicht immer ein Herz und eine Seele.
2: Nein, das waren wir nicht. Aber wir haben uns immer darum bemüht. Und das ist das Wesen einer guten Ehe.
5: Ja, Mama, ich muss leider gehen. Wir haben heute wahnsinnig viel zu tun.
1: Tschüss.
2: Ja, ja. Lauf nur weg.
5: Mach dir einen schönen Tag, Mama.
2: Es gibt viel zu tun.

0: Moin, moin.
1: Moin.
0: War schon was?
1: Nee, bis jetzt war alles ruhig.
0: Stopp, nein.
1: Was ist denn?
0: Keine Rosablüten. Da steht's doch. Die Braut hasst Rosa.
1: Nehmen wir ihm Gelbe.
0: Die Torten für Gut Panker müssen spätestens um 16 Uhr raus. Hotel Schleikrone um 5. Und der Bürgermeister will es nun doch vierstöckig.
2: Morgen.
0: Was machst du denn hier? Ich dachte, du kommst heute gar nicht.
2: Sebastian sitzt an seinem Buch. Er hat nächste Woche Abgabe. So, was haben wir denn heute?
3: Hat Ihre Frau Mutter schon alles angesagt?
0: Elkes Hochzeitstortensalon, Henriette Wallner, was kann ich für Sie tun? Ja, yes. Pardon? Yes, of course. How much? Oh Gott. No. No, no problem. Yes, okay. Yes, thank you.
2: Mama? Ist dir nicht gut?
0: 500 Torten.
2: Was? Wer bestellt denn 500 Torten?
0: Arabien, Prinzenhochzeit.
2: Bei uns? Da hat sich jemand einen Witz gemacht.
0: Nein, die kommen her.
2: Ach, Quatsch.
0: Elke, das ist wie ein Sechser im Lotto.
2: Selbst wenn es so wäre, 500 Torten, wie soll das gehen?
0: Kommt Zeit, kommt Rat. Jetzt nur nicht die Nerven verlieren.
4: Wir beide.
2: Jetzt dreht Mama durch.
0: Ja, wir schaffen das.
5: Chef?
6: Hallo.
5: Hallo.
6: Hallo. Ich war gerade auf der Bank und dann dachte ich, schau einfach mal kurz vorbei.
7: Schön.
6: Und wie läuft's?
7: Gut. Sehr gut. Habe ich dir Freitag schon erzählt. Seitdem hat sich eigentlich nichts verändert.
6: Hast du auch genügend geordert? Du weißt, wie schwer es ist, nachzubestellen.
7: Alles bestens, Papa.
6: Und du kannst auch langsam anfangen zu reduzieren. Einzelstücke.
7: Papa.
6: Die Stammkunden, die warten da drauf.
7: Ja, ich weiß, Papa.
5: Chef, können Sie mal bitte kommen?
7: Bisschen hektisch heute. Entschuldige.
6: Achso, ja. Tschüss.
5: Dann bis morgen, Herr Wallner. Ihr Vater kann schlecht loslassen, hm?
7: Danke.
2: Reihe Zwerge, keine Hausaufgaben?
8: Hallo Schneewittchen, machen wir später.
2: Das will ich hoffen. Hat Papa euch was zu essen gemacht?
8: Kein Hunger. Tor!
7: Ach komm, das ist doch Mist.
2: Hallo, mein Liebster.
7: Hi.
2: Na, wie läuft's?
7: Super. Und bei dir?
2: Du glaubst nicht, was heute passiert ist. Wir sollen, halt dich fest, 500 Torten backen. Hochzeit im Morgenland, Saudi-Arabien.
7: Ja, das ist doch großartig. Ich gratuliere.
2: Ich weiß nicht, ob ich das so großartig finde. 500 Torten. Mama ist ganz aus dem Häuschen. Manchmal habe ich das Gefühl, es ist gar nicht mehr mein Laden, sondern ihrer.
7: Du kennst doch deine Mutter. Die ist eben ehrgeizig. Wenn die so weitermacht, dann pilgern die Leute bald nach Flensburg und nicht mal nach Mekka.
2: Irgendwann muss ich mit dir reden.
7: Gibt's eigentlich was zu essen?
2: Na, das fängt ja gut an. Ich mach Spaghettis.
7: Spaghetti?
2: Ja.
7: Spaghetto, Spaghetti.
6: Was ist denn da passiert? doch nicht wahr sein.

0: Mimi.
1: Hallo, mein Lieber. Störe ich? Oder darf ich rein?
0: Nein. Komm da rein.
1: Rosa. Wie nett. Steht dir sicher gut.
0: Ja, ich weiß, wer den Schaden hat. Kann ich was für dich tun?
1: Ich glaube, wir müssen mal miteinander reden. Hast du vielleicht Lust auf ein Eis?
2: Dieses Alleinsein, das ist nichts für mich. Ich möchte endlich wieder mit meiner Frau verheiratet sein.
3: Sagst du mir das? Sag es ihr.
2: Das tue ich doch, aber sie hört mir ja nicht zu.
3: Geh hin und schnapp sie dir. Ja.
2: Wie denn? Die will doch nicht. Ich kann sie ja nicht bei der Elke raustragen.
3: Ach, mein Gott, dass ihr Männer immer so fantasielos seid. Bring Ordnung in dein Leben, das wäre schon ein Anfang. Wir Frauen können Zeichen deuten.
2: Irgendwie?
3: Umwirb sie. Beschenk sie. Bekoch sie. Zeig ihr, dass du sie nicht nur brauchst, um deine Socken zu sortieren.

0: Frau Wallner, Ihr Handy klingelt.
1: Oh!
0: Ich helfe Ihnen. Bitte schön.
1: Danke. Wallner?
2: Ja, hallo, ich bin's. Sag mal, was hältst du denn davon, wenn wir heute Abend schön essen gehen? Nur wir beide, du und ich.
1: Werner, das ist lieb, aber heute ist es ganz schlecht. Wir haben einen Riesenauftrag bekommen, 500 Torten für Saudi-Arabien. Der Kunde kommt morgen und ich muss noch jede Menge erledigen.
2: Ah, die Saudis, hm? So, so. Schade. Morgen?
1: Morgen? Mal sehen.
2: Ja, könnt uns ja was kochen.
1: Du kannst doch gar nicht kochen.
2: Kochen kann jeder. Was möchtest du? Hast du einen besonderen Wunsch?
1: Du, Werner, das ist jetzt wirklich ganz schlecht.
2: Okay, dann denke ich mir was aus.
1: Ja, mach das.
2: Also dann, bis morgen.
1: Ja, tschüss.
2: Tschüss. Zum Essen einladen. Ach. Kochen. Lernen. Ich hab doch gelacht, wenn meine Frau nicht erobern könnte.

0: Prinzessin möchte ihrer Liebe zur europäischen Kultur Rechnung tragen und ihre 5000 Hochzeitsgäste mit einer Auswahl europäischer Spezialitäten beglücken.
1: Wir fühlen uns sehr geehrt, Herr Al-Hakim, aber wenn ich Sie fragen darf, wie sind Sie denn auf uns gekommen?
2: Wir haben Informanten auf der ganzen Welt.
0: Und die sind bei Ihnen fündig geworden.
1: Ach, wie aufregend.
3: Wir sind ein kleiner Laden mit individuellen Backwaren in begrenzter Anzahl.
1: Jetzt lass uns doch erst mal hören, was überhaupt gewünscht wird.
3: 500 Torten in so kurzer Zeit herzustellen, sie frisch und termingerecht zu liefern, übersteigt unsere Möglichkeiten.
1: Aber wir wollen die Prinzessin doch nicht enttäuschen.
0: Meine Dame, im Moment wünscht die Prinzessin erst einmal eigens für sie entworfene Prototypen zu sehen und zu probieren. Sagen wir ein halbes Dutzend. Lassen Sie Ihre Fantasie freien Lauf. Das Motto ist, wie gesagt, Europa. Wie lange brauchen Sie? Um den Transport kümmern wir uns selbstverständlich.
3: Eine Woche.
0: Wunderbar.
1: Entschuldigung. Das ist jetzt ganz, ganz ungünstig.
4: Das ist doch immer. Ich will gar nicht lange stören. Ich habe dir nur einen neuen Trolley gekauft und einen Rescuers. Das wolltest du immer haben.
1: Ja.
4: Ich dachte, wir spielen vielleicht mal wieder zusammen.
1: Ja, das ist ganz lieb, aber du siehst ja,
3: würde uns sehr freuen.
4: Ja, ich bin schon wieder weg. Also, heute Abend. Mäuschen.
1: So, da bin ich wieder.
3: Herr Al-Hakim war so freundlich, uns heute Abend zum Essen einzuladen.
0: Ist es Ihnen recht? Sie würden mir eine große Freude machen.
1: Sehr gerne.
0: Ich lasse Sie gegen 7:45 abholen. Gut.
1: Und tausend Dank nochmal für die wunderschönen Schals.
0: Bitte sehr. Bis heute Abend.
1: Irgendwie erinnerte mich an Oma Sharif.
3: Ich kann es immer noch nicht fassen. Wahnsinn, mir ist ganz schlecht vor Angst.
1: Keine Sorge, mein Schatz, du hast hier mit.
3: Was wollte eigentlich Papa?
1: Hat mir das geschenkt.

0: Also doch.
1: Thomas.
0: Hallo, Papa.
1: Sag mal, ist die neue Anzugkollektion schon eingetroffen?
0: Ja, sehr schöne Sommerware.
1: Prima. Schau mich nicht so an. Brauch einen Anzug. Und Socken.

0: schon.
1: Vielen Dank.
0: Danke, tschüss. Tschüss.

0: Wasser.
1: Wird 90 Grad.

0: Nicht schlecht, Herr Wallner. Bisschen dick. Aber nicht schlecht.
1: Keine Chance gegen uns. So, komm raus. Weg damit. Na komm. Der kann doch gar nichts.
2: Immer besser, ey. Genau. Bald habe ich überhaupt keine Chance mehr.
1: Ja, Sully.
2: So, komm, komm raus. Bereit?
1: Ja.
2: Ah, Moment. Pause. Jetzt hat die Klingel. Deine Schwester hat zu Hause?
3: Leider nicht. Die ist vom Araber entführt.
2: Hä? Nee, im Ernst, die backen irgendwie Torten für eine Prinzessin. Komm rein, willst du ein Bier?
3: Bevor ich mich schlagen lasse?
2: Jungs, ich habe Verstärkung mitgebracht. Ihr habt jetzt keine Chance mehr.
1: Das bringt doch eh nichts.
2: So, welche Position spielst du?
4: Stürmer natürlich.

0: kleiner Vorgeschmack auf Tausend und eine Nacht.
1: Jetzt verstehe ich langsam, die meinen das ernst. Das hat mit Logik überhaupt nichts zu tun.
2: Bitte nehmen Sie doch Platz.

0: Ich kann Ihnen gerne eine Gabel bringen lassen.
1: Das ist wunderbar.
0: Mit den Fingern zu essen fördert den Geschmack.
2: Das ist ja köstlich. Was ist denn da drin?
0: Hammel.
1: Hammel. Ja, es schmeckt unglaublich.
0: Das Geheimnis ist, das Fleisch wird mehrere Tage in Kamelmilch eingelegt und in einen Tontopf auf kleiner Flamme gegart. Dadurch erhält es diesen unvergleichlichen Geschmack.
2: Wir haben noch gar nicht über unser Projekt geredet. Ich habe ein paar Skizzen gemacht, die würde ich Ihnen gerne zeigen.
0: Allah hat uns die Zeit geschenkt. Von Eide hat er nichts gesagt.
1: Dankeschön. Also bei uns sagt man, erst die Arbeit und dann das Vergnügen.
0: Ich weiß. Aber ich glaube, in unserem Fall liegen Arbeit und Vergnügen sehr nah beieinander. Finden Sie

0: Ordnung in dein Leben. Fantasie.
1: Eine fantastische Idee. Die Prinzessin wird begeistert sein.
2: Jeweils einen Prototypen eines Motivs können wir Ihnen bis zum Ende der Woche herstellen. Aber wie wir die von Ihnen benötigten Mengen produzieren sollen?
1: Ganz einfach. Alles, was Sie benötigen, stellen wir Ihnen zur Verfügung. Sie übernehmen die kreative Leitung und den Rest kümmern wir uns. Wie viele Leute brauchen Sie? Wir lassen Sie einfliegen.
3: Ja, aber wir haben doch gar nicht die Räumlichkeiten, um so viele Leute arbeiten zu lassen.
1: Aber wir?
3: Wie meinen Sie das?
1: Wenn der Prophet nicht zum Berg kommt, dann muss der Berg zum Propheten kommen.
3: Ach so, Sie meinen...
1: Ja, die Logistik ist vorhanden. Wenn Sie etwas Spezielles, was auch immer benötigen, wir fliegen es ein. Sie stellen Ihre Torten bei uns vor Ort her.
4: Inzwischen kommt er fast jeden Tag ins Geschäft. Das geht echt nicht so weiter.
5: War schließlich mal seins.
4: Werner braucht eine Beschäftigung. Fällt dir nicht irgendwas ein?
5: Werner braucht keine Beschäftigung. Er braucht eine richtige Aufgabe.
4: Das ist auch die ganze Situation mit meiner Mutter. Er kann nicht alleine sein. Das konnte er noch nie.
6: Kinder, ihr glaubt das nicht.
7: Hallo, Schatz.
4: Hallo.
7: Hallo, Thomas. Oh, Bier. Sowas habt ihr noch nicht gesehen. Tausend und eine Nacht und wir sollen dahin.
4: Ja? Was?
7: Na, Henny und ich. In den Palast zur Hochzeit, die Torten dort backen. Ein toller Mann.
8: Jetzt auf einmal.
4: Wie habt ihr euch verständigt? Kann der Englisch?
7: Englisch, Französisch, Arabisch und Deutsch. Und zwar fließend. Seine Mutter war Deutsche. Und soll ich euch noch was sagen? Der Typ steht auf Mama.
4: Mach keinen Quatsch.
7: Doch. Und ich hatte nicht den Eindruck, dass es ihr unangenehm war.
4: Womit wir wieder beim Thema wären.
7: So, und jetzt mache ich euch fertig. Ich hab geübt.
4: Dann mal los.
1: Ich hoffe, mein Angebot verursacht weder Ihnen noch Ihrer Tochter Unannehmlichkeiten.
3: Mein Schwiegersohn ist ein sehr verständnisvoller Mann. Er unterstützt Elke, wo er kann.
1: Das ist sehr klug von Ihnen. Fälle nicht den Baum, der dir den Schatten spendet.
3: Das ist ein schöner Gedanke.
1: Arabien ist voll von schönen Gedanken. Was ist mit Ihnen?
3: Ach, wie meinen Sie das?
1: Was ist mit Ihrem Mann?
3: Ach so. Ja, also, mein Mann und ich, wir leben getrennt.
1: Oh, es tut mir leid.
3: Also, kein Problem. Ja, also, hier wohne ich. Vielen Dank für den wunderschönen Abend.
1: Sie beschämen mich. Ich habe zu danken für die Zeit, die ich mit Ihnen verbringen darf. Thank you.

0: Das ist ja...
1: Morgen bin ich in Rom.
2: In Rom?
1: Bei einem Pizzabäcker, nicht beim Papst. Ich freue mich, Sie Ende der Woche wiederzusehen. Gute Nacht.
2: Gute Nacht.

0: Na, was meinst du?
1: Du, das ist gar keine schlechte Idee.
0: Soll ich dir ein Taxi rufen?
1: Nein, danke, ich gehe gerne ein paar Schritte zu Fuß.
0: Das ist natürlich viel Arbeit. Und billig wird das auch nicht.
1: Lass mich nur machen. Ich werde mit Werner darüber reden.
0: Tschüss. Tschüss, mach's gut.
2: Sie können sich darauf verlassen. Samstag pünktlich 9 Uhr.
3: Dankeschön.
2: Wiedersehen.
3: Wiedersehen.
2: Mama.
1: Guten Morgen, mein Liebling. Sag mal, weißt du, wo Werner ist?
2: Werner? Nein.
1: Und wie war es?
2: Was?
1: Na, gestern Abend.
2: Woher weißt du denn das schon wieder?
0: Hat Elke geplaudert?
1: Elke? Nein. Also los, erzähl schon, wie war es?
4: Pass auf, Mensch.
2: Es war einfach umwerfend. Ein traumhafter Abend. Tausend und eine Nacht.
1: Oh, das freut mich für euch. Du siehst ja auch ganz verändert aus.
2: Ja, findest du?
1: Ja. Werner hat sich auch mächtig ins Zeug gelegt.
2: Werner? Wieso Werner?
1: Naja, mit der Limousine, da hat er sich doch selbst übertroffen. Ich dachte ja, er würde nur für euch kochen.
2: Wieso kochen? Ach du meine Güte.
1: Ja, das brauchst du nicht versuchen, er ist nicht da.
5: Sieht doch eigentlich noch ganz gut aus.
6: Naja, wir haben gedacht, mit ein bisschen Farbe ist es vielleicht noch schöner.
7: Irgendwas Fantasievolles.
5: Kein Problem.
8: Ja, Opa, und wir helfen dir.
5: Ja, na klar, helft ihr mir. Ja, das ist ziemlich hoch hier, da werden wir eine Leiter brauchen.
6: Tja, die Leiter, die steht ganz oben auf meiner Einkaufsliste.
5: Sie habt keine Leiter im Haus? Wo gibt's denn sowas?
6: Na, ich kann schnell zum Baumarkt einen
5: Opa. Musste nicht.
6: Was denn hier? Der soll doch renovieren. Hallo, Papa.
5: Ich bin gleich wieder weg.
6: Was suchst du?
5: Meine Leiter.
6: Deine was?
5: Leiter, L-E-I-T-E-R. Stand immer hier. Gibt's aber nicht.
6: Wie wär's mit der hier?
5: Nicht irgendeine meine Leiter.
6: Das olle Ding, ja. Die liegt draußen, die war morsch.
9: Papa,
5: mit dieser Leiter habe ich unser erstes Firmenemblem montiert. Jedes Regal, jeden Wandständer. Ganzen Jahr. Also man muss nicht immer gleich was wegwerfen, nur weil es alt ist.
10: Nein, nein, nein. Die frischen Zutaten verarbeiten wir erst im letzten Moment. Vorproduzieren können
11: ich verstehe nicht, wo dein Vater steckt. Ich versuche seit Stunden, ihn zu erreichen.
10: Er ist bei uns, renoviert das Kinderzimmer.
11: Also, renoviert das Kinderzimmer?
10: Naja, wir haben gedacht, dann hat er was zu tun und die Kinder freuen sich. Also, vorproduzieren können wir alle Krokant, Marzipan und
11: Schokolade. Hat er was gesagt wegen gestern?
10: Für das Brandenburger Tor nehmen wir als Grundmasse Buttercreme. Für die Quadriga überlege ich mir noch was.
11: Es ist nur...
10: Mama, bitte, weil, ich muss hier weitermachen. Ruf ihn an. Also, wo waren wir?
5: Auf dem Brandenburger Tor.
10: Ja.
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0: Opa, weißt du was? Mama und Oma waren gestern beim Scheich. Der wohnt in einem Zelt und heißt Oma Scharif.
1: Was?
0: Ja, hat Mama erzählt.

0: Kann man an die Tür gehen?
1: The lion sleeps too.
2: Werner noch da?
0: Kann man wohl sagen. Komm doch rein.
3: Hey,
4: hey, cool.
3: Hey.
4: Cool, okay, super, weiter.
3: Ja, so geht es.
4: Hey, hier ist fest zu hin. Ja, ich will auch mal. Los, bitte.
3: Nee, das nächste Mal.
2: Bist du verrückt? Willst du das Genick brechen?
3: Oh, man macht sich Sorgen um mich. Ich fühle mich geschmeichelt.
2: Sei nicht albern. Jetzt komm sofort von der Leiter runter.
5: Herr Oma Sharif, brauchen die keine Leiter. Die nehmen einfach ihren fliegenden Teppich, stimmt's, Oma?
0: Das ist es. Das ist es! Jungs, ihr seid genial.
2: Werner, es tut mir leid. Ich hab das total vergessen. Es war so viel zu tun. Würdest du jetzt bitte mal da runterkommen?
0: Ihr müsst übrigens ohne mich fahren. Ja, es tut mir leid, ich muss arbeiten. Habe ich euch das gar nicht erzählt? Mimi hat angerufen. Wir sind heute Abend bei ihr zum Essen eingeladen.

0: bleiben die denn?
1: Ihre Frau Mutter lässt sich entschuldigen.
2: Ihr geht's nicht gut, sie hat sich hingelegt.
0: Ach, herrje. Gleich mal zu ihr.
1: Und ihre Tochter hat angerufen. Sie möchten bitte zurückrufen. Das Telefon ist in der Halle.
3: Ja, danke.

0: Schau nicht so. Ich weiß schon, was ich tue.
1: Das ist natürlich schade, Elke. Aber gut, ja, was nicht geht, geht nicht. Kann man nichts machen.
2: Ja. Tschüss.

0: dann sind wir wohl die einzigen Gäste. Was machen wir jetzt?
1: Na, was wohl? Gehen wir wieder.
0: Ach, wollen wir nicht ein Glas Wein zusammen trinken?
1: Oh, heute haben wir Frau Zeit für mich.
0: Na gut, dann eben nicht.

0: Die magische Leiter.
1: Meinetwegen hättest du aber nicht hierbleiben müssen, das weißt du, ne?
0: Das bin ich auch nicht. Spatz, du hast doch nicht im Ernst gedacht, dass Mimi uns alle zum Essen eingeladen hat.
2: Hm, ihr seid ja raffiniert.
0: Was hab ich da bloß geheiratet? Oh.
3: Ich finde den Wein richtig gut.
4: Hm, sehr gut.
3: Hm. Erstaunlich, Marianne hatte noch nie so einen guten Wein.
4: Mhm.
3: Und du hast wirklich gekocht für mich gestern?
4: Mhm. Hätte ich früher schon mal machen sollen.
3: Was gab's denn?
4: Das sage ich nicht.

0: auch kommen.
1: Wir müssen es wissen.
0: Wieso willst du es mir nicht sagen?
1: Henriette.
0: Ach, Werner. Ich glaube, ich gehe langsam. Es wird auch kühl.

0: Weißt du noch, wie wir früher immer draußen saßen? Den ersten lauen Sommernächten.
1: Der Flieder vor der Küche wehte zu uns rüber. Ich hab den Duft noch in der Nase.
0: Manchmal haben wir getanzt.
1: Ohne Musik.
0: Um die Kinder nicht aufzuwecken.

0: Mimi.
1: Guten Morgen. Es tut mir ja so leid wegen gestern Abend.
0: Na komm, hör auf, du alte Kupplerin.
1: Ich?
0: Wer sonst?
1: Wie kann man nur so leben? Also früher haben die Leute nicht so gewohnt. Da waren ganze Generationen unter einem Dach. Und da gab es auch viel weniger Eheprobleme.
2: Mimi, soll das jetzt ein längerer Vortrag werden?
1: Ich koche uns jetzt einen Kaffee und du rasierst dich fertig.
3: Oh, das würden Sie wirklich tun? Das erleichtert natürlich vieles.
4: Voilà, ab in die Kühlung.
3: Auf Wiedersehen.
5: Ist echt schön geworden.
4: Auf zum Eiffelturm.
6: Stell dir vor, Al-Hakim schickt ein Privatjet, um die Mustertorten abzuholen. Ich habe ihm versprochen, dass wir schon am Vormittag versandfertig sind. Das schaffst du doch, oder?
7: Mama, würdest du bitte sowas vorher mit mir besprechen?
6: Was bist du denn so empfindlich? Das geht irgendwie wegen dem Flugzeug nicht anders. Für wen ist denn die?
7: Für Oma. Sie will uns noch mal sehen, bevor sie abreist.
6: Aber diesmal sagt er nicht im letzten Moment ab.
8: Hey, Thomas, magst du rosa?
9: Oh, wehe.
10: Liebe dich, Schwesterherz. Es ist wie früher bei uns zu Hause.
1: Es ist einfach wunderschön hier. Nicht wahr, Henny?
6: Mhm. Ach, möchtest du auch noch ein Stück Kuchen?
10: Gern.
2: Schade, dass die Pension verkauft worden ist.
10: Naja, mit Mimi als einzigen Gast.
6: Was? Mariana hat schon verkauft? Ja, aber danke. Dann... müssen wir uns ja nach was Neuem für dich umschauen.
1: Das ist nicht nötig.
6: Wie nicht nötig?
10: Oma hat genug von uns.
1: Ganz im Gegenteil. Ich ziehe um zu euch nach Flensburg.
6: Zu wem?
11: Zu mir. Ich habe das Haus gekauft. Für uns alle. Wir können hier alle zusammen leben. Ja, groß genug ist es ja.
7: Wie wir alle.
10: Bist du jetzt auf einem Großfamilientrip oder was?
5: Wir haben unser eigenes Haus.
7: Mama, hast du davon gewusst?
6: Euer Vater liebt Überraschungen. Habt ihr schon vergessen?

0: Henny, jetzt wart doch mal.
1: Henriette, jetzt sei doch vernünftig.
2: Vernünftig? Ich bin vernünftig. Aber du bist total verrückt geworden.
1: Henny, ich will doch einfach nur wieder mit dir zusammenleben.
2: Du kannst doch nicht einfach ein Haus kaufen und denken, dann ist alles wieder gut.
1: Ja, vielleicht wäre dann alles wieder gut.
2: Nein, wäre es nicht. Du bestimmst schon wieder selbstherrlich über mein Leben, über das der Kinder und das meiner Mutter.
1: Ja, willst du denn wirklich ewig weiter allein da in dieser kleinen Wohnung leben?
2: Ich weiß nur, was ich auf gar keinen Fall will. Die Krücke in deinem Leben sein.

0: Du musst nicht mitkommen, Werner. Du stehst doch direkt im Halteverbot.
1: Ach, Mimi, ich hab's total vermasselt.
0: Werner, niemals aufgeben. Ich kenne meine Tochter. Niemals aufgeben. Kopf hoch. Bin ja bald wieder zurück.
1: Tschüss.

0: Du, Mama. Ich will mich ja nicht in eure Eheprobleme einmischen.
1: Dann tu's auch nicht.
0: Papa geht's wirklich nicht gut.
1: Hauptsache, es dreht sich alles mal wieder um ihn.
0: Weißt du, wie er sich fühlt? Ich glaube, in einer Ehe muss man eine Verantwortung übernehmen. Wie für seine Kinder oder sein Geschäft.
1: Das sagt sich so leicht. Du bist jung. Du weißt nicht, wie das ist.
0: Doch, Mama. Ich bin kein Kind mehr.
2: Guten Tag. Keine Panik. Ich bin einen ganzen Tag zu früh. Das Wetter in Italien ist schlecht und Ihre Gesellschaft ist mir sehr viel lieber als der Regen in Rom.
3: Nee, nee, mein Lieber. Du musst kein Mitleid mit mir haben. Ich komme schon klar. Ich brauche keine Beschäftigungstherapie.
4: Ist das doch nicht gemeint? Ich muss wirklich nach London zur Messe. Und es wäre mir eine große Hilfe, wenn du im Laden ein bisschen nach dem Rechten sehen könntest. Du sagst doch immer, die Katze aus dem Haus, dann sind die Mäuse auf dem Tisch.
3: Eigentlich habe ich überhaupt keine Zeit. Ich renoviere doch das Haus.
4: Was? Du willst das behalten?
3: Ja, du, bleibt mir gar nichts anderes übrig. Außerdem zieht die Mimi her und vielleicht, naja, kommt Zeit, kommt Rat.
4: Wie steht's?
3: Du hattest eine 5, ich eine 4. Bin ich 4 auf.
4: Aha. Mann, die sind lahm.
3: Nee, wir sind schnell.
5: Ich hab's Ihnen ja gesagt, ich spiele leidlich Polo. Aber Golf, Sie sehen ja selbst.
3: Sag mir, ist es nicht. Das ist doch die Henny.
6: Mhm. Passen Sie auf. Beine und Körper ruhig halten. Die Bewegung kommt aus der Schulter. Mhm. Und den Kopf nicht bewegen. Lauschen Sie dem Geräusch, wenn der Ball ins Loch rollt.
3: Verstehe.
6: Fast.
4: Was spinnst du?
3: Vor!
4: Kannst du auch nicht machen!
6: Sind die wahnsinnig?
4: Scheiß auf die Etikette! Ich fass es einfach nicht!
6: Oh Gott!
3: Jemand, den Sie kennen?
4: Du nimmst dich echt wie in der Pubertät! Du hättest Mama umbringen können!
6: Das ist mein Mann und mein Sohn.
3: Dann kann ich ja von Glück sagen, dass ich mit dem Leben davon gekommen bin. Ein guter Schlag, wie mir scheint.
6: Hole in one.
4: Ich fass es nicht, du benimmst dich wie ein Idiot. Du bist auch keine 15 mehr.
7: Bedank dich bei deiner Mutter.
4: Weißt du, Papa, du verrennst dich total. Nicht nur, dass du dich ständig bei mir im Geschäft einmischst, Häuser kaufst, ohne uns zu fragen. Jetzt machst du auch noch Mama für dein beschissenes Verhalten verantwortlich. Wirklich eine tolle Methode, sie zurückzugewinnen.
7: Also, wenn ich deinen Rat brauche, dann frage ich dich.
4: Du solltest stolz auf Mama sein und auf ihren Erfolg. Wie wär's, wenn du ihr einmal ein Kompliment machen würdest?
7: Ja, wunderbar. Mein geschiedener Sohn als Eheberater. Danke für deine Hilfe.

0: Eine Frau, deren Herz schwer ist, kann die ganze Welt vergessen.
1: Wie bitte?
0: Ich meine, wir können gerne aufhören, wenn Sie möchten, Henriette. Oh, darf ich Henriette sagen?
1: Ja.
0: Majib.
1: Freue mich. Ja, lassen Sie uns zu Ende spielen.
0: Sie sind eine erstaunliche Frau, Henriette. Ein Narr, der das nicht erkennt.
1: Bitte?

0: Also, ich bin sprachlos.
1: Ich muss sagen, ich auch.

0: Wir sehen uns in 4 Wochen. Das werden die längsten Wochen meines Lebens.
1: Sie sind ein Schmeichler, Majib.
0: Ich schmeichle Ihnen, aber ich bin kein Schmeichler. Hier sind Ihre Tickets.
1: Danke.
0: Sie wohnen im Gästehaus der Prinzessin. Aber keine Angst, das ist ein Palast für sich. Es wird Ihnen sehr gefallen. Sie werden sich fühlen wie eine Königin.
2: Du Schwein.
3: Sofort.

0: gar nicht, was in ihn gefahren ist.
1: Es muss Ihnen nicht peinlich sein, Henriette. Reichen Ihnen 4 Tage, um alles neu zu machen?
0: Danke.
1: Henriette, glauben Sie mir, jeder Mann, egal wo auf der Welt, hätte genau das getan, was Ihr Mann getan hat. Er hat bloß verteidigt, was sein Eigentum ist.
0: Eigentum? Ich bin doch nicht sein Besitz.
1: Ein ganz besonders wertvoller sogar.

0: Penny.
1: Du hast mir das beste Geschäft meines Lebens ruiniert.
0: Geschäft, Geschäft?
1: Das verzeih ich dir nie. Geh weg.
2: Geh einfach weg.
0: Ach, so ist das. Ja, na, bitte, dann fahr doch zu deinem Dr. Zhivago.
1: Du wirst lachen. Das mache ich auch.
0: Ach, das willst du also. Das wolltest du ja die ganze Zeit, dann bitte. Das kannst du haben. Das kannst du haben. Ich will die Scheidung.
1: Ja, fabelhaft. Fein, prima, gut. Kriegst du.

0: Gott.
1: Das habe ich bloß gemacht. Oh, was habe ich bloß gemacht? Ich bin ein solcher Idiot. Ich bin ein solcher Idiot. Solcher Idiot!
2: Taxi ist unterwegs.
3: Danke. Ich verlasse mich auf Sie, Petra.
2: Machen Sie sich keine Gedanken, Herr Wallner.
3: Und wenn was ist, rufen Sie mich an. Auch in London soll es ja Telefon geben.
2: Chef?
3: Das ist schon in Ordnung, Petra.
0: Morgen.
3: Morgen.
0: Es war doch heute, oder?
3: Kommst du klar?
0: Ja, kein Problem. Werde mich ja schließlich in meinem eigenen Geschäft zurechtfinden.
3: Danke, Papa. Alles okay mit dir?
0: Ja, alles bestens. Alles geregelt. Morgen, Petra.
2: Hallo. Was ist denn mit dir im Auge passiert?
0: Kleiner Unfall.

0: ersten Sport ist der Sanitärbereich. Da müsste man den Parkett prüfen und ansonsten, ja, und sage ich, wo lasse ich das hier?
1: Sachverständig. Oh, ich muss nämlich.
0: Wir müssen mich entschuldigen, perfekt. Ja. Also, viel Spaß, ja?

0: Jetzt nur ein Bier.
1: Warum weißt du dir einen Kaffee?
2: Tschüss, Jungs.
3: Tschüss.
2: Und danke nochmal.
4: Tschüss. Nein, ich höre noch.
3: Geschafft. Wir haben es wirklich geschafft.
2: In einer Stunde kommt der Kühlwagen. Und dann sind die Dinger endlich unterwegs.
3: Und in 4 Wochen sind wir beide auch unterwegs.
2: Mama?
3: Hm?
2: Ich werde alleine hinfahren.
3: Wie bitte?
2: Es ist nicht notwendig, dass du mitkommst. Und ich finde es auch nicht richtig.
3: Was?
2: Ich mache mir Sorgen um dich. Wie soll das weitergehen mit dir und Papa? Willst du das wirklich? Willst du dich wirklich scheiden lassen?
3: Er will sich scheiden lassen.
2: Ach komm. Du weißt genau, dass das nicht stimmt. Er bemüht sich doch. Vielleicht nicht so, wie du es dir vorstellst, aber er bemüht sich. Bemüht sich um dich. Wenn du jetzt nicht einen Schritt auf ihn zumachst, dann ist es vielleicht wirklich für immer vorbei. Ist es das, was du willst?
3: Ich weiß nicht mehr, was ich will. Ich liebe Werner und ich will ihn auch nicht verlieren. Aber so wie es war, kann es auch nicht bleiben. Natürlich weiß ich, dass 1001 Nacht keine Lösung ist. Aber es tut mir gut.
2: Mama, das ist ein gefährliches Spiel. Du musst das für dich klären. Und mir ist auch etwas klar geworden in den letzten Wochen. Ich will, dass du dich an unsere Verabredung erinnerst.
3: Wie meinst du das?
2: Das ist mein Laden. Du wolltest nur stille Teilhaberin sein. Aber inzwischen komme ich kaum mehr vor. Ich will meinen Laden zurück. Ich weiß. Ohne dich hätte ich das nie geschafft. Du hast uns, dir und Papa bewiesen, dass du mehr kannst, als wir dir je zugetraut hätten. Du kannst jetzt damit aufhören. Du musst uns nichts mehr beweisen. Lass los, Mama.
3: Warum hast du nie was gesagt?
2: Ich hab's versucht. Du hast mir nie zugehört.

0: Na, du Tortenkiller. Ich war noch gar nicht im Bett. Die Torten heben gerade ab. Ich habe Croissants und Kaffee mitgebracht. Kann ich mit dir reden?
1: Ja, die Umzugsleute sind gleich da. Worüber?
0: Über Mama?
1: Da gibt's nichts mehr zu reden.
2: Gibt's was Saut.
3: Das kannst du doch nicht machen, Elke. Du weißt doch, wie wichtig das Geschäft und die Arbeit für deine Mutter sind.
0: Das sagst gerade du? Ich hab das doch auch für dich getan.
3: Wie? Für mich getan?
4: Also, weißt du, diese Schlafwagen, das ist nichts für mich. Ich bin andauernd aufgewacht.
5: Bitte, Mama, nicht vom Schlafen reden. Ich war gerade mit einem Bein im Bett.
4: Also gut, reden wir von etwas anderem. Ist Werner mit der Renovierung fertig geworden? Wir haben lange nicht mehr telefoniert.
5: Keine Ahnung.
4: Was heißt keine Ahnung?
5: Wir haben momentan keinen Kontakt.
4: Was, ihr sprecht nicht mehr miteinander, Werner und du?
5: Werner und mich gibt's nicht mehr.
4: Ihr habt ja Vogel.
5: Ja, Mama.

0: Willkommen zu Hause, Chef. Wie war London?
1: Morgen, Petra. Danke, sehr gut. Und hier?
0: Alles bestens.
1: Schön. Mein Papa noch nicht da?
0: Ah, der zieht doch heute um. Kommt später.
1: Ach so. Dann bin ich gleich noch mal weg.

0: ist fertig geworden. Wie schön.
1: Und du hast alles geschafft?
0: Ja. Und vielleicht auch noch mehr.

0: spannende
1: Hey! Was kriegst du zurück?
0: Los, wir gehen doch durch! Hallo Mimi! Hallo Mama! Schön, dass ihr da seid. Ich wollte mit Papa reden, aber wenn ihr dabei seid, umso besser. Komm!
2: Ist das schön, Henny?
0: Papa? Ach, da bist du ja. Komm mal runter, ich hab euch was zu sagen.
3: Hallo.
2: Hallo. Also los, jetzt spann uns nicht so auf die Folter.
0: Ja, also, wie ihr wisst, war ich in London. Und von London aus habe ich mein Leben betrachtet und habe mir die Frage gestellt, soll das schon alles gewesen sein? Willst du wirklich dein Leben so verbringen?
2: Wie heißt sie?
0: Debbie. Deborah. Sie heißt Deborah.
2: Das klingt nicht so, als würde sie hier aus der Nähe kommen.
0: Vancouver Island.
2: Kanada.
0: Ja, und ihr wisst ja, ich bin 32 und meine erste Ehe ist gescheitert. Und ich dachte mir, wenn du es jetzt nicht tust, dann tust du es nie mehr. Und ich weiß, das ist es. Mit dieser Frau will ich mein Leben verbringen.
4: Soll es heißen, du willst weg?
0: Ja, Mama.
4: Und das Geschäft?
5: Verpacht es. Verkauf es. Es gehört dir.
3: Fang was Neues an. Fang einfach was Neues an.
0: Danke, Papa. Das ist ja toll, dass du so reagierst. Ich hatte richtig Angst vor dem Gespräch. Ja, ich muss los. Ich melde mich heute Abend. Tschüss, Oma.
4: Tschüss. Thomas.
2: Na sowas. Kann mir jemand sagen, ob in dieser Familie noch irgendjemand normal ist? Also, ich für meinen Teil packe meinen Koffer aus.
5: Henny.
4: Werner. Du kannst doch nicht ernsthaft wollen, dass Thomas dein Geschäft aufgibt.
5: Das ist nicht mehr mein Geschäft, Henny.
4: Ja, aber das ist doch dein Leben.
5: Es war mein Leben, unser Leben. Aber weißt du, was ich festgestellt habe? Wir beide haben in den Geschäften von unseren Kindern nichts zu suchen. Wir müssen unser eigenes Leben leben.
4: Unser?
5: Ich war so ein Esel. Ich habe immer nur mich gesehen. Und bloß weil ich nicht damit klargekommen bin, dass ich kein eigenes Geschäft habe, dann habe ich dir auch keins gegönnt. Und dabei hast du alles so faulhaft gemacht. Ich war richtig stolz auf dich.
4: Die ganze Zeit habe ich darauf gewartet, dass du mir das sagst. Ich habe dir immer vorgeworfen, dass du nur an dich denkst, aber ich war kein Deut besser. Ich habe mich auch die ganze Zeit nur selbst gesehen. Was machen wir denn jetzt mit unserem angebrochenen Leben?
5: Ist das... Du willst

0: Wann fliegst du?
1: Gar nicht.
0: Ja, natürlich fliegst du. Tausend und eine Nacht, ich bitte dich. Das kannst du nicht sausen lassen.
1: Und wenn ich jemals überhaupt dahin will, dann nur mit dir. Du bist mein Tausend und eine Nacht.
2: Darf ich vorstellen, das ist unser neues Zuhause. Ich weiß, es ist ein bisschen groß, aber schön.
1: Ich hab da eine Idee.

0: Idee. Denkst du das gleiche wie ich?
1: Dam, da, da, da. Dam, da,
0: da, da. Wir führen die Pension weiter.
1: Wir machen eine Hochzeitspension. Mit unserer eigenen Hochzeit fangen wir an.
0: Ja, aber wir sind verheiratet.
1: Ich möchte, dass wir unser Eheversprechen erneuern.

0: uns unsere Schuld, wie auch wir vergeben unseren Schuldigern. Und führe uns nicht in Versuchung, sondern erlöse uns von dem Bösen. Denn dein ist das Reich und die Kraft und die Herrlichkeit in Ewigkeit. Amen.
1: Gott segne euch und behüte euch und lasse leuchten sein Angesicht über euch und sei euch gnädig. Gott erhebe sein Angesicht auf euch und gebe euch Frieden.

0: Alarm am Frankfurter Flughafen.
1: In den ersten 3 Minuten, nachdem wir den Knopf gedrückt haben, überschlagen sich oben ein bisschen die Ereignisse.
2: Zweiter Zug, Aufstellung nach Einsatzrahmenplan. Wir gehen von einem Engine Fire auf der rechten Seite aus.
0: Wir sind beim Einsatz dabei.
1: Die hatten einen Vogelschlag in einem der Triebwerke.
0: Mittendrin, spektakulär. Heute um 21 Uhr oder jetzt schon streamen.

Dann geht's jetzt auf in die Wildnis. Jetzt geht's erstmal ein bisschen übers Feld. Nochmal durch die Sonne durch, leider. Kommen wir nicht drum rum.

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1: Ich muss hier auch mal eine Affenschaukel. Ich bin nämlich auch nicht so der. Ui. So.
0: We got the homework. 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

0: Die haben nämlich hier so ein... Nee. Ich würde mal fast tippen, Dachs oder Waschbär oder so. René, hast du eine Ahnung? Schädel.
1: Ach so, ja, danke. Entschuldigung, das ist ja mein Thema.
0: Genau, Kamm, Raubtier, ne?
1: Genau, das hier sieht mir auch nach einem Waschbär aus.

0: Ja, jetzt ist Nationalpark.
1: Oh, ja. Oh, da habt ihr schon das erste Hindernis wieder. Neues.
0: Hüpfenmodus. Aktivieren.
2: Oh, die ist ja auch so besonders.
3: Mama, Hand!

0: So, jetzt hast du eine kleine Brücke. Komm, ich helfe dir drüber über die Brücke. Aber stürz nicht in den See.
1: Das war zu schnell.

0: Gut. Achtung, die Äste. Bleiben immer mal in Rucksäcken hängen. Keiner was ins Gesicht kriegt. Meine Hand ist auch noch da.
1: So, warte ganz kurz.
0: Geht das? Jawohl, super.
1: Schön ein Jahr.

0: Ja, bitteschön. Und dann eine gute Heimreise. Hier gibt es noch ein paar. Hier gibt es noch ein Köfferchen.
1: Ja, danke.
0: Oder ein Täschchen.
1: Ja, danke.

0: Es ist unmittelbar, Matteo. Jetzt dürfen wir das Geheimnis lüften.
1: Oh.

0: lang laufen wir.
1: Möchtest du das spannen? Im Knotenplatz, klar.
0: Aber nicht runterfallen, bitte. Ja. Ich glaube, du machst das nicht zum ersten Mal, ne? Hauptsache, da ist Spannung drauf. Ja, ich glaube, er hilft schon. Ja, so die Höhe ist ganz gut.
2: Ich hoffe, es wird mir gemütlicher.
3: Bestimmt, mit so einem tollen Dach.
0: Ich weiß nicht, ja, brauchen wir eigentlich gar nicht. Also,

0: Daumen. Wenn nicht, schütten wir noch ein bisschen Wasser drauf.
1: Hast du so alle Genies?
2: Bisschen Waldboden, das macht nichts.

Dann geht's jetzt auf in die Wildnis. Jetzt geht's erstmal ein bisschen übers Feld. 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
1: Die erste Erinnerung war eine fremde Stimme, die zu mir sagt, wissen Sie, was passiert ist? Sie hatten einen Unfall, Sie werden heute noch operiert, aber Sie sind querschnittsgelähmt. Und das war schon 2 Tage nach dem Unfall, wo ich für mich persönlich abgeschlossen habe und gesagt habe, egal wie jetzt mein weiteres Leben aussieht, wichtig ist, dass es mich noch gibt, dass ich für meine Tochter da war. Ich war alleinerziehend, sie war damals 16. Nie mehr wieder hohe Schuhe, nie mehr wieder einen kurzen Rock anziehen, nie mehr wieder durch die Innenstadt tackeln. Und wenn nicht jeder Fünfte mir hinterher geguckt hat, habe ich gesagt, das stimmt irgendwas nicht. Und dann war das so, dass wenn du dann am Anfang durch die Stadt bist, dann haben dich die Leute nur noch mit so einem mitleidischen Blick angeguckt. Man muss wirklich einen ganz, ganz dicken Strich über das Leben war, was vorher war, weil das ist ein anderes Leben, aber es ist kein schlechteres Leben. Man kann wahnsinnig viele Dinge tun, halt auf einer anderen Basis. Die Grundidee aus Legosteinen Rampen zu bauen, die nicht von mir stammt, die fand ich einfach toll, weil das so ein Hingucker ist und weil ich gedacht habe, Mensch, dann kann ich Leute wie mir im Rollstuhl helfen, irgendwo reinzukommen. Die sind griffig, wenn es regnet, läuft das Wasser an den Noppen im Prinzip ab. Ich kriege es aus der gesamten Bevölkerung gespendet, deshalb soll es auch der Allgemeinheit zur Verfügung gestellt werden. Das heißt halt Geschäfte, Läden etc. Also es ist ja nichts, was man jetzt so alltäglich kriegt. Mal schauen, wenn es klappt, freue ich mich drauf. Und dann ist das wieder ein Erlebnis, zu dem ich nicht gekommen wäre, wenn es mal Lego-Rampe nicht gäbe. Ja. Es ist eine Herzensangelegenheit geworden, muss ich ganz ehrlich sagen. Ja. Ja, und hier innerhalb von Hanau bin ich dann halt mit dem Handbike viel unterwegs. Ja? Und mit dem Hund jetzt sind wir entweder unten am Main zum Spazieren gehen und. Du Schlitzohr! Dieses Gefühl, dass wir alle Menschen sind, ja? Ne? Dass nicht eine Behinderung im Vordergrund steht oder eine Einschränkung oder wie man es heute nennen will, sondern der Mensch an sich. Und wir sind alle so wahnsinnig wichtig auf der Welt. Ja?
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7: Hallo und ganz herzlich willkommen zu Hallo Hessen. Wie schön, dass Sie dabei sind. Bei uns geht es heute um Kopfschmerzen, denn jeder zweite Erwachsene

0: leidet darunter. Wir sprechen über die Ursachen und bieten natürlich auch Lösungen an. Außerdem ist heute ein Personal Trainer zu Gast. Er zeigt uns Übungen, die den Lymphfluss anregen. Und das wiederum stärkt unser Immunsystem. Also eine richtig gute Sache, gerade jetzt im Herbst. Und wir haben einen sowas von begnadeten Fotografen aus dem Vogelsberg heute zu Gast. Mit seinen Bildern erzählt er sehr eindrückliche Geschichten von seinen Reisen. Sehr oft ist er auf den Färöerinseln unterwegs. Wen wundert's? Es ist so schön da. Da reisen wir auch erstmal hin.
1: Die Färöerinseln. Gelegen irgendwo mitten im Nordatlantik zwischen Schottland und Island. Natur, soweit das Auge reicht.
2: Ich liebe mein Land. Ich kann nur positiv über alles sprechen. Man will hier immer wieder her. Viele von uns, die hier geboren sind und im Ausland waren, wollen zurück. Wegen der Natur, ihrer Familien und Freunden und auch wegen des Essens. Es gibt Essen hier wie nirgendwo sonst auf der Welt.
1: Na ja gut, das Essen der Inseln, das muss man vielleicht mögen. Die Insulaner ernähren sich von Schafsfleisch und Fisch in allen Variationen. Und überhaupt bestimmten die Natur und die Abgeschiedenheit über viele Jahrhunderte, wie die Menschen wohnen. Eileen wuchs als Kind zum Beispiel noch ohne Strom, Radio und Fernsehen auf. Ein Blick in ein typisch färöisches Haus.
2: Wir haben hier sehr spät Radio bekommen, 1957, weil die Elektrizität sehr spät auf die Färöer kam. Und Fernsehen bekamen wir erst 1983, also ich wurde wirklich ohne Fernsehen groß.
1: Eileen ist unglaublich stolz auf ihre Heimat. Sie studierte in Kopenhagen, kehrte nach dem Studium auf die Färöer zurück und arbeitet heute nebenbei als Reiseführerin. Sie liebt es einfach, anderen Menschen ihr Land zu zeigen. Und inmitten der vielen Natur kann ein neu gebauter Tunnel auch für die Insulaner eine mittlere Sensation sein.
2: Der Tunnel wurde erst vor ein paar Jahren fertig. Und er war sehr wichtig, weil es fast unmöglich war, in das dahinterliegende Dorf zu gelangen. Bis 2006 konnte man nur über die Berge in das Dorf wandern. Und das hat 2 Stunden hin und 2 Stunden zurück gedauert.
1: Der Hafen von Tórshavn. Tórshavn ist die Hauptstadt der Färöerinseln. Und wie es sich für eine Metropole gehört, hier gibt es auch eine Ampel. Das ist aber übrigens auch die einzige Ampel der 18 Inseln.
2: Wir haben einen Liedermacher hier, Taitur. Er hat über diese eine Ampel der Inseln ein Lied gemacht. In seinem Text heißt es, wer hier bei Rot stehen bleibt an der einzigen Ampel auf den Inseln, der kommt auch sonst im Leben nicht weiter.
1: Und natürlich gibt es auf den Inseln auch überall kleine Kaufmannsläden. Der Supermarkt in Tórshavn ist dagegen schon eine Attraktion. Aber nicht nur wegen des Warenangebotes hier.
2: Wenn du jemanden suchst, der für dich arbeiten soll, dann suchst du hier. Oder wenn du einen Freund suchst, dann gehst du auch hier in den Supermarkt. Also wenn du jetzt nicht so gerne in Bars oder Cafés gehst.
1: Die Färöerinseln. Wundervolle Natur inmitten des Nordatlantiks. Und wundervolle Menschen, die hier leben.
0: Und genau diese wundervolle Natur hat es auch meinem heutigen Gast angetan. Ganz herzlich willkommen, Hannes Becker, Reisefotograf aus Gontershausen, Homberg oben im Vogelsberg. Schön, dass Sie da sind.
3: Ja, danke für die Einladung.
0: Ich freue mich sehr. Sehr, sehr gerne. Und wenn man die sieht, die Färöer Inseln, dann will man direkt auch mal hinreisen. Der Supermarkt, den wir eben gesehen haben, waren Sie da auch mal?
3: Da war ich auch schon tatsächlich, ja.
0: Aber es gibt inzwischen wahrscheinlich schon viel, viel mehr als nur diesen einen Supermarkt. Oder ist das Leben da wirklich so karg und einsam?
3: Nee, ich glaube, der Bericht ist ja mittlerweile auch schon 10 Jahre alt. Es gibt einige Supermärkte mittlerweile und sogar auch einen Burger King tatsächlich.
0: Also viel, viel mehr Leben. Wir schauen mal, wo eigentlich die Färöerinseln sind. So ein bisschen haben wir eine Ahnung. Also es geht Richtung Island, an Schottland vorbei. Und dann sind die da ganz winzig, ne?
3: Soll ich das mal aufzeigen?
0: Ja, genau.
3: Ja, ich glaube, dass die ungefähr hier sein müssten.
0: Ja. Und dann, wie kommt man erstmal hin? Gibt es einen Direktflug oder?
3: Es gibt keinen Direktflug, also man muss nach Kopenhagen fliegen und dann von Kopenhagen weiter auf die Färöer, aber auch nicht nach Tórshavn. Oder man kann tatsächlich auch die Fähre nehmen von Dänemark oben, die nach Island fährt und die macht dann einen kleinen Zwischenstopp auf den Färöerinseln.
0: Als Sie das allererste Mal da waren, war das auch schon mit dem Ziel, mit der Prämisse Fotos zu machen oder hat sich das erst ergeben?
3: Also es war so, dass ich damals ein Foto gesehen habe von einem Wasserfall vor 11 Jahren. Und in diesem Foto hat man einfach Berge gesehen und man hat aber auch den Ozean gesehen. Und es war verbunden durch diesen Wasserfall. Und das war einfach was, was mir in meiner Kindheit und was mir lange auch in meiner Heimat gefehlt hat. Ich hatte Wälder und Wiesen, aber einfach nicht die Dramatik und die Weite. Und dann habe ich dieses Foto gesehen und dachte mir, okay, ich muss das sehen. Ich möchte diese Landschaft verstehen und möchte die festhalten und habe mir dann ein paar Freunde damals geschnappt und bin dann rüber geflogen.
0: Für einen längeren Zeitraum auch?
3: Eine Woche damals noch.
0: Ja. Und dann werden jeden Tag Fotos gemacht, weil das ist ja dann eigentlich die Hauptaufgabe, der Hauptjob auch. Sie sind ja Reisefotograf.
3: Genau, ja. Also man fährt dann halt durch die Inseln, man steht natürlich früh auf, versucht das schöne Licht einzufangen oder das späte Licht, Sonnenaufgang oder Untergang. Und so eine Woche geht aber auch recht schnell rum, weil man ist ja ständig beschäftigt, damit Fotos zu machen.
0: Ja, ich stelle mir das so schwer vor als Fotograf. Man sieht viele Motive, hat den Ehrgeiz, alles einzuhalten, also einzufangen, macht viele Bilder und dann hinterher beim Sichten stellt man vielleicht fest, wow, okay, es sind eigentlich nur 5 wirklich bombastische dabei. Ist das so, wie ich mir das vorstelle?
3: Ja, also das gehört natürlich dazu, vieles auch Glück. Glück mit dem Licht zum Beispiel, mit dem Wetter oder Unwetter, was man dann einfängt. Und gerade als Landschaftsfotograf will man ja auch ein besonderes Lichtverhältnis oder spannende Stürme zum Beispiel einfangen. Aber die Färöer bieten da natürlich eine unfassbare Reichweite einfach auch und an Facetten. Und ich konnte da wirklich Sturm und Stille festhalten. Und war auch zu jeder Jahreszeit dort und einfach die Kontraste, die ich da auf den Inseln gesehen habe, waren sehr faszinierend.
0: Ja, welche Jahreszeit ist denn am schönsten?
3: Ich fand immer den Herbst ganz toll, weil im Herbst hat man dann so langsam auch die wilderen Tage, die Stürme kommen, die Wellen werden größer. Aber man hat auch zwischendurch immer mal wieder ruhige Tage, wo das Meer dann auch ruhiger ist und Nebelmeere ganz sanft über die Inseln ziehen und ja, man kann aber im Herbst zum Beispiel auch schon Schnee oder dann auch Regen und Regenbogen und alles irgendwie innerhalb von einem Tag dort festhalten und manchmal auch in einem Foto.
0: Sehr schöne Motive, wahrscheinlich zu einer ganz anderen Jahreszeit, sind die Schafe, also die Tiere, die da leben. Es gibt leben da mehr Schafe als Menschen, richtig?
3: Ja, das ist tatsächlich so. Es leben doppelt so viele Schafe dort. Also es gibt 50.000 Einwohner auf den Färöern und über 100.000 Schafe. Und sie heißen ja auch nicht ohne Grund Schafsinseln tatsächlich. Das ist kommt aus dem Altnordischen. Die Wikinger haben damals die Schafe zum ersten Mal dort auf die Inseln gebracht. Und wirklich, wenn man das halt übersetzt, dann sind das die Schafinseln.
0: Die gehen ja, die Bewohner sind ja auch sehr liebevoll im Umgang mit ihren Schafen. Was die für einen Aufwand betreiben, die Schafe auf allen Inseln zu verteilen. Wie machen die das mitunter?
3: Ja, also da gibt es ganz verrückte Methoden und ich durfte auch ein paar von diesen Methoden begleiten. Teilweise werden Schafe in Helikopter gesteckt und dann auf einzelne Inseln rausgeflogen oder mit alten Holzsegelbooten oder tatsächlich auch mit, wie man hier hinten sieht, mit Gondeln, die dann Festland mit einzelnen Felsnadeln verbinden. Und es ist dann so, dass im Frühjahr meistens die Schafe dann dort auf diesen Stellen ausgesetzt werden. Die dürfen dann dort den Sommer verbringen, bei schönstem Wetter, und die Tage sind ja auch relativ lang.

0: bis ich denen nahe kam und bis sich dort auch Freundschaften und Verbindungen sich aufgebaut haben, dass ich da überhaupt mitgehen darf mit den Schäfern. Und ja, es war dann 2020 und ich war tatsächlich einen längeren Zeitraum auch dort. Und vielleicht sogar der einzige Tourist auf den Inseln zu dem Zeitpunkt. Und dann wurde ich sogar gefragt, was ich denn da auf diesen Inseln gerade mache. Und so kam ich dann noch in den Kontakt mit den Schäfern und habe denen auch erzählt, dass ich zwischen Schafen groß geworden bin. Und das fanden die auch total interessant.
1: Im Vogelsberg.
0: Im Vogelsberg, genau. Auf einem kleinen Bauernhof in einem kleinen Dorf. Und hatte schon früh den Bezug zu Schafen.
1: Hier sehen wir sie als Kind, gell? Das ist der Beweis für die Färöer.
0: Das ist 1999, glaube ich, tatsächlich.
1: Ja.
0: Und habe ja seit meiner Kindheit eine spezielle Beziehung zu Schafen. Und das hat mir da oben dann halt Türen geöffnet zu den Schäfern und dort auch mitzugehen.
1: Oh, ich stelle mir das wirklich schwierig vor. Und das deckt sich, also das Gefühl, das ich habe, deckt sich mit dem, was Sie erzählen. Klar, Färöerinseln sehr einsam und mehr Schafe als Menschen. Und dann kommt da einer, ne? Der Hannes Becker aus Hessen und will Fotos machen. Also ich kann mir echt vorstellen, dass die da erstmal so ein bisschen auf Abstand gehen. Erstmal, dass man sich gegenseitig beschnuppert. Was will der denn eigentlich von uns?
0: Ja klar, also es ist sowieso nicht so, dass da jeder dran teilnehmen darf an diesen Schafabtrieben. Mhm. Eigentlich musst du aus dem kleinen Dorf sein, was das dort in der Region dann auch macht. Mhm. Oder du musst Teil von den Familien sein, die dort die Schafe haben. Und für die war das immer eine Riesenausnahme, dass da jetzt einer mitkommt, der nicht von den Inseln ist, der auch kein Däne ist und sogar aus Deutschland kommt. Und für mich war das natürlich eine unfassbare Möglichkeit, das wirklich hautnah zu erleben, da nah dran zu sein und das auch zu dokumentieren.
1: Ja, sehr schön. Also es entstehen richtig tolle Bilder. Was machen Sie mit den Bildern? Also es gibt einen sehr, sehr schönen Bildband und Sie leben ja davon, sind Reisefotograf.
0: Ja, ich habe tatsächlich jetzt erst vor 10 Tagen auch meinen ersten Bildband rausgebracht.
1: Richtig cool.
0: Dankeschön, Wild Atlantic. Wie gesagt, mein erster Bildband. Arbeite da jetzt schon einige Jahre dran. Die Idee kam auch vor 6 Jahren auf. Und ja, nach meinen unzähligen Reisen dorthin habe ich einfach gemerkt, dass ich all die Landschaftsfotos, die Geschichten, die ich dort erleben durfte und Traditionen, dass ich die ganz gut bündeln kann und eine Geschichte damit erzählen kann. Und ja, dann kam die Idee von dem Bildband. Und als Fotograf ist das ja sowieso eigentlich ein Ziel, dass man irgendwann dann auch mal ein Bildband rausbringt.
1: Ja, ich finde das toll, also dass die Bilder mit uns allen geteilt werden. Das ist nur zu fair, finde ich.
0: Ja, total. Auch gerade, dass man in einer Zeit, wo alles digital ist, mal von dem Digitalen zurückgeht und auch mal wieder analog fast schon oder was in der Hand hat und die Bilder auch mal so betrachten kann.
1: Genau, ich sehe da vorne die Filmrolle und denke so, wow, ich weiß noch ganz genau, wie das war, eine Filmrolle in die Kamera reinzulegen und so, ne, den Film zum Entwickeln abgeben oder selbst in eine Dunkelkammer zu gehen und zu entwickeln. Das ist schon wirklich schön. Vielen, vielen Dank, Hannes Becker, wie toll, dass Sie da sind. Ihr Bildband mitgebracht haben, das ganz frische Baby und dass wir Ihre Bilder zeigen. Sehr schön, vielen, vielen Dank. Unser nächstes Thema sind die Kopfschmerzen. Jeder zweite Erwachsene ist betroffen, also es ist ein sehr, sehr relevantes Thema. Wir sprechen über die Ursachen, die können sehr unterschiedlich sein. Und natürlich lassen wir Sie nicht allein, wir sagen Ihnen auch, was Sie tun können, wenn Sie betroffen sind. Zu Gast ist die leitende Oberärztin der Migräne- und Kopfschmerzklinik in Königstein. Die hat auf jeden Fall richtig gute Infos für uns. Wir beginnen mit dem Wetterwechsel, weil das ist ja so ein Ding, von dem viele sagen, ey, das ist auf jeden Fall ein Auslöser von Kopfschmerzen.
2: Gewitter, Regen und die Temperatur sinkt von über 30 Grad auf knapp 20. Dass ein Wetterumschwung Kopfschmerzen auslösen kann, wissen viele Hessen aus eigener Erfahrung.
3: Wenn jetzt ein großer Wetterumschwung ist, wenn es jetzt wieder ein bisschen kühler wird oder auch wenn es gegenteilig heiß wird, dann merke ich das, dass ich wetterfühlig bin.
4: Nichts gegen Sommer, aber das war schon heftig, der Sommer.
3: Wenn es sehr feucht ist, das Wetter, schwül ist, dann bekomme ich auch Kopfschmerzen.
2: Mal bei der Expertin nachgefragt. Liegt es wirklich am Wetter?
5: Es kann sein, dass bei dem einzelnen individuellen Menschen ein Wetterumschwung dazu führt, dass Kopfschmerzen ausgelöst werden, Spannungskopfschmerzen oder auch Migräne. Aber es kann auch sein, dass das einfach so kommt.
2: Denn im menschlichen Körper verlaufen Bahnen, über die Reize ans Gehirn gesendet werden. Sie leiten oder

0: Hemmschmerzen.
1: Und wenn sich beides die Waage hält, passiert nichts.
0: Oft liegt der Auslöser aber nicht bei einem Faktor allein. Wer einen anstrengenden Alltag hat, der hört oft, das kommt vom Stress.
1: Stress ist eine Belastung für den Körper, fürs Gehirn, für die Psyche. Und manchmal kann man es nicht gut verarbeiten. Manchmal ist es zu viel.
2: Wenn ich Stress habe, dann merke ich das einfach, dass ich dann weniger auf mich Acht gebe, weniger trinke. Und durch diesen Stress, Zeitdruck etc. Kinder, merke ich, dass ich dann anfälliger bin für Kopfschmerz.
3: Dann auf einmal trinkt man nur noch zu viel Kaffee und dehydriert zu viel und dann kriegt man sofort Kopfschmerzen.
4: Halt Alltag irgendwie im Stau stehen oder Probleme man hat, ja.
0: Nicht nur die Psyche kann die Balance stören, auch eine einseitige Haltung drückt auf den Kopf. Mahnende Eltern verweisen gern auf die Bildschirmzeit, wenn der Schützling über Kopfweh klagt.
1: Also wenn man stundenlang in einer Position am Handy sitzt oder wenn man heutzutage guckt, wie die Menschen am Handy sitzen, gerne so. Ja, das ist keine physiologische Haltung. Ja? Man ist gekrümmt und da werden irgendwelche Rezeptoren halt erregt.
0: Genug trinken, rausgehen und Pause machen kann helfen, wenn der Kopfschmerz erstmal da ist. Aber Bett oder frische Luft sind nicht die einzigen Optionen.
1: Ein Kaffee kann helfen. Koffein sorgt dafür, dass die Gefäße, die Gehirngefäße etwas zusammenziehen. Das kann eine Erleichterung bringen. Bei manchen bringt Einschmieren der Schläfen mit Minzöl, Entspannung. Also man kann sich hier ein bisschen selbst massieren. Das kann helfen.
5: Kraftübungen vor allen Dingen, hätte ich auch nicht gedacht. Aber wenn man die Muskulatur stärkt, dann hat man eine ganz andere Haltung.
3: Spazieren gehen auf jeden Fall, ja. Aber dann nicht am Handy sein.
6: In der Regel durch so japanisches Heilöl auf die Stirnseiten machen. Das geht eigentlich ganz gut.
4: Was essen tut auch gut, weil oder viel trinken natürlich. Aber wenn es gar nicht geht, dann nehme ich halt einfach ein Medikament.
0: Und wenn das alles nicht hilft, dann ist eine Schmerztablette eben auch nicht verkehrt.
7: Die Kopfschmerzen, unser Thema jetzt. Und ich freue mich sehr, dass Dr. Estelle Neb da ist, leitende Oberärztin in der Migräne- und Kopfschmerzklinik in Königstein. Toll, dass Sie hier sind.
8: Ja, danke.
7: Und wenn Sie Fragen haben an unsere Oberärztin, dann rufen Sie gerne an. Die Telefonnummer ist die 0800 627 27 26 oder Sie schreiben eine E-Mail an hallohessen@r.de. Die Ursachen, die können sehr unterschiedlich sein. Bei den meisten ist es was?
8: Also wenn wir es von den meisten jetzt tatsächlich sprechen, also der weltweit häufigste Kopfschmerz ist der sogenannte Kater-Kopfschmerz. Da würden wir die Sendung relativ kompakt halten. Da wissen wir, die Therapie für einen Kater-Kopfschmerz ist Volumengabe und die Prophylaxe des Kater-Kopfschmerzes wäre Alkoholverzicht. Darum geht es jetzt heute nicht, sondern wir wollen auf andere häufige Kopfschmerzerkrankungen hinaus. Und da muss man sagen, ist der Spannungskopfschmerz und die Migräne doch die am häufigsten bezeichneten oder genannten Erkrankungen.
7: Wo entsteht denn dieser Spannungskopfschmerz? Mhm. Weil das ist tatsächlich das, was man immer wieder hört. Wo sind die Schmerzen?
8: Genau, also der Unterschied ein bisschen zwischen Migräne und Spannungskopfschmerz, man kann es nicht genau festlegen anhand der Lokalisation, aber es ist doch häufiger, dass ein Spannungskopfschmerz eher bandförmig drückend um den Kopf sich begibt und die Migräne eher einseitig und vom Charakter eher pulsierend ist. Es gibt aber auch Übergänge, das kann man nicht ganz festlegen, tatsächlich anhand der Lokalisation.
7: Ja, schwierig das Ganze. Ne? Es gibt ja so viele verschiedene Kopfschmerzarten, also das sind ja jetzt nur zwei. Es gibt wie viel? 200, 2000?
8: Ach, mittlerweile, glaube ich, über 280 verschiedene Kopfschmerzdiagnosen in der Klassifikation. Allein 22 gehen auf die Migräne, aber die muss man auch nicht immer alle kennen. Da sind auch einige Kolibris dabei und mit, ich sag mal, die meisten Patienten leiden einfach unter Spannungskopfschmerzen oder Migräne, typischen Kopfschmerzen.
7: Wann sagt man denn, ist es ein chronischer Kopfschmerz? Wenn das wirklich einmal im Monat auftaucht oder öfter?
8: Ja, da gibt es eine Definition für. Also wenn man mehr als 15 oder mehr Kopfschmerztage im Monat hat und das Ganze auch schon länger als 3 Monate besteht, diese Problematik, dann bezeichnet man Kopfschmerz als chronisch. Das geht nicht davon ab, ob man das kennt, seitdem man 12 ist, den Kopfschmerz, sondern tatsächlich an der Häufigkeit gemessen auf den Monat.
7: Ja, und warum das Chronische? Also das entwickelt sich ja wahrscheinlich auch.
8: Ja, also die meisten Patienten haben ehrlich gesagt einen episodischen Kopfschmerz mit weniger Kopfschmerztagen. Bei uns in der Klinik sind doch eher schwer betroffene Patienten auch vor Ort. Und häufig kommt es zu einer Chronifizierung, sodass sich das über die Jahre hin entwickelt. Das

0: Es ist von einem auf den anderen Tag. Plötzlich chronische Kopfschmerzen gibt es selten, gibt es auch, aber meistens ist es ein Verlauf über die Jahre.
1: Mhm, genau. Und die Migräne, das ist ja eh, also jeder kennt ja irgendjemanden, der darunter leidet. Ja. Also das muss ja richtig schrecklich sein. Ne? Mit Begleiterscheinungen, ja, auch Aura oder Übelkeit. Warum ist das so heftig an Reaktionen?
0: Also die Migräne findet im Gehirn statt. Ja, im Gehirn kann natürlich alles stattfinden auch. Was typisch ist für die Migräne, ist eben diese Begleitsymptomatik. Eine Übelkeit, die kann auch manchmal bei anderen starken Schmerzen ein Begleitsymptom sein. Was typisch ist für die Migräne, ist eine Lichtsensibilität, eine Geräuschsensibilität. Manche sind auch geruchssensibel während der Kopfschmerzattacke. Und ein super gutes Unterscheidungskriterium zwischen dem Spannungskopfschmerzen und der Migräne ist zum Beispiel die Verschlechterung unter körperlicher Aktivität. Mhm. Bedeutet, wenn ich Kopfschmerzen habe und mir dann überlegen würde, würde ich jetzt in den dritten Stock die Treppe hochrennen, dann macht das der Migränepatient nicht. Der hat eher ein Rückzugsbedürfnis. Also das kommt, sobald man sich aktiv bewegt, und davon spreche ich jetzt nicht von einem Spaziergang, sondern wirklich einer körperlichen Aktivität, kommt es eher zu einer Verschlechterung der Symptomatik.
1: Also deutlich schlimmer, ja?
0: Ja.
1: Wir haben schon den ersten Zuschauer am Telefon. Ach. Herr Habel, herzlich willkommen bei uns in der Sendung. Was dürfen wir für Sie tun?
2: Ja, schönen guten Tag. Mario Abel ist mein Name. Ich bin Lokführer und meine Frage ist es immer, wenn ich Nachtschicht habe, das ist permanent so, dass ich Kopfschmerzen habe, so stark, dass es bis zur Übelkeit geht.
1: Oh. Mhm.
0: Ja.
1: Und woran das liegt oder ob das mit der Nachtschicht zusammenhängt, meinen Sie?
2: Kann das mit der Nachtschicht zusammenhängen?
0: Mhm. Ja. Also ein unregelmäßiger Tag-Nacht-Rhythmus ist an sich auch ungünstig für eine Migräne. Das kann ein Triggerfaktor sein. Meistens gibt es mehrere Triggerfaktoren. Also die Migräne beruht jetzt nicht auf einen einzigen Triggerfaktor. Man sagt ja immer multifaktoriell. Aber einen unterschiedlichen Tag-Nacht-Rhythmus kann ein tatsächlicher starker Triggerfaktor für Kopfschmerzen sein. Um jetzt herauszufinden, ob Sie eine Migräne oder einen Spannungskopfschmerz oder einen anderen Kopfschmerz haben, da müssten man noch ein paar mehr Fragen stellen Ihnen, um einfach die Diagnose tatsächlich auch stellen zu können. Aber es kann auf jeden Fall ein Kofaktor sein.
2: Ja. Also es geht so stark, dass es bis zur Übelkeit geht. Ne? Also bis zum Erbrechen, sage ich jetzt mal. Und dann nach dem Erbrechen ist es dann spontan weg.
0: Ja. Sie müssten einfach dann auch noch mal überlegen, haben Sie eine Lichtsensibilität, eine Geräuschsensibilität, ja, zum Beispiel? Also dann spricht das doch schon tatsächlich eher für eine Migräne-Symptomatik. Wäre sicherlich was Sie mit Ihrem ambulanten Arzt. Erster Ansprechpartner ist meistens der Hausarzt. Wenn es doch ein bisschen komplizierter wird, dann gibt es auch spezielle Schmerztherapeuten, Kopfschmerzspezialisten, die dann Ihnen mal zuhören müssten und genau auch noch ein paar mehr Fragen stellen. Aber so wie Sie sich das jetzt gerade anbahnt, hört sich das schon nach einer Migräne an.
1: Herr Abel, in der zweiten Stunde von Hallo Hessen gucken wir auch noch mal schwerpunktmäßig auf die Migräne. Also bleiben Sie gerne dran, da können wir dann noch mehr Lösungsansätze anbieten. Und wir haben eine der besten führenden Kliniken in ganz Deutschland, haben wir in Hessen. Das ist auch eine gute Nachricht, nämlich da, wo Sie arbeiten. Ne? Herr Abel, wir wünschen Ihnen alles Gute und noch viel Spaß beim Zuschauen.
2: Dankeschön.
1: Sehr, sehr gerne.
2: Danke.
1: Also, das muss man vielleicht auch sagen. Ja. Ne? Vor der Haustür in Hessen, wir sind wirklich privilegiert, ja, dass wir diese Klinik hier haben. Aus ganz Deutschland haben Sie Patienten, genau, die extra nach Hessen, ja, kommen, ja, um sich hier behandeln zu lassen. Genau, Migräne machen wir später. Gucken wir jetzt noch mal auf die Kopfschmerzen. Mhm. Wann nehme ich eine Kopfschmerztablette und wann helfen vielleicht auch andere Dinge wie hier so Kühlpacks, ja, oder viel Flüssigkeit, heißt es immer, oder?
0: Ja, also für die meisten Kopfschmerzerkrankungen stehen nicht medikamentöse Verfahren tatsächlich im Vordergrund. Das sind Entspannungsverfahren, moderater Ausdauersport, Stressreduktionsmechanismen. Gerade wenn wir Richtung Entspannung gehen, können wir durchaus zum Beispiel mit Pfefferminzöl auch arbeiten, ohne mit Medikamenten direkt.
1: In die Schläfe so einmassieren?
0: Ja,
1: oder
0: Haaransatz, Schläfe, Haaransatz. Das kann eben durch eine Durchblutungsförderung der Muskulatur auch zur Entspannung führen. Mhm. Im Endeffekt auch Kühlpacks kann man verwenden. Man könnte Eisabreibung machen, sich so quasi mit so Joghurtbechern Eislolli machen und von Körper fern Richtung Körpermitte ausstreichen. Kneippkuren, also oder Wechselduschen kann man probieren.
1: Alles, was die Durchblutung ankurbelt.
0: Um das vegetative Nervensystem so ein bisschen anzukurbeln. Oder das Gegenteil, eben das Thema Entspannung. Da können wir über zum Beispiel entspannungsfördernde Tees, Melisse, Baldrian, Hopfen arbeiten. Entspannungstechnik, progressive Muskelentspannung, ja, oder sonstiges. Da gibt gibt es eine gute Auswahl und viele Studien zeigen, dass die sogar besser funktionieren als die Medikamente, die uns zur Verfügung
1: stehen. Und die Ernährung, die Nüsse, die haben wir ja auch ganz bewusst hier stehen.
0: Ja, ich bin hier schon gerade in der Versuchung. Also eine Handvoll Nüsse ist tatsächlich wunderbar gesund, hat viele Omega-3-Fettsäuren, die gut sind, auch zur Behandlung von Schmerzerkrankungen, aber auch, weil wir wissen, häufige Schmerzen gehen auch mit einer depressiven Stimmungslage manchmal einher und da können auch Omega-3-Fettsäuren so einen kleinen Schubs in die richtige Richtung geben.
1: Sehr schön, ja, ja. Vor allem ganz, ganz wichtig, wirklich Ausdauersport, ne? Also gerade wenn man wie bei Herrn Abel eben hört, Nachtschicht und so weiter. Ja. Klar, Lokführer, da sitzt man auch viel, vielleicht auch angespannt, man hat ja eine wahnsinnige Verantwortung, ja, und dann sitzt das ja alles so schwer auf den Schultern. Also einfach mal wirklich eine Runde joggen, walken oder...
0: Das ist für Migränepatienten immer so ein bisschen die Waagschale, weil in der Attacke selbst ist es immer schwierig mit der körperlichen Aktivität. Genau. Aber als Prophylaxe auf jeden Fall, es sollte immer die Basis sein, Entspannung, Sport, Lebensstiländerung, Nein sagen lernen, Perfektionismus ablegen. Mhm. Solche Sachen können auch helfen, so ein bisschen einen positiven Effekt für die Migräne oder die Kopfschmerzen an sich zu zeigen.
1: Ja, ganzheitlich, ne? Super wichtige Punkte, die Sie angesprochen haben. Toll, dass Sie da sind.
0: Ja, danke.
1: Super, vielen, vielen Dank. Als nächstes stärken wir unser Immunsystem. Wir haben einen Personal Trainer eingeladen und er zeigt uns Übungen, mit denen wir dann den Lymphfluss anregen. Und das wiederum stärkt unser Immunsystem. Es klingt fantastisch. Vor allem jetzt im Herbst. Keiner will eine Erkältung. Krankheitserreger werden dann nämlich auch abtransportiert. Ich liebe alles daran. Bewegung ist eh immer richtig gut und das findet auch diese Dame.
3: Es hat eine Weile gedauert, bis Tina Brezinski ihr Lieblingssportgerät gefunden hat. Die Kugelhantel oder Kettlebell.
4: Also aufgrund meines Bürojobs hatte ich halt immer, wie es so viele Leute haben, Rückenschmerzen im unteren Rücken, oberen Rücken.
3: Tina wird geraten, die Rückenschmerzen mit Sport zu bekämpfen. Und das tut sie auch. Sie probiert vieles aus. Der Durchbruch kommt, als sie im Studio einen Fitnesstrainer beobachtet, der mit Kettlebells arbeitet.

0: Mein Name ist Jochen Martin aus Frankfurt und ich habe an der Kettlebell-Weltmeisterschaft teilgenommen und bin im One-Arm Long Cycle mit 24 Kilo mit 322 Wiederholungen Weltmeister geworden.
1: Das Besondere an der Kettlebell? Man trainiert mit ihr Koordination und Stabilität gleichzeitig. Das Herz-Kreislauf-System wird gefordert, Bänder und Sehnen gestärkt, die Muskeln natürlich auch.
0: Die Kettlebell ist erstmal so ein Allround-Trainingsgerät. Also man trainiert den Rücken, die Rumpfmuskulatur, ganze Muskelschlingen, die Ausdauer. Also man muss nicht im Studio, sage ich jetzt mal, Kraft trainieren, danach die Ausdauer, sondern man kann das alles mit der Kettlebell abdecken. Zum sowieso schon sitzenden und statischen Alltag bietet die Kettlebell eben die Möglichkeit, immer die ganzen Muskelschlingen komplett zu trainieren. Also deshalb wird auch immer der Bauch und die Rumpfmuskulatur zusammen mit angespannt und trainiert.
2: Richtig hinten rausschieben, Spannung aufbauen, Gesäß und Bauch anspannen, dass der Rumpf schön gesichert ist.
1: Tina bei einer Grundübung, dem rückengerechten Heben. Sehr hilfreich für alle, die öfter Getränkekästen schleppen müssen. Ohne sachkundige Anleitung und auf eigene Faust sollte man das Training nicht beginnen. Die ordentliche Ausführung der Bewegungen ist wichtig, damit Rumpf und Rücken wirklich profitieren.
2: Gut. Und wieder rückengerecht ab.
1: Das einhändige Rudern ist eine gute Übung für den oberen Rücken.
0: Genau, und richtig schön die Schulterblätter zusammenführen und langsam ab.
1: Tina ist begeistert.
3: Weil halt ja, der ganze Körper irgendwie arbeitet. Ne? Und nicht nur wie, wenn man an irgendeinem Gerät sitzt, irgendwie was zieht, wo halt nur der Rücken involviert ist, sondern es ist halt der ganze Körper mit eingespannt und wird dementsprechend trainiert. Das habe ich gemerkt und deswegen bin ich dabei geblieben.
1: Und wie geht's dem Rücken?
3: Rücken ist deutlich besser geworden, ist quasi fast weg, keine Schmerzen mehr. Nur, ja, wenn man es mal ein bisschen mit dem Gewicht übertrieben hat, ein bisschen Muskelkater im Rücken, was ja aber nicht schlimm ist.
1: Tina hat inzwischen der sportliche Ehrgeiz gepackt.

0: So ähnliche Übungen gibt es jetzt auch bei uns. Wir wollen den Lymphfluss auf jeden Fall anregen. Das ist unser Ziel, weil das sehr, sehr gut für unser Immunsystem ist. Herzlich willkommen, Gianluigi Lavia, Personal Trainer und Ernährungsberater aus Frankfurt. Wie schön, dass Sie da sind.
1: Danke für die Einladung.
0: Wieso muss ich den Lymphfluss eigentlich anregen? Schafft er das nicht von alleine zu fließen?
1: Das ist anders als beim Blutkreislauf. Da haben wir ja das Herz, was das Blut quasi durch den Körper pumpt. Beim Lymphsystem müssen wir tatsächlich über Bewegung oder über eine tiefe Atmung das Ganze anregen, damit die Flüssigkeit, die sich quasi in den Gewebe sammelt, auch wieder zurückgeführt wird in den Blutkreislauf. Mhm. Und das Schöne dabei ist auch, durch diese Laufbahn, also man kann sich das vorstellen wie zwei Bahnen, die nebeneinander herlaufen. Wir haben das Blutkreislaufsystem, das versorgt die Zellen mit Sauerstoff und Nährstoffe. Und durch diese Arbeit wird eben Flüssigkeit hinausgedrängt. Und das Lymphsystem sammelt diese Flüssigkeit auf, filtert es über die Lymphknoten. Und da arbeitet sie dann eben auch gegen Krankheitserreger an und führt es dann wieder in den Blutkreislauf wieder zurück.
0: Ja, das hört sich gut an. Das wollen wir auf jeden Fall, weil Krankheitserreger sind jetzt wieder unterwegs im Herbst. Und wir wollen uns auf keinen Fall eine Erkältung oder so einfangen.
1: Genau.
0: Da gibt es verschiedene Übungen, die zeigen Sie jetzt. Mhm. Und da machen wir direkt mit, ja?
1: Genau, also die Übungen per se sind jetzt nicht speziell für das Lymphsystem, sondern es geht um die Bewegung allgemein. Mhm. Denn die Bewegung sorgt dafür, dass der Lymphfluss in Bewegung kommt. Und dafür sind die Übungen, die wir jetzt machen, natürlich super geeignet. Sie stärken auch gleichzeitig noch die Muskulatur.
0: Wir starten mit den Armen, ne?
1: Wir starten mit den Armen, speziell für die Schultern. Das bedeutet, wir kreisen die Arme. Wir führen die Arme weit nach oben, mhm, und kreisen sie dann vorwärts vor unserem Körper.
0: Machen wir wie oft? Und
1: das
0: wie
1: machen
0: lange?
1: Wir 30 Sekunden. Dabei achten wir auch auf die Atmung, dass wir gleichmäßig ein- und ausatmen. Mhm. Das ist eine schöne Übung.
0: Da kann ja auch jeder mitmachen, ne?
1: Das kann jeder mitmachen, das kann man überall machen. Das ist eine sehr gute Übung, speziell für die Schultern, aber eben auch für die Nackenmuskulatur.
0: Ja, sehr gut. Ah, wir hatten es ja eben auch, ne?
1: Genau.
0: Wahrscheinlich auch gut gegen Kopfschmerzen.
1: Auf jeden Fall. Das Gleiche kann man auch noch mal variieren, indem man das einfach rückwärts macht. Ist für die meisten tatsächlich auch noch mal ein bisschen
0: überlegen. Ach so, habe ich es eben vorwärts überhaupt gemacht? Warte mal.
1: Eben was vorwärts und jetzt, als würden wir quasi rückwärts spinnen.
0: Jetzt rückwärts. Oder? Ja. Nee, warte mal, so rum. Ich habe es falsch gemacht.
1: Jetzt ist
0: es. Es ist Mittwoch. Da kann man schon mal vorwärts mit rückwärts verwechseln.
1: Das kann man dann auch 30 Sekunden machen. Und dann hat man damit schon mal eine Minute ausgeführt.
0: Ja. Und dann gibt es noch was, ne?
1: Dann haben wir noch eine Übung. Da führen wir unseren Ellenbogen zum gegenüberliegenden Oberschenkel. Das heißt, wir nehmen jetzt hier unseren rechten Oberschenkel und führen ihn zum linken Oberschenkel.
0: Und gar nicht wechseln, sondern die ganze Zeit eine Seite.
1: Erstmal genau, nur die eine Seite. Mhm. Auch das können wir 30 Sekunden lang ausführen.
0: Darf man sich festhalten, wenn man so ein bisschen wackelt?
1: Genau, dafür haben wir den Stuhl da.
0: Okay, also es ist erlaubt. Komm,
1: wenn man sich unsicher fühlt, dann kann man eben den Stuhl zur Unterstützung nehmen.
0: Und das Ganze. Hier ist auch wieder das Prinzip Durchblutung, ja?
1: Das ist wieder durchblutungsfördernd, was dann wiederum auch dazu führt, dass unser Lymphfluss aktiviert wird.
0: Sehr gut. Mhm. Wie merke ich denn vielleicht, dass was mit meinem Lymphfluss nicht in Ordnung ist? Hat man dann dicke Beine oder woran merkt man das? Ich mache mal die andere Seite.
1: Ja,
0: dann ist es ja komplett.
1: Tatsächlich ist das dann, man spricht oft von der Wassereinlagerung.
0: Ja.
1: Und das kann eben daraus folgen durch viel Sitzen, viel Stehen oder eben auch an heißen Tagen. Sprechen viele darüber, sie haben viel Wassereinlagerung, weil einfach die Blutgefäße durch die Wärme erweitert werden.
0: Ja.
1: Und dadurch mehr Flüssigkeit eben in den Lymphfluss gelangt.
0: Genau. Das tut auch echt gut. Ne? Ich habe heute auch den ganzen Tag gesessen, die Sendung vorbereitet. Und jetzt mal ein bisschen Bewegung tut echt gut. Also die Kombination aus der ersten und aus der und dann jetzt noch aufbauend eine dritte.
1: Genau, dann können wir noch mal eine dritte. Ist auch sehr simpel. Im Grunde genommen steht man auf der Stelle und tippelt einfach nur mit den Beinen hin und her. Und da kann man das Tempo auch für das eigene Level anpassen. Wenn man es ein bisschen anspruchsvoller haben möchte, tippelt man etwas schneller, kann dann wieder in einen gemütlichen Lauf gehen.
0: Und das macht die

0: Venenpumpe oder sowas, oder?
1: Die Wadenpumpe.
0: Die Wadenpumpe war es.
1: Genau, da werden die Waden schön beansprucht. Und ja, wenn man das noch mal ein bisschen schwerer machen möchte oder noch mal die Arme und die Schultern mit aktivieren, ja, möchte, dann kann man wie so ein Boxer so ein bisschen Schattenboxen noch mit,
0: ja,
1: dazu
0: machen. Ja, daran hat es mich auch erinnert, an Rocky so ein bisschen.
1: Und wenn dann noch die richtige Musik dazu läuft, dann wird man auch gleich motiviert.
0: Aber auch hier, ne, wenn Sie sich wackelig fühlen, gerne festhalten. Hauptsache hier unten bewegen. Sehr gut, gefällt mir. Auch wieder irgendwie 30 Sekunden am Stück oder so.
1: Genau, für den Anfang sind 30 Sekunden ein guter Richtwert. Hm. Wenn man sich dann gut fühlt, kann man das Ganze einfach noch mal eine Runde machen, wieder von vorne beginnen, sodass man ungefähr 5 Minuten schon mal aktiv war. Und dann kann man das mehrmals auch über den Tag
0: machen. Erst die vierte Übung macht es rund.
1: Die vierte Übung ist dann im Grunde genommen der Schwimmer, nur ohne Wasser. Wir stehen schulterbreit, platzieren die Hände vor unserem Körper und stellen uns wirklich vor, wir würden im Wasser sein und das Wasser wegdrücken und die Arme wieder zum Körper führen.
0: Oh, das tut so gut. Da merkt man erst mal, wie verspannt man im Rücken ist, ne? Und im Nackenbereich. Und auch so ein bisschen in die Knie gehen oder ist das gar nicht nötig?
1: Das kann man ruhig machen. Wenn man möchte, kann man da ruhig ein bisschen in die Knie gehen. Man kann auch beim Zurückführen noch mal bewusst die Schulterblätter zusammenpressen, dass man sich vorstellt, dass man zum Beispiel einen Stift zwischen den Schulterblättern hat und den immer beim nach hinten gehen noch mal zusammenpresst und dann wieder in die schwimmende Bewegung geht.
0: Und hier ist welche Länge dann wirklich sinnvoll? Wie viele Sekunden?
1: Auch das würde ich bei 30 Sekunden belassen.
0: Also das ist richtig, also die überzeugt mich sehr, sehr, sehr, diese Übung, weil ich das direkt im Rücken spüre. Das ist wirklich eine schöne Entspannung, ne? Weil ich heute auch echt am PC saß die ganze Zeit. Das ist echt entspannend, sehr schön.
1: Ja.
0: Wunderbar, dann machen wir das. Und dann werden die Krankheitserreger dank eines ordentlichen Lymphflusses rausgespült. Oder weitergetränkt. Jedenfalls werden wir nicht krank.
1: Im Idealfall, genau, aktivieren wir so auch die
0: ganz unmedizinisch erklärt, aber das Prinzip. Vielen Dank. Dankeschön. Und für die es übertreiben wollen mit der Bewegung, gibt es die Hessische Sportstiftung. Leistungssportler bekommen da die Unterstützung, um ganz groß rauszukommen. Und wir blicken zurück auf eine 25-jährige Erfolgsgeschichte.
2: Dieses Foto von Volker Bouffier und Rolf Müller in Schwarz und Weiß war der Startschuss vor 25 Jahren. Und Fabian Hambüchen war einer der ersten, die unterstützt wurden. Und er war ein Ideengeber.
3: Es war spannend damals. Ja, ich war 13, 14 Jahre alt. Ja, und dann haben wir uns damals an zu der Zeit Innenminister Volker Bouffier gewandt und gesagt, hey, hier, wir brauchen Unterstützung. Ne? Daraus ist dann die Sportstiftung gegründet worden und ich sage, das ist Wahnsinn, dass das jetzt 25 Jahre her ist und ich da von Anfang an eigentlich mit dabei war.
2: So wie Nia Künzer. 2003 köpft sie Deutschland mit ihrem Tor zum unvergessenen Titel.
4: Wieder Künzer, ja! Deutschland ist Weltmeister!
2: Aus Hessen in die Weltklasse. So wie Timo Boll. Einer unserer allergrößten. Timo Boll. Manuela Schmermund. Paralympicsiegerin 2004.
5: Ach, wir haben so große Sportler und Sportlerinnen. Ob das jetzt Timo Boll ist natürlich, Fabian Hahnbüchen, Stefan Laie, Kim Kalicki, also Ariane Friedrich.
2: Absolute Weltklasse im Hochsprung. Triathletin Lisa Tertsch und viele weitere.
3: Es ist ja immer mehr geworden im Prinzip. Ja, je erfolgreicher ich auch wurde, je besser die hessischen Athleten wurden, desto mehr Unternehmen konnte natürlich auch die Sportstiftung generieren, die mit reinstiften, mit reinsponsern.
4: Gold für Fabian Hambüchen!
2: 4 Olympiateilnahmen und Olympiasieger 2016. Das Reck von Rio steht heute in Wetzlar und er empfindet Dankbarkeit.
3: Es ist unfassbar schön, weil die Sportstiftung Hessen sehr, sehr viel gibt und wenig dafür erwartet.
2: Der Landessportbund und das Land Hessen waren 2001 die Gründer der Stiftung. 40 Wirtschaftsunternehmen schlossen sich an, um Leistungen zu unterstützen. Die Sportstiftung Hessen hat große Karrieren begleitet und ermöglicht. Die von Fabian ist nur eine von vielen. Auf alle darf man stolz sein. Seit 25 Jahren.

0: 20 Jahren.
1: Und ganz stolz können Sie auch auf unserer Mittwochs-Hallo-Essen-Tasse sein. Die wollen alle haben. Und keiner kriegt sie. Nur diejenigen, die durchkommen bei uns und die richtige Antwort wissen. Die Frage heute lautet, was versteht man in Nordhessen unter Dämmeln? A. Schrauben, B. Treten, C. Hämmern oder D. Leihen? Die Telefonnummer ist die 0800 627 27 26. Es sind ja noch ein paar Tage Herbstferien hier bei uns in Hessen. Und falls Sie noch ein bisschen Inspiration benötigen, was Sie mit der Familie anstellen können, wir hätten eine Idee für einen Ausflug. In Borken geht's unter die Erde, fast wie in einem Bergwerk. Super spannend.
2: Sieht aus wie ein Bergwerk, klingt wie ein Bergwerk, fühlt sich auch so an, ist aber ein ehemaliger Bierkeller unter der Borkener Altstadt. Karl-Heinz Bräutigam und Bernhard Stirn sind Kumpel im Ehrenamt und führen durch den künstlichen Stollen. Borkener Bergbaugeschichte hautnah.
3: Es ist also nachgebaut worden. Hier haben unsere alten Bergleute in über 70.000 ehrenamtlichen Arbeitsstunden dieses Industriedenkmal geschaffen.
4: Was war das hier vorher?
3: Vorher war das im Prinzip ja ein normaler Altstadtuntergrund aus alten Kellergewölben.
2: Auf der Reise in die Arbeitswelt der Bergleute begegnet man Dingen mit sonderbaren Namen, Kumpelfänger zum Beispiel. Klingt nach einer Vorrichtung gegen Blaumacher, sollte tatsächlich aber etwas ganz anderes verhindern.
3: Wenn ein Bergmann nach langer, schwerer Arbeit vielleicht auf der einige Minuten dauernden Fahrt eingenippt war, dass er nicht in den Bunker fiel. Dazu gab es den Kumpelfänger als Sicherheitseinrichtung.
2: Wer also auf dem Fördermann einschlief, wurde rechtzeitig vor dem tiefen Fall in den Kohlebunker bewahrt, nicht aber vor dem Spott.
3: Man musste natürlich dann immer so ein bisschen smilen, ein bisschen lachen, wenn jemand in den Kumpelfänger gefahren war.
2: Die nächsten Stationen laut bis sehr laut. Denn die Maschinen stehen hier nicht nur herum. Bernhard und Karl-Heinz erwecken sie zum Leben.
5: Bei uns laufen alle Maschinen. Es ist anderen Bergwerken, geht man rein, schaut man irgendwas an. Und hier kann man alles bei der Arbeit beobachten.
2: Fehlt eigentlich nur noch ein wenig Kohlestaub in der Luft. Bernhard zeigt eine Maschine, die im Bergbau zum Alltag gehört. Das Pressluftbohrgerät frisst sich durch das Gestein und bereitet den Weg für den weiteren Abbau. Spätestens jetzt ist der Bierkeller vergessen. Das genau ist das Ziel der ehrenamtlichen Bergleute.
5: Ja, dass man jungen Leuten das beibringen kann, was hier in der Region unsere Heimat eigentlich darstellt, der Bergbau.
3: Es macht Spaß daran, dass man bei den meisten Besuchern auf ein Wohlwollen trifft und die sagen, Mensch, das war's, das muss ich mal weiterempfehlen.
2: Die Maschinen sind nur das Inventar. Die Begeisterung von Karl-Heinz und Bernhard macht daraus ein Erlebnis.
1: Die zweite Stunde von Hallo Hessen wird auch ein Erlebnis. Es geht dann weiter mit unserem begnadeten Reisefotografen aus dem Vogelsberg. Wow, macht der schöne Fotos. Also faszinierende Reisefotos. Die Färöer-Inseln haben sie ihm sehr angetan und uns ab sofort auch. Da wollen wir unbedingt hin. Da reisen wir gemeinsam hin in der zweiten Stunde von Hallo Hessen. Jetzt geht die Reise aber erstmal ins Nachrichtenstudio zu Martin Wirsing. Bis gleich.
6: Soweit und damit willkommen zur Hessenschau. Wir werden immer dicker. Fast 60% aller Männer und 37% aller Frauen hierzulande sind übergewichtig, so die Deutsche Gesellschaft für Ernährung. Ein Grund: zu viel energiereiche Speisen und Getränke. Und einer dieser besonders dickmachenden Energieträger ist Zucker. Und der soll nun besteuert und damit teurer werden. Lange wurde in der schwarz-roten Regierung in Berlin gestritten und gerungen. Nun ist klar, die Zuckersteuer kommt.
7: Limo. Lecker, aber auch ziemlich ungesund und deshalb bald teurer. Die Steuer auf gezuckerte Getränke soll steigen und darüber scheiden sich die Geister.
8: Wer viel Zucker isst, der braucht viel Zucker und der wird trotzdem seine zuckerhaltigen Limonaden und Schokolade und alles andere kaufen. Ich weiß nicht, ob das so ein guter Ansatz ist.
9: Ähnlich wie man Tabak besteuert, glaube ich, kann man auch Zucker besteuern.

0: sofern man dann die Steuermittel auch wieder richtig einsetzt und nicht irgendwo verpulvert.
1: Ich kaufe eh nicht so viel zuckerhaltige Getränke und wenn ich dann mir mal eins gönne, dann zahle ich dafür halt mehr.
2: Im kommenden Juli könnte das genauso kommen. Betroffen sind gezuckerte Getränke wie Cola, Energy Drinks, Limos oder auch Säfte mit Zuckerzusatz. 26 Cent teurer pro Liter könnten Getränke ab 5 Gramm Zucker pro 100 Milliliter werden. Und 32 Cent teurer Getränke ab 8 Gramm Zucker. Nicht betroffen von der Steuererhöhung sind Drinks mit Süßungsmitteln. Und genau darin sehen Experten den Haken, auch wenn viele eine Zuckersteuer grundsätzlich gut finden.
3: Das große Problem wird sein, dass wir leider diese Reduktion der Zuckeraufnahme sich nicht übersetzt in ein deutliches Absinken von Adipositasraten, einfach weil wir zwar dann weniger Zucker zu uns nehmen, aber der Zucker durch Süßungsmittel ersetzt worden ist und am Ende dies dann leider nicht dazu führt, dass Leute insgesamt weniger überessen und damit wird es auch genauso viel oder ähnlich viel Adipositas geben wie heute.
2: Die geplante Zuckersteuer bitter für hessische Getränkehersteller wie Rhön-Sprudel. 70 seiner Produkte könnten von der Steuererhöhung betroffen sein. Vor der Kamera will heute niemand mit uns reden, schriftlich heißt es. Die geplante Zuckersteuer ist aus unserer Sicht ein Bürokratiemonster. Wir rechnen mit Investitions- und Personalkosten im mittleren sechsstelligen Bereich. Ausnahmen, also eine Steuerbefreiung, soll es nur für kleine Getränkehersteller geben, wenn die Steuer wirklich genauso kommt. Denn jetzt muss erstmal der Bundestag über den Gesetzesentwurf abstimmen.
4: Er weiß ganz genau, was er da für wen macht. Er selbst lebte 30 Jahre auf der Straße, bezeichnet sich als Berber und schrieb und bloggte über Obdachlosigkeit. Richard Brox. Nun engagiert er sich immer wieder für andere Arme und Obdachlose, zum Beispiel heute in Kassel, wo er zu einem Essen für sie ins Rathaus einlud.
5: Der Bürgersaal im Rathaus macht seinem Namen heute alle Ehre. Er ist für alle da. Wo sonst eher Politik gemacht wird, gibt es heute ein Drei-Gänge-Menü. Eingeladen sind Menschen, die von Armut oder Wohnungslosigkeit betroffen sind. Organisiert hat die Aktion der Autor Richard Brox, der selbst mehr als 30 Jahre auf der Straße gelebt hat.
6: Ich bin sehr glücklich darüber, dass alles so gut funktioniert. Der Tag ist ja noch lang, es geht ja noch weiter. Und bis jetzt haben wir knapp 100 Menschen begrüßen dürfen zum Essen. Die Tendenz steigend, wie man auch draußen sieht bei den Neuankömmlingen.
5: Zum Essen eingeladen hat Brox gemeinsam mit dem Kasseler Pakt gegen Armut. Bedient werden die Gäste von freiwilligen Helfern aus Politik und Vereinen. Für Schirmherr und Oberbürgermeister Sven Schöller ist die Veranstaltung mehr als nur ein gemeinsames Mittagessen.
7: Wir als Stadt Kassel beteiligen uns an dieser Aktion sehr gerne, weil wir damit auch ein Signal aussenden wollen, wofür wir stehen, was unsere Haltung ist, nämlich ein solidarisches Miteinander in unserer Stadt und gerade auch mit Menschen, die eben nicht so viel zum Leben haben.
5: Essen für bis zu 500 Leute hat Richard Brox organisiert und aus eigener Tasche bezahlt. Warum? Weil Kassel ihm viel gegeben hat. Das berührt auch die, die hier freiwillig helfen.
8: Ich fand die Aussage, dass das Rathaus wirklich allen gehört, super, weil das ist so. Und natürlich der Werbeblock für Kassel, dass Kassel eine soziale Stadt ist und dass man hier, das hier merkt.
5: Die ersten Gäste gehen, die nächsten kommen. Die Botschaft des Tages, Menschen in Armut nicht aus dem Blick verlieren. Das Engagement soll nicht mit dem Dessert enden.
4: Das Bundeskartellamt hat die Übernahme von 38 Teegut-Supermärkten durch Rewe genehmigt. Zwei Standorte in Hessen sind vorerst ausgenommen, in Marburg und Schlüchtern. Rewe darf sie 4 Jahre lang nicht übernehmen. So soll der Wettbewerb vor Ort erhalten bleiben. Bereits bekannt war, dass Edeka 178 Teegut-Filialen übernimmt. Teegut mit Sitz in Fulda soll als eigenständige Marke verschwinden. Im Fall des verheerenden Stallbrandes in Riedstadt-Wolfskehlen hat die Staatsanwaltschaft Anklage gegen einen Mann aus Riedstadt erhoben. Ihm werden Brandstiftung und ein Verstoß gegen das Tierschutzgesetz vorgeworfen. Nach dem Großbrand am 26. Januar dieses Jahres mussten alle 715 Schweine getötet werden. Bei den Untersuchungen fiel auf, dass rund 60 Tiere offenbar schon vor dem Brand verendet waren, möglicherweise wegen mangelnder Versorgung. Für den Tag nach dem Brand hatte das Veterinäramt eine Kontrolle des Hofes angekündigt. Wann der Prozess gegen den Mann beginnt, der regelmäßig Zugang zum Stall hatte, ist noch offen. In der Kasseler Innenstadt wird's grün. 74 Kiefern, einige davon bis zu 12 Meter hoch, finden auf dem Brüder Grimm Platz ein neues Zuhause. Das Millionen

0: Projekt soll mitten im Zentrum eine grüne Ruheoase schaffen. Märchenwald-Feeling inklusive. Doch was können die Kiefern eigentlich bewirken? Und was halten die Menschen in Kassel von der millionenschweren Umgestaltung? Wir haben mal nachgefragt.
1: Bäumchen wechsle dich, heißt es in Kassel. Auf dem Brüdergrimmplatz entsteht eine kleine Erholungszone. Über den Oktober verteilt werden hier 74 Kiefern angepflanzt.
2: Kiefer passen sich sozusagen den jeweiligen Standorten an. Wenn die also irgendwo einen felsigen Untergrund haben, dann wachsen die auch entsprechend in die Tiefe. Der Baum wächst immer dahin, wo er das Wasser findet. Und Kiefern an sich sind sehr hitze- und trockenheitsresistent. Es ist ein einheimischer Baum und es ist ein Baum, der einfach auch mit den zukünftigen Anforderungen vom Klimawandel sehr gut zurechtkommt.
1: Herangezüchtet wurden die Kiefern rund 30 Jahre lang in einer Baumschule in Niedersachsen. Ihr Weg nach Nordhessen, ein riesiger logistischer Aufwand. Billig ist die Botanik nicht. Die Gesamtkosten für den neuen Brüdergrimmplatz rund 10 Millionen Euro, 700.000 davon für die Bäume.
2: Vom Verhältnis her ist es tatsächlich so, dass wir hier zwar viel Geld ausgeben für Bäume, aber das meiste Geld fließt tatsächlich in die vorbereitenden Arbeiten, in die Tiefbauarbeiten, in den Straßenbau. Und ich freue mich einfach auch total, dass die Stadt Kassel viel Geld für Bäume ausgibt, weil das gehört sich einfach so in Zeiten des Klimawandels.
1: Ob das Geld gut angelegt ist, wir fragen nach.
3: Finde ich absolut Blödsinn, weil für das viele Geld, ne? Also, weißt du.
4: Auch wenn ich für die Natur bin und ich meine, Kassel-Umgebung hat ja viel Natur. Also ich glaube, sie braucht das nicht noch in der Stadt.
5: Ein bisschen Park, wieso nicht? Ne? Ein paar Grünflächen. Wir sind ja eh schon die grünste Stadt in ganz Deutschland.
6: Nicht wirklich, ne? Da hätten wir andere Baustellen hier in Kassel, definitiv, für das Geld.
7: Ich denke auch im Zusammenhang mit der Documenta, dass uns das viel bringt.
1: Stichwort Documenta. Fertig werden soll der neue Platz bis nächsten Sommer, rechtzeitig zur Kunstausstellung.
0: Säuglinge in aller Öffentlichkeit zu stillen, kann zu Irritationen führen in Geschäften, Restaurants oder öffentlichen Verkehrsmitteln. Um mehr Verständnis für stillende Mütter zu wecken, haben heute 50 Frauen in Wetzlar demonstriert. Unter dem Motto "Ich still, wo ich will" versammelten sich die Mütter auf der Lahnbrücke und stillten ihre Kinder. Anschließend zogen sie weiter in die Innenstadt von Wetzlar. Dort machte dann eine Fotografin in verschiedenen Cafés und Geschäften Bilder von den stillenden Müttern. Die Aktion soll zeigen, dass Stillen zum Alltag gehört und Mütter mit ihren Babys auch in der Öffentlichkeit so willkommen sein sollten. Vor 5 Jahren suchte die Feuerwehr in Friedendorf Großroppershausen neue Kameradinnen und Kameraden. Und seitdem ist auch er dabei. Tobias Braun hat sich freiwillig gemeldet. Bis hierhin schon mal eine kleine schöne Geschichte von sozialem Engagement. Aber die Geschichte, die wir Ihnen jetzt erzählen, hat noch mehr zu bieten. Sie erzählt von Unterstützung eines ganzen Dorfes, von Entschlossenheit und sie überrascht.
1: So klingt ein Einsatz für Tobias Braun. Tobias ist nämlich gehörlos. Für ihn läuft der Übungseinsatz stumm ab. Seit dem Sommer ist er ein festes Mitglied der Freiwilligen Feuerwehr in Frielendorf. Hier ehrenamtlich zu unterstützen, für ihn selbstverständlich.
8: Vor 4, 5 Jahren wurden halt Personen gesucht. Ne? Da wurde ich dann gefragt, willst du nicht zur Feuerwehr kommen? Ne? Und willst du das lernen? Und da habe ich gedacht, ja, warum nicht?
1: Die ersten Jahre durfte er nur bei der Gerätepflege und bei Feuerwehrfesten aushelfen. Jetzt hat Tobias aber den Feuerwehrgrundlehrgang absolviert und darf bei Hilfs- und Löscheinsätzen unterstützen. Und das trotz Kommunikationsbarriere.
9: Ich war auch erstmal skeptisch, muss ich ehrlich zugeben, wie das im Einsatz funktionieren kann, nachts um 3, wenn man sich da nicht per Worten, also verbal abstimmen kann etc. Aber er hat es uns allen gezeigt.
1: Tobias liest die Lippen der Kameraden, versteht vieles aus dem Kontext und weiß, was er tun muss, weil er es in der Theorie so gelernt hat.
8: Eine Leiter helfen mit aufzubauen oder irgendwie Schläuche auszurollen, das mache ich super gerne. Auch beim Unfall kann ich ja super viel machen. Natürlich kann ich nicht in Brand reinrennen, das ist klar.
1: Auch in der Ortsteilfeuerwehr sein Neffe Elias Stäube. Als Gebärdensprachdolmetscher vermittelt er da, wo Gestik allein nicht reicht.
10: wir waren irgendwie schon immer sehr dick zusammen. Also wir haben uns schon immer super gut verstanden und ich glaube, jeder würde für jeden dann einstehen. Er für mich, ich für ihn.
1: Ein Beispiel aus dem Schwalm-Eder-Kreis, das zeigt, wie Inklusion und Gemeinschaft im Ehrenamt funktionieren können.
0: In Nordhessen machen sich gerade 32 Jugendliche fit für ihr weiteres Leben und das auf ganz besondere Art. Denn in Kassel nehmen sie gerade teil am Digital Sports Camp. Vormittags Workshops mit jede Menge Einblicken in die Berufswelt und nachmittags Sport mit echten Profis.
11: Die Kids und ihre erste Aufgabe, ein Computernetzwerk zusammenbauen. Auch für Carlotta und Amelie ein ungewohnter Job, aber sie wollen im Workcamp etwas Neues kennenlernen.
12: Weil mein Papa viel mit Computer macht und auch einfach mal zu wissen, wie das so funktioniert und so. Weil man das halt vielleicht brauchen könnte für später.
11: Aber es klappt bei ihnen nicht gleich auf Anhieb.
13: Das führt ins Nichts. Also nicht ins Internet.
11: Rainer Brandt hat eine eigene Softwareschule und er hat den Workshop für die Jugendlichen mit ins Leben gerufen. Einfach mal in die Praxis reinschnuppern.
14: Die meisten sind aktuell eher natürlich mit Smartphones unterwegs. Ich habe vorhin auch gefragt, viele halt, die auch ein iPad einsetzen, wahrscheinlich auch aus der Schule das kennen. Aber der klassische PC, den man später im Büroalltag braucht, der ist den Kids einfach noch nicht so bekannt.
11: Und am Nachmittag dann das Highlight für die beiden fußballbegeisterten Mädels, eine Übungseinheit mit Lutz Anders, Athletiktrainer beim KSV Hessen-Kassel.
15: Von der Linie bis runter zur weißen Linie bis zum Pfosten, in dem Feld bewegt ihr euch jetzt.
11: Geschicklichkeit, Ballkontrolle, sich ausprobieren. Amelie und Carlotta spielen im Verein Fußball und haben hohe Ansprüche.
16: Also es ist gut, aber halt was anderes im Gegensatz zu uns, weil wir machen halt viel mehr Action.
17: Ich finde es auch gut und ich kann mich eigentlich nur Amelie anschließen. Also.
11: Das Digital Sports Camp in Kassel, 3 Tage und viele neue Eindrücke.
0: Und nun unser Blick auf die Nacht und morgen, das Wetter.
18: Die Nacht beginnt mit nur wenigen Wolken. Später breiten sich in den Tälern wieder Nebel- oder Hochnebelfelder aus. Die können sich morgen zum Teil ganztägig halten. In den anderen Regionen scheint oft die Sonne und es ziehen nur ein paar lockere Schleierwolken vorüber. 1 Grad heute Nacht in den Tälern Nordhessens, 8 auf den Höhenlagen von Taunus und Odenwald. Morgen maximal 12 Grad, wenn es den ganzen Tag neblig trüb bleibt. Bis 19 Grad mit Sonnenunterstützung im Süden.
0: Und das war's zunächst von den Nachrichten. Die nächste Hessenschau gibt's dann wieder um 17:45, dann auch mit dem Hessenschau Sport. Bis dahin, viel Spaß mit Hallo Hessen und zurück zu Selma Üssig.
19: Dankeschön, lieber Martin. Eins unserer Themen sind heute die Kopfschmerzen. Wir sprechen mit unserer leitenden Oberärztin aus der Kopfschmerzklinik in Königstein darüber, inwieweit Rotwein, Schokolade und Käse was damit zu tun haben. Triggern diese Lebensmittel den Kopfschmerz, darüber sprechen wir. Und wir schauen uns sehr faszinierende Reisefotos an. Mein heutiger Gast ist aus dem Vogelsberg und er liebt die Färöerinseln. Die haben es ihm total angetan. Ganz ehrlich, mir jetzt auch. Die hatte ich gar nicht bisher auf dem Schirm. Aber ab sofort auf jeden Fall. Und herzlich willkommen auch an Tim Frühling. Wie schön, dass du hier bist.
20: Also wenn Rotwein und Schokolade Kopfschmerzen triggern, müsste ich ständig Kopfschmerzen
19: Hast
20: haben.
19: Hast du aber nicht?
20: Nee, weiß ich nicht. Bislang
19: vielleicht,
20: nicht, nein.
19: Hey, vielleicht ist das auch ein Mythos.
20: Ja.
19: Wir können ja mal, also kann ja sein. Ne?
20: Also mag ich auf jeden Fall beides gerne. Ja. Käse auch.
19: Vielleicht hast du auch einfach nur Glück und gute Gene, oder weiß der Geier.
20: Möge so bleiben.
19: Das Wetter schauen wir uns an. Wir haben so schöne Fotos wieder hochgeladen bekommen. Ich bin so begeistert. Vielen Dank an Silke Kaffenberger aus Brombachtal. Ja. Och, ich liebe den Herbst. Ehrlich, ich mag ihn einfach.
20: Aber wenn man oben drüber steht, geht's. Ich finde, wenn man ja in der Suppe drin ist, dann ist es jetzt nicht ganz so malerisch.
19: Ja.
20: Aber wenn man eben das Glück hat, wie im Odenwald ein paar Hügel zu haben, wo oben was rausguckt, dann ist es natürlich toll.
19: Sieht mega aus. Ilona Nickel aus Siegbach-Tringenstein. Vielen Dank. Ich liebe das. Sie ist für uns extra in die Knie gegangen. Guck mal.
20: Ja, also süß. Das sieht aber auch wirklich richtig schön aus. Ich vermute Sonnenaufgang, weil eben auch noch so ein paar Schwaden mit dabei
19: Morgentau
20: sind.
19: Morgentau schreibt
20: Morgentau, ja, traumhaft schön.
19: Und Sonja Schoss aus Heusenstamm haben wir noch. Die hat das Foto beim Spaziergang gemacht.
20: Ganz ruhig, ne? Da merkst du, es geht auch kein Wind Weil ansonsten würde sich das Wasser ja kräuseln und du hättest nicht so eine schöne Spiegelung.
19: Das sieht doch aus wie Sommer da in Heusenstamm. Super schön. Vielen Dank. Sie können die Fotos jederzeit hochladen auf unserer Hallo Hessen-Seite. Und so schön geht es eigentlich weiter. Es wird ja jeden Tag immer wärmer.
20: Ja, also zumindest bis Freitag läuft es erstmal noch ganz gut mit dem goldenen Herbst. Kleine Einschränkung für morgen. Da kann es ein paar Täler geben, wo es etwas länger dauert, bis sich der Nebel verzogen hat. Vielleicht sogar gar nicht.

0: Also so das Lahntal ist da ein typischer Kandidat. An der Fulda wissen wir es nicht so hundertprozentig. Kann funktionieren, muss aber nicht sein. Also, und dann sind es eben die Tallagen, wo es dann doch die ganze Zeit neblig trüb bleibt. Aber man weiß ja, wenn man auch nur 2-3 Kilometer nebendran auf die Berge hochfährt, da kommt die Sonne dann raus. Und deswegen, also morgen und übermorgen wird es wahrscheinlich noch mal genauso freundlich wie heute. Und wir haben heute übrigens auch noch mal die 20-Grad-Marke geknackt. Gerade frisch am Nachmittag in Michelstadt im Odenwald und in Geisenheim im Rheingau. Also da haben wir es noch mal hinbekommen. Und ja, so ähnliche Temperaturen erwarten wir dann für die nächsten beiden Tage auch. Und am Wochenende geht's bergab.
1: Gut, Wochenende ist egal. Erstmal jetzt die nächsten Tage. Es sind nämlich noch Herbstferien.
0: Genau.
1: Und die werden wir auf jeden Fall genießen. Ich finde es toll. Also ja. ich genieße das ehrlich. Vielen, vielen Dank.
0: Sehr gerne.
1: Und noch mehr zum Wetter gibt es wie immer in Alle Wetter heute Abend um 19.15 Uhr. Und jetzt geht's nach Kassel. Da ist vielleicht was los heute auf dem Brüder-Grimm-Platz. Dort wartet man sehnsüchtig auf eine tonnenschwere Lieferung, die alles schöner machen soll. Und mittendrin unser Hessen-Entdecker Jens Pflüger und der erklärt uns, was da so abgeht.
2: Kein Geschwisterpaar ist mit Hessen so verwurzelt wie die Brüder Grimm. Und besser kann man es bildlich nicht darstellen mit einer Riesenwurzel und einem Riesenbaum, der hier jetzt gerade in Kassel angeliefert worden ist. Denn es ist heute ein besonderer Tag, muss man sagen, für die Stadt und für den Brüder Grimm-Platz. Volker Lange ist heute bei uns und nimmt uns mal so ein bisschen mit und wird uns verraten, was hier eigentlich ganz genau passiert. Warum wird hier jetzt gerade mitten in der Stadt ein Baum angeliefert? Und es ist ja nicht nur einer, sondern viel, viel mehr.
3: Ja, es sind 74 Bäume und das ist wirklich was ganz, ganz Besonderes. Der Brüder-Grimm-Platz wird ja umgestaltet und das zentrale Gestaltungselement von dem neuen Brüder-Grimm-Platz ist eben ein kleiner Kiefernhain oder man kann auch sagen ein Kiefernwald.
2: Ein sogenannter Kasseler Märchenwald, der hier entstehen wird. Wo habt ihr denn die Kiefern her?
3: Die Kiefern kommen aus Norddeutschland, von der Baumschule von Ehren, aus Bad Zwischenahn. Und die werden just in time jeden Tag angeliefert, kommen 4 bis 5 Kiefern, werden auch sofort gepflanzt.
2: Was passierte denn jetzt gerade? Hier wurde jetzt diese Riesenkiefer mit einem Schwertransporter hergebracht. Und was machen die Kollegen denn jetzt hier gerade drüben?
3: Ja, die Kiefern werden jetzt aufgebunden. Das sind ja sehr große Bäume, 10 bis 12 Meter teilweise. Und die sind auch entsprechend breit. Und diese Breite, die muss natürlich dann von der Baumschule auf ein Transportmaß zusammengebunden werden. Und jetzt, wenn die Bäume hier abgeladen worden sind, dann werden die erstmal wieder ganz vorsichtig auseinandergebunden. Und wenn das geschehen ist, dann wird der Baum angehoben und auf seinen zukünftigen Pflanzort transportiert.
2: Wenn die jetzt gepflanzt werden, es ist ja so, dass in den Städten inzwischen ja auch Wasserknappheit herrscht. Jetzt baut ihr hier einen Riesenwald mitten in die Stadt. Wieso habt ihr das so geplant?
3: Die Kiefer ist ja der einheimische Baum, der am härtesten ist. Er ist sehr widerstandsfähig, er ist hitze- und trockenheitsresistent. Und das heißt, der Baum ist optimal für die zukünftigen Bedingungen des Klimawandels angepasst. In der Anwachsphase braucht er natürlich, wie alle anderen Bäume auch, erstmal entsprechend Wasser. Aber später, wenn er eingewurzelt ist, dann brauchen wir den nicht zusätzlich bewässern.
2: Jetzt sind das genau 74 Kiefern, habe ich gelesen. Ist die Zahl, hat die irgendwie eine Bedeutung oder habt ihr gesagt, wir haben bloß Platz für 74?
3: Nein, hat keine symbolische Bedeutung, die Zahl. Es ging in der Tat darum, so viel wie möglich Bäume hier unterzubringen, um das Bild von dem Wald so gut wie möglich zu transportieren. Der Brüder-Grimm-Platz hat ja 3 einzelne Pflanzsegmente und die werden sozusagen halt so dicht wie möglich mit den großen Kiefern bepflanzt.
2: Was passiert denn sonst noch auf dem Platz? Also vom Wald her kennen wir ja Waldboden. Das wird hier jetzt wahrscheinlich ein bisschen anders sein. Es soll ja auch ein Ort sein, wo sich die Menschen begegnen können, wo man mal ein bisschen verweilen kann. Was ist da sonst noch geplant, sobald dann die Bäume gepflanzt sind?
3: Also die ganze Pflanzfläche wird unterpflanzt mit Stauden, auch mit waldähnlichen Staudenpartien. Das ist letztendlich der Bereich, der soll vor allen Dingen der Natur vorbehalten sein. Der Aufenthalt für die Menschen, der soll eher am Stadtrand, am Platzrand stattfinden. Vor den Museen, weil da werden dann ganz, ganz große Natursteinpflasterflächen hergestellt und die dienen dann dem Aufenthalt und auch letztendlich zum Umgehen der einzelnen Platzbereiche.
2: Wann soll das Ganze fertig sein?
3: Also mit der Pflanzung sind wir Ende Oktober fertig und dann kommen natürlich noch ganz viele Tiefbaumaßnahmen. Das heißt, hier kommt noch so eine Graniteinfassung rum, die den Baumhain einfasst. Da sind noch Sitzelemente drauf. Und dann kann man erst nebenan die Pflasterflächen herstellen und das dauert natürlich noch eine ganze Weile. Wir hoffen, dass wir das nächstes Jahr bis zur Documenta alles schaffen.
2: Also es wird auf alle Fälle sehr, sehr schick werden. Kassel bekommt seinen eigenen Märchenwald mitten in der Stadt am Brüder-Grimm-Platz. Und wir gucken jetzt noch ein bisschen zu, wie hier der Baum ausgepackt wird. Schön.

0: Dankeschön. Unser nächstes Thema ist sehr, sehr beeindruckend. Als mein heutiger Gast zum ersten Mal auf den Färöer-Inseln war, da ahnte er nicht, dass sie ihn lange begleiten würden. Das Zusammenspiel von Meer und Bergen fasziniert ihn so sehr, dass er einfach gar nicht kann, als ständig zu fotografieren. Und wir lieben seine Fotos. Herzlich willkommen, Hannes Becker, Reisefotograf aus Gontershausen-Homberg oben im Vogelsberg. Schön, dass Sie da sind.
1: Ja, vielen Dank.
0: Wunderschöne Fotos, die Sie da machen. Danke. Diese Vogelperspektive und so, wie machen Sie das mit der Drohne oder wie aufwendig ist das?
1: Ja, also tatsächlich ist es so auf den Färöern, dass man sich dort einen Helikopter buchen kann und der ist ähnlich wie ein öffentliches Verkehrsmittel, also wie ein Bus. Um natürlich da von Insel zu Insel zu kommen, kann man sich dann für wenig Geld den Helikopter buchen und das habe ich damals auch gemacht und konnte da natürlich eine Perspektive von oben auf die Inseln bekommen und nutze eigentlich gar keine Drohnen mehr oder sehr wenig.
0: Ja, Helikopter ist super. Perfekt,
1: ja,
0: ne?
1: Man ist ja dann auch selbst in der Luft, man bekommt nochmal einen ganz anderen Eindruck natürlich, anstatt dass man nur die Drohne hochschickt. Und
0: ich könnte mich nicht entscheiden oder ich kann mich gerade nicht entscheiden, ob ich Färöer vom Boden schöner finde oder aus der Luft. Wie ist es bei Ihnen?
1: Tatsächlich sogar vom Meer selbst, von der Perspektive, von einem Boot eventuell, ist es auch ganz spannend. Aber es ist, glaube ich, der Mix, die Inseln von unten, von Land und von oben zu sehen.
0: Ja, vom Boot aus, da gibt es ja auch eine Episode, da gehen wir mal gleich drauf ein. Vorher schauen wir, wo die eigentlich sind, die Färöer-Inseln. Mhm. Also, wir müssen ganz weit in den Norden, Richtung Schottland, Richtung Island. Wir haben ja hier den Globus und dann drehen wir den so ein Stück und dann sehen wir auch schon gleich, da sind die Färöer-Inseln. Mhm. Es gibt keinen Direktflug, man fliegt über Dänemark zum Beispiel dahin. Sind die winzig?
1: Ja, also die sind sehr winzig, die Inseln. Es sind ja auch insgesamt 18 Stück. Und ich meine, dort wohnen auch nur 50.000 Menschen. Das ist nicht sehr viel.
0: Es leben da mehr Schafe als Menschen.
1: Genau, doppelt so viel sogar.
0: Dann fällt man auch sofort auf als Hannes Becker, wenn man da die Inselgruppe betritt und sagt, hier bin ich, ich will Fotos von euch machen. Der Erstkontakt, war der schwierig?
1: Ich war in 2020 dort und war zu dem Zeitpunkt einer der einzigen Touristen auf den Inseln und habe dann natürlich auch Fragen bekommen, was ich denn dort mache. Und so konnte ich Verbindungen aufbauen und Freundschaften. Ja. Aber ich war auch unzählige Male da. Es waren ja 9 Reisen insgesamt und man trifft dann immer wieder die gleichen Leute und ist mit denen unterwegs. Und jeder kennt dann natürlich jeden auf so einer Insel. Und dann bekommt man schnell Kontakte zu den Schäfern.
0: Ja, Sie sind sehr, sehr erfolgreich als Reisefotograf, leben davon auch, haben auf Instagram 1,7 Millionen Follower, also die absolute oberste Liga, in der Sie spielen. Mhm. Und vor wenigen Tagen, herzlichen Glückwunsch, den ersten Bildband rausgebracht. Wie cool ist das denn? Und richtig dick mit sehr, sehr vielen Bildern. Mhm. Sind auch die Bilder vom Fischerboot drin? Sie haben ja einen Fischer begleitet auf den Färöer-Inseln.
1: Genau.
0: Wie war das denn mit dem Fischer?
1: Genau, also ich wusste, dass ich natürlich das Thema Schaf abgedeckt habe und wie die Färinger sich das Land erschließen und die Schafe herden. Aber ich wollte auch eine Perspektive vom Meer und von dem Alltag eines Fischers bekommen und bin dann mit einem Fischer rausgefahren, der das noch sehr traditionell auch macht, mit einem winzigen Schiff und nur mit einer Crew von 3 Leuten insgesamt. Und es war auch wirklich ein kleines Abenteuer, weil eigentlich hätten es nur 6 Stunden sein müssen oder sollen. Mhm. Und so wurde mir das vermittelt. Und ich war aber dann insgesamt 48 Stunden an Bord, total unvorbereitet. Weil ich wusste ja nicht, dass man natürlich erst dann zurückfährt, wenn man den Fisch auch gefangen hat. Mhm. Und anscheinend ist es dann so, dass das auch mal 2-3 Tage dauern kann.
0: Und dann kann man auch nicht den Finger heben und sagen, aber ich habe doch gar keine Zahnbürste dabei, können wir nicht doch wieder zurück?
1: Ich hatte ehrlich gesagt gar nichts, aber ich hatte kein Proviant dabei, nicht mal irgendwie eine Jacke, weil ich dachte, man ist ja nur für den halben Tag da draußen.
0: No.
1: Aber ich war eh seekrank, von daher war mir das alles relativ egal in dem Moment.
0: Es tut mir so leid. Aber trotzdem Fotos gemacht.
1: Ja, ich meine, wenn ich die Gelegenheit und auch diese einmalige Gelegenheit habe, dann muss ich natürlich auch dann da die Fotos machen. Ja. Weil ich weiß, dass ich nicht noch mal an Bord von dem Boot gehen werde.
0: Ja, wie hat der Fischer auf Sie gewirkt? Der macht das wahrscheinlich sein Leben lang, gezeichnet von dieser Arbeit, geprägt davon. Wortkack, so stelle ich mir das hier gerade, konstruiere ich mir das. Wie war es tatsächlich?

0: auf dem Trip selbst. Er hat mir dann erzählt, dass er auch schon, seit er eigentlich denken kann, rausfährt auf die See und Fisch fängt. Und er weiß, dass er bald aufhören muss. Und ich war tatsächlich vor 3 Wochen noch erst dort und auch bei ihm zu Hause mit Kaffee und Kuchen und habe ihm natürlich das Buch präsentiert und habe ihm gezeigt, dass er im Buch ist.
1: Und?
0: Aber es war ein ganz emotionaler Moment, weil er mir dann erzählt hat, dass er aufgehört hat mit dem Fischfang, weil er zu alt geworden ist und es körperlich nicht mehr betreiben kann. Und sein Boot wurde verkauft und sie haben das Boot umbenannt. Und das fand er auch gar nicht so toll, dass das jetzt einen Namen hat, der ihm auch nicht gefällt, weil es war ja über Jahre lang sein Boot, mit dem er draußen zur See gefahren ist.
1: Krass, aber was für ein Geschenk dann, oder? Also wie schön dann für Sie und für ihn, dass es dieses Buch gibt, oder? Mhm. Also das ist wirklich eine schöne Geschichte.
0: Total. Ja. Das ist ja dann auch die Kraft von Fotos, dass man diese Momente festhalten kann und zurückschauen kann. Ja. Und ich glaube, dass er das... dass das einen Ehrenplatz bei ihm daheim hat.
1: Ja, natürlich. Wie stolz muss er sein, ne? Dass der Fokus dann auch wirklich auf einmal auf ihn gerichtet ist, auf einen Job, den er Tag ein, Tag aus immer gemacht hat. Und ich meine, hier sieht man zum Beispiel, also das Wetter kann sich von jetzt auf gleich verändern und richtig schroff werden und das wilde Meer. Also wie mag es dann da erst auf einem Boot sein? Das ist echt verrückt. Also bei Wind und Wetter, boah, bei Sturm überall, Hannes Becker mittendrin.
0: Mhm. Ja, vor allem im Herbst gibt es dort Riesenstürme. Da habe ich teilweise Wellen erlebt an die 15 Meter, die da fast an die Häuser auch ranragen können. Und ich war wirklich hunderte Meter weit weg von der Küste. Und trotzdem hat mich dann die Gischt und das Salzwasser noch auf meiner Kamera und auch in meinem Gesicht erwischt. Und einfach diese Kraft zu spüren, es war schon verrückt.
1: Ja. Super schön. Aber diese Leidenschaft, die macht echt richtig viel Sinn, weil ihre Heimat ist ja der Vogelsberg und hatten oder haben immer noch Schafe zu Hause, leben ja auch noch hier in Hessen und sehr, sehr gerne auch und sind natürlich als Fotograf auch gerne in der Heimat unterwegs. Hier gibt es ja auch super schöne Motive, ne?
0: Ja, also gerade im Ohmtal, wo ich wohne, wo ich groß geworden bin, haben wir wunderschöne Felder und Auen und Wälder. Ja. Und ich war schon früher oft, also als das alles angefangen hat mit der Fotografie, dann mit meinem Smartphone unterwegs und habe Fotos gemacht. Und ich komme aber mittlerweile immer wieder gerne zurück und lege dann aber die große Kamera auch beiseite und habe dann mittlerweile eine Analogkamera und fotografiere auch ein bisschen Film daheim. Mhm. Das ist dann so ein Hobby geworden neben dann der eigentlichen Arbeit, wenn ich unterwegs bin.
1: Super schön, Hannes Becker. Vielen, vielen Dank, dass Sie heute da sind und Ihre wunderschönen Fotos mitgebracht haben, die uns auf die Färöer Inseln entführt haben. Das tut gut, an einem Mittwoch mal so eine weite Reise. Mhm. Dankeschön.
0: Danke auch.
1: Und wir entführen Sie noch weiter. Unsere Wochenserie heißt ja diese Woche Wohnen mal anders. Und es ist so toll, diese verschiedenen Wohnkonzepte zu sehen. Das perfekte Zuhause ist für jeden etwas anderes. Und diese Vielfalt macht es ja dann auch erst spannend. Heute geht's nach Gießen. Wir lernen eine Familie kennen, die in einem Turm wohnt.
2: Herzlich willkommen in unserem Türmchen.
3: Dann zeigen wir euch mal unsere 7 Stockwerke.
4: Der Schlachthofturm in Gießen. Ein echter Wohntraum. 200 Quadratmeter verteilt auf 7 Stockwerke. In fast 30 Metern Höhe hat Fatima Gerwin den schönsten Blick über die Stadt. Das ist der absolute Lieblingsplatz für die Frühaufsteherin der Familie.
5: Dann schaue ich mir den Sonnenaufgang an mit einer Tasse Kaffee, mit einem Buch oder meistens brauche ich gar kein Buch, sondern sitze einfach nur hier und schau mir das leise und schlafende Gießen noch an, was so langsam in Bewegung kommt. Und ich bekomme das von hier oben einfach ganz wunderschön mit.
4: 32 Jahre lang sind Holger und Fatima Gerwin bereits ein Paar und haben 2 erwachsene Töchter. Doch vor 9 Jahren haben sie sich dann neu verliebt. In diesen Turm am alten Schlachthof. Und in all seine Besonderheiten. Und mit mittlerweile jeder Menge Treppenstufen.
5: Es gab eigentlich gar keine Treppen, nur so provisorische. Man musste wirklich manchmal 2, 3 Stufen übergehen, um hochzukommen. Und als wir dann oben an die Spitze gekommen sind, waren so viele Tauben drin. Es war so viel Taubendreck drin. Es war eigentlich wirklich widerlich. Aber man konnte mit Fantasie konnte man eigentlich schon sehen, wie schön das ist.
4: Vom obersten Stockwerk mit Küche

0: Hier geht's über das Treppenhaus ins darunterliegende Wohnzimmer. Wer denkt, dass alte Gemäuer altmodisch sind, der liegt falsch. Die Familie hat viel Liebe investiert und das Turminnere mit einer Mischung aus Moderne und Klassik eingerichtet. Aber trotzdem gemütlich. Eine echte Herausforderung war die Aufteilung der einzelnen Stockwerke.
1: Dieses Stockwerk hat ja auch eine andere Funktion. Damit hat es auch einen anderen Style bekommen. Und trotzdem musste ja alles irgendwie zusammengefasst funktionieren und die gleiche Sprache sprechen.
2: Ich war noch etwas zurückhaltender. Ich konnte es mir noch nicht so richtig vorstellen, so Etage für Etage zu wohnen. Das ist ja ein ganz anderes Wohnen, als man geht von einem Raum in den anderen Raum, sondern man geht ja hier entweder von draußen, von den Treppen geht man in einen Raum rein oder vom Fahrstuhl. Und wenn man in den anderen Raum will, muss man Treppen hoch oder Treppen runter gehen.
0: Neben den Treppen gibt es zusätzlich einen Fahrstuhl, der insgesamt 6 der Stockwerke miteinander verbindet. Das Schlafzimmer des Paares ist durch eine Extratreppe mit einer kleinen Zwischenebene verbunden, wo Ankleidezimmer und das Bad untergebracht sind. Und auch hier waren Holger und Fatima experimentierfreudig. Sie wollten eine Dusche mit Aussicht. Was während des Umbaus bei den Handwerkern für viel Verwirrung gesorgt hat.
2: Dieser Ausschnitt war weg, der vorher da war. Und dann habe ich die Handwerker gefragt, wo ist denn der Ausschnitt hin? Ihr habt den ja zugemacht. Und dann guckte er mich an und sagte, nee, den hat er nicht zugemacht. Dann habe ich gesagt, doch, der war doch vor einer Stunde noch da. Ja, also er hat sich gedacht, das war total hässlich. Und was wir denn da überhaupt mit diesem Ausschnitt wollen, da kann man doch jetzt kein Glas hinmachen. Man kann doch nicht irgendwie eine Dusche mit einer Glaswand dahin machen und jeder kann von der Treppe hochschauen und reinschauen. Also nee, also da hat er gedacht, das macht er mal selbstständig zu, weil das kann ja nicht richtig sein.
0: Fast 3 Jahre lang wurde geplant, renoviert und viel Herzblut in das Türmchen gesteckt, in dem früher die Schlachthofverwaltung untergebracht war. Wenn wie jetzt eine der beiden Töchter zu Besuch ist, fühlen auch die sich pudelwohl.
3: Das ist auf jeden Fall schon besonders. Also ich habe einige Freundinnen auch, die sich voll für Architektur und Design und so interessieren. Und für die ist es immer sehr special, hier lang zu laufen mit mir oder so eine kleine Führung zu kriegen. Ja, also es ist schon auf jeden Fall besonders.
0: Und hier wird es richtig verrückt. Auf der 4. Etage ist das Privatkino mit Lounge-Atmosphäre und 6,80 Meter hoher Decke. Perfekt für Familienabende inklusive frischem Popcorn. Sound und Akustik sind dem Unternehmer, der als Projektentwickler arbeitet, extrem wichtig. Und natürlich absolute Dunkelheit fürs echte Kinoerlebnis.
1: Ich arbeite gerne schneller, damit ich dann einfach mehr von meinem schönen Kinogenuss habe, nicht nur Kino, also Filme, sondern natürlich auch Serien, natürlich auch Dokumentationen, YouTube und so weiter. Ich teile das zum Glück mit meiner Frau, die auch eine ganz, ganz große Kinogängerin ist. Wir haben uns sogar so kennengelernt, um ehrlich zu sein.
0: Wohnen mal anders. Im Schlachthofturm in Gießen. Ganz liebevoll renoviert und gestaltet. So hat sich Familie Gerwin ein echtes Denkmal gesetzt.
4: Und wir machen weiter mit unserer wunderschönen Mittwochs-Hallo-Hessen-Tasse. Die hätte heute super gerne der Kai Fritsche aus Offenbach, ist jetzt am Telefon. Hallo, Herr Fritsche.
5: Hallo, schönen guten Nachmittag.
4: Einen schönen guten Nachmittag. Herzlich willkommen bei uns in der Sendung. Mal sehen, ob Sie heute richtig viel Glück haben. Vielleicht brauchen Sie aber auch kein Glück, weil Sie es einfach wissen. Was versteht man in Nordhessen unter Dämmeln? Ist das A, Schrauben, B, Treten, C, Hämmern oder D, Leihen? Was tippen Sie, ist die richtige Antwort?
5: Dämmeln ist B, Treten.
4: Jetzt ist ja Offenbach nicht gerade Nordhessen, ne? Aber Sie wissen ja. Trotzdem?
5: Natürlich.
4: Natürlich, was sonst? Wir lösen und sehen, dass Sie natürlich recht hatten. Herzlichen Glückwunsch. Viel Spaß mit der Tasse.
5: Vielen lieben Dank an Sie und die ganze Hallo-Hessen-Gemeinschaft.
4: Mache ich richtig. Grüße sehr gerne aus. Vielen, vielen Dank, dass Sie Hallo-Hessen immer schauen. Dankeschön. Tschüss, Herr Fritsche.
5: Tschüss.
4: Unser nächstes Thema sind die Kopfschmerzen. Das ist sehr, sehr relevant, denn jeder zweite Erwachsene ist offenbar betroffen. Was sind die Ursachen und was hilft dagegen? Wir wollen auf jeden Fall Lösungswege anbieten. Das besprechen wir mit der leitenden Oberärztin der Migräne- und Kopfschmerzklinik in Königstein. Vorher klären wir, ob Schokolade, das Wetter und der Kaffee, ob das so Triggersachen sind.
6: Nummer 1. Kaffee lindert Kopfweh.
7: Die Tasse Kaffee.
6: Wer möchte schon auf sie verzichten? Schließlich macht Kaffee frisch und weckt die Lebensgeister. Und kann gegen Kopfschmerzen helfen. Koffein wirkt leicht schmerzstillend. Der Grund? Wissenschaftlich nicht ganz geklärt. Die Vermutung? Koffein unterdrückt die Bildung von Prostaglandinen, Botenstoffen, die Schmerzen auslösen. Deshalb ist Koffein Teil einiger Schmerzmittel. Aber Achtung, Gewohnheitstrinker. Ohne den gewohnten Kaffee weiten sich die Blutgefäße im Gehirn, der Blutfluss nimmt plötzlich zu und das macht Kopfschmerzen. Koffeinentzug eben. Aber gegen das selbstgemachte Problem gibt es ja eine schnelle Lösung.
7: Die Tasse Kaffee.
6: Nummer 2. Kopfschmerzen durch schlechtes Wetter. Erst wohlig warmer Sonnenschein, dann Nässe, Kälte und Sturm. Oder andersrum. Manchen Menschen drückt das nicht nur auf die Stimmung, sondern auch im Kopf. Es gibt zwar nicht das Kopfwehwetter, aber an der Geschichte ist tatsächlich etwas dran. Studien zeigen, bei plötzlichen Wetterwechseln wie Temperatursprüngen oder Gewitterfronten klagen mehr Menschen über Kopfschmerzen und Migräne. Vermutlich liegt das daran, dass der Körper sich nicht schnell genug an den veränderten Luftdruck anpasst, durch Weiten oder Verengen der Blutgefäße. Der Druckunterschied löst dann Kopfschmerzen aus. Ähnlich wie der Ohrendruck beim Flugzeugstart, nur ohne Urlaubsgefühl.
7: Über den Wolken.
6: Nummer 3. Schokolade löst Migräne aus. Schokolade. Für manche der pure Genuss. Für andere eher der blanke Horror. Denn Schokolade bedeutet für sie Migränealarm. Aber ist sie wirklich der Auslöser? Es ist kompliziert. Denn was Migräne auslöst, ist bei allen Menschen unterschiedlich. Neue Studien zeigen, Schokolade ist nicht der Bösewicht. Was aber stimmt? Migräneschübe beginnen oft mit Heißhungerattacken. Der Körper will vermutlich Energie tanken, um der Attacke standzuhalten. Und da greifen viele zu Schokolade. Danach kommt der Schmerz und die Schokolade wird verdächtigt. Völlig zu Unrecht.
4: Das Thema Kopfschmerzen, Migräne vertiefen wir gemeinsam mit Dr. Estelle Neb, leitende Oberärztin in der Migräne- und Kopfschmerzklinik in Königstein. Wie schön, dass Sie da sind.
2: Dankeschön.
4: Das ist sehr, sehr beruhigend zu wissen, denn Sie bieten natürlich auch Lösungsvorschläge an heute oder Lösungswege. Wenn wir uns diese Lebensmittel anschauen, die wir eben im Beitrag gesehen haben, die als Trigger-Sachen gelten, also wir haben die Schokolade, den Käse, den Wein. Wie ordnen Sie uns das ein?
8: Also natürlich können Lebensmittel individuelle Triggerfaktoren sein. Dann sollte es aber reproduzierbar sein. Das heißt, immer auf den Genuss eines Lebensmittels folgt meine Kopfschmerzattacke. Die Schokolade ist ein super Beispiel dafür, dass es eben verschiedene Migränephasen gibt. Die Kopfschmerzphase, die kennen die meisten Kopfschmerzpatienten. Das ist dann, wenn ich Schmerzen habe. Da passiert aber einiges noch vorher. Bis 48 Stunden vorher läuft die Migräneattacke aber an. Das sind Zellen im limbischen System. Das ist so für Gefühle auch mitverantwortlich. Deswegen sind wir vor der Migräneattacke häufig auch ein bisschen emotionaler oder die Zündschnur ist kürzer. In der Phase verbraucht dieses limbische System im Gehirn sehr, sehr viel Energie. Und das zeigt uns, wir hätten jetzt gerne möglichst schnell und einfach Energie zu uns geführt. Und das geht natürlich wunderbar mit Kohlenhydraten. Deswegen bekommen wir Appetit oder Heißhunger auf zum Beispiel Schokolade. Ist aber nicht eben für jeden ein individueller Triggerfaktor. Und das zeigt zum Beispiel, also ich will jetzt die Schokolade nicht in Schutz nehmen, aber es zeigt zumindest bei den Patienten, die manchmal auf Schokolade reagieren mit Kopfschmerzen und manchmal nicht, ob sie vielleicht sich in so einer Vorphase bereits befunden haben oder eben nicht.
4: Ja, was kann denn eine Migräne noch begünstigen? Also eine schlechtere Ernährung oder wenn ich unregelmäßig gegessen habe, dann kommt die Flüssigkeit auch ganz schnell ins Spiel. Aber Migränepatienten regen sich dann auf und sagen, nein, ich habe genug getrunken. Also, oder ist es alles zusammen?
8: Ja, also die Migräne gilt als multifaktoriell. Das heißt, es gibt verschiedene Triggerfaktoren. Man kann genetisch schon eine Vorbelastung haben. Es kann aber auch individuelle Triggerfaktoren geben. Stress ist der Hauptträgerfaktor. Das kann externer Stress sein, durch den Chef, durch die Familie, Stress, den man sich selbst macht, oder internen Stress, zum Beispiel auch durch Nahrungsmittelunverträglichkeiten. Histamin wird da immer mal wieder benannt. Das ist auch hier der Rotwein oder der Käse, der hier lecker steht. Aber auch zum Beispiel eine Laktoseunverträglichkeit oder eine Fructoseunverträglichkeit. Also internen Stress kann tatsächlich ein individueller Triggerfaktor sein, auch für Kopfschmerzen.

0: Wann würden Sie denn sagen, sollte man auf jeden Fall bei Ihnen in der Klinik vorbeischauen? Wie oft sollte die Attacke da sein?
1: In der Klinik sind eher schwer betroffene Patienten vor Ort. Wir haben eine stationäre multimodale Schmerztherapie, die beruht auf verschiedenen Säulen. Einmal natürlich auch physiotherapeutisch, psychotherapeutisch und eben medizinisch. Und in der Regel haben wir Patienten, die mehr als 4 Migränetage haben im Monat. Eben auch häufig sehr chronisch kranke Migränepatienten mit mehr als 15 Kopfschmerztagen im Monat.
0: Also sowas wie ein Kopfschmerztagebuch führen, das wäre schon mal der Anfang,
1: absolut,
0: damit ich das besser beobachtet bekomme. Ne? Und dann vielleicht auch Zusammenhänge. Mhm. War das besonders stressig oder, keine Ahnung, muss man sich teilen mal wieder und 10 Jobs auf einmal machen, wie es halt so ist. Ne?
1: Ein ordentlich ausgefülltes Migränetagebuch kann einmal bei der Diagnosestellung super gut helfen, weil man da auch angibt, ob eben so Begleitsymptomatiken wie eine Licht-, Geräusch- oder Geruchssensibilität dabei ist, welche Medikamente habe ich eingenommen und wie gut haben die funktioniert. Und damit kann man schon gut Diagnosen auch einschätzen.
0: Ja, der Unterschied zwischen Kopfschmerzen und Migräne, das stelle ich mir auch schwer vor. Mhm. Was ist der Unterschied? Fühlt sich der Schmerz anders an? Wir haben ja hier so ein Kopfmodell. Mhm. Sind andere Areale oder mehr?
1: Ja, also klassischerweise ist eher ein Spannungskopfschmerz. Das ist der Kopfschmerz, den viele Menschen auch kennen, auch schon mal jeder Zweite im Endeffekt auch schon mal hatte. Das ist eher so ein bandförmiger, drückender Kopfschmerz. Eine Migräne ist häufig eher einseitig. Es ist aber kein Ausschlusskriterium, wenn eine Migräne auch beidseitig ist. Was tatsächlich Migräne relevant ist, sind diese Begleitsymptomatiken wie eine Übelkeit, Erbrechen, Licht, Geräusch, Geruchssensibilität und eine Verschlechterung unter körperlicher Aktivität. Das nennt man migränetypische Begleiterscheinungen. Mhm. Und das definiert tatsächlich die Migräne. Häufig ist auch die Migräne von der Intensität stärker als ein Spannungskopfschmerz.
0: Ja. Ganz rechts haben wir sehr viele Medikamente, die nehmen uns den Schmerz hoffentlich. Das sind auch relativ neue Präparate, die wirklich für Migränepatienten gedacht sind. Was haben Sie uns denn da mitgebracht?
1: Also es gibt klassische Basismedikamente, die verwendet werden. Also wir sagen immer, die Basis sollte eigentlich immer nicht medikamentös sein. Entspannungstechniken, Ausdauersport, Stressreduktionsmechanismen, wenn das nicht mehr ausreicht. Dann haben wir klassische Migräneprophylaxen, das könnte Topiramaten, Beta-Blocker, Amitriptylin, Flunarizin zum Beispiel sein, nur um Medikamente auch mal zu benennen. Dann gibt es mittlerweile aber auch individuellere Migräne-Medikamente, die monoklonalen Antikörper oder für Patienten mit einer chronischen Migräne auch eine Botox-Behandlung nach einem bestimmten Studienschema.
0: Wo macht man dann Botox hin? Hier hinten in den Nacken oder?
1: Auch, das sind tatsächlich 31 Injektionspunkte fürs Botox, für die Migränebehandlung. Da finden auch 3 in der mimischen Muskulatur statt. Das heißt, böse gucken geht danach ein bisschen schwieriger. Aber ansonsten finden die am Kopf statt. Hier wird auch noch ein Temporalmuskel, das ist auch ein Kiefermuskel. Also den spüren wir, wenn wir den Mund auf und zu machen, können wir den auch gut spüren. Es findet im Nackenbereich Injektion statt. Und hier am Schultergürtel, der Trapezmuskel, wird auch mit angespritzt.
0: Und wie oft macht man das dann?
1: Alle 3 Monate, 10 bis 12 Wochen. Da gibt es ein spezielles Schema, nach dem man das spritzen muss. Und das kann für Patienten, die schwerer betroffen sind, also mit einer chronischen Migräne, durchaus eine Effektivität zeigen.
0: Mhm. Und auch bei Kopfschmerzen, bei der milderen Variante?
1: Nee. Nee. Hat leider keine Zulassung bekommen. Heißt also, eine Zulassung bekommt ein Medikament und das haben die, die hier auf dem Tisch stehen, alle bekommen, wenn sie mindestens 50% der Patienten, die an diesen Studien teilnehmen, eine 50%ige Verbesserung bringen. Also dazu muss ich auch sagen, keines dieser Medikamente verspricht eine Heilung. Die gibt es bei der Migräne nicht. Die gibt es auch beim Spannungskopfschmerz nicht. Aber es sollte eine Verbesserung der Lebensqualität resultieren. Und das hat Botox beim Spannungskopfschmerz in den Studien nicht gezeigt. Obwohl man sich es eigentlich gar nicht erklären kann, weil nämlich eine Muskelentspannung ja auch positiv wirken sollte.
0: Eigentlich schon, ne? Wie positiv wirkt der Pen, der da vorne liegt?
1: Genau, also wir haben mittlerweile 3 Pens in der monoklonalen Antikörpertherapie und eine Infusion. Die sind die ersten Medikamente gewesen, die tatsächlich speziell auch für die Migräne entwickelt worden sind. Das sind vom Prinzip, spritzt man sich einen Antikörper, der wartet im Blut darauf, dass die Migräne losgeht und bestimmte Botenstoffe ausgeschüttet werden. Und die werden entweder inaktiviert oder abgefangen. Und so funktionieren diese Antikörper. Also sind wirklich speziell auf die Migräne ausgerichtet und entwickelt worden.
0: Klingt gut.
1: Ja, die funktionieren auch sehr gut. Mhm. Noch ein bisschen neuer ist das, sind die Gepante, die aber vom Wirkprinzip auch auf diese Botenstoffe gehen, vom Molekül ein bisschen kleiner sind, in Tablettenform zur Verfügung stehen. Also das sind gut verträgliche, muss man auch sagen, Medikamente in der Migräneprophylaxe.
0: Ach, das ist beruhigend. Ne?

0: dass es da wirklich entsprechende Medikamente gibt und Techniken und so weiter, dass man den Schmerz mildert.
1: Die Forschung ist auch noch gar nicht vorbei. Also wir haben auch da noch ein bisschen was in der Pipeline. Ja.
0: Super, auch das ist beruhigend. Ja. Dankeschön, Frau Dr. Neeb, sehr, sehr schön. Als nächstes stärken wir unser Immunsystem. Unser Trainer zeigt uns, wie wir den Lymphfluss anregen. Super spannend, weil das wiederum stärkt unser Immunsystem und transportiert Krankheitserreger ab. Also es klingt sehr, sehr schön. Vor allem jetzt im Herbst, wo ja wieder diese Erkältungszeit losgeht. Und wir wollen alle auf jeden Fall topfit bleiben. Ach, im Übrigen, wenn wir den Lymphfluss anregen, passiert ja noch was ganz anderes im Körper. Auch das ist spannend. Wir könnten sogar schlanker aussehen.
2: Ein flacher Bauch, straffe Beine, eine schöne Taille und das in 60 Minuten. Das verspricht das angesagte Miracle Touch Treatment aus Brasilien. Adela Schempi kommt regelmäßig zur Behandlung bei Farah Sali. Bewegungsmangel, zu viel Sitzen und eine schlechte Ernährung können schnell zu unangenehmen Wassereinlagerungen führen.
3: Ich schiebe jetzt auch das Wasser von unten nach oben. Also wir gehen immer auch in einer Bewegungsrichtung, ne? Wir gehen immer bei den Beinen immer von unten nach oben, um das ganze Wasser schön nach oben zu bringen, damit das vom Lymphsystem, von den Lymphknoten aufgenommen wird und dann über die Niere quasi geht und dann durch den Urin man das ausscheiden kann.
4: Man merkt auch, dass die Zirkulation im Körper einfach richtig stattfindet, alles durchblutet wird und ja, allgemein, man fühlt sich sehr viel leichter direkt nach der Behandlung.
2: Lymphdrainagen werden eigentlich von Physiotherapeuten durchgeführt. Sie helfen, den Lymphabfluss zu aktivieren. Stauungen im Gewebe werden verringert und auch das Immunsystem unterstützt. Die brasilianische Variante ist eine Mischung aus speziellen Griffen, Modellierung und klassischer Lymphdrainage.
3: Gleichzeitig können wir auch sogenannte Fetttropfen, die wir im Bindegewebe haben, weiter verschieben, damit wir den Körper so durchformen können, wie wir ihn gerne haben möchten.
2: Viele Frauen mögen den neuen Beauty-Trend. Wie effektiv die Wundermassage aber wirklich ist, das wollen wir vom Physiotherapeuten Tim Mayhöfner wissen.
5: Man verliert natürlich keine Kalorien oder dass man kein Gewicht verliert. Das ist letztendlich ein Bodyforming, um zu sagen, man verschiebt Flüssigkeiten oder hilft dem Körper, Flüssigkeiten auszuscheiden und darüber einfach Volumenabnahme im Gewebe und natürlich an den Zonen, an Oberschenkeln, Taille, wo man das als optische Effekte natürlich gerne nutzen kann und möchte.
2: Gesundheitlich bedenklich sei die Methode nicht, sagt Mayhöfner. Am besten funktioniere sie aber, wenn man das Bodyforming regelmäßig mache und gleichzeitig den Lebensstil verbessere.
5: Dass man seine grundsätzliche Situation verändert. Mehr bewegen, gesund ernähren, schlafen, sich fit halten. Ich glaube, das sind die größten Anteile. Aber diese Methode definitiv ein großer Stützpunkt sein könnte im ästhetischen Bereich.
2: Für Adela ist die brasilianische Lymphdrainage Ansporn, sich gesünder zu ernähren. Mit Erfolg.
4: Meine Silhouette hat sich sehr, sehr verschmälert. Ich habe insgesamt 4 Kilo abgenommen ungefähr und meine Problemzone am Bauch ist absolut zurückgegangen.
2: Rund 150 Euro kostet eine Massage. Bei regelmäßiger Anwendung kein günstiges Vergnügen.
0: Wirkungsvoll sind auch unsere Übungen und viel günstiger. Können Sie direkt mitmachen, brauchen Sie auch keinen Massagetermin. Wir wollen auf jeden Fall den Lymphfluss anregen, weil es gut für unser Immunsystem ist. Und das machen wir gemeinsam mit unserem Personal Trainer und Ernährungsexperten aus Frankfurt, Gianluigi Lavia. Schön, dass Sie da sind.
6: Vielen Dank.
0: Ja, also den Lymphfluss anregen ist auf jeden Fall sinnvoll. Gerät der denn manchmal in Stocken und braucht so ein bisschen Anschieberei und Schwung?
6: Kann man so sagen. Also vor allem dann, wenn wir wirklich viel sitzen oder viel stehen, dann sammelt sich eben die Flüssigkeit, wo dann eben auch manche Leute darüber berichten, dass sie schwere Beine haben oder sich wirklich in den Unterschenkeln, in den Waden das Wasser sammelt.
0: Ja, das spannt dann so, ne? Ich kenne auch das Gefühl. Machen wir direkt was dagegen. Sie haben einige Übungen mitgebracht und vom Schwierigkeitsgrad natürlich wie immer super angepasst, dass alle mitmachen können, ja?
6: So ist es.
0: So, fangen wir mal an. Was machen wir?
6: Wir haben eine sehr simple Übung. Wir stellen uns schulterbreit hin, platzieren die Arme neben uns und dann führen wir die Schulterblätter hinten zusammen, lösen das und das führen wir ganz schnell hintereinander weg. Das ist eine sehr gute Übung, um den Schulterbereich zu trainieren, aber eben auch die Nackenmuskulatur. Und kann man wunderbar von überall aus ausführen.
0: Das ist toll, das tut echt gut. Also gerade diese Übung, wenn man den ganzen Tag irgendwie nur saß und vielleicht am Bildschirm gearbeitet hat oder keine Ahnung, wir hatten ja vorhin auch einen Zuschauer, der Lokführer ist, auch für den ist das eine super Übung, ne?
6: Genau, so nach einer halben Stunde sitzen, Arbeit, einfach mal eine Minute aufstehen. Die Übung ausführen, da tut man schon ganz viel und eben dann auch gegen die Kopfschmerzen.
0: Und auch gegen die Kopfschmerzen. Wie oft machen, würden Sie sagen? Also 30 Sekunden am Stück oder?
6: Ich würde auch hier empfehlen, jede Übung 30 Sekunden und dann in Kombination mit den folgenden Übungen, die noch kommen, das zu kombinieren.
0: Also das regt schon mal die Durchblutung richtig gut an.
6: Auf jeden
0: Fall. Schön.
6: Das spürt man auch sehr schnell.
0: Das spürt man ja.
6: Ja.
0: Genau. Und?
6: Als zweite Übung machen wir ganz klassisch die Kniebeuge. Mhm. Da stellt man sich schulterbreit hin. Man kann die Arme vor den Körper so, ne? so überkreuzen. Und dann geht man so weit nach unten, bis der Rücken noch gerade bleibt und geht dann wieder nach oben. Wichtig ist dabei auch wieder die Atmung. Im besten Fall atmet man hier aus, wenn man nach oben geht und ein beim Heruntergehen.
0: Mhm. Wow, das geht ganz schön in die Beine, aber
6: das ist eine super Übung für die Oberschenkel.
0: Auch kräftigt auch gut, auch für den Po.
6: Gesäßmuskulatur,
0: super.
6: Auf jeden Fall.
0: Da haben wir es wieder, weil die hat heute noch nicht so viel gemacht, außer gesessen.
6: Und auch die Rumpfmuskulatur, weil wir müssen ja aufrecht bleiben, wenn wir nach unten gehen. Und das beansprucht natürlich auch die Bauch- und den unteren Rücken.
0: Sehr gut, sehr gut. Überhaupt für alles, ja, wir haben das ja ganz oft, diese Übungen, die kräftigen, die sind auch einfach gut für die Knochendichte und so.
6: Auf jeden Fall.
0: Mhm. Gibt es hier ein Falsch oder ein Achtung, aufpassen mit den Knien oder Menschen, die Knieprobleme haben, was sollen die beachten?
6: Ja, wir haben oft gerade bei Senioren den Fall, dass sie nicht mehr richtig runterkommen oder dann eben die Knie schmerzen.
0: Ja.
6: Wichtig ist immer, dass der Fuß komplett auf dem Boden ist und dass die Knie in die Richtung von den Fußspitzen zeigen. Und gerade für solche Fälle eignet sich das, einen Stuhl mit hinzuzunehmen.
0: Als Stütze, oder?
6: Sogar, man kann sich sogar richtig draufsetzen, dass man die gleiche Übung ausführt, nur dieses Mal tippt man den Stuhl leicht an und geht dann wieder nach oben.
0: Mhm.
6: Und wenn man die Pause wirklich braucht, dann kann man sich auch kurz hinsetzen und von dort einfach wieder aufstehen.
0: Finde ich super. Also das ist dann die etwas leichtere, aber auch sehr, sehr wirkungsvolle Variante der Übung.
6: Auf jeden Fall.
0: Mhm. Und die Arme, dass ich die nach vorne habe und überkreuz, was bewirkt das?
6: Das bewirkt ein bisschen mehr Stabilität.
0: Ah, okay.
6: Man kann natürlich auch die Arme neben dem Körper machen und dann hier nochmal zusätzliches Gewicht hinzunehmen, wenn man möchte. Aber ich präferiere immer die Variante überkreuz, weil das einfach den Oberkörper stabilisiert.
0: Super. Also ich merke richtig, wie warm die Beine werden. Und genau das ist der Effekt, den wir erzielen wollen. Also die Durchblutung anregen.
6: Genau, so ist das. Damit dann entsprechend auch das Lymphsystem richtig arbeitet und die Flüssigkeit wieder zum Blutkreislauf zurückführen kann.
0: Ganz gut ist natürlich auch eine Übung für die Waden, weil man da ja auch ganz oft das Gefühl hat, das ganze Wasser ist jetzt runtergesackt, ganzen Tag, weil ich nichts gemacht habe.
6: Ja, da kann man wunderbar auch schon hier im Sitzen die Füße nebeneinander hinstellen.
0: Ja.
6: Und dann hebt man im Grunde genommen nur noch den Fuß über die Fußspitzen so weit, wie es geht, nach oben und wieder nach unten bis zum Boden. Und das wiederholt man dann auch für 30 Sekunden.
0: Mhm.
6: Und dann merkt man auch sehr schnell, wie das hier unten in den Waden die Muskulatur aktiviert.
0: Mhm.
6: Und das hilft natürlich dann auch, den Lymphfluss anzuregen.
0: Ja, und es ist vollkommen in Ordnung, das wie ich jetzt gerade so in Pumps zu machen, weil das sind ja Übungen, die ich überall einbauen soll. Auch im Büroalltag oder je nachdem.
6: Genau.
0: Wenn man lange irgendwo sitzt, im Zug oder so, also wirklich einbauen in den Alltag, dann gibt es auch keine Ausrede von wegen, ich habe keine Zeit oder so.
6: So ist es. Die Übung kann man wirklich von überall aus.
0: Ja, wir haben noch ganz kurz Zeit für eine vierte Schnelle.
6: Mhm. Dann machen wir noch mal was für die Rumpfmuskulatur. Wir können sogar auf dem Stuhl sitzen bleiben.
0: Sehr schön.
6: Wir greifen hier einmal den Stuhl und heben jetzt einmal die Beine an. Und aus der Position
0: Okay, nicht lachen, anspannen, ja?
6: Aus der Position ziehen wir jetzt die Beine Richtung Oberkörper und führen sie wieder zurück zum Boden.
0: Wow, das sind die Bauchmuskeln, ne?
6: Die werden sehr schnell aktiviert.
0: Gut. Auch wichtig, auch gegen der Rückenschmerzen und so. Super, vielen Dank.
6: Sehr gerne.
0: Ganz tolle Übungen, am besten alle und jeweils 30 Sekunden. Wow, dann sind wir super fit. Dankeschön.
6: Danke auch.
0: Und wir gehen direkt rüber. Heute Abend ist ja wieder Maxzeit, das Marktmagazin mit Claudia Schick. Hier ist sie. Herzlich willkommen, liebe Claudia. Und ihr habt ein sehr, sehr spannendes Thema. Die KI und die Folgen für die Arbeitswelt. Das hat ja für junge Akademiker immense Folgen. Welche, Claudia?
7: Früher hieß es doch immer, Kind, studier, dann kriegst du auf jeden Fall einen Job. Als Akademiker. Also ich meine, das jahrzehntelang wurden das jungen Leute gesagt. Sie wurden sozusagen an die Uni in Anführungsstrichen geprügelt. Mach das auf jeden Fall. Ja, das zählt überhaupt nicht mehr und gilt nicht mehr. Also unter Akademikern ist in den letzten 4 Jahren die Arbeitslosenquote 66% bei denen gestiegen. Bei denen unter 30, also die jungen Akademiker, also die jetzt gerade so die Abschlüsse machen, da hat sich das verdoppelt. Das heißt, da merkt man schon massive Folgen.
0: Ja, Folgen sind wirklich immens, also auch ein bisschen beängstigend. Was kann die KI alles übernehmen?
7: Naja, genau das, was Anfänger ja sonst machen. Also in großen Wirtschaftskanzleien, Wirtschaftsprüferkanzleien zum Beispiel, da hat man immer früher dann immer die Anfänger genommen. Hier, such mir das raus, stell mir das und das zusammen. Das macht halt alles jetzt die KI. Und große Versicherungen, die setzen auch also die ganzen Callcenter, die bei Schaden und so weiter. Also bei einfachen Sachen, da guckt dann immer noch ein Mensch drauf, aber das geht halt viel schneller, ist gut für uns, aber gleichzeitig heißt es ja immer, ja, die KI schafft aber auch Arbeitsplätze, aber im Moment ist es halt wirklich so ein Wendepunkt, wo es erstmal so ist, dass viele Leute, gerade die jungen Leute, eher Schwierigkeiten haben, dann Job zu finden, obwohl sie Akademiker sind. Also ja. Es gibt 50, 60 Bewerbungen und wird nichts.
0: Ja, verrückte Zeiten, ne? Wir schalten auf jeden Fall heute Abend ein. 20.15 Uhr, Max, das Marktmagazin mit dir. Vielen, vielen Dank, dass du vorbeigeschaut hast. Und wir schauen mal, was wir morgen machen. Wird's auch super spannend. Ist Ihnen wahrscheinlich auch schon mal aufgefallen, gehört, am Himmel gesehen. Wir blicken morgen sehr viel in den Himmel, denn der Kranichzug ist wieder in vollem Gang. Ja, wo fliegen die denn eigentlich hin? Wer ist der Anführer? Einer ist immer ganz vorne am Start. Und wo machen die alle Pause? Das klären wir alles morgen mit unserem Vogelexperten, the one and only Bernd Petri. Freue ich mich sehr darauf. Ihnen jetzt noch einen schönen Abend. Bis morgen. Tschüss.
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12: Und damit willkommen zur Hessenschau. Wir werden immer dicker. Fast 60% aller Männer und 37% aller Frauen hierzulande sind übergewichtig, so die Deutsche Gesellschaft für Ernährung. Ein Grund: zu viel energiereiche Speisen und Getränke. Und einer dieser besonders dickmachenden Energieträger ist Zucker. Und der soll nun mal besteuert und damit teurer werden. Lange Zeit wurde bei der schwarz-roten Regierung in Berlin gestritten und gerungen. Und nun ist klar, die Zuckersteuer auf Getränke kommt.
13: Limo. Lecker, aber auch ziemlich ungesund und deshalb bald teurer. Die Steuer auf gezuckerte Getränke soll steigen und darüber scheiden sich die Geister.
14: Wer viel Zucker isst, der braucht viel Zucker und der wird trotzdem seine zuckerhaltigen Limonaden und die Schokolade und alles andere kaufen. Ich weiß nicht, ob das so ein guter Ansatz ist.
15: Ähnlich wie man Tabak besteuert, glaube ich, kann man auch Zucker besteuern, sofern man dann die Steuermittel wieder richtig einsetzt und nicht irgendwo verpulvert.
16: Ich kaufe eh nicht so viel zuckerhaltige Getränke und wenn ich dann mir mal eins gönne, dann zahle ich dafür halt mehr.
13: Im kommenden Juli könnte das genauso kommen. Betroffen sind gezuckerte Getränke wie Cola, Energy Drinks, Limos oder auch Säfte mit Zuckerzusatz. 26 Cent teurer.

0: pro Liter könnten Getränke ab 5 Gramm Zucker pro 100 Milliliter werden und 32 Cent teurer Getränke ab 8 Gramm Zucker. Nicht betroffen von der Steuererhöhung sind Drinks mit Süßungsmitteln und genau darin sehen Experten den Haken, auch wenn viele eine Zuckersteuer grundsätzlich gut finden.
1: Das große Problem wird sein, dass wir leider diese Reduktion der Zuckeraufnahme sich nicht übersetzt in ein deutliches Absinken von Adipositasraten, einfach weil wir zwar dann weniger Zucker zu uns nehmen, aber der Zucker durch Süßungsmittel ersetzt worden ist und am Ende dies dann leider nicht dazu führt, dass Leute insgesamt weniger überessen und damit wird es auch genauso viel oder ähnlich viel Adipositas geben wie heute.
0: Die geplante Zuckersteuer bitter für hessische Getränkehersteller wie Rhön-Sprudel. 70 seiner Produkte könnten von der Steuererhöhung betroffen sein. Vor der Kamera will heute niemand mit uns reden. Schriftlich heißt es. Die geplante Zuckersteuer ist aus unserer Sicht ein Bürokratiemonster. Wir rechnen mit Investitions- und Personalkosten im mittleren sechsstelligen Bereich. Ausnahmen, also eine Steuerbefreiung, soll es nur für kleine Getränkehersteller geben, wenn die Steuer wirklich genauso kommt. Denn jetzt muss erstmal der Bundestag über den Gesetzesentwurf abstimmen.
2: Er weiß ganz genau, was er da für wen macht. Er selbst lebte 30 Jahre auf der Straße, bezeichnet sich als Berber und schrieb und bloggte sich aus der Obdachlosigkeit. Richard Brox. Nun engagiert er sich immer wieder für andere Arme und Obdachlose. Zum Beispiel heute in Kassel, wo er zu einem Essen für sie ins Rathaus einlud.
3: Der Bürgersaal im Rathaus macht seinem Namen heute alle Ehre. Er ist für alle da. Wo sonst eher Politik gemacht wird, gibt es heute ein Drei-Gänge-Menü. Eingeladen sind Menschen, die von Armut oder Wohnungslosigkeit betroffen sind. Organisiert hat die Aktion der Autor Richard Brox, der selbst mehr als 30 Jahre auf der Straße gelebt hat.
4: Ich bin sehr glücklich darüber, dass alles so gut funktioniert. Der Tag ist ja noch lang, es geht ja noch weiter. Und bis jetzt haben wir knapp 100 Menschen begrüßen dürfen zum Essen. Die Tendenz steigend, wie man auch draußen sieht bei den Neuankömmlingen.
3: Zum Essen eingeladen hat Brox gemeinsam mit dem Kasseler Pakt gegen Armut. Bedient werden die Gäste von freiwilligen Helfern aus Politik und Vereinen. Für Schirmherr und Oberbürgermeister Sven Schöller ist die Veranstaltung mehr als nur ein gemeinsames Mittagessen.
5: Wir als Stadt Kassel beteiligen uns an dieser Aktion sehr gerne, weil wir damit auch ein Signal aussenden wollen, wofür wir stehen, was unsere Haltung ist. Nämlich ein solidarisches Miteinander in unserer Stadt und gerade auch mit Menschen, die eben nicht so viel zum Leben haben.
3: Essen für bis zu 500 Leute hat Richard Brox organisiert und aus eigener Tasche bezahlt. Warum? Weil Kassel ihm viel gegeben hat. Das berührt auch die, die hier freiwillig helfen.
6: Ich fand die Aussage, dass das Rathaus wirklich allen gehört, super, weil das ist so. Und natürlich der Werbeblock für Kassel, dass Kassel eine soziale Stadt ist und dass man das hier merkt.
3: Die ersten Gäste gehen, die nächsten kommen. Die Botschaft des Tages, Menschen in Armut nicht aus dem Blick verlieren. Das Engagement soll nicht mit dem Dessert enden.
2: Das Bundeskartellamt hat die Übernahme von 38 Teegut-Supermärkten durch Rewe genehmigt. Zwei Standorte in Hessen sind vorerst ausgenommen, Marburg und Schlüchtern. Rewe darf sie 4 Jahre lang nicht übernehmen, so soll der Wettbewerb vor Ort erstmal erhalten bleiben. Bereits bekannt war, dass Edeka 178 Teegut-Filialen übernimmt. Teegut mit Sitz in Fulda soll als eigenständige Marke ganz verschwinden. Im Fall des verheerenden Stallbrands in Riedstadt-Wolfskehlen hat die Staatsanwaltschaft Anklage gegen einen Mann aus Riedstadt erhoben. Ihm werden Brandstiftung und einen Verstoß gegen das Tierschutzgesetz vorgeworfen. Nach dem Großbrand am 26. Januar dieses Jahres mussten alle 715 Schweine getötet werden. Bei den Untersuchungen fiel auf, dass rund 60 Tiere offenbar schon vor dem Brand verendet waren, möglicherweise wegen mangelnder Versorgung. Für den Tag nach dem Brand hatte das Veterinäramt eine Kontrolle des Hofes angekündigt. Wann der Prozess gegen den Mann beginnt, der regelmäßig Zugang zum Stall hatte, ist noch offen. Säuglinge in aller Öffentlichkeit zu stillen, kann manchmal immer noch zu Irritationen führen. In Geschäften, Restaurants oder öffentlichen Verkehrsmitteln. Um mehr Verständnis für stillende Mütter zu haben, haben heute 50 Frauen in Wetzlar demonstriert. Unter dem Motto, ich still, wo ich will, versammelten sich die Mütter auf der Lahnbrücke und stillten ihre Kinder. Anschließend zogen sie weiter in die Innenstadt von Wetzlar. Dort machte dann eine Fotografin in verschiedenen Cafés und Geschäften Bilder von den stillenden Müttern. Die Aktion soll zeigen, dass Stillen zum Alltag gehört und Mütter mit ihren Babys auch

0: in der Öffentlichkeit so willkommen sein sollten. In der Kasseler Innenstadt wird's grün. 74 Kiefern, einige davon bis zu 12 Meter hoch, finden auf dem Brüder-Grimm-Platz ein neues Zuhause. Das Millionenprojekt soll mitten im Zentrum eine grüne Ruheoase schaffen. Märchenwald-Feeling inklusive. Doch was können die Kiefern eigentlich bewirken? Und was halten die Menschen in Kassel von der millionenschweren Umgestaltung? Wir haben nachgefragt.
1: Bäumchen wechsle dich, heißt es in Kassel. Auf dem Brüder-Grimm-Platz entsteht eine kleine Erholungszone. Über den Oktober verteilt werden hier 74 Kiefern angepflanzt.
2: Kiefer passen sich sozusagen den jeweiligen Standorten an. Wenn die also irgendwo einen felsigen Untergrund haben, dann wachsen die auch entsprechend in die Tiefe. Der Baum wächst immer dahin, wo er das Wasser findet. Und Kiefern an sich sind sehr hitze- und trockenheitsresistent. Es ist ein einheimischer Baum und es ist ein Baum, der einfach auch mit den zukünftigen Anforderungen vom Klimawandel sehr gut zurechtkommt.
1: Herangezüchtet wurden die Kiefern rund 30 Jahre lang in einer Baumschule in Niedersachsen. Ihr Weg nach Nordhessen, ein riesiger logistischer Aufwand. Billig ist die Botanik nicht. Die Gesamtkosten für den neuen Brüder-Grimm-Platz rund 10 Millionen Euro. 700.000 davon für die Bäume.
2: Vom Verhältnis her ist es tatsächlich so, dass wir hier zwar viel Geld ausgeben für Bäume, aber das meiste Geld fließt tatsächlich in die vorbereitenden Arbeiten, in die Tiefbauarbeiten, in den Straßenbau. Und ich freue mich einfach auch total, dass die Stadt Kassel viel Geld für Bäume ausgibt, weil das gehört sich einfach so in Zeiten des Klimawandels.
1: Ob das Geld gut angelegt ist, wir fragen nach.
3: Finde ich absolut Blödsinn, weil für das viele Geld, ne? Also, weißt du.
4: Auch wenn ich für die Natur bin und ich meine, Kassel-Umgebung hat ja viel Natur. Also ich glaube, sie braucht das nicht noch in der Stadt.
5: Ein bisschen Park, wieso nicht? Ne? Ein paar Grünflächen. Wir sind ja eh schon die grünste Stadt in ganz Deutschland.
6: Nicht wirklich, ne? Da hätten wir andere Baustellen hier in Kassel definitiv für das Geld.
7: Ich denke auch im Zusammenhang mit der Documenta, dass uns das viel bringt.
1: Stichwort Documenta. Fertig werden soll der neue Platz bis nächsten Sommer, rechtzeitig zur Kunstausstellung.
0: Und das war's von uns. Die nächsten Nachrichten gibt's ja wieder um 19:30 in der Hessenschau. Hier geht's jetzt weiter mit dem Hessenschau Sport mit Janine Hildmann. Und ihr startet mit einem erfolgreichen Abend gestern. Ne?
8: So sieht's aus, genau. Die Frauennationalmannschaft, die hat nämlich gestern gegen Japan gewonnen.
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8: Ja, es war richtig schön und auch vor allem richtig erfolgreich. Souverän haben die deutschen Frauen den WM-Härtetest gegen Japan bestanden. Am Ende stand es 2:1 und mit dabei war auch Eintracht-Stürmerin Laura Freigang, die zwar nicht mitgespielt hat, aber trotzdem nach Abpfiff mit Tränen in den Augen ein Stück weit im Mittelpunkt stand.
10: Gestern Abend in Bremen. Das deutsche Team feiert mit den Fans einen verdienten Sieg gegen Ex-Weltmeister Japan. Aber mitten in diesem Jubel gibt es Tränen. Laura Freigang von Eintracht Frankfurt. Sie hat nicht gespielt, aber kann das ein Grund sein? Freigang droht vielmehr eine lange Sperre. Nicht, weil sie gedopt hat, sondern weil sie Fehler bei 3 Dopingtests begangen haben soll. Es geht um Meldeversäumnisse. Und seit Wochen steht eine Entscheidung aus, die der Deutsche Fußballbund treffen muss. Bis zu 2 Jahren Sperre drohen. Diese Geschichte wäre ohne die Tränen danach gestern untergegangen. Und aus hessischer Sicht gab es genug anderes. Die frühere Frankfurterin Sjoke Nüsken führte als Kapitänin das Team aufs Feld. Und in der Startelf standen insgesamt 5 ehemalige Eintracht-Spielerinnen. Anjomi, Nüsken, Sens, Küver und Kleinherme. Mit Nüsken bei der Platzwahl. Und mit Binde am Arm.
11: Ja, es ist eine super Ehre. Ich freue mich immer, die Mannschaft aufs Feld zu führen. Ich glaube aber, dass wir so viele individuelle Leadership-Typen haben und es ist wichtig, solche Mannschaften zu haben. Deswegen ist es super einfach, mit den Mädels zu spielen.
10: Die individuelle Klasse zeigt sich auch auf dem Platz. Das 1:1 von Linda Dallmann und der Siegtreffer von Clara Bühl haben zwar keinen hessischen Background, aber sind Ausdruck von fußballerischer Qualität.
11: Wir haben eine super Unterstützung, wie man hört. Die haben uns da vorne gefightet und es war einfach ein gutes Spiel, auch nach dem 1:1. Wir hatten gute Chancen, haben sehr gute Chancen nach vorne umgeschaltet auch und es hat einfach Bock gemacht.
10: Ein schöner, bunter Abend also, wären da nicht die Tränen von Laura Freigang, für die es weder vom Verein noch vom DFB eine offizielle Erklärung gibt.
8: Ja, und da war ziemlich viel Enttäuschung im Gesicht von

0: Eintracht-Kapitän Robin Koch, und zwar nach der 0:6 Klatsche letztes Wochenende gegen Leipzig. Nach einer Halbzeit war ja auch schon Schluss für ihn, und so stellte sich dann heute die Frage, bleibt Robin Koch Kapitän?
1: Federleichte 25 Gramm und trotzdem hat sie Gewicht, die Kapitänsbinde. Wer sie trägt, ist Chef auf dem Platz. Bei Eintracht Frankfurt heißt der Kapitän seit längerem Robin Koch. Mit seiner derzeitigen Leistung ist Trainer Adi Hütter nicht mehr einverstanden. Das hat er vergangenes Wochenende klar formuliert.
2: Es hat mir einfach überhaupt nicht gefallen und deswegen habe ich ihn rausgenommen, weil ich mir auch von Robin einfach auch mehr erwarte. Und er soll der Leader in der Abwehr sein, wir kriegen zu viele Gegentore.
1: Ist die Bürde der Binde zu schwer? Pressekonferenz heute in Frankfurt und die große Frage, wird Robin Koch auch beim nächsten Spiel Kapitän sein?
2: Ja, wird er. Er wird das Spiel am Freitag auch spielen. Er wird auch Kapitän bleiben. Da gibt es für mich gar keine Frage und Diskussion.
1: Routinier Koch bleibt also Kapitän. Im Gegenzug erwartet sein Trainer für das Bundesligaspiel am Freitag eine klare Reaktion.
2: Robin weiß, was er zu tun hat auch am Freitag. Ich erwarte mir natürlich auch als Kapitän und Führungsspieler, dass er das auch schlussendlich auf dem Platz vorzeigt. Und wenn er das vorzeigt als Kapitän, werden auch die jüngeren Spieler sich auch einfacher tun. Aber es kann nicht einer alleine sein. Wir müssen es versuchen, alle zusammen besser zu machen.
1: Die Binde, ein kleines, feines Accessoire. Und doch ist sie manchmal schwer wie Blei.
0: Bleibt spannend. So, vom Fußballplatz gehen wir zur Turnmatte mit euch, Lara und Meintauer.
3: Ja, ich turne aber hier nicht gleich. Dafür aber jemand, der es viel mehr drauf hat als ich, finde ich. Wolfgang Kleinschmidt. Der tritt, der boxt und ja, der packt auch ordentlich zu. Alles, was eben so zum Kampfsport dazugehört. Und das mit 86 Jahren. Ne? Das muss man sich mal auf der Zunge zergehen lassen. Wir sind jetzt beim Training dabei bei Meintauer.
0: Vielen Dank, Lara. Meintauer kommt also jetzt und ich freue mich morgen wieder auf Sie. Schönen Abend. Tschüss.
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3: Und da sind wir. Zeit für Maintower. Jetzt heißt es zurücklehnen und zuschauen. Das gibt's nämlich hier bei uns zu sehen. Flauschiger Publikumsliebling im Opel Zoo. Panda-Baby Chen zieht alle Blicke auf sich. Mit 86 noch auf die Matte. Wolfgang Kleinschmidt trainiert koreanische Kampfkunst. Und die letzte Wurst, warum der Abschied vom Bratwurst-Sepp vielen Rüsselsheimern schwerfällt. Na, haben Sie es gerade schön gemütlich auf der Couch, während Sie Maintauer schauen? Vielleicht ja sogar mit einer Tasse Tee in der Hand und freuen Sie später schon aufs warme Bett. Ne? Das ist ein ganz normaler Abend, würde ich sagen. Das ist aber nicht für jeden so und das müssen wir uns auch immer mal wieder bewusst machen. Richard Brox, der hatte 30 Jahre lang kein Zuhause, der war obdachlos, auf der Straße. Und wie sich diese Zeit für ihn angefühlt hat, das erzählt er in seinem Buch. Und vor allem, da will er aber mit seiner Erfahrung anderen helfen, so wie heute in Kassel.
5: Mehr als 30 Jahre hat Richard Brox auf der Straße gelebt. Ohne festen Wohnsitz, immer unterwegs zwischen Bahnhöfen, Notunterkünften und auf der Suche nach dem nächsten Schlafplatz. Zusammen mit seiner Lebenspartnerin ist er jetzt wieder in Kassel. Damals war er hier allein und das löst auch heute noch etwas in ihm aus.
6: Na gut, es ist so ziemlich Zentrum von Kassel hier, ne? Fußgängerzone und alles. Gemischte Gefühle, würde ich sagen, aber eher so, also wenn man auf der Straße lebt, ist man mitunter ganz froh, wenn man diesen Trubel nicht um sich herum hat. Aber auch wenn es ein schöner Ort ist hier, ne? Es ist nicht unbedingt ein Wohlfühlort.
5: Brox kennt Armut und weiß, was Menschen auf der Straße oft durchmachen. Urteilen will er darüber nicht.
6: Mitleid bekommt man geschenkt, Mitgefühl hat man verdient. Und ich würde mal eher sagen, wenn jemand da auf der Straße bettelt, dann ist es demjenigen selbst überlassen zu entscheiden, ob er es möchte oder nicht.
7: Geben Sie Geld?
6: Ich gebe Abendspeisungen. Das soll mir erst mal jemand nachmachen.
5: Genau darum geht es heute. Ein großes Essen für Bedürftige, das Richard Brox im Bürgersaal des Kasseler Rathauses organisiert. Essen für bis zu 500 Gäste. Aber warum ausgerechnet hier in Nordhessen?
6: Weil Kassel die Stadt ist, in der ich als wohnungsloser Mensch damals über viele Jahre hin immer sehr gute Erfahrungen gemacht habe. Diese Motivation, trotzdem da zu sein für die Ärmsten der Armen, ihnen auch kein Platzverbot zu erteilen oder Gängelungen aufzuerlegen, ist deswegen statt

0: Kassel für mich die wahrscheinlich sozialfreundlichste Stadt in ganz Hessen.
1: Für Brox ist die Veranstaltung mehr als ein Mittagessen. Es geht um ein Dankeschön für die Hilfe, die ihm hier zuteil wurde.
0: Wenn wir miteinander, füreinander da sein wollen, dann ist es machbar. Und deswegen versuche ich, Menschen zu animieren, überall das Gleiche auch vor Ort zu tun.
1: Ein wichtiger Ort für Richard Brox, die Heilsarmee in Kassel. Vor der Tür trifft er einen alten Bekannten.
0: Du warst einer der Ersten, der mich damals hier aufgenommen hat, ne? Als Durchwanderer, OFW und alles. Ne? Und wie, wie lange schätzt du, dass wir uns kennen?
2: Mindestens 20 Jahre.
0: Genau. Ja. Aber locker. Ne?
2: Ja.
1: Hier hat Richard Brox während seiner Jahre auf der Straße immer wieder übernachtet und Hilfe gefunden. Drinnen im Andachtsraum werden seine Erinnerungen konkreter.
0: In dieser Einrichtung der Wohnungslosenhilfe für obdachlose Männer habe ich in den vergangenen über 20 Jahren immer wieder Einlass gefunden. Da war eben diese Einrichtung für mich das Beste, was es in Kassel gab. Und vor allem, man spürt nicht diese äußere Kälte, die einen manchmal verschlingt, sondern man hat hier das Gefühl von ein bisschen Nestwärme. Ne? Und das finde ich ein schönes Gefühl.
1: 11 Uhr, der Bürgersaal macht seinem Namen alle Ehre. Heute ist er für alle da. Drei-Gänge-Menü statt Politik. Richards Plan geht auf.
3: Ja, ich bin sehr glücklich darüber, dass alles so gut funktioniert. Der Tag ist ja noch lang, es geht ja noch weiter. Und bis jetzt haben wir knapp 100 Menschen begrüßen dürfen zum Essen. Die Tendenz steigend, wie man auch draußen sieht bei den Neuankömmlingen.
1: Bedient werden die Gäste von freiwilligen Helfern aus Politik und Vereinen. Für Schirmherr und Oberbürgermeister Sven Schöller ist die Veranstaltung mehr als nur ein gemeinsames Mittagessen.
4: So, wir als Stadt Kassel beteiligen uns an dieser Aktion sehr gerne, weil wir damit auch ein Signal aussenden wollen, wofür wir stehen, was unsere Haltung ist. Nämlich ein solidarisches Miteinander in unserer Stadt und gerade auch mit Menschen, die eben nicht so viel zum Leben haben.
1: Das Essen hat Richard Brox aus eigener Tasche bezahlt. Ein vierstelliger Betrag. Wie viel genau, verrät der Bestsellerautor nicht, weil es ihm darauf nicht ankommt. Wichtiger ist ihm, dass Menschen in Armut nicht aus dem Blick verloren gehen, dass das Engagement nicht mit dem Dessert endet.
5: Manchmal, da sind es eben die kleinsten Dinge, die den meisten Platz im Herzen einnehmen. Ja, und dieses Zitat, das stammt nicht von Richard Brox, den wir gerade gesehen haben, auch nicht von Erich Kästner und auch nicht von Astrid Lindgren, sondern von einem kleinen gelben Bären. Winnie Pooh, den kennen Sie bestimmt. Der gemütliche Bär, der mit seinen Freunden Ia und Ferkel im 100-Morgen-Wald lebt. Seine größte Leidenschaft? Der Honig. Davon kann er einfach nicht genug bekommen. Und spätestens mit dem Disney-Film von 1977, da wurde Winnie Pooh weltberühmt. Angefangen, da hat alles mit einem Buch und das wird heute ganze 100 Jahre alt. Ja, und zum Geburtstag, da gibt es hoffentlich nicht nur eine Torte, sondern eben seine Lieblingsmahlzeit, einen Honigtopf. Ja, und wenn Sie jetzt denken, süßer geht's ja gar nicht, dann passen Sie jetzt mal auf, denn unser nächster Bär, der ist zwar nicht gelb, sondern rot, aber mindestens genauso flauschig.
6: Panda-Nachwuchs im Opel-Zoo Kronberg. Ja, das ist wirklich wahr. Allerdings ist Chen kein schwarz-weißer Panda, sondern ein roter. Unfassbar süß und dem großen Verwandten sehr ähnlich. Aber
7: der Vergleich mit dem großen Panda, der fällt einem sehr leicht und kommt sehr schnell. Tatsächlich hat der kleine oder rote Panda mit dem eigentlichen berühmten WWF-Groß-Schwarz-Weißen Panda nichts zu tun, gehört nicht mehr zur selben Familie.
6: Und doch gibt es viele Übereinstimmungen der beiden Arten, nicht nur auf den ersten Blick.
7: Sie haben so ein bisschen reduzierte oder anders geformte Backenzähne, was so ein bisschen mit der Anpassung an ihre Lieblingsspeise Bambus zusammenhängt, dass sie da einfach die Pflanzen ein bisschen besser kauen können. Und sie haben beide einen ganz, ganz tollen sechsten Finger, einen sechsten Daumen, einen sogenannten Pseudodaumen, der eigentlich eine Verwachsung der Handwurzelknochen ist, mit dem sie tatsächlich diesen Bambus festhalten können.
6: Und vielleicht noch sowas wie einen siebten Sinn. Den hat die Panda-Mama hier oben im Bild auf jeden Fall. Denn sie ist extrem vorsichtig mit dem Nachwuchs.
8: Bei den roten Pandas ist das so. Die haben eine feste Paarungszeit quasi. Die ist meistens im Januar und im Februar. Ganz selten geht die auch mal in den März mit rein. Und dann haben die ungefähr eine Tragzeit von 120 Tagen. Das sind ungefähr 4 Monate. Und genau, dann wird das Jungtier geboren. ist aber nicht direkt sichtbar, weil die Mütter, also Panda-Mütter, legen ihre Jungtiere in Höhlen ab oder verstecken. In der Natur ist das genauso.
6: Danach aber, also jetzt, hat Chen das volle Lernpensum in sehr kurzer Zeit zu absolvieren. Von ersten Schritten am Boden über Klettern in luftigen Höhen. Klappt schon richtig gut. Rote Pandas sind zwar extrem anpassungsfähig, aber trotzdem sehr gefährdet. Warum wohl?
7: Wir nehmen den Tieren immer mehr Wälder, immer mehr Bäume, die sie eben zum Überleben brauchen. Teilweise finden sie einfach ihre Lebenspartner nicht mehr. Die Fortpflanzung im natürlichen Verbreitungsgebiet wird immer schlimmer, immer schwieriger für die Tiere, weil sie einfach so stark verstreut mittlerweile leben.
6: Im Himalaya und dem asiatischen Hochgebirge sind sie zu Hause. Wenn die kleinen roten Pandas wie Chen hier in Kronberg alles können, werden sie in andere Zoos vermittelt, um dort für Freude und die Arterhaltung zu sorgen.
5: Mein Handy, das ist ja so eine Art persönliches Tagebuch, kann man sagen. Also nicht nur, weil ich Fotos und Videos drauf abspeichere, auch meine Einkaufslisten sind drauf oder Termine. Also wirklich alles. Man kann sagen, ja, da steckt mein halbes Leben drin. Für Peter Geißen ist sein Handy viel mehr. Ja, sogar überlebenswichtig. Denn Peters Herz ist so schwach, dass es Unterstützung braucht. Und die hat mit sehr moderner Technik zu tun.
9: Peter Geißen auf dem Weg zur Kontrolluntersuchung. Der 66-Jährige musste bisher nie ins Krankenhaus. Auch seine Geburt fand in den eigenen vier Wänden statt, bis sich sein Herz auf einmal unangenehm bemerkbar macht.
10: Mal Angst, man will es nicht wahrhaben, obwohl ich am Herz nichts gespürt habe. Kein Schmerz, kein gar nichts. Es war katastrophal, wie ich mich gefühlt habe. Es war wirklich sehr schlimm. Man muss es wirklich so sagen. Ich konnte nicht mehr ein bisschen Schwieriges machen. Wenn ich so da saß, oder da hatte ich kein Problem, da hatte ich auch Luft genug gehabt. Also wenn ich jetzt die kleinste Kleinigkeit gemacht habe, das ging mir dermaßen, das ist mir so schwer gefallen, dass ich dachte, da kam mir das erste Mal auch Angst in meinem Leben.
9: 3 Millionen Menschen bundesweit haben mit einer Herzinsuffizienz, also Herzschwäche, zu kämpfen, so der AOK-Gesundheitsatlas. Bei Peter Geißen ist die Herzschwäche so stark fortgeschritten, dass eine konservative Therapie nicht mehr hilft.
11: Wir wussten, dass wir keinen anderen Weg für den Moment gehen können, dass ein Warten auf eine Transplantation der Patient nicht mehr überlebt hätte und nicht mehr erlebt hätte. Und wir deswegen gesagt haben, wir gehen zumindest jetzt diesen ersten Schritt, um ihn auf den Beinen zu halten, um die Organfunktion bestenfalls aufrechtzuerhalten, um ihn sozusagen wieder ins Leben zurückzubringen, mit möglichst viel Lebensqualität.
9: Hier kommt dieses Gerät zum Einsatz, ein Left Ventricular Assist Device, auf Deutsch ein Herzunterstützungssystem. Es ist eine winzige Zusatzpumpe, die bei der Operation direkt an die schwache Herzkammer angeschlossen wird. Ein Rotor saugt das Blut aus dem Herzen ab und leitet es in die Hauptschlagader. Das eigene Herz wird dadurch entlastet. Das geht nicht stromlos. Ein Kabel führt durch die Bauchdecke nach draußen zu einer Steuereinheit und 2 Akkus, die der Patient immer mit sich tragen muss.
10: Der Vorteil überwiegt bei weitem die Nachteile. Das hat mir direkt eine Sicherheit gegeben. Da gibt es nichts dran zu rütteln. Ich war wieder, wie gesagt, ich konnte wieder planen. Alles. Ich hatte wieder eine richtige Sicherheit gehabt, wo ich vorher Angst hatte, es könnte daneben gehen.
9: Neu ist eine Software, die den Patientinnen und Patienten zwischen den Kontrolluntersuchungen mehr Sicherheit geben soll. Dazu hat die Uniklinik Marburg ein Projekt auf die Beine gestellt, So sind da hübsch, die auch die Auswertung durchführt. Zu Hause muss der Patient nur eine App hochladen und seine Daten eingeben.
12: Also um ehrlich zu sein, ist die App tatsächlich auch so aufgebaut, dass das recht leicht geht und es funktioniert auch sehr gut. Aber da komme ich auch noch mal so ein bisschen ins Spiel. Ich schätze das mit ein, wie gut das vielleicht beim Einrichten funktioniert hat. Und das auch einmal zu erklären und einmal durchzugehen, was man da macht. Das machen wir initial dann oder das mache ich initial mit dem Patienten.
9: Durch die App, meist von der Krankenkasse bezahlt, soll den Betroffenen mehr Sicherheit im Alltag gegeben werden, auch jenseits von Untersuchungen.
12: Die App hilft genau dabei zu sagen, Sie haben zwar vielleicht gerade noch keine Symptome und das sehen wir auch und das haben Sie auch so vermerkt, aber das Gewicht oder zum Beispiel die Sauerstoffsättigung geht gerade irgendwie in eine falsche Richtung. Wir möchten sie gerne noch mal vorher sehen. Und damit könnte man Krankenhausaufenthalte idealerweise einfach verhindern und vermindern.
9: Danke. Peter Geisen ist für heute fertig. Sein Kunstherz soll jetzt die Brücke schlagen, bis ein Spenderherz gefunden ist. Und mit der App hat er die Gewissheit,

0: kommen nicht nur, weil es ihnen schmeckt, sondern weil sie sich hier halt auch wohlfühlen, ne? Und so einen eigenen Franco, den haben auch die Rüsselsheimer. Bei ihnen heißt er aber Bratwurst-Sepp, ne? Und nach 35 Jahren am Grill, da will er jetzt aufhören.
1: Senf oder Ketchup? Servus.
2: Kleiner Wagen, große Klappe und ein heißer Grill. So kennen die Rüsselsheimer ihren Bratwurst-Sepp, der überall seinen Senf und einen flotten Spruch dazu gibt.
1: Ja, Senf mit 115 Kilo kommt mir rein und raus.
2: Der Bratwurst-Sepp mit bürgerlichem Namen Jochen Gahler. Jeden Samstag steht er am Grill bereit und versorgt die Rüsselsheimer auf dem Wochenmarkt mit fränkischen Bratwürsten. Doch nicht mehr lange und dann reicht Jochen hier die letzte Wurst über die Theke.
1: Naja, wenn man 35 Jahre immer hier ist, blind weiß, wer kommt, mit jedem flirten und duzen kann und wie auch immer, ist wie große Familie. Und da ist man jetzt auf einmal weg und dann ist das wie, ja, wie wenn einer verstirbt, so ungefähr.
3: Ach, Rente, Johann, niemals. Nur auf die Stippapier.
4: Und jetzt will er aufhören. Ja. Ich weiß nicht, wo ich mein Bratwurst herkriege.
1: Ich höre doch im November auf.
5: Das finde ich aber doof.
6: Ich meine, ich kaufe ja hier nicht so viel, aber ich sehe dich halt gern.
2: Dass Jochen so beliebt ist, liegt auch an seiner Leidenschaft für den Job. Und entflammt wurde die schon recht früh.
1: Weil als kleiner Bub war ich immer in Bamberg bei meiner Oma. Und wenn ich brav war, durfte ich mal an den Marktplatz und dann durfte ich Wurst essen. Dann habe ich immer gesagt, wenn ich groß bin, mache ich das auch. Und dann war ich ein bisschen größer, dann habe ich das gemacht. Senf oder Ketchup?
2: Aber zum Weg zu seinem Traum gehören ein paar Umwege. Erst lernt er bei Opel, dann wird doch studiert und er landet schließlich einen Job als Finanzberater.
1: Dann war immer im Kopf, ich muss noch was machen. Dann habe ich mir das Fahrrad gebaut und seitdem ging es dann los. Das war Anfang 90er. Und dann habe ich gedacht, wirst du ein bisschen älter, jetzt baust du dir mal ein Auto um. Da bin ich nach Südtirol gefahren, habe die gebraucht, geholt, umlackiert. Bin ja gelernter Autoschlosser, ist kein Problem für mich. Und habe eine Pritsche geholt und habe das hier alles mit dem Schreinerfreund da drauf gebaut.
2: Und eine kleinere Arpe stand nicht zur Auswahl?
1: Ich wollte nicht so aus dem Wagen von oben herab. Dann guckst du so auf deinen Kunden runter, was willst denn du, Wurm? Das war nie mein Ding.
3: Nett, lieb, pünktlich und im Jahr vielleicht einmal Urlaub. Der eine fleißige Mann auf die ganze Welt.
7: Er ist freundlich, nett, überall das Beste zu jedem. Lässt sich nicht hetzen. Beherrscht das größte Chaos, wenn da 10 Leute in der Schlange stehen.
8: Ist halt traurig halt. Aber halt sein Kollege ist halt da am Ende. Den kenne ich auch sehr lange schon. Der ist auch gut.
2: Kumpel Taki übernimmt und macht sich schon mal mit der Kundschaft vertraut. Denn ohne ihr zweites Frühstück geht hier gar nichts.
9: Das erste Frühstück ist zu Hause nach dem Aufstehen der Kaffee. Und samstags ist das ein No-Go. Das muss hier die Wurst sein.
10: Es ist ein bisschen Druck da, aber ich denke mir, jeder hat ein bisschen Lampenfieber. Auch beim jeden Start. Ne? Es ist ein neuer Start, aber es wird. Ich bin ein ganz offener Mensch. Ich denke mir, das gehört dazu, dass man auch zu den Leuten zugehen kann. Sie kommen ja nicht nur die Wurst essen, sie kommen auch für den Sepp. Ne? Mal immer einen lockeren Spruch zu hören, mal sich auch ein bisschen auszutauschen. Es ist ja nicht nur die Wurst hier, es ist ja alles das Gesamtpaket. Und das will ich auch beibehalten.
2: Und zum Gesamtpaket gehört auch, die Sprache der Kundschaft zu sprechen.
1: No, I will be without something and if you want, I will put it some seconds later.
11: Okay.
1: And I cut it a little bit, it's very, very hot. Ja, ich schneide immer an, weil wenn du da mit Elan reinbeißt, mit gutem Kohldampf, die haben ja alle ein bisschen Hunger, ach, und dann beiße die volles Rohr da rein und dann platzt der Käse und hast du die Schnut verbrennt und dann ist am Wochenende mit der Knutscherei vorbei.
2: Ach ja, die Bratwurst und die Liebe verträgt sich nicht ganz so gut. Deswegen tritt Jochen jetzt auch weg vom Grill.
1: Der Schritt kommt daher, weil ich eine griechische Frau habe und ein bisschen von Griechenland hin und her möchte ich ein bisschen hin und her pendeln. Und wenn ich da bin, dann muss ich hier passen. Und am 28.11., wo mein offiziell letzter Tag ist, werde ich genau 65.

0: Und bevor ich hier irgendwann mal umklappe und es ist keiner da, dann mache ich einen soften Übergang. Macht mein Freund Taki weiter.
1: Am 28. November heißt es für Sepp dann Abschied nehmen. Und für Taki ran an den Grill und den eigenen Senf dazugeben.
2: Ja, bei den Bildern bekommt man irgendwie direkt Appetit auf so eine Bratwurst. Dabei wollte ich ja eigentlich später noch zum Sport. Naja, da müssen wir es heute mal wieder aufschieben. Vielleicht kennen Sie das ja auch. Ja, und das, obwohl wir ja eigentlich wissen, wie wichtig Bewegung ist. Nicht nur für den Körper, sondern auch für den Geist. Ich würde sagen, wir holen uns deswegen jetzt alle mal einen kleinen Motivationskick. Ne, im wahrsten Sinne des Wortes. Denn diesen Tritt in den Allerwertesten, den kriegen wir jetzt von Wolfgang Kleinschmidt. Der ist richtig fit und das mit 86 Jahren.
3: Ich bin Wolfgang Kleinschmidt. Mein Ziel ist es, den schwarzen Gurt zu erreichen.
4: Seit 7 Jahren trainiert Wolfgang die koreanische Kampfkunst Hapkido. Seine Freunde sagen dazu nur eins.
3: Ja, die sagen, du bist verrückt.
4: Verrückt, wer es zumindest nicht mal probiert hat, kontert der 86-Jährige. 3-mal in der Woche wird bei der Turn- und Sportgemeinschaft Neu-Isenburg trainiert. Hapkido ist eine koreanische Kampfkunst, deren Kern auf Selbstverteidigung ausgelegt ist und nicht der Wettkampf im Vordergrund steht. Der Gemeinschaftssinn ist hier das oberste Ziel.
3: Das Miteinander auskommt. Es wird einem gezeigt, was man machen kann. Wenn es nicht klappt, kann man das zigmal wiederholen. Und man wird deswegen nicht beschimpft, sondern man wird gelobt, wenn es mal ein bisschen besser klappt, bis man es dann schließlich kann. Ja. Und wenn wir zum Beispiel Sprünge machen, bei der die Gefahr besteht, dass man umfällt, stehen bestimmt 2, 3 hinter mir, die mich auffangen würden. Ja. Weil wir, wie gesagt, auf uns achten und uns auch nicht verletzen wollen. Ja.
4: Chefausbilder ist Hapkido-Meister Michael Nees. Er hat den 4. Dan, heißt Schwarzgurt hoher Meistergrad. Alle Altersschichten werden hier fit gemacht und ein bisschen verrückt sein, ist hier gar nicht mal so verkehrt, so der Großmeister persönlich.
5: Der Wolfgang kann man so ein bisschen betiteln, ist auch so ein bisschen verrückt, so wie wir. Ja, der passt genau rein, ja, ist sehr aktiv, es tut ihm sehr gut. Er kommt wunderbar mit den Leuten zurecht und die Leute mit ihm. Also es ist rundherum wirklich, ich finde es sogar selber manchmal überraschend gut.
4: Wolfgang Kleinschmidt war 30 Jahre lang als Flugingenieur an Bord einer deutschen Fluggesellschaft. Jetzt lasse ich die Leute direkt auf die Matte fliegen, so der 86-Jährige. Und wer denkt, 3-mal in der Woche Sport reicht, der irrt.
3: Ich habe noch einen anderen Ausgleichssport. Mit einem meiner Söhne fahre ich zum Wochenende Inlineskaten am Main lang.
4: Hapkido, das ist für Wolfgang mehr als nur fit zu bleiben.
3: Es ist ein Selbstwertgefühl und vor allen Dingen ein totales Abschalten. Wenn wir hier 1,5 Stunden trainieren, besteht die Welt nicht mehr. Dann konzentriert man sich nur auf die Übung. Ja.
4: Wolfgangs Ziel ist es, den ersten Dan zu erreichen, somit den schwarzen Gürtel. Er markiert das Ende der Schülerzeit und den Beginn der Meistergrade.
5: Ja, ja, der Wolfgang ist immer da. Wir haben ja montags, mittwochs Training, freitags gebe ich ja Sondertraining noch für die Fortgeschrittenen und Meister. Da ist der Wolfgang immer da. Also wir kriegen das hin. Wir werden natürlich auch da die Prüfung auf ihn abstimmen. Ja? Also das kriegen wir auf jeden Fall hin.
4: In rund 2 Jahren wird diese Prüfung sein. Spätestens dann sind wir in Neu-Isenburg wieder dabei.
2: Ja klar, und wir drücken natürlich die Daumen, dass es mit dem schwarzen Gürtel klappt. Ja, Thomas, ich glaube, also ich unterstelle dir jetzt einfach mal, du hast nicht den schwarzen Gürtel, aber dafür hast du ja den weißen Puschel und immerhin das Wissen, wie das Wetter wird.
6: Ja, vielleicht beim Wetter, da habe ich dann so den 5. Dan oder sowas, keine Ahnung, ich weiß es nicht. Aber ich kann sagen, wie es weitergeht und das hilft ja schon mal. Wie starten wir hinein in die Nacht? Die nächsten 24 Stunden sehen wie folgt aus. Wir sehen erstmal nicht so viele Wolken, aber im Laufe der Nacht bilden sich wieder Nebelfelder. Das ist jetzt ganz typisch, kaum Luftbewegung, relativ feuchte Luft und dann kann das gut abkühlen. Und morgen, gerade so im Lahntal vielleicht, bleibt der Nebel auch schon mal länger hängen, ansonsten löst er sich auf und Es gibt ordentlich Sonne. In den Frühstunden ist es stellenweise wieder verflixt frisch um den Gefrierpunkt. Also Achtung, die vor uns liegende Nacht wird kalt. Nachmittags dann aber 14 bis 19 Grad. Allerdings nur, wenn der Nebel nicht da ist. Im Nebel kommen wir wahrscheinlich über die 12 Grad nicht hinaus. Und das ist dann schon einigermaßen frisch. Das sind die einzigen Herausforderungen, mit denen wir hier bei uns in Hessen zu tun haben. Aber in Europa tut sich wettermäßig derzeit noch was ganz anderes. Und wenn es so feucht ist, kann es schimmelig werden. Das sind so Themen bei uns, wie wenn zum Beispiel den Schimmel wieder los in den Winden, gleich bei alle Wetter.
2: Danke, Thomas. Bis gleich bei alle Wetter. Ja, vorher sage ich Ihnen noch Tschüss und bis morgen. Wünsche Ihnen einen schönen Abend. Ciao.
7: 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Zusammen geht's gut gelaunt Richtung Feierabend.
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3: Es ist natürlich erstmal erschütternd, was man dort sieht, und fühlt man sich auch nicht so gut, dann Produkte davon zu kaufen.
4: Es geht um Legehennen und Eier. Mal ehrlich, beim Einkaufen schnappt man sich doch einen Eierkarton, der günstig ist, dann steht da vielleicht noch ohne Kükentöten drauf und dann isst man die Eier mit gutem Gewissen. Zu Recht, wir erzählen Ihnen heute die ganze Geschichte. Hier sind die Ratgeber. Guten Abend. Gut gemeint ist nicht immer gut gemacht. Das Töten von Bruderküken wurde verboten. Seitdem hat sich viel verändert im Eiergeschäft, aber längst nicht alles zum Guten.
5: Eier ohne Küken töten. Das gilt seit 2022 und steht auf vielen Packungen drauf. Ob Bodenhaltung, Freiland oder Bio. Können wir beim Einkauf nun sicher sein, dass es mehr Tierwohl gibt? Also alles gut?
6: Nö, das kann ich mir nicht vorstellen.
7: Glaube ich nicht. Ich meine, es wurden immer viele Hähne geboren. Das war nun mal so. Die wurden dann irgendwann zeitlich geschlachtet und aufgegessen.
8: Glaube ich nicht.
3: Das ist ja nur, dass die Küken quasi überleben dürfen, klar. Aber wie sie dann ihr Leben weiterleben, das muss auch weiter darauf geachtet werden.
5: Tierschützer kritisieren, seit dem Verbot des Kükentötens habe sich das Tierleid nur verschoben.
9: Wir erhöhen die Leidensdauer der Hennen im Betrieb, um die kurze Lebensleistung der Hähne oder Lebenszeit der Hähne zu finanzieren. Das ist ein klassisches Greenwashing.
5: Um die männlichen Küken nicht sinnlos zu töten, mussten schnell Alternativen her. Für die Produzenten eine Herausforderung.
10: Die Bruderhahnaufzucht, dafür gab es in Deutschland überhaupt keine Kapazitäten. Und die In-Ovo-Geschlechtsbestimmung war noch so ein bisschen in den Kinderschuhen.
5: Was hat sich seit dem Verbot verbessert? Welche Probleme sind entstanden? Und welche Eier stehen wirklich für Tierwohl? Für die Geflügel- und Eierproduzenten galten sie lange als wertlos, die Brüder der Legehennen. Sie konnten weder Eier legen, noch genug Fleisch ansetzen, um rentabel zu sein, wurden deshalb direkt nach dem Schlüpfen meistens getötet. Nachdem das 2022 verboten wurde, mussten Landwirte neue Wege gehen. Einer davon, die Bruderhahnaufzucht. Landwirt und Geflügelhalter Peter Schubert macht das schon viele Jahre lang.
11: Hier sieht man die Bruderherde, schon ganz ansehnlich dicke Kerle. Und ja, dürfen leider nicht mehr ganz so lange leben. Jetzt sind 8 Tage, werden sie dann geschlachtet.
5: Das Bruderhahn-Konzept sieht vor, die männlichen Tiere mit aufzuziehen, zu mästen und später zu schlachten, um ihr Fleisch zu verwerten. Beim Biogeflügelhof Schubert wachsen sie 14 bis 16 Wochen heran. Der große Nachteil: Die Tiere sind keine Masthähne. Ihre Rasse ist nicht darauf ausgelegt, schnell zuzulegen. Daher brauchen sie auch sehr viel mehr Futter und kosten damit auch wesentlich mehr Geld.
11: Meine Sorge ist daran, dass ich einfach nicht mehr wettbewerbsfähig bin. Dass mein Projekt Bruderhahn plus Junghenne einfach zu teuer ist gegen Wettbewerb und ich dann irgendwo unten rausfall.
5: Die Sorge kommt nicht von ungefähr. Bioverbände wie Bioland, Demeter und Naturland haben sich zwar verpflichtet, alle Bruderhähne aufzuziehen, aber das Bruderhahn-Konzept wird immer weniger umgesetzt. Im Jahr 2022 wurden noch rund 55% der männlichen Küken mit aufgezogen. 2025 lag der Anteil nur noch bei etwa 15%. Konventionelle Betriebe machen das kaum noch. Und so wird die Entwicklung auch weitergehen, vermutet KAT e.V. Der Verein für kontrollierte alternative Tierhaltungsform prüft die gesamte Lieferkette und garantiert, dass wirklich keine Küken getötet wurden. Auf Eierverpackungen ist das übrigens an diesem Siegel erkennbar. Auch Burkhard Brink-Schulte, Leiter der Brüterei Gut Averfeld in Nordrhein-Westfalen, testete die Bruderhahnaufzucht und Vermarktung des Fleischs. Scheiterte jedoch an hohen Kosten und geringer Nachfrage.
12: Es ist uns nicht gelungen. Sprich, wir haben 300.000 Euro erfolgreich in den Sand gesetzt.
5: Jetzt setzt er auf das sogenannte In-Ovo-Verfahren, die andere Alternative zum Kükentöten. Die Geschlechtsbestimmung findet hier schon im Ei statt, In-Ovo. Dafür nutzt Burkhard Brink-Schulte ein neues System mit künstlicher Intelligenz und Lichtspektren.
8: die künstliche Intelligenz, die wir eigens entwickelt haben, die schaut sich jetzt diese Lichtspektren an und schaut, was ist denn jetzt in dem Lichtspektrum, was ist typisch männlich und was ist typisch weiblich.
5: Weibliche Eier erscheinen im roten Licht, männliche sind blau. Die werden dann aus dem Brutprozess genommen. Komplett fehlerfrei arbeitet die Technik aber noch nicht. Die rund 10% männlichen Küken, die doch noch schlüpfen, müssen als Bruderhähne aufgezogen werden. Noch einmal zusätzliche Kosten, trotz Technologie, für Brinkschulte. Nicht alle können sich das leisten.
12: Diese Henne ist erheblich teurer als mit Küken töten. Und die Deutschen sind sicherlich Vorreiter im Tierschutz, sind in diesem Falle aber mit brachialer Gewalt völlig über das Ziel hinausgeschossen. Da sind Existenzen zerstört worden.
5: Viele Brütereien in Deutschland mussten seit dem Kükentötungsverbot tatsächlich dicht machen oder haben ihr Geschäft ins Ausland verlagert. Von rund 30 Brütereien vor dem Verbot sind nur noch 8 in Deutschland übrig geblieben. Vor allem kleinere Betriebe mussten aufgeben. Die Alternativen, um die männlichen Küken nicht direkt zu töten, kosten. Für viele in der Branche heißt es deshalb, Legeleistung maximieren. In manchen Fällen mit allen Mitteln. Gerade kommt Knut Bartels wieder von einem Legehennenbetrieb. Heute hat er 7 Hennen gerettet. Aus welchem Betrieb er die unter der Hand bekommen hat, will er nicht sagen. Zu groß ist die Sorge dann, keine Hennen mehr retten zu können. Nur so viel, sie kommen aus konventioneller Bodenhaltung.
13: Das ist das Brustbein hier.
14: Das ist hier auf jeden Fall mindestens einmal gebrochen.
13: Ja.
5: Zusammen mit seiner Frau Dani kümmert er sich um Hennen, die kurze Zeit später in einem Legebetrieb gestorben wären. Seit 7 Jahren sind sie Mitglieder des Vereins Rettet das Huhn. In den letzten 4 Jahren haben sie besonders schwache Hennen gerettet und einen Verdacht.
15: Was auf jeden Fall deutschlandweit auffällig ist, ist, dass halt viel mehr Zwangsmausern gemacht werden. Oft ist es so, dass die dann einfach physisch und psychisch völlig durch sind. Also die sind einfach komplett erschöpft. Die Körper sind erschöpft, die geben einfach auf. Dieser ganze Legebereich ist dann einfach so fürchterlich ausgenutzt, dass da einfach viele dann kurz danach noch dran sterben.
5: Die Zwangsmauser. Eine Methode der Eierproduzenten, um die Legezeit der Hennen zu verlängern. Um die Mauser einzuleiten, werden Licht und Nahrungszufuhr eine Zeit lang stark reduziert. Genutzt wird diese Methode unter anderem wegen der gestiegenen Kosten durch die Bruderhahnaufzucht und in Ovoselektion. Um den Zukauf neuer, teurer Legehennen zu vermeiden, wird ihre Nutzungsdauer um 4 bis 6 Monate verlängert. So kann die einzelne Henne zwischen 10 bis 20% mehr Eier legen, sagt Christiane Kepler. Sie ist Beraterin für Tierwohl in der Geflügelwirtschaft und unter anderem tätig im Landesbetrieb Landwirtschaft Hessen.
10: Eine Mauser gibt eigentlich die Möglichkeit, den Hennen das Ganze, den ganzen Körper wieder zu regenerieren, Reserven aufzufüllen, das Gefieder zu erneuern und auch den Legeapparat neu auszubilden. Das bedeutet im Grunde genommen, kann das durchaus auch ein Vorteil sein für die Tiere, aber es ist in dem Moment kein Vorteil, wenn die Herde in keinem guten Zustand ist.
5: Von einem unabhängigen Rechercheteam bekommen wir diese Aufnahmen zugespielt. Von Mitarbeitern des Betriebs haben sie den Tipp bekommen, hier werde gerade eine Zwangsmauser durchgeführt. Diese Hennen sind seit einem Jahr in dem konventionellen Bodenhaltungsbetrieb. Die erzwungene Mauser setzt ihnen zusätzlich zu.
16: Ich finde das furchtbar grausam, wenn man das sieht. Da vergeht dann ja das Eieressen.
17: Wenn die da Bilder drauf drucken würden, wie bei den Zigaretten, ne, dann würden wahrscheinlich auch viel mehr Leute sagen, nee, das hole ich mir nicht.
18: Kann man ja nie ändern, wa? Oder wer will das ändern? Da muss die Politik was machen. Ich als kleiner Arbeiter oder Rentner kann da nichts ändern.
3: Na, das ist natürlich erstmal erschütternd, was man dort sieht, und fühlt man sich auch nicht so gut, dann Produkte davon zu kaufen.
19: Tja, schwer anzusehen, wirklich.
5: Die Zwangsmauser ist eine bewährte Praxis in der Eierproduktion. Ein komplexer Eingriff mit Risiken für die Hennen.
10: Mauser ist, würde ich sagen, die Königsdisziplin. Also das muss sehr, sehr gut beobachtet und gemanagt werden. Und damit steht und fällt eigentlich das Tierwohl.
5: In Deutschland ist die Zwangsmauser nicht konkret geregelt. Es gelten jedoch Mindestanforderungen, etwa für Futter, Wasser und Licht. Mit steigenden Haltungsstandards wird sie im Biobereich am schonendsten umgesetzt. Nicht genug für Knut Bartels.
9: In Wirklichkeit wird die Leidensdauer der Hennen erheblich erhöht, damit die Hähne 3 Monate leben können.
5: Für Verbraucher bleibt der Eierkauf schwierig. Das Leid der Tiere hat sich teilweise von den Hähnen auf die Hennen verlagert. Das größtmögliche Tierwohl gewährleisten Bioverbände wie Demeter und Bioland, aber eben zu einem höheren Preis.
4: In Kassel war heute richtig was los. Eine große Kiefer wurde angeliefert für einen Märchenwald mitten in der Stadt auf dem Brüder-Grimm-Platz mit insgesamt 74 Bäumen. Das Projekt ist nicht ganz unumstritten, unter anderem wegen der Kosten. Jens Pflüger hat es sich angeguckt und war sogar beim Pflanzen dabei.
20: Rotkäppchen hat einen, Hänsel und Gretel hat einen, und zwar einen Märchenwald. Und hier in Kassel, mitten in der Stadt am Brüder-Grimm-Platz, da entsteht jetzt auch ein neuer Märchenwald. Hier wird gerade eine riesen Kiefer angeliefert. Warum hier jetzt ein Märchenwald entsteht, das verrät uns heute Volker Lange. Er überwacht das Ganze für die Stadt Kassel und schaut gerade ganz gebannt zu. Sie müssen gucken, nicht, dass da oben jetzt gleich ein Ast abbricht. Da ist nämlich noch ein Straßenschild im Weg. Wie kamt ihr denn darauf zu sagen, wir machen jetzt einen Märchenwald mitten am Brüder-Grimm-Platz?
21: Ja, es gab einen Brüder-Grimm-Platz-Gestaltungswettbewerb. Der wurde 2020 entschieden. Und jetzt endlich ist es soweit. Und das zentrale Gestaltungselement, nämlich die großen Kiefern, die werden gepflanzt.
20: 74 an der Zahl. Wieso habt ihr euch denn schon für so große Kiefern entschieden?
21: Ja, wir wollten natürlich ein Stück weit auch uns Zeit kaufen. Das heißt, wir wollten natürlich schon einen fertigen Märchenwald zeigen. Und das geht natürlich nur, wenn man so große Bäume nimmt. Dann ist es aber auch so, dass wir bewusst Bäume genommen haben, die so ganz weit aufgeastet sind, sodass man unten als Fußgänger, Fußgängerin unter dem Platz einfach noch durchschauen kann. Das heißt, die ganzen Fassaden, die teilweise historisch sind, die kann man durch diese hoch aufgeasteten Bäume noch sehr schön erleben.
20: Jetzt ist natürlich eine ganz wichtige Frage in den Städten. Da gehen immer mehr Bäume kaputt, weil es weniger Wasser gibt. Wieso habt ihr euch für Kiefern entschieden? Sind die besonders gut?
21: Ja, Kiefern sind wirklich sehr, sehr robust, sehr widerstandsfähig. Sie sind sehr hitze- und trockenheitsresistent. Und vor allen Dingen ist es auch ein einheimischer Baum, der auch im Alter tatsächlich noch sehr gut schnittverträglich ist. Das heißt, die Kiefer vereint sehr, sehr viele positive Eigenschaften. Und das ist auch der Grund, warum wir den Baum hier genommen haben.
20: Wo kommen denn die Kiefern jetzt her? Denn die wurden hier heute angeliefert mit einem Riesentransporter. Kommt da jeder Baum einzeln an?
21: Ja, genau. Also von den ganz, ganz großen Bäumen, das sind sogenannte Schwertransporte. Die haben teilweise eine Ballenhöhe von 2,20 Meter. Und die kommen alle aus Bad Zwischenahn, von der Baumschule von Ehren. Das sind große Solitärbäume, ganz besondere Bäume und auch sehr wertvolle Bäume, die man einfach auch mit einem gewissen Handling auf der Baustelle bewegen muss, weil die sind empfindlich, aber auch schwer.
20: Und hier sehen wir jetzt gerade, dieser Baum kommt jetzt genau auf diese Fläche. Warum wird da unten jetzt Draht hingelegt, wenn der doch wurzeln soll?
21: Ja, das ist eine sogenannte Baustahlmatte. Und diese Bäume müssen natürlich verankert werden, gerade am Anfang, wenn die sozusagen ganz frisch sind. Deshalb wird da die Baustahlmatte hingelegt und dann wird der Ballen mit Spanngurten mit dem Untergrund verankert. Und so wird dann dafür gesorgt, dass der Baum einfach feststeht.
20: Was passiert hier noch alles am Platz? Also 74 Bäume werden gepflanzt, das heißt wahrscheinlich noch bis Ende Oktober braucht ihr, bis dann alle Bäume gesetzt sind. Wie geht es dann weiter?
21: Genau, es werden ungefähr 5 bis 6 Bäume jeden Tag gepflanzt. Ende Oktober klappt das auch wunderbar. Und dann wird unter dem Wald sozusagen auch noch eine Unterpflanzung reingebracht mit Stauden, mit Farnen und so weiter. Das geschieht allerdings erst später. Erstmal müssen wir die Bäume pflanzen und anwachsen lassen.
20: Wer entscheidet denn, wo welcher Baum hinkommt?
21: Es gibt halt einen ganz genauen Pflanzplan.

0: Pflanzplan. Und in dem Pflanzplan hat man sich auch genau überlegt, wo sind die ganz großen Bäume und wo kleinere. Individuell muss man dann nachher tatsächlich nochmal bei jedem Baum schauen, wie wird der ausgerichtet? Wie können wir den sozusagen halt drehen? Und das kann man nur unmittelbar in dem Moment entscheiden, wenn man hier auf der Baustelle beim Pflanzen mit dabei ist.
1: Und das sind wir jetzt auch. Also der wird jetzt gleich abgesetzt. Kassel bekommt seinen eigenen Märchenwald mitten in der Stadt. Natürlich am Brüder-Grimm-Platz. Es ist was richtig Cooles, hier mal dabei zu sein. Es ist auch ganz viel los, muss man sagen. Viele Menschen gucken sich das an, viele Pressevertreter sind mit dabei und wir natürlich auch. Jetzt wird er gesetzt und ich sage vielen Dank, dass wir dabei sein durften.
2: Ja, vielen Dank, Jens. Und als Mittelhessin denke ich natürlich bei Kiefern und Märchen an die Märchenbilder von Maler Otto Ubbelohde. Die Ratgeber, heute haben wir einen kleinen Schwerpunkt in Forst und Landwirtschaft, glaube ich. Wir kommen zu unserer Serie mit Hof und Herz. Landwirtschaft ist ja oft Familienarbeit. Auf dem Naturkornhof in Wehrheim ist schon die nächste Generation mit am Start. Vater und Söhne packen gemeinsam an, auf dem Feld und auch bei den Schweinen.
3: Die machen sich gut.
4: Ja, wirklich.
3: Sind auch neugierig, sieht man, wenn die immer hierher kommen, die Kerle.
4: Zeichen, dass es denen gut geht.
5: Dass Lennart und Laurin den Beruf gewählt haben, war von mir zwar gehofft, vielleicht auch ein bisschen gewünscht, aber dennoch eine Überraschung, weil ich sie so als Bauernkinder nicht hab groß werden lassen.
6: Ein neuer Arbeitstag auf dem Naturkornhof der Familie Etzel in Wehrheim. Werner und sein ältester Sohn Lennart starten dort, wo es auf einem Hof besonders lebendig ist, bei den Tieren.
7: Unsere Aufgabe ist im Betrieb, denen das bestmögliche Leben zu gestalten. Das heißt, tolle Bedingungen, was deren Umfeld angeht. Sie werden im Sommer beregnet, im Winter werden sie umsorgt, dass sie warm genug liegen. Wir füttern biologisch, das sind alles Bioferkel. Und unser Anspruch ist, dass wir das möglichst einfach, tiergerecht und individuell für die Tiere gestalten.
6: Neben seinem Studium schmeißt Lennart mit 22 schon einiges hier auf dem Hof. Zusammen mit Azubi Laurin und Mitarbeiter Jan wird die Arbeit gemeinsam angegangen.
3: Also wir streuen jetzt quasi einmal mit Stroh ein, dass sie wieder Beschäftigungsmaterial haben. Es darf nie kein Stroh drin sein, weil dann fangen die Schweine sich an, irgendwie zu beißen oder ein bisschen auch zu ärgern, weil sie im Prinzip dann hinten das Schwänzchen wackeln sehen und dann halt natürlich, oh, was ist denn das? Und dann beißen sie halt auch mal rein. Deswegen, wenn du Stroh hast, da haben sie immer Beschäftigungsmaterial. Das ist einfach sehr wichtig für die Tiere.
6: Und immer wieder Absprachen. Das ist wichtig, denn viele Arbeiten hier auf dem Hof müssen parallel nebeneinander herlaufen.
7: Wir misten die Box aus, die dritte. Danach machst du sauber. Du gehst an das Streichen und du fährst dann den Mist weg. Ja. Ich fange an, mit Gülle zu fahren. So ist jetzt quasi bis zum Mittag unser Plan.
6: Um den leeren Stall auszumisten, braucht es ein eingespieltes Team. Hofherr Werner Etzel kann sich nicht nur auf seine Mitarbeiter, sondern auch auf seine Erfahrung verlassen.
7: Das ist dann für mich wie Tanzen. Also ich gehe mit dieser Maschine um, als wäre das mein Tanzpartner. Einfache, weiche, flüssige Bewegungen. Und das macht dann wieder Spaß, wenn du das trainierst und wiederholst und beim nächsten Mal noch besser, akkurater und genauer machst. Das ist letzten Endes ein Grunderfolgsrezept für so einen Beruf, dass du dich an Dinge dran traust, die eigentlich erstmal unmöglich sind. Und in dem Moment, in dem sie für den Außenstehenden als flüssig, attraktiv und einfach erscheinen, weißt du, du machst es ganz professionell.
6: Wenn die Box geleert ist, steht erstmal ein weiterer wichtiger Punkt auf der Tagesordnung. Das gemeinsame Mittagessen. Alle zusammen bei Werners Mutter am Tisch.
8: Gut, also lasst es euch schmecken.
7: Heute leben wir anders. Heute ist quasi der Dialog von mir mit unseren Jungs ein anderer, wie ich das erlebt habe. War früher für mich nicht selbstverständlich. Ich habe immer geglaubt, das werde ich nicht schaffen, weil die Fußstapfen zu groß waren. Aber ich glaube, in dem Moment, in dem man langsam mitläuft, schneller wird, kann man natürlich auch seine eigenen Fußstapfen ganz gut interpretieren und vorleben.
6: Die Fußstapfen des Vaters, ein Pionier des Ökolandbaus. Als dieser den Familienbetrieb auf Bio umstellt, war vieles noch Neuland.
5: Also mein Vater hat dieses Thema Bio besetzt und war so dominant mit diesem Thema, dass wenn ich es hätte sein gelassen, es einem Verrat gleichgekommen wäre.
7: Ich habe es für mich neu interpretiert. Also Bio ist für mich einfach eine Grundlage, unter der ich arbeite. Das ist der rote Faden in dem Betrieb.
6: Der zweite rote Faden ist die Familie. Am Nachmittag kommt auch Werners jüngerer Sohn Laurin auf den Hof und übernimmt seine Aufgaben.
3: Hier haben wir eine laufende Fütterung und vorne bei den Krankenboxen haben wir keine, die müssen wir separat zufüttern. Deswegen hole ich aus dem Stall jetzt Futter raus, um den anderen was zu geben. Wie man jetzt hier sieht, die Tiere sind sehr neugierig und haben Spaß daran, auch ein bisschen mich zu ärgern, weil sie mir die Arbeit gerade ein bisschen schwieriger machen, als sie eigentlich ist.
6: In der Krankenbox können sich die Tiere in Gesellschaft erholen, ohne dem Stress der großen Gruppe ausgesetzt zu sein. Apropos Stress, wie ist das Leben so mit 21 zwischen Schule und Hof?
3: Es ist auf jeden Fall jeden Tag was Neues, weil ich muss gucken, dass ich auch alles unter einen Hut bekomme, dass ich nicht auf der einen Seite die Schule vernachlässige und dass ich da auch wirklich immer aktiv dabei bin, aber auch nicht zu vernachlässigen, was zu Hause abgeht, weil das ist für mich essentiell, dass es auch zu Hause läuft.
6: Vater und Söhne, eine Familie, viel Verantwortung, mit allen Höhen und Tiefen.
3: Wenn irgendwas schief geht, bist du halt auch dann derjenige, der auch seine Finger hinhalten muss und auch mal Ärger bekommt. Es ist nicht oft so, dass in landwirtschaftlich Betrieben das schon so früh abgegeben wird, die Verantwortung. Das ist auf jeden Fall sehr positiv, würde ich mal behaupten.
6: Und so entwickelt sich der Naturkornhof in Werheim immer weiter. In der nächsten Folge Ackerbau mit Weitblick.
9: Diese Idee vom Agroforst ist wirklich so ein bisschen unser Schweizer Taschenmesser.
6: Der Klimahoftolle im nordhessischen Calden.
2: Ja, Landwirtschaft trifft Forstwirtschaft, klingt spannend und wir freuen uns dann auf morgen. Jetzt gibt's was zu essen, live und in Farbe, Kürbispasta mit Benne Benzig. Herzlich willkommen, Benne.
10: Dankeschön.
2: Ich habe gestern in unseren Familienchat mal reingeschrieben, morgen bei den Ratgebern gibt's Kürbispasta. Mhm. Und ich zeig dir, was meine Familie geantwortet hat. Das Ganze hat natürlich auch eine Geschichte.
10: Oh, ich glaube, das kriegen wir besser hin.
2: Also ich habe auch mal Kürbispasta gemacht, die kam nicht so gut an. Ist schon ein Weilchen her, aber man spricht heute noch davon.
10: Dann gebe ich dir heute ein Rezept mit, damit kannst du es nochmal probieren.
2: Da kann ich mich rehabilitieren.
10: Unbedingt.
2: Was ist denn das Besondere an deinem Rezept?
10: Ja, wir machen es einmal ein bisschen interessanter. Wir bringen noch eine Aromastufe mit rein, wir bringen Crunch mit rein, noch eine Säurespitze. Also es wird schon ein bisschen ausgefeilter als dieses 0815 Kürbispasta.
2: Was ich gemacht habe, verstehe. Genau. Wie legen wir denn los?
10: Genau, wir haben einen Hokkaido-Kürbis. Ja. Den machen wir in eine Auflaufform. Dazu kommt eine Zwiebel.
2: Jo. Könnten wir auch anderen Kürbis nehmen?
10: Auf jeden Fall. Das geht auch zum Beispiel, Butternut geht gut. Ich nehme gerne den Hokkaido-Kürbis, weil er einfach eine ganz tolle Farbe hat. Und du hast weniger Arbeit, du musst den nicht schälen und nichts. Du waschst den einfach, entkernst den, schneidest den klein. Perfekt.
2: Jetzt Knoblauch ist noch mit drin,
10: mit Schale. Die drücken wir dann später aus. Okay. Dazu kommt einfach ein bisschen Olivenöl, ein bisschen Salz und etwas Pfeffer. Dann können wir das schon vermengen. Einfach, dass das alles so ein bisschen benetzt ist. Und dann kommt das schon ab in den Ofen.
2: Ich gehe mal mit, weil wir haben auch was im Ofen drin, was wir schon rausholen können. Bitte schön.
10: Da wir ja nicht so viel Zeit haben, haben wir schon mal was vorbereitet. Das kommt rein.
2: Gut, das bleibt jetzt wie lange im Ofen?
10: Das bleibt drin so circa 30 Minuten.
2: Okay.
10: Und hier machen wir es uns jetzt auch einfach. Einfach ist immer gut. Wir haben einen Mixer. Da packen wir jetzt unsere Zutaten rein. Den Kürbis und die Zwiebel. Und hier siehst du den Knoblauch
2: mit
10: der
2: Haut.
10: Den kannst du jetzt einfach so reindrücken. Der ist ganz cremig und die Haut bleibt draußen.
2: Praktisch, ja.
10: Genau, das kommt alles rein.
2: Ich sag schon mal zwischendurch, das Rezept gibt es übrigens auf der Ratgeberseite. Oder auch natürlich mit unserem praktischen QR-Code direkt aufs Handy.
10: So. Da haben wir unsere Basis. Und dann brauchen wir etwas Pastawasser. Die Pasta, die haben wir auch schon aufgesetzt, da wir ein bisschen Zeitdruck haben.
2: Ja.
10: Dann nehmen wir mal eine Kelle mit rein und wir nehmen ganz bewusst Pasta-Wasser und kein normales Wasser, weil da Stärke mit drin ist, die bindet, die macht es cremig.
2: Ah, gut.
10: Dann kommt noch etwas
2: Parmigiano dazu. Ne?
10: Ja, genau. Die Italiener machen das, dann nennen sie das Manducatura. Genau, dann kommt noch Parmesan, ein bisschen Muskatnuss.
2: Aha, macht man auch in Kürbissuppe, ne?
10: Ja, passt einfach herrlich dazu. Bisschen Pfeffer nochmal. Und ja, vielleicht machen wir noch ein kleines bisschen Pastawasser mit rein.
2: Das muss man so ein bisschen nach Gefühl machen.
10: Genau.
2: Kann man aber vielleicht später auch nochmal.
10: Kann man noch nachjustieren, auch in der Pfanne. Ne? Genau.
2: Jetzt einmal das Ganze durch den Mixer gedreht. Ja. Wird wahrscheinlich einmal kurz laut.
10: Wenn er drauf geht.
2: Ja. Warte mal, soll ich mal den Mixer festhalten? Ich halte mal unten fest.
10: Technische Schwierigkeiten.
2: Ach, jetzt. So, Deckel nicht vergessen.
10: Deckel nicht vergessen, sonst geht er auch nicht. Und dann mixen wir das einmal volle Power durch.
2: Okay.
10: Das reicht uns schon.
2: Ja.
10: Dann brauchen wir eine Pfanne, beziehungsweise wir brauchen zwei Pfannen. Eine große, da machen wir jetzt die Pasta drin fertig. Mhm. Und eine kleine, die brauchen wir für unseren Crunch.
2: Okay, ich sag mal so, also bis dahin war mein Rezept nicht unähnlich. Aber jetzt kommt ja der Kniff an der ganzen Sache.
10: Der Herd, ne? Na komm, Herd.
2: Wir haben aber auch technisch besondere Geräte, gell? Hier mit dem Herd, da bin ich auch mal ein bisschen auf Kriegsfuß.
10: Ja, der Herd, der will jetzt gerade nicht.
2: Der will nicht. Dann beschreib doch einfach mal, was wir machen müssen.
10: Wir packen schon mal in die kleine Pfanne.
2: Und vielleicht kann ja mal die Requisite kurz vorbeikommen und derweil den Herd anstellen. Das wäre super lieb. Aber guck mal, es ist noch heiß.
10: Genau, die kleine Pfanne geht, nur die große nicht. Da können wir es in der Theorie machen. Gut. Hier lassen wir die Butter schmelzen.
2: Genau, da kommt Hilfe, sehr gut. Komm, Stefan, Hilfe. So. Pieps ist gut. Genau, die Butter lassen wir schmelzen.
10: Hier, die da an. Vollgas, gern. Genau.
2: Genau.
10: Dankeschön.
2: Eigentlich fehlt uns hier der Gasherd im Stuhl.
10: Genau. Dann müssen wir jetzt ein bisschen schneller improvisieren. Wir packen in die Pfanne, wo die Pasta reinkommt, machen wir Apfelwein rein.
2: Ach du lieb.
10: Es würde auch ein Essig gehen, eine Zitrone. Wir wollen einfach ein bisschen Säure, dass wir da eine kleine Spitze drin haben in der Pasta.
2: Weil das war, glaube ich, das Problem bei meinen Kürbispasta. Das war so stumpf irgendwie.
10: Mhm.
2: Und jetzt Apfelwein, klar, macht Säure.
10: Es macht einfach ein bisschen Säure, macht es immer ein bisschen interessanter. Du kannst da, wenn du möchtest, schon mal die
2: Salbeiblätter
10: reinpacken.
2: Kann ich das jetzt schon machen?
10: Kannst du jetzt schon machen, genau.
2: Und wir brauchen wirklich frische Salbeiblätter, ne?
10: Genau, die trocknen, die kannst du nicht frittieren. Und wir wollen auch die ein bisschen zu einem Crunch machen. In der Zwischenzeit kümmere ich mich hier um die Soße.
2: Guck mal, ist so richtig, wenn das hier richtig mit Butter bedeckt sind, ne?
10: Genau.
2: Okay.
10: Hier machen wir noch ein bisschen Pastawasser dazu.
2: So, gut. Welche Pasta nehmen wir denn eigentlich?
10: Ich mag da gerne so Rohrnudeln, zum Beispiel Paceri, die sind noch ein bisschen dicker, aber auch solche Rigatonis gehen ohne Probleme.
2: Also wo da richtig geht viel Soße reinpasst.
10: Genau, dass die schön reinläuft und so weiter.
2: Okay. Und die Salbeiblätter müssen so ein bisschen
10: die lassen wir jetzt einfach ein kleines bisschen anrösten, dass die auch ein bisschen kross werden.
2: Okay.
10: Eigentlich ein Tick länger, aber wir wollen den Zuschauern ja alles zeigen, deswegen nehmen wir die jetzt schon mal raus.
2: Ja.
10: Jetzt haben wir aber die Butter schon mal aromatisiert.
2: Mhm.
10: Und da
2: riecht auch richtig toll, gell? Nach Salbei,
10: und da kannst du jetzt mal die Kürbiskerne und die Pango mit reingeben.
2: Die sind aber jetzt nicht von unserem Kürbis, ne?
10: Die sind nicht von unserem Kürbis, genau.
2: Und Panko ist so eine Art.
10: Das ist Paniermehl, japanisches. Das wird einfach noch ein Tick krosser.
2: Okay.
10: So, unsere Pasta, unsere Soße köchelt hier. Das ist perfekt. Das schalten wir jetzt noch ein bisschen runter. Klappt sogar. In der Zwischenzeit gieße ich die Pasta ab.
2: Jawohl.
10: Und dann.
2: Und dann.
10: Können wir
2: probieren.
10: Die Pasta.
2: Also es riecht schon super toll. Ich probiere auch gleich, aber vorher haben wir noch einen Aufruf für Sie in eigener Sache. Wir sprechen morgen nämlich über nervende Marder in Haus und Auto und möchten Ihre Fragen und Erfahrungen dazu haben.
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2: Morgen haben wir das Thema schon im Programm. Also WhatsAppen Sie am besten gleich los oder schreiben Sie uns eine E-Mail. So, und Benne, wir probieren jetzt die Kürbis.

0: Himmel gehört dazu, auch morgen früh wieder. Interessant ist aber, wer empfindliche Pflanzen hat, auch die vor uns liegende Nacht kann teilweise richtig frisch werden. Dann allerdings morgen teilweise Nebel, teilweise Sonnenschein und dann ein bisschen milder als heute. Also zumindest, wenn die Sonne rauskommt. Es bleibt noch ruhig.
1: Gut, danke Thomas. Bis gleich bei Alle Wetter. Die Ratgeber sprechen morgen, wie gesagt, über das Ärgernis Marder. Wir sehen uns morgen. Tschüss.
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Der Mittwochabend in Hessen. Schön, dass Sie dabei sind. Hier ist Alle Wetter. Natürlich starten wir auch heute wieder die Sendung draußen im Freien. Schöne Farben hier, zumindest die Bäume, gut angeleuchtet. Und was man eben auch sieht, der Himmel ist doch häufig klar. Dazu wenig Wind oder fast kein Wind. Ideale Flugbedingungen für Kraniche. Vielleicht haben Sie sie heute auch schon gehört. Der erste Zug ist also schon unterwegs. Die Kraniche nutzen diese Witterungsbedingungen, um den Weg in den Süden anzugehen. Wir haben den heutigen Tag genutzt, einfach mal, um in Nordhessen mit der Kamera unterwegs zu sein, so rund um Schloss Wilhelmshöhe. Das war ja auch sehenswert.

0: Ganz entspannt war das. So, und wenn ich jetzt sage, meh, dann habe ich natürlich gleich alles Mögliche im Kopf. Ja, wer blökt schon so? Die mit der dicken Wolle, genau das Richtige, wenn es doch jetzt kalt wird. Die auch immer gerne futtern. Jochen Schmidt hat noch viel mehr Geschichten über Schafe, jetzt im Herbst.
1: Ach ja, schick, muckelig, herbstfarbig. Kriegst du schon vom Zugucken Hitze? Aus Wolle kannst du eben irre viel machen. Man muss halt nur ihnen an die Wäsche. Und dann gucken sie halt. Belämmert. Sorry, man soll ja nicht werten, aber Rhönschafe gucken nun wirklich eher schlicht. Aber die Wolle, ruft Julia. Die Wolle.
2: Also dank der Schafe konnten wir als Mensch überhaupt die Welt so bevölkern, wie wir es getan haben. Weil das ist eine Textilfaser, die konnten wir mitnehmen. Und ständig gegenüber schlechtes Wetter im Sinne von Kälte, Schnee, Regen, Wind.
1: Nun ist Julia in der glücklichen Lage, dass ihr Rohstoff auf der Wiese wächst. Rhönschafe, kennst du, ne? Schwarzer Kopf, weißer Bauch, weiße Füße. Schafwolle ist Natur pur. Kannst du gar nicht gering genug schätzen.
2: Von der gesetzlichen Lage her müsste es kostenpflichtig entsorgt werden, weil Wolle als ein Schlachtabfall gilt.
1: Ach ja, es gibt Gesetze, da willst du gar nicht drüber nachdenken. Dabei ist Wolle sowas wie ein Joker.
2: Auch in der Land- und der Forstwirtschaft gibt es durchaus Einsatzbereiche als Düngemittel, als Wasserspeicher, wo Wolle wirklich auch ihre Position hätte. Wir müssen es halt zulassen und wir müssen daran arbeiten, dass die Wolle auch eine höhere Wertschätzung bekommt.
1: Nun ist die Wolle nur ein Thema. Wir sind an der Wasserkuppe Biosphärenreservat. Da gelten eigene Regeln. Da ist Landschaftspflege der Hauptjob. Komm mit, zeige ich dir, sagt Julia. Ortswechsel. Unscharf. Ein paar Kilometer weiter mäandert eine andere Herde. Schafe, Ziegen, 50-50. Der Blick wird nicht wirklich intelligenter, aber die ergänzen sich wenigstens perfekt.
2: Unser Hauptauftrag hier ist die Landschaftspflege. Das heißt, wir müssen dafür sorgen, dass solche Flächen immer offen bleiben. Und Ziegen sind die idealen Baum- und Buschvernichter. Das kann man sehr schön hier drüben an dem Baum sehen. Den haben sie nämlich schon gut geschält. Und der wird dann nächstes Jahr leider

0: nicht mehr da sein. Es ist wünschenswert, dass wir das Offenland erhalten, einfach aufgrund verschiedener Vogelarten beispielsweise oder auch andere Tierarten, Schmetterlinge, Insekten, was es da auch immer gibt, weil die eben das offene Land brauchen, um dort überleben zu können.
1: Schafe alleine kriegen das nicht hin. Und ehrlich gesagt gibt's die Ziegen hier auch nur fürs Bäumefressen. Die haben halt auch nur Fell, weißt du, also Haare. Kannst du für nichts brauchen. Schafe haben Wolle, ist ein himmelweiter Unterschied. Die können im Winter draußen bleiben, Ziegen frieren sich gepflegt einen ab. Und von wegen Gewitterziege? Nee, mögen die gar nicht so ein Wetter. Schafe übrigens auch nicht. Haben Sie mal so ein Lamm in Nass gesehen? Ist nicht schön. Guckt aber genauso. Belämmert. Leider.
2: Ja, jetzt muss ich wieder ernst werden nach dieser wunderbaren Schafe- und Ziege-Geschichte und muss sagen, wir haben gestern schon angekündigt, dass in Griechenland sehr viel Wasser herunterkommt und jetzt haben wir leider die Bilder dazu.
3: Schwere Unwetter halten Griechenland und die Türkei in Atem. Auf der griechischen Insel Euböa haben die Regenfälle zu Überschwemmungen und Straßensperrungen geführt. Der über die Ufer getretene Fluss Kireas blockierte eine wichtige Verkehrsverbindung zur Inselhauptstadt Chalkida. Die Feuerwehr rückte zu zahlreichen Einsätzen aus. Sie pumpte Wasser ab und räumte Straßen frei. Heftige Regenfälle haben Teile der Metropole am Bosporus Istanbul in der vergangenen Nacht unter Wasser gesetzt. Straßen und U-Bahn-Stationen wurden überflutet. Zahlreiche Fahrzeuge blieben in den Wassermassen stecken. Auch der Verkehr war in weiten Teilen der Metropole stark beeinträchtigt.
2: Also das sind natürlich heftige Bilder. Wir hatten das schon in Spanien vergangene Woche. Und jetzt eben das. Schauen Sie sich mal diese Regenmengen seit Montag an. Istanbul über 70 Liter, Marmaris 134. Und wenn wir dann Richtung Griechenland schauen, da teilweise über 200 Liter Regen, die schon gefallen sind. Zum Vergleich, in Hessen ist im Schnitt im ganzen Oktober bisher 34 Liter pro Quadratmeter heruntergekommen. Also das ist wirklich extrem, was sich da tut. Und wenn... Ich hoffe, Sie sind nicht im Urlaub und gucken von dort aus zu, denn es gibt ja im Moment in den Herbstferien die Möglichkeit, dass manche Hessinnen und Hessen dort sind. Und wenn die jetzt auf Wetterbesserung hoffen, das ist die Prognose bis Sonntag, wie viel Regen da noch runterkommen kann. Griechenland da noch mal bis zu 180 Liter, Richtung Bosporus 200 Liter pro Quadratmeter, auch im Süden der Türkei über 100 Liter und zwar teilweise deutlich über 100 Liter pro Quadratmeter. Also das Ereignis, man ist noch mittendrin, diese Heftigkeit der Niederschläge. Wir können das auch hier noch mal am Satellitenfilm sehen. Das ist das Tiefdruckgebiet. Das dreht sich hier gegen den Uhrzeigersinn und bringt immer wieder an den gleichen Stellen Regenwolken. Da tut sich richtig viel. Das auf der anderen Seite ist auch extrem. Also fast schon wunderschön, dieser Wirbel dieses Tiefs mit einem unvorstellbar langen Wolkenarm, tausende Kilometer lang. Das war früher mal, nämlich vergangene Woche, ein Hurricane, Esaias, hat sich aufgelöst, hat sich zu einem neuen Tief formiert, das hat gar keinen Namen, liegt jetzt bei Island, hat einen Kerndruck von 934 Hektopascal. Das ist ein neuer Rekord, der bisherige Oktoberrekord aus dem Jahr 1963 lag bei 938 Hektopascal. Und wenn Sie ein Barometer zu Hause hängen haben, ich weiß gar nicht, ob das so tief runter Anzeige gibt. Die Windgeschwindigkeit so teilweise 200 Kilometer pro Stunde. Und es hat auch was mit uns zu tun, denn vor dieser Wolkenwand wird die warme Luft zu uns geschaufelt. Und wenn uns dann dieser Wolkenarm erwischt am Wochenende, dann wird es erstens kälter und dann gibt es auch Schauer. Allerdings nicht in dieser Heftigkeit wie das, was wir dort in Island jetzt erleben. Also von so viel Unwettern kommen wir jetzt zu dem ganz ruhigen Herbstwetter. Und ich darf den Herrn Jörges begrüßen. Sie sind Schimmelexperte und darüber müssen wir jetzt im Herbst reden, oder?
4: Auf jeden Fall.
2: Also nicht, dass Sie Experte sind, sondern dass Schimmel jetzt wirklich ein Thema wird. Feuchte Luft an kalten Wänden und schon ist es passiert. Erleben Sie das oft?
4: Leider ja. Und Winterzeit ist Schimmelzeit. Und von dem her geht es leider auch jetzt im Oktober da schon los.
2: Deswegen ist es gut, wenn wir jetzt drüber reden, oder lässt sich es eh gar nicht verhindern?
4: Doch, man kann das schon sehr gut verhindern. Man muss halt so ein bisschen achtsam in seiner Wohnung sein und auch wissen, was man tut. Denn es gibt schon einige Möglichkeiten, die ich unternehmen kann, um den Schimmel zu vermeiden.
2: Ja, Sie haben mal Bilder mitgebracht. Vielleicht guckt man da mal drauf. Erstens, was man sieht. Also hier, das sehe sogar ich als Laie, die Flecken gehören da nicht hin.
4: Ja, es ist ein Badezimmer. Da wird halt viel geduscht, viel gebadet. Mehrköpfige Familie. Ja. Das Fenster geht sogar.

0: geht überhaupt gar nicht auf, weil die Fensterbank komplett zugestellt und zugeräumt ist. Also da kann man kein Fenster aufmachen. Ja. Ja, und nur über ein gekipptes Fenster kriege ich die Wassermengen, die in der Luft sind, auch gar nicht mehr aus der Wohnung raus. Also da muss ich das Fenster schon ganz aufmachen.
1: Ah, also kippen alleine reicht nicht. Nein. Ist das schon mal der erste Tipp?
0: Kippen ist kein Lüften.
1: Ja gut, im Winter, da ist aber auch so kalt. Man will ja nicht immer die ganze kalte Luft reinlassen. Man heizt ja nicht für die Umwelt außen. Wie lange sollte man es denn dann offen lassen?
0: Also vom Prinzip her kann man schon mal sagen, je kälter es draußen ist, desto kürzer können die Lüftungsintervalle sein, weil die kalte Luft, die ist wirklich knackig trocken. Und wenn ich da einen Luftaustausch habe, habe ich natürlich auch sehr schnell meine Feuchtigkeit aus der Wohnung nach draußen gemacht. Ja. Ansonsten ist nicht die Frage der Dauer, sondern wie oft lüfte ich eigentlich die entscheidende Frage. Lieber öfters lüften für kurze Intervalle als einmal lang lüften. Das hat auch ein bisschen was mit Sauerstoffversorgung zu tun, denn wir stehen in den Wohnung, wir verbrauchen ja Sauerstoff und brauchen eigentlich frische Luft. Mhm. Ja, und dann muss das Fenster schon von ganz alleine wieder aufgemacht werden, dass wir halt wieder eine Portion Sauerstoff abbekommen und dass der CO2 nach außen abtransportiert wird.
1: Ja, gerade bei alten Häusern, die nicht so gut gedämmt sind, wenn man dann noch so eine Heizung hat, die, vielleicht nicht alles läuft. Was sind so die ganz kritischen Ecken, wo man auch sagen muss, naja, das ist da nicht in Ordnung? Also hier sehen wir mal so ein bisschen so eine Ecke.
0: Ja, ein Klassiker, auch Heizkörpernische. In dem Bereich sind die Wände etwas dünner. Und wenn man dann, wie auf dem Foto eben zu sehen war, die Heizung noch auf Aus stellt, dann wird der Bereich noch kühler. Und in dem Moment kommt es dann dort halt zu Kondensatbildung, also zu einer Auffeuchtung an der Oberfläche. Und der Schimmel kann einfach wachsen.
1: Ja, also hier auch nochmal, das sieht aus wie ein Fenster.
0: Fensterleibung, auch da haben wir ja eine andere Wärmebrücke. Ja, das heißt, der Bereich wird einfach ein bisschen kühler. Und wenn dann die feuchte Last in meiner Wohnung zu hoch ist, und dann kommt es halt zu diesem Kondensatausfall und dann zur Schimmelbildung. Das heißt, die ersten nassen Fensterecken, ja, wenn es anfängt, feucht zu werden, ist eigentlich schon ein Hinweis dafür, dass die feuchte Last innerhalb der Wohnung zu hoch ist.
1: Das heißt, lüften, lüften, lüften, lüften, oder gibt es noch andere Möglichkeiten, dass ich kann ja nicht so hoch heizen, dass es dann auch am Rand so warm ist, da in dieser Leibung, dass es da nicht zu diesem Niederschlag
0: kommt. Da gibt es tatsächlich einige Möglichkeiten. Wenn ich zum Beispiel schlecht belüftete Bereiche habe, kann ich da auch ein Heizkabel hinlegen. Ich kann einen Ventilator mal aufstellen, um einfach so eine Luftbewegung dorthin zu bekommen.
1: Dass die warme Luft von der Mitte eben auch da in diese Ecke reinkommt.
0: Genau, weil meistens schimmelt es ja hinter den Schränken, in den Ecken, hinterm Vorhang, überall da, wo ich von baulich bedingt eine kühlere Oberflächentemperatur habe. Und da schlägt dann die Luft mit seiner Feuchtigkeit halt nieder und der Schimmel kommt von ganz allein.
1: So. Hier sind so Messgeräte. Wir haben gar nicht mehr viel Zeit, aber was macht das?
0: Das ist der Birdie, der misst den CO2-Gehalt. Und wenn dem Birdie schlecht wird, das heißt, wenn der Sauerstoffgehalt nach unten geht und der CO2 nach oben, dann stirbt der Vogel und hängt wie tot am Ast.
1: Und dann
0: mache ich das Fenster auf und so lange, bis er wieder von alleine hochkommt.
1: Oder hier so digitale Geräte. Sie haben auch ein Buch dazu geschrieben. Schimmel, Arsch und Zwirn, so sieht's aus. Und wenn man da mehr wissen möchte, kann man sie nachlesen, Herr Hörges. Vielen Dank an dieser Stelle. Schönen Abend Ihnen. Und wir gucken uns jetzt an, was denn wettermäßig sich bei uns so tut. Und wir sehen in Deutschland, es ist ruhig. In der Mitte und im Süden gerne mal auch ausdauernder Nebel. Aber ansonsten tut sich nicht so viel. Die Nachttemperaturen teilweise im Bereich des Gefrierpunkts, also Bodenfrost ein Thema, könnte Reifglätte geben. Nachmittags dann nicht mehr. Dann ist es mild, also bis zu 22 Grad. Aber nur, wo die Sonne scheint, im Nebel ist es gerne mal 8 Grad oder vielleicht sogar 10 Grad kühler. Auch bei uns in Hessen, wo im Laufe der Nacht das ein oder andere Nebelfeld sich bildet. Und vielleicht an der Lahn könnte es auch mal etwas zäher sich morgen über den Tag weg halten. Ansonsten kämpft sich die Sonne wieder durch. Hochdruckgeprägtes Wetter, ganz typisch für den Herbst, mit diesen frischen Frühtemperaturen. Morgen früh ist es deutlich kälter als heute früh, teilweise nur um 1 Grad. Das ist in der Nähe des Frostes eben schon. Nachmittags dann aber milder, 14 bis 19 Grad. Auch da gilt, nur dort, wo die Sonne scheint, im Nebel bleiben wir teilweise bei 12 Grad hängen. Der Wettereinfluss auf den Organismus, gerade am Vormittag nicht so optimal, auch die Konzentrations- und Leistungsfähigkeit nicht perfekt. Und wenn das Haus nicht gut gedämmt ist, wenn es älter ist und die Ecke feucht wird, bei Friedolin Kröte ist sogar der Schimmel grün. Ich glaube, in echt ist das nicht so. Der Freitag, relativ ähnlich

Witterungssituation, also teilweise Nebel, teilweise Sonnenschein und an der Sonne bis zu 20 Grad warm. Am Samstag kriegen wir dann die Wolken ab, die jetzt noch bei Island sind, und dann wird es kühler und wechselhafter. Schönen Abend. Tschüss.

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7: Guten Abend, hallo zur Hessenschau. Sie soll kommen, die Steuer auf gezuckerte Getränke. Und die Reaktionen darauf gehen weit auseinander. Da sind die hessischen Getränkehersteller. Sie halten die Steuer für bürokratischen Irrsinn und ihre Einführung Mitte kommenden Jahres für überhastet. Da ist die CDU in Hessen, allen voran Ministerpräsident Rhein. Der sagt ja schon lange, das sei reine Symbolpolitik. Die Bundesregierung aber unter CDU-Kanzler Merz hat die Zuckersteuer nun verabschiedet. Das freut die SPD. Und auch viele Wissenschaftler finden die Steuer sehr sinnvoll.
8: Limo, lecker, aber auch ziemlich ungesund und deshalb bald teurer. Die Steuer auf gezuckerte Getränke soll steigen und darüber scheiden sich die Geister.
9: Ich verzichte so gut es geht auf Zucker in meinem Leben. Meine Kinder wird's hart treffen.
10: Und ähnlich wie man Tabak besteuert, glaube ich, kann man auch Zucker besteuern, sofern man dann die Steuermittel auch wieder richtig einsetzt und nicht irgendwo verpulvert.
9: Ich kaufe eh nicht so viel zuckerhaltige Getränke und wenn ich dann mir mal eins gönne, dann zahle ich dafür halt mehr.
8: Im kommenden Juli könnte das genauso kommen. Betroffen sind gezuckerte Getränke wie Cola, Energy Drinks, Limos oder auch Säfte mit Zuckerzusatz. 26 Cent teurer pro Liter könnten Getränke ab 5 Gramm Zucker pro 100 Milliliter werden und 32 Cent teurer Getränke ab 8 Gramm Zucker. So könnte auch die klassische 1-Liter-Flasche Cola um rund 32 Cent teurer werden. Nicht betroffen von der Steuererhöhung sind Drinks mit Süßungsmitteln. Und genau das kritisiert Ernährungsmediziner Matthias Fasshauer, auch wenn er die Zuckersteuer grundsätzlich gut findet.
11: Das große Problem wird sein, dass wir leider diese Reduktion der Zuckeraufnahme sich nicht übersetzt in ein deutliches Absinken von Adipositasraten, einfach weil wir zwar dann weniger Zucker zu uns nehmen, aber der Zucker durch Süßungsmittel ersetzt worden ist und am Ende dies dann leider nicht dazu führt, dass Leute insgesamt weniger überessen und damit wird es auch genauso viel oder ähnlich viel Adipositas geben wie heute.
8: In Großbritannien gibt es die Steuer schon seit 2018. Die Folge, der Zuckerkonsum sinkt tatsächlich.
12: Eine Steuer auf zuckergesüßte Getränke, vor allem eine gestaffelte Steuer nach Zuckergehalt, die kann einen finanziellen Anreiz für Hersteller setzen, den Zuckergehalt in ihren Produkten zu reduzieren. Hersteller in Großbritannien zum Beispiel, die haben ihre Produkte deutlich reformuliert, die Zuckermenge in Softdrinks deutlich verringert.
8: Die geplante Zuckersteuer, bitter für hessische Getränkehersteller wie Rhönsprudel. 70 seiner Produkte könnten von der Steuererhöhung betroffen sein. Vor der Kamera will heute niemand mit uns reden. Schriftlich heißt es. Die geplante Zuckersteuer ist aus unserer Sicht ein Bürokratiemonster. Wir rechnen mit Investitions- und Personalkosten im mittleren sechsstelligen Bereich. Der Hesse Marco Rühl produziert zuckerfreie Biogetränke. Er wäre von der Steuer nicht betroffen, könnte sogar profitieren, wenn andere zuckerhaltige Getränke teurer werden. Ihm geht die Steuer allerdings noch nicht weit genug.
13: Die Fruchtsäfte sind nicht inkludiert in die aktuelle Zuckersteuer, was uns immer ein sehr großes Anliegen war. Denn der getrunkene Fruchtzucker ist eigentlich der gefährliche.
8: Die Zuckersteuer ist umstritten. Die Bundesregierung will mit den Mehreinnahmen übrigens die Krankenkassenbeiträge stabil halten. Doch bis das soweit ist, muss der Bundestag erstmal über den Gesetzesentwurf abstimmen.
7: Anrufen beim Arzt und die KI geht ran. Nervt oft sehr. Und jetzt könnte KI auch im Krankenbett Anfragen filtern. Krankenhauspatientinnen und Patienten sprechen also erstmal zu einer KI im Bett anstatt zu einem Pfleger. Falls Sie jetzt skeptisch sind, keine Sorge, das Ganze wird erstmal nur erprobt. Es ist eine Idee eines Darmstädter Startups und die Idee kommt im Darmstädter Alice-Hospital tatsächlich wirklich gut an.
14: Wenn diese Patientin einen Wunsch hat, dann braucht sie einfach nur in dieses Gerät zu sprechen.
15: Könnte ich bitte eine Kanne Tee haben?
14: Wenige Sekunden später erscheint eine entsprechende Textnachricht auf dem Handy der Pflegekraft. Dort ist eine App installiert, die detaillierte Angaben zum Anliegen der Patientin macht. Hat sie Schmerzen oder braucht sie, wie in diesem Beispiel, nur einen Tee? Das hilft dem Personal nicht nur die Dringlichkeit einzuschätzen, sondern spart auch unnötige Laufwege. Noch befindet sich das System in der Pilotphase, doch schon jetzt ist es auf der Station der Hit.
16: Ich habe Ihnen Kamelle gemacht, ist in Ordnung, oder?
17: Ja, perfekt. Das ist so innovativ und es erleichtert so viel Laufwege, es nimmt so viel Unsicherheit, gerade bei unseren jungen Auszubildenden oder Praktikantinnen, die oft eine Hemmschwelle haben, wenn ein Zimmer klingelt und sie nicht wissen, was sie hinter der Tür erwartet.
14: Entwickelt wurde die Patientenklingel 2.0 von Damla Avce und ihren beiden Mitstreitern des Startups MediM. Die Idee kam den ehemaligen Studierenden der TU Darmstadt im Rahmen eines Masterseminars, in dem sie die Aufgabe hatten, eine Geschäftsidee zu entwickeln.
18: Wir dachten erstmal, alles ist ein Uni-Projekt, aber war es dann nicht. Also wir haben uns dann entschlossen, weiterzumachen, weil wir erkannt haben, dass wir ein echtes Problem lösen können. Und dann haben wir ein Stipendium bekommen, ein weiteres Stipendium und noch ein Stipendium. Und dann dachten wir, okay, das kann wirklich was werden.
14: Und es ist tatsächlich was geworden. Seit August läuft das KI-gestützte Pflegerufsystem auf der Entbindungsstation des Darmstädter Alice-Hospitals. Einer Station, auf der die Mitarbeiter lange laufen müssen. Durch das System lässt sich deshalb viel Zeit sparen. Aber auch die Patientinnen und Patienten hatte das Team von Damla Avce von Anfang an im Fokus. Und auch die wissen, die innovative Klingel zu schätzen. Zum Beispiel Pia Geist. Sie hat gerade einen gesunden Jungen zur Welt gebracht. Nicht das erste Kind, das sie hier entbunden hat.
19: Also vorher, ich war ja jetzt schon dreimal hier und dann war es halt immer so, man klingelt. Dann dauert es ja auch immer einen Moment, bis jemand kommt. Dann muss man erst das Anliegen schildern und dann wird einem erst geholfen. Und so spart es für jeden ja auch die Zeit einfach.
14: Und das ist nur ein Vorteil. Ein weiteres Plus, das KI-gesteuerte System erkennt über 60 Sprachen.
20: J'ai énormément de mal à respirer, je ne sais pas pourquoi.
18: In Sekunden weiß die Pflege auf Deutsch oder auf Englisch, was die Patienten gerne hätten. Also wir lösen quasi die Sprachbarrieren am Patientenbett auch auf.
14: Patientenwünsche, bei denen, wie in diesem Beispiel, ein akutes medizinisches Problem vorliegt, würden von der KI priorisiert, so das Entwicklerteam. Das heißt, sie kommen ganz nach oben auf die Meldeliste. Doch wie erkennt die KI, wann ein Notfall vorliegt? Um sicher zu gehen, wurde sie mit Hilfe hunderttausender realistischer Anfragen von Patienten trainiert und lernt ständig noch dazu. Doch was passiert, wenn die KI eine Anfrage falsch oder nur teilweise versteht?
21: Zum Beispiel, der Patient hat zu spät reingeredet oder zu früh gedrückt, dass der ganze Satz nicht da ist und man hört nur "ich habe". Dann würde die KI automatisch sagen, okay, das ist kein lang genuger Satz, wir priorisieren das hoch, das könnte ein Notfall sein.
14: Das Alice-Hospital zieht bislang eine positive Bilanz des Pilotprojekts. Nicht nur für Pflegepersonal und Patienten, auch für die Klinik selbst könnte sich das System lohnen.
22: Langfristig, gerade auch in größeren Bereichen, glaube ich schon, dass man effizienter mitarbeiten kann und damit ergeben sich garantiert auch betriebswirtschaftliche Vorteile.
14: Noch ist die smarte Patientenklingel in der Erprobungsphase. Doch die jungen Darmstädter Gründer sind überzeugt, dass sie mit ihrem KI-gestützten Pflegerufsystem viele Kliniken überzeugen können.
7: Wer sich für Computer interessiert, ist bestimmt eher ein Sportmuffel. Und Sportfreaks schrauben dagegen weniger gern am PC rum. So das Klischee. Aber die wirkliche Welt, die sieht dann doch anders aus. Das Digital Sports Camp in Kassel erlaubt Jugendlichen in den Herbstferien ganz bewusst in beide Welten reinzuschnuppern. Das heißt, tüfteln und schwitzen, beides mit

0: Profis 3 Tage lang.
1: Die Kids und ihre erste Aufgabe, ein Computernetzwerk zusammenbauen. Auch für Carlotta und Amelie ein ungewohnter Job, aber sie wollen im Workcamp etwas Neues kennenlernen.
2: Weil mein Papa viel mit Computer macht und auch einfach mal zu wissen, wie das so funktioniert und so. Weil man das halt vielleicht brauchen könnte für später.
1: Aber es klappt bei ihnen nicht gleich auf Anhieb.
3: Das führt ins Nichts. Also nicht ins Internet.
1: Rainer Brandt hat eine eigene Software-Schule und er hat den Workshop für die Jugendlichen mit ins Leben gerufen. Einfach mal in die Praxis reinschnuppern.
4: Die meisten sind aktuell eher natürlich mit Smartphones unterwegs. Ich habe vorhin auch gefragt, viele halt, die auch ein iPad einsetzen, wahrscheinlich auch aus der Schule das kennen. Aber der klassische PC, den man später im Büroalltag braucht, der ist den Kids einfach noch nicht so bekannt.
1: Nicht bekannt ist vielen auch, wie das Berufsumfeld und der Alltag von einem Profi-Eishockeyspieler bei den Kassel Huskies aussieht. Michael Christ, selbst 14 Jahre lang Husky-Profi, führt die Jugendlichen ins Allerheiligste, die Umkleideräume der Spieler.
5: Auch wenn sich das hart anhört, wenn hier richtig eine Scheibe gegenkommt, tut das trotzdem weh. Also ich hatte oft genug hier solche Dellen am Schienbein.
1: Dann nochmal schnell aufs Eis. Allerdings ohne Schlittschuhe zum Gruppenfoto. Rainer Brandt ist ganz ehrlich. Es geht beim Camp auch darum, beruflichen Nachwuchs zu bekommen.
4: Es ist aber total schwierig inzwischen für Firmen geworden. Und dann haben wir gesagt, okay, wenn wir die Schüler so nicht erreichen, dann versuchen wir es halt auf dem Wege mit einem spannenden Projekt, mit einem spannenden Programm und hoffentlich später halt auch sich für Digitalisierung, KI und die Zukunftsjob halt interessieren und wir neue Fachkräfte gewinnen.
1: Und am Nachmittag dann das Highlight für die beiden fußballbegeisterten Mädels, eine Übungseinheit mit Lutz Anders, Athletiktrainer beim KSV Hessen-Kassel.
6: Von der Linie bis runter zur weißen Linie bis zum Pfosten. In dem Feld bewegt ihr euch jetzt.
1: Geschicklichkeit, Ballkontrolle, sich ausprobieren. Amelie und Carlotta spielen im Verein Fußball und haben hohe Ansprüche.
7: Also es ist gut, aber halt was anderes im Gegensatz zu uns, weil wir machen halt viel mehr Action.
8: Ich finde es auch gut und ich kann mich eigentlich nur Amelie anschließen.
1: Das Digital Sports Camp in Kassel. 3 Tage und viele neue Eindrücke.
0: In Gießen könnte es morgen eine größere Evakuierungsaktion geben. Mehr dazu in den Nachrichten mit Martin Wirsing.
9: Ja, in der Frankfurter Straße wurde bei Bauarbeiten ein verdächtiger Gegenstand unter der Erde entdeckt. Sollte es sich um eine Weltkriegsbombe handeln, müssen morgen wohl bis zu 6.000 Menschen aus ihren Häusern raus. Die gute Nachricht aus der Stadtverwaltung, die Uniklinik wäre wohl nicht betroffen, dafür aber die Zugstrecke von Gießen nach Frankfurt. Das Bundeskartellamt hat die Übernahme von 38 Teegut-Supermärkten durch Rewe genehmigt. 2 Standorte in Hessen sind vorerst aber ausgenommen, Marburg und Schlüchtern. Rewe darf sie dort 4 Jahre lang nicht übernehmen, um den Wettbewerb vor Ort zu erhalten. Bereits bekannt war, dass Edeka 178 Teegut-Filialen übernimmt. Teegut mit Sitz in Fulda soll als eigenständige Marke verschwinden. In der Kasseler Innenstadt soll es grüner werden. 74 Kiefern, einige davon bis zu 12 Meter hoch, finden auf dem Brüder-Grimm-Platz ein neues Zuhause. Das Millionenprojekt soll mitten im Zentrum eine grüne Ruheoase schaffen. Märchenwald-Feeling inklusive.
10: Bäumchen, wechsle dich, heißt es in Kassel. Auf dem Brüder-Grimm-Platz entsteht eine kleine Erholungszone. Über den Oktober verteilt werden hier 74 Kiefern angepflanzt.
11: Kiefer passen sich sozusagen den jeweiligen Standorten an. Wenn die also irgendwo einen felsigen Untergrund haben, dann wachsen die auch entsprechend in die Tiefe. Der Baum wächst immer dahin, wo er das Wasser findet. Und Kiefern an sich sind sehr hitze- und trockenheitsresistent. Es ist ein einheimischer Baum und es ist ein Baum, der einfach auch mit den zukünftigen Anforderungen vom Klimawandel sehr gut zurechtkommt.
10: Herangezüchtet wurden die Kiefern rund 30 Jahre lang in einer Baumschule in Niedersachsen. Billig ist die Botanik nicht. Die Gesamtkosten für den neuen Brüder-Grimm-Platz rund 10 Millionen Euro. 700.000 davon für die Bäume. Fertig werden soll das Bauprojekt bis nächsten Sommer, rechtzeitig zur Documenta.
9: Im Fall des verheerenden Stallbrandes in Riedstadt-Wolfskehlen hat die Staatsanwaltschaft Anklage gegen einen Mann aus Riedstadt erhoben. Ihm werden Brandstiftung und ein Verstoß gegen das Tierschutzgesetz vorgeworfen. Nach dem Großbrand am 26. Januar dieses Jahres verendeten alle 715 Schweine in dem Stall oder sie mussten getötet werden. Bei den Untersuchungen danach fiel auf, dass rund 60 Tiere offenbar schon vor dem Brand verendet waren, möglicherweise wegen mangelnder Versorgung. Für den Tag nach dem Brand hatte das Veterinäramt eine Kontrolle des Hofes angekündigt. Wann der Prozess gegen den Mann beginnt, der regelmäßig Zugang zum Stall hatte, ist aber noch offen. Und das war's schon von den Nachrichten. Weiter wieder mit dir, Daniel.
0: Danke, Martin. Schrille Sirenen, loderndes Feuer, Menschen rufen laut um Hilfe. Das ist die Geräuschkulisse eines Feuerwehreinsatzes. Anders, ganz anders, nimmt das Tobias Braun wahr. Er ist gehörlos. Sein Weg zur Freiwilligen Feuerwehr, der war wirklich nicht einfach. Aber seine Gemeinde und er selbst haben bewiesen, dass es geht. Und so sind wir jetzt dabei, bei einem Übungseinsatz aus seiner Perspektive.
10: So klingt ein Einsatz für Tobias Braun. Tobias ist nämlich gehörlos. Für ihn läuft ein Einsatz ganz stumm ab. Wir begleiten den 39-Jährigen bei einer Übung. Jemand muss aus einer brennenden Wohnung gerettet werden. Seit dem Sommer ist er ein festes Mitglied der Freiwilligen Feuerwehr in Frielendorf. Hier ehrenamtlich zu unterstützen, für ihn selbstverständlich.
12: Vor 4, 5 Jahren wurden halt Personen gesucht. Ne? Da wurde ich dann gefragt, willst du nicht zur Feuerwehr kommen? Ne? Und willst du das lernen? Und da habe ich gedacht, ja, warum nicht?
10: Aber erst seit diesem Sommer darf er richtig mit auf Einsätze. Der Weg dahin war lang. Tobias muss einen Grundlehrgang absolvieren. Die erste Barriere, eine arbeitsmedizinische Untersuchung. Hier heißt es, er wäre durch seine Gehörlosigkeit nicht für Feuerwehreinsätze geeignet.
13: Ich war auch erstmal skeptisch, muss ich ehrlich zugeben, wie das im Einsatz funktionieren kann, nachts um 3, wenn man sich da nicht per Worten, also verbal abstimmen kann etc. Aber er hat es uns allen gezeigt, dass es funktioniert.
10: Tobias lernt für Tests und alle setzen sich für ihn ein. Kameraden und Gemeindevorstand. Tobias soll den Grundlehrgang machen dürfen, denn nur dann darf er aktiv bei Lösch- und Hilfseinsätzen unterstützen.
14: Man sollte halt erstmal nicht fragen, was kann jemand nicht. Man sollte erstmal fragen, was kann jemand und was kann man da vielleicht gemeinschaftlich machen und auch vielleicht mal eine Sonderlösung finden.
10: Tobias macht den Grundlehrgang und besteht. Eine große Stütze, sein Neffe Elias Stäube. Elias ist nämlich Gebärdensprachdolmetscher und auch in der Freiwilligen Feuerwehr. Neben der eigentlichen Arbeit noch zu dolmetschen, für den 23-Jährigen keine Doppelbelastung.
15: Wir waren irgendwie schon immer sehr dick zusammen. Also wir haben uns schon immer super gut verstanden und ich glaube, jeder würde für jeden dann einstehen. Er für mich, ich für ihn.
10: Elias hilft auch beim Interview. Außer ihm beherrscht keiner hier Gebärdensprache.
15: Wo das vor 4, 5 Jahren angefangen hat, da haben alle natürlich irgendwie so ein bisschen gelernt, wie machen wir das jetzt ohne die Verdolmetschung. Ne? Und genau so üben wir das jetzt und wir wachsen einfach langsam zusammen.
10: Aber wie klappt die Zusammenarbeit ohne Gehör und ohne Übersetzer? Tobias liest die Lippen der Kameraden, versteht vieles aus dem Kontext und weiß, was er tun muss, weil er es in der Theorie so gelernt hat.
15: Eine Leiter helfen mit aufzubauen oder irgendwie Schläuche auszurollen, das mache ich super gerne. Auch beim Unfall kann ich ja super viel machen. Ja. Natürlich kann ich nicht in Brand reinrennen, das ist klar.
10: Inklusion klappt also, zumindest bis zu einem bestimmten Punkt.
13: Er wird keinen Sprechfunklehrgang besuchen können. Er wird daher auch kein Atemschutzgeräteträger werden. Weil unter Nullsicht muss man sich einfach verbal auseinandersetzen können. Man muss sich abstimmen können, gerade auch in Gefahrensituationen. Da sind dann natürlich die Grenzen.
10: Dass es trotzdem mit der Ortsteilfeuerwehr geklappt hat, macht hier alle happy. Besonders die Mutter von Tobias.
16: Er ist groß geworden in Rapperhausen und jeder kannte ihn und weiß, wie er ihn zu nehmen hat. Ich bin auch stolz auf die Feuerwehr, dass sie ihn so angenommen haben. Und bin halt stolz auf ihn.
10: Eine Geschichte, die berührt und zeigt, was alles möglich ist, wenn man sich füreinander stark macht.
0: Ja, wirklich eine beeindruckende Geschichte. Wir kommen zu was anderem. Stellen Sie sich vor, Sie würden Boot fahren, aber eben auf dem Trockenen. Oder Schwimmen ganz ohne Wasser funktioniert irgendwie alles nicht so richtig. Aber bei einem Sport, da klappt es tatsächlich, ihn vom Wasser an Land zu verlegen. So sieht das dann aus.
10: Hier gilt, Hauptsache nicht den Boden berühren. Das dürfen nur der Stock und dieses Board. Und auf dem heißt es dann Vollgas. Das ist eine Mischung aus Skateboardfahren und Skilanglauf und hat einen eigenen Namen.
17: Mein Name ist Nine.
18: Ich bin die Moni.
17: Und wir machen Landpaddling.
10: Landpaddling, quasi Stand-Up-Paddling, nur ohne Wasser. Stattdessen Rollen auf Asphalt.
19: Es ist einfacher als Stand-Up-Paddling im Wasser, nur wenn du fällst, ist es härter.
20: Trainer, sag an.
19: Dann gib mal Dampf.
10: Der Coach Thomas Trübenbach in Dreieich trainiert die Sportart seit über 2 Jahren. Ursprünglich kommt sie aus den USA. Dort ist sie schon seit vielen Jahren Trend.
21: Für mich ist es ein wunderbares Gefühl, mit Menschen, die ich mag, einfach in meiner Freizeit durch die Landschaft zu fahren. Das ist nicht so schnell wie Fahrradfahren, es ist nicht so langsam wie Joggen, es ist was dazwischen.
10: Dafür aber die Herausforderung, flüssig fahren. Das braucht Gleichgewicht, Ausdauer und viel Kraft im Oberkörper.
19: Weil du lenkst mit deinem Körpergewicht, von daher ist es am Anfang ziemlich wackelig. Aber wichtig ist erstmal, dass du draufstehst. Und dann kann es eigentlich losgehen.
10: Ich probiere es selbst mal aus. Also Helm an, aufs Board.
19: Jetzt einfach paddeln.
21: Es fühlt sich extrem wackelig an und ich habe überhaupt nicht das Gefühl, dass ich in irgendeiner Form lenken könnte.
10: Das braucht wohl noch ein bisschen Übung.
21: Was schätzt du, wie schnell bin ich jetzt ungefähr?
19: 2.
21: 2 km/h. Ah ja. Und ihr fahrt?
19: 15.
10: An ihren ersten Versuch vor über einem Jahr erinnert sich auch noch Henrike.
21: Ich stand da auch sehr, sehr unsicher drauf, so die ersten 5 Meter. Und sehr, sehr schnell hatte ich das Gefühl von, ich möchte schneller, schneller, mehr, mehr.
10: Und mehr, das heißt bei ihr und ihrer Kollegin nicht nur fahren mit der Trainingsgruppe. Es heißt Ultra Skate in Miami, ein 24-Stunden-Rennen für alle Rollsportarten. Wie hier vergangenes Jahr. Als Dreierteam wollen sie mitmachen. Ein ganzer Tag abwechselnd auf dem Board. Möglichst viele Runden schaffen. Der Reiz?
22: Die Herausforderung, der Spaß im Team, über seine Grenzen gehen.
21: Eine große Grenzerfahrung, die man sonst im Leben auf jeden Fall nicht noch mal haben wird.
10: Im Februar findet der Wettbewerb statt. Aufregung ist aber jetzt schon da.
21: Da ist sehr, sehr viel Respekt davor.
22: Und aber auch viel Freude.
21: Viel Freude sehr trotzdem, viel Freude. Ja.
10: Damit in Miami alles klappt, ziehen sie bis dahin beim Oldschool-Training durch. Auch abseits vom Board.
23: 3, 2, 1, go!
10: Fitness wird also nicht das Problem sein. Aber mit Flug, Unterkunft und Startgebühr rechnet das Team mit ca. 2.500 Euro pro Person.
22: Das muss erstmal bezahlt werden. Und da hapert es natürlich ein bisschen. Wir steuern natürlich auch selbst was bei, aber wir brauchen auch Gelder von Sponsoren oder Menschen, die sagen, die finden das gut und möchten das unterstützen. Und das hilft uns dann, den Traum von Miami vielleicht wahr werden zu lassen.
10: Bis dahin wird hier in Hessen weitergefahren. Auch schön.
0: Falls Sie gern Jazz hören oder Krimis mögen, dann könnte der Comic interessant sein, den wir Ihnen jetzt vorstellen. In Teil 3 unserer Serie über Comics in Hessen treffen wir den Frankfurter Holger Klein. Er hat das Leben von Jazzmusiker Chet Baker in einen dunklen Krimi verwandelt. Ein Krimi aus Bildern und Sprechblasen.
24: Comic ist für mich eigentlich so eine Möglichkeit, Geschichten zu erzählen, die man normalerweise im Film erzählen würde. Also ich denke mal, meine Comics, die sind sehr filmisch. Ne? Deshalb, ich stelle mir das auch immer so vor, als wäre das ein Film.
25: Ein Comic wie ein Film und dann noch zu Musik. Der freie Illustrator Holger Klein hat das Leben von Jazzmusiker Chet Baker zu Papier gebracht. Eine Ikone der Szene, Trompeter und Sänger, ein Ausnahmetalent, aber auch drogenabhängig und schillernd, wie geschaffen dafür, als Graphic Novel umgesetzt zu werden.
24: Er hat halt ein interessantes Leben geführt. Ja, und wenn ich ein Biopic machen will, ich meine, da muss schon so ein bisschen was passieren. Ne? Also das reicht jetzt nicht, dass das ein toller Musiker ist, aber ansonsten, sage ich mal, da passiert jetzt nicht so viel. Und bei dem, da gab es halt auch ordentlich Drama im Leben und ja, und deshalb Chet Baker.
25: Der Comic beginnt mit dem Tod des Musikers. Der liegt gekrümmt am Boden, ist offenbar aus dem Fenster gestürzt. Im Drogenrausch? Man weiß es nicht. Ein dunkler Krimi beginnt hier, Chet Noir. Chet Baker und Krimi Noir. Originell verknüpft der Zeichner hier im Titel Genre und Hauptfigur.

0: Der hat alle möglichen Arten von Drogen eingeworfen und hatte natürlich auch immer wieder mit dem Gesetz zu tun. Ne? Klar, er war auch 15 Monate im Gefängnis in Italien, Anfang der 60er. Der Mensch, das ist immer so, wenn du dich mit solchen Leuten beschäftigst, also so zur dunklen Seite, gerade bei diesen Genies.
1: Die Musik von Chet Baker begleitet den Zeichner während der Arbeit am Comic, natürlich. Sie ist Inspiration und Ablenkung zugleich.
0: Ich höre ja auch so alle möglichen Arten von Musik, von Rockmusik über Jazz, Klassik, Oper, eigentlich alles. Also ich würde mich jetzt mal so als Musikfan bezeichnen, so als Musikjunkie. Ja, deshalb auch so habe ich auch, deshalb kann ich mich auch immer ganz gut in so Drogensüchtige rein versetzen. Ja, weil okay, ich nehme zwar keine Drogen, ich trinke auch keinen Alkohol, aber ne, wie gesagt, ich bin Musikjunkie.
1: Das Leben des Musikers fasziniert den Zeichner. Er liest Bücher über den Trompeter, schaut Filme. Comic- und Jazz-Experte Volker Hamann findet, dass die Comic-Adaption funktioniert, weil die Biografie und nicht die Musik im Vordergrund steht.
2: Es ist ja so generell schwierig, halt Musik in Bildern darzustellen, sondern das eher als Krimi verpackt. Und das gelingt ihm ganz gut, indem er diese Figur der Frau einführt, die Chet Baker in der letzten Woche seines Lebens so begleitet und ihn dazu bringt, so Stationen aus seinem Leben zu erzählen.
1: Die Frau, das ist Zoe. Sie ist erfunden, künstlerische Freiheit im Sinne der Erzählung, optisch angelehnt an die Schauspielerin Charlotte Gainsbourg.
0: Die passt da perfekt dazu. Ich habe da keine 3 Sekunden überlegt. Und dann, stelle ich mir vor, da sitzt Charlotte Gainsbourg mit dem Chet Baker im Auto und die unterhalten sich. Und dann ist das für mich viel so greifbarer.
1: Das braucht er für die Arbeit am Rechner, wo der Comic digital entsteht. Er scannt Vorlagen ein, die er dann bearbeitet, Strich für Strich.
0: Also ich fange damit an, dass ich mir Fotokollagen bastle von den Seiten und die zeichne ich dann durch. Ja, wobei ich Fotos nehme, das so aus allen möglichen Quellen. Und das zeichne ich dann in einem Zeichenprogramm, zeichne ich das dann durch. Ja, so, dass das so aussieht, als wäre das praktisch getuscht.
1: Im Comic kann man das später nicht mehr erkennen. Aber für den Zeichner ist das Arbeiten am Rechner praktischer und schneller. Seinen Comic hat er für Fans von Comics oder Musik gemacht. Vorkenntnisse über die Geschichte von Chet Baker helfen, klar. Aber nötig seien sie nicht, um den Comic zu verstehen.
0: Ich habe ja versucht, eben so ein bisschen so diese Krimi-Elemente rauszustellen. Ich meine, ob das jetzt für normalen Krimi-Fan reicht, weiß ich nicht. Also vielleicht, klar, da ist dann die Hoffnung, vielleicht interessiert er sich dann auch für Jazz oder hört mal eine Platte von Chet Baker, ja.
1: Ein kleines bisschen plagt den Zeichner auch das schlechte Gewissen, die Drogensucht des Künstlers zu zeigen, zu zeichnen, wie zerstört der Mensch am Ende war.
0: Schon so eine, ja, so eine Gewissensfrage. Aber ich meine, wenn ich jetzt die Drogensucht weglasse bei Chet Baker, dann, dann funktioniert das doch gar nicht. Ja.
1: Aber vielleicht hätte Chet Baker ja selbst seinen Gefallen daran, Hauptfigur zu sein in einem Musikerkrimi in Comicform.
3: Können ihn leider nicht mehr fragen. Hier geht's weiter mit den Wetteraussichten. Die hat Pila Bossmann und es lohnt sich, nach der Tagesschau dran zu bleiben, denn dann kommt eine neue Folge von Max. Da geht's um Anlagebetrug, um betrügerische Werbung im Netz.
4: Und um 21:45 gibt's nochmal die letzte Ausgabe der Hessenschau.
3: Und morgen sind an unserer Stelle Christine Gesang und Claudia Schick hier. Tschüss.
4: Tschüss.
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6: Der Herbst zeigt sich gerade von allen Seiten. Gestern noch trüb und grau, immer wieder ein bisschen Nieselregen. Und heute gab es schon unter Hochdruckeinfluss wieder deutlich sonnigeres Wetter. Und damit herzlich willkommen zum Hessenschauwetter. Ja, unter Schulter dran ist ein Hochdruckgebiet, das jetzt gerade über uns liegt. Und in Kombination mit einem kräftigen Tief über dem Atlantik bildet sich eine südwestliche Strömung ein. Und damit kommt erstmal nochmal ein Schwall milderer Luft zu uns. Aber am Wochenende dreht das Ganze. Ein Tiefdruckgebiet bringt aus Norden schon wieder die kühlere Luft zurück. Und so bekommen wir einmal goldenen Oktober und dann geht's zurück in den grauen und vielleicht aber auch gemütlichen Herbst. Heute Nacht gibt es jetzt wenige Wolken am Himmel und die lösen sich dann auch noch bald auf. Und dann ist meistens sternklar. Aber aber Sie sehen auch, es bilden sich wieder verbreitet Nebelfelder aus und die sind relativ dicht. Das heißt, morgen früh starten wir mit Nebelfeldern oder abseits davon schon mit viel Sonnenschein in den Tag. Aber die Nebelfelder lösen sich dann im Tagesverlauf zunehmend auf. Die Temperaturen gehen heute Nacht zurück auf 6 Grad im Rhein-Main-Gebiet, 7 Grad im Rheingau und 1 Grad gibt es in manchen Tälern in Nordhessen. Und morgen tagsüber steigen die Temperaturen dann auf 12 Grad da an, wo die Nebelfelder noch recht zäh sind und ein bisschen länger brauchen, um sich aufzulösen. Und bis zu 19 Grad bekommen wir an der Bergstraße. Am Freitag dann der goldene Oktobertag, zumindest mal nach Nebelauflösung. Viel Sonnenschein, es bleibt trocken bei bis zu 20 Grad. In der Nacht zum Samstag überquert uns dann ein Tiefausläufer. Der liegt dann am Samstag schon im Südosten, bringt da noch ein bisschen Regen, hat aber deutlich kühlere Luft mitgebracht. Das heißt, das Wochenende wird dann deutlich kühler als zuletzt, mit meistens nur noch 13 bis 15 Grad.
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11: Guten Abend, ich begrüße Sie zur Tagesschau. Vor 4 Jahren ging dieses Bild um die Welt. Gas aus den Nord Stream Pipelines tritt in der Ostsee an die Oberfläche. Die Leitungen von Russland ins deutsche Lubmin waren durch Sprengsätze zerstört worden. Die Täter hatten sie nordöstlich und östlich von Bornholm angebracht. Der mutmaßliche Drahtzieher der Anschläge, ein Ukrainer, er steht seit heute in Hamburg vor Gericht. Im Prozess geht es auch darum, ob die Sabotage als Kriegsverbrechen zu werten ist.
12: Militärisch schneidig, so präsentiert sich der angeklagte Ukrainer seinen Unterstützern, die im Saal sitzen. Die Anklage gravierend.
13: Der Vorwurf des Kriegsverbrechens stützt sich im Wesentlichen darauf, dass es sich bei den angegriffenen Gaspipelines nicht um ein legitimes Kriegsziel handelte, sondern vielmehr um zivile Objekte, da sie ausschließlich der zivilen Erdgasversorgung Deutschlands und Westeuropas dienten.
12: Für diesen Sabotageakt soll der Angeklagte Sergei Kusnetsov als mutmaßlicher Anführer verantwortlich sein. September 2022. Laut Anklage tauchen 4 Ukrainer rund 80 Meter tief zu den Gaspipelines, bringen Sprengsätze an, die dann explodieren. Seine Verteidiger sehen für eine Tatbeteiligung keine belastbaren Beweise, beklagen ein unfaires Verfahren. Denn als Ex-Offizier habe er von der ukrainischen Armee keine Aussagegenehmigung erhalten.
14: Wer sich nicht äußern kann, kann sich nicht verteidigen. Und wer sich nicht verteidigen kann, kann in einem Rechtsstaat nicht verurteilt werden.
12: Nord Stream versorgte Deutschland seit 2011 mit russischem Gas, zum Zorn der Ukraine. Aus ihrer Sicht füllten die Milliarden auch Russlands Kriegskasse. Jörg Diehl hat recherchiert, ob das Kommando auf eigene Faust oder im staatlichen Auftrag handelte.
15: Der ukrainische Präsident Selenskyj hat eine Verantwortung dafür immer zurückgewiesen. Gleichwohl gibt es Indizien, die darauf hindeuten und auch unsere Recherchen belegen, dass ukrainische Verantwortungsträger von diesem Anschlag wussten.
12: Bislang sind Verhandlungstage bis in den Januar angesetzt.
16: Die Erwartungen an dieses Verfahren sind groß. Es geht um die strafrechtliche Aufarbeitung eines Anschlags und um die Frage, was sich über die Hintergründe der Sprengung beweisen lässt. Sollte sich dabei eine Steuerung durch staatliche Stellen der Ukraine bestätigen, dürfte das auch politische Diskussionen befeuern.
11: Russland hat in den vergangenen 24 Stunden wieder massiv Anlagen der ukrainischen Energieversorgung und der Bahninfrastruktur angegriffen. Russische Drohnen erreichten auch Gebiete weit entfernt von der Front im Westen des Landes. Mindestens 13 Menschen wurden getötet. Hunderttausende Haushalte waren ohne Strom. Präsident Selenskyj warf den Verbündeten vor, es hätte wieder keine Vorwarnung gegeben. Die Ukraine ist bei der Abwehr vor allem auf Informationen der US-Geheimdienste angewiesen.
17: Die ersten Einschläge treffen die Hauptstadt noch bevor Alarm ausgelöst werden kann. Es folgt eine Nacht voller heftiger Explosionen, wie hier im Kiewer Stadtteil des Snjansky. Hier gibt es keine einzige militärische Einrichtung. Dort hinten ist eine Schule, davor ein Kindergarten und links ein Lebensmittelgeschäft. Das hier ist ein reines Wohnviertel. Wir sehen die Folgen dessen, was unser Nachbarland anrichtet, das offenbar einen Groll gegen die ganze Welt hegt. Betroffen sind ausschließlich Zivilisten. Die Wohnung der Familie ist zerstört, es gibt Tote und Verletzte. Am Vormittag schreibt der ukrainische Präsident Selenskyj, US-Geheimdienste hätten wie schon in der Nacht zuvor ihre Warnungen vor russischen Raketenangriffen eingestellt. Die Raketen seien erst entdeckt worden, als sie bereits Kiew anflogen. Die US-Informationen helfen uns, russische Flugbewegungen und Vorbereitungen auf Raketenstarts zu erkennen. Das gibt uns Zeit, unsere Luftverteidigungssysteme entsprechend auszurichten und die Flugkörper abzufangen. Hinzu kommt, auch das US-Satellitensystem Starlink soll ukrainischen Angaben nach in der Nacht nicht richtig funktioniert haben. Ein Problem insbesondere für das Abfangen der besonders schnellen, weil jetangetriebenen Angriffsdrohnen. Wir können auf nichts vertrauen. Worte sind nichts wert. Wir können weder den Russen noch den USA vertrauen. Es ist eine Zeit, in der Raketen fliegen und alles Mögliche durch die Luft fliegt und es de facto nicht einmal einen Ort gibt, an dem man sich verstecken kann. Ausbleibende US-Geheimdienstinformationen, keine ausreichende Flugabwehr. Von 39 Raketen konnten nur 4 abgefangen werden. Russlands Angriffe richten sich gegen Zivilistinnen und Zivilisten und vor allem erneut gegen ukrainische Energieanlagen. Hunderttausende Menschen bleiben ohne Energieversorgung, in Kiew, aber auch in anderen Regionen. Von der durch US-Präsident Trump angekündigten Energiewaffenruhe ist hier nichts zu spüren.
11: Russlands Krieg gegen die Ukraine war heute auch ein Thema im Bundestag. In einer Regierungserklärung warnte Kanzler Merz davor, aus der militärischen Unterstützung für die Ukraine ein Gerechtigkeitsproblem zu konstruieren. Kein Euro, der in die Ukraine fließt, fehle bei den Sozialausgaben, so Merz. Er verwies auf die zusätzliche Schuldenaufnahme für Verteidigung. Diese Sicherheitsinvestitionen würden dafür sorgen, dass Deutschland ein freies Land bleibe. Ein klares Nein zur Unterstützung der Ukraine kommt heute aus dem neuen Landtag in Sachsen-Anhalt. Die AfD und das BSW haben mit ihrer Stimmenmehrheit einen entsprechenden Antrag verabschiedet. Darin fordern sie einen sofortigen Stopp der Ukraine-Hilfen und ein Ende der Sanktionen gegen Russland. Der Beschluss hat allerdings eher symbolische Bedeutung, denn Landesregierungen sind weder für die Außen- noch die Energiepolitik zuständig. Die Bundeswehr ermittelt in einem weiteren Fall wegen sexuellen Fehlverhaltens von Soldaten, in diesem Fall in der Sachsen-Anhalt-Kaserne in Weißenfels. Über die Vorfälle wurde heute im Verteidigungsausschuss berichtet. Einzelheiten sind nicht bekannt, aber nach Angaben des Nachrichtenmagazins Der Spiegel soll eines der Opfer zum Tatzeitpunkt noch minderjährig gewesen sein. Der Verdacht richte sich derzeit gegen 10 Beschuldigte eines Sanitätsregiments. Dabei geht es auch um Drogenmissbrauch. Laut Spiegel laufen bereits Disziplinarverfahren. Der Griff in so ein Regal könnte bald teurer werden. Im nächsten Sommer will die Bundesregierung eine Zuckersteuer einführen. Sie soll für Getränke gelten, die extra mit Zucker gesüßt sind, wie Limonaden und Energydrinks. Ausgenommen wären zum Beispiel reine Fruchtsäfte, alkoholfreie Biere und Getränke mit Süßstoffen. Die Steuer soll bis zu 32 Cent pro Liter betragen.
18: Zurzeit kostet diese 1,5 Liter Flasche Cola noch 49 Cent. Ab Mitte nächsten Jahres kämen noch 48 Cent dazu. Grund ist die geplante Zuckergetränkesteuer. Das Kabinett hat heute dem Entwurf von Finanzminister Klingbeil zugestimmt. Er sieht ein Zwei-Stufen-Modell vor. Zwischen 5 und 8 Gramm pro 100 Milliliter wären 26 Cent Zuckersteuer fällig. Ab 8 Gramm sollen 32 Cent Steuer erhoben werden. Das Gesetz soll 3 Ziele erreichen. Bei der SPD ist man zufrieden.
19: Wir schützen die Kinder, weil es gesündere Produkte gibt mit weniger Zucker. Wir entlasten die Krankenkassen, weil es nicht mehr so hohe Folgekosten in den Krankenhäusern und bei den Arztpraxen gibt. Und wir schützen auch noch die Beitragszahlerinnen und Beitragszahler in der gesetzlichen Krankenversicherung, weil wir die Beiträge damit stabil halten.
18: Kritik kommt von der Getränke- und Lebensmittelindustrie.
20: Der gesamte Entwurf atmet nur einen einzigen Gedanken. Und dieser Gedanke ist, wie kann ich Haushaltslöcher im Bundeshaushalt stopfen? Es ist ursprünglich gedacht als Beitrag zur Prophylaxe oder zur gesundheitlichen Förderung.
18: In anderen europäischen Ländern wie Großbritannien, Frankreich oder Portugal gibt es bereits eine Steuer auf Zuckergetränke als Maßnahme im Kampf gegen Krankheiten wie Adipositas. Auch Mediziner in Deutschland wünschen sich das schon länger.
21: Eine wirksame Zuckersteuer wird aus unserer Sicht den Gesamtzuckerkonsum massiv reduzieren in Deutschland, so wie es auch in Großbritannien beispielsweise war, und damit auch langfristig die Folgen für unser Gesundheitssystem reduzieren und das Gesundheitssystem finanziell entlasten.
18: Die Koalition hat sich geeinigt. Jetzt muss die Zuckergetränkesteuer noch durch den Bundestag.
11: Ab morgen gilt an allen deutschen Bahnhöfen ein Alkoholverbot. Die Deutsche Bahn erhofft sich dadurch mehr Sicherheit und Sauberkeit für Reisende und Mitarbeiter. Damit endet die schrittweise Umsetzung des Verbots für alle 5.700 Bahnhöfe. In einigen Kommunen zählen auch die Vorplätze dazu, die der Deutschen Bahn gehören.
22: Im Kölner Hauptbahnhof gilt das Verbot schon seit Anfang April. Gemeint ist damit das Trinken von Alkohol in der Bahnhofshalle oder auf den Bahnsteigen. Gastronomie ist davon nicht betroffen. An fast 40 Bahnhöfen hat die Bahn das getestet.
23: Dort kommt es weniger zu Konflikten, zu weniger Müll und auch zu einem Gefühl, was uns Reisende spiegeln, aber auch unsere eigenen Mitarbeitenden, dass man sich wohler fühlt, dass es ein angenehmerer Aufenthalt ist.
22: Der entscheidende Auslöser für das Verbot sei die zunehmende Gewalt gegen Bahnmitarbeiter und Reisende, die unter Alkoholeinfluss zunehme. Und laut Bahn sprechen sich 80% der Reisenden in einer Befragung für ein Alkoholverbot aus. Auch die Bahnhofsmission unterstützt die Maßnahme, befürchtet aber, dass sich das Problem dann vor die Bahnhöfe verlagert. Christoph Bernheiser arbeitet für das Unternehmen SSP, das an mehr als 50 Bahnhöfen Geschäfte wie Bäckereien, Kneipen oder Kioske betreibt. Das Verbot sei spürbar, aber richtig.
24: Wir sehen natürlich an einzelnen Standorten, wo das Konsumverbot schon gilt, für unsere Retail-Geschäfte, wo wir Alkohol im Außerhausverkauf haben, mitunter auch schon einzelne Umsatzrückgänge. Aber für uns ist natürlich die Sicherheit für unsere Mitarbeitenden in den einzelnen Geschäften und auch für die Gäste an allererster Stelle.
22: In den Nahverkehrszügen ist es von Region zu Region unterschiedlich, ob Alkohol konsumiert werden darf. In den Fernverkehrszügen ist Alkohol grundsätzlich erlaubt.
11: Papst Leo XIV. Hat Lungenkrebs. Das gab der Vatikan nach seiner Operation gestern Abend bekannt. Bei dem Eingriff hatten die Ärzte einen bösartigen Tumor und einen Lungenlappen entfernt. Jetzt erholt sich das Oberhaupt der katholischen Kirche im Krankenhaus. Ob der 71-Jährige weiter behandelt werden muss, ist noch unklar. Aus aller Welt erreichten den Papst Genesungswünsche.
25: Gebet für Papst Leo XIV. Vor der Gemelli-Klinik, wo dem 71-Jährigen gestern ein Lungenkarzinom entnommen wurde. 90 Minuten dauerte die Operation, bei der die Ärzte den unteren Lappen des rechten Lungenflügels entfernten. Noch ist unklar, ob und wie Papst Leo weiter behandelt werden muss. Die Gläubigen sind optimistisch. Ich sehe ihn als starken Mann. Ich denke, er wird das alles sicher gut überstehen. Ich werde für ihn beten. Das ist das Einzige, was wir tun können. Aber er ist sicherlich in optimalen Händen. Der Vatikan geht davon aus, dass Leo eine Woche in der Gemelli-Klinik verbringen wird. Heute habe er bereits mit der Atemtherapie begonnen, melden die Ärzte. Das mediale Interesse an der Behandlung ist groß. Der Vatikan informiert schnell und umfassend über den Gesundheitszustand des prominenten Patienten. Wir erleben einen Papst, der selbst ankündigt, dass er in die Klinik muss. Der erste medizinische Bericht war sehr transparent, weil man nicht gezögert hat zu sagen, dass der Papst einen bösartigen Tumor hatte. Diese beiden Worte hat man im Vatikan und im Zusammenhang mit einem Papst noch nie gehört. Was den Menschen hier Hoffnung macht, der Tumor wurde in einem sehr frühen Stadium entdeckt. Auch diese Information hat Papst Leo selbst geteilt.
0: Dass der Vatikan so transparent und ungeschminkt über den Gesundheitszustand eines Papstes informiert, ist ungewöhnlich. Papst Leo selbst will diese Offenheit und sorgt damit dafür, dass Gerüchte und Falschmeldungen rund um seine Person keine Chance haben.
11: Spektakuläre Naturfotos hat das Natural History Museum in London wieder ausgezeichnet. Ein Eisbär, aufgenommen in der arktischen See von einer Unterwasserkamera mit Bewegungssensor.

0: bilden sich Nebel- und Hochnebelfelder, die sich morgen zum Teil lange, mancherorts auch den ganzen Tag halten können. Abseits davon scheint neben ein paar Wolken oft die Sonne. An der Nordsee heute Nacht etwas über 10 Grad, sonst nur einstellige Werte im östlichen Bergland um 0 Grad. Bei zähem Nebel morgen nur 12 oder 13, bei längerem Sonnenschein dagegen um oder etwas über 20 Grad. Freitag noch ähnliches Wetter, aber im Nordwesten macht sich später ein Tiefausläufer mit Wolken und Regen bemerkbar. Am Wochenende wird es dann unbeständiger und auch kühler.
1: Miese Betrugsmasche. Hallo zu Max. Hunderte von Milliarden nehmen die Täter weltweit ein. Und die sind sowas von geschickt. Alles wirkt so echt. Es gibt Ansprechpartner am Telefon, die für einen da sind. Und die treffen bei ganz vielen auf ein sehr nachvollziehbares Bedürfnis, nämlich etwas mehr aus dem Ersparten zu machen. Das ist eine Betrugsepidemie, wird ein Ermittler gleich sagen.
2: Selten gelingt der Polizei ein Schlag gegen Investmentbetrüger.
3: Wir sprechen häufig schon von einer regelrechten Betrugsepidemie.
2: Aus Callcentern im Ausland bringen sie Menschen in Deutschland um ihr Geld mit Fake-Anlagen.
3: Leider gehört es zur bitteren Wahrheit, dass es eher selten gelingt, Gelder zu sichern.
2: Ersparnisse, Altersvorsorge, ganze Existenzen. Die Betrüger machen von nichts Halt.
4: Die sind ganz brutal, die nehmen auf nichts Rücksicht. Ja. Die bringen einen in den Abgrund.
2: Exklusiv erzählt ein Mittäter plus minus von den Hintermännern.
5: Diesen Menschen fehlt es komplett an Empathie.
2: Wie machen sie die Opfer arm? Irgendwo im Umland von Köln wohnt Jörg Graf, der eigentlich anders heißt. Ende 2024 bekommt er einen folgenschweren Anruf. Eine Person mit akzentfreiem Deutsch bietet ihm ein Festgeldkonto an.
4: Da habe ich erst nicht so richtig drauf reagiert, sondern habe nur gebeten, dass man mir mal was schriftlich zukommen lässt. Man soll ja nichts telefonisch machen.
2: Davor war Jörg Graf im Internet auf eine Werbung gestoßen. Vermeintlich sicheres Festgeld. Er hinterlässt seine Kontaktdaten. Was er noch nicht weiß, das Einfallstor für internationale Betrüger sind genau solche Fake-Werbungen auf Facebook und Co. Alles hier ist frei erfunden. Zum Beispiel Christian Sievers beim ZDF-Heute-Journal, dreist gefälscht mit KI.
6: Wir beginnen heute mit einer Entwicklung, bei der es auf die Frage, was sie verändert hat, nur eine Antwort gibt. Alles.
2: Fake-Werbung mit Prominenten, die vermeintlich für Anlagen werben. Markus Lanz, Anke Engelke oder Lena Meyer-Landrut. Niemand scheint sicher vor den Betrügern. In Bamberg an der Zentralstelle Cybercrime wird seit langem gegen diese Masche ermittelt.
3: Wir sehen auf der Gegenseite hochprofessionelle Strukturen. Das sind keine Einzeltäter, das sind keine Gelegenheitstäter, sondern wir sprechen hier um schwere organisierte Kriminalität, die nichts anderes im Sinn hat, als Menschen Land ein, Land aus maximal zu betrügen.
2: Eine Betrugsindustrie mit Banden, die sich Arbeit aufteilen wie Dienstleistungsfirmen. Illegale Werber greifen Kontaktdaten wie die von Jörg Graf ab und verkaufen sie weiter an Callcenter. An illegale Center wie dieses, das Ermittler 2021 in Bulgarien hochnehmen. Die meisten Callcenter sind im Kaukasus, auf dem Balkan oder in der Ukraine und Moldau. Falsche Anlagenberater mit falschen Namen geben jedoch an, in Deutschland zu sein. Auch Jörg Graf hat seinen persönlichen Berater. Er nennt sich Herr Dr. Schmidt.
4: Ja, das hörte wahrscheinlich mit zum Konzept. Der war eigentlich immer erreichbar, hatte mir auch so noch eine Handynummer mitgeteilt. Und also man konnte schon merken, dass die darauf achten, dass da so eine Vertrauensbasis entsteht durch diese gute Erreichbarkeit.
2: Jörg Graf vertraut, auch weil es die fingierte Bank wirklich gibt. Er sieht falsche Dokumente, Stempel und Unterschriften. Stück für Stück investiert er sein ganzes Vermögen, 450.000 Euro.
4: Ich konnte dann meine Anlage auch online auf der Seite des Anbieters sehen. Das war also, wie man es von anderen Banken kennt, war das online verfügbar.
2: Fake-Online-Banking. Neben den Callcentern eine separate Dienstleistung von Betrügern.

0: Fälscher bieten täuschend echte Webseiten an.
1: Durch vermeintliche persönliche Kundenaccounts, in denen sich die Finanzinstrumente nachvollziehen lassen, indem man sieht, was aus einem Invest geworden ist, wo man tagtäglich in Echtzeit verfolgen kann, ob sich etwas positiv oder negativ entwickelt, dem kommt natürlich eine hohe Glaubwürdigkeit zu.
0: Weltumspannende, dynamische Netzwerke stellen Ermittler vor Herausforderungen. Doch egal, in was Opfer glauben zu investieren, ob Krypto, Aktien oder Festgeld, eins haben die Betrugsformen gemeinsam.
1: Das alles ist nach dem, was wir ermittelt haben, bislang immer eine reine Illusion. Nichts wird angelegt, nichts wird tatsächlich getradet.
0: Aber wohin fließt das Geld am Ende? Nach langer Recherche finden wir einen ehemaligen Täter in Mittelamerika. Wir nennen ihn Dan, natürlich ist sein Name falsch. Er habe sich von den Betrügern abgewandt und mit der Staatsanwaltschaft kooperiert.
2: In dem Moment, in dem das Geld das Konto des Kunden, also des Einzahlers, verlässt, ist es bereits auf dem Weg zu Offshore-Geschäftskonten.
0: Dan schleuste die Beute durch mehr als 5 Offshore-Scheinfirmen bis zu den Hintermännern, auf deren private Konten in der Schweiz oder den USA. Aber aus Mittelamerika organisierte er nicht nur die Geldwäsche. Als Handlanger der Hintermänner beauftragt er Werbung, Callcenter und Fake-Webseiten von anderen Kriminellen.
2: Es ist, als würde man einen Geldhahn aufdrehen. Man wacht morgens auf, öffnet den Hahn und dann strömen einfach Unmengen an Geld raus.
0: 50 Millionen Euro soll er für die Hintermänner weitergeleitet haben. Er kannte ihren Lifestyle.
2: Erste Klasse fliegen, viel reisen, die Welt erkunden, herausfinden, welcher Lebensstil zu einem passt. Das sind intelligente Leute. Sie investieren die Beute selbst in Aktien oder Immobilien und beginnen einfach, Vermögen aufzubauen und ihr Vermögen letztlich für sich arbeiten zu lassen.
0: Während Hintermänner von der Beute im Luxus leben, bricht für Jörg Graf eine Welt zusammen. Plötzlich ist sein vermeintliches Online-Banking nicht mehr erreichbar. Die Leitung von Berater Dr. Schmidt ist tot. In Sekunden wird ihm klar, sein komplettes Vermögen ist weg.
3: Mir wurde auch kalt, mir wurde heiß, sowas habe ich noch nie erlebt. Es bricht alles zusammen. Alle Planung bricht zusammen, alle Verpflichtungen, die man noch hat, die brechen über einen zusammen. Und man überlegt schon, was überhaupt noch Sinn macht.
0: In München schöpft Jörg Graf Hoffnung bei Anwältin Tanja Nauschütz. Sie ist spezialisiert auf Anlagenbetrug.
4: Die Mandanten, die zu mir kommen, die sind völlig am Boden, total schockiert. Die schämen sich, die weinen und die trauen sich eigentlich gar nicht, über ihren Fall zu reden.
0: Staatsanwaltschaften schätzen, dass wegen ihrer Scham nur 10-20% der Opfer Anzeigen erstatten. Der Gesamtschaden deswegen unklar. Es könnte in die Milliarden gehen. Doch die Opfer treffe keine Schuld, die Scham sei unbegründet.
4: Also wir vertreten Mandanten aus allen gesellschaftlichen Schichten, vom Studenten bis zum Rentner, bis zum Professor, Bankberater, Juristen. Also es trifft auch Menschen, die erfahren sind, die vorsichtig sind. Es kann wirklich jeden treffen.
0: Die Ermittlungen dauern Jahre, auch weil internationale Polizeiarbeit kompliziert ist und Kriminelle sich oft hinter seriös wirkenden Firmenstrukturen verstecken. So wie Ex-CEO Shay Bee, der mit der israelischen Firma Airsoft vorgab, hier in Tel Aviv harmlose Software zu entwickeln für den Börsenhandel. Doch 2024 wird europäischer Haftbefehl gegen ihn erlassen. Er wird festgenommen und nach Bamberg ausgeliefert. Denn tatsächlich baute er Betrugssoftware. Mit seiner IT konnten die Fake-Berater per Knopfdruck komplett erfundene Gewinne anzeigen lassen, direkt in den Accounts der Opfer. Shay Bee kassierte dafür Millionen. Ende Juni verurteilte ihn das Landgericht Bamberg rechtskräftig zu 4 Jahren Haft wegen Beihilfe zum Betrug. Er muss 1,2 Millionen Euro an Geschädigte zahlen. Auch im Fall von Jörg Graf hat Anwältin Nauschütz Hoffnung. Es gibt Tatverdächtige. Doch ob er sein Geld je wiedersehen wird, bleibt unklar. Denn selbst wenn Täter gefasst werden, ist das Geld oft längst versickert, zeigen die Erfahrungen der Ermittler.
1: Komplexe Geldwäschenetzwerke, wissen ganz genau, das Geld so schnell wie nur irgendwie möglich beiseite zu schaffen und zu sichern. Deswegen in vielen, vielen Fällen muss man am Ende sagen, dass die Geschädigten nichts vom Geld zurückbekommen.
0: Ermittler verfolgen die Wege des Geldes und der Betrugstechnik. Doch trotz spektakulärer Razzien und Festnahmen im Ausland fehlt von den Hintermännern noch viel zu oft jede Spur.
5: Tja, Wahnsinn. 450.000 Euro einfach weg. Kind, studier was, dann findest du immer einen Job. Diese Erfolgsgleichung, Studium gleich guter Job, hat sich total erledigt. Ein Studium ist nämlich überhaupt gar keine Garantie mehr. Und das liegt auch an der KI. Vergangene Woche haben wir in Max gezeigt, wie viel KI schon im Alltag steckt. Und heute schauen wir auf die Arbeitswelt. Und gerade für die Jüngeren sieht das nicht so gut aus.
6: Sie macht sich Sorgen. Denn künstliche Intelligenz revolutioniert die Arbeitswelt und trifft gerade Berufseinsteiger mit voller Wucht. Jobs in Gefahr?
7: Den ersten Schritt in die Berufswelt zu machen, das wird mir halt wirklich verwehrt derzeit.
8: Es gibt viele junge Menschen, die keine positiven Erwartungen haben.
9: Was wir hier am Ende haben, ist, dass Unternehmen gerade versuchen, sich einen schmalen Fuß zu machen.
10: Deutschland steckt im Moment in einer Erneuerungskrise.
6: Was bedeutet das für unsere Zukunft in Deutschland? Angelina Pietschik ist 22 und studiert an der Uni Mainz Wirtschaftspädagogik. Heute hat sie einen Termin im Career Service. Das hier ist die Anlaufstelle der Universität für Hilfe beim Berufseinstieg. Viele Hochschulen bieten das. Die Bachelorstudentin ist in einem Jahr fertig, will in die freie Wirtschaft gehen und sucht erstmal einen Praktikumsplatz.
7: Ich habe, glaube ich, um die 25 bis 30 Bewerbungen derzeit schon rausgeschickt an verschiedenste Unternehmensberatungen, Wirtschaftsprüfungsgesellschaften etc. Und es ist schon relativ schwierig und es ist auch sehr mühsam. Vielleicht sind sogar die Fähigkeiten da, aber man bekommt nicht die Möglichkeit, sie zu nutzen.
6: Bewerbungscheck mit Studienberaterin Magdalena Palka. Sie arbeitet schon seit 16 Jahren hier und nimmt durch die KI-Entwicklung eine zunehmende Verunsicherung wahr.
11: Tatsächlich kommen Studierende jetzt mehr mit einer, ich sag mal, besorgteren Haltung, als das vielleicht noch vor ein paar Jahren der Fall war. Die sehen ja auch, dass einfach weniger Stellen gepostet werden, auf den Portalen weniger Stellen in bestimmten Bereichen sind, weil diese Positionen durch eine KI ersetzt werden können.
6: Laut einer Befragung unter mehr als 1000 Personalverantwortlichen wollen bis 2030 nur 15% durch KI mehr Berufseinsteiger einstellen. Die Hälfte erwartet keine Veränderung. Doch 35% der Personaler glauben, dass es künftig weniger Jobs durch KI geben wird. Ein Problem auch für Angelina Pietschik. Sie ist fleißig, arbeitet nebenbei noch fürs Social-Media-Team der Uni. Aber
7: man hinterfragt sehr viel sich auch. Ich würde schon sagen, dass es einen sehr frustriert.
6: Mit dieser Krise am deutschen Arbeitsmarkt beschäftigt sich auch Enzo Weber vom Institut für Arbeitsmarkt- und Berufsforschung in Nürnberg intensiv. KI sorge für einen echten Umbruch, sagt er.
12: Wir haben gar nicht die großen Entlassungswellen, sondern wir schaffen sehr, sehr wenig neue Jobs. Und das betrifft dann vor allem diejenigen, die eben gerade nach neuen Jobs suchen. Das sind logischerweise auch alle jungen Leute, die neu aus dem Bildungssystem in den Arbeitsmarkt reinkommen. Vor einigen Jahren hatten wir noch 2 Millionen offene Stellen. Man konnte sich den Job im Grunde aussuchen. Mittlerweile ist das nicht mehr so.
6: Die Zahl arbeitsloser Akademiker ist im Durchschnitt von gut 200.000 im Jahr 2022 auf mittlerweile 335.000 angestiegen, ein Plus von 66%. Bei Menschen unter 30 hat sich die Arbeitslosenzahl sogar verdoppelt, von 23.000 auf 45.000 Personen. 96% mehr in 3 Jahren. Wir besuchen die Bildungszentrale der Verdi-Jugend im hessischen Naumburg. Juna Schäfer gibt hier Seminare, kämpft für die Rechte und die Zukunft junger Menschen. Die 24-Jährige sieht die aktuellen Entwicklungen sehr kritisch.
9: Wir sehen vor allem, dass wir immer mehr unserer jungen KollegInnen in einer verzweifelten Situation haben. Das Problem ist, dass die Unternehmen die hochqualifizierten Jobs brauchen, aber eben nicht bereit sind, diese Menschen auch zu qualifizieren, indem sie in Einstiegsjobs starten können. Hier sind die Unternehmen in der Pflicht, auch eben diesen Menschen die Perspektive zu bieten.
6: Ein Beispiel: die Versicherungsbranche. Die Allianz baut europaweit durch KI derzeit bis zu 1.800 Jobs ab.

0: Beim Konkurrenten Ergo sind es KI-bedingt etwa 1000. Ein Unternehmenssprecher erklärt, niemand geht bei uns gegen seinen Willen. Wir setzen auf Umschulung und auf Freiwilligkeit als Grundprinzip. Sozialverträglich und maßgeblich durch das Instrument der Altersteilzeit verschlanken wir unsere Organisation bis 2030 durch einen Abbau von 200 Stellen pro Jahr. Hier läuft es anders. Im bayerischen Oberfranken ist die HUK Coburg zu Hause. 11 Milliarden Euro an Beitragseinnahmen macht sie mit ihren Versicherungen im Jahr, hat 12.000 Mitarbeiter und baut durch KI Personal auf statt ab. ITler Benjamin Schäfer kümmert sich um die Verbesserung der Gesundheits-App.
1: Mein Arbeitsalltag, seit wir angefangen haben, in der HUK vermehrt mit KI zu arbeiten, hat sich verändert. Das ist ein Teil, in den ich einige Stunden investiere am Tag und dass es schon wichtig ist, sich mit solchen Tools auszukennen und auseinanderzusetzen, vor allem als junge Person, wenn man neu in diesen Arbeitsmarkt rein will.
0: Mails beantworten, Schriftsätze oder Rechnungen bearbeiten, Routineaufgaben, die bisher oft Berufsanfänger übernahmen, die erledigt jetzt die KI. Ein Geschwindigkeitsvorteil für die Kunden, sagt Digitalserviceleiter Daniel Schröder. Im vergangenen Jahr seien bei der HUK aber 600 neue Mitarbeiter eingestellt worden und die KI-Treiber des Geschäftsmodells.
2: Wir nutzen es zu Wachstum und andererseits ist es die Ergänzung unserer Mitarbeiterinnen und Mitarbeiter, dass sie ihre Arbeit erfolgreich und in hoher Qualität tun können.
0: Künstliche Intelligenz steigert die Produktivität der Arbeit. Die KI boomt. Ein Grund, warum das von führenden Forschungsinstituten prognostizierte Wirtschaftswachstum in Deutschland für dieses Jahr gerade angehoben wurde, von 0,6 auf 1,3%. Auch der Präsident des IFO-Instituts, Clemens Fuß, sagt, KI helfe angesichts der alternden Gesellschaft, doch die Wirkung sei ambivalent.
3: Wenn wir an den demografischen Wandel denken, ist es ja so, dass es künftig in vielen Bereichen nicht genug Arbeitskräfte geben wird. Und wenn Automatisierung gefördert wird durch künstliche Intelligenz, wird man viele Probleme lösen können. Auf der anderen Seite bedeutet Automatisierung aber auch, dass Jobs wegfallen können. Dann können Einkommen auch fallen.
0: Sinkende Löhne durch künstliche Intelligenz. Das erwartet laut der jüngsten IFO-Konjunkturumfrage die Mehrzahl der Unternehmen. Während für Berufseinsteiger ohne Hochschulabschluss 48,3% glauben, dass die Löhne in den kommenden 5 Jahren durch KI sinken werden, sind es für junge Menschen mit Hochschulabschluss sogar 50,8%. Noch halten sich die Folgen des erhöhten KI-Einsatzes am Arbeitsmarkt allerdings insgesamt in Grenzen, so der Experte. Fakt sei bislang,
3: dass nicht in größerem Umfang Beschäftigung wegfällt. Wir sehen an den Arbeitsmärkten auch keinen Abwärtstrend bei den Löhnen, bei dem man sagen kann, das ist jetzt durch KI ausgelöst.
4: Hallo.
0: Auch Wirtschaftsstudentin Angelina Piacic will optimistisch bleiben, trotz der Probleme bei den Berufsanfängen. In einer studentischen Unternehmensberatung der Uni Mainz versucht sie jetzt schon, sich mit Firmen zu vernetzen und sich weiterzuentwickeln. Sie will sich durchkämpfen.
4: Aufgeben ist auf jeden Fall keine Option, sondern wirklich mit Neugierde dran gehen und einfach motiviert gucken, okay, was kann ich jetzt alles lernen für meine Zukunft?
0: Angst vor KI habe sie nicht, sagt sie. Aber Respekt vor den Veränderungen und Schwierigkeiten, die künstliche Intelligenz für Berufseinsteiger gerade mit sich bringen.
5: Man zahlt für etwas, was man hoffentlich nie benutzen muss. Das ist, ja, sagen wir mal, das Gegenteil von Sparen. Aber wenn man die Versicherung dann tatsächlich doch mal braucht, dann wird meistens erst mal diskutiert. Ne? Denn ganz so einfach so, oh, ein Schaden, bitte sehr, hier ist das Geld. So einfach ist das leider in den meisten Fällen dann doch nicht. So an die 6 Versicherungen hat jeder von uns. Eine Haftpflichtversicherung hat fast jeder. Und wenn Sie Kinder haben, da wird es spannend. Wenn der Nachwuchs zerstörerisch wird.
6: Ein ganz normaler Tag. Ein 6-jähriger Junge fährt Kettgar erst auf dem Bürgersteig, dann aber etwas übermütig auf der Straße. Er tritt kräftig in die Pedale und schon ist es passiert. Ergebnis: Kratzer und Beulen. Sieht erstmal nicht schlimm aus, aber das kostet. In diesem Falle mehr als 1.200 Euro. Nur wer kommt dann für den Schaden auf? Gilt hier nicht eigentlich die altbekannte Regel, Eltern haften für ihre Kinder? Das wollen wir genauer wissen und fragen Arndt Kempkens. Der Fachanwalt für Versicherungsrecht und Verkehrsrecht aus Gelsenkirchen hat immer wieder mit Schadensfällen zu tun, die Kinder verursacht haben.

0: Die wichtigste Versicherung eines jeden Menschen ist eine Haftpflichtversicherung, insbesondere wenn man Kinder hat, weil Kinder machen ja Unsinn. Und die Kinder können auch haften und dann zahlt eine Versicherung nur, wenn eine Haftpflichtversicherung existiert.
1: Heißt konkret, bis 7 Jahre sind Kinder nicht schuldfähig. Ab 7 Jahren springt die Haftpflichtversicherung ein, wenn die Kleinen über ihre Eltern mitversichert sind. Eine Ausnahme aber gibt es. Im Straßenverkehr haftet der Nachwuchs bis 10 Jahren nicht. Das heißt für beide Altersgrenzen, wenn ein Kind einen Schaden verursacht, kann der Geschädigte also auf den Kosten sitzen bleiben. In diesem Falle war der Kettcar-fahrende Junge unter 7 Jahre alt. Pech für die Geschädigten, aber das muss nicht so sein.
0: Wenn Kinder dann versichert sind über eine private Haftpflichtversicherung, die übrigens jedes Elternteil für die Kinder abschließen sollte, dann haften die Versicherer, wenn das ein fahrlässiger Schaden ist. Denn unter 7 Jahren gibt es keine Haftung. Und dafür gibt es ein ganz, ja, ich sag mal, ein kurioses Versicherungsprodukt. Das ist ein Zusatzbaustein, Haftung für deliktsunfähige Kinder. Dann zahlt der Versicherer Schäden, die ein unter 7-jähriges Kind verursacht, obwohl das Kind eigentlich gar nicht haftet. Ist natürlich wunderbar, um den Nachbarfrieden aufrechtzuerhalten.
1: Kinder toben gern. Da geht auch schnell mal was in fremden 4 Wänden kaputt.
0: Eltern haften nur dann, wenn sie bei ihrer Aufsichtspflicht, also ein eigenes Verschulden bei ihrer eigenen Aufsichtspflicht, verletzt haben. Das ist aber relativ selten der Fall. Man muss beispielsweise ein 5-, 6-jähriges Kind nicht anleihen.
1: Anders gesagt, nicht nur das Alter der Kinder ist entscheidend, auch für die Eltern gelten bei der Aufsichtspflicht klare Regeln. Bis 4 Jahre müssen sie ihre Kleinen ständig kontrollieren, bis 7 Jahre aber nur noch gelegentlich beobachten, wenn die Kinder draußen spielen. Und für über 7-Jährige heißt es dann, eine seltene Kontrolle reicht aus, solange die Eltern wissen, wo ihr Nachwuchs gerade spielt. Kinder sind, so liest man immer wieder, nicht immer unschuldig an dem, was sie treiben, je nach Alter und Absicht. Und sie können große Schäden anrichten. Mit einem Hausschlüssel dutzende parkende Autos zerkratzen, das geschah in einem konkreten Fall im Rheinland. Die Täter? Kinder. Sie fanden das offenbar lustig.
0: Ein Kind haftet ja ab 7 Jahren immer, aber auch dann nur, wenn es die Einsichtsfähigkeit hat, dass das, was ich da tue, auch etwas kaputt machen kann. Jedes Kind weiß, wenn es einen Stein wirft, dann ist das vorsätzlich und dann kann auch eine Scheibe kaputt gehen. Das heißt, das Kind ab 7 Jahren haftet dafür, aber nicht die Versicherung, weil es ja vorsätzlich war.
1: Handeln Kinder unabsichtlich oder vorsätzlich? Das ist also auch entscheidend für einen Versicherungsschutz.
0: Wenn wir eine fahrlässige Körperverletzung haben, das eine Kind schubst versehentlich das andere oder stolpert oder stellt einem Kind versehentlich das Bein, das andere verletzt sich erheblich, dann zahlt die Haftpflichtversicherung, wenn das Kind über 7 Jahre alt ist. Aber wenn das Kind vorsätzlich ein anderes Kind verletzt, bei einer, ja, wenn die sich hauen beispielsweise, wird ein Zahn ausgeschlagen, dann zahlt auch die Haftpflichtversicherung nicht, weil es ja Vorsatz ist.
1: Übrigens, selbst in späteren Jahren sind Schüler, aber auch Heranwachsende bis zum Ende der Ausbildung noch über die Haftpflichtversicherung der Eltern mitversichert. Viele Versicherer bieten darüber hinaus eine Familienhaftpflichtversicherung an. Kostet meistens nicht viel, aber Preise vergleichen lohnt sich.
0: Meistens gelten solche Familienversicherungen bis zum 25. Lebensjahr. Und wenn das Kind noch im Haushalt der Eltern lebt und kein eigenes Einkommen hat, beispielsweise in der Ausbildung ist, so lange gilt die Familienversicherung. Das ist deswegen umso wichtiger, dass Sie immer Ihren Versicherungsschutz aktualisieren. Also, wie ändert sich das Risiko? Kommen Kinder dazu? Ziehen Kinder aus? Haben Kinder einen eigenen Hausstand? Das heißt, man muss diesen Versicherungsschutz, gerade um die private Haftpflichtversicherung, der ja so enorm wichtig ist, muss man immer auf die persönlichen, aktuellen Verhältnisse anpassen.
1: Damit der Nachwuchs und auch seine Eltern dann auch wirklich gut abgesichert sind.
2: Wenn sich alles so rasant schnell verändert, wir hatten es am Anfang der Sendung ja davon mit der KI und der Arbeitswelt, dann ist es schön, wenn es stabile Pfeiler im Leben gibt. Zum Beispiel Haferflocken. Ohne meine Haferflocken gehe ich morgens ja überhaupt nicht aus dem Haus. So. Und wenn dann plötzlich einem auch noch das madig gemacht wird, dann weiß man ja gar nichts mehr. Im Netz mehren sich die Bedenkenträger. Haferflocken, Pestizide, Schwermetalle, alles überhaupt nicht gut. Und das konnten wir so nicht stehen lassen. Also hier die Max'sche Haferflocken-Rehabilitation.
3: Haferflocken sind ein beliebtes Frühstück und gelten nicht nur für Kinder als besonders gesund. Doch in den sozialen Medien werden sie zum Teil als Nährstoffräuber verteufelt. Und es gibt immer wieder Meldungen, dass gefährliche Schadstoffe in Haferflocken gefunden wurden. Wir gehen dem nach und schicken 6 verschiedene Produkte ins Labor. Dort lassen wir nach Pestizidrückständen, Glyphosat, den häufigsten Schimmelpilzgiften und nach allergieauslösenden und krebserregenden Schwermetallen suchen. Lebensmittelchemiker Dr. Ismail Akir von der Universität Bonn kennt die gesundheitlichen Risiken.
4: Wenn Haferflocken mit verschiedenen Pestiziden belastet sind, ist es wie eine Mischung, ein Cocktail, deren Gefahr noch nicht ganz abzuschätzen ist. Schimmelpilzgifte, die sogenannten Mykotoxine, können in hohen Dosen das Immunsystem schwächen und sogar Nieren und Leber schädigen.
3: Während die Untersuchungen laufen, treffen wir die Ernährungswissenschaftlerin Marie-Christine Simon. Mit ihrem Forschungsteam hat sie die positiven Effekte einer 2-tägigen Haferkur auf den Stoffwechsel untersucht. Dafür wurde bei den Studienteilnehmern in einem sogenannten Botpot der genaue Körperfettanteil bestimmt. Mit einer Grundumsatzmessung wurde der Kalorienverbrauch im Ruhezustand ermittelt. Anschließend dann die Haferdiät. 3-mal täglich jeweils 100 Gramm Haferflocken mit Wasser aufgekocht.
5: Wir konnten feststellen, dass wir durch die 2-tägige Haferkur die Cholesterinwerte um 10% im Schnitt senken konnten. Und das ging positiverweise mit einher mit einer Gewichtsreduktion, also Körpergewichtsreduktion, als halt auch einer Verbesserung der Blutdruckwerte. Und das war sehr überraschend. Und perspektivisch heißt das, dass wir durch die Haferkur einen Einfluss auf den Stoffwechsel nehmen und präventiv einen Diabetes vorbeugen könnten.
3: Aber was ist mit sogenannten Antinährstoffen in Haferflocken? Kritiker warnen vor dem Mineralstoffblocker Phytinsäure. Der bindet lebenswichtige Mineralien wie Eisen, Zink, Calcium und Magnesium und macht sie so für den Körper unverwertbar.
5: Keine Sorge, wenn man Haferflocken einweicht, über Nacht zum Beispiel oder 30 Minuten und das Einweichwasser abgießt, reicht das schon, um diesen vermeintlich negativen Effekt zu entkräften. Zusätzlich wird das noch verbessert, wenn man dann den Haferflocken Vitamin C-reiches Obst zusetzt.
3: Die Laboruntersuchungen sind abgeschlossen. Da das Labor nicht genannt werden möchte, erläutert Lebensmittelchemiker Dr. Ismail Akir für uns die Analyseergebnisse.
4: Die Bioprodukte enthalten weder Schimmelpilze noch Pestizide. Bei den konventionellen Produkten wurde nur ein Pestizid nachgewiesen, aber dies auch weit unter dem Höchstgehalt. Glyphosat ist erfreulicherweise in keines dieser Produkte nachgewiesen worden. Somit sind alle Produkte verkehrsfähig.
3: Und wie sieht es mit Schwermetallen wie Cadmium und Nickel aus?
4: In einem Bioprodukt konnte kein Cadmium nachgewiesen werden. In allen anderen Produkten wurde Cadmium im Spurenbereich gefunden. Nickel hingegen wurde in allen Produkten nachgewiesen. Nickelallergiker müssen sich aber keine Sorgen machen, da die gefundenen Gehalte so niedrig sind, dass keine Allergien ausgelöst werden.
3: Alle 6 Produkte in unserer Stichprobe haben gut abgeschnitten, die Bioprodukte etwas besser. Ernährungswissenschaftlerin Simon kann Haferflocken denn auch uneingeschränkt empfehlen.
5: Ja, ich finde schon, dass Hafer ein Superfood ist. Und das hat ganz viele positive Effekte auf unseren Stoffwechsel und das innerhalb kürzester Zeit.
3: Rundum gute Nachrichten also für alle Fans von Haferflocken.
2: Also bei den Haferflocken können wir sicher sein. Ja, und so verrückt es ja auch klingt, es gibt ja gar nicht mehr so viel, was wirklich sicher ist. Die Stadtverwaltungen, die sind es offenbar nicht. Die Hackerangriffe, die häufen sich allein in dieser Woche. Eine Kommune in Sachsen-Anhalt, in Bayern, bei uns in Hessen im Juli im Land-Dill-Kreis. Der Hackerangriff aber, der alle bundesweit erst so richtig wachgerüttelt hatte, war der auf die Berliner Stadtverwaltung.
6: Das Entsetzen über die kriminelle Hackergruppe Resida ist groß. Sie hat ihre Drohung wahrgemacht. Kaum war das Ultimatum abgelaufen, waren sie im Netz. 5,26 Terabyte, rund 1,4 Millionen Dateien, so die Ankündigung. Mehrere Tage wurde die Berliner Verwaltung erpresst. Entweder 2 Millionen Euro oder Veröffentlichung.
7: Das Land Berlin wird sich nicht erpressen lassen.
6: Und nun sind sie im Darknet. Jeder, der sich auskennt, kommt da rein. Daten der Bau-, Verkehrs- und Umweltverwaltung. Telefonnummern, Scans von Ausweisen, geheime Pläne. Eine Katastrophe, sagen Experten. Das Bundesamt für Sicherheit in der Informationstechnik spricht von einer Bedrohung für die kritische Infrastruktur. An eine politische Absicht glaubt sie aber nicht. Wir gehen davon aus, dass die Tat ausschließlich finanziell motiviert gewesen ist. Weltweit werden der Hackergruppe hunderte Angriffe zugeschrieben, auch schon in Bonn und Stuttgart. Berlin übt sich in Schadensbegrenzung.
8: Wenn sich herausstellt, dass auch Beschäftigte betroffen sind oder auch vor allem Bürgerinnen und Bürger betroffen sind, dann werden sie gemäß der gesetzlichen Vorgaben auch schnellstmöglich informiert.
6: Manche werden wohl schnell merken, wenn ihre Daten im Umlauf sind.
9: Ganz wichtig ist, dass man in der nächsten Zeit durchaus sehr achtsam ist, sehr wachsam ist, was vielleicht passiert, wer einen kontaktiert, ob vielleicht irgendwie komische Menschen anrufen, komische E-Mails geschickt werden, komische Anfragen kommen.
6: Allein im letzten Jahr gab es in Deutschland 10% mehr Cyberangriffe, etwa auf Behörden, so das Bundeskriminalamt. Kritiker sagen, hier in Berlin wurde offenbar trotz der Gefahr an der IT-Technik gespart, wurden Sicherheitsstandards ignoriert.
10: Ja, Berlin hätte deutlich weniger Schadensausmaß haben können, wenn man Cybersicherheit ernst genommen hätte, wenn man den Geheimschutz, der auch verbindlich ist, ernst genommen hätte. Das hat man die letzten Jahre nicht gemacht.
6: So hatten es die Hacker offenbar nicht allzu schwer.
10: Man hat Baupläne von Justizvollzugsanstalten jetzt öffentlich im Netz. Man hat sogar die für einen Verteidigungsfall relevanten kritischen Infrastrukturen in Berlin auf einer Liste veröffentlicht. Also Terroristen werden sich freuen.
6: Höchste Zeit, dass die Berliner Verwaltung ihr Sicherheitssystem komplett umbaue, so der Chaos Computer Club.
2: Tja, garantiert nicht nur die Berliner Stadtverwaltung. Was sagt unser Internetsicherheitsexperte Sebastian Schreiber dazu? Fragen wir ihn jetzt. Hallo Herr Schreiber.
11: Frau Schick, hallo.
2: Also dieser Angriff, der hat uns ja allen so richtig gezeigt, oha, da haben wir ein Problem. 5 Terabyte geheime Daten wurden gestohlen. Wie viel ist das? Wie muss man sich das vorstellen?
11: Nun, das ist richtig viel. 5 Terabyte ausgedruckt in Aktenordnern würde eine Distanz von 5 Kilometern da entsprechend übertreffen.
2: Ui, das ist ja wirklich gigantisch. Ist das jetzt ein reines Behördenproblem oder Kommunen, die einfach nicht genug in die Sicherheit reinstecken?
11: Sie haben sicherlich recht, Kommunen sind besonders schwach geschützt. Die haben eben nicht die Möglichkeit, sehr hohe Gehälter für Sicherheitsspezialisten zu bezahlen. Und auch sonst sind die Kassen ja da gerade nicht gut gefüllt. Unternehmen sind zum großen Teil besser geschützt. Trotzdem kann es auch Unternehmen treffen. Das haben wir gerade gesehen. Gestern gab es in Frankreich einen großen Vorfall. Da wurden 150 Supermärkte gehackt. Und dort wurden die Tiefkühltruhen nicht nur aufgetaut, sondern auf 50 Grad erhitzt. Durch einen Hackerangriff, es hat sogar Brände gegeben.
2: Oha, und gehen wir nochmal zurück zu den Stadtverwaltungen. Ja. Die sollen ja bundesweit digitalisiert werden. Das ist für uns Bürger ja eine tolle Sache, geht dann alles schneller. Aber macht es das dann den Hackern einfacher?
11: Ja, Frau Schick, da gibt es zwei Ecken. Wo nichts digital ist, kann man auch nichts hacken. Insofern ist es so, das macht es den Hackern erstmal einfacher. Aber man kann sowas auch richtig machen. Man braucht ein ordentliches Sicherheitskonzept. Man muss auch dringend daran arbeiten, die Prozesse zu vereinfachen. Und dann kriegt man das hin.
2: Okay, aber da scheint ja offensichtlich nicht genug gemacht worden zu sein. Also richtig. Die Angriffe, die haben ja extrem zugenommen auf Stadtverwaltung. Ja. So viel kann man sagen. Und in Berlin ging es ja offenbar um Erpressung. Das haben wir eben im Beitrag ja auch gehört.
11: Das
2: wurde da
11: korrekt,
2: gezahlt?
11: Ja. Nein, das Lösegeld wurde nicht bezahlt. Die Täter haben also hier ein Lösegeld erpressen wollen. Die wollten etwa 2 Millionen Euro haben dafür, dass sie die Daten nicht veröffentlichen. Berlin hat sich entschieden, das Lösegeld nicht zu bezahlen. Und die Täter haben dann als Konsequenz die Daten veröffentlicht. Das heißt also, jeder kann jetzt mit einem entsprechenden Darknet-Browser ohne großen Aufwand diese Daten runterladen und lesen und nach Namen suchen zum Beispiel.
2: Was natürlich auch keine gute Sache ist, aber hart geblieben dabei. Ja, noch ein ganz anderes großes Thema sind Deepfakes. Das wird ja sehr gerne mit prominenten Leuten gemacht. Also gefälschte Werbeanzeigen mit deren Gesichtern. Auch mit ihm hier, darüber reden wir gleich.
12: Das ist Eckart von Hirschhausen. Hier ein Ausschnitt aus einer seiner Dokus über Zucker.
13: Ja, an ein Grundlevel an Süße, der einfach total unnatürlich ist.
12: Betrüger haben dieses Video genommen und mithilfe künstlicher Intelligenz eine Fälschung erstellt, einen Fake. Stimme und Lippenbewegung angepasst. Und auf einmal wirbt er hier für ein Abnehmprodukt.
14: zugenommen. Das bedeutet kein Jojo-Effekt mehr.
12: Mehr als 2000 solcher Fakes von ihm kursieren im Netz. Mal geht es um Mittel gegen Diabetes, mal gegen Gelenkschmerzen. Auf so eine gefälschte Werbeanzeige ist auch Ursula aus dem Allgäu gestoßen.
15: Das Eckhard von Hirschhausen war als erstes dort, das Foto, ne? Und dann habe ich weitergeklickt und dann kam das Medikament. Und ich dachte, gut, also das kann, das muss gut sein, wenn es von Dr. Eckhard Hirschhausen kommt. Also man ist gutgläubig.
12: Kadirin, angeblich ein Heilmittel bei Bluthochdruck. Als die Fläschchen ankommen, erkennt sie, das ist kein echtes Medikament. Doch zurückschicken kann Ursula die Produkte nicht. Es gibt keine Adresse, keine Ansprechpartner. Hunderte Euro weg.
15: Das ist viel Geld für mich. Das ist sehr viel Geld für mich, ja.
12: Eckhard von Hirschhausen begibt sich auf die Spur der Betrüger. Die spielen auch mit der Gesundheit der Kunden.
13: Das Skrupelloseste, was mir in der Recherche unterkam, Betrüger haben Insulinpens mit einem falschen Etikett als Abnehmspritze verkauft. Hey, daran kann man sterben.
12: In Kadirin sind Spuren von Vitaminen enthalten, ungefährlich. Es bleibt ein Gefühl der Ohnmacht.
15: Ich schäme mich fast ein bisschen dafür, dass mir das passiert ist.
12: Tausende Betroffene haben den Fake-Anzeigen schon geglaubt. Die Masche der Betrüger, sie zieht.
2: Herr Schreiber, also die KI, die entwickelt sich ja rasant. Also keine Chance, so ein Deepfake zu erkennen?
11: Nun, erstmal sieht es wirklich verblüffend echt aus. Ich habe da gemerkt, das war nicht ganz genau die Stimme vom Eckhard von Hirschhausen. Man hätte es also theoretisch merken können. Es gibt noch andere Warnsignale, die es da entsprechend gibt. Die erste spannende Frage ist, wie ist die Quelle? Also sprich, wie kommt denn in der Tat das Deepfake-Video oder das Foto bei mir auf den Monitor? Woher stammt es? Eine andere Frage ist, immer dann, wenn jemand von mir Geld haben möchte, wie zum Beispiel für ein Medikament oder eine obskure Geldanlage, dann sollte ich mir zeigen, lassen, dann sollte ich mir überlegen, ob ich das vielleicht am nächsten Tag lieber mache und im Zweifel Abstand halten. Wichtig ist auch, die Quelle noch zu verifizieren, einfach andere Leute zu fragen, hat da jemand anderes Erfahrung damit und Ähnliches, und dann kann so ein Deepfake tatsächlich auffliegen.
2: Eckhard von Hirschhausen ist ja gerichtlich gegen diese Deepfakes von ihm vorgegangen, hat auch Meta, den großen Konzern, gezwungen, dass Deepfakes gelöscht wurden. Aber von Hirschhausen sagt auch, also im Grunde wurde nur ein Drittel gelöscht. Also so richtig kommt man damit auch nicht weiter, oder?
11: Frau Schick, na klar, ich kann natürlich Meta zwingen, da eine spezielle Anzeige vom Netz zu nehmen. Das gelingt mir. Aber die Täter kopieren das ja ganz einfach. Da gibt es Nachahmer, andere Täter, und die stellen das einfach wieder rein. Da kann man fast nichts dagegen machen. Wichtig ist also, dass diejenigen, denen diese Anzeigen präsentiert werden, da eben nicht drauf reinfallen.
2: Ja, und was mache ich, wenn ein Deepfake von mir quasi entdeckt wird und ich merke, oha, das ist jetzt ja keine gute Idee, dass das im Netz ist. Sollte ich zur Polizei gehen?
11: Zunächst mal, sowas kann tatsächlich passieren, und ich empfehle in der Tat, Strafanzeige zu erstatten. Die Polizei kann da was tun, aber sie wird nicht sicherstellen können, dass das gleiche Video, dass die gleiche Anzeige nicht nochmal gepostet wird.
2: Also die Täter, die schlagen ja an allen möglichen Ecken zu. Am Anfang haben wir über Stadtverwaltung geredet, wie sicher die sind. Und Sie hatten das mit dem Supermarkt erwähnt, wo jetzt die Kühltruhen auf 50 Grad plus erhöht wurden. Ja. Das heißt, das ist ja ein riesiges Feld für Kriminelle. Was kommt dann noch?
11: Absolut richtig. Cyber wird sich ganz stark entwickeln. Meine Prognose ist, dass es noch vor Weihnachten große Angriffswellen mit KI gibt. Denn Systeme stehen im Internet, die sind anfällig, und bisher werden die eben immer von Menschen getestet. Und da werden nicht alle Schwachstellen gefunden. Meine Prognose ist, dass wir noch vor Weihnachten eine große, starke Angriffswelle haben, die über Deutschland rüberschwappt, die eben nicht von menschlichen Hackern stammt, sondern von kleinen Agenten, also Software-Tools, die gemeinsam kollaborieren und dann hinterher in der Lage sein werden, deutsche Firmen und Behörden, aber auch Privatpersonen zu hacken.
2: Aber worum geht's da? Was ist das Ziel? Immer ums Geld. Man munkelt ja auch immer, immer nur ums Geld, weil man munkelt ja auch immer so, dass Russland dahinter stecken könnte.
11: Ja, das ist auch klar. Hybride Kriegsführung, die Russen versuchen tatsächlich uns zu verunsichern. Ich glaube aber, im Großen und Ganzen ist die Frage, wer verdient damit das große Geld? Und das sind eben Krypto-Ransomware-Gangs, das sind Hackergruppen, die sind auch in der Lage, die smarten Angriffs-KIs zu schreiben. Das heißt, jetzt gilt es noch für die deutschen Unternehmen, die eigene IT sicher zu machen, sturmfest zu machen. Denn die KI-Angriffswelle, da ist es nur eine Frage von Wochen, bis die dann hinterher rollt.
2: Oh, Herr Schreiber, da kommt was auf uns zu. Dann fasse ich mal zusammen. Deepfakes, haben wir gerade drüber geredet, was man sieht, muss nicht mehr echt sein. Also das ist das Learning, also alles hinterfragen, ob das so Sinn macht. Und Hackerangriffe auf Stadtverwaltungen, die sind besonders

0: besonders fragil, weil viele einfach nicht auf dem neuesten Stand sind. Da muss dringend nachgerüstet werden. Herr Schreiber, vielen Dank. Richtig. Bis zum nächsten Mal.
1: Frau Schick, bis dann.
0: Und das Gespräch für die ganze Sendung gibt es natürlich auch in der ARD-Mediathek. Drogeriemärkte, die müssen sich ja immer was Neues einfallen lassen, damit die Kunden auch zu ihnen kommen. Bei Rossmann ist es die Aktionsware aus der Ideenwelt. Da gibt es ganz viele kleine elektrische Geräte und ein paar davon haben sich die Kollegen vom WDR vorgenommen.
2: Die Rossmann-Ideenwelt, das ist Aktionsware, die zum Stöbern verleiten soll. Das Sortiment wechselt ständig, von nützlich bis ziemlich kurios. Wir machen den Test. Erkennen Passanten überhaupt, was Rossmann ihnen da verkauft?
3: Können Sie sich vorstellen, was das hier ist?
4: Fieberthermometer, ne? Nicht?
5: Echt nicht? Hätte ich jetzt gedacht.
4: Gute Nase.
3: Keine Nase, kein Bart. Ich verrat's Ihnen. Ein Porenreiniger. Also, ein Stopper für irgendwas? Für eine Tür? Ah, es vibriert. Ah, Massage.
2: Ganz genau.
6: Das sieht relativ interessant aus, finde ich.
7: Ist es eine Lampe?
8: Mit verschiedenen Farben vielleicht.
3: Für welchen Zweck?
6: Ich dachte am Anfang eigentlich, dass es so zum Reinzoomen ist, vielleicht so für Elektronik, aber es ist zum Einschlafen.
3: Es ist Sonnenuntergangslicht.
8: Ich würde einfach meine Gardinen aufmachen und so die Sonne reinlassen, deswegen, ich weiß nicht.
9: Ja, das ist eine Küchenwaage. Also.
3: Nee.
9: Nein?
3: Es ist eine Waage, aber es ist für uns Menschen eine Waage.
8: Ja? So klein?
3: Auf einem Fuß.
9: Geht das? Verrückt.
2: Wir haben die Mini-Waage und 4 weitere Produkte ins Prüflabor geschickt. Gemeinsam mit Hendrik Schäfer vom Verband für Elektrotechnik schauen wir auf die Ergebnisse. Als erstes die kompakte Personenwaage für 9,99 Euro. Laut Hersteller ideal für kleine Bäder. Die gute Nachricht zuerst.
10: Präzise ist sie.
3: Okay.
10: Nachteil ist halt aber, man muss schon gut das Gleichgewicht halten, um sich da drauf zu wiegen. Ja.
2: Jetzt der Akku-Handstaubsauger für 19,99 Euro.
3: Es bleibt so ein bisschen weiß, ne?
10: Ja. Also für ein so kleines Kompaktgerät ist das schon ein absolut akzeptables Ergebnis. Ne? Man sieht das, diese ganz feinen Fasern und Stäube, das schafft so ein kleines Gerät natürlich nicht.
3: Also soll ja auch nicht den wöchentlichen Hausputz ersetzen. Ne?
10: Ganz
3: deshalb
10: genau.
3: Nur mal eben so.
2: Weiter geht es mit dem Reise- und Sporthaartrockner für 7,99 Euro.
3: Und dann passiert mir ganz oft, über Kopfhöhen, dann ist das Handtuch nebenan und ich merke, bin angesaugt.
10: Tatsächlich gibt es dafür eine Prüfung, die Handhaartrockner auch bestehen sollten. Und die haben wir gemacht. Und zwar.
3: Boah, der schmilzt.
2: Beziehungsweise ist bei dem vorangegangenen Extremtest im Labor angeschmolzen, bei dem die Luftzufuhr unterbrochen wurde.
10: Das ist in Ordnung, muss man dazu sagen. Das ist in Ordnung.
3: Das will ja keiner so haben. Aber Sie würden uns versichern, so benutzt auch keiner seinen Föhn.
10: Ganz genau. Also es ist ein Test, der eben den Föhn dazu zwingt, in diese Extrembedingungen zu gehen. Aber das ist in Ordnung, solange man nicht an spannungsführende Teile gelangen kann und damit die Chance auf einen elektrischen Schlag besteht.
2: Der Föhn von Rossmann. Angeschmolzen, aber Test bestanden. Letztes Produkt, das Duschradio für 12,99 Euro. Mit einer Sprühflasche simulieren wir Duschwasser.
3: Aber ich darf es nicht in der Badewanne versenken.
10: Nein, dann tatsächlich nicht. Es ist ein Unterschied. Das Produkt ist spritzwassergeschützt. Also das heißt, man kann das hier besprengen und so. Es ist ein Dusch- und kein badewannentaugliches Radio.
2: Das Gerät hält dem Sprühwasser stand. Mit Bluetooth ans Telefon gekoppelt, soll man damit in der Dusche sogar telefonieren können. Testanruf bei einem Kollegen.
3: Call. Hallo.
11: Hallo?
10: Hallo?
3: Ah.
10: Das ist ja.
3: Wie hört man uns denn?
11: Relativ leise.
3: Ah, leise. Okay, dann müssen wir das Wasser mal eben ausmachen. Aber würde man so telefonieren?
11: Es ist schwer zu verstehen, aber es funktioniert.
3: Okay, also Test bestanden.
10: Wer unbedingt unter der Dusche telefonieren möchte, hat hier immerhin die Möglichkeit.
2: Das Fazit des Experten.
10: Die sind alle auf ihre Art wirklich in Ordnung, wenn man bedenkt, dass es Preiseinstiegsprodukte sind.
3: Das ist ein schönes Wort. Preiseinstiegsprodukte heißt ja, man kann dafür jetzt auch nicht die höchste Qualität erwarten.
10: Ganz genau.
2: Die Aktionsware aus der Rossmann-Ideenwelt.

0: keine Premiumware, aber für den kleinen Preis offenbar gut genug.
1: Und die ganze Doku, die Tricks von DM und Rossmann, gibt es natürlich auch in der ARD-Mediathek. Und das war so ein Runz. Inmitten drin Flughafen Frankfurt haben zwei Pilotinnen jetzt einen gemeinsamen Traum, nämlich den Airbus A330 zu fliegen. Bis nächste Woche, denn Mittwoch ist ja Max-Tag. Und ich freue mich auf Sie.
0: Alarm am Frankfurter Flughafen.
2: In den ersten drei Minuten, nachdem wir den Knopf gedrückt haben, überschlagen sich oben ein bisschen die Ereignisse.
3: Zweiter Zug, Aufstellung nach Einsatzrahmenplan. Wir gehen von einem Engine Fire auf der rechten Seite aus.
0: Wir sind beim Einsatz dabei.
2: Die hatten einen Vogelschlag in einem der Triebwerke.
0: Mittendrin spektakulär. Gleich hier bei uns.
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8: Stopp!
2: Ich glaube, der bricht ab.
9: Mayday, Mayday, Mayday,
10: Lufthansa Cargo 8404, we have a right-hand engine fire.
2: In den ersten drei Minuten, nachdem wir den Knopf gedrückt haben, überschlagen sich oben ein bisschen die Ereignisse.
3: Zweiter Zug, Aufstellung nach Einsatzrahmenplan. Wir gehen von einem Engine Fire auf der rechten Seite aus.
11: Da brennt der Schlepper.
12: Guck mal, gerade der Schlepper brennt, was da abgeht.
13: Der Airport 3 ist schon vor Ort. Wir checken.
11: Ist er aus jetzt?
14: Mein Name ist Fabienne Kraft. Ich bin erster Duty Manager hier am Flughafen in Frankfurt.
11: So, komm, wir fahren da mal hin.
13: Fragst du, ob Personenschaden ist?
11: Hallo, jemand verletzt?
15: Tower Airport 3, Gude.
14: Wir fangen mit Gude an, weil wir hier in Frankfurt sind.
11: Tower Airport 3, Gude.
16: Tower 3, Gude.
17: 299, tschüss. Air France 1919, call Brussels 125, das meldet Rocketdyne.
18: Mehr als 3000 Menschen sorgen jeden Tag für Sicherheit am Frankfurter Flughafen. Darunter Polizei, Schutz- und Rettungsdienst, Feuerwehr und Flugsicherung. Im Notfall müssen sie perfekt zusammenarbeiten.
2: 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Correction 3-0-9 Lima, wind 2-9-0 degrees, 1-3 knots, runway 25 left, clear to land.
19: Scandinavian 676, advice able to depart from runway 18 intersection, Mike.
2: Wir sind auf dem Frankfurter Tower am Frankfurter Flughafen, hier bei der Flugsicherung und kontrollieren sozusagen den Flugverkehr, der hier in Frankfurt an- und abfliegt. Die Gesamtanzahl an Bewegungen hier am Flughafen ist momentan so bei zwischen 1400 und 1500 Bewegungen pro Tag. Die Hälfte davon sind Starts, die Hälfte davon sind Landungen. Das ist, was wir über den ganzen Tag in der Regel zwischen 5 Uhr morgens und 23 Uhr abends außerhalb vom Nachtflugverbot bearbeiten. Ich bin Martin, ich bin 32 Jahre alt und ich bin Fluglotse hier auf dem Tower in Frankfurt. Lufthansa 3, Charlie Hotel, wind 260 degrees, 5 knots, runway 25 left, clear to land. Lufthansa Cargo 840, wind 350 degrees, 6 knots, runway 07 center, clear for takeoff.
20: Takeoff.

0: Stopp!
1: Ich biege jetzt ab.
2: Ich glaube, der bricht ab.
3: Mayday, Lufthansa Cargo.
1: Mayday, Lufthansa Cargo, 8404. We have a right-hand engine fire. Stopping on the runway. Runway is blocked, call you back.
4: Wir haben uns entschieden, direkt über den Crash-Button auch die Feuerwehr zu alarmieren. Der Button wird bei uns der Crash-Button genannt, weil der tatsächlich im Falle eines Crashs oder eines crash-ähnlichen Unfalls von uns gedrückt werden kann. Der ist tatsächlich auch durch eine kleine Klappe geschützt. Also wir müssen ganz aktiv eine Klappe aufklappen, dass uns das nicht versehentlich passiert. Wir können diesen Knopf drücken und der führt einfach zu einer direkten Alarmierung bei der Feuerwehr. Es geht so weit, dass bei der Feuerwehr tatsächlich auch die Türen aufgehen.
5: Der Alarm jetzt ist ein Crash-Alarm. Wir gehen von einem Crash eines Flugzeugs aus. Das bedeutet für uns allerhöchste Eile und eben diese Hilfsfrist von 3 Minuten, die wir einhalten müssen, in denen wir am Flugzeug sein müssen, um dann eben dort Hilfe zu leisten.
6: Der Turm für den 8211.
7: Flughafen 8211.
8: Bestätigt, Piste 25 Center, die Lufthansa Cargo 8405, 777.
7: Right Hand Engine Fire.
6: 25 Center, dort Right Hand Engine Fire.
4: Die hatten einen Vogelschlag in einem der Triebwerke und haben sich dann entschieden, kurz vor der Rotationsgeschwindigkeit den Start noch abzubrechen, weil das zu unsicher war mit einem Triebwerk. Aus sehr, sehr hoher Geschwindigkeit voll beladen ist das bei so Fliegern natürlich immer ein bisschen kritisch, weil da sehr viel Energie im Spiel ist, die irgendwie durch die Bremsen dann aufgefangen werden muss.
9: Find den Brake.
1: Out of Brake.
9: Attention crew on station. Attention crew on station.
8: 8210, Sie können die Centerpiste befahren und sich dem LFZ nähern. Ich heiße Alex, ich bin Rolllotse und damit verantwortlich für die Kommunikation zwischen den Fahrzeugen, der Feuerwehr und dem Tower.
10: Am Flughafen 8110-1, Fahrt genehmigt wie angefragt.
4: 260 degrees, 8 knots, runway 25 left, Little Land. In den ersten 3 Minuten, nachdem wir den Knopf gedrückt haben, überschlagen sich oben ein bisschen die Ereignisse, weil wir natürlich versuchen, sehr viele Dinge gleichzeitig zu tun. Von uns ist gefordert, dass wir natürlich irgendwie so ein bisschen Ruhe weiterhin ausstrahlen, weil wir haben natürlich nicht nur die Notlage auf der Frequenz, sondern es sind eben noch eben auch alle anderen Flieger mit dabei, die planmäßig im Luftraum unterwegs sind oder am Boden. Engine 794 identified, contact 136.130, bye bye. Meine Aufgabe ist es, eben möglichst viel Infos von dem Piloten noch zu bekommen und wiederum auch ihn mit Gegeninfos zu versorgen, wenn er evakuieren müsste. Brennt es irgendwo? Sehe ich Rauch? Von wo kommt der Wind? Dass er sich auch entscheiden kann, auf welcher Seite er das Flugzeug vielleicht verlässt. Und all diese Infos, die ich von ihm bekomme, muss ich wiederum ja kanzelintern weitergeben an den Groundlotsen. Ich würde den Mike 8 weiter kreuzen, wenn da Flieger kommen.
8: Mach ich gleich.
4: Dass er das auch mit der Feuerwehr und mit allen beteiligten Fahrzeugen dann kommunizieren kann.
6: Wir fahren dann jetzt hier bei Lima 12 auf die Centerbahn. Ja, ich bin ansprechbar.
8: Verstanden. 121555 wäre available. Sie fahren jetzt drauf.
4: Ja, gebe ich ihm weiter. Lufthansa Cargo 8405, Fire Brigade is approaching from the front. You may contact them on your second set on 121.555.
1: Lufthansa Cargo 8405, contact Fire Brigade on second set, 121.555.
5: Wir haben die Rescue-Frequenz im ELW, das heißt, wir haben von da die Möglichkeit, mit dem Piloten zu sprechen, ohne dass jetzt jemand aussteigen muss und am Bugrad sich ins Interphone einstöpselt, sondern dass wir direkt Kontakt miteinander aufnehmen können und dass ich direkt auch Informationen kriege, wie es vielleicht in der Kabine aussieht.
6: Zweiter Zug, Aufstellung nach Einsatzrahmenplan. Wir gehen von einem Engine Fire auf der rechten Seite aus.
5: Beim Startabbruch, je nachdem, wie schnell das Flugzeug war, werden eben die Bremsen sehr heiß, weil das natürlich die hohe Geschwindigkeit wieder runterbremsen musste. Diese Wärme, die dabei entsteht, die geht auf die Felgen, die kann dementsprechend auch auf die Reifen gehen, sodass es dazu führen kann, dass Reifen platzen. Und weil alles so warm ist, kann es eben auch zum Brand führen. Wir werden mit dem Piloten sprechen, ob er entweder selber rollen kann, mit einem Triebwerk dann noch, weil das andere ist ja beschädigt, oder ob er einen Schlepper braucht. Der Schlepper steht dann meistens schon hier bereit und kann dann eben an die Einsatzstelle kommen, um von dort den Schlepp des Flugzeugs durchzuführen, bis es dann auf der Position ist. Und dann können wir dort eben unsere Maßnahmen ergreifen, beziehungsweise dann mit der Technik schauen, was noch zu machen ist.
0: Rescue Frankfurt, Lufthansa Cargo 8405.
6: Das ist Frankfurt Rescue, hallo.
5: Mein Name ist André Heser. Ich bin der zuständige Zugführer hier auf der Feuerwache 2 für den Luftfahrzeugbrandschutz. Das bedeutet, dass ich der erste Ansprechpartner bin für die Rampe, für den Turm und eben auch den Piloten des betroffenen Flugzeugs.
3: Hallo, wir stehen hier.
9: Wir hatten eine Anzeige, dass der rechte Motor brennt. Wir haben im Cockpit keine Anzeigen. Der Tower hat uns schon gemeldet, er sieht auch nichts. Könnten Sie das bitte bestätigen?
6: Soweit ich das von außen sehen kann, alles in Ordnung. Ich fahre jetzt gerade nochmal auf die andere Seite, damit ich es besser sehen kann. Aber auch da sieht alles in Ordnung aus.
5: Und dann geht es darum zu gucken, okay, sind die Triebwerke aus, dass wir uns ans Flugzeug überhaupt nähern können? Was hat das Flugzeug denn für ein Problem? Sehen wir von außen irgendeine Beschädigung oder vielleicht einen Brand? Und dann auch in zweiter Instanz, was macht denn das Fahrwerk? Wie ist die Temperatur und müssen wir mit einer Gefährdung rechnen?
0: Was schlagen Sie vor? Sollen wir zur Position rollen und Sie begleiten uns?
6: Wenn in dem Flugzeug keine Unregelmäßigkeiten sind, dann spricht aus meiner Sicht nichts dagegen, jetzt weiter auf die Position zu fahren und da weiter zu gucken, ob es irgendwelche Probleme mit dem Fahrwerk gibt. Wenn irgendwelche Anzeigen oder sowas an wären, dann könnten wir es auch gerne hier kontrollieren.
0: Okay, wir waren schon im Highspeed-Bereich. Startabbruch war bei gut 120 Knoten. Wir sind heute nicht so sehr schwer. Insofern, ich denke nicht, dass die Bremsen zu heiß werden. Wir haben ansonsten keine Anzeigen im Cockpit oder im Flieger, dass am Motor noch Feuer herrscht.
6: Okay, wenn das der Fall ist, würde ich vorschlagen, dass wir auf die Position rollen, weil ansonsten müssten wir jetzt hier die Triebwerke ausschalten und das Ganze würde natürlich wesentlich länger dauern.
3: Ist in Ordnung für uns. Ich halte hier hinten in der Lampe, stand aufrecht. Wir würden dann hinter ihn herrollen.
8: 120 Knoten, er hat jetzt gesagt, Sie wollen losrollen gleich.
4: Okay.
6: Wir schließen uns an das LFZ an, machen den Weg frei und folgen auf die Position.
11: Lufthansa Cargo 8405. We are able to taxi to our stand. Our own power, the fire brigade, will follow us. So request taxi as soon as the runway is clear.
4: Parkplatz ist klar und er kann selbstständig rollen. Er wird jetzt gleich runterrollen.
12: Der Limaron 5 ist der zweite rechts, wo wir runter sollen. Das ist ein Highspeed.
0: Bei dir schaut es rechts gut aus?
12: Nee, noch nicht. Ich sehe hier noch Fahrzeuge.
5: Wir haben um die 3000 Einsätze im Jahr plus minus und wir werden alarmiert zu kleineren Ölspuren bis hin zum Brandmeldeeinlauf, wo eben im Terminal ein Brandalarm ausgelöst wurde. In Flugzeughallen, aber natürlich auch eben aufs Vorfeld zu Problemen bei Flugzeugen, Rauchentwicklung, heiße Bremsen oder eben auch gemeldeter Fahrwerks- oder Triebwerksbrand.
0: Rescue Frankfurt, könnten Sie mir bitte bestätigen, dass
3: die Fahrzeuge soweit frei sind, dass sie losrollen können?
6: Ja, die Fahrzeuge sind jetzt alle hinter dem Flugzeug und sie können losrollen.
3: Okay.
12: Rechts ist frei.
0: Alles klar, left side is clear. Dann rollen wir.
11: So, hier ist November 1-4, rechts ist frei.
0: Links Lima, rechts November 14.
12: Ja.
11: November 1-4, Stain Fox, Tübingen, dann wieder rein. Alles frei jetzt.
6: Der Turm für den 8211.
8: 8211, Turm hört.
13: Die Fahrzeuge der Feuerwehr haben jetzt die Centerbahn verlassen.
8: 8211, verstanden. Dann können Sie zur Rampe umschalten. Danke, tschüss.
4: Die Notlage ist für uns in dem Fall beendet, wo wir tatsächlich unsere Piste wieder normal nutzen können. Nach so einem Startabbruch müssen wir verpflichtend eine Pisteninspektion durchführen lassen, weil es kann ja durchaus sein, dass eben bei dem Vogelschlag, wie es jetzt gerade war, irgendwelche Triebwerksteile, Vogelteile, irgendwelche anderen Flugzeugteile auf der Piste liegen bleiben.
14: Tau Airport 3, Gude.
15: Hallo, Airport 3.
14: Entering runway 25 center for inspection and traffic crossing left to right, Airport 3.
4: Wenn wir feststellen, die Piste ist klar, es wird nichts gefunden, wir müssen nichts reinigen und jetzt eben auch frei wieder von den Fahrzeugen und von dem Luftfahrzeug, dann können wir hier weiter arbeiten. Und in dem Moment, wo das Flugzeug an die Vorfeldkontrolle übergeben wird für die Einweisung in die Parkposition, ist unsere Aufgabe dann eigentlich erledigt.
6: Und die Rampe für den 8211, wir folgen dem betroffenen LFZ auf dem Lima.
11: Continue via Lima.
0: Da wie vor keine Anzeigen über ein Feuer.
11: Fahrwerk ist auch nicht übermäßig heiß.
0: Okay.
11: Letztes Fall.
5: Im Prinzip stellen wir die ganze Zeit schon den Brandschutz sicher, dass eben nichts anfangen kann zu brennen. Das hängt sicherlich auch von der Größe des Vogels ab. Bei kleineren Vögeln sieht man wenig, bei größeren Vögeln müssen wir schauen. Das ist aber auch eher selten der Fall. Und uns ist wichtig, dass wir das Flugzeug in einem sicheren Zustand übergeben, sodass es jetzt nicht mehr mit einer Gefahr vom Flugzeug zu rechnen ist.
6: Gibt es Flightdeck für die Feuerwehr?
0: Hier ist das Flightdeck, hören Sie mich?
6: Ist in der Kabine alles in Ordnung?
0: Ja, hier oben ist nach wie vor alles in Ordnung. Sehen Sie noch irgendwas im Flugzeug?
6: Nee, von hier unten auch keine Unregelmäßigkeiten. Wir kontrollieren gerade nochmal die Bremstemperatur, die kann ja ein bisschen höher sein, das ist ein Pferdabbruch. Ansonsten alles in Ordnung. Mike?
15: Fahrwerkstemperaturen 290, fallend, beide Triebwerke ohne Funken.
6: Okay, fällt dann, danke.

0: Piloten übergeben. Das heißt, wir übergeben ihn die Einsatzstelle und reduzieren dann unsere Kräfte, bis niemand mehr benötigt wird, und dann fahren wir alle heim.
1: Die Großfahrzeuge habe ich schon heimgeschickt, weil wir die nicht mehr brauchen werden. Und ich würde jetzt auch gleich fahren. Ist ja alles in Ordnung, und dann muss halt die Technik gucken.
2: Dankeschön.
1: Okay. Danke auch. Schönen Tag. Ciao.
0: Für mich endet es so, wenn zum einen hier niemand zu Schaden gekommen ist, beim Fahrzeug auch nichts kaputt gegangen ist. Und dann eben, wenn ich sagen kann, wir haben dazu beigetragen, dass es den anderen Leuten hier gut geht.
3: 100 Menschen waren an diesem Einsatz beteiligt. Eine Übung, eine Großübung, die regelmäßig stattfindet, damit alle im Ernstfall gewappnet sind, um schnell und effektiv helfen zu können.
4: Verstanden, dann können Sie es rumschalten. Danke, tschüss.
3: Keine Übung sind jetzt die Einsätze der Airside Duty Manager, kurz ADM. Auch sie sorgen für Sicherheit.
5: Guck mal, da raucht's. Guck mal. Oh mein Gott. Da brennt der Schlepper.
6: Guck mal, gerade hier das Raum, der Schlepper brennt. Das ist, was da abgeht.
7: Der Airport 3 ist schon vor Ort, wir checken.
5: Wenn der anfangen würde zu brennen, das wäre ein großes Problem. Und deswegen sind wir direkt hingefahren. Es war Rauch zu sehen, konnten aber feststellen, dass er sich schon entkoppelt hatte vom Flugzeug und dass sich der Fahrer vom Fahrzeug auch schon vom Flieger wegbewegt hatte.
8: Der soll auf die Abstellfläche fahren.

0: Hallo. Kannst du ihn mal aus? Ist er aus jetzt? Mein Name ist Fabian Kraft. Ich bin erster Duty Manager hier am Flughafen in Frankfurt. Wir sind die Vertreter des Verkehrsleiters, die operative Vertretung. Und unsere Hauptaufgabe ist es, einen sicheren und ordnungsgemäßen Flugbetrieb zu gewährleisten.
1: Okay, was war denn los?
2: Also ich weiß nicht, der hat gerade Rückenwind gehabt, der hat irgendwann zu Qualm gegangen.
0: Er hat vermutet, dass er ein Problem mit dem Kompressor hat. Er hat keinen Druck mehr gehabt, das hat er gespürt. Priorität Nummer eins ist Sicherheit und dann, dass der Schlepper nicht im Weg steht.
1: Okay.
2: Das ist der Turbo irgendwie.
1: Okay, aber du verlierst nichts, gell?
0: Wir wollen keine Flüssigkeiten auf irgendwelchen Taxiwegen oder Positionen haben, die da nicht hingehören. Deswegen haben wir den Schlepper inspiziert und konnten feststellen, dass er nichts verloren, nicht getropft hat.
3: Hat er den Druck verloren also?
1: Kümmerst du dich darum, dass er abgeschleppt wird dann hier, dass er hier wegkommt? Okay.
2: Dann lass ihn wegschleppen.
1: Gut, vielen Dank. Ja, wenn was ist, rufen Sie an.
2: Alles klar, danke sehr.
1: Ciao.
0: Wir ADMs sind hier draußen im Flugbetrieb die höchste operative Instanz und haben Weisungsbefugnis über alle Mitarbeiter, die hier im Vorderrollfeld arbeiten.
4: Ramme für den Airport 3.
5: Ja, die Rampe.
4: Jo, der Schlepper hat einen technischen Defekt. Der Kollege hat den aber jetzt abgestellt und ruft den Gerätedienst. Alles okay?
0: Wir haben den Gerätedienst informiert und dann kann der Schlepper abgeschleppt werden. Wir sind hier in unserem Innendienstbüro in der integrierten Leitstelle im Terminal 1. Von hier aus steuern meine Kollegen und ich den Flugbetrieb in der Theorie. Die Luftfahrt ist leicht beeinflussbar durch Wetterlagen, durch Krisen, durch Kriege, durch Streiks. Und genau das bewachen und beobachten wir von hier oben. Wir monitoren ständig, wir analysieren und wir treffen dementsprechend auch Maßnahmen, um Auswirkungen zu vermeiden. Wir sehen gerade hier den europäischen Luftraum. Jeder gelbe Punkt ist ein Flugereignis in Live-Ansicht. Das heißt, wir können gerade sehen, dass hier einiges los ist. Die östliche Welt wird mit der westlichen Welt im Moment nur durch diese zwei engen Korridore verbunden. Hier über das Rote Meer bzw. hier hinten über Turkmenistan. Hier haben wir den afrikanischen gesperrten Luftraum. Hier haben wir den Iran-Krieg, der ein brandaktuelles Thema ist und uns sehr beschäftigt. Und hier haben wir eben den russischen Luftraum, der auch nicht mehr zu benutzen ist.
6: Wieder genutzt werden kann.
1: Ja, check.
6: Hier 66.
1: Ich habe Kontrolle.
7: Stimmt.
0: Wir sind dauerhaft besetzt. Wir sind insgesamt 21 Leute aus ganz unterschiedlichen Richtungen hier vom Flughafen

0: Haben Früh-, Spät- und Nachtschichten. Tagsüber sind wir in der Regel 4 und nachts 3 Leute. Wir machen Betankungskontrollen, Brandschutzkontrollen, Verkehrskontrollen. Es fällt einfach auf, wenn was anders ist. Da sind wir sehr aufmerksam und stellen zu jeder Zeit die Betriebssicherheit sicher.
1: Da kommen wir vorne mal hin.
2: Fragst du, ob Personenschaden ist?
0: Hallo.
3: Hi.
0: Jemand verletzt? Alles gut? Verkehrsunfälle oder Unfälle generell leichterer Art ohne Flugzeugbeteiligung bearbeiten bei uns die Follow-Me's und der Schutzdienst. Schwere Unfälle sind, wenn Flugzeuge beteiligt sind oder auch Menschen verletzt, dann kommen wir ins Spiel und die Behörde. Es gibt die Bundesstelle für Flugunfalluntersuchungen, die sitzt in Braunschweig, das ist eine offizielle Bundesbehörde. Die untersuchen alle Störungen oder Unfälle im Luftverkehr. Die sitzen dort und können natürlich nicht überall sein, deswegen sind wir 21 ADM hier in Frankfurt die Flughafenbeauftragten. Wir haben auch einen Behördenausweis und wenn jetzt irgendeine Störung war oder irgendein Ereignis war, informieren wir die Kollegen in Braunschweig. Die geben uns dann Rückmeldungen, was sie gerne hätten im Speziellen. Und ansonsten hier vor Ort, wir sichern automatisch veränderbare Spuren. Wir dokumentieren die, das wären Stellungen von Klappen oder Fahrwerken. Und wir würden zum Beispiel auch die Sicherung von den Aufnahmerekordern, der sogenannten Blackbox, ziehen, Aufnahme stoppen und damit auch Beweisspuren sichern.
1: Sind Sie gefahren?
0: Der Fahrer war nicht verletzt, dem Fahrer ging es gut. Kann passieren, alles gut. Ja. Keine Sorgen machen. Ja. 6 Tonnen hatte diese jetzt. Man hat versucht, die jetzt mit einem Gabelstapler aufzurichten. Das hat nicht geklappt. Deswegen wird die Palette jetzt händisch entladen. Ich bin jetzt seit 9 Jahren am Flughafen. Ich war Notfallsanitäterin, habe als Notfallsanitäterin angefangen. Da waren wir zuständig für die Gefahrenabwehr oder die medizinische Hilfe hier vor Ort und in umliegenden Bereichen. Der Flughafen ist eine Riesenfläche mit unzähligen Menschen, die hier ein- und ausgehen. Und da passieren Unfälle, da werden Leute krank, auch schwer krank.
1: Hallo.
4: Nein.
1: Was ist los? Sie müssen mit mir reden, sonst kann ich Ihnen nicht helfen.
0: Deswegen ist es nötig, dass hier ein Rettungsdienst vor Ort ist.
1: Wir sind da und wir passen auf Sie auf.
0: Ich habe über die Fraport berufsbegleitend studiert, Business Administration mit Schwerpunkt Aviation Management und mich dann innerhalb des Unternehmens weiterentwickelt. Tau Airport 3, Gude. Wir fangen mit Gude an, weil wir hier in Frankfurt sind. Und wir funken auf Englisch, weil wir ein internationaler Flughafen sind und eben auch internationale Piloten unseren Flughafen benutzen. Airport 3 on Lima and proceeding Yankee Mike 34 for 07 Center Inspection. Diese Betriebsflächenkontrolle, die machen wir 5-mal am Tag. Das ist eine Vorgabe, wird aber auch ad hoc gefahren, wenn Bedarf besteht. Wir kontrollieren dabei die Pisten, die Runways, die Vorfelder und die Taxiwege, also die Rollwege für die Flugzeuge. Die Flächen gehören der Fraport. Bevor wir die betreten dürfen, holen wir uns zuallererst die Freigabe durch den Tower, also durch die deutsche Flugsicherung hier am Platz. Tower Airport 3, Gude. In Whiskey 1 and ready for 1-8 Inspection. Wir fahren grundsätzlich zu zweit in der Mitte der Piste. Der Fahrer schaut links, der Beifahrer schaut rechts. Wir haben eine Richtgeschwindigkeit von ca. 80 km die Stunde.
5: Dann bitte FS3.
0: Und dann schauen wir nach Fremdkörpern, Tierkadavern, Oberflächenschäden, nach der Beschilderung, der Beleuchtung, Instrumenten von Flugsicherung oder Wetterdienst und schauen einfach, wie der Zustand unserer Flugbetriebsfläche ist. Das ist jetzt ein Fundstück, das haben wir gerade gestern gefunden. Das ist ein Flugzeugteil, ein sogenanntes Hitzeschild, das ist eigentlich an der Felge von einem Flugzeugreifen befestigt, hat das entsprechende Flugzeug verloren. Es handelte sich um eine Boeing 787. Es ist sehr scharfkantig, es ist aus Metall, also es ist auf jeden Fall eine Gefahr für den Flugverkehr. Das Teil wird aufgesammelt, wir bringen es zu den Mechanikern in die Werft. Die können anhand der Inventarnummer uns sagen, was für ein Flugzeugtyp sich das gehandelt hat. Und anhand unserer Systeme können wir die Airline direkt informieren und die konnten auch den Pilot in der Luft über dieses fehlende Bauteil informieren. Für den Flieger an sich ist es nicht wichtig gewesen, aber es ist ein Teil gewesen, was auf jeden Fall einen Schaden hätte am Reifen oder an der Hydraulik machen können.
3: Engine Ground Rail 07 Right Vacate Mike 9 Airport 3.
0: Auch wir halten Sicherheitsabstände ein. Natürlich, es geht immer um Sicherheit. Gerade wenn wir auf die Piste fahren nach einem landenden Flieger oder nachdem er gestartet ist, müssen wir auf den Jetblast, also auf den Abgasstrahl der Triebwerke achten.
2: Bei dem Fahren und Ausschau halten ist es ja auch wichtig, die Ohren zu benutzen, den Funk mitzuhören. Da hört man ja dann auch, hat man einen Anflug im Rücken oder will jemand starten oder so, also alle Sinne schärfen.
0: Ja, wir würden die mitkreuzen und dann gucken wir uns mal die mal eins an.
2: Es ist ein großes Privileg. Wir kommen in Positionen oder auf Wege, wo ja normal niemand hinkommt. Startende und landende Flugzeuge. Der tägliche Betrieb ist immer spannend. Mein Name ist Michael Rebner. Ich bin Airside Duty Manager bei der Fraport und seit 1995 im Unternehmen tätig. Wenn die Flugzeuge aus dem Osten kommen und wir Betriebsrichtung 2.5 haben, beginnen wir mit der Kontrolle meistens im Lima 1, fahren die Centerpiste runter bis zum Ende, verlassen sie im Mike 34, fahren den mittleren Rollweg, den Mike, wieder hoch Richtung Osten, fahren hier hinten rum die Schleife, beginnen dann wieder im Romeo 3 für die 2.5 links, die fahren wir komplett ab, verlassen dann die Parallelbahn hier rüber und fahren dann auf die Landebahn Nordwest, meist über den Papa 1. Fahren dann die Nordwestpiste ab, komplett einmal, fahren komplett die Rollwege wieder zurück über den Papa und den November 11 zurück aufs nördliche Vorfeld. Und von hier aus geht es dann über den November zur 1.8, zur Piste 1.8, die wir dann komplett auch von oben November abfahren bis im Süden runter, fahren den Yankee wieder hoch und fahren dann Sierra Romeo, je nach Verkehrslage, zurück in den Osten und beenden unsere Kontrolle wieder fast, wo wir sie angefangen haben, im Uniform im Osten und sind zurück auf dem nördlichen Vorfeld. Wir gucken auch über den Pistenrand hinaus in die Grünflächen. Da liegen halt wieder Folien, guck. Ich fahre da einfach mal rein und schimpfte.

0: Servus, Gude. Könnt ihr dafür Sorge tragen, dass die Folien aus der Grünfläche rauskommen? Das ist ja noch in eurem Baubereich. Ja. Weißt du nicht, dass sie irgendwie auf dem Rollweg und dann irgendwie im Triebwerk hängen? Oder? Das ist eine Großbaustelle, da werden Rollwege erneuert. Und da war aufgefallen, dass Folien in den Grünflächen lagen im Bereich der Baustelle. Und dann sind wir halt tätig geworden und sind zu dem Polier hin und haben ihn gebeten, den Missstand zu beseitigen, sprich die Folien zu sichern, damit es da zu keinen unschönen Szenen kommt. Wenn die Staubentwicklung zu hoch wird, dass wir halt auch darauf hinweisen, dass sie das bewässern, feucht halten. Weil so Betonstaub und so in einem Triebwerk ist halt auch nicht so förderlich für die Funktion, oder?
1: Ich weiß nicht.
2: Höhe vor und

0: Müssen wir mal gucken, wie wir das wieder in Umlauf bringen.
1: Dieses Paket geht nach Zagreb. Bei Alpha 24. Ich weiß sogar, was drin ist. Bücher. Das hat einen weiten Weg hinter sich. Aus Japan bis nach Zagreb. Guck mal. Hallo, ist die Fabienne. Ich habe eine Frage, wir haben ein Paket gefunden. Wo können wir es denn jetzt hinbringen erstmal, dass es nicht untergeht? Wir stehen vor Alpha 18 im Airport 3. Dankeschön, ciao.
2: Hol- und Bring-Service kommt, oder was?
1: Kommt.

0: Wasser.
1: Schön.
0: Bitte schön, ciao. Wir sind eine Schnittstelle zwischen Behörden, Airlines, Management, Flugsicherung, Wetterdienst, also wirklich alles, was für so einen Flug dazugehört. Und ich würde sagen, es war ein guter, normaler Tag. Wir können mehr. Tower Porträt Gude.
2: Zurück zum Tower und zu einer weiteren Notfallübung mit einem Flugzeug.
3: Scan 11676, advice able to depart from runway 18 intersection, Mike.
4: Fraction 3-0-1 Lima, wind 2-9-0 degrees, 1-3-0, runway 25 left, clear to land. Ich bin Martin, ich bin 32 Jahre alt und ich bin Fluglotse hier auf dem Tower in Frankfurt. Die Hauptaufgaben, ganz simpel gesagt, sind ausreichende Abstände zwischen die einzelnen Flugzeuge zu bringen. Also die Flugzeuge machen ohne unsere Anweisung keine einzige Bewegung. Das heißt, Starts, Landungen, der ganze Rollverkehr, das sind alles Aufforderungen von uns, Anweisungen. Die Piloten haben eben einfach nicht den gesamten Überblick über das gesamte Verkehrsbild. Und wir sind dafür zuständig, das Ganze dann in einer effizienten, geordneten und vor allem in einer sicheren Art und Weise dann irgendwie auch zu steuern. In der Notlage vernehmen hier die Alarmierung von den Rettungsdiensten am Flughafen. Das ist so eine unserer Hauptaufgaben, je nachdem, welche Art von Notlage reinkommt.
5: Die Feuerwehrleitstelle, hallo.
6: Der Kontrollturm Bellmann, guten Morgen. Um 9.12 Uhr ungefähr, also in 30 Minuten ab jetzt, kommt die Lufthansa Cargo 8431, eine Boeing 777, auf die 07 Center mit laut Crew hydraulischen Problemen. Die sind sich nicht sicher, ob sie die Klappen vollfahren können.
4: Der Pilot hat sich etwa 30 Minuten vor der Landung gemeldet. Das war nicht direkt bei uns, sondern in einem anderen Sektor. Das heißt, der Pilot ist ja vorher noch bei der Flugsicherung, die eben die Überflugkontrolle über Deutschland machen, ist dann auf einer anderen Funkfrequenz. Dort hat er das offensichtlich schon festgestellt. Die haben uns dann telefonisch informiert. Unserem Supervisor, der eben hinten zuständig ist dafür, der Feuerwehrsicherheitsleitstelle Bescheid zu geben und alles in die Wege zu leiten.
5: Hydraulische Probleme, 07 Center war das gewesen?
6: Genau, Frachtmaschine mit 3 Personen an Bord, gefährliche Güter mehrere, verschiedene und remaining fuel bekomme ich noch.
5: Genau, ich schicke dann die Kollegen von uns gleich schon mal raus in die Standby-Position.
6: Perfekt, ich danke.
5: Bis später, ciao.
4: Das ist kein konkreter Notruf. Die Maschine meldet eben eine Besonderheit, einen Ausfall von einem System. Die ganzen Daten werden dann aufgeschrieben, weitergegeben an uns vorne, an die arbeitenden Lotsen.
5: Alles klar.
4: Und auch an die Sicherheitsleitstelle, also die es dann eben an die Feuerwehr auch weitergibt.
5: Informationen für alle Wachen. Wir haben in Kürze ein Local Standby. Eine Boeing 777, die LH8431, Frachtmaschine, 3 Paxe an Bord, mit Hydraulikproblemen, Landezeiten etwa 30 Minuten, Alarmierung erfolgt in Kürze.
7: Ich bin Philipp Latsch, bin bei der Flughafenfeuerwehr Frankfurt am Main, bin Hauptbrandmeister, bin heute auf der Feuerwehrrettungsdienstleitstelle tätig.
5: Ich habe ein Local Standby angenommen, schickt die jetzt raus, dass sie schon positionieren können.
7: Für uns bedeutet dies dann automatisch, dass wir routinemäßig eine Sicherheitslandung erklären. Wir verfahren nach unserer Fahrnot. Das ist unser interner Ablauf, in dem alle Notsituationen geregelt sind. Wir hatten jetzt eine Störung während des Fluges gehabt, wo wir von einer sicheren Landung ausgehen konnten, hatten dementsprechend die Fahrnot 2 eröffnet, habe dann alle Maßnahmen im Einsatzleitsystem hinterlegt und dann die Kollegen der Feuerwehr alarmiert.
5: Ist die Feuerwehrleitstelle heute eine Durchsage?
8: Eine Local Standby, die LH8431, mit Hydraulikproblemen. Landet auf der 07 Center, etwa 25 Minuten.
9: Mein Name ist André Hese. Ich bin Zugführer in der Wachabteilung A, die heute im Dienst ist. Hier auf der Wache sind wir 24 Leute, die dann auch aufgeteilt sind auf Gebäudebrandschutz und Flugzeugbrandschutz. Wenn jetzt aber eine Luftnotlage kommt, dann sind wir immer alle alarmiert. Das heißt, wir sind alle sofort einsatzbereit. Und dementsprechend haben wir dann auch auf alle Kräfte der Flughafenfeuerwehr Zugriff.
10: Die Rampe für den 8211.
11: Die Rampe.
10: Ja, wir stehen mit dem zweiten Zug vor der Feuerwache 2, würden gerne in Lima Richtung Tango oder Uniform fahren.
12: Dann kannst du rein. Alles klar, danke.
10: Genehmigt zum Befahren mit dem zweiten Zug.
4: Mit einem Local Standby, das ist dann diese Art von Einsatz für die Feuerwehr, dass die Feuerwehr einfach bereitsteht an der Piste, für den Fall, dass etwas nicht wie vorhergesehen funktioniert nach der Landung, dass die Feuerwehr sofort bereit wäre.
9: Es könnte natürlich passieren, dass aus diesem Local Standby ein Crash wird und wir dann eben wirklich jede Hilfe brauchen. Und deswegen ist auch jeder einsatzbereit und wartet eben ab, was passiert.
4: Dr. Turm, Victor, after departing 747, line up runway 07 Center behind by Lima 7. Ich als Lotse, der den fliegenden Flieger betreut, kommuniziere sowohl natürlich mit meinem Supervisor hinten, der mir vorher die Infos hat zukommen lassen.
1: Okay.
4: Das heißt, auch ich habe für mich relativ klar schon, was ist die Art des Notfalls, womit muss ich rechnen.
1: Okay,
4: alles klar.
1: Gut.
4: Der Kollege hat sich hinten auch notiert, welche Restmenge an Sprit ist noch dabei, wie viele Personen sind an Bord, gibt es irgendwelche gefährlichen Güter. Das ist vor allem natürlich für die Feuerwehr wichtig, aber auch das haben wir vorne auf so einer Notfallcheckliste nochmal liegen. Die Piste jetzt in diesem Fall habe ich an meinen Ground-Lotsen abgegeben.
11: Wer 66, Tom Hurt.
4: Damit der einfach mit allen Fahrzeugen dann erstmal da drauf fahren kann, ohne mich für jedes einzelne Fahrzeug zu fragen.
10: Und der Turm für den 8210-1.
11: 8210-1, Tom Hurt.
10: Wir stehen mit dem zweiten Zug vor Tango 2, würden gerne über den Tango und dann in den Mike zum Mike 14 in unsere Standby-Position.
11: Ja, 8210-1.
12: Überqueren Sie Tango 2, fahren Sie auf den Mike, halten Sie vor Mike 8.
11: Ich heiße Alex, ich bin Rolllotse und damit verantwortlich für die Kommunikation zwischen den Fahrzeugen, der Feuerwehr und dem Tower.
10: Wir überqueren Tango 2, fahren in den Mike und halten vor Mike 8, ist verstanden, mit 8210-1.
12: Sogar 8210-1, Fahrt genehmigt.
11: Der A320 von vorne biegt nach Mike 8 ab. Sobald ihr vorbeikommt, könnt ihr dann weiterfahren bis in die Standby-Position Mike 14.
10: Ja, das ist verstanden. Wir lassen den noch vorbeiziehen und fahren dann weiter Richtung Mike 14.
9: Wenn Flugzeuge rollen, haben wir eine Pflicht, dass wir darauf achten, dass wir jetzt niemanden gefährden durch unsere Alarmfahrt dahin. Und deswegen ist es natürlich schon auch mit Vorsicht zu genießen, wenn wir auf dem Weg dorthin sind.
10: Der 8210-1 mit Durchsage in den zweiten Zug, Landerichtung 07 Center. Wir positionieren uns im Mike 14 entsprechend.
12: 8110-1, in die Standby-Position unter Beachtung des Rollverkehrs kommen.
11: Vom Flughafen 8110-1, Fahrt genehmigt. Die Feuerwehr fährt in die Standby-Position.
1: Ja.
9: Das ist die Wache 1, das ist die Wache, die im Süden ist. Das ist die Feuerwache 3 auf der Nordwestlandebahn. Wir sind Feuerwache 2. Das ist die Wache, die südlich vom Terminal 1 und 2 ist. Und wir sind dadurch zuständig für den ganzen Vorfeldbereich hier im Norden bis hin zum Terminal 3, Flugcheck G.
13: Feuerwehr ist drauf.
7: Die Feuerwache 1 ist in die Standby-Position gefahren, um dann eben die Abwesenheit des Löschzugs der Feuerwache 2 zu kompensieren, dass die auch dann innerhalb von den 3 Minuten jeden Ort am Flughafen erreichen können und der Flugzeugbrandschutz nach wie vor sichergestellt ist, dass wir den Flugbetrieb hier nicht einstellen müssen. Das sind jetzt aktuell die Fahrzeuge, also einmal die ICAO-Einheiten Feuerwache 1 mit dem B1-Dienst, die Feuerwache 2 mit dem B2-Dienst als ICAO-Einheit, die jetzt aktuell dann die Luftnotlage betreuen.
10: Der Turm nochmal für den 8210-1.
12: 8210-1, Thomas.
10: Wir sind im Mike 14 und wir erwarten 3-Taxe, 777 mit Hydraulikproblemen.
9: Gemeldet war ein Hydrauliköl-Verlust. In erster Linie ist es natürlich problematisch, wenn Hydrauliköl auf heiße Oberflächen, wie zum Beispiel die Bremsen, kommt, weil wir dann eben auch mit einer Brandgefahr rechnen. Es gibt auch manchmal die Situation, dass das Flugzeug erst noch einen Überflug macht, wenn es einfach unsicher ist, ob das Fahrwerk in Ordnung ist.
4: Lufthansa Cargo 8431, schönen guten Tag. Unsere Aufgabe in Notlagen ist auch da, für genug Abstände zu sorgen, weil normalerweise brauchen Notlagen immer ein bisschen mehr Aufmerksamkeit. Da gibt es immer ein bisschen größere Abstände, weil unvorhergesehene Sachen noch passieren können. Und auch da sind wir vor allem dafür da, die Piloten, die sich in der Notlage befinden, mit möglichst viel Informationen so aufzufangen, dass sie sich sozusagen nur um den Flieger kümmern können. Und wir kümmern uns um alles drumherum, halten so ein bisschen den Rücken frei. The Cargo 8431 Rescue Services and Fire Brigade is standing by and they will guide you to your gate. Gerade mit so einem Local Standby, dass die Feuerwehr rausfährt, weil man eben noch nicht genau weiß, was nach der Landung passiert mit dem Flugzeug, das kommt tatsächlich eigentlich wöchentlich mehrfach vor. Wir müssen alle 3 Jahre tatsächlich in den Simulator. Das ist auch eine Pflichtmaßnahme, die wir machen müssen, wo wir tatsächlich genau solche Art von Notfällen eben auch üben.
12: Cargo 8431, stop the aircraft on the runway first.
4: Ja, you may take your time on the runway and when you are ready to taxi, you may continue.
11: Sehe ich verstanden, er will anhalten.
4: Er würde gerne erstmal kurz anhalten.
11: Okay, dann sage ich das der Feuerwehr.
4: Genau.
11: Alles klar. Plan Flughafen 8210-1 vom Turm.
10: Hier ist der Florian, Flughafen 8210-1.
11: Also 8210-1, jetzt ist ja noch ein Abflug gerade gewesen von dem A350. So, jetzt die nächste Landung auf der 07 Center, das ist die Lufthansa Cargo 8431, circa 2,5 Minuten. Die Crew hat gesagt, sie würden gerne auf der Piste erstmal stoppen.
4: Das ist jetzt die Landung. Vom Prinzip her wird der Flieger erstmal ganz normal aufgefädelt auf das Instrumentenlandesystem, macht dann einen normalen Anflug, wenn alles funktioniert. Und kriegt von mir tatsächlich einfach nur wie jeder andere Flieger auch eine Landefreigabe. Wir von der Flugsicherung können damit rechnen, dass er vielleicht ein bisschen schneller anfliegt als gewöhnlich, weil die Landeklappen eben nicht so weit rausfahren, wie sie das normalerweise tun, zum Bremsen und zum Auftrieb erzeugen. Und wir haben auch damit gerechnet, dass er vielleicht den Flieger auf der Piste gar nicht mehr steuern kann, dass die Bremswirkung vielleicht nicht so groß ist.
9: Da guckt man schon, sind die Fahrwerke alle draußen. Es hängen keine Klappen runter, auch das kann natürlich sein bei Hydraulikproblemen. Und solche Unregelmäßigkeiten sind dann schon relevant, dass wir von außen direkt sehen, okay, da ist was im Argen.
4: Lufthansa Cargo 8431, so hold your position on the runway whenever ready. The fire brigade will approach from the front.
10: Der Turm für den 8210-1, wir fahren jetzt bei Mike 10 auf die Center. 8210-1 mit Durchsage an den zweiten Zug, Aufstellung vor dem LFZ nach Einsatzrahmenplan.
7: Dann haben wir ein Standardprozedere, dass wir immer von vorne auf die Luftfahrzeuge anfahren. Hat zum einen den Hintergrund, dass wir auch eine visuelle Sicht mit dem Piloten aufnehmen können, dass er sieht, dass wir kommen. Und wir immer mit dem Wind anfahren, um somit auch, falls es zu einem Brandereignis kommt, eine höhere Reichweite unseres Löschmittels haben, um dann effektiver eine Löschmaßnahme einzuleiten.
10: Ja, also von außen keine Unregelmäßigkeiten. Sieht alles normal aus. Und es läuft auch nirgendwo irgendeine Flüssigkeit aus.
9: Bei Hydraulikproblemen, da würde man sagen, okay, es sieht von außen nicht so aus, als würde was auslaufen. Das heißt, wir gehen ja von der Leckage am Hydrauliksystem aus. Das heißt, wenn irgendwo was rausläuft, dann hätten wir das bestätigt. Wir haben uns relativ schnell darauf verständigt, dass von außen keine Unregelmäßigkeiten sind und bei ihm auch alles in Ordnung ist. Und dementsprechend konnte er dann weiterrollen.
10: 210-1 mit Durchsage in den zweiten Zug. Wir fahren kurz zur Seite, lassen das LFZ an uns vorbeirollen und folgen dann auf die Abstellposition.
4: Lufthansa Cargo 8431, we are ready for taxi. Okay, Lufthansa Cargo 8431, stand is Foxtrot 1214. Whenever clear of the fire brigade, continue taxi and vacate next high speed turn off to the left, Lima 7.
10: Und der Turm für den 8210-1?
1: Nochmal.
10: Wir lassen das LFZ jetzt an uns vorbeirollen und wir hängen uns dann dran.
11: 8210-1, verstanden.
9: Unser Interesse ist immer, dass sie wirklich schnell abrollen und dann eben die Centerbahn wieder frei ist, dass der Flugbetrieb eigentlich nicht davon tangiert wird und direkt weiterfließen kann.
10: Der Turm für den 8210-1, die Feuerwehrfahrzeuge haben jetzt die Centerbahn verlassen.
11: 8210-1, verstanden.
9: Die Centerbahn wurde wieder freigegeben. Und was dann unser Standard ist, wir werden das Flugzeug immer noch bis auf die Position begleiten, um einfach da nochmal sicherzustellen, dass alles in Ordnung ist. Weil wenn jetzt ein Hydraulikproblem wäre und irgendwo Hydrauliköl ausläuft und die Bremse zusätzlich heiß wäre, dann hätten wir eben diese erhöhte Brandgefahr zum Beispiel.
4: Die Piloten und mögliche Begleiter sind natürlich gefährdet, wenn das Flugzeug komplett Feuer fängt. Auch die sind natürlich vorbereitet auf so einen Fall und hätten Evakuierungsmaßnahmen natürlich vorab schon geübt. Können dann entweder über Notrutschen oder über tatsächlich Seile aus dem Fenster das Flugzeug auch schnell verlassen. Aber trotzdem ist es natürlich erstmal gefährlich, wenn das Flugzeug in Flammen steht. Ja.

0: gehe dann immer mit meinem Headset ans Interphone, um dann einfach nochmal Kontakt im Cockpit aufzunehmen.
1: Von hier unten auch keine Unregelmäßigkeiten. Wir kontrollieren gerade nochmal die Treppen.
0: Um sich nochmal zu vergewissern, okay, ist es von innen alles okay, ist es außen alles okay. Mein Staffelführer kontrolliert dann die Bremstemperatur, gibt mir da ein Feedback und sagt, okay, die liegt im grünen Bereich. Tendenz fallend im besten Fall.
2: Bremstemperatur fallend, 2,5 Millimeter.
3: Alles klar, danke. Ich gehe hoch, Mike.
0: Das kann ich dann auch dem Piloten widerspiegeln, sodass wir dann eigentlich relativ schnell im besten Fall den Einsatz beenden können.
3: Andrese, hallo.
4: Ja, vielen Dank für die Unterstützung.
3: Ja, sehr gerne.
4: Sicher.
0: Man muss ja auch sagen, dass wir deutlich mehr Local Standbys hinter uns haben als die Piloten zum Glück.
3: Dankeschön, schönen Tag. Ciao.
0: Uns ist wichtig, dass wir das Flugzeug in einem sicheren Zustand übergeben, sodass die Technik eben ihre Maßnahmen durchführen muss, aber das jetzt nicht mehr mit einer Gefahr vom Flugzeug zu rechnen ist.
3: Gut. Das war's.
0: Ja, dann ist man froh, dass der Einsatz beendet ist und froh, dass alles gut gegangen ist. Fährt man wieder zurück auf die Wache und der Einsatz ist beendet.

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2: Guten Abend und herzlich willkommen zur Hessenschau Spätausgabe. Wie süß. Zu süß. Ein Grund, zu viel zuckerhaltige Speisen und Getränke. Zucker soll nun besteuert und damit teurer werden. Lange wurde in der schwarz-roten Regierung in Berlin gestritten und gerungen. Nun ist klar, die Zuckersteuer soll kommen. Das Thema heute.
3: Deutschland im Zuckerwahn. Wir alle konsumieren zu viel Zucker, sagt die Regierung. Cola, Eistee und Energydrinks, sie alle sollen weniger süß sein. Die heiß diskutierte Zuckersteuer soll kommen. Seit heute steht der Gesetzesentwurf. Wir haben geschaut, wie viel weniger süß es sein soll und wie viel mehr wir dafür blechen müssen.
4: Kann man denn die Menschen nicht einfach mal in Ruhe lassen, wenn die Zuckersteuer ist? Was kommt danach? Bezahle ich irgendwann, dass ich Luft atmen darf?
3: Ja, bei der Debatte um die Zuckersteuer wird's manchmal sogar emotional. Und jetzt ist die Zuckersteuer fast beschlossene Sache. Gemeint ist aber nicht, dass Zucker allgemein besteuert und damit teurer wird, sondern nur zuckerhaltige Getränke. Ab Juli 2027 gilt, ab 5 Gramm Zucker pro 100 Milliliter sollen es 26 Cent pro Liter mehr werden. Ab 8 Gramm sogar 32 Cent pro Liter. Das gilt dann für Getränke wie Limo und Fanta, nicht aber für Haferdrinks, alkoholfreie Weine und Biere oder Säfte. Marco Rühl produziert zuckerfreie Getränke. Er findet die Zuckersteuer sinnvoll. Ihm geht sie sogar nicht weit genug.
5: Der wesentliche Zuckerlieferant wird im Grunde ausgeschlossen, die Säfte. Wir sind ein Saftland, also wir freuen uns über unsere eigenen Apfelsäfte selbst gekeltert und verkennen oft, dass das im Grunde genau das ist, was uns krank macht. Die Fructose, die getrunkene Fructose.
3: Hessens Getränkehersteller sind dagegen überhaupt nicht begeistert. Wir haben bei Hassia nachgefragt. 150 Produkte aus ihrem Sortiment sind betroffen. Sie kritisieren nicht nur die fehlende Beteiligung der Branche bei der Gesetzesentstehung. Neben ohnehin steigenden Kosten käme mit der Zuckersteuer noch mehr auf sie zu. Allein die notwendigen Anpassungen der Systeme, Strukturen und Prozesse würden branchenweit Kosten in Millionenhöhe verursachen. Sofern sie es auf uns Verbraucherinnen und Verbraucher umrechnen müssten, würde dann eine Kiste 5 bis 6 Euro mehr kosten. Unzufrieden ist auch ein anderer hessischer Getränkehersteller. Bei Rhönsprudel sind 70 Produkte betroffen. Die geplante Zuckersteuer ist aus unserer Sicht ein Bürokratiemonster. Sie wird Verbraucherinnen und Verbraucher ebenso belasten wie die mittelständische Wirtschaft. Einen nachhaltigen Beitrag zur Reduzierung von Übergewicht erwarten wir davon nicht. Und manche von euch sind auch skeptisch, auch wenn ihr es teils schon gut findet.
6: Ich denke mal nicht, dass es viele geben wird, die dadurch weniger Zucker trinken werden, weil nicht viele darauf achten. Aber wenn man darauf achtet, dann ist sie natürlich gut. Aber ich glaube, für die meisten wird es einfach nur dann teurer.
3: Ernährungsberaterin Daniela Kircher betont die Gefahren von hohem Zuckerkonsum.
7: Beim Zucker jetzt in den Getränken zum Beispiel ist es so, dass der ziemlich schnell aufgenommen wird und unseren Blutzuckerspiegel sehr schnell nach oben treibt, uns nicht satt macht. Und diese Blutzuckerspitzen sind für den Körper nicht gut, können Diabetes verursachen, also im Prinzip die Bauchspeicheldrüse stressen. Es kann Bauchfett aufgebaut werden, also dass die Leber verfettet. Und das wiederum hat eben auch koronare Herzkrankheiten, Diabetes zur Folge.
3: Und Deutschland ist Spitzenreiter in Sachen

0: Softdrink-Konsum unter den 10 bevölkerungsreichsten Ländern Westeuropas. Circa 61 bis 68 Gramm nehmen wir täglich zu uns. Die WHO empfiehlt aber nur 50, besser 25 Gramm pro Tag. Und mit einer Dose Limo ist der Tagesbedarf meistens schon gedeckt. In über 100 Ländern gilt die Zuckersteuer schon. Großbritannien hat deshalb den Zuckergehalt reduziert. Stattdessen ist jetzt oft Süßungsmittel drin. Laut aktuellem Forschungsstand soll das das kleinere Übel sein. Aber
1: wir haben eine eigene Petition gestartet und haben dort auch darauf hingewiesen, dass Süßstoffe eben auch berücksichtigt werden sollten. Denn Süßstoffe führen dazu, dass Industrien jetzt den Zucker durch günstige, billige Süßstoffe ersetzen und wir so den Süßegehalt beibehalten, was gerade bei Kindern natürlich zu einer Gewöhnung an Süßes führt.
0: Laut Gesetzesentwurf sollen kleinere Getränkehersteller jedenfalls keine Zuckersteuer zahlen müssen. Ob das Gesetz jetzt aber wirklich kommt, darüber muss noch der Bundestag entscheiden.
2: Er weiß ganz genau, was er da für wen macht. Richard Brox lebte selbst 30 Jahre auf der Straße, bezeichnet sich als Berber und schrieb und bloggte über Obdachlosigkeit. Nun engagiert er sich für andere Arme und Obdachlose, zum Beispiel heute in Kassel, wo er zu einem Essen für sie ins Rathaus einlud.
3: Der Bürgersaal im Rathaus macht seinem Namen heute alle Ehre. Er ist für alle da, wo sonst eher Politik gemacht wird, gibt es heute ein Drei-Gänge-Menü. Eingeladen sind Menschen, die von Armut oder Wohnungslosigkeit betroffen sind. Organisiert hat die Aktion der Autor Richard Brox, der selbst mehr als 30 Jahre auf der Straße gelebt hat.
4: Ich bin sehr glücklich darüber, dass alles so gut funktioniert. Der Tag ist ja noch lang, es geht ja noch weiter. Und bis jetzt haben wir knapp 100 Menschen begrüßen dürfen zum Essen. Die Tendenz steigend, wie man auch draußen sieht bei den Neuankömmlingen.
3: Zum Essen eingeladen hat Brox gemeinsam mit dem Kasseler Pakt gegen Armut. Bedient werden die Gäste von freiwilligen Helfern aus Politik und Vereinen. Für Schirmherr und Oberbürgermeister Sven Schöller ist die Veranstaltung mehr als nur ein gemeinsames Mittagessen.
5: Wir als Stadt Kassel beteiligen uns an dieser Aktion sehr gerne, weil wir damit auch ein Signal aussenden wollen, wofür wir stehen, was unsere Haltung ist, nämlich ein solidarisches Miteinander in unserer Stadt und gerade auch mit Menschen, die eben nicht so viel zum Leben haben.
3: Essen für bis zu 500 Leute hat Richard Brox organisiert und aus eigener Tasche bezahlt. Warum? Weil Kassel ihm viel gegeben hat. Das berührt auch die, die hier freiwillig helfen.
6: Ich fand die Aussage, dass das Rathaus wirklich allen gehört, super, weil das ist so. Und natürlich der Werbeblock für Kassel, dass Kassel eine soziale Stadt ist und dass man das hier merkt.
3: Die ersten Gäste gehen, die nächsten kommen. Die Botschaft des Tages, Menschen in Armut nicht aus dem Blick verlieren. Das Engagement soll nicht mit dem Dessert enden.
2: Und jetzt weitere Nachrichten im Überblick.
7: Im Fall des verheerenden Brands in einem Schweinestall in Riedstadt-Wolfskehlen hat die Staatsanwaltschaft Anklage gegen einen Mann aus Riedstadt erhoben. Nach dem Großbrand am 26. Januar dieses Jahres mussten alle 715 Schweine getötet werden. Bei den Untersuchungen fiel auf, dass rund 60 Tiere offenbar schon vor dem Brand verendet waren, möglicherweise wegen mangelnder Versorgung. Für den Tag nach dem Brand hatte das Veterinäramt eine Kontrolle des Hofes angekündigt. Wann der Prozess gegen den Mann beginnt, der regelmäßig Zugang zum Stall hatte, ist noch offen. Ihm werden Brandstiftung und ein Verstoß gegen das Tierschutzgesetz vorgeworfen. Die Philipps-Universität Marburg feiert im kommenden Jahr ihren 500. Geburtstag. Schon heute Nachmittag begannen aber die Feierlichkeiten. Studierende der Philipps-Universität brachten im Rahmen einer Tour von Homberg-Efze nach Marburg einen selbstgeschnitzten Staffelstab in den Innenhof des Landgrafenschlosses. Im Jahr 1526 wurde in Homberg die Reformation für Hessen beschlossen. Ein Jahr später gründete in Marburg Landgraf Philipp von Hessen eine der ersten protestantischen Universitäten der Welt. Unter dem Motto »Ich still, wo ich will« versammelten sich am Morgen etwa 50 Mütter in Wetzlar auf der Lahnbrücke und stillten ihre Säuglinge. Anschließend zogen sie weiter in die Innenstadt von Wetzlar. Dort machte dann eine Fotografin in verschiedenen Cafés und Geschäften Bilder von den stillenden Müttern. Die Aktion soll zeigen, dass Stillen zum Alltag gehört und Mütter mit ihren Babys auch in der Öffentlichkeit willkommen sein sollten.
2: Vor 5 Jahren suchte die Feuerwehr in Friedlendorf, Großhoppershausen neue Mitglieder. Tobias Braun hat sich freiwillig gemeldet. Das ganze Dorf freut sich über sein Engagement. Denn Tobias Braun

0: Und hat eine ganz besondere Geschichte.
1: So klingt ein Einsatz für Tobias Braun. Tobias ist nämlich gehörlos. Für ihn läuft ein Einsatz ganz stumm ab. Wir begleiten den 39-Jährigen bei einer Übung. Jemand muss aus einer brennenden Wohnung gerettet werden. Seit dem Sommer ist er ein festes Mitglied der Freiwilligen Feuerwehr in Frielendorf. Hier ehrenamtlich zu unterstützen, für ihn selbstverständlich.
2: Also vor 4, 5 Jahren wurden halt Personen gesucht. Ne? Da wurde ich dann gefragt, willst du nicht zur Feuerwehr kommen? Ne? Und willst du das lernen? Und da habe ich gedacht, ja, warum nicht?
1: Aber erst seit diesem Sommer darf er richtig mit auf Einsätze. Der Weg dahin war lang. Tobias muss einen Grundlehrgang absolvieren. Die erste Barriere, eine arbeitsmedizinische Untersuchung. Hier heißt es, er wäre durch seine Gehörlosigkeit nicht für Feuerwehreinsätze geeignet.
3: Ich war auch erstmal skeptisch, muss ich ehrlich zugeben, wie das im Einsatz funktionieren kann, nachts um 3, wenn man sich da nicht per Worten, also verbal abstimmen kann etc. Aber er hat es uns allen gezeigt, dass es funktioniert.
1: Tobias lernt für Tests und alle setzen sich für ihn ein. Kameraden und Gemeindevorstand. Tobias soll den Grundlehrgang machen dürfen. Denn nur dann darf er aktiv bei Lösch- und Hilfseinsätzen unterstützen.
4: Man sollte halt erstmal nicht fragen, was kann jemand nicht. Man sollte erstmal fragen, was kann jemand und was kann man da vielleicht gemeinschaftlich machen und auch vielleicht mal eine Sonderlösung finden.
1: Tobias macht den Grundlehrgang und besteht. Eine große Stütze, sein Neffe Elias Stäube. Elias ist nämlich Gebärdensprachdolmetscher und auch in der Freiwilligen Feuerwehr. Neben der eigentlichen Arbeit noch zu dolmetschen, für den 23-Jährigen keine Doppelbelastung.
2: Wir waren irgendwie schon immer sehr dick zusammen. Also wir haben uns schon immer super gut verstanden und ich glaube, jeder würde für jeden dann einstehen. Er für mich, ich für ihn.
1: Elias hilft auch beim Interview. Außer ihm beherrscht keiner hier Gebärdensprache.
2: Wo das vor 4, 5 Jahren angefangen hat, da haben alle natürlich irgendwie so ein bisschen gelernt, wie machen wir das jetzt ohne die Verdolmetschung. Ne? Und genau so üben wir das jetzt und wir wachsen einfach langsam zusammen.
1: Aber wie klappt die Zusammenarbeit ohne Gehör und ohne Übersetzer? Tobias liest die Lippen der Kameraden, versteht vieles aus dem Kontext und weiß, was er tun muss, weil er es in der Theorie so gelernt hat.
2: Eine Leiter helfen mit aufzubauen oder irgendwie Schläuche auszurollen, das mache ich super gerne. Auch beim Unfall kann ich ja super viel machen. Ja. Natürlich kann ich nicht in Brand reinrennen, das ist klar.
1: Inklusion klappt also, zumindest bis zu einem bestimmten Punkt.
3: Er wird keinen Sprechfunklehrgang besuchen können. Er wird daher auch kein Atemschutzgeräteträger werden, weil unter Nullsicht muss man sich einfach verbal auseinandersetzen können. Man muss sich abstimmen können, gerade auch in Gefahrensituationen. Da sind dann natürlich die Grenzen.
1: Dass es trotzdem mit der Ortsteilfeuerwehr geklappt hat, macht hier alle happy. Besonders die Mutter von Tobias.
5: Er ist groß geworden in Rapperhausen und jeder kannte ihn und weiß, wie er ihn zu nehmen hat. Ich bin auch stolz auf die Feuerwehr, dass sie ihn so angenommen haben und bin halt stolz auf ihn.
1: Eine Geschichte, die berührt und zeigt, was alles möglich ist, wenn man sich füreinander stark macht.
0: In Kassel machen sich 32 Jugendliche fit für ihr weiteres Leben. Und das auf eine ganz besondere Art. Denn sie nehmen gerade teil am Digital Sports Camp. Vormittags Workshops mit jeder Menge Einblick in die Berufswelt und nachmittags Sport mit echten Profis.
6: Die Kids und ihre erste Aufgabe, ein Computernetzwerk zusammenbauen. Auch für Carlotta und Amelie ein ungewohnter Job, aber sie wollen im Workcamp etwas Neues kennenlernen.
7: Weil mein Papa viel mit Computer macht und auch einfach mal zu wissen, wie das so funktioniert und so. Weil man das halt vielleicht brauchen könnte für später.
6: Aber es klappt bei ihnen nicht gleich auf Anhieb.
8: Das führt ins Nichts. Also nicht ins Internet.
6: Rainer Brandt hat eine eigene Softwareschule und er hat den Workshop für die Jugendlichen mit ins Leben gerufen. Einfach mal in die Praxis reinschnuppern.
9: Die meisten sind aktuell eher natürlich mit Smartphones unterwegs. Ich habe vorhin auch gefragt, viele halt, die auch ein iPad einsetzen, wahrscheinlich auch aus der Schule das kennen. Aber der klassische PC, den man später im Büroalltag braucht, der ist den Kids einfach noch nicht so bekannt.
6: Und am Nachmittag dann das Highlight für die beiden fußballbegeisterten Mädels, eine Übungseinheit mit Lutz Anders, Athletiktrainer beim KSV Hessen-Kassel.
10: Von der Linie bis runter zur weißen Linie bis zum Pfosten. In dem Feld bewegt ihr euch jetzt.
6: Geschicklichkeit, Ballkontrolle, sich ausprobieren. Amelie und Carlotta spielen im Verein Fußball und haben hohe Ansprüche.
11: Also es ist gut, aber halt was anderes im Gegensatz zu uns, weil wir machen halt viel mehr Action.
12: Ich finde es auch gut und ich kann mich eigentlich nur Amelie anschließen. Also.
6: Das Digital Sports Camp in Kassel, 3 Tage und viele neue Eindrücke.
13: Und hier kommt noch das Wetter. Bei uns in Hessen war es heute noch mal sehr mild. 17 Grad wurden am Nachmittag in Eschwege gemessen, 18 in Marburg und Fulda. Im Rheingau haben wir die 20-Grad-Marke geknackt und auch im Odenwald wurde sie erreicht, ganz leicht aufgerundet, von 19,8. Die kommende Nacht beginnt oft noch mit wenigen Wolken, später breiten sich besonders in den Tälern aber wieder Nebel- oder Hochnebelfelder aus und die können sich morgen regional länger halten als heute, an der Lahn beispielsweise. Außerhalb der Nebelgebiete oft sonnig, mit nur ein paar Schleierwolken. 1 Grad heute Nacht in den Tallagen Nordhessens, 8 auf den Bergen von Taunus und Odenwald. Morgen maximal 12 Grad in den Dauernebelgebieten, bis 19 mit Sonnenunterstützung im Süden. Am Freitag wenig Änderung, wenn sich der Nebel aufgelöst hat, scheint oft die Sonne. Der Samstag sieht wechselhafter aus, es gibt mehr Wolken als Sonne, hier und da auch Schauer. Und der Sonntag bringt uns viele Wolken, gebietsweise Regen und nur kurze sonnige Momente, dabei spürbar kühler.

Dann geht's jetzt auf in die Wildnis. Jetzt geht's erstmal ein bisschen übers Feld. Nochmal durch die Sonne durch, leider. Kommen wir nicht drum rum.

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0: Die haben nämlich hier so ein... Nee. Ich würde mal fast tippen, Dachs oder Waschbär oder so. 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Schädel.
1: Ach so, ja, danke. Entschuldigung, das ist ja mein Thema.
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1: Genau, das hier sieht mir auch nach einem Waschbär aus.

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0: So, jetzt hast du eine kleine Brücke. Komm, ich helfe dir drüber über die Brücke. Aber stürz nicht in den See.
1: Das war zu schnell.

0: Gut. Achtung, die Äste. Bleiben immer mal in Rucksäcken hängen, dass keiner was ins Gesicht kriegt. Meine Hand ist auch noch da.
1: So, warte ganz kurz.
0: Geht das? Jawohl, super.
1: Schön ein Jahr. Ich fasse halt. Rucksack

Ach, schönen guten Morgen.

0: Ja, bitteschön. Und dann eine gute Heimreise. Hier gibt es noch ein paar. Hier gibt es noch ein Köfferchen.
1: Ja, danke.
0: Oder ein Täschchen.
1: Der kommt da hin.

0: fahren.
1: Es ist unmittelbar, Matteo. Jetzt dürfen wir das Geheimnis lüften.
2: Oh.

0: Möchtest du es spannen?
1: Den Knotenplatz, klar.
0: Mal nicht runterfallen, bitte. Ja. Ich glaube, du machst es nicht zum ersten Mal, ne? Hauptsache, da ist Spannung drauf.
1: Ja, das hat hilft schon.
0: Ja, so die Höhe ist ganz gut.
2: Ich hoffe, es wird eine gemütliche.
3: Bestimmt, mit so einem tollen Dach.
0: Ach, das ist gut.

0: Ach so.
1: Ja. Ich brauche eigentlich gar nicht. Also,

0: drauf. Wenn jetzt schütten wir noch ein bisschen Wasser drauf.
1: Hast du so alle Genies?
2: Bisschen Waldboden, das macht nichts.

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1: Ach so, ja, danke. Entschuldigung, das ist ja mein Thema.
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8: Das sind wir, Anpfiff zur zweiten Halbzeit, Staffel 11. Einer Staffel finde ich übrigens die...
9: Das heißt die siebte Folge.
8: Ja.
9: Ich wusste mal kurz.
8: Rechnen kann er. Rechnen kann er, anders als ich. Eine Staffel, wie ich finde, die nicht so blutrünstig ist wie sonst unsere, oder wie zumindest die zehnte Staffel war. 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

0: Je kürzer die Mails sind, desto größer die Chance, dass sie hier reinkommen, weil ich bin diejenige, die alle Mails liest. Und eine Homepage haben wir auch noch. Und da weißt du immer, wie die heißt.
1: Verurteilt-podcast.de. Sehr kompliziert.
0: Kann ich mir nicht so gut merken wie Zahlen.
1: So, ich präsentiere ganz stolz für die Leute, die es auf YouTube oder im Fernsehen jetzt Monate später schauen. Liebe Grüße an meinen Großvater. Unsere neuen Moderationskarten. Ich habe jetzt keine Zettel mehr. Wenn ich jetzt am Ende der Sendung nichts mehr zu sagen habe, werde ich sagen, Heike, auf meiner Moderationskarte steht nichts mehr. Hast du noch was? Freue ich mich jetzt schon drauf. Habe ich jetzt hier ganz stolz in die Kamera gehalten. Ja, und du hast schon gesagt, gefühlt teile ich deine Einschätzung, dass in dieser Staffel nicht ganz so viel Mord und Totschlag passiert. Gefällt mir aber irgendwie.
0: Ich finde es auch gut. Ihr könnt ja mal schreiben, wie ihr das findet. Naja, doch, in die Kommentare bei YouTube.
1: Guck mal, Heike.
0: Man fordert niemanden auf, Kommentare zu schreiben.
1: Man will gar nicht von Leuten, die YouTube-Kommentare schreiben, irgendwas wissen.
0: Da gibt es auch gute.
1: Ja, aber hauptsächlich nicht. Grüße an meinen YouTube-Friends. Nein. Was eben mich gerade irritiert hat, ist, würdest du das machen? Würdest du öffentlich schreiben? Ja, ich habe Bock, dass mehr Leute ums Leben kommen.
0: Ja, das ist, okay, ja, das ist ein bisschen problematisch.
1: On. Ja, eben.
0: Na gut, wir merken es einfach, den Klickzahlen ist ja auch eine Währung.
1: Wir schauen mal. Für die Leute, die jetzt traurig sind, es werden auch wieder Leute ums Leben kommen. Heute nicht. Das war die eigentliche Einleitung, die ich starten wollte. Heute nicht. Und ich gebe es jetzt schon zu. Und ich glaube auch, dass sich das nicht mehr ändern wird. Normalerweise mache ich ja Pro- und Kontralisten. Dann mache ich hier so eine kleine Fahrt
0: das
1: durch die Sendung.
0: Das gibt eine Pro-Liste.
1: Ich glaube nicht, dass du mich davon abbringst, dass ich großer Fan.
0: Ich glaube, ich will es gar nicht.
1: Nein?
0: Nein.
1: Irgendwie bin ich großer Fan dieser beiden Leute, die was gemacht haben.
2: Der Fall. Anfang der 90er Jahre schalten zwei Männer in den damals noch großen Tageszeitungen im Rhein-Main-Gebiet Anzeigen, Partnerschaftsanzeigen. Sie suchen Frauen für eine gemeinsame Zukunft, spätere Heirat nicht ausgeschlossen. Es sind vermögende Frauen, die darauf reagieren. Die Männer überzeugen sie schließlich, ihr Geld etwa in Diamanten zu investieren. Die Frauen geben ein Vermögen dafür aus, zum Beispiel bei Reisen in die Tschechische Republik. Alle verlieren ihr Geld, denn immer kommt es zu Komplikationen. Am Ende aber fliegen die beiden Männer als Betrüger auf. Eine Frau war misstrauisch geworden und hatte sie schließlich angezeigt. 1998 stehen die beiden in Frankfurt vorm Landgericht.
1: Was soll ich sagen?
0: Wollen wir ihnen Namen geben, da wirst du sie vielleicht noch ein bisschen mehr mögen?
1: Ja, bitte.
0: Horst und Heinz.
1: Horst und Heinz sind hier am Start gewesen und haben diese ganzen Dinge gemacht, die wir uns jetzt im Detail ansehen werden. Ich schreibe es mir auf, Horst und Heinz. Passt auch zu meiner allerersten Frage. Haben die sich da beide angeboten? Also konnte ich dann antworten, also haben die gesagt, hier, wir sind zwei lockere, flockige Typen, suchen zwei Frauen oder eine Frau für merkwürdige Konstellationen? Weil
0: nein.
1: Kontaktanzeige ist ja immer nur einer.
0: Ja.
1: Wer von beiden musste quasi raus?
0: Das war in wechselnden Rollen, aber einer war mehr beteiligt. Du wirst es gleich erleben.
1: Das heißt, die haben sich abgewechselt. Die haben dann so Kontaktanzeigen geschaltet und gesagt, hier, das hier ist dein Job, let's go.
0: Es hat sich, glaube ich, immer so ein bisschen entwickelt, aber es steckte schon ein Plan dahinter.
1: Ich stelle es mir lustig vor. Ich stelle mir lustig vor, die Gespräche zu sagen, okay, wir haben jetzt hier eine Kontaktanzeige, jetzt hat sich die Jutta gemeldet und dann schlick, schlick, schnuck, du musst hin oder du darfst hin. Ich habe ja keine Ahnung, was die noch mit den Frauen gemacht haben oder wie die Frauen so drauf waren. Also das ist auf jeden Fall kurios und es ist auch in Staffel 11, Folge 7 immer noch geil, dass du mir hier komplett neue, völlig absurde Sachen präsentieren kannst, weil ich kann halt nicht glauben, dass das geklappt hat. Deswegen bin ich gespannt, wie das geklappt hat. Wie fangen wir denn an?
0: Ich würde sagen, wir nähern uns mal kurz Horst und Heinz.
1: Gibt es irgendwelche Cliffhanger, die ich mir notieren muss?
0: Nein,
1: oder ist heute Oldschool?
0: Nein, heute Oldschool. Heute Oldschool-Chronologie.
1: Vintage weil, verurteilt.
0: Guck mal, weil der Fall ist so alt, dass auch ich ihn, dass auch ich in diesem Prozess nicht saß. Und deswegen habe ich mir das ein bisschen anders sortieren können. Und wir brauchen da, glaube ich, keine Cliffhanger.
1: Okay, Chronologie.
0: ja. Also, ich stelle dir kurz Horst vor.
1: Bitte.
0: Horst hat 3 Geschwister, davon ist ein Bruder leider im Krieg verschollen gegangen. Horst ist in die Schule gegangen, hat dann Maschinenbauer gelernt, hat sich in Dresden, wo er herkommt, selbstständig gemacht als Raum- und Tafelschmuckhersteller und war außerdem informeller Mitarbeiter der Stasi. Dann hat Horst geheiratet, einen Sohn bekommen, hat sich wieder scheiden lassen und ist 1987 in den Westen gegangen und nach der Wende ist er zurückgekehrt nach Dresden. Horst hat keinen Grundbesitz, hat keine Schulden und ist bis dato nicht vorbestraft gewesen.
1: Also ja.
0: Anders als Heinz.
1: Was ist Tafelschmuck?
0: Raum- und Tafelschmuck?
1: Ja, was ist das? Also?
0: Na, Tafelschmuck ist alles, was du auf den Tisch stellst, um den Tisch zu schmücken. Die Tafel eben.
1: Okay. Das heißt, er hat Esszimmer eingerichtet.
0: Ja, vielleicht hat er Geschirr hergestellt. Vielleicht hat er aber auch Kerzenständer modelliert. Keine Ahnung.
1: Okay, das heißt, aber jetzt hier keine Red Flags in der Biografie.
0: Nein.
1: Hat er schon irgendwie anderen Bullshit mal gemacht oder so?
0: Nein. Nicht vorbestraft. Also jedenfalls ist nichts darüber bekannt.
1: Das heißt, Horst ist ein ganz normaler Horst.
0: Ja. Bei Heinz ist es ein bisschen anders. Auch Heinz kommt aus der DDR. Mhm. Heinz hat gelernt Zerspaner. Das ist der frühere Dreher, also ein Mensch, der Metall bearbeitet. Dann hat auch Heinz geheiratet. Auch Heinz ließ sich scheiden, nachdem die Kinder da waren. Der hat 2 Kinder, der Sohn ist bei der Mutter geblieben, die Tochter ist bei ihm geblieben. Die hat er dann häufiger zur Tante dieses Kindes gebracht und die hat die Tochter dann auch adoptiert, sodass auch Heinz dann wieder alleine war. Der hatte aber keine Stasi-Vergangenheit oder hat schon eine Stasi-Vergangenheit, weil der hat Probleme gehabt mit dem DDR-Regie. Der hatte nämlich mal einen Offizier, von dessen Fluchtplänen er wusste, nicht verraten. Daraufhin ist er wegen Beihilfe zur Fahnenflucht verurteilt worden. Hat
1: von Horst.
0: Gesessen. Nein, nicht von Horst. Hat gesessen im Knast in Bautzen und später in Cottbus. Dann ist er aus der Haft entlassen worden.
1: Das ist auch kein Satz, den man in seinem Leben haben will.
0: In Bautzen gesessen zu haben?
1: Bautzen im Knast zu sitzen.
0: Nee.
1: Ich glaube, in Bautzen alleine zu sitzen ist schon blöd.
0: Ja.
1: Dann auch noch im Gefängnis.
0: Ja. Ich sage auch noch ja bei dem ersten. Weil ich...
1: Ey, ich hab dich ja. Liebe Grüße.
0: Entschuldigung nach Bautzen. Ich kenne Bautzen überhaupt nicht, war da noch nie. Ich kann gar nichts zu Bautzen sagen, außer dass ich auch weiß, dass da dieser Knast war.
1: Und Senf.
0: Das werden die bestimmt, ja genau, den muss ich mal für meine Freundin kaufen mit DDR-Vergangenheit.
1: Gut, lass uns stoppen. So. Sorry.
0: Ja, kurzer Ausflug nach Bautzen, wo ich noch nie war. So, also nach der Haftentlassung hat er dann wegen seiner regimefeindlichen Einstellung keinen gescheiten Job mehr gefunden. Hat auf dem Friedhof gearbeitet und hat 1979 dann schließlich die Ausreisegenehmigung in den Westen bekommen.
1: Also 1979?
0: Und auch hier im Westen hat er zunächst mal auf dem Friedhof gearbeitet. Und wird irgendwann, nämlich Anfang der 80er Jahre, das erste Mal straffällig, weil er Schmuck gestohlen hat. Da wird er verurteilt, dann wird er nochmal verurteilt. Wegen Betrugs und uneidlicher Falschaussage, weil er nämlich versucht hat, diesen gestohlenen Schmuck zu verkaufen. Dann hat er natürlich, muss man ja fast leider sagen, Probleme gehabt, nachdem er aus dem Knast rausgekommen ist, Arbeit zu finden. Ist, warum auch immer, nach Bad Homburg gezogen, hier in der Nähe von Frankfurt, und hat dort ein Gewerbe angemeldet, nämlich den Handel mit Waren aller Art, insbesondere Kunst und Antiquitäten.
1: Klingt super. Was machen Sie? Handeln mit Waren aller Art.
0: In Bad Homburg. Das klingt doch dann schon besser.
1: Ja, ich hätte jetzt auch nicht gedacht, dass der in Bad Homburg landet.
0: Ist
1: mit der Biografie.
0: Speckgürtel, ja.
1: Okay.
0: So, dann
1: wir müssen natürlich jetzt aber rausfinden, wann treffen die beiden sich.
0: Kommt
1: das war
0: gleich.
1: Jetzt ja alles schön und gut, aber...
0: Also er hat ein zweites Mal geheiratet, dann hat er ein drittes Mal geheiratet und diese dritte Frau hat eine Boutique betrieben und in deren Hinterzimmer, eben in Bad Homburg, hat er seinen Kunsthandel betrieben und hat auch für eine Immobilienfirma gearbeitet. Hat keine Schulden, hat auch keinen Grundbesitz und lernt schon früh den Horst kennen.
1: Wo?
0: In der DDR.
1: Ja,
0: bei 1970.
1: 1970. Kennen sich schon seit 1970?
0: Die kennen sich seit 1970. Und der Horst hat seine IM-Kontakte genutzt, um dem Heinz in den Westen zu verhelfen.
1: Okay, das sind also wirklich schon lange close friends.
0: Ja, und gut, dann war der ja im Westen und der andere nicht.
1: Ja, deswegen, das war meine Frage, wann treffen sie sich? Weil eigentlich
0: 1987 waren die, treffen sich im Westen wieder.
1: 1987 im Westen.
0: Und arbeiten dann für eine Immobilienfirma, die hier von Wessis gegründet worden ist und den Grundbesitz im Osten verwertet haben. Aber irgendwie gab es da keine ordentlichen Absprachen. Und es gab auch nur ein paar Spesen und die Firma war auch relativ schnell pleite. Das hat nicht so funktioniert mit dem Geldverdienen in dieser Immobilienfirma. Und etwa 1990 war es, als sie, und ich weiß nicht wie, ich weiß nur, dass diese Idee geboren wurde, dass man doch über Bekanntschaftsanzeigen...
1: Oder war der andere doch schon wieder im Osten?
0: Nee, 1900... Ja, aber die kannten sich ja trotzdem. Naja, 1990 war es ja dann leicht, Kontakt zu halten.
1: Von Bad Homburg nach Dresden?
0: Ja, da war die Mauer ja schon gefallen.
1: Ja, aber das ist jetzt trotzdem nicht der erste Gedanke, den ich hätte. Ey Bruder, komm jetzt mal rübergefahren. Aber okay, das heißt, der eine ist in Dresden, der eine ist in Bad Homburg. Die treffen sich ab und zu und denken, hier... Wir beide haben jetzt nicht viel Bullshit gemacht, aber wir haben jetzt aber auch nicht alles hinbekommen, was uns hier angeboten wurde.
0: Und dann denken die, schalten wir doch mal Bekanntschaftsanzeigen.
1: Okay.
0: Nehmen über diese Bekanntschaftsanzeigen Kontakt zu älteren, vermögenden, alleinstehenden Damen auf. Versuchen mal, deren Vertrauen zu gewinnen und ihnen Beteiligungsmöglichkeiten bei diversen Geschäften anzubieten.
1: Okay, das war
0: sozusagen die Geschäftsidee.
1: Das heißt, das war der interne Plan. Wie hat er sich nach außen dargestellt? Hast du so eine Kontaktanzeige mal irgendwie?
0: Ja, warte. Die kommen gleich, weil ich würde sagen, weil ich mache heute hier, heute mache ich Chronologie. Heute gucken wir uns einfach diese Taten an, weil da kann man es ganz schön sehen, wie sich da alles entwickelt und verändert hat und wie kreativ die vor allen Dingen waren.
1: Warum darfst du mir jetzt nicht die Anzeige vorlesen?
0: Weil die kommt erst in meiner Chronologie. Ein bisschen Geduld, ein bisschen Spannung muss schon auch sein, oder? Ich möchte eins sagen, alle Vornamen habe ich geändert. Also die habe ich mir ausgedacht.
1: Weil?
0: Ja, weil ich sie nicht hatte. Und dann habe ich mir einfach überlegt, welcher Vorname passt jetzt zu dieser Frau.
1: Das finde ich jetzt interessant. Nach was für Kriterien hast du denn dann die Namen vergeben?
0: Indem ich mir angeguckt habe, wie alt die sind. Und ehrlich gesagt, habe ich einfach geguckt, wen kenne ich, wer ungefähr so alt ist und wer vielleicht so heißt. Also ich hatte die Nachnamen und aus den Nachnamen habe ich zum...
1: Du hattest quasi, du wusstest, welche Person, du hattest den Nachnamen und hast gesagt,
0: ich habe nur keine Vornamen gehabt, aber habe gedacht, das ist gut.
1: Die Frau Meier, die heißt Gisela.
0: Ja. Und in der Tat heißt die erste Gisela, nur nicht Meier.
1: Guck mal hier.
0: Nur nicht Meier. Und Gisela antwortet 1991 auf eine Partnerschaftsanzeige, die sie im Wiesbadener Kurier liest, weil damals las man ja noch Papierzeitungen.
1: Das heißt aber, Horst und Heinz waren zu dem Zeitpunkt zusammen in Bad Homburg?
0: Nein. Einer war in Dresden, einer war in Bad Homburg.
1: Dann hat wo er wurden die geschaltet? In Wiesbadener Kurier offensichtlich. Das heißt, der Bad Homburg-Typ war dran.
0: Weiß ich nicht, ob der Bad Homburg... Nee, das stimmt nicht. Also das erste Telefonat hat sie mit dem aus Dresden geführt, das ist nämlich Horst. Und das erste Treffen gab es dann in einem Café in Wiesbaden. Und in diesem Wiesbadener Café hat sie sich mit Horst getroffen. Und zufällig kommt Heinz des Weges.
1: Ist er doch da?
0: Ja, Horst musste ja hinreisen. Heinz war ja schon hier. Heinz ist der Bad Homburger. Ich glaube, das ist auch wurscht, wo die herkommen.
1: Nein.
0: Warum?
1: Ist doch interessant zu wissen, wie die das managen. Ob die zusammen da sitzen und sagen, lass die Anzeige aufgeben und dann treffen wir uns mit der. Oder der eine muss ja die ganze Zeit da hinfahren.
0: Jo, ach, die reisen noch weiter später.
1: Dann haben, die also sind die immer in Bad Homburg und Umgebung.
0: Nein.
1: Machen die das auch in Dresden?
0: Jetzt wart

0: doch mal.
1: Ich will doch nur wissen, wo das spielt.
0: Ist es unterschiedlich. Dieses hier spielt jetzt in einem Café in Wiesbaden.
1: So, und die haben in Wiesbaden eine Kurier-Anzeige aufgegeben.
0: Ja.
1: Hast du die vorliegen?
0: Nein.
1: Das heißt, deine Anzeige kommt beim späteren Fall?
0: Ja. So, und jetzt kommt zufällig Heinz vorbei.
1: Wie
0: und
1: zufällig?
0: Setzt sich dazu. Ja, der kommt halt zufällig in dieses Café und Horst und Heinz sagen, ach, guck mal, du auch hier oder irgend sowas ähnliches. Und
1: das
0: jedenfalls setzt sie sich dazu. Ich glaube, das fand sie nicht.
1: Ist doch Heike.
0: Ich fand das, glaube ich, nicht.
1: Wenn du ein Date hast, sagen wir mal, wir beide hätten jetzt ein Date.
0: Treffe ich mich nicht im Wiesbadener Café, so viel steht schon mal fest.
1: Gut, dann treffen wir uns in einem Frankfurter Café. Wir beide. Dann sitzen wir da und dann sage ich, oh, hi und bla, schöne Anzeige, cool, dass du geantwortet hast, bla, bla. Und dann kommt Hardy Bogart vorbei.
0: Und dann kann es vielleicht sein.
1: Hey, Hardy, Bruder, komm her, setz dich dazu.
0: Aber guck mal, und dann kannst du.
1: Ja, ist ein cooles Date, was geht
0: aber
1: ab?
0: Guck mal, jetzt kann es jetzt sein, dass ich denke, Hardy ist jünger und vielleicht cooler. Könnte ja theoretisch sein.
1: Bist du da drauf?
0: Nur theoretisch.
1: Du bist doch mit mir da. Was ist mit dir?
0: Nur theoretisch.
1: Lass mich hier einfach sitzen.
0: Vielleicht ist es Gisela ja so gegangen, die dachte, Horst ist ganz cool, aber Heinz ist noch ein bisschen cooler.
1: Okay.
0: Kann ja sein. Jedenfalls wird es ein schöner Nachmittag, den die drei da verbringen. Und dann fahren die beiden, Horst und Heinz, Gisela nach Hause.
1: Wer hat jetzt, wir reden ja von Partnerschaftsanzeigen. Das heißt, wir müssen ja davon ausgehen, dass Gisela irgendwelche romantischen Absichten hat. Die meldet sich ja, also die hat die Anzeige ja gelesen und gesagt, der Horst klingt interessant, mit dem würde ich mich gerne treffen.
0: Ja.
1: Jetzt kommt Heinz dazu und den findet sie viel besser. Ist es bei der Romantik geblieben oder haben wir jetzt einfach drei Saufkumpels hier?
0: Ob die gesoffen haben, weiß ich nicht.
1: Safe.
0: Wieso denn?
1: Weil es ein lustiger Abend geworden ist. Haben die mit Sicherheit irgendwelche
0: Nachmittag.
1: Lustigen... Ja, Daydrinking, ganz klar. Ich sehe die da vor mir. Deswegen war es auch kein Problem, dass andere dazukommen.
0: Also, tags drauf hat jedenfalls Heinz sich mit einem großen Blumenstrauß bei Gisela für den schönen Tag bedankt.
1: Das heißt, es ist der andere.
0: Heinz ist der dazugekommen ist.
1: Ja. Okay.
0: Dann haben die häufig telefoniert, Heinz und Gisela. Es hat Einladungen gegeben von Gisela, es hat Treffen gegeben und bei einem dieser Treffen sagt Heinz, übrigens, Horst ist ein Graf. Und Gisela sagt, ach du lieber Gott, dann hätte ich den ja ganz anders anreden müssen und hätte nicht einfach sagen können, Horst. Und daraufhin sagt Heinz, gar kein Problem, Horst sei sehr großzügig und bescheiden außerdem.
1: Horst ist jetzt auch noch ein Graf.
0: Horst ist ein Graf. Und Gisela verliebt sich in den viel Jüngeren. Das mag der Grund sein. Guck, das Hardy Bogart-Beispiel war gar nicht so falsch. Verliebt sich in den jüngeren Heinz.
1: Verliebt sich aber auch wirklich.
0: Sie
1: das heißt, eigentlich haben die eine kuriose Story zu erzählen. Zu sagen, ey,
0: ich date den einen.
1: Ich date den einen und dann kommst du. Eigentlich ist das eine Story, die man auf der Hochzeit dann erzählt.
0: Genau.
1: Zu sagen, ey, was ein Zufall, eigentlich wollten die beide, aber der Horst ist auch nicht sauer, dass der Heinz dann dazwischen gegrätscht ist, weil die haben alle drei gemerkt, dass mit den beiden passt viel besser. Das ist die Welt, in der sie sich gerade bewegt.
0: Ja.
1: Okay.
0: Und Heinz verspricht dir auch irgendwie oder macht dir Hoffnung für eine gemeinsame Zukunft und fragt dann eines Tages, ob er nicht auch mal einen Geschäftspartner mitbringen dürfe.
1: Wohin?
0: Zu Gisela. Und Gisela sagt, ist okay. Und dann gibt es ein Treffen in der Wohnung mit irgendwelchen unbekannt gebliebenen Menschen. Und es werden große Geldbeträge auf dem Tisch hin und her getauscht. Und sie breiten ein Tuch aus. Und auf diesem Tuch sind irgendwelche Diamanten. Und Gisela fragt den Heinz, woher die denn kommen. Und er sagt, ja, also er könnte in Tschechien günstig Diamanten einkaufen, die man dann hier für mehr Geld natürlich weiterverkaufen könne. Und das findet Gisela gut. Und dann hebt Gisela Geld ab von ihrem Konto, um in Tschechien Diamanten zu kaufen, nämlich 150.000 D-Mark.
1: 150.000 D-Mark. Das heißt, der Ablauf, ich fasse hier nochmal zusammen, ist, die lernt diesen Heinz kennen durch Horst, freut sich, verliebt, bla, treffen, dies, das. Dann fragt er, für mich merkwürdige Frage. Hier kann ich mal Geschäftspartner mitbringen. Dass die sich dann da treffen und bei dir am Tisch rumsitzen und irgendwelche Tücher aufmachen mit Diamanten und Geld hin und her schieben. das klingt für mich so, als wenn Gisela kein Problem damit hat oder gehabt hat, dass da vielleicht Grauzonengeschäfte stattfinden.
0: Also spätestens, wenn sie hört, dass das in der Tschechischen Republik passieren soll, ja, könnte man auf die Idee kommen, dass zumindest der Zoll davon nichts erfahren soll.
1: Das meine ich. Das heißt, meine Frage, die ich habe, die habe ich auch hier sogar auf meinem Zettel von Anfang an stehen. Ist ein Betrug im Betrug strafbar?
0: Auf deinem Moderationskärtchen.
1: Auf meinem Moderationskärtchen, sorry. Ist ein Betrug im Betrug strafbar?
0: Ja.
1: Kann ich zur Polizei gehen und sagen, ey, der hat mich bei dem Drogendealer übers Ohr gehauen?
0: Ja.
1: Wie ja?
0: Ja, das geht, das machst du in der Regel halt nicht, aber das geht.
1: Wirklich?
0: Ja, wirklich.
1: Das heißt, wenn jetzt bei mir zu Hause ein Einbrecher einbricht und hat von vorherigen Raubzügen noch Zeug dabei und ich nehme dem das ab, während er bei mir einbricht, dann geht der zur Polizei und sagt, Entschuldigung, der Red hat mir meine geklauten Sachen geklaut. Zeigen Sie den Herrn Red bitte an.
0: Das wird er vermutlich nicht tun, aber er könnte das machen.
1: Das ist ja Wahnsinn. Gibt man, also ich habe das Gefühl, Gisela, sorry, ich weiß ja jetzt noch nicht ganz genau, was alles passiert, aber in dem Moment, wo das da so stattfindet, mit Tschechien und bla und holt jetzt 150.000 Euro ab, ist für mich Gisela eine Mittäterin. Dann ist das Geld halt weg. Pech.
0: Jo.
1: Ging das weiter mit Gisela?
0: Also Gisela hebt diese 150.000 D-Mark ab, fährt mit Horst und Heinz in die Tschechische Republik.
1: Fährt auch noch mit. Das heißt, die macht jetzt aktiv das mit. Ist auch dann, aufregend bestimmt für Gisela.
0: Total. Weil dann verlässt Heinz die Gruppe, um diese Diamanten zu kaufen und kehrt mit einem Säckchen zurück und zeigt es der Gisela. Auf der Rückfahrt verstecken sie dieses Säckchen in der Beifahrertür.
1: Oh, das ist
0: irre, ein kreatives
1: exotisches Versteck.
0: Ja, sehr. Und sie halten in Usti nad Labem, das heißt in Deutsch Aussicht, und ist in Nordböhmen an der Elbe. Das kommt noch häufiger bei uns jetzt vor. Es ist eine kleine Stadt in Tschechien. Dort gehen sie shoppen, dann kommen sie zurück. Und was ist wohl geschehen? So ein Brain, sowas weißt du doch.
1: Ich stecke da nicht ganz durch den kompletten Scam durch. Die waren ja jetzt erst in Tschechien.
0: Die stecken das Säckchen in die Beifahrertür. Die beiden Männer sagen, ach, lass doch hier noch mal eine Runde shoppen gehen. Sie gehen shoppen, sie kommen ans Auto zurück. Und was ist wohl passiert?
1: Das Zeug ist weg.
0: Natürlich, das Auto ist aufgebrochen, das Zeug ist weg. Gisela sagt, wir erstatten Anzeige. Aber Horst und Heinz sagen, auf gar keinen Fall, wir fahren zurück. Halt jetzt ohne Diamanten. Dann kommen sie zurück und melden sich leider nie mehr wieder bei Gisela. Und von den 150.000 D-Mark hat der Horst 40.000 bekommen und der Rest ging an den Heinz.
1: Das heißt, die teilen das auch schon so nach Arbeitsaufwand?
0: Ja, die teilen das nach Arbeitsaufwand. Das wird fair geteilt. Und die Folge für Gisela war, sie konnte jetzt fortan keine Urlaube mehr machen, weil das war wohl ihr Urlaubsgeld. Und sie musste die Parterrewohnung in ihrem Haus vermieten.
1: 150.000 waren ihr Urlaubsgeld. Wo wollte sie denn hinfahren?
0: Naja, insgesamt, so generell, für den Rest ihres Lebens, weiß ich nicht.
1: Woher weißt du das?
0: Das weiß ich aus dem Urteil.
1: Hat die das gesagt?
0: Das hat die gesagt.
1: Weil die rausfinden.
0: Naja, weil das ist
1: man
0: ja
1: muss
0: immer
1: ja,
0: so.
1: Warum? Weil die rausfinden wollten, wie schlimm das für denjenigen ist, dem ich es klaue.
0: So ist es.
1: Das heißt, wenn ich die 150.000 Euro klaue, und das sind dann einzige 150.000 Euro, ist es schlimmer, wie als wenn ich jemandem 150.000 Euro klaue, der noch mehrmals 150.000 Euro hat. Das heißt, bei ihr.
0: Ja, ist ja auch logisch.
1: Konnte das schon verkraften, wahrscheinlich.
0: Ich finde schon. Also, wenn die Folge ist, nicht mehr in Urlaub zu fahren, gut, das ist nicht so schön. Und dass man die Parterrewohnung vermieten muss, ist vielleicht auch doof, wenn man jemanden im Haus haben will, aber ist für die Gesellschaft ganz freundlich.
1: Ist schon mal ein Haus.
0: Ja.
1: Gut, ich will es auch nicht kleiner reden, weil Gisela tut mir fast gar nicht wegen dem Geld leid, sondern eher, weil die dachte, geil, das sind spannende Typen, die ich hier kennengelernt habe. Der eine ist dann noch jünger, der mag mich. Da hat auch noch einen Graf als Freund. Geil, das Leben geht nochmal neu los. Also dieser Vibe, den Gisela da wahrscheinlich hatte, das tut mir ein bisschen leid.
0: Tut mir auch leid.
1: Hätten die nicht einfach bleiben können?
0: Naja, dann wären sie doch irgendwann aufgeflogen. Die wollten doch nur das Geld. Die wollten ja nicht wirklich Gisela. Sie wollten nur ihr Geld. Mhm. So, nach Gisela kam da

0: an Hertha. Und jetzt löse ich auf, wie so eine Anzeige klingen kann.
1: Das heißt, bei Gisela ist abgeschlossen.
0: Gisela ist abgeschlossen. Gisela ist vorbei, die weg. Haben sich nicht mehr gemeldet. Alles fort. So, und jetzt gab es eine Anzeige in der FAZ.
1: Ich muss trotzdem fragen, es tut mir leid. Gisela hat auch keinen Stress gemacht. Weil nee. Ich meine, Wiesbaden-Bad Homburg ist jetzt nicht so weit weg. Oder der ist ja nicht nach Hawaii abgehauen jetzt.
0: Na, das weiß sie vielleicht nicht. Vielleicht hat er ihr gar nie gesagt, dass er aus Bad Homburg kommt.
1: Okay. Aber hat
0: sie
1: Gisela...
0: Sie hat jedenfalls keine Anzeige erstattet. Okay. Nichts. Das hat sie nicht gemacht.
1: Das heißt, Gisela denkt einfach, gut, ich habe jetzt hier an einer Scheiße teilgenommen, hat geschämt wahrscheinlich auch.
0: Wahrscheinlich.
1: Okay.
0: So, jetzt Anzeige in der FAZ. Und die hört sich so an.
2: Graf, alter deutscher Adel mit Herz und Tradition, wünscht für den Herbst des Lebens die Bekanntschaft einer gut situierten, lebensfrohen Dame ab 50 Jahren mit Interesse für Reisen, Musik, Kunst, Theater und Pferde. Bei gegenseitiger Zuneigung Heirat möglich.
0: Und dann denkt sich Hertha, 60 Jahre alt, Apothekerin aus Südhessen, passt doch gut zu mir und meldet sich. Weil Hertha hat sich zur Ruhe gesetzt und hat jetzt Zeit. Und sie schreibt. Und dann bekommt sie ein paar Tage später einen Anruf von Graf Dona.
1: Wer ist es jetzt in dem Fall? Horst ist immer der Graf.
0: Das wissen wir noch nicht. Und Graf Dona bedankt sich für ihre Unterlagen und teilt mit, ja, es ist der Horst, und teilt mit, dass seine Wahl aber leider auf eine andere Dame gefallen sei. Aber er würde ihr ihre Unterlagen zurücksenden, nämlich durch einen Postillon d'amour. Und ein Postillon d'amour ist jemand, der für einen anderen, einer Geliebten, eine Nachricht überreicht.
1: Aus welcher Zeit ist das?
0: Schon ein bisschen
1: her. Schon
0: länger
1: her, oder?
0: Ist schon ein bisschen her.
1: Aber das war, die weiß schon, was das bedeutet.
0: Das ja, heißt, die ist jetzt wirklich davon, glaube ich, gebildet.
1: Die ist
0: genug.
1: Davon ausgegangen, dass sie sich jetzt quasi bei einem Graf beworben hat.
0: Mhm.
1: Und dann kriegt er wie bei Firmen früher, hier haben sie ihre Bewerbungsunterlagen zurück.
0: Ja, genau. Und aber nicht per Post, sondern über den Postillon d'amour. Und das sei in den Kreisen so üblich, teilt der Graf Dona mit.
1: Wie teilt er das mit? Durch den Typ?
0: Nein, selber. Das weiß ich ehrlich gesagt nicht, ob das ein Telefonat war oder ob
1: schon,
0: es schriftlich war.
1: Aber du merkst schon, dass es hier einen
0: Logikfehler gibt. Nee, wieso denn?
1: Wie teilt er ihr...
0: Ah doch, ein Anruf, er hat angerufen.
1: Siehst du. Weil ich kann dir ja nicht, bevor der Brief nicht bei dir angekommen ist, kannst du ja nicht wissen, was in dem Brief steht. Ich kann dir ja nicht schreiben, Heike, du wirst morgen einen Brief bekommen. Hier hast du einen Brief, dass du morgen einen Brief bekommst. Oder morgen kommt jemand vorbei.
0: Warte mal, sie hat ihre Unterlagen dahin geschickt.
1: Der hat die erhalten, hat die durchgesichtet, hat gesagt, ich will ich nicht.
0: Hab schon eine andere.
1: Ich schicke jetzt jemanden los, der dir das mitteilt.
0: Ja.
1: Aber dass dich jemanden losschicke, muss...
0: Nein, nicht der dir das mitteilt, sondern der dir deine Unterlagen zurückbringt.
1: Dann kann der mir die Unterlagen bringt, kann mir das doch auch gleich mitteilen. Das ist ja wie wenn ich dir...
0: Nein, das macht man ja nicht. Man schickt ja nicht einfach zu einer Hertha... Irgendjemand, der an der Tür klingelt.
1: Wir haben es doch jetzt, aufgeklärt, weil es angerufen wurde. Aber sonst ohne den Anruf hätte es keinen Sinn gemacht.
0: Ja.
1: Ja, sag ich ja. Das wollte ich ja nur wissen. Das heißt, sie hat angerufen und gesagt, hier, danke.
0: Hab aber schon. Aber es kommt jemand vorbei. Also jetzt kommt Heinz vorbei. Das ist nämlich der Postillon d'amour. Der hat einen Blumenstrauß dabei. Und der tröstet auch gleich Hertha und sagt, der Graf sei eh schon über 85. Und der stelle sich immer nur so ein bisschen jünger dar. Aber, sagt der Heinz, er stünde zur Verfügung. Und dann denkt die Hertha, leider zu jung.
1: Hm.
0: Und dann sagt der Heinz, ich habe aber noch einen Bekannten, der ist älter als ich.
1: Das ist könnte dann wieder gut passen.
0: Horst. Natürlich, das könnte gut passen. Und Hertha sagt, okay, gut, guckt sie sich mal den Bekannten an. Und so stellt Heinz Horst vor. Ist doch eigentlich schon clever.
1: Ehrlich gesagt, ich wollte es gerade sagen, die machen das schon gut.
0: Ja.
1: Das ist schon gut ausgeführt. Auch mit nee, und dann, ah, schade, und dann heint, nein, nee, sorry, danke, du bist nett, bist zu jung, ah, okay, ich habe aber noch eine, also die reagieren flexibel, die denken sich Stories aus, mit, also das ist schon...
0: Das ist ganz intelligent, ja.
1: Ich reg mich hier oft hier über Kriminelle auf, die dann in ihrer Emotion oder in der Hektik Fehler machen. Die beiden wirken so, als hätten sie sich das zumindest gut hingelegt, ja, den Plan.
0: Also jetzt gibt es mehrere Treffen, wo sie sich dann zu dritt treffen, damit Hertha jetzt den Horst kennenlernen kann. Und einmal kommen sie auch mit dem Diplomatenkoffer und da steckt viel Geld drin und dann tauschen sie Geld hin und her und dann erklären sie ihr, ja, also sie würden in der Tschechischen Republik von früheren russischen Soldaten günstig Diamanten einkaufen können, die sie dann später teuer weiterverkaufen können. Steckt eine gute Rendite drin und dann entscheidet Hertha, da will sie eigentlich ganz gerne mitverdienen. Die zwei zögern und sagen, nee, wissen wir nicht. Und dann willigen sie aber doch ein.
1: Und also das heißt, sie hat sich für Horst interessiert.
0: Mhm. Oder für die Diamanten. Vielleicht hat sie sich auch nur für die Diamanten interessiert.
1: Oder einfach nur für Gesellschaft.
0: Oder so.
1: Ich kann mir das schon vorstellen, dass es aufregend mit Horst und Heinz ist. Kommt da so zwei Dudes, die ja mit Diamanten rumhandeln, die Cash die ganze in der Tasche haben und dann sagen, ey geil, wir fahren nach Tschechien. Und dann, wow. Also, das ist bestimmt also spannender, als irgendwelche Medikamente zusammenzumischen die ganze Zeit.
0: Vielleicht. Jedenfalls hebt sie 55.000 D-Mark ab, fährt mit Heinz nach Dresden, dann fahren sie weiter nach Tschechien, dann kommen sie zurück, nee, dann fährt der weiter nach Tschechien, sie bleibt in Dresden. Und als er zurückkommt, schüttet er aus seinem Beutel Diamanten aus, packt die in ein Ledersäckchen. Dann gibt er dieses Säckchen der Hertha zur Aufbewahrung. Die fährt mit dem Zug und nimmt es mit nach Hause. Da holt er es später wieder ab. Ein paar Tage später sagt er, Diamanten seien gut verkauft worden. Gibt aber die Möglichkeit, noch einen größeren Posten zu kaufen. Und jetzt will die Hertha auch unbedingt wieder mit dabei sein und hebt nun gleich 375.000 D-Mark ab.
1: Das heißt, die haben die angefüttert, quasi mit den 50.000 und
0: ja,
1: haben so getan, als wenn das auch klappt.
0: Ja.
1: Was für einen Zeitraum kann ich mir vorstellen? Sind solche Geschichten, also wie lange hat Projekt Hertha gedauert?
0: Also im April 1992 ist diese Anzeige erschienen.
1: Bei Hertha.
0: Im Juni 92 hat sie diese 55.000 abgehoben. Und jetzt sind wir im Juli 92, also nicht lange danach, wo sie mit den 375.000,
1: okay, das sind so ein paar Wochen,
0: nach Karlsbad fahren und wo sie dort den Horst treffen und der Heinz geht wieder Diamanten kaufen und die Hertha nimmt das verschlossene Säckchen wieder mit und der Heinz holt es nach ein paar Tagen wieder bei ihr ab. Und dann ist es August 1992 und dann sagt er, er hat schon wieder eine Möglichkeit, günstig Diamanten zu kaufen und würde vorschlagen, dass der bisherige Gewinn in dieses Geschäft fließen soll. Und die Hertha sagt, die legt nochmal 70.000 obendrauf und fährt auch wieder mit. Und dann fahren sie wieder nach Tschechien und der Heinz kauft nun Diamanten im Wert von 1,5 Millionen D-Mark. Die kommen in ein verschlossenes Säckchen. Sie fahren zusammen zurück. Versteck ist diesmal das Kaffeeglas. Also Diamanten sind im Kaffeeglas versteckt. Sie fahren wieder in diese Stadt in Nordböhmen, weil der Heinz sagt, da könne er auch noch kolumbianische Smaragde gut kaufen. Weil da kennt er nämlich auch noch Händler. Und dafür halten sie wieder auf diesem Hotelparkplatz. Und es kommen zwei Männer zu dem Auto.
1: Das ist so ein kleiner Gierfaktor plötzlich. Ne? Weil im Endeffekt werden durch diese Gier wahrscheinlich auch solche absurden Dinge übersehen. Von wegen, ja, ach, hier, ich kann hier zufällig noch kolumbianische Smaragde kaufen. Wo man sich dann schon denken muss, jo, Bruder, wir haben ja jetzt Cash gemacht. Warum lässt du mich überhaupt mitmachen? Verstehst du, was ich meine?
0: Ja.
1: Das macht für die gar keinen Sinn. Weil die haben ja jetzt das Geld. Warum sollen die dann auch Cash an Hertha abgeben?
0: Aber Gierfaktor ist dann auch bei Hertha.
1: Ich meine nur bei Hertha. Nur
0: bei Hertha. Bei denen schon auch.
1: Ja, weiß
0: also
1: nicht.
0: Also Gerda hat ja jetzt schon mal ordentlich was rausgerückt.
1: Ja, aber das, bei Horst und Heinz wirkt das eher geplant.
0: Guck mal, 375, 70.000 und 55.000, ja, das ist richtig viel Geld.
1: Aber ich glaube, dass Horst und Heinz das vorhatten. Ich glaube, das ist der Plan von den beiden gewesen, das so zu machen, anfüttern, bla, lange Story erzählen und dann den richtigen Pott greifen.
0: Also sie sind jedenfalls jetzt, sie halten jetzt alle an diesem Hotelparkplatz und an diesem Hotelparkplatz kommen zwei Männer zu diesem Auto und diese Männer zeigen Polizeimarken und fragen nach dem Fahrer, also fragen danach, ob Heinz das ist und dann nehmen sie alle drei mit zum Polizeirevier, wo sie vernommen werden. Hertha und Horst freikommen, Heinz muss da bleiben, weil ist der Fahrer. Und die Diamanten werden beschlagnahmt. Dann kehren sie zurück.
1: Und das Geld?
0: Das Geld ist, alles ist weg. Von dem Geld sind ja diese angeblichen Diamanten gekauft worden.
1: Das heißt, jetzt stecken Horst und Heinz auch in der Scheiße.
0: Könnte man glauben. Sie fahren jedenfalls zurück. Herthas Ersparnisse sind weg. Die hat jetzt tatsächlich nur noch 1200 D-Mark Rente und macht jetzt so einen Aushilfsjob noch für 620 im Monat dazu.
1: Die hat damit ihr sie ganzes leben kann. Cash da reingehauen. Die hat
0: komplettes Geld da reingehauen. Es ist alles weg und Horst und Heinz teilen sich zurück in Deutschland die Beute zu gleichen Teilen auf. Diese Polizisten waren keine Polizisten.
1: Aber die waren doch im Gefängnis.
0: Einer dieser Polizisten war zumindest irgendwann mal ein echter Polizist.
1: Die haben sich Polizisten besorgt. Ja. Und echte Szenerien. Eine Polizeiwache.
0: Ja.
1: Stillgelegt oder was?
0: Das weiß ich nicht. Vielleicht hat der eine, der mal wirklicher Polizist war, da auch gute Kontakte.
1: Das heißt, die haben Kontakte gehabt, dass die eine echte Verhaftung spielen können. Mit echten Polizisten und echten Zellen.
0: Mhm.
1: Ja, Leute, ich tut mir leid. Könnt auch ausrasten, ich weiß, darf man nicht, aber da kann ich nur applaudieren. Das ist sehr gut.
0: Ja, das ist sehr ausgeklügelt.
1: Und die haben dadurch jetzt fast 500.000 Euro gemacht, durch dieses, in zwei, drei Monaten. Mit so ein bisschen, musst du ein bisschen hier Geld an. Das ist schon sehr gut. Das ist ja ein Film. Dass du, weil das, ganz ehrlich, das so leicht ist, das gar nicht zu koordinieren. Zu sagen, so du Bruder, du kriegst so und so viel Geld, dann musst du aber so tun. Und da, ja. Wir kommen dann und dann da an. Und also das ist schon.
0: Und wir sind noch im Vorhandy-Zeitalter.
1: Das beeindruckt mich, aber ich habe das Gefühl, das könnte für die zum Nachteil gereichen. Weil wir reden ja oft bei solchen finanziellen Taten von finanziellem Druck, der entstanden ist und dadurch habe ich irgendwas gemacht und dann war ich in Ausnahmesituationen und habe dann geklaut und habe einen Überfall gemacht aus Druck. Das kann ja hier gar nicht aufgeführt werden. Die sind ja eisekalt und haben auch genug Zeit und können auch immer mehr. Und
0: ja, das ist irgendwie deren Beruf geworden. Also Herbst 92, also sie haben dann ein Vierteljahr Pause gemacht, Herbst 92.
1: Wollte ich gerade sagen, dann ein Quartal Pause.
0: Geht's weiter?
1: Die Saison geht wieder los, Horst.
0: Und da funktioniert es so, da sucht Inge ist 40 Jahre alt, kommt hier aus dem Vordertaunus, aus Friedrichsdorf. Die sucht eine lukrative Anlagemöglichkeit für ihre 200.000 D-Mark.
1: In der Zeitung?
0: Nee.
1: Also.
0: So generell. Und die hat einen Bekannten, der offensichtlich Heinz kennt. Und dieser Bekannte stellt den Kontakt zu Heinz her. Und Heinz verspricht ihr ordentliche Gewinne im Diamantenhandel.
1: Weiß der Bekannte, was Heinz eigentlich macht? Oder dachte der Bekannte auch, jeder Heinz macht das wirklich mit den Diamanten?
0: Wir wollen ihm mal zugute halten, dass er dachte, der macht das wirklich mit den Diamanten. Also ich habe keinen Hinweis darauf, dass es nicht so war.
1: Auch hier die Frage, die ich vorhin vergessen habe bei Hertha. Ist die zur Polizei?
0: Nein.
1: Auch nicht?
0: Nein.
1: Weiß man, warum die nicht zur Polizei gegangen sind? War das Scham oder war das dasselbe, was ich gedacht habe?
0: Das ist Scham und wahrscheinlich wird denen schon, das sind ja keine dummen Frauen, die werden dann schon auch irgendwann gemerkt haben, naja, so ganz so richtig legal war das ja nicht.
1: Das heißt, die haben das gleiche gedacht, was ich gedacht habe.
0: Würde ich ihnen unterstellen.
1: Also, liebe Kriminellen da draußen, auch wenn euch Unrecht innerhalb eines Unrechtes widerfährt, könnt ihr das zur Anzeige bringen. hat Heike Borufka gesagt.
0: Ist so.
1: Das könnt ihr dann vor Gericht so sagen. Frau Borufka hat aber gesagt, Strafzeichen.
0: Also, es gibt jetzt mehrere Treffen zwischen Inge und Heinz. Und der bringt auch wieder seine Geschäftspartner da unter. Und die tauschen auch wieder große Geldbeträge.
1: Weiß man, wer diese anderen Leute da mal sind? Okay. Das heißt aber, die haben schon einen großen Fundus an Laienschauspielern.
0: Ja, ja.
1: So zu sagen, hier, du rufst irgendwann. Heute brauche ich zwei Geschäftsmänner, die in der Wohnung einen Deal vorspielen. Genau, der Bronco darf kommen und der Richard. Ja, bis morgen. Und dann sagen die hier in Tschechien, ja, morgen bräuchten wir für einen Spezialeinsatz zwei Polizisten, wo auch eine actionreiche Verhaftung gestaged werden muss. Das kostet wahrscheinlich mehr.
0: Vielleicht. Also jedenfalls hier hat es...
1: Schade, dass es noch kein WhatsApp gab damals. Das wäre eine lustige WhatsApp-Gruppe gewesen. Hier, Bronco, hast du morgen Zeit? Klar. Ich verhafte jemanden in Tschechien.
0: Also hier, auch Inge wird erstmal angefüttert. Die rückt 100.000 D-Mark raus und bekommt am Ende 105.000 zurück. Ein Monat später schlägt Inge vor, dass sie doch eigentlich mal mit nach Tschechien fahren könnte zum Diamantenhandel. Und das darf sie auch. Dann treffen sie in Dresden, gesellt sich dann wieder Horst dazu. Inge gibt dem Heinz 80.000 für Diamanten. Der verschwindet wieder in Tschechien. Und dann kommt er mit diesem verschlossenen Säckchen zurück. Das soll Inge aufbewahren. Dann fahren sie zurück. Dann fahren sie wieder nach Tschechien. Diesmal nimmt Inge den Diamantenbeutel von den Ursprungsdiamanten und 120.000 D-Mark mit. Dann kommt wieder Horst dazu. In Tschechien verschwindet wieder Heinz. Und dann kehrt er wieder mit Diamanten zurück im Wert von mehr als 1 Million D-Mark. Und die werden diesmal nicht im Kaffee versteckt, sondern im Kaviar. Auch hier Zwischenstopp auf der Rückfahrt vor jenem Hotel. Auch hier zwei Polizisten in Zivil. Die nehmen Heinz und Inge mit zum Revier. Die vernehmen sie, die filzen das Auto, die beschlagnahmen den Kaviar. Und dann ist alles weg. Und am Ende kriegt der Heinz 180.000 D-Mark und der Horst 20.000 D-Mark. Nur Inge wird stutzig.
1: Weil?
0: Weil sie sagt, da stimmt was nicht.
1: Weiß man, was das verursacht hat?
0: Nein, aber sie ist so stutzig, dass sie Anzeige erstattet gegen Heinz wegen Betruges. Und Heinz sagt, stimmt doch überhaupt nicht. Ich habe doch die Diamanten gekauft. Die sind aber beschlagnahmt worden und erstattet seinerseits auch Anzeige, nämlich Strafanzeige gegen Inge wegen falscher Anschuldigung.
1: Ja, aber das muss die Polizei herausfinden können.
0: Also die beide Verfahren landen in Frankfurt bei der Staatsanwaltschaft und beide Verfahren werden eingestellt, weil nichts nachweisbar ist. Also weder der Betrug noch die falsche Anschuldigung.
1: Ich wollte gerade Horst und Heinz in den Rücken fallen mit meinen Lobpreisungen vorhin, weil ich dachte, jetzt haben die irgendwie das nicht gut genug gespielt. Aber ehrlich gesagt, nein. Es gibt ja auch wie soll die das beweisen? Es gibt mit Sicherheit keine Geschäftsdokumente. Was jetzt machen?
0: Die Staatsanwaltschaft hat gesagt, nee, nix.
1: Kann man nicht, reicht nicht.
0: Eingestellt.
1: 50+1-Regel nicht erfüllt.
0: Eingestellt. Folgen für Inge. Sie konnte sich keine teuren Urlaubsreisen mehr leisten. Sie musste mit den Zinsen, sie hat eigentlich mit den Zinsen aus den 200.000 D-Mark ihr Zweifamilienhaus unterhalten und musste jetzt leider auch Teile dieses Hauses vermieten. Und für notwendige Reparaturen Kredite aufnehmen. Das waren die Folgen für Inge.
1: Ja, man darf nicht vergessen, das fällt einem immer so ein bisschen leichter, sich über Leute, die viel Cash haben, dann nicht ganz so sehr aufzuregen. Das ist trotzdem scheiße.
0: Ja, logisch.
1: Also ich meine ganz ehrlich, die haben ja auch die Sachen durchlebt, wo die da denken, dass sie gerade im dunklen Tschechien verhaftet werden. Das ist ja für uns jetzt im Nachhinein lustig, aber in der Situation ist es ja Horror, dass du... Keine Ahnung, egal, ich pick mir das
0: Herz. Dass du da nachts auf dem Hotelparkplatz sitzt,
1: ja, und dann kommt Polizei in Tschechien. In Tschechien sitzt du im tschechischen Knast. So, ich glaube, wenn Hertha früher in der Apotheke da gearbeitet hat, war alles beschaulich und dann machst du das gut. Und ich glaube schon, dass du dann in Tschechien im Knast sitzt und denkst, Hertha. was machen wir denn hier? Wie sind wir denn hier gelandet? So. Und dann am Ende wahrscheinlich froh bist, dass du erstmal wieder da draußen bist. Deswegen Props an Inge, ehrlich gesagt. Dass die zumindest mal die Erste ist, die sagt, ey Leute,
0: ja,
1: wollte mich verarschen.
0: Ja. Jetzt kommt Hedwig, Nummer 4. Hedwig ist 80.
1: Ja, und schon eine weite Range. Die eine ist 40, die eine ist 80. Mhm.

0: 20.000, der Rest, also die 80.000, gehen an Heinz.
1: Ich habe das Gefühl, Heinz arbeitet mehr und bekommt auch mehr.
0: Ja.
1: Weiß man, ob Heinz auch mit einer von diesen Frauen geschlafen hat?
0: Davon weiß ich nichts. Okay. Glaube ich auch nicht.
1: Vielleicht kommt er dann zurück und sagt, der Digga, ich musste gerade mit einer 80-Jährigen schlafen. Ich krieg das Vierfache wie du.
0: Nein, also das davon weiß man nichts. Es ist Sommer 1995 und Horst lernt über eine Bekanntschaftsanzeige Emilie kennen. Emilie ist 60.
1: Hedwig ist schon abgeschlossen, das war ganz Standardprogramm.
0: Hedwig war schon.
1: Jetzt kommt die Emilie.
0: Die ist 60, die ist seit 2 Jahren verwitwet, fühlt sich einsam und lebt in der Nähe von Dortmund. Und Horst trifft sie ein paar Mal und fragt, ob er nicht einen Bekannten, der gerade zufällig in der Nähe ist, auch mal mitbringen dürfe. Und das erlaubt auch Emilie. Und so lernt sie auch Heinz kennen. Es gibt einige Treffen, die erzählen von ihren Bildern, also von ihren Gemälde- und Diamantengeschäften und dass sie manchmal nicht so flüssig seien und ihnen deswegen günstige Geschäfte entgehen würden. Und Emilies Ehemann, der war Eigentümer eines mittelständischen Betriebes, also da war Geld da. Und deswegen bietet sie ein Darlehen an. Und das nehmen die auch und es sind 200.000 D-Mark.
1: Aber die dachte, das ist ein Darlehen.
0: Das ist ein Darlehen für Diamanten.
1: Spielt das eine Rolle? Spielt das eine Rolle, unter welcher Intention ich dir Geld gebe? Also im Betrugsbusiness? Weißt du, was ich meine? Wenn, ja, wenn du jetzt sagst, Basti, hier hast du 200.000 K, ich will, dass du das für Diamanten einsetzt, damit sich das vermehrt. Oder ich leihe dir 200.000 Euro, damit du das machen kannst.
0: Ich kann mir vorstellen, also wenn es so ein halblegales oder gar illegales Geschäft ist, mag es eine Rolle spielen?
1: Ich glaube ehrlich gesagt, dass es immer eine Rolle spielt.
0: Weil, wieso?
1: Weil es ein Unterschied ist.
0: Was für einer?
1: Wie ich dich betrüge. Bei dem einen habe ich.
0: Natürlich ist es ein Unterschied, aber wenn ich Geld gebe für Diamanten in Tschechien, das haben wir ja vorhin schon gesagt, dann weiß ich ja, naja, so ganz sauber ist das nicht.
1: Genau, deswegen habe ich das Gefühl, ein Darlehen ist schlimmer.
0: Aber kommt.
1: Weil du da noch mehr Arglosigkeit ausnutzt.
0: So, wenn
1: ich sage,
0: Heike,
1: kannst du mir Cash leihen?
0: Vielleicht kommt es auch darauf an, ob ich auch da weiß, naja, das ist für Diamanten und das ist nur, naja, eigentlich nicht, nee.
1: Ja gut, hast recht. Wahrscheinlich kommt es beim Darlehen auch auf die Intention an. Gut, sorry.
0: So, also hier 200.000 D-Mark für Diamanten.
1: Ich nehme das mal mit in den Zuschauern.
0: Aber auch die kriegt dann, die geben ihr dann einen Gewinnanteil von 8.000 D-Mark. Und sie sagt, okay, gut, die 200.000 sollen nochmal reinvestiert werden. Das passiert natürlich nicht, weil die das Geld schon untereinander geteilt haben. Am 26.09.1995, also nur knappe 2 Wochen, nachdem sie die 200.000 denen gegeben hat, drückt sie nochmal 300.000 raus für günstige Diamanten.
1: Das heißt aber, wir fassen zusammen, das hat jetzt schon über 3 Jahre hier alles funktioniert. Das,
0: ja. Und auch da bekommt sie einen Gewinnanteil von 20.000. Und dann verabreden sie sich mit ihr und dann will sie ihnen 400.000 geben.
1: Ich kann das ehrlich gesagt verstehen. Jetzt werden alle Leute sagen, wie dumm bist du, so wie ich würde es auch mal. Wenn es klappen würde und dann klappt es nochmal, wäre ich geil. Weil dann rechnest du dir ja schon aus. Boah, ey, stell dir mal vor. Guck mal, das ist, am Ende kennst du doch Sportwetten. Dann setzt du 10 Euro ein, gewinnst irgendwie damit 100 und dann stellst du dir automatisch vor, was wäre, wenn ich 100 eingesetzt hätte. Und so wird das da auch laufen. Dass sie dann denkt, Alter, wie leicht ist das denn? Jetzt lege ich nochmal nach. Ich kann es fühlen, ehrlich gesagt.
0: Und jetzt machen Horst und Heinz aber Folgendes. Sie nehmen wieder Kontakt zur Apothekerin Hertha auf und bieten ihr Schadenswiedergutmachung an und schlagen ihr vor, sie könnten günstig Gemälde einkaufen und mit einem hohen Gewinn weiterverkaufen. Und dann können sie halt das Geld wieder reinholen, was sie ja verloren haben durch...
1: Die rufen die nochmal an und wollen von der nochmal Geld.
0: Ja.
1: Oder sagen die, ey, sorry... Wir haben ein bisschen Geld und wir machen jetzt einen Deal und probieren dein Geld wieder zu kriegen. Oder

0: sagen die zu der, ey, gib nochmal Geld, dann können wir dein Geld wieder einholen.
1: Ich glaube, zweite Variante.
0: Boah, das ist schon dreist.
1: Wir haben hier,
0: das ist schon dreist.
1: Wir haben hier eine gute Methode, wie wir dein Geld wieder reinholen können.
0: Und dann gehen, jetzt sag aber bitte nicht, dass sie das macht.
1: Doch, sie macht das. Also sie investiert weiter.
0: Jetzt kommt der Zeitpunkt, wo man sagen muss, ja gut, jetzt bist du selber schuld.
1: Okay, also Hertha rückt jedenfalls 50.000 D-Mark raus.
0: Noch, nein, nachdem
1: für
0: die,
1: Gemälde.
0: Nachdem die mit diesem Johnny 500.000 Euro verloren hat, wie sind die denn auseinandergegangen? Hat Hertha das alles geglaubt? Hat gesagt, scheiße erwischt.
1: Also die müssen doch sehr überzeugend sein. Sonst würden die doch nicht so viele Frauen dazu kriegen, mit ihnen da nach Tschechien zu reisen und so. Die müssen ja eloquent und charmant sein.
0: Das weißt du ja nicht. Du weißt ja gar nicht die Dunkelziffer.
1: Welche Dunkelziffer?
0: Die Dunkelziffer von Frauen, die es vielleicht nicht gemacht haben.
1: Ja, das stimmt. Also jedenfalls, da waren sie erfolgreich. Die rückt wieder 50.000 raus. Es werden Bilder gebracht und geholt und angeblich irgendwie weiterverkauft. Und dann sagen sie, also jetzt haben sie wirklich eine richtig gute Chance, nämlich sie könnten ein Gemälde des Malers Luini, das ist ein Norditaliener, der 1532 gestorben ist, für 750.000 D-Mark kaufen und das sei mindestens 1 Million wert. Und also fährt die Hertha wieder mit und sagt, also dann investiert sie nochmal.
0: Oh, das finde ich, na, weiß nicht.
1: Und legt nochmal 200.
0: Lass doch die in Ruhe, alle.
1: Ja, warte. Und
0: legt
1: doch
0: eine neue.
1: Und legt nochmal 200.000 oben drauf. Und.
0: Was? Ich dachte, die kann nichts mehr machen.
1: Die hat aber offenbar immer noch irgendwas.
0: Du hast mir vorhin erzählt,
1: ja, ich
0: und
1: weiß.
0: Du hast Mitleid dass ich Mitleid hatte, dass die nur noch 1200 Mark hat.
1: Ist das die Hertha gewesen?
0: Ja, deswegen habe ich mich aufgeregt, dass die ihr ganzes Cash reinbläst.
1: Also irgendwoher kam jedenfalls dieses Geld und.
0: Was für Kreise. Dann haben die auch alle nochmal, ja, hier hast du 200.000 Euro.
1: Also sie fahren dann los.
0: Wenn du so viel Geld hast, du bist auch da hingekommen, dann musst du doch andere legale Leute kennen, die da dein Geld vermehren können. Kauf dir ein Haus.
1: Sie fahren dann los und besorgen dieses Gemälde und dann gehen sie zu einem Sachverständigen und der bestätigt die Echtheit.
0: Auch Schauspieler.
1: Natürlich.
0: Geil.
1: Und der sagt, das ist mehr als 1 Million wert. Also kauft die Hertha das, dann klappt es aber irgendwie nicht so richtig mit dem Verkauf natürlich.
0: Surprise.
1: Horst und Heinz sind weg. Dann wird Hertha doch ein bisschen misstrauisch und geht mit diesem Bild zum Landesmuseum in Darmstadt und da wird es auf 1000 D-Mark geschätzt.
0: Oh.
1: Und das ist natürlich kein Luini.
0: Sondern Luani.
1: Keine Ahnung.
0: Muani.
1: Ja, wahrscheinlich. Und dann beauftragt sie in der Hoffnung, es ist vielleicht doch ein bisschen mehr wert, noch ein Auktionshaus, also ein Gutachter eines Auktionshauses. Und der schätzt es immerhin auf 2000 D-Mark, aber sagt auch, ist kein Luini. Dann geht die Hertha zum Anwalt, dann zeigt sie Horst und Heinz an. Dann stößt die Polizei auf die Anzeige von Inge, die ja eingestellt worden war. Dann stellt sie Parallelen fest, Tschechien. Dann werden die beiden festgenommen, dann wandern sie in U-Haft, dann plaudert Heinz.
0: Ja, haben die sich jetzt gegeneinander gestellt dann?
1: Nein.
0: Haben die sich gegenseitig beschuldigt und gesagt,
1: nein.
0: Der war es, der hat immer mehr
1: gekriegt? Nein.
0: Weil für mich ist gefühlt jetzt Heinz derjenige, der mehr in der Scheiße steckt, weil er mehr Geld genommen hat.
1: Aber Heinz hat auch geplaudert und Heinz hat die anderen Frauen genannt, weil sie hatten ja nur Inge und Hertha. Und Heinz hat auch die anderen genannt.
0: Weiß man, warum der das gemacht hat?
1: Nö, offenbar hat er aufgeräumt. Manchmal ist das ja so. Manchmal packen die einfach raus, und um einfach in ihrem Leben aufzuräumen. Ich weiß nicht, ob es da so war.
0: Das heißt, die Polizei hat sich dann bei den anderen Frauen gemeldet und hat gesagt, ja, hallo. Da haben die wahrscheinlich auch erst Angst. Wir kommen wegen dem Diamantenhandel.
1: Also es war noch ein Treffen vereinbart mit Emilie. Und die ist dann von der Kripo gewarnt worden und die hat dann jedenfalls ihr Geld nicht mehr zur Verfügung gestellt. Und was der Horst dann gemacht hat, der hat richtig geredet und hat was über die tschechischen Bilderhehler gewusst, hat dem Bundeskriminalamt seine Mitarbeit angeboten und hat gesagt, ey, ich helfe euch, diese Hehler zu überführen. Und es hat am Ende dann wohl auch funktioniert. Also sowohl BKA als auch britische Polizei haben dann mit seiner Hilfe V-Leute in irgendwelche tschechischen Hehlergruppen schleusen können.
0: Das heißt, da haben wirkliche Diamantendeals stattgefunden?
1: Ja, ja. Nee, also Diamanten weiß ich nicht, aber Gemälde. Also es hat irgendwelche Hehler gegeben. Das heißt, ist jedenfalls mit seiner Hilfe gelungen, so hat es das Gericht später gesagt, dass 40 Gemälde in Würzburg sichergestellt werden konnten mit einem Wert von 3 Millionen. Und darunter waren wohl auch die 3 seinerzeit meistgesuchten Kunstwerke.
0: Jetzt bin ich vollkommen überfordert.
1: Die haben tatsächlich Kontakt gehabt wohl zu irgendwelchen Hehlergruppen in Tschechien, die zumindest Gemälde
0: das heißt, das
1: mit
0: war
1: Gemälden gehandelt haben. Also
0: einerseits,
1: mit gestohlenem.
0: Einerseits haben die das alles gefaked. Andererseits hatten die aber Kontakte zu wirklichen Gangstern.
1: Offensichtlich. Also jedenfalls wussten sie die Wege dorthin, sonst hätte er dem BKA ja nicht so helfen können.
0: Ist auch mutig, ehrlich gesagt. Würdest du eine tschechische Hehlerbande verraten, die im Besitz von Millionen Gemälden ist?
1: Also das hat dem am Ende vor Gericht auch geholfen,
0: vor
1: weil
0: Gericht
1: das Gericht
0: vielleicht
1: das auch gesagt hat. Der hat sich richtig in Gefahr begeben dadurch.
0: Ja. Lebt er noch heute?
1: Das weiß ich nicht. Oder ich habe ihn nicht gefunden. Das liegt aber auch daran,
0: was wollen die Tschechen nicht, dass du ihn findest?
1: Dass sie relativ, dass sie jetzt nicht Namen haben, die es nur einmal gibt. Was sie gemacht haben.
0: Das ist für mich
1: haben,
0: ehrlich gesagt nochmal ein Twist in der Story. Weil ich dachte einfach, das sind 2 Teddybären aus der DDR, die sich da treffen. Dann haben die gedacht, ach, wir haben kein Geld, komm, lass mal was machen. Und auf einmal sind das jetzt doch richtige Kriminelle. Wobei müssen die wahrscheinlich, wenn die es schaffen, tschechische Polizei dazu zu bringen, da diese Scharade aufzuführen.
1: Also man weiß bis heute nicht, ob in diesem Säckchen echte Diamanten waren oder ob Swarovski-Steine waren oder keine Ahnung. Sonst irgendwas.
0: Das heißt, die haben beide so kooperiert, dass man jetzt sagen kann, die Strafen haben sich reduziert.
1: Ja,
0: wie sind denn überhaupt die Strafen?
1: Warte, und sie haben auch versucht, Schaden wieder gut zu machen. Also sie haben alles Geld, was sie noch hatten, rausgerückt. Zum Beispiel die Kautionen, die für sie bezahlt worden sind, haben sie zur Schadenswiedergutmachung rausgerückt.
0: Wer
1: aber
0: hat denn die bezahlt?
1: Der, offenbar war noch Geld da. Aber der Heinz zum Beispiel hat dann der Emilie Schmuck im Wert von 500.000 D-Mark zur Wiedergutmachung angeboten, den er wohl noch hatte. Aber die hat ihm irgendwie nicht mehr getraut, komischerweise. Und dann hat er gesagt, na gut, okay, aber er könnte Gemälde doch noch preisgünstig erwerben.
0: Nach der Gerichtsverhandlung?
1: Ja. Nee, vor der Gerichtsverhandlung oder während der Gerichtsverhandlung, jedenfalls vom Urteil. Aber das hat sie dann auch irgendwie nicht gewollt und hat gesagt, nichts gibt's, sie will nur noch Geld von denen sehen und sonst nichts.
0: Der hat während der Gerichtsverhandlung einer Geschädigten gesagt, hier, ich gebe dir für 500.000 Mark Schmuck.
1: Mhm.
0: Ich hätte es mir zumindest angeschaut.
1: Also tatsächlich schien dieser Schmuck, der hatte ja diesen Handel da. Tatsächlich schien dieser Schmuck wert zu haben. Jedenfalls hat er einen Käufer gefunden, der ihm 500.000 bezahlt hat.
0: Eigentlich auch interessant zu überlegen, woher das nun wieder kommt.
1: Keine Ahnung. Keine Ahnung.
0: Das sind schon 2 schillernde Leute.
1: Ja. Also
0: und ich glaube auch ehrlich gesagt, dass wir nicht alles wissen.
1: Ja.
0: Da gibt es sehr viele Ecken, wo nicht genug geleuchtet wurde. Ich würde die gerne treffen, ehrlich gesagt. Bei Horst und Heinz kannst du eine Doku machen, weil ehrlich gesagt finde ich, dass sie das richtig gut gemacht haben.
1: Also sie haben es jedenfalls anders gemacht.
0: Außer an dem Zeitpunkt, wo sie zu Hertha nochmal gegangen sind. Da ist es schiefgelaufen.
1: Ja. Also sie sind verurteilt worden. Horst zu 2 Jahren mit Bewährung, weil er halt beim BKA mitgemacht hat und weil sein Tatbeitrag ein bisschen kleiner war, weil er sehr glaubhaft, sagt das Gericht, und sehr umfassend von Anfang an gestanden hat, weil er vor allen Dingen mehr Taten zugegeben hat, als man ihm hätte nachweisen können, zum Beispiel den Fall Emilie. Da wäre das Gericht sonst so oder wäre die Justiz sonst so nicht draufgekommen.
0: 2 Jahre auf Bewährung ist schon gut.
1: Sehr gut.
0: Für Horst.
1: Ist schon sehr gut. Und weil er seine Kaution rausgerückt hat und halt, weil er sich in große Gefahr begeben hat, indem er mit dem BKA zusammengearbeitet hat. Der Heinz hat bekommen 2 Jahre und 9 Monate, weil er halt einschlägig vorbestraft war.
0: Also der muss in den Knast.
1: Weil er der Aktivere war, ja. Weil er die treibende Kraft bei der Umsetzung war, also weil er die Diamantenkäufe gemacht hat, weil er den engeren Kontakt zu den Frauen hatte. Und weil der mit denen immer gleich nach Tschechien losgefahren ist, den Horst haben sie ja nur manchmal mitgenommen. Für beide spricht laut Urteil, dass sie versucht haben, den Schaden wieder gut zu machen, dass sie in Haft gesessen haben und dass ihnen die Taten relativ leicht gemacht worden sind.
0: Wie lange waren die in Haft?
1: Ach, das war unterschiedlich. Ich glaube, der Horst saß länger als der Heinz, weil der gleich geredet hat. Okay. Oder andersrum. Also so furchtbar lang war es nicht.
0: Ja gut, du hast die eine Frage auch schon beantwortet, die ich noch hatte. Das ist ja im Endeffekt trotzdem nicht schwierig gewesen.
1: Ja.
0: Also aber, die waren ja auch alle motiviert, diese Frauen. Ja. Muss man ja schon sagen. Die wurden nicht bedroht, die wurden nicht genötigt, die wurden nicht psychisch unter Druck gesetzt, sondern die wurden einfach nur angefixt und haben auch Bock bekommen.
1: Ja. Und gegen sie sprach halt, dass es der hohe Schaden, also dass es schon um viel Geld ging, dass die arme Inge den wesentlichen Teil ihres Vermögens verloren hat, wie raffiniert sie vorgegangen sind und dass sie, was du auch schon gesagt hast, die Schutzbedürftigkeit Alleinstehender zum Teil oder zum Großteil älterer Frauen ausgenutzt haben. Und beim Heinz halt, wie gesagt, weil er einschlägig vorbestraft war.
0: Es gibt eine Schutzbedürftigkeit gegenüber älteren Einstehenden Frauen? Nee,
1: ja. Also gegenüber allen Menschen gibt es Schutzbedürftigkeiten. Aber in dem Fall spielt es, glaube ich, schon eine Rolle, dass es ältere Frauen waren.
0: Die eine war 40.
1: Ja, ich sage ja, bei den meisten, aber die andere war eben auch 80.
0: Ja, trotzdem die Möglichkeit gehabt, sich in ein Auto zu setzen und zu denken, ja, ich mache in Tschechien jetzt hier einen Diamantendeal.
1: Ja, ich meine, guck mal, die sind ja schon sehr gut davon gekommen.
0: Klar.
1: Richtig gut. Ich
0: finde
1: auch. Richtig gut. Und wenn du dir die Wiedergutmachung anguckst, nur ja. Also Gisela hatte einen Schaden von 150.000 und hat 10.000 gekriegt. Hertha hatte diesen riesigen Schaden, 375 und 70.000.
0: Ja, haben wir gesagt, knapp 500.
1: Und hat 20.000 wiedergekriegt. Die Inge hat einen Schaden, da weiß ich es nicht genau, die hat, glaube ich, gar nichts gekriegt. Die hat einen Schaden von 200.000. Die eine hat einen Schaden von 100.000. Naja, also viele haben die nicht gekriegt. Emilie hat 30.000 bekommen und hat aber hier den Gewinnanteil, ja, die hat immerhin 28.000 Gewinn gehabt. Für die, naja, obwohl die hat auch 500.000. Das ist schon.
0: Das ist schon sehr
1: nur wenig. Ein sehr geringer Teil ist zurückgegangen.
0: Waren die Frauen alle sehr wütend auf die beiden?
1: Das Gefühl hatte ich, nachdem ich das Urteil gelesen habe, nicht.
0: Krass. Jetzt kommt der Moment, den ich vorhin angekündigt habe. Heike, meine Moderationskarte ist leer.
1: Meine Zettel sind auch sozusagen vorgelesen.
0: Wollen wir in den Zuschauerraum gehen?
1: Würde ich vorschlagen.
0: Ich habe trotzdem was.
2: Zuschauerraum.
0: Jetzt habe ich da fast drüber gequatscht. Heike, wir sind im Zuschauerraum. Wen rufen wir denn heute hier?
1: Warte, bevor wir anrufen, will ich 2 Sachen loswerden. Oh. Einmal bei YouTube, nicht alle Kommentare sind schlecht auf YouTube, zu eingemauerten Prostituierten habe ich gelernt, der hat doch immer Klüb gesagt, was du nicht hören wolltest. Und das kommt daher, weil das im Türkischen Külüb heißt. Und wahrscheinlich hat der das türkische Wort verwendet und ich habe halt einfach nur immer Klüb gehört und der hat Külüb gesagt.
0: Na siehste, haben wir das
1: so, haben wir das geklärt? Dann hat uns ein Internist geschrieben, der sich nochmal zu den Sektenfolgen geäußert hat.
0: Wer hat sich denn immer geäußert?
1: Ein Internist, der damals Notarzteinsätze gefahren hat. Vielleicht erinnerst du dich. Es ging ja um die Frage, warum hat man dieses Kind, dieses 4-jährige Kind, das tot aufgefunden worden ist, angeblich erstickt war, warum hat man das nicht ordentlich untersucht und warum ist es dann gleich freigegeben worden, die Leiche von der Polizei zur Beerdigung? Und er sagt, das ist so, wenn im Leichenschauschein als Todesursache ungeklärt angekreuzt wird, dann ist alles weitere Aufgabe der Kripo. Und hier war die Kripo da. Und Der sagt, aus Sicht des Notfallarztes und der Besatzung dieses Rettungswagens ist damals eigentlich alles richtig gemacht worden, nämlich dass es angekreuzt worden, nachdem der Kollege ein totes Kind aufgefunden hat, was so aussah, als sei es erstickt. Und wie es zu dem Erstickungstod gekommen ist, war eben nicht klar. Deswegen sei auch die Kripo informiert worden. Damit sei der Einsatz dieses Notarztteams beendet gewesen. Das tote Kind haben die nicht mehr mitnehmen dürfen, weil du im Krankenwagen keine Toten transportieren kannst und natürlich auch nicht im Notarztwagen.
0: Das heißt, es geht hier um Zuständigkeiten.
1: Ja, und weil der Notarztwagen halt auch einfach sofort wieder einsatzfähig sein muss. Nur für den nächsten Einsatz. Ja, das wollte ich loswerden, bevor wir Julia Jacobi von Wangelin anrufen.
2: Jacobi von Wangelin.
0: Heike Borowka, Basti Red, verurteilt. Staffel 11, Folge 7.
2: Hallöchen.
0: Hi, grüß dich.
1: Zweite Halbzeit dieser Staffel. Hallo Julia, wir haben, ach so, das habe ich nicht dazu gesagt, für alle, die uns zum allerersten Mal hören, sollte es sowas geben. Julia ist Staatsanwältin. Wir haben eine Frage von Alexandra Reich, die in den Niederlanden lebt und die gleich zwei Lieblingspodcasts hat. Und in unserem Konkurrenzlieblingspodcast von ihr ging es um den Fall des Huhns Jip, diesen Fall hätte ich ja auch so gerne. Das Huhn ist 2016 nämlich entführt worden. Und zwar von einer Frau, die es retten wollte. Dieses Huhn war Teil eines Studienprojektes, saß in einem Käfig einer Theaterschule. Und die Schüler sollten darüber abstimmen, ob das Huhn nur geschlachtet werden soll oder nicht. Und nun hat diese Frau gesagt, das arme Huhn ist in einer Notlage, muss auf der Stelle befreit werden und hat es mitgenommen. Die Gerichte haben gesagt, in zwei Instanzen, das ist Diebstahl, weil dieses Huhn überhaupt nicht in einer akuten Notlage war. Und jetzt kommt's, die Frau ist schuldig gesprochen worden, aber sie ist nicht bestraft worden. Und deswegen fragt uns Alexandra, gibt es sowas auch im deutschen Recht? Also du wirst schuldig gesprochen, aber du erhältst trotzdem keine Strafe.
2: Für den konkreten Fall hätte ich das durchaus auch so begründen können im Rahmen des Plädoyers. Das ist dann aber bei uns tatsächlich eine sogenannte Verwarnung mit Strafvorbehalt, weil der Diebstahl, also sagen wir es mal so, beim Diebstahl gibt es die anderen Möglichkeiten von einer Strafe abzusehen eher nicht, sondern da würden wir dann sagen, die Frau ist nicht vorbestraft, war ja alles ein guter Zweck, vielleicht hat sie ja damit noch irgendwie nachher was Gutes gemacht oder wie auch immer. Und Huhn zurückgegeben, na also. Da hätte sie dann wahrscheinlich so eine vorbehaltene Geldstrafe bekommen. Also was weiß ich, 40 Tagessätze zu je 20 Euro. Aber wenn sie sich in zwei Jahren nichts zu Schulde kommen lässt, dann wird die Strafe erlassen. Also das ist auch quasi vom Ergebnis das Gleiche. Generell gibt es diese Möglichkeiten aber mannigfach im deutschen Strafrecht tatsächlich. Das meiste ist vor Gericht. Wir als Staatsanwaltschaft haben aber die Möglichkeit im Paragraph 153b StPO auch schon, wenn wir sagen, hier ist im Endeffekt von der Strafe abzusehen, beispielsweise wenn jetzt jemand eine Straftat begeht, die als solche einzuordnen ist, aber die beispielsweise jetzt nicht das überschreitet, was man wirklich kriminelle Energie nennen kann. Beispielsweise eine Mutter lässt beim Putzen das Fenster offen und das Kind fällt raus und ist tot. Dann ist das ein ganz brutales Beispiel. Aber das ist dann ein Fall vom Paragraph 60 beispielsweise, wo wir dann sagen, okay, das ist zwar nominell eine fahrlässige Tötung, aber als Mutter ist man durch den Tod des Kindes gestraft genug. Da brauchen wir keine Einwilligung vom Strafprozess mehr. Die anderen Kategorien sind dann sowas wie Aufklärungshilfe oder Verhinderung schwerer Straftaten oder auch sogenannte tätige Reue, dass man sich einfach ganz arg bemüht, wenn man Mist gebaut hat, den wieder rückgängig zu machen oder im BTM-Bereich beispielsweise, dass man sagt, okay, ihr habt mich jetzt zwar erwischt, wie ich hier Drogen verkauft habe, aber ich sag euch, wer meine ganzen Hintermänner sind und ich arbeite aktiv mit euch zusammen, dann gibt es diese Möglichkeiten auch.
1: Ah, habe ich mal gemacht. Jetzt verstehe ich es auch. Das ist schon lange her.
0: Du hast Drogen verkauft?
1: Nein.
2: Ich wollte gerade.
0: Ja, das klang so, oder?
1: Als ob das mit der tätigen Reue. Da hatte ich nämlich Streit beim Autofahren. Und weil ich angeblich so ein Auto berührt habe. Und da bin ich so beschimpft worden, dass ich Schiss gekriegt habe und bin weggefahren. Und dann habe ich gedacht, oh Gott, das ist doch Unfallflucht oder irgend sowas. Und dann bin ich zurückgefahren. Also bin ich zur Polizei, habe bei der Polizei angerufen, habe gesagt, hier, ich habe das und das gemacht. Und da ist auch nichts passiert. Das ist doch sowas, oder?
2: Nee, trifft nicht ganz den Fall. Ach, das ist wieder was anderes. Das sind die zwei Tatbestände vom Paragraph 142 der Unfallflucht oder dem unerlaubten Entfernen vom Unfallort. Wenn es dir nicht zuzumuten ist, zu warten, was es dir nicht ist, wenn du beleidigt und beschimpft wirst, dann bist du verpflichtet, die maßgeblichen Feststellungen nachträglich zu ermöglichen. Und das hast du durch deinen Anruf bei der Polizei getan. Und dementsprechend warst du da schon nicht tatbestandlich drin.
1: Ha, wieder was gekauft. Viel gelernt.
0: Ja, tatsächlich. Vielen, vielen Dank.
1: Warte, Basti, ja. Du hattest doch noch Fragen.
0: Ach so, ich hatte noch eine unabgesprochene Frage. Mhm. Und zwar, wenn ich jetzt jemanden nach Geld frage, zum Beispiel, ich habe so ein halblegales Geschäft vor. Mhm. Und bei dem einen Fall sage ich ihm, hier, du kannst investieren und er ist auch bereit zu investieren in mein Geschäft und gib mir deswegen 200.000 Euro. Ist das was anderes, als wenn ich den frage, ob er mir das leihen kann? Also gibt es für denjenigen, der das Geld gibt, einen Unterschied und für denjenigen, der das empfängt? Spielt es eine Rolle, was ich den Leuten erzähle, wofür das Geld ist?
2: Für die Strafbarkeit von den Leuten auf jeden Fall. Ja, weil wenn du wissentlich jemandem Geld gibst, dass der damit eine Straftat finanzieren kann oder ein halblegales Verhalten, dann kannst du ganz schnell in der Beihilfe oder in der Mittäterschaft drin sein.
0: Ja, das habe ich ja gut. Das heißt, und wenn ich dem aber sage, ey, leih mir Geld, dann, und der weiß gar nichts von seinem Glück, dann ist egal.
2: Würde ich trotzdem als normal denkender Mensch sagen, wofür kriege ich das wieder? Wann willst du es wieder? Oder wann kriege ich das wieder? Ja. Wie wollen wir es machen? Aber grundsätzlich, wenn ich nicht weiß, wofür ich dir Geld gebe, dann nö, bin ich nicht drin.
1: Okay. Ach, guck mal, wenn wir sie jetzt schon dran haben, dann...
0: Kannst du mir Geld leihen?
1: dann noch die Frage, gibt es einen Betrug im Betrug? Also...
2: Grundsätzlich möglich, ja.
0: Das heißt, ich kann
2: Da kommt es dann aber tatsächlich auf die Einzelheiten des Falls an.
0: Okay. Dann konstruiere ich fürs nächste Mal ein und dann klären wir das.
2: Okay.
0: Super.
2: Machen wir.
1: Vielen Dank.
0: Vielen Dank.
2: Ciao.
1: Ciao.
0: Ja.
1: Podcast-Tipp.
0: Du guckst mich so an, als wenn ich den geben müsste.
1: Ich warte auf das Kommando, dass ich ihn geben soll.
0: Geht einfach in die ARD-Audiothek und schaut, was euch gefällt. Das ist mein Podcast.
1: Nee, geht mal in die ARD-Audiothek und klickt erstmal verurteilt. Wenn ihr das alles gehört habt, wenn ihr das alles gehört habt, dann könntet ihr zum Beispiel noch dann könntet ihr mal was ganz anderes hören. Mal was zum Thema Klimawandel, weil...
0: Irgendwas Entspanntes.
1: Nein, entspannt habe ich jetzt oft genug gemacht. Meine Kolleginnen haben sich nämlich was überlegt. Die haben sich überlegt, wie sich der Klimawandel wohl in 15 Jahren bei uns bemerkbar macht. Und das haben sie ganz interessant gemacht. Das haben sie nämlich gemacht, indem sie eine Zeitreise gemacht haben ins Frankfurt im Jahr 2039. Dazu gibt es nicht in der Audiothek, aber auf HR Info und Kurzfilm und in der ARD Audiothek gibt es eine Sendung, der Tag, ein Thema, viele Perspektiven, wo es genau darum geht. Also ob Überschwemmungen, Dürreperioden oder Hitzewellen. Es wird immer ungemütlicher. Welchen Wetterbericht hören wir? Wie sieht unsere Stadt aus? Wie der Verkehr? All das ist in dieser Folge zu hören.
0: Ich gebe jetzt auch einen spontan, weil ich bin einfach, ich habe es ja gesagt, man kann einfach reingehen in diese Audiothek.
1: Die ist super.
0: Super, das ist einfach pam pam, da gibt es zu jedem was. Kino.co, die verbotene Streaming-Revolution. Gibt 5 Teile, habe ich selber noch nicht gehört.
1: Das ist der Unterschied zwischen uns. Ich höre immer vorher.
0: Und ich weiß trotzdem, dass er gut ist. Tschüss.
1: Bis in 2 Wochen.
0: So, noch.
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0: Liebes Brautpaar, liebe Hochzeitsgemeinde, seien Sie herzlich willkommen in dieser Kirche.
1: Die Liebe ist langmütig, die Liebe ist gütig. Sie erträgt alles, sie glaubt alles, hofft alles, hält allem stand. Die Liebe höret niemals auf.
2: Mensch, mach schon, wir verpassen ja alles.
3: Ich bin fertig.
1: Und willst du, Sebastian Vater, die hier anwesende Elke, zu deiner Frau nehmen, sie lieben und ehren und zu ihr stehen, in guten wie in schlechten Tagen, bis dass der Tod euch scheidet? So antworte, ja, mit Gottes Hilfe.
4: Ja,
5: ja,
4: mit Gottes Hilfe.
5: Mit Gottes Hilfe.
1: Und willst du, Henriette Wallner, den hier anwesenden Werner, zu deinem Mann nehmen, ihn lieben und ehren und zu ihm stehen in guten wie in schlechten Tagen, ist das der Tod euch scheidet? So antworte ja, mit Gottes Hilfe.
6: Ja, mit Gottes Hilfe.
1: Nehmt die Ringe als Zeichen eurer Liebe und Treue.

0: aus wie eine Prinzessin.
1: Der Segen Gottes, des Vaters, des Sohnes und des Heiligen Geistes komme über euch und bleibe bei euch jetzt und alle Zeit. Friede sei mit euch.

0: dieser Kirche habt ihr auch geheiratet.
1: Mama, misch dich bitte nicht ein.
2: Schönste aller schönen Frauen. Willst du mich heiraten?
1: Jetzt sei nicht albern, wir sind verheiratet.
2: Wir sind getrennt.
1: Aber nicht geschieden.
2: Warum leben wir da nicht zusammen?
1: Och, nicht jetzt, Werner. Unsere Tochter heiratet heute. Das ist Elkes großer Tag. Na komm.
3: So, geh noch mal ein bisschen mehr zusammen. Ja, komm, vor. Ja, wunderbar. Und? Ja, sehr schön. Und noch mal alle lächeln. Und? Ja, wunderbar. Sebastian, du auch. Komm, freu dich auf die Hochzeitsnacht. Jawohl. Und klick. Und alle nochmal. Tschüss.
4: So, das reicht.
3: Wunderbar. Danke, das war's schon.
5: Der Brautstrauß. Was ist mit dem Brautstrauß?
6: Ja. Oh ja. Ja.

0: Oh Gott, bin ich froh, dass ich die Dinger jetzt los bin. Ich hätte es keine Sekunde länger darin ausgehalten. Was für ein Fest.
1: Allerdings. Mimi ist ein Goldstück, das ganze Haus für uns allein.
2: Ich hab das vorhin ernst gemeint. Annie in der Kirche.
3: Ach, Werner.
2: Liebst du mich eigentlich noch?
3: Wann begreifst du endlich, dass es gar nicht darum geht?
2: Warum geht's denn dann?
3: Ich will noch etwas anderes in meinem Leben. Ich habe Spaß an der Arbeit und am Erfolg. Weißt du, der Laden hat sich so toll entwickelt. Elke und ich, wir sind wirklich ein Spitzenteam. Und wenn wir so weitermachen, dann können wir vielleicht noch einen zweiten Laden aufmachen.
2: Ja, das ist ja alles schön und gut.
3: Du,
2: aber
3: genau das meine ich. Du hörst mir gar nicht richtig zu. Du verstehst mich nicht.
2: Ach, du bist doch nur noch mit deinem Tortenladen verheiratet. Elkes Tortenladen,
3: komm,
2: genau
3: ich zu sein.
2: Ich habe mein Geschäft...
3: Unser Geschäft.
2: Unser Geschäft unserem Sohn übergeben, damit wir endlich Zeit für uns haben.
3: Du meinst für dich? Du willst, dass ich Zeit für dich habe.
2: Was ist daran so falsch?
3: Denk mal darüber nach. Ach, Werner, ich bin müde. Ich muss morgen früh raus. Danke fürs Bringen. Nacht.

0: Das war ein schönes Fest. Ne? Da kann man fast wieder anfangen, an die Liebe zu glauben.
1: Oma, du bist unverbesserlich. Wenn du Papa und Mama meinst, die sind alt genug, die müssen wissen, was sie tun.
0: Ja, aber ich finde es trotzdem nicht richtig. Und wie geht es dir?
1: Naja, Arbeit, Arbeit, Arbeit.
0: Ja, das meine ich nicht. Ich meine, was ist mit der Liebe?
1: Bin nach wie vor ambulant unterwegs.
0: Sodom und Gomorra. Oh Gott, oh Gott, oh Gott.
2: Könnt ihr mal aufhören zu labern? Ich bin müde.
0: Ja, wir kommen schon.
1: Bist du sicher, dass dir das nicht zu viel wird mit den Jungs? Sie können auch bei mir schlafen.
2: Nee, wir wollen bei mir im Hotel schlafen. Versprochen ist versprochen.
1: Ja, ist schon gut. Gute Nacht. Sehen wir uns noch mal, bevor du fährst?
0: Ja, du darfst doch nicht im Ernst, dass ich jetzt wegfahre. Also los, kommt.
2: Aber du liest uns noch was vor.
0: Ja, wie immer.
3: Keine Kinder weit und breit. Das war so schön wie eine Hochzeitsreise.
4: Die machen wir schon noch.
5: Papa hatte ganz schön einen Tee.
6: Aber nicht der einzige.
5: Aber meine Eltern waren friedlich.
3: Ich liebe dich. Ich bin froh, dass du denn

0: Achtung! Ihr müsst los. Gib mir mal deinen. Ihr kommt zu spät in die Schule.
1: Können wir heute wieder bei dir im Hotel schlafen, Lilly?
0: Darüber reden wir später.
1: Mann.
0: So, ab mit euch.
2: Tschüss, ihr Banditen.
1: Tschüss, Uroma. Oh.
3: Sind das nette Jungs. Schön, dass sie jetzt wieder einen Vater haben. Noch Kaffee, Mimi?
2: Ja, gerne, Marianne.
4: Ich komme schon hierher, seitdem du verheiratet bist. Es ist fast wie ein zweites Zuhause.
2: Aber vielleicht ist es ja das letzte Mal, dass ich hier bin.
5: Hör doch auf, Mama. Du bist doch fit wie ein Turnschuh.
2: Nein, nein, das meine ich nicht. Marianne gibt auf. Sie will verkaufen und zu ihrem Sohn und Enkel nach Baden-Baden ziehen. Ja, ja, das ist schon was Schönes, so eine Großfamilie.
5: Mama.
2: Habe ich was Falsches gesagt?
5: Noch nicht, kann aber nicht mehr lange dauern.
2: Getrennt leben nach 30 Jahren Ehe.
5: Ja, und ich kann dir gar nicht sagen, wie sehr ich das genieße. Keiner fragt mich, was gibt es heute zu essen. Keiner will wissen, wo sein hellblaues Hemd ist und ob ich es schon gebügelt habe oder wo die verdammten zweiten Socken hingekommen sind.
2: Du bist es also leid, seine Socken zu sortieren.
5: Mama, du weißt, ich liebe Werner. Aber ein bisschen Anerkennung und Wertschätzung. Es ist zu viel verlangt.
2: Muss man deswegen über Leichen gehen?
5: Werner, kommt schon klar.
2: Wunschdenken.
5: Ach, Mama, jetzt mach doch mal einen Punkt. Du und Papa, ihr wart auch nicht immer ein Herz und eine Seele.
2: Nein, das waren wir nicht. Aber wir haben uns immer darum bemüht. Und das ist das Wesen einer guten Ehe.
5: Ja, Mama, ich muss leider gehen. Wir haben heute wahnsinnig viel zu tun.
1: Tschüss.
2: Ja, ja. Lauf nur weg.
5: Mach dir einen schönen Tag, Mama.
2: Es gibt viel zu tun.

0: Moin, moin.
1: Moin.
0: War schon was?
1: Nee, bis jetzt war alles ruhig.
0: Stopp, nein.
1: Was ist denn?
0: Keine Rosablüten. Da steht's doch. Die Braut hasst Rosa.
1: Nehmen wir ihm Gelbe.
0: Die Torten für Gut Panker müssen spätestens um 16 Uhr raus. Hotel Schleikrone um 5. Und der Bürgermeister will es nun doch vierstöckig.
2: Morgen.
0: Was machst du denn hier? Ich dachte, du kommst heute gar nicht.
2: Sebastian sitzt an seinem Buch. Er hat nächste Woche Abgabe. So, was haben wir denn heute?
3: Hat Ihre Frau Mutter schon alles angesagt?
0: Elkes Hochzeitstortensalon, Henriette Wallner, was kann ich für Sie tun? Ja, yes. Pardon? Yes, of course. How much? Oh Gott. No. No problem. Yes, okay. Yes, thank you.
2: Mama, ist dir nicht gut?
0: 500 Torten.
2: Was? Wer bestellt denn 500 Torten?
0: Arabien, Prinzenhochzeit.
2: Bei uns? Da hat sich jemand einen Witz gemacht.
0: Nein, die kommen her.
2: Ach, Quatsch.
0: Elke, das ist wie ein Sechser im Lotto.
2: Selbst wenn es so wäre, 500 Torten, wie soll das gehen?
0: Kommt Zeit, kommt Rat. Jetzt nur nicht die Nerven verlieren.
4: Wir beide.
2: Jetzt dreht Mama durch.
0: Ja, wir schaffen das.
5: Chef?
6: Hallo.
5: Hallo.
6: Hallo. Ich war gerade auf der Bank und dann dachte ich, schau einfach mal kurz vorbei.
7: Schön.
6: Und wie läuft's?
7: Gut. Sehr gut. Habe ich dir Freitag schon erzählt. Seitdem hat sich eigentlich nichts verändert.
6: Hast du auch genügend geordert? Du weißt, wie schwer es ist, nachzubestellen.
7: Alles bestens, Papa.
6: Und du kannst auch langsam anfangen zu reduzieren. Einzelstücke.
7: Papa.
6: Die Stammkunden, die warten da drauf.
7: Ja, ich weiß, Papa.
5: Chef, können Sie mal bitte kommen?
7: Bisschen hektisch heute. Entschuldige.
6: Achso, ja. Tschüss.
5: Dann bis morgen, Herr Wallner. Ihr Vater kann schlecht loslassen, hm?
7: Danke.
8: Na, ihr Zwerge? Keine Hausaufgaben?
9: Hallo, Schneewittchen, machen wir später.
8: Das will ich hoffen. Hat Papa euch was zu essen gemacht?
9: Kein Hunger. Tor!
7: Ach komm, das ist doch Mist.
2: Hallo, mein Liebster.
7: Hi.
2: Na, wie läuft's?
7: Super. Und bei dir?
2: Du glaubst nicht, was heute passiert ist. Wir sollen, halt dich fest, 500 Torten backen. Hochzeit im Morgenland, Saudi-Arabien.
7: Ja, das ist doch großartig. Ich gratuliere.
2: Ich weiß nicht, ob ich das so großartig finde. 500 Torten. Mama ist ganz aus dem Häuschen. Manchmal habe ich das Gefühl, es ist gar nicht mehr mein Laden, sondern ihrer.
7: Du kennst doch deine Mutter. Die ist eben ehrgeizig. Wenn die so weitermacht, dann pilgern die Leute bald nach Flensburg und nicht mehr nach Mekka.
2: Irgendwann muss ich mit dir reden.
7: Gibt's eigentlich was zu essen?
2: Na, das fängt ja gut an. Ich mach Spaghettis.
7: Spaghetti?
2: Ja.
7: Spaghetto, Spaghetti.
6: Was ist denn da passiert? doch nicht wahr sein. Nee.

0: Mimi.
1: Hallo, mein Lieber. Störe ich? Oder darf ich rein?
0: Nein. Komm da rein.
1: Rosa. Wie nett. Steht dir sicher gut.
0: Ja, ich weiß, wer den Schaden hat. Kann ich was für dich tun?
1: Ich glaube, wir müssen mal miteinander reden. Hast du vielleicht Lust auf ein Eis?
2: Dieses Alleinsein, das ist nichts für mich. Ich möchte endlich wieder mit meiner Frau verheiratet sein.
3: Sagst du mir das? Sag es ihr.
2: Das tue ich doch, aber sie hört mir ja nicht zu.
3: Geh hin und schnapp sie dir. Ja.
2: Wie denn? Die will doch nicht. Ich kann sie ja nicht bei der Elke raustragen.
3: Ach, mein Gott, dass ihr Männer immer so fantasielos seid. Bring Ordnung in dein Leben. Das wäre schon ein Anfang. Wir Frauen können Zeichen deuten.
2: Irgendwie?
3: Umwirb sie. Beschenk sie. Bekoch sie. Zeig ihr, dass du sie nicht nur brauchst, um deine Socken zu sortieren.

0: Frau Wallner, Ihr Handy klingelt.
1: Oh!
0: Ich helfe Ihnen. Bitte schön.
1: Danke. Wallner?
2: Ja, hallo, ich bin's. Du, sag mal, was hältst du denn davon, wenn wir heute Abend schön essen gehen? Nur wir beide, du und ich.
1: Werner, das ist lieb, aber heute ist es ganz schlecht. Wir haben einen Riesenauftrag bekommen, 500 Torten für Saudi-Arabien. Der Kunde kommt morgen und ich muss noch jede Menge erledigen.
2: Ah, die Saudis, hm? So, so. Schade. Morgen?
1: Morgen? Ja, mal sehen.
2: Ja, ich könnte uns ja was kochen.
1: Du kannst doch gar nicht kochen.
2: Kochen kann jeder. Was möchtest du? Hast du einen besonderen Wunsch?
1: Du, Werner, das ist jetzt wirklich ganz schlecht.
2: Okay, dann denke ich mir was aus.
1: Ja, mach das.
2: Also dann, bis morgen.
1: Ja, tschüss.
2: Tschüss. Zum Essen einladen. Ach. Kochen. Lernen. Ich hab doch gelacht, wie meine Frau nicht erobern könnte.

0: Prinzessin möchte ihrer Liebe zur europäischen Kultur Rechnung tragen und ihre 5000 Hochzeitsgäste mit einer Auswahl europäischer Spezialitäten beglücken.
1: Wir fühlen uns sehr geehrt, Herr Al-Hakim, aber wenn ich Sie fragen darf, wie sind Sie denn auf uns gekommen?
2: Wir haben Informanten auf der ganzen Welt.
0: Und die sind bei Ihnen fündig geworden.
1: Ach, wie aufregend.
3: Wir sind ein kleiner Laden mit individuellen Backwaren in begrenzter Anzahl.
1: Jetzt lass uns doch erst mal hören, was überhaupt gewünscht wird.
3: 500 Torten in so kurzer Zeit herzustellen, sie frisch und termingerecht zu liefern, übersteigt unsere Möglichkeiten.
1: Aber wir wollen die Prinzessin doch nicht enttäuschen.
0: Meine Damen, im Moment wünscht die Prinzessin erst einmal eigens für Sie entworfene Prototypen zu sehen und zu probieren. Sagen wir ein halbes Dutzend. Lassen Sie Ihre Fantasie freien Lauf. Das Motto ist, wie gesagt, Europa. Wie lange brauchen Sie? Um den Transport kümmern wir uns selbstverständlich.
3: Eine Woche.
0: Wunderbar.
1: Entschuldigung. Das ist jetzt ganz, ganz ungünstig.
4: Das ist doch immer. Ich will gar nicht lange stören. Ich habe dir nur einen neuen Trolley gekauft und einen Rescuers. Das wolltest du immer haben.
1: Ja.
4: Ich dachte, wir spielen vielleicht mal wieder zusammen.
1: Das ist ganz lieb, aber du siehst ja.
3: Würde uns sehr freuen.
4: Ja, ich bin schon wieder weg. Also, Sonntagabend. Mäuschen.
1: So, da bin ich wieder.
3: Herr Al-Hakim war so freundlich, uns heute Abend zum Essen einzuladen.
0: Ist es Ihnen recht? Sie würden mir eine große Freude machen.
1: Sehr gerne.
0: Ich lasse Sie gegen 7:45 abholen. Gut.
1: Und tausend Dank nochmal für die wunderschönen Schals.
0: Bitte sehr. Bis heute Abend.
1: Irgendwie erinnerte mich an Oma Sharif.
3: Ich kann es immer noch nicht fassen. Wahnsinn, mir ist ganz schlecht vor Angst.
1: Keine Sorge, mein Schatz, du hast hier mit.
3: Was wollte eigentlich Papa?
1: Hat mir das geschenkt.

0: Also doch.
1: Thomas.
0: Hallo, Papa.
1: Sag mal, ist die neue Anzugkollektion schon eingetroffen?
0: Ja, sehr schöne Sommerware.
1: Prima. Schau mich nicht so an. Brauch einen Anzug. Und Socken.

0: Okay, tschüss.
1: Vielen Dank.
0: Danke, tschüss.

Messer. Wird 90 Grad.

0: Nicht schlecht, Herr Wallner. Bisschen dick. Aber nicht schlecht.
1: Keine Chance gegen uns. So, komm raus. Weg damit. Na komm. Der kann doch gar nichts. Juhu!
2: Ja, immer besser, ey. Genau. Bald habe ich überhaupt keine Chance mehr.
1: Ja, Sully.
2: So, komm, komm raus. Bereit?
1: Ja.
2: Na, Moment. Pause. Jetzt hat die Klingel. Deine Schwester hat zu Hause? Leider nicht. Die ist vom Araber entführt. Hä? Nee, im Ernst, die backen irgendwie Torten für eine Prinzessin. Komm rein, willst du ein Bier?
3: Bevor ich mich schlagen lasse?
2: Jungs, ich habe Verstärkung mitgebracht. Ihr habt jetzt keine Chance mehr.
1: Das bringt doch eh nichts.
2: So, welche Position spielst du?
3: So, natürlich.

0: ein kleiner Vorgeschmack auf Tausend und eine Nacht.
1: Jetzt verstehe ich langsam, die meinen das ernst. Das hat mit Logik überhaupt nichts zu tun.
2: Bitte nehmen Sie doch Platz.

0: Ich kann Ihnen gerne eine Gabel bringen lassen.
1: Das ist wunderbar.
0: Mit den Fingern zu essen fördert den Geschmack.
2: Das ist ja köstlich. Was ist denn da drin?
0: Hammel.
1: Hammel. Ja, es schmeckt unglaublich.
0: Das Geheimnis ist, das Fleisch wird mehrere Tage in Kamelmilch eingelegt und in einen Tontopf auf kleiner Flamme gegart. Dadurch erhält es diesen unvergleichlichen Geschmack.
2: Wir haben noch gar nicht über unser Projekt geredet. Ich habe ein paar Skizzen gemacht, die würde ich Ihnen gerne zeigen.
0: Allah hat uns die Zeit geschenkt. Von Eide hat er nichts gesagt.
3: Dankeschön. Also bei uns sagt man, erst die Arbeit und dann das Vergnügen.
0: Ich weiß. Aber ich glaube, in unserem Fall liegen Arbeit und Vergnügen sehr nah beieinander. Finden Sie nicht, ne?

0: Ordnung in dein Leben. Fantasie.
1: Eine fantastische Idee. Die Prinzessin wird begeistert sein.
2: Jeweils einen Prototypen eines Motivs können wir Ihnen bis zum Ende der Woche herstellen. Aber wie wir die von Ihnen benötigten Mengen produzieren sollen?
1: Ganz einfach. Alles, was Sie benötigen, stellen wir Ihnen zur Verfügung. Sie übernehmen die kreative Leitung und den Rest kümmern wir uns. Wie viele Leute brauchen Sie? Wir lassen Sie einfliegen.
3: Ja, aber wir haben doch gar nicht die Räumlichkeiten, um so viele Leute arbeiten zu lassen.
1: Aber wir?
3: Wie meinen Sie das?
1: Wenn der Prophet nicht zum Berg kommt, dann muss der Berg zum Propheten kommen.
3: Ach so, Sie meinen...
1: Ja, die Logistik ist vorhanden. Wenn Sie etwas Spezielles, was auch immer benötigen, wir fliegen es ein. Sie stellen Ihre Torten bei uns vor Ort her.
4: Inzwischen kommt er fast jeden Tag ins Geschäft. Das geht echt nicht so weiter.
5: War schließlich mal seins.
4: Werner braucht eine Beschäftigung. Fällt dir nicht irgendwas ein?
5: Werner braucht keine Beschäftigung. Er braucht eine richtige Aufgabe.
4: Das ist auch die ganze Situation mit meiner Mutter. Er kann nicht alleine sein. Das konnte er noch nie.
6: Kinder, ihr glaubt es nicht.
7: Hallo, Schatz.
4: Hallo.
6: Hallo, Thomas. Oh, Bier. So was habt ihr noch nicht gesehen. 1001 Nacht und wir sollen dahin.
4: Ja? Was?
6: Na, Henny und ich. In den Palast zur Hochzeit, die Torten dort backen. Ein toller Mann.
8: Jetzt auf einmal.
4: Wie habt ihr euch verständigt? Kann der Englisch?
6: Englisch, Französisch, Arabisch und Deutsch. Und zwar fließend. Seine Mutter war Deutsche. Und soll ich euch noch was sagen? Der Typ steht auf Mama.
4: Mach keinen Quatsch.
6: Doch. Und ich hatte nicht den Eindruck, dass es ihr unangenehm war.
4: Womit wir wieder beim Thema wären.
6: So, und jetzt mache ich euch fertig. Ich hab geübt.
4: Dann mal los.
1: Ich hoffe, mein Angebot verursacht weder Ihnen noch Ihrer Tochter Unannehmlichkeiten.
3: Mein Schwiegersohn ist ein sehr verständnisvoller Mann. Er unterstützt Elke, wo er kann.
1: Das ist sehr klug von Ihnen. Fälle nicht den Baum, der dir den Schatten spendet.
3: Das ist ein schöner Gedanke.
1: Arabien ist voll von schönen Gedanken. Was ist mit Ihnen?
3: Ach, wie meinen Sie das?
1: Was ist mit Ihrem Mann?
3: Ach so, ja, also mein Mann und ich, wir leben getrennt.
1: Oh, es tut mir leid.
3: Also, kein Problem. Ja, also hier wohne ich. Vielen Dank für den wunderschönen Abend.
1: Sie beschämen mich. Ich habe zu danken für die Zeit, die ich mit Ihnen verbringen darf.
0: Das ist ihr.

0: Das ist ja...
1: Morgen bin ich in Rom.
2: In Rom?
1: Bei einem Pizzabäcker, nicht beim Papst. Ich freue mich, Sie Ende der Woche wiederzusehen. Gute Nacht.
2: Gute Nacht.

0: Na, was meinst du?
1: Du, das ist gar keine schlechte Idee.
0: Soll ich dir ein Taxi rufen?
1: Nein, danke, ich gehe gerne ein paar Schritte zu Fuß.
0: Das ist natürlich viel Arbeit. Und billig wird das auch nicht.
1: Lass mich nur machen. Ich werde mit Werner darüber reden.
0: Tschüss. Tschüss, mach's gut.
2: Sie können sich darauf verlassen. Samstag pünktlich 9 Uhr.
1: Dankeschön.
2: Wiedersehen.
1: Wiedersehen.
2: Mama.
1: Guten Morgen, mein Liebling. Sag mal, weißt du, wo Werner ist?
2: Werner? Nein.
1: Und wie war es?
2: Was?
1: Na, gestern Abend.
2: Woher weißt du denn das schon wieder? Hat Elke geplaudert?
1: Elke? Nein. Also los, erzähl schon, wie war es?
3: Pass auf, Mensch.
2: Es war einfach umwerfend. Ein traumhafter Abend. Tausend und eine Nacht.
1: Oh, das freut mich für euch. Du siehst ja auch ganz verändert aus.
2: Ja, findest du?
1: Ja. Werner hat sich auch mächtig ins Zeug gelegt.
2: Werner? Wieso Werner?
1: Naja, mit der Limousine, da hat er sich doch selbst übertroffen. Ich dachte ja, er würde nur für euch kochen.
2: Wieso kochen? Ach du meine Güte.
1: Ja, das brauchst du nicht versuchen, er ist nicht da.
4: Sieht doch eigentlich noch ganz gut aus.
5: Naja, wir haben gedacht, mit ein bisschen Farbe ist es vielleicht noch schöner.
6: Irgendwas Fantasievolles.
4: Kein Problem.
7: Ja, Opa, und wir helfen dir.
4: Ja, na klar, helft ihr mir. Ja, das ist ziemlich hoch hier, da werden wir eine Leiter brauchen.
5: Tja, die Leiter, die steht ganz oben auf meiner Einkaufsliste.
4: Sie habt keine Leiter im Haus? Wo gibt's denn sowas?
5: Na, ich kann schnell zum Baumarkt einen
4: holen. Musste nicht.
5: Was denn hier? Der soll doch renovieren. Hallo, Papa.
4: Ich bin gleich wieder weg.
5: Was suchst du?
4: Meine Leiter.
5: Deine was?
4: Leiter, L-E-I-T-E-R. Stand immer hier. Gibt's aber nicht.
5: Wie wär's mit der hier?
4: Nicht irgendeine meine Leiter.
5: Das olle Ding, ja. Die liegt draußen, die war morsch.
8: Papa,
4: mit dieser Leiter habe ich unser erstes Firmenemblem montiert. Jedes Regal, jeden Wandständer. Die ganzen Jahre. Also man muss nicht immer gleich was wegwerfen, nur weil es alt ist.
6: Nein, nein, nein. Die frischen Zutaten verarbeiten wir erst im letzten Moment. Vorproduzieren können
9: ich verstehe nicht, wo dein Vater steckt. Ich versuche seit Stunden, ihn zu erreichen.
6: Er ist bei uns, renoviert das Kinderzimmer.
9: Also, renoviert das Kinderzimmer?
6: Naja, wir haben gedacht, dann hat er was zu tun und die Kinder freuen sich. Also, vorproduzieren können wir alle Krokant, Marzipan und
9: Schokolade. Hat er was gesagt wegen gestern?
6: Mhm. Für das Brandenburger Tor nehmen wir als Grundmasse Buttercreme. Für die Quadriga überlege ich mir noch was.
9: Es ist nur...
6: Mama, bitte, ich muss hier weiter...